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1: Ja. 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
0: Ja, das hängt da, das hängt da drin.
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1: Kein Schmerz.
3: Ach, Keller, hey. Ach, wie schön. Da schießen mir ja Tränen der Rührung schon in die Augen, muss ich sagen. Das ist ja so eine gewogene Gewohnheit. Leck mich am Arsch, muss ich sagen. Ich bin mir eh so richtig gut drauf. Ja, ich muss sagen, hier mit dir, mit der Bube hier zusammenzuarbeiten, mit meiner Band, ja, das ist wunderbar. Das ist der Dirty Harry und der Django Bonanza. Ja. Ich muss auch immer sagen, wenn ich die nicht hätte, gell, da hätte ich andere. Das ist ja, diese Spezie am Rand. Nee, muss auch, nee, da ist was zusammenverwachsen da zwischen uns, kann man sagen. Aber auch mit mir ist man ja auch, ne, ist man auch, gell, ist mit mir ist ja auch klasse soweit. Gell. Nee, aber kommen wir schon im weitesten Sinne. Die werde ja oft gefragt von euch, gell, wie ist denn der Manni so privat? Ist er hinter der Bühne auch, kommt er da auch so sympathisch rüber wie auf der Bühne? Ja? Und da ist die Antwort klar, ja. Sagen Sie, ja, klar ist er. Wir sind ja oft auf 3 Quadrat mit der Rindgepfercht zusammen, in so einem Backstage-Bereich. Ne? Und dabei entsteht ja im weitesten Sinne zwischen uns schon sowas wie Kontakt. Ja, nee, wir erzählen uns da Geschichte. Also ich erzähle Geschichte. Und wir sprechen ja auch über Themen, die, wo du nicht mit jedem sprechen tust. Zum Beispiel auch zum Thema, so Männerthemen wie Wetter.

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Dankeschön, ihr Leute. Seid ihr bereit für ein bisschen Stück weit auch immer für was besinnliche Töne? Vielleicht auch mal so ein Stück weit oberhessische Gegenwartslyrik? Mit so philosophistischem Unterton, gar? Ja, ehrlich, wollt ihr hören? When the wilde Wind. 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Aber hier, habt ihr gemerkt, dass wenn man statt weh einfach mal weh sagt, ne, habt ihr gemerkt, hat das gleich eine wunderbare Wirkung. 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

0: Danke, ihr Leute.
1: Hier, ich habe mir ein bisschen Vorwurf gemacht, weil, ja, ich habe, als ich hier hin und wieder ringgepfercht war, wieder in die 3 Quadratmeter, habe ich ein bisschen nachgegrübelt, habe mir Gedanken gemacht, habe gesagt, hier, ich habe ein bisschen geschwindelt. Weil ich habe vorhin, habe ich euch, könnte ich noch daran erinnern, habe ich erzählt, dass ich bei der Mutti, ne, unten in der eigentlichen Wohnung, Keller Ranch Wohnung, habe ich erzählt, könnt ihr euch erinnern? Ja, das stimmt so nicht mehr. Weil die Mutti hat mich rausgeschmissen. Aber hallo, so als nach über 50 Jahren, als wäre das nichts gewesen. Du. Einfach geh. Könnt ihr euch vorstellen, was da in so einem kleinen Bub, was da so in einem vorgeht, könnt ihr euch vorstellen? Da braucht die Mutti auch jetzt nicht mehr angekrochen. Komm, jetzt hier so vom Weg, oh, komm, Mutti, komm wieder zurück. Nee, nee, nee, nee, das wird teuer, Frau Mutter, das wird teuer. So Money gibt's nicht for nothing, ihr Leute. Das kann sich, ihr Leute, das kann sich so ein Normalsterblicher gar nicht vervollständigen, was ich da gerade durchmache. Darüber kannst du gar nicht mehr sprechen, da musst du singen. Und das ist der Weg, singen wir euch jetzt hier für euch. Das Lied vom Lone Summon Boy.

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Danke, ihr Leute. Hier, wir sind eigentlich durch schon hier. Wir sind jetzt rotzen wir euch zum Schluss noch einen raus. Wir sind auch schon ein bisschen verplaudert. Jetzt müssen wir uns beeilen hier, ihr Leute. Deswegen könnt ihr auch zum Schluss die Transparente, die ihr alle vorbereitet habt, hochhalten. Ja, Money, I love you. Ich will ein Kind von dir. BHs auf die Bühne schmeißen, könnt ihr jetzt machen. Wir singen euch jetzt, öffnet eure Herzen zum Schluss einfach noch für ein Stück weit Seele aufmachen für Melancholismus, für das Lied vom Cosmo Prolet.

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0: Schizigowski! Stellieri! Schenke mal um, Sir! Und wenn ihr Leute! Ihr Baume! Dankeschön! Vielen Dank! Dankeschön! Vielen Dank! Dankeschön!
1: Das gefällt mir.
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Dann geht's jetzt auf in die Wildnis. Jetzt geht's erstmal ein bisschen übers Feld. Nochmal durch die Sonne durch, leider. Kommen wir nicht drum rum.

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1: Ich muss hier auch mal eine Affenschaukel. Ich bin nämlich auch nicht so der. Ui. So.
0: We got the homework. 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

0: Die haben nämlich hier so einen. Nee. Ich würde mal fast tippen, Dachs oder Waschbär oder so. René, hast du eine Ahnung? Schädel.
1: Ach so, ja, danke. Entschuldigung, das ist ja mein Thema.
0: Genau, Kamm. Raubtier, ne?
1: Genau, das hier sieht mir auch nach einem Waschbär aus. 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

0: Ja, jetzt ist Nationalpark.
1: Oh, ja. Oh, da habt ihr schon das erste Hindernis wieder, neues.
0: Hüpfenmodus aktivieren.
2: Oh, die ist ja auch so besonders. Mama, Hand!

0: So, jetzt hast du eine kleine Brücke. Komm, ich helfe dir drüber über die Brücke. Aber stör es nicht in den See.
1: Das war zu schnell.

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0: Ich dachte, es wäre ein Klischee, dass Spanier immer zu spät sind.
1: Ja, auf jeden Fall ist es kein Klischee, dass Deutsche immer so direkt sind.
0: Sophie Maybach.
1: Alvaro Krupp-Gasado, dein neuer Vorgesetzter.
0: Sind wir nicht Partner?
1: Bist du von der Polizei National?
0: Meinst du, es will in NRW schlechtere Arbeit machen?
1: Wird sich noch rausstellen.
0: Ich bin ja wohl kaum die erste deutsche Kollegin hier auf Teneriffa, oder?
1: Nö. Aber vielleicht die letzte, wenn du es vermasselst.
0: Wenn du es vermasselst?
1: Nee, ich bin Profi.
0: Ah, es ist gut, dass du das extra erwähnst. Ist es weit zum Hotel?
1: Nix da Hotel. Wir fahren aufs Revier. Sind schon alle sehr gespannt auf dich. Ist fast wie Weihnachten.
0: Jetzt habe ich mich gar nicht in Geschenkpapier eingepackt.

0: nicht der schlechteste Arbeitsplatz, oder?
1: Oh, ich weiß nicht. Ich vermisse den Regen in der Eifel.
0: Dein Ernst? Magst du die Hitze nicht?
1: Ohne die dicke Uniform schon.
0: Kannst kein Spanisch.
1: Doch.
0: Warum Teneriffa?
1: Hat sich so ergeben.
0: Ach.
1: Was ach?
0: Ich wundere mich nur, weil Enzo meinte, dass du auf Teneriffa bestanden und alle anderen Orte abgelehnt hast.
1: Da hat sich Enzo wohl getäuscht. Da winkt ja jemand.
0: Hey. Hola. Auch ein Mango-Shake?
1: Nee.
0: Ich bin eine Kompanie Alemana, die mir gepostet hat. Das ist muy, muy Alemana. Jetzt her? Spanischen Actionfilm aus, wenn ich gelernt oder was?
1: Gibt es spanische Actionfilme?
2: Hallo? Entschuldigung. Das ist unsere Tasche.
0: 762 adelante.
2: Danke sehr.
0: Estamos en camino.
2: Danke sehr.
0: Sophie! Wir müssen ins Krankenhaus. Eine Frau wurde verletzt am Dede gefunden. Ist wohl irgendwo runtergestürzt. Weiß offenbar nicht mal, wer sie ist.
1: Wieso sollen wir das übernehmen?
0: Die Frau spricht nur Deutsch. Bin mal gespannt, ob es wirklich ein Unfall war. Könnte ja auch ein Ehestreit gewesen sein. Oder Suizid. Oder sogar ein Mordversuch, wer weiß.
1: Kann es sein, dass du auf das Letzte hoffst?
0: Kann es sein, dass du am liebsten Feierabend machen würdest?

0: Erinnern Sie sich noch daran, wie Sie zum Tate gekommen sind?
1: Nein, ich...
2: Schlüssel, Handy, Portemonnaie.
1: Ich erinnere mich nur, wie ich falle und mit dem Kopf unten aufschlage. Das ist alles.
2: Den Rest finden wir schon raus. Machen Sie sich keine Sorgen.
1: Sie wissen ja nicht, wie sich das anfühlt. Als hätte man mir den Boden unter den Füßen weggerissen. Als wäre ich...

0: der einsamste Mensch der Welt. Sind Sie verlobt? Darf ich mal? Tine und Manuel.
1: Triggert das etwas bei Ihnen?
2: Aber da ist ein Bild in meinem Kopf. Wie mich zwei Hände mit voller Kraft stoßen.
1: Dann war es versuchter Mord.
0: Und schon leuchten deine Augen wieder.
1: Ja, komisch, dass sie sich erst an den Stoß erinnern konnte, als sie den Verlobungsring in der Hand gehalten hat.
0: Stimmt.
1: War das ein Lob?
0: Glaubst du, ihr Verlobter hat was mit der Sache zu tun?
1: Werden wir rausfinden. So. Ihre Personenbeschreibung ist an alle Hotels rausgegangen.
0: Naja. Dann warten wir mal ab.

0: gibt eine coole Bar gleich hier ums Eck. Die machen die besten Pisco Sour. Okay. Falls du nachher Lust hast.
1: Nein. Achso, Entschuldigung. Also nein. Nein, danke.
0: Bist mir so, der ich trinke nicht vor 10 und dann 9:55 reicht auch wieder Typ, oder wie?
1: Witzig.
0: Was für eine Spaßpause. Dime.

0: Ist das wirklich eine gute Idee?
1: Du hast dich ja länger nicht blicken lassen.
0: War ja auch viel los bei dir. Ich finde, solltest du es gut sein lassen.
1: Pass schon auf mich auf, Papa. Die Frau wird nicht erfahren, wer ich bin.
0: Das meine ich nicht. Geh aus, hab Spaß. Ich will dich wieder lachen hören, so wie früher.

0: Take care, Thomas.
1: Ich nehme das, was du hast.
0: Echt?
1: Ich würde mich schon nicht umbringen. Coole Bar. Danke. Das ist Wasser.
0: Ja, wenn ich jeden Abend saugen würde, sähe ich anders aus, oder?
1: Ich bin Sophie.
0: Hallo, Sophie.
2: Dos cervezas, por favor.
0: Cerveza?
2: Sí.
0: Dos?
1: Nervenkitzel, hä?
0: Hm? Ah.
1: Kannst du mir was empfehlen? Außer Wasser?
0: Alles, ist ja meine Bar.
1: Echt? Cool. Weiß ich jetzt auch, wie du heißt.
0: Vielleicht habe ich die Bar ja auch nach meinem Hund benannt.
1: Ja, vielleicht. Caro der Hund.
0: Weißt du was, ich mach dir einfach ein Pina Colada.
1: Süß, cremig und noch süßer. Dein Ernst?
0: Okay.
1: Wenn dann zusammen. Ein, komm. Bring dir dafür auch Surfen bei.
0: Kann ich schon.
1: Das ist cool, dann kannst du mir die besten Spots zeigen.
0: Fragst mich gleich nach meiner Nummer.
1: Kriegst du auch meine dafür.

0: Hey Caro, wollen wir morgen früh zusammen surfen gehen? Um 8 bei dir am Strand?
1: Na, von wem träumst du?
0: Von dem pünktlichen Spanier.
1: Ja, dann eben keine Churros für dich.
0: Okay.
1: Willst du wissen, wo wir jetzt hinfahren?
0: Aufs Revier. Anzeigen bearbeiten von deutschen Urlaubern. Steht
1: Nein.
0: im Dienstplan.
1: Zur Finca von Tine Bornholm.
0: Wer ist Tine Bornholm?
1: Die Frau aus dem Krankenhaus. Hab ihren Wagen am Date gefunden. Mitsamt Fahrzeugschein.
0: Wie, wann das denn?
1: Da ist im Bett was.
0: Okay. Die Aufteilung gefällt mir.
1: Hab ich mir fast gedacht.

0: hübscher Affe übrigens. Passt irgendwie zu dir.
1: Du findest mich hübsch?
0: Am Thema vorbei, aber wenn du ein paar aufbauende Worte brauchst, so richtig hässlich bist du nicht.
1: Oh, vielleicht werden wir ja doch noch Freunde. Und lachen kannst du auch, wird ja langsam. Wenn du jetzt nur noch Spanisch könntest.
0: Ja, wenn ihr mal deutlicher sprechen würdet.
1: Lo que yo me pregunto es cómo aprobaste el examen de español sin hablar ni una palabra, ¿eh? Porque además si ahora te llamo compañera tozuda inútil, seguro que asientes con la cabeza. ¿Verdad que sí? ¿Sí o no?
0: Sag ich dir, wenn du mir sagst, warum du einen Affen hier im Auto hast.
1: War ein Geschenk.
0: Hm. Wer schenkt denn sowas?
1: Mein Sohn.
0: Entschuldigung, ich musste nicht...
1: Passt schon.

0: glaube, da ist keiner. So, Polizisten hast du ein bisschen viel kriminelle Energie, meinst du nicht?
1: Ach, entspann dich, du deutsches Musterexemplar.
0: Deutsches Musterexemplar?
2: Komm,

0: Was ist denn hier los? Mierda.
1: Zing.
0: Ja, das funktioniert nur bei alten Türen.
1: Ist doch alt. So viel zum Musterexemplar.
2: Policía Nacional! ¿Hay alguien en casa? Hola?
1: Die war mein Vermögen wert.
0: Ja, wenn's nicht mehr.

0: Wow, por Dios.
1: Identificate, por favor.
0: Was wollen Sie hier?
1: Bitte ausweisen.
0: Was?
1: Ausweisen.
0: Ich bin Manuel Molina Montes. Das ist mein Haus. Was ist denn hier los? Ist irgendwas mit Tina?
1: Hey, langsam.
0: Ja. Hey, cariño. Wie konnte das denn passieren? Kennst du mich nicht?
2: Ich bin's, Manuel, dein Verlobter.
0: Wie geht's dir?
3: Ich weiß es nicht. Ich weiß gar nichts mehr.
0: Kein Problem, das kommt schon wieder, ganz bestimmt. Hm? Ich erzähle dir einfach alles nochmal. Jeden Tag, jede Sekunde, bis du dich erinnerst. Damit du meinito, Manuelito. Das sagst du immer, wenn wir spazieren gehen.
3: Was heißt das?
0: Gib mir die Hand, Manuelito, so nennst du mich manchmal. Mi amor. Te quiero tanto.
4: Hey, tut mir leid, tut mir leid. Was ist denn los?
1: Alles gut. Panikattacke?
0: Ausatmen. Tu conmigo.
1: Ausatmen. Ruhig atmen. Einatmen, ganz ruhig atmen. Einatmen, Luft anhalten, wenn es geht. Besser?
3: Ich weiß es jetzt. Was passiert ist? Er hat mich geschossen.
1: Wer?
3: Manuel?
0: Wie geht es ihr?
1: Sie sagt, dass Sie auch am Tede waren.
0: Ich? Nein, ich war nicht am Tede.
1: Und dass Sie gestoßen haben.
0: Das hat sie gesagt?
5: Ich dachte, sie erinnert sich an nichts.
6: Ja, offensichtlich kommen die Erinnerungen zurück.
0: Nein, ich muss mit ihr reden.
6: Erstmal reden Sie mit uns und zwar auf der Wache.
0: Aber ich war das nicht, das schwöre ich. Wieso sagt sie sowas? Wann war denn der Unfall?
1: Gegen Mittag.
0: Ich war bei der Arbeit, im Hotel, musste für jemanden einspringen um 14 Uhr.
1: Wer kann das bezeugen?
0: Meine Kollegen, die Gäste, ich arbeite in der Bar.
6: Ja, und bis das geklärt ist, sind Sie trotzdem unser Gast. Kommen Sie.
0: Wirklich.
6: Venga, va. La mano, son Vera. Ja, ja.
0: Minuto.
6: Hallo.

0: Mann, ist der wütend.
1: Ist doch alles fake. Der zieht eine riesen Show ab. Genau wie im Krankenhaus mit deinem übertriebenen Liebesgesäusel.
0: Und wenn nicht?
1: Das ist der Kriminaltechniker. Liebe Thomas. Malle. Sie. Aha. Aha. Sí. Llámame luego, ¿te parece? Perfecto.
2: Der Parkwächter hat das Handy der Frau am Dede gefunden. Thomas hat es untersucht. Es ist total kaputt. Hat sich um 12:45 verabschiedet. Das heißt aber, wir haben den Tatzeitpunkt.
3: Senor Molina kann es nicht gewesen sein.
2: Was? Warum denn das?
3: Er hat eine Alibi. Um 2 Uhr. Er war bei der Arbeit.
2: Na und? Dann hat er doch noch 45 Minuten Zeit.
3: Alvaro, von der Teide zu seinem Hotel sind 1 Stunde mindestens.
2: Ja, so wie du fährst bestimmt. Es gibt jede Menge Abkürzungen. Das schafft man schneller. Guck, wenn die 47 Minuten schreiben, schaffen wir es locker in 37.
3: Ja, wenn man fährt wie ein Idiot. Ja. Vale. Dieser Fall geht an die UDICO. Das ist die Unidad de Drogas y Crimen Organizado. Diese Einheit übernehmen schwere Crímenes Violentos.
0: Gewaltverbrechen.
3: Exakt.
2: Enzo, lass uns weitermachen. Wir kriegen den Typen schon zu einer Aussage. Dann kann die UDICO immer noch einsteigen.
3: Oye, ya sabes cómo funciona, ¿o no?
2: No, lo que te estoy pidiendo es que por favor nos dejes...
3: ¡Vete a casa! Es hora de salir.
0: Was für eine Stunde ist?
2: Wieso verstehst du kein Spanisch? Das nervt. Du musst doch einen Test bestehen, um herzukommen.
0: Du brauchst mich nicht so ankacken, nur weil Enzo dir den Fall wegnimmt.
2: Feierabend, das hat er gesagt. Next year könnte dein Lieblingswort sein.
0: Okay, merke ich mir.
2: Ja, mach das.

verbessern. Nathan! Da bist du. Bist eindeutig der bessere Jäger von uns beiden, hm?

0: Boah, was ist eigentlich los mit dir? Wenn du an die großen Fälle ran willst, dann wechsel halt zur UDICO.
1: UDICO, Sophie. UDICO. Unidad de Drogas y Crimen Organizado. Und ja, das werde ich, kannst dich drauf verlassen. Ich habe nicht vor, mein ganzes Leben hinter Handtaschenboys herzurennen.
0: Fahr nach rechts.
1: Zur Wache geht's nach links.
0: Fahr nach rechts.
1: Wir sind raus aus dem Fall.
0: Schieb's aufs Musterexemplar.

0: Folge durchdrehen.
1: Wieso? Ich habe gestern im Krankenzimmer was liegen lassen. Das holen wir uns jetzt, bevor die UDIKO übernimmt.
0: Ja, kannst dir doch was merken. Guten Morgen, Frau Bornholz. Oh, entschuldigen Sie. Wir wollten Sie nicht erschrecken.
1: Sie waren shoppen.
2: Ich hatte gar nichts dabei. Und ich wusste ja nicht, dass ich heute schon entlassen werde.
0: Ja, schön, dass es Ihnen besser geht.
2: Aber ich weiß jetzt gar nicht, ob ich nach Hause gehen soll. Mein Verlobter, der wohnt ja auch.
0: Ja, noch sitzt er in U-Haft.
1: Allerdings bestreitet er die Tat.
2: Der war's, glauben Sie mir.
1: Kommen Sie, wir bringen Sie nach Hause.
2: Danke.

0: Alles in Ordnung?
1: Wir haben uns gestritten.
0: Sie erinnern sich wieder.
1: Manuel ist total ausgerastet. Er hat rumgeschrien und die ganzen Sachen durch die Gegend geworfen.
0: Und worum ging es bei dem Streit?
1: Ich weiß es nicht.
2: Ich habe mal nachgeschaut. Die ist mehr als 9000 Euro wert. Wieso zerstört er so eine teure Uhr?
1: Ich habe die kaputt gemacht. Deshalb ist es so durchgedreht.
2: Und nach dem Streit sind sie gemeinsam zum Taylor gefahren.
1: Ja, vielleicht war ich da auch allein und er ist mir gefolgt. Ich muss mich erinnern.

0: weiß es wieder. Die Uhr, die hat er von einer anderen Frau. Tausend andere Sachen auch. Ich hatte Beweise. Hier irgendwo.
1: Beweise, dass er sich von anderen Frauen finanzieren lässt.
0: Genau. Hier drin irgendwo. Nichts mehr da. Das gibt's doch nicht.
2: Sie können sich nicht mal an Ihren eigenen Namen erinnern, aber diese ganzen Details fallen Ihnen jetzt wieder ein?
0: Triggermomente, nennt es die Ärzte.
2: Und was hat Sie getriggert, als Sie sich an die PIN-Nummer von Ihrer Kreditkarte erinnert haben? Das Kleid haben Sie ja mit Karte bezahlt.
0: Ich habe mich eben wieder erinnert.
2: Oder haben Sie die Nummer nie vergessen?
0: Sie wissen schon, dass ich hier das Opfer bin.
2: Ich weiß, wie sich das anfühlt, wenn einem der Boden unter den Füßen weggerissen wird.
0: Ach ja, haben Sie meinen Hund verloren, oder was?
2: Nein. Mein Vater wurde überfahren und ich habe ihn gefunden. Der Täter ist einfach abgehauen, hat ihn am Straßenrand liegen lassen wie ein Stück Dreck. Ich habe noch versucht, ihn zu reanimieren, aber es war zu spät. Das Ganze ist jetzt 5 Jahre her, aber ich kriege das immer noch nicht in meinen Kopf rein.
0: Es tut mir leid.
2: Ja. Der Täter ist einfach abgehauen, wir haben ihn nie geschnappt. Er rennt immer noch da draußen rum und genießt sein scheiß Leben. Feiert, lacht. Dieses Gefühl ist wie...
0: wie Gift.
2: Sie kennen das.
0: Ja.
2: Haben Sie ihn geliebt?
0: Ich werde es überleben.
2: Auch finanziell?
0: Zuerst waren es ja nur ein paar Euro, mal ein Hunderter hier und da. Dann wurden die Summen größer. Und dann...
1: die Finca.
0: Ich habe ihn ins Grundbuch eintragen lassen. Das war's. Meine gesamten Ersparnisse stecken hier in diesem Haus. Ich hab das alles. Es ist mein Zuhause.
2: Es tut mir leid, es ist das Letzte. Aber gestoßen hat er sie nicht.

0: Okay, was passiert jetzt mit mir?
1: Naja, Sie haben Ihren Verlobten des versuchten Mordes beschuldigt. Es liegt in der Hand des Gerichts.
0: Das ist schon absurd, der zerstört mein Leben gleich zweimal.
1: Eigentlich ist ja noch gar nicht so viel passiert.
2: Ja, Ihr Kopf hat einen Schlag abbekommen. Da kommt man schon mal durcheinander. Richtig?
0: Ja.
1: Aber jetzt erinnern Sie sich ja zum Glück wieder daran, was wirklich passiert ist. Ihr Verlobter hat Sie gar nicht gestoßen. Oder?
2: Dann schicken wir Sie, jetzt wo Sie Ihre Aussage korrigiert haben, mit einer ernstzunehmenden Verwandten nach Hause. Und erwarten, dass Sie sich Gedanken machen.
0: Das mache ich.
2: Gedanken darüber, wie Sie die anderen geschädigten Frauen finden. Und dann machen Sie ihn fertig. Aber legal.

0: macht man das so bei der Udi Chicho?
1: Nee, ganz bestimmt nicht.
0: Dann bleibst du wohl doch der Handtaschenking von Los Cristianos.
1: Das bist ja wohl eindeutig du, oder? Das mit deinem Vater tut mir leid.
0: Danke.
1: Wenn du drüber sprechen willst.
0: Will ich nicht.
1: Was wird das jetzt?
0: Ich suche nach einem spanischen Lover. Hm. Nach einem ganz bestimmten.

0: Haben Sie die Wahrheit rausgefunden?
1: Oh ja.
0: So, dann muss ich nicht zu Ihren Kollegen. De verdad, muchas gracias. Kann ich gehen?
2: Herr Molina Montes?
0: Ja.
2: Ja, der kann gehen.
0: Danke.
2: Aber Mateo Mendes Machado muss in U-Haft bleiben. Gegen ihn liegen zwei Anzeigen vor, wegen Betrugs- und Heiratsschwindel.
1: Ja, und genauso gegen Mauricio Martinez Murcia und Mauro Montaño Mafia.
3: Eine sehr schöne Alliteration.
2: Ja, hat es uns wesentlich leichter gemacht.
0: Ich habe keine Ahnung, wer diese Profile erstellt hat. Ich war das nicht.
1: Das wird unser Techniker sehr leicht rausfinden. Das war's für dich. Andando. Das war doch mal ein Erfolg, oder?
3: Ihr habt einfach weiter ermittelt. Die ganze Zeit. Hinter meinem Kopf.
1: Rücken. Ja, tut mir leid. War eine spontane Aktion, noch mal ins Krankenhaus zu gehen. Und dann ging alles irgendwie total schnell.
3: No me vengas con hostias. Lo que yo quiero, que tú hagas, was ich sage, nicht was du denkst. Comprendes?
1: Ist ja gut.
2: Enzo, eigentlich war ich die...
3: Déjame en paz.
1: Lass gut sein.
2: Hasta mañana.
4: That was mom. Tschüss.
1: Du. Gute Arbeit.
2: Hättest Enzo ruhig sagen können, dass ich zu der Bornheim wollte.
1: Ja, damit er dich feuert.
2: Würde dir doch gut gefallen.
1: Das stimmt.
2: Bis morgen.
1: Bis morgen. Hey. Gefällt dir das Hotel?
2: Ist okay.
1: Ich weiß, wie die Zimmer da aussehen. Komm, pack deine Sachen. Ich kenne das besser.
2: Nee, lass mal.
1: Wird dir gefallen?
2: Ist die Finca weit weg?
1: Ist eine Insel. Hier ist nichts weit weg.

0: Das ist eine Pension?
1: Ja, nicht direkt. Meine Tante vermietet er privat.
2: Willkommen. Ich bin Anna.
0: Sophie.
2: Freut mich. Hallo. Das ist also deine Freundin?
0: Kollegin.
2: Natürlich. Tu novia puede ayudar aquí.
1: De verdad que no es mi novia.
0: Was meint sie mit anpacken?
1: Da wird doch mit deinem Spanisch.
0: Du, ich glaube, das passt nicht so. Ich denke, ich bleib lieber im Hotel.
1: Denk nicht so viel. Ist super schön. Wird dir gefallen.

0: Weißt du noch, wie wir nachts in dem kleinen alten Hexenhäuschen auf Langeoog angekommen sind? Du fandst es grauenhaft.
1: Na klar, ich war 8. Es hat wie wild gestürmt und das ganze Haus hat geknarrt und gejammert. Natürlich wollte ich da nicht bleiben.
0: Bis die Sonne aufgegangen ist. Und das wird sie auch morgen wieder tun. Schau nach vorne, Sophie.
1: Das werde ich. Sobald ich bewiesen habe, dass Caro Lüttich dich umgefahren hat.

0: Sophie.
1: Ah! Wow!
0: Die ist von Anna. Hat sie als Kind am Via de los Muertos getragen. Cool, oder?
1: Wer bist du?
0: Ich bin Lucy. Eigentlich Lucia Bikini Anabel Domingo Krupp.
1: Aha.
0: Und ich bin Tonis Tochter und Annas Enkelin.
1: Okay.
0: Ich soll dich wecken. Ist schon 8:30.
1: Danke. Ah, guten Morgen. Sophia, richtig? Encantada. Ich bin Toni. Ich bin leider ein bisschen spät dran. Aber auf der Terrasse ist Frühstück. Hast du Lucia gesehen? Lucia!
2: Venga, va, corre, que te tienes que lavar los dientes a la escuela. Corre!

0: Freunde? Okay, dann halt nicht. Hey Caro, kein Ding. Du, ich wollte morgen wieder hin. Bist du dann am Start?
1: Warum wohnst du eigentlich nicht bei Alvaro?
2: Lucia.
1: Ach so, ja, ihr seid ja nur Kollegen. Hat er dich schon mal auf seinem Roller mitgenommen? Er fährt wie ein Irrer, so cool.
2: Er hat dich auf seinem Roller mitgenommen? Dem werde ich was erzählen.
1: Naja, solange er dich nicht mitnimmt, das ist jedenfalls das Ernste zwischen euch.
0: Okay, gut zu wissen.
2: Lucia, por favor. Mama, ich bin um 3 zurück. Ich komme dann direkt in die Reden, ja? Ist gut.
0: Tschüss.
2: Ciao.
0: Ciao. Tschüss.
3: Lucia.
2: Was?
3: Siempre corriendo, siempre corriendo.
4: Adios.
3: Adios. Morgen.
2: Morgen.
3: Na, fertig mit dem Frühstück? Na dann mal los. Na, wie war die erste Nacht? Gefällt's dir?
0: Bin mir noch nicht ganz sicher.
3: Warum liegst du dann?
0: Hab ich nicht. Hab ich?
3: Mhm.
0: Hab ich nicht.

0: Online-Date?
1: Nee, Selbsthilfegruppe für Leute mit anstrengenden Kollegen.
2: Hallo. Ich bin Rieke Schubert und ich habe einen Unfall verursacht. Ich bin die Bergstraße Richtung Santa Cruz gefahren. Es war 12 Uhr nachts. Ich war müde, wollte Musik anmachen, um wieder wach zu werden. Und ich habe einen winzigen Moment nicht auf die Straße geachtet. Und dann war da überall Scheinwerferlicht und...
1: Sie sind auf die Gegenspur geraten?
2: Ja. Der Wagen ist mir ausgewichen, hat meinen leicht gestreift und dann... ist er gegen die Steinwand gefahren.
1: Und dann?
2: Dann hing er über dem Lenkrad. Und da habe ich... Ich habe Schiss bekommen. Ich wusste nicht, was ich machen sollte. Und ich habe das Dümmste gemacht. Ich bin weggefahren.
1: Sie haben ihn einfach da liegen lassen?
2: Naja, es war jetzt keine rationale Entscheidung.
1: Aber unterlassene Hilfeleistung. Sie hätten ihn erst versorgen müssen.
2: Ich habe dann den Rettungsdienst gerufen.
0: Anonym?
1: Wann?
2: Kurz danach.
1: Wie schafft man das, jemanden verletzt liegen zu lassen? Erklären Sie mir das bitte. Ich will es wirklich wissen.
2: Ich kann mich kaum an den Unfall erinnern.
1: Sie fahren jemanden um und können sich dann nicht daran erinnern?
3: Waren Sie alkoholisiert? Was war das für ein Auto, was Ihnen entgegengekommen ist?
2: Ich weiß es nicht mehr. Es war ein Pickup. Dunkle Farbe. Was passiert jetzt?
0: Wir kontaktieren die Kollegen, die den Notruf reinbekommen haben.
2: Und dann?
1: Dann können Sie hoffen, dass das Opfer noch lebt. Ansonsten geht es nämlich nicht um einen Unfall mit Fahrerflucht, sondern um fahrlässige Tötung.
2: Was? Oh Gott.
1: Ja.
2: Es tut mir leid.
1: Sparen Sie sich das für den Richter. Wenn er doof genug ist, glaubt das Ihnen.
0: Kommst du mal mit?

0: Das glaube ich jetzt nicht. Die ist auch noch mit dem Unfallwagen hierher gefahren. Die hat sie doch nicht mehr alle.
1: Sophie, stopp!
0: Was?
1: Ja, genau, was? Was ist los mit dir? Du kannst die Frau nicht so anschnauzen.
0: Ach so. Ja, stimmt. Die hätte verständnisvoll sein sollen, sensibel und so. Sorry, bin ich nicht.
1: Die hat sich gestellt.
0: 10 Stunden später.
1: Besser als nie. Hey, wenn das zu heftig für dich wird, mache ich alleine weiter.
0: Nee, ich hab mich im Griff.
1: Nein, hast du nicht. Ich verstehe, dass sich der Fall an deinen Vater erinnert, aber
0: du verstehst gar nichts. Du hast keine Ahnung, wie das ist, wenn man seinen Vater zusammengefahren am Straßenrand findet. Der Täter ist einfach abgehauen und ich stehe gerade irgendwo und hole einen Scheißkaffee.
1: Das war nicht deine Schuld.
0: Ich weiß, aber ich... Wenn ich schneller da gewesen wäre, dann hätte ich auch früher Hilfe holen können und dann... Dann hätte ich wenigstens sehen können, wer am Steuer sitzt.
1: Ja, vielleicht. Aber das hat alles nichts mit der Frau auf dem Revier zu tun.
0: Okay. Dann kümmere du dich mal verständnisvoll um die Fahrerflüchtige auf dem Revier. Ich suche so lange das Opfer.
2: Levanta el brazo. Sople. Sophie, was ist los?
1: Wir haben es geklärt. Mir tut's leid. Hast du was rausgefunden?
3: Als die Ambulanz hier ankam, war kein Auto mehr da.
4: Wie? Am Unfallort war niemand?
3: Sie?
4: Ist das Opfer verletzt weitergefahren?
3: Wenn man von der Bergstraße nach Arona fährt, kommt man vorbei an eine Gasstelle.
1: Er meint Tankstelle.
3: Und diese Gasstelle hat eine Kamera der Seguridad.
4: Bis zur Straße?
3: Sie? Sie haben ein Video geschickt.
1: Und?
2: Álvaro, ambas pruebas son negativas.
1: Vale, gracias. Er meint, beide Tests wären negativ.
4: Nur weil der Alkoholtest jetzt negativ ist, heißt das nicht, dass sie vor 10 Stunden nüchtern war.
1: Ja, stimmt. Aber jetzt finden wir erstmal den Namen des Fahrers raus.
3: Sein Name ist Adrián Valera Santos.
1: Enzo, du bist der Beste.

0: Ja, schweigen wir uns jetzt den ganzen Tag an. Das ist doch Mierda, de verdad.
1: Stimmt.
0: Was steht da so?
1: Seine Schwester.

0: Ich würde sagen, wir haben ihn gefunden, oder?
1: Ja. Hola! Hola, buen día. ¿Usted es señor Valera Santos?
2: Und Sie, deutsche Polizei?
1: Sie sprechen Deutsch.
2: Sie offensichtlich keine Spanisch.
1: Sie waren heute Nacht in einen Autounfall verwickelt. Die Fahrerflüchtige hat sich vorhin gestellt.
2: Ich hatte keinen Unfall. Was ist da? Gemirr, das ist da? Hier stand der Auto gestern noch. Was ist hier los?
1: Und Sie waren wirklich nicht damit unterwegs?
2: Nein.
0: Könnte ihn jemand ausgeliehen haben. Das heißt, er wurde gestohlen.
2: Ja, das heißt es dann also.
1: Sie haben nichts zu befürchten. Die Halterin des anderen Wagens hatte Schuld.
2: Ich hatte keinen Unfall.
1: Woher haben Sie denn die Verletzung?
2: Beim Fischen. Ich habe einen Schlag mit dem Mast bekommen. Ja? Estamos listo?
1: Er lügt. Er saß im Wagen.
0: Sagt die Lügenexpertin.
1: Psychometrisches Profiling gehört in NRW zur Grundausbildung.
0: Psycho was?
1: Lügen erkennen. Durch Sprachverhalten, Körpersprache. Als ich den Fischer gefragt habe, ob er mit dem Wagen unterwegs war, hat er Nein gesagt. Aber er hat auch Ja gesagt. Sein Kinn ist hochgegangen.
0: Er hat genickt? Nein, er hat nicht genickt.
1: Kein richtiges Nicken, jetzt nicht hoch runter. Ein unterbewusstes.
0: Ah, so wie du also, als ich dich gefragt habe, ob es dir bei Anna gefällt.
1: Ich habe nicht genickt.
0: Du kannst ihm sagen, was du willst, aber dein Unterbewusstsein liebt Anna.
1: Vamos, vamos, Kollege, vamos.

0: Macht jemand Pause?
1: Vamos a ver, was haben wir? Fakten.
0: Ein Verkehrsunfall mit Geständnis, aber kein Unfallwagen und auch keine Geschädigten.
2: Doch, wir haben einen Geschädigten. Der Fischer ist verletzt.
1: Aber er hat gesagt, dass er nicht in die Auto gesessen war.
2: Ja, aber dann müssen wir den Wagen eben finden. Da muss ja Blut am Lenkrad sein.
1: Hm. Oye, Paco, traes un agua con gas, por favor. Also, wenn er die Wagen als gestohlen meldet, dann kannst du suchen. Wenn? Der Fall ist vorbei. Kein Opfer, kein Fall.
2: Enzo.
1: An die Arbeit.
0: Enzo hat aber recht. Wenn der Fischer nichts sagen will, müssen wir die Frau gehen lassen.
2: Und wenn er bedroht wird und deshalb schweigt?
0: Bedroht von wem denn?
2: Was weiß ich? Wir wissen noch gar nichts über die Unfallverursacherin. Wir haben noch nicht mal geschaut, ob sie eine Akte hat.
0: Sophie!
2: Du hörst doch die schwierigen Fälle. Oder ist das nur Gelaber?
0: Bei allem Verständnis. Wenn du jetzt bei jeder Fahrerflucht so durchdrehst, solltest du vielleicht mal in Therapie gehen.
2: Ach, bist du scheiße.
0: Nein, so war das nicht gemeint, aber...
2: Aber was? Die Frau ist abgehauen. Sie hat riskiert, dass der andere Fahrer stirbt. Sie gehört vors Gericht. Und das hat mit meinem Vater überhaupt nichts zu tun.

0: 9 Tage, 11,5 Stunden zu früh.
1: Das ist eine öffentliche Bar.
0: Sich selbst unterhalten. Siehst ja, wie viel hier los ist. Okay, was willst du?
1: Ein Glas an die Wand schmeißen wäre ein Anfang.
0: Okay. Wow!
1: Ich hab's doch angekündigt. Aber was ist los, kleiner Punk?

0: Mann oder Frau?
1: Mann.
0: Echt? Habe ich dich falsch eingeschätzt? Dachte, du stehst auf Frauen. Männliches Arschloch also. Dann geh feiern, lenk dich ab, tanz ein bisschen, trink was.
2: Sagt die Expertin.
0: Vielleicht.
2: Wie lang war denn deine längste Beziehung?
0: 10 Jahre.
2: Wow.
0: Dabei war ich aber der Arsch.
2: Wie hieß sie?
0: Ist lange her.
2: Das ist ein sehr besonderer Name. Wenn es dich immer noch verfolgt, ist es wahrscheinlich noch nicht lang genug her.
0: Ja, manches bleibt halt für immer. Muss mal arbeiten, ist viel los.
2: Ich hab dich auch falsch eingeschätzt. Du bist gar nicht so tough, wie ich dachte.
0: Ich nehm's nur als Kompliment.
3: Was genau wird das hier?
0: Hättest du jetzt eine Sekunde gewartet, hättest du gesehen, wie ich zurück zur Bar gehe.
3: Ja, klar.
0: Wir sehen uns nach Gomera, okay?
2: Klar.
0: Also, falls es noch stattfindet.
4: Jana, warte!

0: Sophie!
1: Hi!
2: Schon auf dem Heimweg? Probier mal. Rebeccas Geheimrezept. Deiner Ex-Chefin.
3: Schade, dass du gekündigt hast.
4: Ja, weil dein scheiß Vertrag. Du sollst lieber eine Bar aufmachen.
2: Wir gehen noch was trinken. Kommst du mit?
0: Yes. Du bist dabei.

0: Guten Morgen. Gut geschlafen?
1: Wieso grinst du nur so?
0: Ich freue mich, weil du Spaß hattest.
1: Du freust dich also, dass deine Tochter jede Menge Nervengift getrunken hat und jetzt total verkatert ist?
0: Ganz genau.
1: Super. Hey, Caro. Tut mir leid wegen gestern. Ich war schräg drauf. Ich hoffe, ich habe nicht für den totalen Beziehungsstress gesorgt. Anyway, viel Spaß auf La Gomera und also wenn du jemanden brauchst, der deine Pflanzen gießt oder ein Haustier füttert oder so, ich hätte Zeit. Ciao.
0: Und du glaubst, dass du ein Tagebuch findest? Mit einem Geständnis drin?
1: Wohl kaum, aber vielleicht ein Tankbeleg oder eine Quittung aus dem Café bei uns in der Nähe.
0: Das hat sie ganz bestimmt mit nach Teneriffa genommen. Um sich selbst zu belasten, falls doch mal die Polizei auftaucht.
1: Ja, was weiß ich denn? Was soll ich sonst machen? In 3 Monaten verjährt dein Fall, dann war's das, dann hat sie gewonnen. Oh, ich hab so Durst.
2: Na, bist ja schon wach.
1: Ja, wieso nicht?
2: So betrunken, wie du gestern warst.
1: Was? Woher weißt du das?
2: Du bist ja lustig. Du hast mir mitten in der Nacht auf die Mailbox gequatscht.
1: Oh Gott, tut mir leid.
2: Ich denke, du hast von einer Rike Schubert geredet. Du hast nämlich ziemlich geleilt.
1: Ha.
2: Du weißt, ich kann dir nichts sagen ohne Antrag auf Akteneinsicht.
1: Ja, aber weißt du, es dauert sonst furchtbar lang.
2: Also, in Deutschland hat sie eine weiße Weste. Mit 17 hat sie mal was Kleines geklaut, aber nicht der Rede wert.
1: Okay. Und ihre Schwester? Eine Mathilda Schubert?
2: Schwester? Nee, ich finde nichts zu einer Mathilda Schubert, aber bei dem Diebstahl mit 17, da war eine Mathilda Hause dabei. Und die hat einiges auf dem Kerbholz.
1: Erzähl.

0: Die Schicht geht erst in 3 Stunden los.
1: Wir müssen reden. War scheiße gestern.
0: Stimmt.
1: Das mit der Therapie hätte ich nicht sagen sollen. Es tut mir leid. Ich war heute Morgen übrigens auf dem Schrottplatz.
0: Du wolltest dich verschrotten lassen?
1: Kannst schon witzig sein. Hey.
0: Das ist der Unfallwagen.
1: Das war er mal. In einem früheren Leben.
0: Wie hast du den gefunden?
1: Na, so viele Schrottplätze gibt es hier in der Gegend nicht.
0: Es ist schade, dass das schon eingewürfelt ist. Blutspuren finden wir jetzt keine mehr.
1: Brauchen wir auch nicht. Der Schrotthändler hat den Fischer identifiziert.
2: Hey. Kannst du mir kurz helfen? Ich krieg die Fässer nicht allein in den Weinkeller. Und Toni sollte längst hier sein.
1: Claro, voy contigo. Hilfst du mit? Und danach starten wir den Fischern Besuch ab.
0: Gern.
1: Cool.
0: Aber ich muss jetzt schon in die Stadt. Kannst du mir sagen, wo die Bushaltestelle ist?
1: Gibt keine. Aber du kannst meinen Roller nehmen, der steht da. Schlüssel steckt.
0: In Ordnung. Ich verzeihe dir.
1: Wir treffen uns um 2 am Fischerhafen. In Uniform.

0: Nettes Boot.
1: Was machen Sie denn hier?
0: Wer ist das?
1: Polizistin. Und Sie sind?
0: Mathilda. Hauser.
1: Ach so, auf Ihrer Website steht, Sie sind Geschwister. Und dass Sie die Pension von Ihrer Mutter geerbt haben?
0: Ja.
1: Wieso der andere Nachname?
0: Wieso die ganzen Fragen? Gibt es Neuigkeiten?
1: Ja.
0: Ist der Halter des anderen Wagens verletzt?
1: Wie es aussieht, haben Sie Glück gehabt.
0: Aber hat er Anzeige gegen mich erstattet?
1: Noch nicht.
0: Warum sind Sie hier?
1: Es lag auf dem Weg.
0: Nein. Sie sind hier, weil der Fall geschlossen wurde und Ihnen das nicht passt.
1: Warum ist denn Ihre Schwester vorbestraft?
0: Mathilda ist nicht vorbestraft.
1: Können Sie auch so machen, dass ich einen offiziellen Antrag auf Akteneinsicht stelle. Dann erfahren wir es so.
0: Mathilda hat mit dem Fall nichts zu tun, also bekommen Sie auch keine Akteneinsicht. Wenn Sie noch Fragen an mich haben, bestellen Sie mich gerne aufs Revier.
1: Das Opfer wird aussagen. Wenn Sie im Wagen saßen, dann werden Sie sich vor Gericht verantworten.

0: nicht mehr dazu sagen.
1: Na, dann schauen wir uns das doch mal an. Na, Moment, da haben wir es ja.
0: Soll es mein Auto sein?
1: Was davon übrig ist.
0: Dann hat der Dieb ihn wohl kaputt machen lassen, ja?
1: Das Lustige ist nur, dass der Dieb genauso aussieht wie Sie. Zumindest das sagt der Schrotthändler.
0: Spannender Zufall.
1: Hören Sie auf mit der Nummer. Sie haben 2 Vorstrafen wegen Dealerei.
2: Alles in Ordnung? Wollen Sie sich lieber hinsetzen?
0: Ja, vielleicht ich gehe ja besser.
1: Nix da. Ich sage Ihnen jetzt, was passiert ist. Sie verticken Drogen, weil Sie mit der Fischerei nicht über die Runden kommen. Blöd nur, dass Sie ausgerechnet welche dabei hatten, als Sie in den Unfall verwickelt wurden. Eine dritte Anzeige können Sie sich nämlich nicht leisten.
0: Das können Sie nicht beweisen.
2: Man kann auch einen Autowürfel auf Spuren untersuchen lassen. Es gibt ja auch noch den Kutter.
0: Da werden Sie nichts finden.
2: Ha, pass auf! Wo ist ein Krankenwagen?
3: Z62 a todas las unidades, una ambulancia, por favor, aquí al puerto.
4: Entendido, ambulancia en camino, empezar con asistencia primaria.
2: Er hätte viel früher operiert werden müssen.
1: Hirnblutung erkennt man oft erst, wenn es fast zu spät ist.
2: Hätte man aber früher erkannt, wenn er gleich ins Krankenhaus gegangen wäre.
1: Ja, ich schätze, jetzt haben wir einen Fall.

0: Vale, muy bien. Hasta mañana. Die UDICO kommt morgen früh um 11 Uhr.
1: Okay, aber wir werden das Verhör leiten.
0: Normalerweise nicht, nein.
1: Enzo, das ist egal. Wir müssen das selber machen.
2: Dime. De acuerdo, gracias. Mantenedme informado. Es gab Komplikationen. Sie mussten den Fischer ins künstliche Koma legen.

0: Wer ist Karo Lüttich?
1: Was?
0: Du hast Karo Lüttich in unser Strafregister eingegeben.
1: Hab ich nicht, nee.
0: Sophie, du weißt schon, dass unsere Computer miteinander verbunden sind.
1: Ja, klar. Sorry, es war privat. Es kommt nicht wieder vor.
0: Ja, und wer ist das?
1: Niemand.

0: bin morgen bei einem Freund auf einer Party eingeladen. Lust mitzukommen? Da lernt man Leute kennen, die man nicht erst durchs Strafregister jagen muss.
1: Mal sehen, vielleicht. Danke.
0: Sophie, du weißt schon, dass du hier nicht alleine bist.
1: Danke fürs Heimfahren.

0: Wenn sie schnell ausgeht, bedeutet es, dass sein Geist Ruhe gefunden hat.
1: Schöner Brauch.
0: Hm. Anna hat eine Kerze für ihre Mutter angezündet. Da habe ich mir gedacht, kann ja nicht schaden.
1: Hast du auch jemanden verloren? Oh Gott, aber nicht dein...
0: Mein was?
1: Also, ich meine, weil du bei dem Plüschaffen im Auto so komisch...
0: Nein, mein Sohn ist doch nicht tot.
1: Was?
0: Nein.
1: Gut.
0: Nein. Die Kerze ist für deinen Vater. Das war die falsche. Lass das nicht Anna sehen, die versteht ja keinen Spaß bei dem Brauch. Und eine Kerze mit der anderen anzünden bringt Unglück.
1: Was, zündest du auch eine Kerze für meinen Vater an?
0: Ja, du musst ja auch keine anzünden für deinen Papa, aber das ist meine. Also Finger weg. Wie war dein Vater so?
1: Lustiger als ich.
0: Ja, das finde ich jetzt nicht so schwierig.
1: Er hat irgendwie immer bei allem das Schöne gesehen. Also, wenn es zum Beispiel geregnet hat, dann sind wir mit Badesachen in den Garten, um zu duschen. Solche Sachen.
0: So, jetzt verstehe ich, warum du Regen so magst.

0: Deine Mutter?
1: Hab ich nie kennengelernt.
0: Wo?
1: Das ist nicht, was du denkst. Muss jetzt nicht noch eine Kerze anzünden.
0: Also.

0: Joggen um 6, das ist sogar für dich früh. Was ist los?
1: Will nicht drüber reden.
0: Dann hör auf dein Bauchgefühl.
1: Dann würde ich jetzt nach La Gomera fahren.
0: Nein, ich meine eigentlich den anderen Fall.
1: Dann müsste ich die Schwester verhaften. Es geht aber nicht, solange Rieke Schubert die Schuld auf sich nimmt.
0: Aber wenn Rieke Schubert gar nicht im Auto saß, dann muss sie ja zum Unfallzeitpunkt woanders gewesen sein.

0: Ja, Sophie, was ist los?
1: Was?
0: Ich bin gleich da.
2: Also, wenn Sie nicht im Wagen saßen, sollten Sie uns das jetzt sagen, Frau Schubert?
1: Ich saß im Wagen.
3: Ihre Nachbarin hat Sie gesehen. Sie saßen zur Tatzeit auf Ihrer Terrasse mit Ihrem Tablet.
1: Sie ist nicht mehr die Jüngste. Wahrscheinlich hat sie mich verwechselt mit meiner Schwester.
3: Sind Sie sicher, dass Sie bei Ihrer Aussage bleiben wollen?
1: Ja.
4: Nein.
1: Was machst du hier?
4: Ich saß im Wagen. Nicht Rieke.
1: Halt deine Klappe, Mathilda. Sie lügt.
4: Ich lüge nicht.
1: Was machst du?
4: Genau vor einem Jahr ist Riekes Mutter gestorben. Aber sie war auch meine Mutter. Sie hat mich aufgenommen, als es bei mir zu Hause zu schlimm wurde. Als der Unfall passiert ist, kam ich gerade vom Friedhof. Dieser scheiß Dia de los Muertos. Die Leute haben an den Gräbern gesungen und Wein getrunken. Ich weiß nicht, wie viel ich getrunken habe, aber
1: bitte glauben Sie ihr kein Wort. Ich habe dich abgeholt. Und ich habe dich nach Hause gebracht. Ich saß am Steuer.
4: Hör auf. Rieke, ich bin schuld. Du kannst die Schuld nicht auf dich nehmen. Das lasse ich nicht zu.
5: Ich würde mich freuen, wenn wir den Täter haben. Jetzt ist mir einfach nur noch schlecht.
0: Ja, aber du hattest recht. Gut, dass du dran geblieben bist. Ob die Schwester jetzt ins Gefängnis muss oder nicht, liegt nicht in unserer Hand.
5: Kannst du noch mal im Krankenhaus anrufen? Die hätten sich längst melden sollen.
6: Das wisst ihr doch gar nicht. Die Mann ist seit 2 Stunden über die Hügel. Was?
5: Wie, er ist tot?
6: Nein. Wie sagt man auf Deutsch? Er hat überlebt.
0: Über den Berg, Enzo. Über den Berg.
5: Oh Gott. Oh Gott.
6: Ihr werdet eine schöne Paar.
0: Ja, wir haben übrigens Neuigkeiten, was den Fall betrifft.
6: Ein Alleiniger. Schon wieder.
5: Ja, aber dafür haben wir den Fall gelöst. Und wenn du jetzt jemanden anmeckern möchtest, dann diesmal bitte mich.
6: ¿Qué es lo que pasa con esta tía? No la comprendo.

0: Oh, shit. Peru löst sich jetzt in Luft auf.
1: Glaubst du wohl nicht an so einen Hokuspokus? Sophie?
2: Ich hab gehört, du magst Rayo nicht.
3: Also, das ist ja wohl eher umgekehrt.
1: Da gibt's nur eins.

0: jetzt leg dich hin.
1: Was? Dann frisst er mich.
0: Vertrau mir. Na also, geht doch.
1: Toll.
0: Gut. Gut.
1: Ja, komm, ich helfe dir. Oh, Dorian?
0: Danke.
1: Okay.
2: Hola. Mi amor! Qué guapa eres!
1: Was macht Enzo hier?
0: Ist mein Opa. Wusstest du nicht?
1: Wie, dann ist es dein...
2: Mein Onkel.
1: Deshalb ist er so streng zu dir?
3: Ist er?
0: Was machen die in der Küche?
3: Ja, venga, vamos. Venga, komm, komm.
1: Salut.
0: Seit wann trinken die Wein zusammen?
1: Wieso denn nicht?
0: Weil sie sich sonst immer streiten, wenn sie sich sehen.
2: Sag, was sind die beiden wieder zusammen?
1: Meine Eltern? Im Leben nicht.
4: Ich will separarme de ti, ni siquiera un momento.
1: Okay, jetzt wird's echt schräg.
0: Ich geh da jetzt rein.
2: Boah, voll fies. Ich komm mit.
1: Ich auch. Hast du Lust, dir deine vier Pfoten zu vertreten? Okay, komm.

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1: Boah, gute Frage.
2: Müssen wir mal nachdenken.
1: Wir sind für alle Hessen da und Hessinnen.
3: Wir sind ja ein öffentlich-rechtlicher Sender und das heißt, wir berichten über die Dinge, die sind.
0: Der HR ist ja überall vertreten. Jeder, der uns zuhört, der uns liest oder zuschaut, der soll auch wissen, was vor seiner eigenen Haustür passiert. 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Wenn man Fernsehen einschaltet, sieht man ein Gesicht. Aber das Team, das dahinter steckt, das ist viel größer.
3: Hier arbeiten einfach Journalistinnen und Journalisten, die ihr Handwerk beherrschen.
2: Wir haben hohe Ansprüche und erfüllen die. Wenn Leute Fernsehen gucken, ist das super. 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
0: Wir wollen natürlich alle erreichen. Also das ist so der Anspruch.
1: Und deswegen müssen wir einfach überall da sein, wo sie in irgendeiner Form uns suchen, vermuten, wünschen.

0: Teil der ARD sind, ist für beide Seiten ganz geil.
1: Da profitieren wir einfach alle voneinander. Die Meteorologen arbeiten hier im HR für die ARD.
2: Also wenn wir das erste einschalten, nach den Tagesthemen und den Wettermoderator sehen, dann steht der hier in Frankfurt.
3: Das große Plus als Teil dieser Gemeinschaft ist natürlich, dass wir einfach auch Geschichten erzählen können, die ein viel größeres Publikum erreichen.
1: Wo wir dann hessische Themen beleuchten, die aber für ganz Deutschland interessant sind. Das hat was mit Identität zu tun. Ich bin Hessin, ich bin hier aufgewachsen.
3: Ich bin hier sehr stark verwurzelt.
2: Ich bin ganz, ganz hessisch.
0: Es war schon immer so, das ist einfach mein Laden hier.
1: Ich glaube, es würde einfach was fehlen, wenn wir nicht auch eine hessische Sicht auf Dinge hätten.

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5: Hallo, ich bin Mac und lebe im Westen von Irland. 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

0: With my friends, I play sports.
1: Zusammen mit meinen Freunden spiele ich Hurling, Gaelic Football und auch Rugby. Wir Iren sind verrückt nach Sport. Das ist Oisin. Er ist Stürmer in unserer Hurling-Mannschaft. Und Pierce ist Verteidiger. Oisin ist schnell und sehr begabt. Und an Pierce kommt keiner vorbei. Oisin ist frech und Pierce redet viel.
2: Gut, Oisin. Weiter so, Jungs.

0: Hurling ist eine uralte irische Sportart. Man spielt es fast überall in Irland und sonst nirgendwo. Den Schläger nennen wir Hurl und den Ball Schlitter. Wir müssen alle unbedingt einen Helm tragen. Unser Trainer Patsy ist der Vater eines Freundes. Ich finde ihn wirklich gut als Trainer. Er kann ganz schön streng sein, aber er bringt uns eine Menge Tricks bei. Das macht er einfach toll.
1: Was ist?
0: Da ist ein Stück abgebrochen.
1: Abgebrochen?
0: Ja, und er ist zu sehr gebogen.
1: Zu rund? Willst du ihn flacher? Um den Ball zu stoppen. Okay, geh zu Phelim. Der soll dir einen neuen Hurl machen. Mac ist unser Torwart. Er ist zwar auch ein sehr guter Feldspieler, aber beim Hurling braucht man unbedingt einen guten Torwart.
2: It's very, very important to have a good goalkeeper.
1: Los, Jungs!
0: Dieses Jahr standen wir sogar in zwei Endspielen. Wir haben aber beide verloren. Nichts hat mehr geklappt.
1: Hör runter, Mac!
0: Es ist schwer, im Tor zu stehen. Die Bälle sind hart und kommen direkt auf dich zu. Hurling ist die schnellste Feldsportart der Welt. Du musst topfit sein und wendig. Die Bälle sind extrem schnell. Wenn der Gegner aus der Nähe zielt, habe ich Angst, weil ich nicht weiß, wo der Ball einschlagen wird.
1: Mac erzählte mir vor dem letzten Finale, dass er kaum geschlafen hatte, weil er so aufgeregt war. Er hat Angst, einen Fehler zu machen. Im Tor ist er ganz auf sich gestellt. Das macht ihn nervös. Sieh dir mal das Tor an. Im Verhältnis dazu bist du ziemlich klein. Die Chance, dass der Ball dich trifft, ist also auch klein. Aber du musst ihn immer im Auge behalten. Wenn du den Ball siehst, kannst du ihn auch halten. Wenn du dich aber wegdrehst, weißt du nicht, wohin er fliegt. Dann kannst du getroffen werden. Also steh gerade und mach dich groß. Weil wir einige wichtige Spiele verloren haben, machen wir am Wochenende ein Testspiel. Die Jungs müssen gestärkt in die nächste Saison gehen. Sie sollen noch konzentrierter und noch selbstbewusster werden als Team spielen. Und sie dürfen niemals aufgeben. Aufnehmen! Schneller!
0: Ich mag Hurling. Es ist ein schwieriger Sport, bei dem man sich sehr konzentrieren muss. Und er macht einfach Spaß. Ein toller Teamsport.
1: Auf mein Zeichen rennt ihr los, okay?
0: Beim Hurling geht es ganz schön hart zur Sache. Man verletzt sich schnell. Aber wenn man korrekt und fair spielt, überlebt man auch.
3: Play correctly and play fairly, you'll come out alive.

0: Hey Mom.
1: Hi Mom.
2: Hi Mark.
1: Hi Max, wie geht's?
3: Gut,
1: und dir?
2: Gut.
1: Wie war das Training? Müde? Ja. Willst du erst essen oder duschen?
3: Darf ich erst essen?
1: Ja, frag Dad, wann er essen will.
2: Okay.
3: Das ist meine Mom. Sie kocht sehr lecker.
1: Danke, Mac.
3: Bitte.
4: Das ist meine Schwester Grace.
3: Sie spielt gerne Klavier und liebt Kartenspiele. Und das ist mein Dad. Er kocht auch sehr gut und spielt super Gitarre.

0: Wie war das Training?
1: Ich habe im Tor immer noch Angst, aber es wird besser.
0: Angst wovor? Bälle reinzulassen?
1: Tore zu kassieren und den Ball abzukriegen. Das tut weh.
0: Aus der Nähe?
1: Ja.
0: Aber du gewöhnst dich dran.
1: Langsam.
0: Wirst du sicherer?
1: Ja, ein bisschen. Ich habe drei Schwestern. Zwei von ihnen studieren schon. Die eine kommt oft am Wochenende nach Hause. Die andere lebt sehr weit weg und besucht uns nur selten.
0: Und, ein Liedchen?
2: Gute Idee.
3: Ja.
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0: My dad is also
1: Dad
0: my football
1: ist auch mein Football-Trainer. Wir machen viel Sport zusammen. Und am Wochenende gehen wir oft wandern. Nur wir zwei. Manchmal kommt auch die ganze Familie mit. Gaelic Football ist ähnlich wie Fußball. Allerdings darf man den Ball auch mit der Hand spielen und den Gegner mit der Schulter aus dem Weg räumen. Hurling ist mein Lieblingssport, aber im Gaelic Football bin ich auch gut.
2: Mac mag Hurling auf jeden Fall lieber. Es ist technisch anspruchsvoller, man muss viel Talent haben. Wenn man es nicht von klein auf lernt, wird man nie ein guter Spieler.
1: Mit meinen Freunden bin ich ständig beim Sport. Aber manchmal bleibt uns auch Zeit, um zu Hause miteinander zu spielen.

0: Freundschaft bedeutet, für jemanden da zu sein, wenn er dich braucht. Und ihn auch mal in Ruhe zu lassen. Meine Freunde sind toll. Wir haben viel Spaß zusammen.
1: Am Anfang dieser Saison wollte eigentlich gar keiner aus unserer Mannschaft ins Tor gehen.
2: Man hat keinen Schutz, außer vor dem Gesicht. Es tut sehr weh, wenn man vom Ball getroffen wird.
1: Mac hat es dann für uns gemacht.
3: Ohne ihn im Tor wäre das Team nicht dasselbe.
1: Im Saisonfinale hat er nur 2 Tore kassiert. Eins war Pech, der Ball ging an den Pfosten und Mac hat ihn dann reingeschubst. Das andere war unhaltbar.
2: Er stand direkt vor Mac
1: und hat ihn reingedroschen.
2: Unhaltbar.
1: Keiner von uns hätte den gehalten.
0: Meine Abschläge muss ich noch verbessern. Sie gehen nicht immer dahin, wo sie hin sollen. Das muss ich trainieren. Auch den Ball zu stoppen, lernt man nur, indem man es immer wieder übt. Ich arbeite hart daran, im Hurling richtig gut zu werden und irgendwann in die Auswahlmannschaft zu kommen. Ich brauche einen neuen Hurl.
4: Okay.
0: Vorne sollte er ziemlich groß sein.
4: Das sieht gut aus. Weißt du, wie man Hurls macht?
0: Nein.
4: Als erstes zeichnen wir an.
0: Das ist, glaube ich, mein 8. oder 10. Hurl. Ein paar wurden zu klein. Die anderen sind kaputt gegangen. Ich dachte, man macht das alles von Hand, mit Messern und Sägen.
4: Jetzt spannen wir ihn hier ein und hobeln ihn ab.
0: Du schneidest ihn zurecht.
4: Ich runde die Kanten ab. Willst du mal?
0: Klar.
4: Gut so.
0: Ich finde es gut, dass der Hurl von Hand und nicht von einer großen Firma gemacht wird. Phelim gibt sich viel Mühe. Das gefällt mir. Er macht ihn genau richtig für mich. Ja, der ist super.
4: Willst du mal probieren?
0: Klar.
4: Genau.
0: Man muss ganz fest wickeln.
4: Noch etwas Klebeband ans Ende. Gut gemacht, Mac.
0: Danke.
4: Schön eng gewickelt, das hält.
0: Was macht das?
4: 20 Euro.
0: Hier bitte.
4: Danke, Mac. Viel Glück.
0: Danke. Tschüss.

0: Meine Vereine für Hurling und Gaelic Football sind bei uns im Dorf. Aber zum Rugby muss ich in eine große Stadt. Porrick spielt auch Rugby. Unsere Eltern wechseln sich ab mit dem Fahren.
1: Ready! Fine!
0: Rugby ist eine Kontaktsportart. Man tackelt den Gegner. Das heißt, man wirft ihn zu Boden, wenn er den Ball hat. Der Ball ist ähnlich wie ein Fußball, nur oval. Man kann ihn besser festhalten, er rutscht nicht so leicht weg. Nach dem Training gehen wir oft noch in die Stadt, etwas essen oder einkaufen. Willst du probieren?
2: Ich will ein Stück von dem Käse da.
0: Du auch? Wenn ich später mal studiere, muss ich in einer Stadt wohnen. Aber danach, wenn ich arbeite, will ich wieder an die Westküste ziehen, aufs Land. Nicht so weit weg von der Stadt, aber irgendwohin, wo man Ruhe hat.

0: Laura wohnt in unserer Nachbarschaft. Sie ist eine sehr gute Hurlerin. Sie ist Stürmerin. Wir sind hier, weil Patsy mir geraten hat, vor dem Spiel noch zu trainieren. Laura und Garrett helfen mir dabei. Garrett ist Porricks großer Bruder. Er spielt schon sein ganzes Leben lang Hurling und ist extrem gut. Sehr treffsicher. Und er hat einen harten Schuss.
1: Immer die Augen zum Ball. Erwarte das Unerwartete.
0: Der Ball ist total schnell. Ich muss ihn treffen. Aber es macht mir Angst, weil sie ihn so hart spielen.
1: Okay, Mac, jetzt machen wir mal ernst. Jetzt gibt es härtere Schläge. Stell dich in die Mitte des Tores. Augen zum Ball, sei nicht so nervös. Gut. Mac ist sehr gut für sein Alter. Ich bin wirklich beeindruckt. Er wird aber noch nervös, wenn man ihm zu nahe kommt. Ich habe ihm gesagt, er soll ruhig bleiben und den Ball im Auge behalten. Dann klappt das schon.

0: Wenn du im Spiel am Samstag ein Tor reinkriegst, ist das nicht das Ende der Welt. Genieß das Spiel, sei vorher nicht so nervös. Selbst wenn du den Ball abkriegst, tut das zwar weh, aber es geht vorüber. Du bist der Boss im Tor.
1: Danke.
0: Klar.

0: Wir wandern meist an ruhigen Orten, wo nicht viele Leute sind. Die Ruhe ist schön. Es tut gut, einfach zu klettern und zu laufen, ohne an andere Dinge zu denken.
1: Hast du dir die Knie aufgeschlagen?
0: Nein.
2: That's good.
1: Das tut gut.
2: Right.
1: Soll ich den tragen?
0: Gern.
1: Müde?
0: Total kaputt.
1: Was war denn?
0: Ich kann kaum laufen.
1: Ehrlich, du hattest Hurling, Football?
0: Hurling, Football und Rugby. Diese Woche bin ich nur am Rennen.
1: Und morgen ist Hurling.
0: Das Spiel, ja.
1: Freust du dich?
0: Ja, ich kann es kaum erwarten. Wird aber hart. Sie haben einen sehr guten Spieler. Ich glaube, die Nummer 18.

Ich bin aufgeregt, hab Angst, einen Fehler zu machen. Klar, jedem passieren Fehler, aber wenn man deshalb verliert, ist das nicht so schön. Trotzdem freue ich mich auf das Spiel.

0: Okay, Jungs. Sie haben uns letztes Mal geschlagen. Aber das heißt nicht, dass wir wieder verlieren. Erkämpft euch den Ball und haut ihn nach vorne. Ins Netz oder zwischen die hohen Pfosten. Verstanden? Los geht's. Wir gewinnen.
1: Helme auf. Dermot, nimm die Bälle. Dara, pass auf die Abschläge auf. Weiterspielen. Schläger in die Hand.
0: David, los, er steht frei.
2: David, come on, Hershier.
3: Leon!
1: Weiter!
3: How far is steady up? Hey, yeah, we'll pull over the barrier, machine. You took extra steps to pull over the barrier. Man, behind Parek!
2: Right next to him!
0: Direkt neben dir! Lass ihn nicht durch!
3: Penalty!
1: Strafstoß!
3: Hey! Come on, that's what's happening, Horton. No, where's Karma? Call Karma. Karma. We can take a few of them. Not Karma.
4: Oh, jeez.
3: Okay, Mac.
1: Alles klar, Mac?
4: Okay. No, he wouldn't miss this.

Du fühlst nur noch den Schmerz. Der Ball ist so schnell und dann fühlt es sich an, als ob dich jemand boxt, richtig hart. Aber der Schmerz geht vorbei. Man muss stark bleiben. Wenn man sich hängen lässt, gehen nur noch mehr Tore rein. Und das schadet dem ganzen Team. Die 18, Liam! Wir haben das Spiel gewonnen. Meine Jungs haben sich die Füße wund gespielt. Ich bin echt stolz auf sie.

0: Stingel, vor mir ein Stingel, fahr mir ein Stingel, ich in der Halle war Herren, ich in der Halle war Kakari, ich sehe Herren,
1: Nach diesem Spiel freue ich mich jetzt auf die kommende Saison. Wir sind ein starkes Team. Ich liebe mein Land, die Leute, den Sport. Ich kann mir nicht vorstellen, woanders zu leben. Ich würde alles vermissen, besonders meine Freunde, die ich schon mein ganzes Leben lang kenne. Ich bin glücklich hier.
2: Meine Superkraft ist einfach, dass ich versuche, den Tieren nichts aufzuzwängen. Ich versuche, dass sie glücklich sind. Dass ein Tier Schmerzen empfinden kann, Freude empfinden kann, Liebe empfinden kann, ja, das weiß ich mit Sicherheit. Und da ist es egal, ob es jetzt ein Hund ist, eine Katze oder ein Schwein. Die blühen wirklich auch wie so ein Blümchen. Ja? Ja. Wenn du eine Knospe hast und die blüht dann auf. Wenn die merken, ich bin gerettet, ich bin in Sicherheit und die werden dann auch ordentlich gepflegt und behandelt, dann blühen die wirklich auf. Wir sind ein Planet, es gibt einen Haufen Geschöpfe auf diesem Planeten und alle sind es wert, gerettet zu werden, alle sind es wert, in Sicherheit zu leben. Ich bin eigentlich der unfreieste Mensch, den es gibt, weil ich kann nicht einfach weggehen, ich kann nicht einfach abends mal essen gehen oder sonst was. Es muss alles geplant sein, es muss alles durchorganisiert sein. Heute denke ich einfach, wenn ich gehen muss, dann gehe ich zufrieden und glücklich, weil ich viel geleistet habe. Ich habe extrem viele Tiere gerettet in meinem Leben und das gibt mir einfach so eine innere Zufriedenheit. Der Standort hier, also das Tierrefugium Hanau, ist für uns optimal, weil wir sind direkt an der Natur, wir sind direkt am Wald. Wir haben es 5 Minuten nach Hanau, wir haben es in 10 Minuten nach Aschaffenburg, 20 Minuten bis in Frankfurt, also es ist wirklich sehr zentral. Also Motorradfahren ist meine große Leidenschaft. Das ist wirklich für mich so die Sache, wo ich den Kopf am besten abschalten kann. Ja? Dann konzentrierst du dich aufs Fahren, konzentrierst dich auf die Umgebung. Versuche ich auch so oft, wie es geht, mich auf den Bock zu setzen und dann loszufahren. Das ist auch ein Stück meiner Freiheit. Wir sehen uns.

Das Ukumari-Land im Frankfurter Zoo ist eine der größten Attraktionen für Besucher. Denn mit etwas Glück kann man hier die kleine Brillenbärenfamilie bei ihren Abenteuern erleben. Auf Mutter Kaschu und ihre zwei unternehmungslustigen Jungs wartet heute eine Mutprobe im Freien. Eine neue Schwenkbrücke, die die drei Gehegeteile miteinander verbindet. Ob die Bärchen sich darüber trauen? Claudia Löschmann und Robin Klinker haben alles vorbereitet und hoffen nun auf die Neugierde der Bärenkinder.

0: habe vorhin die Schwenkbalken schon mal aufgefahren. Wir machen die jetzt aber noch mal rum. Da siehst du es auch, wie es funktioniert. Ja. Genau. Der große Plan ist, dass wir die Bärenkinder mit der Mutter mal über die Schwenkbalken laufen lassen. Sie müsste es theoretischerweise aus Zürich kennen. Wir haben das hier schon mal ausprobiert, da hat es aber nicht funktioniert. Da wollte sie nicht rübergehen, aber wir denken halt, dass die Kinder vorlaufen und sie dann vielleicht mitgeht oder es die Kinder alleine probieren. Wir schauen einfach mal.
1: Hochmodern das Teil. Eine schwenkbare Brücke, extra für Bären.
0: Man kann halt im Prinzip alle drei Anlagen miteinander verbinden, dass man halt entweder drei getrennte Anlagen hat oder zwei oder halt eine ganz große.
1: Heute soll diese neue Verbindung eingeweiht werden.
0: Wir wollen halt unseren Bären immer mal was Neues bieten und das tun wir jetzt hiermit. Guck mal, Robin, unten ist ein Schieber, falls irgendwas passieren sollte. Da. Der ist schon offen. Dann können die Bären dann halt aus dem Graben wieder hochlaufen. Legst am besten vielleicht so eine Spur mit den leckeren Sachen auf die Balken, auf den hier.
2: Ja, ich kann ein bisschen was rüberwerfen.
0: Genau.
1: Melonen, das Lieblingsobst der Bärenfamilie. Mit so leckerem Lockstoff müsste es doch klappen.
0: Genau. Und dann geht's gleich los.
1: Hört sich gut an. Die Brillenbärenjungs sind mit ihren 16 Monaten sehr bewegungsfreudig und neugierig sowieso. Klettern lieben sie. Bloß auf einem Balken, das ist jetzt was Neues.
0: Kennen tun's die Kinder gar nicht. Ja, passieren kann, die können halt, weil es ein bisschen wackelig ist, kann es passieren, dass sie in den Graben fallen. Aber es ist halt Fallschutzkies. Und die kommen auch aus dem Graben eigentlich wieder raus, weil da ist ein Schieber. Ja, wir gucken einfach mal. Die sind halt neugierig und wir versuchen, das auszunutzen. Und im Prinzip kann es jetzt losgehen. Gehst du schon mal mit hoch? Ne? Ich mache hier auf und dann...
1: Und dann begibt sich Mutter Kaschu als Erste raus und zügig in Richtung dieser merkwürdigen Schwebebalken. Naja, riecht ja ganz gut, aber traut sie sich auch aufs unbekannte Terrain? Gleich nebenan soll den Ziegen geholfen werden.
3: Komm, geh mal auf Seite. Ja, wir haben, die Ziegen werden heute behandelt, zum zweiten Mal. Und zwar haben wir festgestellt, dass sie Haarlinge haben. Das sind so kleine Millimetertierchen, die jucken und brennen. Und einige haben schon sehr wenig Haare. Und vor der Behandlung muss ich die jetzt aber einsperren. Das mache ich jetzt alleine, damit die keine Lunte riechen und so. Und wenn die eingesperrt sind, dann kommen die anderen nach.
1: Bloß keine Hektik. Hans-Jürgen Kuchem weiß, mit genügend Futter kriegt er auch Ziegen mit Hautproblemen locker in den Stall.
3: So, einmal hier. Du kriegst hier, komm.
1: Handaufzucht langsam. Rüdiger, sein Liebling, ist wie immer der Frechste.
3: Im Stall. Rüdiger. So.
1: Und schließlich sind alle gut verstaut.
3: Da ist ja gar nichts mehr drin. Jetzt müsst ihr mich nur wieder rauslassen. So. Das für später. So. Alles klar. Okay. Wir gehen jetzt alle rein. Wer eine kriegt, fängt eine. Ihr guckt danach nach dem Gewicht, wie viel gespritzt werden muss. Die Praktikanten, kommen die mal nach vorne. Ich stelle dich von außen vor die Türe und immer wenn wir sagen, Türe auf, zack, aufmachen, dann lassen wir die, die fertig ist, da wieder raus. Ja, aber erst, wenn ich was sage. Nicht, wenn die anderen nämlich rauslaufen, dann kriegen wir sie nicht mehr rein, dann haben wir ein Problem. Alles klar? Okay, machen wir.
1: Na dann mal ran im Dienste der Fellhygiene.
3: So, ihr bleibt dann draußen, ja? So, eine an die Türe hier. Nicht abschließen und immer, wenn ich sage auf, wird einfach nur schnell aufmachen, schnell wieder zu und mit aufpassen, weil keiner rauskommt.
4: Du kriegst dann die, die bis hier oben geht.
1: Die angehende Tierärztin Mareike Bös verabreicht das Medikament gegen die Plagegeister.
5: Es sind Läuse ähnlich, also
2: von der Klasse her, sind halt auch außen auf der Haut und auf den Haaren und verursachen dann halt starken Juckreiz. Und deswegen fallen halt häufig auch die Haare bei den Tieren aus, wie man es vielleicht erkennen kann bei manchen, weil die sich einfach so scheuern.
1: Zum Glück gibt es Abhilfe.
2: Genau, jetzt ziehen wir das Mittel auf. Das bekommen die Tiere auf dem Rücken aufgetragen. Und das wird halt nach Gewicht dosiert, immer für das jede einzelne Tier, dass auch jener nicht zu viel oder zu wenig bekommt.
1: Aber erstmal heißt es, die Tiere einfangen.
2: Gut, dann
3: alles klar.
2: Ans Fangen.
1: Im Kronberger Opelzoo haben die Weißstörche, auch Klapperstörche genannt, Nachwuchs bekommen. Desiree Stutt und Florian Rimpler schauen nach den frisch gebackenen Eltern und deren Küken. Papa Storch hat ganze Arbeit geleistet, denn er war fürs Brüten zuständig.
5: Für uns ist die ganze Situation sehr spannend, weil wir haben das allererste Mal Weißstorchküken im Opelzoo. Und wir freuen uns natürlich tierisch drüber, dass wir sie auch in unserem Revier begrüßen dürfen. Gut, wollen wir das Futter eben hier stehen lassen?
1: Die beiden Pfleger sind vorsichtig. Denn Storcheneltern können manchmal sehr missmutig werden, wenn man die Kinderstube betritt.
5: So, dann wollen wir noch mal schauen.
3: Holen wir erstmal die Alten raus?
5: Die Alten raus und dann haben wir ein bisschen Ruhe. Die lassen uns eigentlich dann auch immer zufrieden.
3: Hallo.
5: Oh.
3: Alles gut. Alles gut.
5: Also diese Prozedur kennen Sie eigentlich schon. Wir machen das bald dreimal am Tag. Kommen Sie?
3: Ja.
1: Ihr Besuch ist ungebeten, aber notwendig.
5: Einfach mal einmal, um den Stall zu säubern natürlich. Und einfach nach den Küken zu schauen. Weil die ersten Tage mal ein bisschen kritisch waren für uns. Ob die das halt auch wirklich auf die Reihe kriegen, weil es auch ihr erster Nachwuchs ist.
1: Drei Küken sind geschlüpft und eines hat es noch vor sich.
3: Oh, sie sehen ja ganz fit aus.
5: Ja, total. Auf den Kleinen warten wir jetzt. Das müsste morgen soweit sein. Es ist angebrochen. Hier vorne sind schon kleine Risse. Das dauert bei Störchen ziemlich lang. Das kann über 24 Stunden dauern. Die haben so einen kleinen Eizahn. Der trocknet ab nachher, wenn sie draußen sind, und fällt einfach ab. Aber es ist halt sehr müßig.
1: Anstrengend, so eine Storchengeburt.
5: Der ist am 27. geschlüpft. Dieser ist von letzter Nacht. Der war jetzt etwas über einen Tag mit Schlupf beschäftigt. Und dieser hier ist von vorgestern.
1: Bei Störchen geht das Schlüpfen hübsch der Reihe nach.
5: Ungefähr alle zwei Tage legen sie ein Ei. Das ist eigentlich, hat das mit dem Grund, dass die Alten sich langsam an diesen Futterbedarf langsam anpassen können. Es wird halt nicht plötzlich, sind alle da, plötzlich muss unglaublich viel Futter ran, sondern das steigert sich nach und nach.
1: Aber alles hat zwei Seiten.
5: Der negative Part ist dann, dass dieser hier ist ja schon ein bisschen größer, im Gegensatz zu dem kleinen Scheißerchen hier. Das bedeutet, dass er ihm das Futter streitig machen kann. Er hat einen längeren Hals, er kann lauter schreien, er ist einfach präsenter und bedeutet, er könnte ihm auch ein bisschen das Futter klauen und ständig sich vor die Eltern schieben und das abholen. Da ist die Konkurrenz natürlich sehr groß. Super, dann können wir einmal kontrollieren.
3: Ist die Waage bereit?
5: Die Waage ist für was für bereit.
3: Okay.
1: Im Frankfurter Zoo ist Brillenbärin Kaschu auf Entdeckungsreise. Vor ihr liegen ihre liebsten Naschereien. Aber leider auf diesem schmalen Steg. Die Tierpfleger sind gespannt, ob sich die Bärin und ihre beiden Jungs darüber trauen. Klettern ist eigentlich ihr größtes Hobby, aber gilt das auch fürs Balancieren? Kaschu wirkt skeptisch.
0: Normalerweise sollten sie ja auch drüber gehen. Es ist ja jetzt nicht so, die laufen ja auch die dünnsten Stämme hoch ins Senkrechte, aber nicht ins Waagerechte.
1: Tja, das ist irgendwie verwirrend.
0: Braucht halt Zeit. Zuerst wird mal geguckt. Die sind halt, seitdem sie bei uns auf der Welt sind, sehr neugierig und sehr temperamentvoll. Also die sind seit frühesten Kindertagen auf irgendwelche Bäume geklettert und aus Nestern gefallen. Und es hat nichts geschadet.
1: Aber dieses Objekt wirkt gefährlich. Bäume liegen auch nicht so direkt überm Abgrund.
0: Aber Schwenkbalken ist noch komisch. Da ist was Neues, aber ist irgendwie unheimlich.
1: Bäume sind dann doch vertrauter, obwohl das hier ja viel schwieriger aussieht, als über eine Brücke zu gehen. Die Tierpfleger haben jedenfalls viel Verständnis für ihre Bären.
6: Ja gut, die haben den ganzen Tag Zeit. Vielleicht laufen sie rüber.
1: Ja, vielleicht aber auch nicht.
0: Unsere Idee war, dass wir die Neugier der Kinder wecken, dass die Kinder drüber gehen vielleicht und dass Mutti hinterher geht. Das war der Plan. Aber das braucht halt Zeit. Jetzt ist halt alles andere interessanter.
1: Tupa und Sonko, die beiden halbwüchsigen Jungs, sind vom Aussehen her fast nicht mehr von ihrer Mutter zu unterscheiden. Naja, vielleicht noch vom Verhalten her. Sie kommen eben immer wieder auf neue, spannende Ideen. Baumstämme sind ja nicht nur zum Klettern da.
0: Sind halt Kinder. Jetzt hat man schon die Rinde abgebaut.
1: Und nicht nur das, auch deren Flugtauglichkeit wird getestet.
0: Oh, genau das. Könnte schon mehr Interesse da sein, aber es ist halt besser so, als wenn sie hier rausgestürzt werden, über die Balken oder abgestürzt werden zwischendurch, dann lieber langsam und vorsichtig. Und wir haben ja auch Zeit. Es drängelt ja keiner.
1: Mit einer gewissen Beharrlichkeit zieht es Mutter Kaschu zu der abgestürzten Rinde. Aber wie sollen die Bären da runterkommen? Dieser Weg ist völlig neu für sie. Im Katzendschungel war Tigerin Malea von der als Spielzeug gedachten Kamelwolle nicht sonderlich begeistert. Pfleger Hans Karrer hat nun eine neue Idee.
7: Nachdem die Tiger die Kamelwolle nicht so ganz angenommen haben, wollen wir es heute mal beim Fossa probieren als Beschäftigung und wollen sie in diesen schönen Ball verstecken. Malea sollte draußen sein. Hoffe ich doch. Können wir gerade mal schauen.
1: Ja, wenn die Tigerin draußen herumstromert, ist das deutlich gesünder. Besonders für Hans Karrer.
7: Ah, Malea. Ganz hinten am anderen Eck ist sie. Da läuft sie ganz am anderen Ende. Ist ja auch gut so, ist ja auch besser wie hier drin. Gell? Wie man gleich sieht, also die liegt immer noch an derselben Stelle. Völlig unbeachtet. Nämlich hier vorne. Da liegt das Corpus delicti.
1: Kamelwolle, eigentlich ein prima Beschäftigungsmittel für Raubtiere.
7: Ja, im Prinzip ist es einfach ein anderer Geruch vom anderen Tier. Im Prinzip kann man auch alles andere nehmen vom anderen Tier. Und Wolle ist halt am bedenkenlosen wegen der Krankheitsübertragung. Das muss man ja halt auch nicht außer Acht lassen. Dann nehmen wir einfach mal ein bisschen was mit, alles werden wir gar nicht brauchen. Und dann werden wir einen Teil in Ball und einen Teil in Karton und dann mal gucken, was die Fossas davon halten. Vielleicht finden die es ja besser.
1: Fossas sind kleine Raubkatzen aus Madagaskar.
7: So, warte mal, dann können wir hier schon mal reinstecken.
1: Och, lecker, so ein duftender Ball.
7: Das riecht dann logischer. Riecht auch noch so ein bisschen nach Kamel und nach Tiger jetzt, dann ist es doppelt interessant. Das hängen wir dann so an den Baum auf. Und das tun wir in der Schale. Vielleicht nutzen sie es als Kopfkissen. Dann hat es am besten noch einen Sinn erfüllt.
1: Die zwei Fossas wohnen gleich nebenan. Weibchen Sissi und Männchen Bohara. Schwer bepackt macht sich Hans Karrer auf den Weg zu den beiden.
7: Die Schwerkraft der Hose, gell? Wo ist sie dann? Wo ist der Fossa? Das ist hier die Frage. Die liegt meistens immer da oben drauf. Hier ist der Mann.
1: Bohara ist wohl gerade wach geworden.
7: Das ist das Männchen und drüben ist das Weibchen. Aber der hat jetzt einen Schlüssel und darum denkt er, jetzt kriegt er was. Kriegt er ja auch. Aber nichts zu essen, sondern nur die Wolle. Mal gucken, was er davon hält.
8: Darf ich gucken?
7: Ja, gucken dürfen sie immer.
8: Oh, das ist aus Madagaskar.
7: Nee, falsch.
8: Natürlich.
7: Der kommt aus Duisburg.
8: Ja gut, aber ursprünglich aus Madagaskar.
7: Ursprünglich.
1: Zurück zur Wolle.
7: Das andere werden wir hier in den Karton tun. Vielleicht nehmen sie den als Bettchen. Das kriegt sie und er kriegt den Ball.
1: Bohara ist sehr verspielt und liebt Beschäftigungen.
7: Natur macht das ja selber, die Beschäftigung. Also da haben wir ja durchaus andere Tiere, Feinde, andere Gerüche. Und hier ist ja doch immer dasselbe. Und das ist ja für uns auch interessant, immer mal was Neues zu erleben. Und für die Tiere auch. Manches nehmen sie halt besser an, manches schlechter. Also es kann durchaus sein, dass er das nicht so gut findet. Kann durchaus sein. Weil, wie man weiß, in Madagaskar gibt es halt keine Kamele. Gell? Aber da kommt ja auch nicht aus Madagaskar.
1: Ja, aber auch Duisburg liegt ja nicht direkt in der Wüste. Zurück in Kronberg beim allerersten Klapperstorch-Nachwuchs des Opel-Zoos. Die Küken haben zugenommen, wie die Pfleger voller Freude feststellen.
5: Also die müssen gefüttert haben. Ich habe noch keine Storchnachwuchs, noch gar nichts damit zu tun gehabt vorher. Und für mich ist das hier auch eine ganz spannende Zeit gerade. Kannst du den nächsten schon mal geben?
9: Okay, dann nehme ich den jetzt in den mittleren.
1: Der mittlere ist einige Tage später geschlüpft und daher deutlich leichter.
5: Der ist unverändert.
9: So, und jetzt den ganz kleinen?
5: Ja, jetzt geben wir mal den kleinen Scheißer. Auch.
9: Ja.
5: Bei den zwei Kleinen ist das ein bisschen stagniert, das ist ein ganz klein bisschen. Aber für mich ist persönlich sehr wichtig, dass sie nicht abnehmen. Wenn sie anfangen abzunehmen, dann werde ich wieder zufüttern. Ich hatte zu Beginn schon ein bisschen mit beigefüttert, weil ich habe die Alttiere nicht gesehen, dass sie gefüttert haben. Und die haben mir ganz furchtbar geschrien. Und das ist, wie gesagt, auch ihr erstes Gelege. Vielleicht sind die überfordert, müssen erst mal schauen. So, und jetzt weiß ich aber, der Größere, der hat zu heute Morgen auch schon wieder zugelegt. Das heißt, sie haben definitiv gefüttert. Und wir probieren uns auch so ein bisschen aus gerade, wie fressen die Alten am besten. Im Wasser angeboten, zuwerfen, draußen verteilen. Und im Moment läuft das mit dem Verteilen am besten. Und das werde ich auch gleich noch mal tun, weil wir müssen halt ständiges Futterangebot anbieten.
1: Drei hungrige Schnäbel wollen gestopft werden. Und bald wird ein viertes Küken schlüpfen. Für die jungen Klapperstorcheltern heißt das, ständig Nahrung besorgen.
5: Ich würde sagen, ich verteile sie mal ein bisschen Futter, weil hier ist soweit nichts mehr. Hier liegt gar nichts mehr. Dass wir halt ständiges Angebot da haben, dann werfen wir noch mal ein bisschen was nach.
1: Das Menü im Opel Zoo ist abwechslungsreich.
5: Ich werfe den jetzt zu Phobos erstmal hin. Die nehmen sie eigentlich immer ganz gut. Und dann haben wir noch Fisch. Also alles, was ganz gut zu abschlucken ist, was leicht verdaulich ist und ordentlich Power hat.
1: Bei den Störchen herrscht das Rotationsprinzip.
5: Einer kümmert sich um das Nest und einer ist fürs Futterholen zuständig. Und die machen dann so eine Art Abklatsch. Das bedeutet, sie geht dann zum Nest, sie klappern gemeinsam und er verlässt das Nest und ist dann mit der Futtersuche dran.
1: Das ist dann wohl deutlich hörbar die Wachablösung. Eigentlich eine tolle partnerschaftliche Art der Kindererziehung. Alles ohne Streit um fehlende Kita-Plätze oder Betreuungsgeld.
5: Es ist hervorragend, dass das so gut funktioniert. Wir müssen halt nur mal sehen, wann wir wieder Futter nachwerfen müssen, weil das ist natürlich ein bisschen offen wie in der Krähen.
9: Ja, die sind schon wieder hier am Kreisen.
5: Aber er sammelt. Super. Ja, dann gucken wir einfach regelmäßig mal vorbei und die Jungen nehmen zu, das ist herrlich. Fantastisch.
1: Bei den Klapperstörchen klappt es also auch mit den eigenen Babys. Im Frankfurter Zoo beginnt das Einfangen der kranken Ziegen.
2: Gut, dann
9: alles klar?
2: Anfangen.
9: Also holen wir das gestresste Tier zuerst. Ja? Gut.
1: Vier Männer und eine Ziege und schwupp, weg ist er.
2: Ja.
9: Patrick? Genau die. Okay, fahr nach vorne oben.
1: Und vor die Behandlung hat die Tierärztin die ordnungsgemäße Registrierung gesetzt.
2: 387. Wo haben wir die denn?
10: Ist das noch ein Blatt?
2: Nee.
1: Die Tiere haben unangenehm juckende Mitbewohner, Parasiten, gegen die sie nun eine ordentliche Portion Lotion erhalten. Tierärztin Mareike Bös in Aktion. 6,5 Milliliter pro Tier sollen helfen, damit sich die armen Ziegen nicht weiter am Fell kratzen müssen.
2: Ja, okay, dann machen
9: wir. Super. Okay, da kann die raus. Warte mal, komm mal her. So, okay, hast du?
1: Nummer 1 hat's überstanden.
9: So. So, Türe auf.
1: Sie darf zurück ins Gehege.
9: Und raus. Alles klar. Ja, komm her. Ja. Oh la la la la la. Oh la la la.
1: Bei den Kleinen herrscht Durcheinander.
9: Jo. Oh, mein Ohr.
1: Das Zicklein scheint nicht einverstanden mit der Prozedur.
9: Danke.
1: Aber dann hat auch sie es gepackt.
9: So, mach auf. Okay. Ah, da kommt die nächste schon.
1: Und ist flink unterwegs.
9: Ich bin aber enttäuscht.
1: Und so geht alles munter weiter. Einschmieren, einfangen, ohne Pause.
9: Pass auf nicht, was die Hörner abbricht. So.
1: Ein anstrengender Job. Die sonst so handzahmen Ziegen zeigen hier wenig Kooperationsbereitschaft.
10: 7 Milliliter die Kleopatra.
1: Auch ein vornehmer Name schützt nicht vor der Behandlung. So, Kleopatra ist versorgt und nun kommt der nächste renitente Patient.
9: Die Handschuhe. Du kannst nicht fassen.
1: Aber mit der Zeit werden die Fänger im Stroh immer besser. Und wieder erstmal nach der Nummer schauen.
10: 8 Milliliter.
1: Je nach Gewicht des Tieres verändert sich die Menge der heilenden Lotion. Die Parasiten, sogenannte Haarlinge, könnten auch auf den Menschen übertragen werden. Deswegen schützen sich die Helfer mit Handschuhen. Und auch für die Besucher des Streichelzoos wäre ein Kontakt mit befallenen Ziegen unangenehm. So aber sind die beliebten Geißböcke ihre Plagegeister bald wieder los.
2: Das wirkt jetzt ein über eine bestimmte Tageanzahl. Und dann schätzt man ungefähr ab, wann es für die Besucher hier nicht mehr gefährlich sein könnte. Gerade der Handkontakt, weil es ist halt ein Streichelzoo. Und dann wird es aufgemacht und die sind eigentlich befreit von jeglichen Haarlingen. Man guckt natürlich nochmal nach, aber für die ist eigentlich die Saison erstmal rum. Die können wieder normal gestreichelt und gefüttert werden und dann, ja.
1: Ja, und dann ist die Mission Fellbereinigung erfolgreich abgeschlossen. Und so können die Ziegen bald wieder ohne Handschuhe gestreichelt werden. Im Opel-Zoo sitzt Nandu-Mann Opi eine schwere Aufgabe aus. Er soll brüten, und zwar in aller Ruhe. Dafür ist er extra ausquartiert worden. Aber na, besser mal nachschauen.
11: Wir gehen jetzt zum Opi. Füttern ihn noch mal, schauen, wie es geklappt hat mit den Eiern. Und oh, er guckt auch schon. Er wartet. Er hat Frühstückszeit jetzt. So, Mädels, auf.
1: Opi, der ja eigentlich Papi heißen müsste, wird praktisch rund um die Uhr versorgt.
11: Hallo Opi, guten Morgen.
1: Vanessa Weinhold und Praktikantin Celine servieren das Frühstück.
11: Na, hast du deine Hütte gefunden? Ist die super? Was sagst du zu den vielen Eiern, mein Schatzi? Wäre ein perfektes Leben für dich, Schatz.
1: Seit gestern sind Eier und Opi ausgelagert, damit Ruhe herrscht vor dem wilden Alpaka-Hengst. Aber Opi streikt.
11: Ich habe ihn noch nicht sitzen sehen, aber er schaut sich das ja schon an. Er hat ja auch ein bisschen schon im Stroh gewühlt. Und da er ja auch drin steht, er könnte es annehmen. Da müssen wir noch leider ein bisschen abwarten. Ist ja nur auch noch nicht so lange drin. Bisschen Eingewöhnungszeit darf er auch noch haben. Und auf einmal wieder so ein reicher Kindersegen für ihn, dann muss er auch wieder reinkommen. Ne, Opi? Machen wir dir Frühstück.
1: Opi braucht jetzt Kraft, damit er sich endlich den Eiern widmen kann.
11: Das normale Zuchtfutter jetzt so ein bisschen, um ihn ein bisschen bei Laune zu halten, und ein bisschen Hackfleisch jetzt einmal die Woche. Oh, du guckst schon, ne? Ja, ich mach dir gleich Platz, warte. Nee, guck mal, da ist doch viel schöner. Super.
1: Also an Appetit mangelt es ihm nicht.
11: Vielleicht muss er noch mal Essen ans Bett bekommen.
1: Oder Essen auf Rädern. Vanessa Weinhold denkt noch weiter, und zwar ganz fürsorglich.
11: Ich überlegen, ob ich die Futterschale einfach noch mal ein bisschen weiter vorräume, dass er, wenn er wirklich sitzt, dass er dann auch nur noch den Hals lang machen braucht, dass er dann auch nicht mehr groß hin und her läuft deswegen. Ich meine, er muss mal zwischendurch sich bewegen, keine Frage, aber vielleicht nimmt er dann das Nest ja auch eher an, wenn er dann einfach im Liegen fressen kann erstmal. Aber das schaue ich mir an, wenn er dann einmal richtig sitzt, dann räume ich das noch um, das ist ja überhaupt keine Frage. Soll er sich aber erstmal eingewöhnen, nochmal richtig. Ne, Mäuschen?
1: Ans Extraessen hat er sich jedenfalls schon ganz gut gewöhnt.
11: So, einen OPD-Eimer nehme ich wieder mit. Der ist für die anderen. Du hast ja.
1: Abmarsch fürs Erste, aber hier gibt's Vollpension. Essensmäßig ist Opi gut versorgt. Und die Eier im Nest? Ach, wenn man ihm doch bloß helfen könnte, aber brüten muss er immer noch selber. Im Frankfurter Zoo boykottiert die Brillenbärenfamilie erfolgreich den neuen Balken und steuert einen unbekannten Weg an. Kaschu und die Halbstarken haben den Graben entdeckt und betreten Neuland. Also so war der Ausflug nicht geplant, aber wenn's den dreien Spaß macht. Kaputt machen lässt sich auch hier unten so allerhand.
12: Die Kaschu guckt ja gerade auch schon, wo sie am nächsten was auseinandernehmen könnte. Da an der Steuerung vom Schieber.
1: Sie ist eben eine äußerst neugierige Bärin.
12: Der Schieber war ja jetzt, ist ja auch jetzt zum ersten Mal offen.
1: Und auch die Kinder, die fast schon so groß wie die Mutter sind, haben dieses Neugiergehen. Unerschrocken entdecken die drei das neue Gelände. Es gehört zu ihrem Reich. Und das muss Schritt für Schritt erobert und erschnuppert werden.
12: Ja, ist halt wichtig, dass die jetzt hier auch den Graben kennenlernen, dass sie halt auch Vertrauen schließen, dass sie dann halt, falls sie vom Balken fallen sollten, wieder rübergehen, also wieder zurück auf die Anlage können.
1: Hier ist alles neu.
12: Die kennen ja nicht mehr diesen Kiesboden, das ist ja auch das erste Mal, dass die Kleinen sowas sehen.
1: Ausflug mit Verpflegung, aber beim Futtern hört der Spaß für Muttern auf. Die Jungs sind groß genug und jeder ist sich nun selbst der Nächste. Und was macht man als Halbwüchsiger, wenn man schon kein Fressen bekommt? Klar, austesten, wie stabil dieses Ding hier ist.
0: Jetzt haben wir da viele lustige Sachen entdeckt. Plastikrohr, was gleich abgerissen ist. Ja, genau. Zusammen sind wir stark. Zusammen funktioniert es.
1: Kein Problem für die Pfleger. Alles, was Freude macht und Erkenntnisse bringt, ist erlaubt. Auch in ihrer südamerikanischen Heimat würden sich die Brillenbären kaum anders verhalten. Vorsichtig und wissbegierig untersuchen sie ihre Umgebung. Nach Futter oder einfach nur nach Spielmöglichkeiten. Tupa und Sonko sind mit ihren knapp anderthalb Jahren schon stark und schlau. Zum Spielen reicht eben auch ein Plastikrohr. Ideales Übungsobjekt für akrobatische Aktivitäten.
12: Jetzt stellt er sich auf das Rohr.
1: Naja, zumindest fast. Eigentlich sollten die Bären ja über den neuen Balken laufen. Aber so ist es immerhin auch eine ganz amüsante Expedition geworden.
0: Die wissen jetzt nicht, dass man, wenn man über den Balken über ihnen läuft, dass es auf der anderen, glaube ich nicht. Jetzt, alles andere ist interessanter. Es war erfolgreich. Wir haben den Bären beschäftigt.
1: Und wie? Die wollen gar nicht mehr weg.
0: Die wollen heute im Graben wohnen, ich weiß. Ja.
12: Dann können sie auch draußen
0: schlafen. Ich mache dann Feierabend, Kerstin. Ich gehe dann Eis essen.
1: Das war wohl das Stichwort. Zum Essen treibt es die Bären dann doch wieder rein. Bärchen in der Grube. Ein gelungener Ausflug. Fossermann Bohara wartet unterdessen gespannt auf den Pfleger Hans Karrer.
7: Bei dem müssen wir ein bisschen vorsichtig sein, weil der ist immer extrem neugierig. Darum habe ich auch hier den Rechen dabei.
1: Das Spiel soll schließlich nicht zu wild werden.
7: Falls der Zug aufdringlich wird, da kann man noch immer so ein bisschen in die Schranken weisen. Und hier ist er auch schon.
1: Fossas, die größten Raubtiere Madagaskars, greifen keine Menschen an, könnten beim Herumtoben allerdings durchaus kratzen. Noch aber ist Bohara ein wenig perplex. Was fummelt sein Pfleger da mit diesem Seil herum? Beide sind hochkonzentriert, also vergleichsweise.
7: Man muss immer vorsichtig sein, man muss immer alles im Blick haben, den Fossa und das Seil. Das ist also auch für den Tierpfleger eine Herausforderung.
1: Hans Karrer kennt seinen Schützling, der hat sehr wehrhafte Samtpfoten.
7: Er hat genauso scharfe Krallen wie eine Katze. Die kann er halt nicht einziehen, aber die sind genauso scharf und hat halt Zähne. Und wenn er will, kann hochspringen. Na, findest du das interessant? Ja, jetzt schauen wir mal, was passiert. Ja, jetzt hat er ein Bart.
1: Und zwar von der Kamelwolle, mit der der Ball reichlich gefüllt ist.
7: Ja, vielleicht ist gerade das Interessante. Ich meine, es riecht ja auch noch nach Kamel. Und er kann es ja nicht zuordnen irgendwie. Ja. Also er wird sicherlich merken, dass es nach einer anderen Katze riecht. Oder nach was anderem, aber das ist ja gerade das Interessante. Und da sieht man halt auch, wie geschickt die halt sind. Die können ihre Vorderbeine wie Hände auch nutzen. Und das sind eher intelligentere Raubtiere. Die meisten sind ja so ein bisschen gröber gestrickt. Mal gucken, was ich mit spielen will.
1: Ein Spiel nach Fossa-Art. Also eher die Frage, ist das ein Beutetier?
7: Probiert zumindest. Aber er wird es ganz schnell merken, dass man sie nicht essen kann. Tja, der Rest vom Kamel fehlt leider Gottes. Aber scheint irgendwie denkt er, das muss doch zum Essen sein.
1: Tja, bisher war das Futter schmackhafter. Die Küche hier lässt deutlich nach.
7: Schmeckt das? Nee, gell? Das sitzt schon alles draußen.
1: Vorsicht, der Pfleger will spielen. Na toll. Bohara dachte, es geht um die Kamelwolle und nicht um dieses gelbe Ungetüm. Die Wolle hat's ihm jedenfalls angetan.
7: Und jetzt reibt er sich, um den Geruch anzunehmen. Also das ist ja auch ein Faktor davon. Erst probiert er mal, ob es schmeckt, und dann versucht er, den Geruch anzunehmen, dass er einfach getarnt ist. Dass der Fossa jetzt praktisch nach dem Beutetier riecht und das Beutetier es nicht merkt. Ich bin nicht das Beutetier, gell? Guck mal hier, da.
1: Typisch für Katzen, die Bewegung des Balls lockt auch Bohara an.
7: Und jetzt guckt er halt noch mal, ob noch was drin ist.
1: Aber nun sind Hans Karrer und der Rechen viel spannender.
7: So, jetzt ist aber gut hier. Da merkt man halt, wie aufgeweckt die halt sind, wie die Ohren, das Ohrenspiel halt, die achten auf jede einzelne Bewegung, auf jedes Geräusch. Hier, ein Napf. Ja, also er fand es jetzt erstmal nicht negativ, also er fand es ja ganz gut.
1: Eine nette Abwechslung. Ob sich seine nebenan wohnende Partnerin Sisi genauso begeistert von der Kamelwolle zeigt? Hans Karrer ist skeptisch.
7: Sie ist halt nicht ganz so aufdringlich, sage ich mal, oder interessiert oder gefährlich, weil sie halt noch viel jünger ist wie er. Sie ist ja auch erst seit kurzem bei uns, und dann schauen wir mal.
1: Und da ist sie schon, die junge Fossa-Dame. Wir sind gespannt, ob sich auch Sisi der Wollust hingeben wird.

0: Im Kronberger Opel Zoo steht das Empfangskomitee fürs Tiertaxi bereit. Der kranke Mufflonbock, der sich ein paar Tage im stillen Kämmerlein erholt hat, ist jetzt wieder gesund und soll zurück zur Herde. Aber ins Auto wird er nicht freiwillig steigen. Tierärztin Uta Westerhüß weiß, es braucht Vorsicht und einen Plan.
1: Herr Beckmann greift. Ich muss ihm noch mal zwei Spritzen setzen. Dann nehmen wir ihn praktisch in den Wagen, halten ihn eigentlich da nur fest wieder und lassen ihn dann bei der Mufflonanlage wieder raus. Fertig. Ne? Kurze Sache. Und ich nehme noch eine Kotprobe.
0: Aber unbedingt. Der Bock hatte ziemlich gelitten.
1: Das ist ein Widder, der immer wieder Durchfall hatte. Und die Schwierigkeit ist die, dass wir den zwar auch schon mal gegriffen hatten bei diesen ganzen Fangaktionen, dann konnte ich ihn auch behandeln, auch in dem Fall sogar schon antibiotisch nach Resistenztest. Also ich habe vorher eine Kotprobe genommen, lasse es dann eben untersuchen. Aber ich kann ihn eben nur einmal antibiotisch versorgen. Und dann würde man bei diesen Langzeitpräparaten halt noch mal drauf müssen, nach so 2 oder 3 Tagen. Aber das hat nie funktioniert, weil er immer gerannt ist in der Anlage. Ich habe ihn nie bekommen mit dem Blasrohr oder was auch immer. Sodass wir jetzt gesagt haben, wir nehmen ihn einmal raus, ziehen einmal diese antibiotische Kur durch. In der Zeit bleibt er im Stall. Und jetzt ist es praktisch abgeschlossen, es ist gut. Jetzt kann er wieder zurück zur Gruppe.
2: So, einer macht hinter mir zu und ich sag Bescheid, wenn ich ihn habe.
1: Ja.
2: Hallo.
1: Einmal zu?
0: Aber auch ein gesunder Bock hat keinen Bock, gefangen zu werden. Wetten?
1: Der rennt auch mit Karacho.
2: Hab ihn.
0: Ein beherzter Zugriff von Jörg Beckmann.
1: War nix.
2: Ich hab ihn.
1: Ach.
2: Ja.
1: Wir hören gar nichts.
2: Mir schnackt ja nur.
0: Der Mufflon hat sich irgendwie verändert.
1: Ach, und schön sauer ist er wieder. Haben Sie den mal gewaschen? Frau Stutt? Tippitopp.
2: Morgens und abends? Katzenwäsche? Jetzt, ist es sicher, Sie können ja auch reinkommen jetzt.
1: Super, nee, Durchfall hat er jetzt auch nicht mehr, ne? Alles gut. Genau, ich nehme noch mal eine Probe, aber ihr könnt ihn ja schon mal ins Auto.
2: Ich bräuchte jetzt noch mal einen für die anderen. Andere Seite.
1: Sollen wir Augen zu? Ich habe auch mit.
2: Nö,
1: okay. Nee? Geht? Okay.
0: Halb zogen sie ihn, halb sank er hin.
2: Ja, das geht schon.
0: Ob die Fahrt auch so ruhig verläuft, weil einmal ist er ja schon ausgebüxt. Nicht weit entfernt dürfen andere auch gleich die große Freiheit genießen. Die Zwergmangusten haben heute Ausgang. Zum allerersten Mal auf dem neuen Gelände.
3: Ja, heute ist der große Tag. Heute dürfen sie dann die neue Anlage begutachten. Sind wir ganz gespannt. Und deswegen habe ich ein paar Mehlwürmer dabei. Die verteilen wir dann noch auf der Anlage. Damit sie ein bisschen was zum Suchen haben. Mal gucken, ob sie überhaupt rauskommen. Und ja, mal gucken, was passiert.
0: Zwergmangusten sind eigentlich immer neugierig und einem Leckerli nie abgeneigt.
3: So, ich verteile sie gleich ein bisschen vorm Eingang, damit sie gleich was, so einen kleinen Anreiz haben, dass sie wirklich auch gleich rauskommen. Und dann einfach ein bisschen über die Anlage. Ein paar hebe ich mir noch auf, dass ich sie noch ein bisschen zuwerfen kann, wenn sie dann draußen sind. Ja, und dann mache ich den Schieber jetzt mal auf.
0: Da ist es, das Tor zur Sonne und, ja, noch ungewohnt, aber einer ist doch immer der Mutigste. Da die kleinen afrikanischen Raubtiere echte Gruppenwesen sind, quetschen sich bald alle 7 Bewohner nach draußen. Pfleger Florian Rimpler sieht's mit Freude.
3: Das ist für die was Besonderes. Das ist jetzt ihre neue Heimat. Und deswegen finde ich schon ganz schön, dass sie gleich alle rausgekommen sind. Klar, Mehlwürmer sind natürlich lecker für die. Mangusten sind generell Insektenfresser, bekommen von uns hier die Mehlwürmer. Aber auch Küken, Mäuse, also größtenteils Fleischfresser, aber auch ein Angebot an Obst und Gemüse.
0: Vorsichtig sind sie aber immer, denn in der Natur gibt es viele Feinde.
3: Werfe ich noch ein paar hier nach vorne. Lockt sie vielleicht ein bisschen weiter nach vorne und erkunden dann schnell die Anlage.
0: Scheint zu gefallen, die neue Terrasse. Aber gefaulenzt wird hier nie. Einer passt immer auf.
3: Das ist jetzt eine neue Heimat für die nächsten Jahre. Und hoffen natürlich auch, dass sie dann auch erfolgreich züchten, dass wir dann Jungtiere bekommen. Und ja, dass die Gruppe immer größer wird und wächst.
0: als hätten sie es verstanden. Die Zwergmangusten arbeiten bereits am Nachwuchs. Na, also wenn das kein Zeichen von Wohlfühlen ist. Und da man bei dieser sensiblen Tätigkeit gerne ungestört ist, lassen wir sie jetzt mal lieber allein.

0: Zurück in Frankfurt. Im Reich der Fossas will Hans Karrer den Spieltrieb von Weibchen Sissi testen.
1: So, nun schauen wir mal. Wo sie ist.
0: Auf jeden Fall ist sie schüchterner als ihr Mann. Der Baum, ihr Lieblingsplatz.
1: Guck mal hier.
0: Ja, gucken geht immer, aber spielen.
1: So, dann schauen wir mal, was sie macht. Was sie dazu sagt, wie sie es findet.
0: Sissi ist oft nur schwer zu begeistern.
1: Guck mal hier.
0: Oh, damit hätte der Pfleger nicht gerechnet. Die sonst so scheue Fossadame ist höchst interessiert.
1: Und jetzt guckt sie halt auch schon mal, was ist das? Ich meine, das ist ja auch schon eine Beschäftigung. Jetzt zieht sie sich was raus, probiert erst mal, kann man das essen.
0: Das hatte auch ihr Mann schon überlegt. Sissi ist noch nicht lange hier, hat sich aber ganz gut eingelebt.
1: Sie hat jetzt körperlich halt auch zugelegt und kennt auch die Gegebenheiten jetzt. Also sehr viel besser jetzt, sage ich mal, wie zum Anfang.
0: Aber die Frau von heute hat einfach mehr im Sinn als Wolle. Von drüben lockt das Männchen.
1: Also sie schaut dann schon immer nach ihm und das kann dann klar auch schon eine massive Störung sein. Und da sieht man halt, dass sie sich immer sehen und dass es ja teilweise auch zu Dauerstress führen kann. Und darum läuft er auch immer häufig auf und ab. Sie ist halt relativ entspannt, sie ist nicht ganz so, aber er ist anscheinend sehr viel erregter wie sie.
0: Die einzelgängerischen Fossas gehen in der Natur getrennte Wege. Typisch für viele Raubkatzen.
1: Fossas treffen sich halt nur dann, wenn sie paarungsbereit ist und das entscheidet sie dann halt. Ansonsten muss man sie immer getrennt halten. Und Gitter an Gitter geht überhaupt nicht. Also dann beißen sie sich durchs Gitter. Das wollen wir na klar auch nicht. Aber das Problem hat man halt vorher schon gewusst. Fossas sind halt mal Einzelgänger. Die dürfen sich halt normal gar nicht sehen. Bisher ging es, weil sie noch nicht rollig war. Also noch nicht in Paarungsstimmung ist, weil sie noch zu jung ist.
0: In Spielstimmung ist sie aber auch nicht so recht.
1: Ach, ein bisschen schon. Also man kann nicht sagen, nicht interessiert. Aber wir können es jetzt nochmal vielleicht von der anderen Seite von der Scheibe angucken. Vielleicht interessiert es da mehr. Jetzt ist sie vielleicht ein bisschen durch mich ein bisschen abgelenkt.
0: So ist das manchmal in der Damenwelt. Wofür soll Frau sich entscheiden? Für Handarbeit oder Liebeskunst? Bei Sissi keine Frage. Und bei Partner Buhara?
1: Schauen wir mal.
0: Der hat sich entschieden.
1: Doch, er spielt mit der Wolle schön. Also er findet die richtig toll, die Wolle.
0: Ein unkompliziertes Wesen.
1: Also man sieht, richtig gut und genau das Gegenteil auf der anderen Seite. Aber so ist es. Ist ja auch, wenn wir was Neues kriegen, der andere findet es toll und der andere findet es nicht so toll.
0: Richtig verliebt ist Buhara in sein kuscheliges Spielzeug. Wenn das mal kein Volltreffer war. Naja, sonst hat er ja auch nicht so sehr viel zum Schmusen.
1: Aber er ist richtig hin und weg mit seiner Kamelwolle.
0: Jetzt fängt auch Sissi an, sich zu interessieren.
1: Aha. Gut Ding will Weile haben. So, das ist auch ein schönes Gesicht, gell? Und jetzt? Jetzt schmeißt sich auch rein. Ne? Hat es auch, wie schön, wie weich das ist, die Kamelwolle.
0: Na bitte, wenn die Fossas schon nicht miteinander kuscheln können, dann tut's eben auch Kamelwolle. Die Mufflonherde im Kronberger Opelzoo ist in heller Aufregung. Der kranke Bock kommt zurück. Wird doch Zeit. Nicht, dass er noch seinen Rang einbüßt. Dank der Tierärztin ist er endlich das fiese Magen-Darm-Grummeln los, der stolze Widder.
2: Er sah gar nicht schlecht aus, aber er hatte halt so wahnsinnigen Durchfall. Und das kann einmal alimentär bedingt sein, also dass er eben was Falsches gefressen hat, aber da war auch noch bakteriell was im Argen. Und das haben wir eben durch ein Antibiotikum jetzt auch wieder kuriert.
3: Was man jetzt ganz schön sehen kann an den Hörnern, wie alt er ungefähr ist. Hier wächst nämlich, man sieht hier mal so Einkerbe. Hier ist eine. Das ist im ersten Jahr gewachsen. Das hier ist das zweite Jahr. Dann ist hier oben wieder gekommen. 3, 4, 4,5, 5 Jahre. 10, 12. Können die werden. In Zoos älter als draußen.
0: Dann hat er ja noch ein paar schöne Jahre vor sich. Die Fahrt übers große Zoogelände nimmt schier kein Ende. Und die Herde wartet schon. Hoffentlich gibt es nicht gleich einen gefährlichen Kampf um die Rangordnung. Jede Krankheit kriegt Dr. Westerhüß in den Griff. Nur beim Türgriff. Da muss sie passen.
2: Ja, oh, das sind die Hände des Meisters.
0: Nun sollte alles zügig vonstatten gehen. Hopp.
2: Guck mal, zurück.
0: Bis jetzt war der Bock sowas von brav.
2: Okay.
3: Los, ja. 1, 2, 3, hopp.
0: Und ab zu den anderen.
3: Da ist er wieder, der Baba.
0: Sehr schön. Bloß, wo sind die anderen? Die werden doch jetzt hoffentlich nicht fremdeln.
2: Das ist schon, okay, man kann den auch mal separieren, aber so wohl alleine im Stall fühlt er sich auch nicht. Ne? Deswegen muss man das dann auch wirklich auf eine kurze Zeit begrenzen und ihn jetzt nicht, sagen wir mal, so kurz wie möglich. Ne? So lang wie nötig, so kurz wie möglich. Aber das ist jetzt gut, dass er wieder bei der Gruppe ist.
0: Das sieht er wohl ganz genauso. Papa ante portas. Die 4 Tage Abwesenheit haben seiner Autorität offenbar nicht geschadet. Gut, Job erledigt, Welt gerettet. Naja, sagen wir, jedenfalls keinen Bock geschossen. Und so geht's weiter. Wilde Fangaktion im Vogelquartier.
4: Kann natürlich immer bei solchen Fangaktionen was passieren. Es sind zwar Eiervögel, die auf die ins Gesicht picken können, theoretisch.
0: Ob die Pfleger federn lassen müssen beim nächsten Mal in Giraffe, Erdmännchen und Co.
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0: so heiß. Ich werde lebendig gebraten.
1: Wer hat Lust auf Eis?
0: Eis. Du bist unser Retter, und Dankeschön.
2: Einmal Mango und Mango. Schmeckt's euch?
3: Ja, super lecker.
2: Warum schmeckt Eis eigentlich immer so gut?
3: Ja, ist also schön erfrischend. Wird aus Milch eigentlich Eis?
0: Wahrscheinlich einfrieren, aber
2: dann wäre es ja nicht so cremig. Schmeckt denn eine Waffel?
3: Ja, ich frage mich noch, wie man das hinkriegt. Diese Form.
2: Diese Form, ja, ne? Die Deko ist ja schon ganz schön, aber ein bisschen stört die.
3: Doch, viel Müll, ne?
2: Denkt ihr, man kann diese Deko auch durch etwas anderes ersetzen?
3: Ich glaube, wir haben einen neuen Fall.
2: Stimmt.
0: Wir werden im Eis auf den Grund gehen. Das wird die beste Ermittlung aller Zeiten. Eis!
4: Wir drei sind Detektive und unserem Essen auf der Spur.
5: In unserem heutigen Fall nehmen wir Eis, Waffeln und Eisdeko genauer unter die Lupe.
4: Lecker! Los geht's!
5: Die erste Spur im Eisfall führt mich zu einem Milchbauernhof. Für ein Stadtkind wie mich ziemlich aufregend.
6: Ach, hallo, Elisabeth. Komm rein, kletter durch da. Das passt gut. Pass auf, du kannst mir gleich ein bisschen helfen. Ich fahre hier mit der Karre lang und du nimmst dir mal ein bisschen Futter runter und gibst den Kälbern da was. Ja?
5: Also eigentlich bin ich ja wegen der Milch hier. Aber gut, jetzt wird erstmal gefüttert. Die Ermittlung muss wohl warten.
6: Guck mal, wie die sich freuen. Gleich noch ein bisschen. Mach ruhig weiter.
0: Vinny, aber die geben jetzt noch keine Milch, oder?
6: Nein, das sind ja selber noch Kinder. Die sind jetzt hier 3, 4 Monate alt. Und erwachsen ist so eine Kuh, wenn sie 2 Jahre alt sind. Und erst, wenn die hier ein Kalb bekommen haben, sind die in der Lage, Milch zu geben. Vorher geht das gar nicht.
0: Gut, dann weiß ich jetzt Bescheid.
5: Jetzt komme ich aber endlich der Spur näher. Die Weide, wo die Milchkühe stehen.
6: Du hast auch eine schöne Kuh, ja?
0: Ja.
6: Guck mal, bis zu einer bestimmten Distanz lässt du dich ran und dann geht's ja weg.
0: Und wenn die jetzt immer Gras und frische Kräuter fressen und immer in der frischen Luft sind, schmeckt man das dann in der Milch?
6: Es ist da definitiv ein wesentlicher Unterschied zwischen Milch von Kühen, die den ganzen Tag im Stall sind, und von Kühen, die draußen auf der Weide sind, den Himmel sehen. Also das schmeckt man. Das ist wirklich lecker. Es ist jetzt zum Beispiel Zeit, wir müssten jetzt die Kühe zum Melkstand schicken. Du siehst ja, die ersten warten schon. Die wollen jetzt gemolken werden. Willst du das mal probieren?
0: Ja.
6: Fest an den Griff, nicht an den Draht.
0: Steht das jetzt unter Strom?
6: Nein, der Griff nicht. Keine Angst. Da an der Seite ist richtig Strom. Hier. Komm mal, komm. Nur geht mal los. Komm, ab geht's.
0: Komm, weiter da.
6: Jawohl. Weiter, geht mal weiter da.
0: Weiter.
6: Geht mal los da.
0: Weitergehen.
6: Und immer weiter.
5: Kurze Pause, bevor es ans Melken geht. Lieben Jungen, ich bin noch beschäftigt. Kannst du die Eisfabrik übernehmen? Kuhgrüße, Claro.
4: Unsere Ermittlung im Eisfall führt mich zu dem besten Ort der Welt. Eine Eisproduktion.
7: Oh, hallo Enrique.
8: Hallo Jungen, schön, dass du da bist.
7: Ja, ich freue mich auch, ich bin schon richtig gespannt.
8: Dann zeige ich dir heute, wie wir Eis produzieren.
7: Oh ja, super gerne.
8: Ja? Das hier ist unser Eismixbereich.
7: Ja.
8: Hier stellen wir quasi das Eis her. Die Grundzutaten haben wir hier unten. Wenn du magst, können wir auch schon loslegen, die Zutaten abzumischen. Wir haben hier Vollmilchpulver.
4: Wenn der Milch das Wasser entzogen wird, entsteht Milchpulver, erzählt Henrike. Sie nutzen Pulver, weil sie das besser lagern können.
8: Ein bisschen Salz rein. Nehmen. Und dann schütten wir das da hinten. Da werden alle Zutaten miteinander gemischt. So. mal, hier dampft es ganz doll.
1: Ja.
8: Das hier ist jetzt schon unser fertiges Eis. Das ist wie Milchshake.
1: Aha. Und warum wurde das jetzt so heiß gemacht?
8: Damit das Eis länger haltbar wird.
1: Ah, okay.
4: Außerdem werden so mögliche Bakterien abgetötet. Danach wird die Flüssigkeit runtergekühlt. So wird aus dem flüssigen Milchshake cremiges Eis.
8: Und hier haben wir unser Stracciatella-Eis und den Christian.
9: Hallo.
8: Hallo Christian. Du kannst dir gerne die Schokoladenstücken mit ins Eis rühren. Willst du mal probieren?
10: Ja, gerne.
8: Ja? Das ist lecker, ne? Ja.
10: Gibt es auch solche Sorten bei euch, die auch so No-Go sind?
8: Also eigentlich kann man ja an Eis alles machen.
10: Ja.
8: Ja, was ich mir nicht so vorstellen kann, ist zum Beispiel Leberwursteis. Finde ich ganz schwierig.
4: Leberwursteis? Kann ich mir gar nicht vorstellen.

0: So, jetzt gehen wir melken. Mhm. Die wichtigste Arbeit des Tages. Gehen wir weiter. Jetzt werden die rausgelassen und danach kommt die nächste Gruppe wieder rein. So, jetzt werden die als erstes vorgemolken.
1: Ich weiß, dass es nicht wehtut, aber ich bin als Stadtkind halt nichts gewohnt.
0: Ja, ist nicht schlimm.
2: Ist nicht schlimm, sagt Winnie. Was so viel heißt wie, da muss ich jetzt wohl durch.
0: Guck mal, Elisabeth, komm, trau dich. Jetzt melke ich hier vor. So, von jedem Strich nehme ich ein, zwei Strahlen. Guck dir das, guck mal hier, so. Guck, und die Milch ist sauber. Kann die also in die Leitung rein. So, die hat schöne lange Striche, da kommst du gut ran. Das passt auch für deine Größe. Und abschließen. Und dann ein bisschen drücken. Ja, prima.
1: Die war ein bisschen schwer.
0: Nein,
1: ja, ich bin noch ungeübt. Milch gibt eine Kuh eigentlich am Tag?
0: Unsere Kühe kommen am Tag auf 27 Liter momentan. Jede Kuh im Durchschnitt. Elisabeth, wie sieht's aus? Willst du mal versuchen, eine Kuh zu melken?
1: Ich versuch's, wenn du hältst.
0: Ich helfe dir. So, wir machen das zusammen. So, hier drunter. Na klasse. Na siehst du, das geht doch gut.
1: Ja, geht doch gut, wenn wir es zusammen machen.
0: Ja. Wir sind ein gutes Team. Wollen wir es gleich nochmal probieren? Klasse.
1: Yeah.
2: Nun wird die Rohmilch in der Molkerei zur Trinkmilch weiterverarbeitet, erklärt Winnie.

0: Die nächste Spur im Eisfall führt mich ins Labor.
1: Hallo.
2: Hallo, Ole.
1: Ich wollte fragen, aus was eine Milch besteht oder was da so drin ist.
2: Was hast du denn da für eine mitgebracht?
1: 3,8% Fettmilch.
2: 3,8%. Also was ist dann wahrscheinlich schon mal drin?
1: 3,8% Fett.
2: Genau. Schauen wir uns das doch mal an, okay, wie so eine Milch zusammengesetzt ist. Wir haben Wasser drin und deswegen wäre es cool, wenn du ein bisschen Wasser hier abfüllst. Wir bauen nämlich jetzt die Milch nach. Jetzt tun wir noch das Öl dazu, weil in Milch ist ja Wasser und Fett. Und?
1: Das Öl schwimmt auf jeden Fall oben.
2: Genau, das Öl schwimmt um. Also irgendwie haben die sich nicht so ineinander gelöst. Dann einfach mal richtig kräftig schütteln. Schau mal, was passiert. Da sieht man jetzt ja schon, dass es so ein bisschen weißlich geworden ist, ne? Dass sich irgendwie das Fett da schon im Wasser verteilt hat.
1: Ja.
2: Aber was passiert jetzt?
1: Das Öl schwimmt schon wieder oben.
2: Das Öl schwimmt wieder oben, genau. Weil Wasser und Öl, die mögen sich überhaupt nicht gerne.
1: Na, jetzt sieht's blöd aus.
2: Und deswegen brauchen wir noch eine ganz wichtige Zutat. Und zwar dieses Pulver. Und dieses Pulver, das sind Proteine. Das sind dann sogenannte Emulgatoren. Ja, schwieriges Wort. Und die Emulgatoren, die mögen Wasser und die mögen Fett. Und die können zwischen diesen Phasen vermitteln und verbinden diese beiden Phasen. Wollen wir das mal ausprobieren, ob das klappt?
1: Dass es nicht oben schwimmt, das Öl.
2: Genau, dass es nicht oben schwimmt und dass sich das überall im Wasser verteilt.
1: Wie viel soll ich reinmachen?
2: Einfach 3 Löffel.
1: 1, 2.
2: Brauchen wir richtig viel von den Emulgatoren. Und jetzt wieder dein Part. Richtig dolle schütteln. Richtig, richtig genau. Richtig schütteln. Und den Daumen schön drauf lassen. Ne? Hast du gleich weiße Haare. Und? Guck mal, ich habe dir schon mal die Milch daneben gestellt, die du mitgebracht hast.
1: Ja, sieht eigentlich fast identisch.
2: Fast aus wie Milch, genau. Wie ist es mit dem Fett jetzt eigentlich? Siehst du das noch irgendwo?
1: Also ich sehe es nicht mehr. Hat sich, glaube ich, sehr dolle vermischt.
2: Genau. Genau, jetzt haben wir ja gesehen, dass Milch super einfach nachzubauen ist.
1: Ja.
2: Weil Milch besteht aus Wasser, Fett und dieser wichtigen Zutat, dem Emulgator, was Wasser und Fett miteinander verbindet.
1: Ja.
2: Und das ist eigentlich auch schon alles, was du wissen musst.
1: Ah, okay.
3: Der Winnie hat ja gesagt, dass die Rohmilch in der Molkerei weiterverarbeitet wird. Da wollte ich eigentlich hin, aber da habe ich leider keinen Tipp.

0: gekriegt. Aber ich will natürlich trotzdem wissen, was in so einer Molkerei eigentlich alles passiert. Und da dachte ich mir, ich recherchiere einfach mal. Die Rohmilch wird mit Tanklastern von den Bauernhöfen in die Molkerei gefahren. Dort wird aus der Rohmilch dann Trinkmilch. Aber was passiert mit der Rohmilch in der Molkerei? Zuerst wird die Milch in einer Zentrifuge von Mikroorganismen und Schmutzpartikeln befreit. Danach wird die Milch unter Druck durch kleinere Düsen gepresst. Hierbei platzen die großen Fettkügelchen in der Milch und das Fett wird besser in der Milch verteilt. Dann wird die Milch wärmebehandelt. So wird die Haltbarkeit der Milch bestimmt. Lecker.
1: Meine nächste Spur: Eiswaffeln. Süß, knusprig, lecker.
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0: Also das sind jetzt diese süßen,
3: ja,
0: leckeren Waffeln.
3: Genau, das sind jetzt die süßen gerollten Tüten.
0: Okay.
3: Ich kann dir das mal eben zeigen. Siehst du, jetzt kannst du das hier verformen. Aber das ist sehr heiß. Willst du mal anfassen?
0: Oh.
3: Ja. Und man kann es jetzt hier zu einer Tüte drehen. Nun ist keine schöne Tüte.
0: Ja.
3: Aber ja, und mit der Zeit kühlt das jetzt ab.
0: Okay.
3: Und wenn das abkühlt, wird das stabiler. Ich kann es jetzt schon nicht mehr aufrollen.
0: Und wie können Sie das denn da einfach rausnehmen? Das ist doch super heiß.
3: Ja, ich bin ja schon viele Jahre in dem Job. Man weiß, wie man das anfassen muss.
0: Ah, oh, okay.
1: Erst wird der Teig auf sehr heiße Waffeleisen gespritzt und gebacken, erklärt mir Herr Witzel. Dann werden diese Waffelplatten in eine Maschine gezogen. Dabei werden die Platten gerollt und die Hörnchenform entsteht.
3: Die werden mit sehr viel Zucker gebacken. Hier ist der Zuckergehalt bei 40%. Und es wird sehr heiß gebacken, ja, mit 236 Grad.
0: Oh, wow.
3: Dadurch ist der Zucker geschmolzen,
0: mhm,
3: und die ganze Waffel wird biegsam.
0: Also nur durch den Zucker und die Hitze kann man die Waffelplatten biegen?
3: Ja, nur durch den Zucker und die Hitze.
1: Und wenn die Hörnchen abkühlen, wird auch der Zucker hart und die Hörnchen werden stabil. Ganz einfach eigentlich.
0: Mmh, die sind noch so schön knusprig und süß. Aber ich frage mich, wie man die zu Hause macht. Fragt einfach mal Felix. Hey Felix, wir haben einen neuen Fall, und zwar Eis. Jetzt müssen wir herausfinden, wie man Eiswaffeln selber macht. Oh, und vielleicht auch noch Eis. Könntest du uns dabei helfen?
4: Mein Waffelvideo ist online. Tada! Ihr wolltet ja wissen, wie mache ich meine Eiswaffeln? Und ich habe hier ganz, ganz klassische Waffeln einfach gemacht, so wie ihr sie bestimmt auch schon tausendmal gemacht habt. Und das Geniale ist, man kann trotzdem daraus Eis essen. Und apropos Eis, ich wollte euch vor allem lieber ein einfaches Eis zeigen, das ihr daheim machen könnt, mega unkompliziert ist. Und ja, ich hatte auch Bock auf Eis, also machen wir Eis. Wie funktioniert das Ganze? Ihr braucht jetzt einfach nur einen Topf. Da hinein kommt das Wasser, der Zucker, der Kakao. Und dann geht das Ganze auf den Herd und mit einem Schneebesen rührt ihr das dann und erhitzt es, bis es einmal aufgekocht ist. Und sobald es einmal aufgekocht ist, Hitze runter und dann kommt die Kokosmilch ins Spiel.
5: Also Kokosmilch ist nicht so meins.
4: Warum Kokosmilch? Naja, ist gut für Leute, die halt Milch nicht so gut vertragen oder sich vegan ernähren wollen. So. Aber ihr könnt die Kokosmilch auch austauschen. Wenn es abgekühlt ist, einfach auf ein Blech ausschütten. Warum? Naja, eine flache Fläche friert schneller durch und ihr könnt es viel einfacher dann mit einem Standmixer zu Eis verarbeiten. Und jetzt damit ab ins Gefrierfach. 2 bis 3 Stunden Minimum. Ich schneide das jetzt übrigens klein, damit wir es schneller püriert bekommen. Weil das schmilzt leider schnell.
6: Ah, kalt.
5: Es ist nun mal kalt.
4: Das sieht gut aus. Schöner wird's nicht, sondern nur flüssiger. So. Zurück in den Gefrierer. Ein, zwei Stunden warten. So. Eis ist da. Ich kann das überhaupt nicht mit diesem Dings da. Ich versuch's einfach. Also es ist einfach rein. Jetzt kann man einfach. Mmh.
7: Aber lecker.
4: Mhm.
0: Bei meiner nächsten Spur geht es mal nicht um Lebensmittel.
8: Hallo, Elisabeth.
9: Hallo, Victoria.
8: Ah, was hast du denn mitgebracht?
9: Hier ein Eisbecher und zwei Eislöffel aus Plastik.
8: Und?
9: Ich will nämlich wissen, warum Plastik so schädlich ist und warum wir eigentlich weniger Plastik benutzen sollen.
8: Dafür verbrennen wir Plastik doch einfach mal und gucken mal, was passiert, okay? Aber das ist auch eine ganz schön gefährliche Sache. Dabei entstehen nämlich giftige Stoffe zum Beispiel. Und deswegen machen wir das hier auch unter dem Abzug. Und ganz wichtig ist natürlich Brille aufsetzen. Und auch noch die Haare zumachen. Okay, los geht's.
4: Wuppa.
9: Ja, da kann jetzt nichts passieren.

0: wie du hier siehst, entsteht da überall ein schwarzer, ekeliger Rauch. Und das sind alles Giftstoffe. Und die sind giftig für unsere Gesundheit und für die Umwelt. So, und das muss ich jetzt leider hier beenden. Okay, dann schauen wir uns doch mal an, was da jetzt entstanden ist. Ah, du hast auch deine Lupe dabei. Was siehst du denn?
1: Ich sehe eine schwarze, klebrige, etwas an manchen Stellen durchsichtige Masse.
0: Mhm. Und zwar, wenn wir so einen Löffel oder Plastik verbrennen, dann bleibt immer noch was übrig. Das ist zwar jetzt nur ein bisschen kleiner und schwärzer, aber es ist da. Und es verschwindet auch nicht. Manche Plastikarten, wie zum Beispiel eine PET-Flasche, die zersetzt sich erst nach 450 Jahren. Und die ist dann aber trotzdem noch da. Da hat sich nur in viele, viele kleine Mikroplastikpartikel verwandelt. Und die landen zum Beispiel im Meer. Und das ist auch ein echtes Problem, was wir haben. Und deswegen ist auch wichtig, dass wir Plastik eigentlich versuchen zu vermeiden, wo es überhaupt geht.
1: Vor allem Einmalplastik.
0: Vor allem Einmalplastik, genau. Und Alternativen finden, wo es geht.
1: Das war super cool und super interessant heute.
0: Genau.
1: Danke.
0: Ciao.
1: Tschüss. Hi Felix, ich war gerade bei der Victoria und ich wollte dich einfach mal fragen, ob du vielleicht für uns eine plastikfreie Alternative für Deko machen könntest. Und ja, schöne Grüße und ciao.
2: Hallöchen, erstmal total toll, dass ihr auf so einmal Plastik verzichten wollt. Braucht auch kein Mensch und vor allem Deko, die man essen kann, das wäre mein Vorschlag, ist eh viel besser, weil man kann sie essen. Wie genial ist das? Habt ihr was für euch? Mache ich euch gleich. Aber erst noch ein bisschen Sonnenbaden. E mi chiedo val la pena di restare qui abbracciati mentre il giorno non c'è più e la luna da lassù fa da specchio ai nostri baci.
3: Mein Deko-Video ist online.
2: Wie wäre es zum Beispiel mit ein paar Melonenbällchen, die man mit einem Melonenausstecher aus einer Melone holt? Es kann jede beliebige sein. Die sind schon mal ziemlich hübsch. Ihr könnt aber auch natürlich verschiedene Kräuter nehmen, also sowas wie Rosmarin oder Lavendel. Das sieht auch sehr hübsch aus. Ihr könnt es auch miteinander kombinieren.
4: Das mit der essbaren Deko finde ich super.
2: Wie mache ich denn das drauf? Wie so eine Clownsnase. Das sieht ja doof aus. Rosmarin, kleines Stück Lavendel. Das sind jetzt natürlich nur Dekorationsvorschläge. Hauptsache ist, kein Plastik, das danach weggeschmissen wird. Eine leckere zusätzliche Komponente, nämlich Rosmarin oder Melone oder Lavendel zum Schokoeis. Alles lecker. Und um das zu beweisen, werde ich jetzt etwas Eis essen.

0: wohl die beste Ermittlung der Welt.
1: Ja,
0: fand ich auch.
1: Ja, alles.
0: Also wir haben Honigmelone, Wassermelone, Schokoeis von Felix und Waffeln.
2: Oh, Waffeln.
0: Oh mein Gott, cool. Ich glaube, ich nehme auch noch eine zweite Waffel, damit ich das auch so machen kann.
3: Lecker. Oh, du hast Glück gehabt. Konntest den ganzen Tag Eis essen.
1: Hast du recht. Also ich fand es eigentlich mega cool, dass sie zuerst das Eis heiß machen und dann erst kalt machen. Ich dachte, es wird halt sofort kalt gemacht, aber es wird noch erst mal heiß gemacht, um halt diese Bakterien und so alle absterben zu lassen.
0: Ich find's echt krass, wie anstrengend es ist, Kühe zu melken. Bei den Milchbauern, das war ganz kompliziert. Erst musste man mit den Fingern vormelken, damit auch Milch rauskommt. Dann mussten sie an diese Maschine angeschlossen werden. Das war sehr eklig. Ich wurde ständig, ihr wisst schon, angekackt.
1: Also so viel Aufwand.
3: Ich finde es interessant, dass Milch aus nur drei Bestandteilen besteht. Wasser, Fett und Proteine.
0: Krass.
3: Interessant ist, Öl schwimmt immer auf dem Wasser. Deshalb ist es wichtig, dass man Emulgatoren hat. Die verbinden das Öl mit dem Wasser.
0: Also so. Macht eine Ermittlung richtig Spaß, wenn man so leckeres Essen kriegt.
3: Ja, finde ich auch.
0: Wäre ich den besten Job der Welt.
1: Ja. Yeah.
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0: Trotz seiner auffallenden Schönheit zählt der blaue Eisenhut zu den giftigsten Pflanzen unserer Region. Er gehört zur Familie der Hahnenfußgewächse, wie auch Schlüsselblümchen, Buschwindröschen oder Hahnenfuß, die ebenfalls giftig sind. Die mehrjährige Staude des blauen Eisenhutes kann bis zu 150 cm hoch wachsen. Sein knolliges Speicherorgan ähnelt in seiner Form einer Rübe. Wenn der Eisenhut blüht, ist es meist verkümmert. Aber gleich daneben bildet sich schon eine Tochterknolle für den Austrieb im nächsten Jahr. Aus ihr wächst ein aufrechter Stängel, an dem abwechselnd rechts und links die Blätter stehen. Man nennt das wechselständig. Die Blätter haben die Form einer Hand. Die einzelnen Blattlappen sind tief eingeschnitten. Die Blattoberseite glänzt dunkelgrün. Die Blattunterseite ist hellgrün. Der blaue Eisenhut blüht von Juni bis September. Am Ende des Stängels sitzt eine dichte Traube aus vielen blau-violetten Blüten. Diese sind aus den Kelchblättern gebildet, die bei den meisten anderen Pflanzen grün, beim Eisenhut aber blau sind. Die Kronblätter des Eisenhutes sind zu zwei nektarbildenden Honigblättern umgewandelt, die im Inneren der Blüte stehen. Ein wichtiges Bestimmungsmerkmal für den blauen Eisenhut ist das oberste Kelchblatt. Es ist helmförmig und breiter als hoch. Die beiden seitlichen Kelchblätter verdecken die Staub- und Fruchtblätter. Die beiden unteren Kelchblätter sind flach und dadurch eine gute Landebahn für Insekten. Schmetterlinge und Hummeln mit ihren langen Rüsseln gehören zu den häufigsten Besuchern des blauen Eisenhutes. Sie suchen den Nektar, den die beiden Honigblätter im Inneren des tiefen Helmes produzieren. Schlüpfen die Insekten in die Blüte, müssen sie an vielen blauen Staubblättern vorbei. Der Pollen bleibt an den Insektenhärchen hängen und wird so beim Besuch der nächsten Blüte auf deren Narbe übertragen. Nach der Bestäubung wachsen aus dem Fruchtknoten etwa 2 cm lange Sammelbalgfrüchte. So nennt man Fruchtstände, die mehrere Samen in einer Hülle tragen. Der blaue Eisenhut wächst wild in den Alpen und im Mittelgebirge. Als Zierpflanze im Garten ist er mit großer Vorsicht zu behandeln, denn alle Teile der Pflanze sind tödlich giftig. In der Wurzel ist besonders viel des Giftes Aconitin enthalten, das stärkste aller Pflanzengifte im europäischen Raum. Es wurde früher bei der Pfeiljagd verwendet. Heute finden Schmerzpatienten Linderung durch Präparate mit blauem Eisenhut. Die Wildform des blauen Eisenhutes ist selten geworden und steht unter Naturschutz. Blauer Eisenhut darf also nicht gepflückt oder ausgegraben werden.
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4: Wir gehen in die Sendung mit einem echten Sensationsfund, muss man sagen. Gemacht hat ihn Lisa Albrecht aus Bad Nauheim. Die junge Frau ist Expertin für Fossilien und sie sucht auch immer mal wieder irgendwo nach seltenen Exemplaren. Diesmal war sie an einem Strand in Südholland unterwegs, als sie plötzlich so eine kleine Wurzel im Sand entdeckt.
5: Braun geriffelt und gewaltig groß. Wer diesen Gegenstand zum ersten Mal sieht, erkennt vermutlich nicht sofort, was es ist. Es ist ein Mammutzahn, 20.000 bis 50.000 Jahre alt. Gefunden von Lisa Albrecht aus Bad Nauheim. Die 28-Jährige ist Museumspädagogin und Fossilienexpertin. An einem Strand bei Rotterdam sucht sie gemeinsam mit ihrem Freund stundenlang nach Spuren der Eiszeit.
6: Nach 4-5 Stunden, als wir schon fast dabei waren, wieder zu gehen, haben wir auf jeden Fall eine kleine Wurzel aus dem Sand gucken sehen. Also man hat erst nur hier diesen Teil der Wurzel gesehen. Und beim Ausbuddeln habe ich dann relativ schnell gemerkt, das, was ich da in der Hand halte, ist tatsächlich ein Mammutzahn. Also ein absoluter Glücksfund und gerade so, wie der erhalten ist, das ist wirklich sehr, sehr selten auch.
5: Lisas Freund zückt sofort das Handy und filmt den Moment. Später veröffentlicht sie es auf Instagram. Mehr als 15 Millionen Menschen sehen den Clip. Doch mit der Aufmerksamkeit kommt auch der Hass. In den Kommentaren wird diskutiert, ist der Fund echt oder nur gestellt?
6: Relativ schnell wurde unter meinem Video, wie ich dann gesehen habe, diskutiert, ob denn dieses Video echt ist oder nicht. Was für mich natürlich total absurd ist, weil ich mir denke, ich mache das fast jede Woche. Nicht einen Mammutzahn zu finden, aber halt Fossilien zu finden. Irgendwann haben die Leute mich schon fast ein bisschen beleidigt, wo ich mir denke, aber wo kommt das denn her? Und das ist dann, sind dann die Momente, wo man echt sagen muss, okay, das ist aber einfach das Internet.
5: Für Lisa Albrecht beginnt die Begeisterung für Fossilien schon früh. Als Kind gehörte sie zu den sogenannten Dino-Kindern, kannte die Namen urzeitlicher Tiere auswendig und wollte ihre Leidenschaft später zum Beruf machen. Als Museumspädagogin erklärt sie Besuchern die Welt längst ausgestorbener Tiere. Und auch als Content-Creatorin begeistert sie Zehntausende mit ihrer Suche nach Fossilien.
6: Da geht schon viel in einem vor. Und noch spannender ist es, wenn du danach mitbekommst, dass es auch was wissenschaftlich Wertvolles ist. Dass du das Gefühl hast, du hast jetzt wirklich was beigetragen zu der Wissenschaft, irgendwas Neues rauszufinden oder zumindest zu helfen, irgendeinem Stück Wahrheit wieder näher zu kommen.
5: Lisa studiert zunächst Geologie, merkt aber schnell, sie möchte in die Praxis. Am Senckenberg-Museum macht sie eine Ausbildung zur technischen Assistenz und nimmt an Ausgrabungen teil. 2023 erfüllt sie sich einen Kindheitstraum. Sie reist mit einem deutschen Grabungsteam nach Wyoming in die USA, eine Region, die weltweit für die meisten Dinosaurierfunde bekannt ist.
6: Wir haben Knochen ausgegraben, das waren Oberschenkel von Langhalsdinosauriern, Sauropoden, die tatsächlich so groß waren wie ich selber. Und das war natürlich dann eine ganz besondere Erfahrung.
5: Den Mammutzahn darf sie übrigens behalten. Wissenschaftlich gilt der Fund als dokumentiert. Für Lisa Albrecht ist der Zahn mehr als nur ein Fossil. Er ist ein Fenster in eine Welt, die kein Mensch je gesehen hat. Und der Beweis, dass die größten Abenteuer manchmal im Sand verborgen liegen.
4: Ja, da liegt auch die Kartoffel, ne? Und wie sagt man so schön? Die dümmsten Bauern, die dicksten Kartoffeln. Das würde ja aber im Umkehrschluss heißen, dass die schlauesten Bauern wiederum die kleinsten Kartoffeln haben. Und das kann ja irgendwie nicht stimmen, ne? Also der Bauer aus unserem nächsten Film, der ist ganz schön schlau. Und weil er seine Kartoffeln eben ganz besonders nachhaltig erntet, dass die jetzt aber besonders klein werden, das ist uns nicht aufgefallen.
7: Hart, hart, brutt, na na, hart um, käme, hart um, ja, komm, hart. Steh zurück, zurück.
8: Landwirt Johannes Kaiser ist überzeugt. Seine Pferde verstehen alles ganz genau, wenn er mit ihnen kommuniziert. Auch, dass heute Kartoffelernte ist.
7: Also ungefähr 10 verschiedene Kommandos können die Pferde unterscheiden. Anhand der Stimme. Zurück. Brutt.
8: Auf dem Tannenhof in Bebra-Imshausen warten die Frühkartoffeln schon darauf, aus der Erde geholt zu werden. Ganz traditionell. Ohne Trecker, dafür mit Menschen und Pferdekraft.
7: Jetzt werden die Pferde angespannt. Das heißt, zuerst kommt hier die Querdeichsel, wird am Vordergeschirr befestigt, dreht sie einen Schritt, komm, Ein Schritt. Ja, komm, Fritzi. Super. Brrt. Damit Eppe können die Pferde den Kartoffelrodel einmal lenken und wenn es bergab geht, auch bremsen. Das ist ein Gerät, das ist jetzt wahrscheinlich 70 Jahre alt, ja. Und das ist gute alte deutsche Technik, funktioniert immer noch. Ja, auf geht's. Okay, mal hier.
8: Für Johannes Kaiser ist die Arbeit mit den Pferden keine Vergangenheitsnostalgie. Er spricht von zurück in die Zukunft, während er das Erntegerät aus Metall justiert.
7: Ich habe jetzt die Rodeltiefe eingestellt. Ich möchte möglichst, also wir müssen tief genug sein, dass wir alle Kartoffeln erwischen, keine anschneiden. Und möchte aber möglichst wenig Erde, überschüssige Erde mitnehmen. Also sonst besteht die Gefahr, dass wir hier drüben die Kartoffeln wieder zudecken mit Erde.
8: Und das wäre schlecht, denn dann finden seine sammelnden Mitarbeitenden die Kartoffeln nicht mehr. So anstrengend die Arbeit wirkt, Johannes Kaiser ist überzeugt von dem historischen Erntekonzept.
7: Arbeiten mit Pferden macht mir mehr Freude. Und die Pferde sind erneuerbare Energien und da können sie nutzen. Die ernähren sich von dem Gras oder im Winter von Heu, was mit der Sonne gewachsen ist. Und ich brauche kein Erdöl, also Diesel zu kaufen. Und damit bin ich natürlich deutlich klimafreundlicher.
8: Ökologische Landwirtschaft betreibt er auch aus einem religiösen Gedanken.
7: Da kommt es letztlich her. Oder das ist mein Ausgangspunkt gewesen. Ja, wie kann ich eine Landwirtschaft machen, die für mich und meine Mitwelt gut ist?
8: Bisher ist der Landwirt mit der Ernte sehr zufrieden. Und das, nachdem bereits das vergangene Jahr ein gutes Kartoffeljahr gewesen ist.
7: Also hier sieht man jetzt die Solist. Das ist ja die frühe Frühkartoffel, die früheste Sorte, die es in Deutschland gibt. Die ist noch nicht 100% schalenfest. Ja, die ist hier noch losschalig, das heißt, deswegen lagert sie sich auch nicht so lange. Und deswegen ist es auch schön, die mit den Pferden rauszumachen, dann von Hand aufzusammeln, weil ich so ganz besonders schonend mit den Kartoffeln umgehen kann. Und natürlich ist es toll, wenn man durch seine eigene Hände arbeitet, sieht, was man so schafft.
8: Nach etwa 2 Stunden sind 200 Kilo Frühkartoffeln eingesammelt. Alles per Hand. Häufig helfen dabei auch Freiwillige mit.
7: Ja, wir haben Besucher aus nah und fern, Urlauber aus ganz Deutschland oder auch Leute aus der Region, die Lust haben, bei der Kartoffelernte mitzumachen. Vielleicht gibt es Großeltern oder Eltern mit ihren Kindern, die das denen zeigen wollen. Ganz unterschiedlich.
8: Trotz dieser Unterstützung, so produziertes Gemüse kostet 2 bis 3 Mal mehr als beim konventionellen Anbau. Das kann sich natürlich nicht jeder Mensch leisten.
7: Ich sag nicht, das muss jeder machen. Ich sag nur, ich will es so machen.
4: Von unbekannten zu bekannten Flugobjekten, zu Uhus nämlich. Es gibt ja zum Glück die größten Eulen Europas, auch inzwischen wieder bei uns hier in Hessen. Und ein Brutpaar, das hat jetzt wohl aber eins ihrer Jungen verloren. Also vor einigen Tagen, da taucht nämlich plötzlich in Waldeck so ein junger Uhu auf, der ganz hilflos am Boden sitzt. Klar, ohne seine Eltern hat der junge Vogel keine Chance in der Natur, also braucht er Pflegeeltern.
9: Etwas verschüchtert guckt der kleine Uhu aus dem Nest. Kein Wunder, ist doch sein erster Flugversuch gleich in einer Bruchlandung geendet. Eine aufmerksame Frau hat das Jungtier auf der Straße entdeckt und hat die Auffangstation von André und Jana Zulauf alarmiert.
10: Vor Ort haben wir schon festgestellt, er war ziemlich runter mit der Kondition. Will heißen, also der hat schon länger kein Futter mehr bekommen, war so ein bisschen doch bedürftig. Und dann haben wir gesagt, gut, den nehmen wir mit.
9: Denn hier fehlt leider jede Spur von den Elterntieren. Normalerweise versorgen Uhus ihre Jungen auch außerhalb des Nestes. Jana und André Zulauf betreiben die Greifenwarte im Wildtierpark Edersee. Ihnen kommt eine Idee. Hier lebt nämlich auch ein Uhu-Rentnerpaar, Fiete und Schuhute.
11: Die haben jahrelang Jungvögel bekommen, die wurden ganz gezielt halt eben zur Arterhaltung ausgewildert. Mittlerweile sind die beiden über 33. Das heißt, sie kriegen keine Jungvögel mehr, die sind beide zu alt. Wobei Schuhute, das Weibchen, immer noch Eier legt, die sind allerdings einfach unbefruchtet.
9: Ob die beiden den kleinen Uhu nicht einfach adoptieren könnten? Dazu muss Jana Zulauf auf einen Taschenspielertrick zurückgreifen.
11: Ich bin dann halt eben mit dem jungen Uhu auf dem Arm die Leiter hochgeklettert, habe dann erstmal vorsichtig unter das Weibchen geguckt. Die hat allerdings auch relativ schnell das Feld schon geräumt. Die waren natürlich nicht angetan davon. Dann habe ich das Ei, auf dem sie ja saß, es war nur eins, vorsichtig entnommen, habe den jungen Uhu hingesetzt und dann haben wir uns relativ schnell zurückgezogen.
9: Ob das Weibchen den Jungvogel akzeptiert? Der Uhu ist die größte Eule Europas, Flügelspannweite bis zu 1,70 Meter. Durch die Verfolgung durch Menschen ist die Zahl der Uhus in Deutschland in den vergangenen Jahrhunderten deutlich zurückgegangen. Erst ab Mitte der 1980er Jahre und durch umfangreiche Auswilderungsprogramme konnte sich der Bestand stabilisieren. Im März und April beginnen die Eulen zu brüten, legen meist 2 bis 3 Eier. Nach dem Schlupf versorgt das Männchen Mutter und Jungtiere mit Nahrung. Ein Verhalten, das das Uhu-Paar Fiete und Schuhute doch kennt. Und tatsächlich, beide erklären sich bereit, den kleinen Piepmatz unter ihre Fittiche zu nehmen.
11: Keine 5 Minuten später hat man so richtig schöne Glucksgeräusche von unserem Uhu-Weibchen Schuhute gehört. Und das Männchen Fiete war schon ganz fleißig dabei, das Futter nach oben zu holen. Und die beiden haben angefangen, den jungen Uhu zu füttern, als wenn es nie anders gewesen wäre. War vielleicht eine kleine Überraschung von so ein Ei plötzlich zu so ein Jungvogel, aber okay, ging halt schnell.
9: Arterhaltung spielt für die Falkner und den Wildtierpark Edersee eine große Rolle. Die letzten leiblichen Jungtiere hat das Uhu-Paar vor rund 20 Jahren großgezogen.
12: Umso schöner ist es, dass es jetzt hier geklappt hat, dass sie das Jungtier angenommen haben und da auch noch ihren Beitrag leisten, auch wenn es nicht ihr eigenes ist.
9: Falls Sie einen jungen Uhu am Boden sehen, Abstand halten, beobachten. Falls über einen längeren Zeitraum kein Elterntier auftaucht oder der Jungvogel sehr schwach erscheint, Hilfe bei Wildtierauffangstationen suchen. Unser kleiner namenloser Uhu kann dann wahrscheinlich im Herbst vorsichtig in die Wildnis zurückkehren.
4: Es gibt ja immer mehr einsame alte Menschen, immer mehr Alleinerziehende. Und die haben dann auch oft noch besonders wenig Geld. Und außerdem gibt es auch immer mehr Singles. Also vielleicht wäre es ja eine adäquate Lösung, wenn wir wieder näher zusammenrücken würden, also im wahrsten Sinne des Wortes. In Ilbenstadt, in der Wetterau, da gibt es passend dazu ein ganz besonderes Wohnprojekt, in dem aktuell 60 Menschen leben. Und Lara Trizino hat einige von ihnen getroffen.
13: Auf dem Gelände eines ehemaligen Klosters in Ilbenstadt entsteht ein Wohnprojekt, in dem Gemeinschaft zum Alltag gehören soll. Einer der Bewohner, Markus Reichhold. Der alleinerziehende Vater lebt erst seit wenigen Monaten hier. Allein fühlt er sich trotzdem nur selten.
14: Wenn wir was nicht haben, sei es was zu essen oder ein Werkzeug oder irgendwas für die Kinder, was wir benötigen. Und innerhalb von ein paar Minuten ist sofort jemand da und es steht halt jemand hier. Und man bekommt bei allem Unterstützung. Das ist ein schönes Gefühl. Man muss es nicht so alleine als Eltern stemmen, als Papa stemmen.
13: Im Klostergarten wird selten allein gegessen. Spontane Einladungen gehören hier einfach dazu.
14: Die Nudeln brauchen noch ein paar Minuten. Magst du den Markus fragen, ob er mitessen mag?
15: Ja. Ich hol ihn.
14: Okay. Nimmst du die Tora mit?
15: Nee, ich darf nicht mit.
13: Tür an Tür leben hier rund 60 Menschen. Eine Etage weiter wohnt Markus Tauben mit seiner Familie.
14: Hallo.
15: Wir wollten fragen, ob du mit uns essen willst.
14: Gerne, was gibt's denn?
15: Nudeln.
14: Ja, super.
13: Die Wohnungen reichen von 30 Quadratmetern für rund 500 Euro bis zu 180 Quadratmetern für über 2000 Euro Kaltmiete. Markus Tauben ist mit seiner Familie hergezogen und fühlt sich hier besonders wohl.
14: Dass man zum einen einfach weiß, wenn die Kinder hier sind, dass sie hier spielen, dass jeder ein Auge auf die Kinder hat, dass man nicht immer dabei sein muss. Und zum anderen, genau, dass man sich einfach abwechselt, dass man abends dann auch mal was unternehmen kann. Dass die Kinder einfach immer gut versorgt sind.
13: Für die Kinder bedeutet das, Spielkameraden gibt es direkt vor der Haustür.
15: Eigentlich mit anderen, die hier wohnen, spielen.
13: Gemeinschaft statt Einsamkeit. Genau deshalb hat sich auch Ingrid Meyer für den Klostergarten entschieden. Mit über 80 Jahren ist sie die älteste Bewohnerin. Ihr Sohn lebt seit vielen Jahren in Kanada. Im Klostergarten hat sie ein Stück Familiengefühl gefunden.
16: Man ist halt einfach nicht alleine. Gell? Man hat immer jemand um sich rum. Und vor allen Dingen, jetzt gerade im Alter ist es auch schön zu wissen, ist es jemand da, wenn du irgendwas brauchst oder wenn es dir nicht gut geht.
13: 35 Wohnungen sind hier im sanierten Kloster und einem Holzneubau entstanden. Noch sind nicht alle bezogen. Langfristig sollen hier bis zu 75 Menschen leben. Familien, Singles, Senioren, Menschen mit Behinderung und Hunde unter einem Dach. Im Klostergarten entsteht gerade mehr als nur neuer Wohnraum. Hier wächst eine Nachbarschaft, in der Gemeinschaft jeden Tag gelebt wird.
4: Wenn es um die Gleichberechtigung von Männern und Frauen geht, da ist ja vieles immer noch ganz schön ungerecht, ne? Aber eine Sache ganz besonders, und die ist naturgegeben, muss man sagen. Wir Frauen haben nun ein bestimmtes Zeitfenster zum Kinderkriegen. Und wenn wir in dieser Zeit nicht schwanger werden können oder wollen, wie auch immer, dann war es das mit dem Kinderwunsch. Dank Social Freezing können wir das aber jetzt besser planen. Und auch das ehemalige Germany's Next Topmodel, die Gewinnerin Kim Nitzow, hat sich dafür entschieden.
17: Ich wollte nie in die Situation kommen, dass ich gestresst bin und ein Kind möchte und es nicht mehr bekommen kann.
13: Immer mehr junge Frauen lassen ihre Eizellen einfrieren. Social Freezing heißt der Trend.
17: Wenn du da den Zug mal verpasst, sei es aus Karrieregründen, sei es aus ich habe nicht den richtigen Partner Gründen, sei es ich bin noch nicht ready oder plötzlich war mein Körper nicht mehr ready, das sowas bricht auch Menschen.
13: Doch wie sinnvoll ist Social Freezing wirklich?
17: Ich finde, als Frau hast du generell total viel Druck, wegen allem. Also man kann ja grundsätzlich immer erstmal alles verkehrt machen. Man ist zu alt, man ist zu jung, man will nicht. Man macht Karriere, man soll keine Karriere machen, man soll Mutter sein, zu Hause bleiben. Aber bloß nicht nur Mutter sein und zu Hause sein, bleiben. Also ist gar nicht so einfach, alles richtig zu machen als Frau heutzutage.
13: Diesen Druck kennt auch Kim Nitzow. Sie gewinnt 2016 Germany's Next Topmodel. Heute arbeitet die 30-Jährige als Model und Moderatorin. Lange steht für sie die Karriere im Mittelpunkt. Mit Ende 20 trifft sie eine Entscheidung.
17: Mir war klar, dass ich, bevor ich 30 werde, für mich und meine Vorsorge, was meinen Kinderwunsch angeht und auch einfach für meine Entspanntheit, meine Eizellen einfrieren lassen möchte. Damit ich quasi den Höhepunkt meiner Fruchtbarkeit für immer habe.
13: Kim entscheidet sich für Social Freezing. Dabei werden Eizellen entnommen und für eine spätere Schwangerschaft eingefroren. Vorher müssen die Eizellen erst heranreifen. Dafür spritzen sich die Frauen über mehrere Tage Hormone. Im Kinderwunschzentrum Darmstadt begleitet Dr. Jutta Bratengeier regelmäßig Frauen auf diesem Weg.
18: Die Eizellen werden tatsächlich in einem ultraschnellen Verfahren tiefgefroren, bei minus 196 Grad. Und da gibt es jetzt wirklich auch keine Alterungsvorgänge mehr. Das heißt, da muss man sich nicht irgendwie Gedanken machen, dass die Eizellen vielleicht mal schlecht werden können.
13: Immer mehr Frauen nutzen diese Möglichkeit. Auch in Hessen ist die Zahl der Behandlungen in den vergangenen Jahren deutlich gestiegen. Von 116 Frauen im Jahr 2020 auf 301 im Jahr 2024. Doch was bringt Social Freezing eigentlich?
18: Social Freezing ist nie eine Garantie, wirklich ein Kind in Händen zu halten. Aber es ist eine verdammt gute Möglichkeit, Zeit zu gewinnen.
13: Social Freezing verspricht mehr Freiheit bei der Familienplanung. Aber macht die neue Möglichkeit Frauen wirklich freier? Der Frankfurter Soziologe Thomas Lemke hat daran Zweifel.
19: Es ist nicht einfach so, dass es eine zusätzliche Option gibt, sondern diese Option übt auch einen Druck aus, weil die Notwendigkeit entsteht, sich dazu zu verhalten. Also nutze ich dieses Angebot, nutze ich dieses Angebot nicht.
13: Für Lemke zeigt sich hier ein bekanntes Problem. Kinderwunsch, Karriere, Partnerschaft. Vieles soll privat gelöst werden. Dabei liege das Problem oft in der Gesellschaft. Und Social Freezing können sich längst nicht alle leisten. Die Behandlung kostet im Schnitt etwa 4.000 bis 7.000 Euro. Dazu kommen jährliche Lagerungskosten von bis zu 500 Euro.
17: Ich weiß es, dass ich privilegiert genug bin, dass ich das machen konnte, mal eben so. Aber ich würde mir natürlich wünschen, dass sowas zugänglicher ist für Frauen von in jeder Gesellschaftsschicht und mit jedem Kontostand.
13: Für Kim war die Entscheidung trotzdem richtig.
17: Und diesen Druck wegzunehmen, um zu wissen, ich kann einen meiner größten Wünsche für die nächsten 15 Jahre mit großer Wahrscheinlichkeit erfüllen, wann ich das möchte, das ist für mich der selbstbestimmteste und auch liebevollste Akt mir gegenüber, den ich finde, mit Ende 20 hätte machen können.
13: Ob Kim ihre eingefrorenen Eizellen jemals brauchen wird, weiß heute niemand. Was sie gewonnen hat, sagt sie, ist etwas anderes. Zeit.
4: Baha ist Deutschlehrerin und zwar eine besonders gute und eine sehr beliebte. Und in nur 3 Jahren hat sie das geschafft, wovon ihre Schülerinnen und Schüler träumen. Sie hat sich ein komplett neues Leben in einem fremden Land aufgebaut.
20: Das ist wieder so eine kurze Wiederholung für euch. Ankommen ist ein trennbares Verb. Nicht vergessen.
0: Deutschunterricht im Sprachportal in Wetzlar. Hier bringt Baha Ankin ihren Schülerinnen und Schülern erste einfache Wörter und Sätze bei. Ihre Klasse ist erst seit kurzer Zeit in Deutschland. Genau wie sie. Erst vor 3 Jahren kam sie aus der Türkei hierher, mit dem Traum, Lehrerin zu werden.
21: Ich wollte von Anfang an, als ich klein war, ich habe immer jemandem was beigebracht. Das war so. Ich habe auch eine kleine Schwester und die hat dann andauernd gefragt. Ich habe immer mit Geduld geantwortet und da habe ich mal gesagt, okay, du kannst ja Lehrerin werden.
0: Und dieser Leidenschaft ist sie nachgegangen. In der Türkei hat sie angefangen, Deutsch zu studieren. Mittlerweile unterrichtet sie in Wetzlar verschiedene Integrationskurse, von Anfänger bis zum Expertenkurs. Und ihre Schüler, die mögen sie vor allem für ihre lockere und freundliche Art.
22: Sie ist die Beste. Ja.
23: Ja.
22: Die Beste.
24: Unsere Lehrerin ist sehr, sehr nett und sie erklärt sehr gut. Ich finde sehr gut den Unterricht, ja.
0: Für ihre Klassen ist Baha ein Vorbild, denn sie kennt die Probleme, die viele Menschen haben, wenn sie alleine in ein fremdes Land kommen.
25: Trinken, aufpassen, trinken, da ändert sich was.
21: Das gefällt mir, denen zu helfen, denen hier zu integrieren. Ich integriere mich hier auch eigentlich. Wir integrieren uns dann zusammen.
0: Als Baha vor 3 Jahren in Mittelhessen angekommen ist, hat sie sich den Start hier aber ganz anders vorgestellt.
21: Ich bin mit 2 Koffern gekommen. Und ja, da stand ich. Gott sei Dank hatte ich eine Freundin hier, die hat dann gesagt, komm, bleib 2-3 Tage bei mir. In der Zwischenzeit habe ich dann immer gesucht, aber gar nichts gefunden.
0: Nach einiger Zeit findet die heute 41-Jährige endlich eine Wohnung. Doch ab dann beginnt für sie ein langer Prozess mit viel Bürokratie und Behördengängen.
21: Das war halt eine Hürde. Da musste ich wirklich viele Unterlagen, viele Dokumente. Meine Familie war auch nicht mit mir. Ich bin als erstes alleine hierher gekommen. Familiennachzug und so. Das war emotional hart.
0: Vor allem für ihren Sohn hat sie den Schritt nach Deutschland gewagt. Nach einigen Monaten bekommt sie dann die Zusage für die Stelle in Wetzlar. Parallel dazu fängt sie an, auf Instagram kleine Videos zu posten, in denen sie einfache deutsche Wörter erklärt und Tipps gibt, um die deutsche Sprache besser zu lernen.
21: Dann habe ich gesagt, okay, du kannst mit Alltagsdeutsch, mit Umgangssprache Deutsch anfangen. Instagram-Account habe ich geöffnet, dann habe ich angefangen, das zu erklären. Ich habe gesagt, du lernst das im Buch, wie geht es dir? Aber auf der Straße hörst du, na, wie läuft's? Alles im grünen Bereich. Und auf einmal kamen Follower.
0: Und nicht zu wenige. Mittlerweile folgen ihr über 75.000 Menschen auf Instagram. In ihren Kursen wird sie immer wieder auf ihre Videos angesprochen, hinter denen auch eine Menge Arbeit steckt.
21: Okay. Boah, es steckt wirklich eigentlich viel Arbeit. Man sieht nur 30 Sekunden oder 40 Sekunden, aber da musst du dich irgendwie dann vorher vorbereiten. Da recherchiere ich, da frage ich auch hier meine Kolleginnen, sagt man das so, ist das so? Und dann schneiden, Untertiteln und so. Also ich kann sagen, dass das manchmal 2-3 Stunden dauern wird.
0: Den Account betreibt sie nebenher, zu ihrer normalen Arbeit. Für sie ist der Unterricht weiterhin das Wichtigste. Denn sie möchte den Menschen, die neu ins Land kommen, einen guten Start ermöglichen und Tipps geben, wie das gelingen kann.
21: Ich weiß, das ist wirklich schwierig. Du bist alleine. Du hast hier niemanden und du musst alles selbst erledigen. Und es gibt Zeiten, da sagst du, okay, bin ich jetzt dafür nach Deutschland gekommen? Bin ich jetzt dafür hier? Ich dachte mir was anderes. Ja, es ist am Anfang sehr schwierig, aber wenn die Geduld haben und wenn die an sich glauben, es wird schon.
0: Vom Traum in der Türkei bis vor die Tafel in Wetzlar. Für Baha Ankin hat sich der Neustart in Deutschland gelohnt. Und für ihre Schülerinnen und Schüler ist sie längst mehr als nur eine Lehrerin.
4: So, jetzt kommen wir zu einer immer beliebter werdenden Sportart, die aber die wenigsten kennen, ehrlich gesagt. Sie heißt Jugger. Sie sieht ein bisschen aus wie so eine endzeitliche Rugby-Variante. Und die Schläger, die nennen sich Pompfen. Christian von Schewe, der hat sich das in Rothenburg mal genauer angesehen.
8: Das ist die Sportart Jugger. Sieht etwas brutal aus, ist es aber gar nicht. Gerade im Vergleich zu Fußball, erzählen uns Ronja und Kate.
1: Bei Fußball ist es halt anders, da gibt es ja so Streitereien. Aber beim Juggern ist man lieb zueinander und haut nicht so fest oder so.
2: Ist nicht brutal, tut auch nicht weh. Außer man hat halt eben vor Bällen Angst, dann ja, ist ein bisschen blöd.
8: Kein brutaler Sport also, aber ein hochkomplexer. Stark vereinfacht, beim Jugger spielen immer 5 gegen 5. Alles dreht sich um diesen Ball, den sogenannten Jug. Den darf aber nur eine Person aus dem Team anfassen, der Läufer. Die anderen verteidigen mit Schaumstoffwaffen.
3: Ja, hier laufen zwei Mannschaften aufeinander zu. 4 von den 5 Spielern haben eine Pompe. Der eine möchte den Jug ins Mal, also ins Tor bringen. Das heißt, man will quasi ein Tor erzielen oder einen Punkt erzielen. Genau, und das Spiel beginnt immer wieder von vorn. Gerade beginnt es wieder.
8: Wer von einer der Waffen berührt wird, muss sich hinhocken und warten. Warten auf diese Trommel. Nach einer gewissen Anzahl Trommelschläge sind die Spielenden nämlich wieder frei. Hat man die Regeln erstmal verstanden, macht Jugger einfach nur Spaß und ist tolle Teamarbeit, findet Leon Jan.
5: Es gibt nie einen, ich mache das alleine, sondern es gibt immer, man braucht sein Team beim Juggern und wir haben immer eine Strategie zusammen. Also ich bin persönlich ein Spieler, der gerne sehr schnell spielt und mein Ziel, weil meine Gedankengänge sind, ist, ich will schnell meinen Treffer setzen. Ich will schnell meinen Treffer setzen, damit wir den Überraschungsmoment nutzen können und dann einfach mal vielleicht mit dem Läufer von außen durchlaufen können.
6: 3, 2, 1, Jugger!
8: Das Jugendteam in Rothenburg an der Fulda hat bereits mehrfach Preise gewonnen. Bei der diesjährigen Jugger-Deutschlandmeisterschaft haben sie Platz 4 geholt. Dafür haben die Jungs und Mädels viele Jahre trainiert.
2: Es hat sehr viel mit Energie zu tun, das heißt, du musst Schnelligkeit beherrschen, musst gut ausweichen können und du musst halt eben Sinn von Spaß verstehen. Das heißt, du darfst da nicht ausrasten, weinen oder nur um dich rumschlagen.
8: Jugger ist kein klassischer Vereinssport. Das Jugendteam in Rothenburg gehört zur Jakob-Grimm-Schule. Dort wird Jugger seit vielen Jahren als AG angeboten, denn pädagogisch sei Jugger sehr hilfreich, findet Sozialarbeiterin Tora Mentel-Pukotski.
23: So, dass sie lernen, sich da einzufügen, sich an die Regeln zu halten, Respekt zu zeigen. Im Kreis wird ja vor allen Dingen auch eingeübt, angemessen Kritik zu geben, also konstruktive Kritik, wie wir Erwachsenen sagen, zu geben und Kritik auch annehmen zu können. Ja, das ist so ein Hauptteil.
8: Leon Chan ist inzwischen ins Trainerteam aufgestiegen. Er unterrichtet das U14-Team und findet, von Jugger können sich andere Sportarten eine Menge abgucken.
5: Im Fußball gibt es viele Verfeindungen, wenn ich jetzt Fußball als Beispiel nehme. Im Juggern gibt es kaum Verfeindungen. Also ich kenne niemanden, der da jetzt wirklich jemanden wirklich hasst, so wie im Fußball. Hier ist es wirklich so, jeder mag sich, jeder versteht sich. Und ich möchte, dass man auf dem Feld sportlich miteinander ist und neben dem Feld freundlich und sportlich miteinander ist, dass man sich vertragen kann. Das würde ich wirklich gerne an andere Sportarten weitergeben und das wäre sehr schön, könnte man das beibehalten.
26: Hallo und herzlich willkommen zu Brisant. Schön, dass Sie auch heute bei uns sind. Wir sind das Infotainment-Magazin hier bei uns im Ersten, im TV und auch im Netz. Wir sind tagesaktuell, wir sind hintergründig. 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Natürlich auch in der ARD-Mediathek.
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27: Brisant wird in Leipzig vom MDR für das Erste produziert und für Brisant arbeiten ganz viele Menschen hier vor Ort und auf der ganzen Welt. Wir greifen auf ein riesiges Netzwerk an Korrespondenten zurück.
26: Ja, und mindestens einmal die Woche steht bei uns das Thema Klima im Fokus. Auf brisant.de finden Sie nicht nur dazu alle Recherchen und Hintergründe. Hier gibt es natürlich alle Themen des Tages auf einen Blick zum Nachlesen und natürlich auch zum Teilen. Wir reden mit den Menschen, über die man spricht. Und sie ist ganz nah für uns dran. Unsere Promi-Expertin Susanne Kleen.
28: Hi Susanne, how are you?
26: Und unsere Frau für alles Royale ist Leontine von Schmettow. Sie ist regelmäßig Talkgast hier bei uns im Studio und redet mit uns über die Königshäuser.
27: In den sozialen Netzwerken sind wir rund um die Uhr für Sie da, informieren Sie up to date und hier gibt es auch exklusive Stories über Stars und Royals.
7: Eigentlich ist Harry ja Brite, soll jetzt aber an der Volkszählung in Neuseeland teilnehmen.
26: Das war's von uns, wenn Sie mögen, bis morgen dann. Und online geht's natürlich weiter mit Ihrem Infotainment-Magazin im Ersten.

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0: Hallo und einen schönen Sonntagabend. Das hatten wir lange nicht mehr. Ein Tag, an dem die Wolken in der Überzahl waren und die Sonne nur kurz mal durchgelassen haben. Und dazu immer wieder Schauer, die den trockenen Böden zumindest punktuell etwas Linderung verschafft haben. Dieses dramatische Wolkenbild hier, das hat Herr Stamer bei Rothenburg aufgenommen. Das sieht so aus, als wäre es da nicht mehr so richtig lange trocken geblieben. Und auch diese Wolken hier bei Frankenberg, die lassen einen ruhiger wandern, wenn man weiß, dass man einen Schirm mit dabei hat. Von diesen Schauern bleibt aber heute Nacht nicht mehr viel übrig. Die Wolken lockern mal mehr, mal weniger auf, verdichten sich dann aber in der Früh schon wieder, und zwar aus Nordwesten, und können dann so von der Diemel bis zur Weser auch ein paar Schauer bringen. Morgen bleibt es dann im gesamten Nordosten eher grau. Dort sind auch noch ein paar Regenfälle dabei. Im Südwesten trocken, bei einem Wechsel aus Sonne und Wolken. Und der Wind kann zwischendurch auch mal stark böig auffrischen. 11 Grad heute Nacht an der Kitzkammer im Hohen Meißner, 15 an der Wittelsberger Warte im Ebsdorfer Grund, 17 am UNESCO-Welterbe Kloster Lorsch. Und auch wenn es morgen nicht so richtig sonnig wird, die Temperaturen steigen dann doch ganz ordentlich. 22 bis 25 Grad erwarten wir im Norden. Südlich von Wetterau und Taunus knacken wir wieder die 30-Grad-Marke. Und das ist auch etwa der Trend für die nächsten Tage. Im Süden sehr warm mit 30 bis 33 Grad, im Norden kühler, auch weiterhin dort mit mehr Wolken. Am Dienstag von der Werra bis zur Weser auch noch ein paar kurze Schauer. Aber zumindest die Nächte, die bleiben unter der tropischen Gradmarke von 20 Grad. Das ist eine gute Nachricht. Kommen Sie gut in die neue Woche.
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5: Ich kann mich nur daran erinnern, dass das Wasser auch rausgekommen ist, ich gehustet habe und im ganzen Leib auch gezittert habe. Also das weiß ich noch, als wäre es irgendwie noch gar nicht so lange her. Und es ist über 40 Jahre her.
6: Helena Mohr hat Dramatisches erlebt. Die Folge, sie hat Angst vorm Wasser. Warum jemand wie sie trotzdem noch schwimmen lernen kann, das sehen Sie gleich. Willkommen bei den Ratgebern. Hallo. Wir testen außerdem Formen zum Eis selber machen. Wir fragen eine Tierärztin, wie sich Hunde abkühlen können. Und wir klären, in welchen Fällen Google Verbrauchern vielleicht Schadenersatz zahlen müsste. Aber erstmal treffen wir Helena Mohr. Sie erzählt uns ihre Geschichte rund ums Wasser, in das sie sich lange nicht reintraute.
5: Natürlich habe ich mich geschämt. Deswegen, so nach außen ging das auch gar nicht. Dann habe ich immer gesagt, das Wasser ist mir zu kalt oder nö, ich gehe später oder ich gehe gleich. Also da bin ich nicht so mit der Wahrheit rausgerückt. Ich bin als Kind, als junges Kind, als kleines Kind fast mal ertrunken beim Schulschwimmen. Hinter mir ging eine Schulfreundin, eine Schulkollegin, und die ist irgendwie ausgerutscht, weggerutscht, und sie hat sich an mir festgehalten, aber mich dabei gewürgt. Wir sind sofort beide in Panik geraten und haben nichts mehr gesehen, haben sofort Wasser geschluckt. Ich kann mich nur daran erinnern, dass das Wasser auch rausgekommen ist, ich gehustet habe und im ganzen Leib auch gezittert habe. Also das weiß ich noch, als wäre es irgendwie noch gar nicht so lange her. Und es ist über 40 Jahre her. Das war die erste Situation, die mich wirklich in eine Situation gebracht hat, die normalerweise ein Kind nicht erlebt. Weil wenn du Kind bist, ist eigentlich alles schön und alles leicht. Und das war ganz schlimm. Die ersten Monate, vermutlich auch Jahre, konnte ich auch wirklich nicht baden. Wir hatten keine Dusche, wir hatten eine Badewanne. Und da durfte nicht der Stöpsel rein. Da durfte sich nicht das Wasser stauen, auch noch nicht mal so hoch. Da bekam ich Panik. Da ging das wirklich tief aus dem Magen nach oben und schnürte meine Kehle zu. Das war Panik, und das war das Gefühl wieder des Würgens. Ich hasse es, vor irgendwas Angst zu haben.
7: Aber so schwimmen, was ich nie konnte, das war mir selber immer ein Dorn im Auge. Ich fand das für mich immer schade. Ich fand das auch richtig blöd. Und habe dann im Netz recherchiert, Schwimmkurse für Erwachsene. Auf dem Weg schon dahin habe ich gedacht, Mist, was machst du hier? Da wollte ich schon umkehren. Aber ja, so ein großer Hasenfuß bin ich dann doch nicht.

0: ich sollte zuerst den Seestern, den sollte ich zuerst üben, weil du merkst durch diese Übung, also das hat ein bisschen gedauert, aber irgendwann habe ich den hinbekommen und ich war so hulle stolz auf mich. Das Wasser trägt dich. Es ist nicht schlimm, wenn du doch Wasser in die Nase bekommst. Du kannst unter Wasser hören, du kannst unter Wasser sehen. Nachher wird meine dritte Schwimmstunde sein. Also ihr könnt schon sehen, was ich alles schon erleben durfte. Ich bekomme ganz leicht Pipi in den Augen, weil es wirklich einfach nur emotional war und immer noch ist. Und das Wichtigste ist einfach, dass ich ins Wasser gehen kann, das Element Wasser. Ja, genieße, anders aufnehme, anders, es hat eine ganz, ganz andere Wirkung. Das ist für mich so ein Quantensprung von gar nicht in die Halle gehen wollen, weil wofür auch, wie jetzt zu der Situation, ich bin im Wasser und genieße es und bin ganz heiß da drauf, den nächsten Schritt zu machen.
1: Die DLRG bietet übrigens in ganz Hessen Schwimmkurse für Erwachsene an. Die Kurse reichen von der Wassergewöhnung über Anfängerkurse bis hin zum Techniktraining. Die Webseite haben wir eingeblendet. Da finden Sie eine Übersicht dieser Kurse in Hessen. Ja, Wasser ist eine super Abkühlung jetzt im Sommer und das finden auch hessische Haustiere. HR3-Hörerinnen haben diese Videos hier aufgenommen. So ein kleiner Pool ist eine Idee, um die Temperatur des eigenen Hundes runterzukühlen. Ansonsten gibt es noch, klar, so einen Ventilator. Und was hilft noch? Jens Pflüger geht diese Frage jetzt mal richtig seriös an in Obertshausen.
2: Das hier ist die kleine Nori und für die Nori ist es momentan viel zu heiß, hier auf diesem Asphalt selbst laufen zu müssen. Deswegen wird sie getragen und sie gehört Kira Linnweber. Sie ist Tierärztin und wird uns heute mal so ein bisschen mitnehmen, auf was wir unbedingt achten sollten. Denn die nächste Hitzewelle, die ist ja schon angesagt. Und bevor die kleine Maus jetzt hier runter möchte, gehen wir erstmal so ein bisschen in den Schatten, denn da darf sie ja auf den Boden. Auf was müssen wir denn jetzt gerade unbedingt achten? Also viele Tierbesitzer wissen ja, es ist wahnsinnig heiß. Wie teste ich denn jetzt gerade hier auf dem Boden oder auf dem Asphalt, ob der Hund wirklich runter darf, weil es sonst vielleicht zu heiß für die Pfötchen wird?
3: Ja, man kann selber einfach mit der Handfläche einmal testen. Wenn man länger als 7 Sekunden die Hand auf dem Boden lassen kann, ohne dass es unangenehm ist, dann ist es für den Hund in Ordnung. Alles, was da drüber geht, sollte man vielleicht dann nicht mehr rausgehen, weil der Hund einfach die Füßchen verbrennt und keine gute Zeit hat.
2: Gerade jetzt, wenn es so heiß ist, versuchen ja viele irgendwelche Dinge, um den Hund auch runterzukühlen. Ja. Es gibt diese Kühlmatten, die sieht man und von denen hört man als Hundebesitzer immer mehr. Mhm. Bringen die wirklich was oder ist das Geldmacherei?
3: Es kommt auf den Hund an. Ich finde die gar nicht so schlecht. Man kann die in den Gefrierer reinpacken, danach sind die kalt für 2-3 Stunden. Die Hunde können sich drauflegen. Man darf sie aber nicht zwingen. Also sie sollten das selber regulieren. Wenn die nicht annehmen, dann bringt es natürlich nichts. Und das Problem ist, man sollte die damit nicht alleine lassen. Weil wenn die das zerkauen, dieses Gel, was da drin ist, ist giftig.
2: Jetzt hat die Nori schwarzes Fell, ist auch ein bisschen länger. Es gibt Hunde, die haben noch ein viel dichteres Fell. Manche sagen, ach wisst ihr was, den schoren wir, dann ist ihm nicht mehr so heiß. Das sollte man aber nicht tun. Warum?
3: Es kommt auch auf den Hund an. Also ein Hund mit Unterwolle, wie die Nori, die sollte man nicht scheren. Die sollte man ausbürsten, dass diese tote Wolle weggeht. Und die Unterwolle an sich hat da eine Schutzfunktion für die Haut. Das kühlt auch. Da ist wie so eine Depotschicht. Wie in einem, man kann sich vorstellen wie beim Tauchen die Taucheranzüge. Das hält dann da so ein bisschen kühl. Und die Hunde ohne Unterwolle, die sollte man oder darf man theoretisch scheren. Aber auch nicht zu kurz, weil sonst hat man wieder die UV-Strahlung auf der Haut und dann hat man da wieder ein anderes Problem.
2: Also da unbedingt drauf achten, wie ist es mit dem Gassigehen? Wir wissen ja alle, die Hunde haben, ich habe ja auch einen, frühmorgens oder spätabends. Ja. Ganz, ganz wichtig, es gibt Rassen, wo du auch sagst, da muss man noch mehr drauf achten. Welche sind das und warum?
3: Man sollte wirklich, wenn es zu heiß wird, möglichst den Hund nicht raustun. Man kann natürlich kleine Runden machen zum Pipi machen, aber nicht wirkliche Gassi-Runden. Die Rassen, die vor allem Probleme haben, sind die brachiozephalen Rassen. Das heißt, kurzschnäuzige Rassen, Boxer, französische Bulldoggen, Möpse, die haben einfach, die Nase ist kürzer, die können da diesen Luftaustausch nicht richtig machen, was eigentlich kühlt. Die haben eh eine erschwerte Atmung, was mehr anstrengt. Die überhitzen unfassbar schnell. Da muss man ganz arg aufpassen.
2: Hilft da vielleicht auch manchmal nasses Handtuch?
3: Ja, also Verdunstungskälte ist generell gut, gerade wie gesagt ohne Unterwolle. Man kann die Hunde ein bisschen nass machen und vor einen Ventilator setzen, wenn man keine Klimaanlage hat. Man kann das Handtuch nass machen, auf den Boden legen, der Hund kann seinen Bauch drauflegen. Das hilft auch, das kühlt ein bisschen runter. Und genau.
2: Viel abduschen. Ich sage jetzt schon mal vielen Dank. Die kleine Nori, die darf hier im Schatten noch ein bisschen bei uns sein, wird gestreichelt. Und Ihnen jetzt erstmal viel Spaß mit Ihren Vierbeinern, auch in der heißen Jahreszeit.
1: Danke. Jens Pflüger. Der Frankfurter Flughafen, er gehört zu den 10 klimaschädlichsten der Welt, was seinen CO2-Ausstoß angeht. Und doch macht der Flughafen auch manches richtig in Sachen Nachhaltigkeit, nämlich bei der Brauchwassernutzung. Der letzte Teil unserer Serie über Zukunftshelden in Hessen.
4: Frankfurt hat den größten Flughafen Deutschlands mit über 1300 Starts und Landungen pro Tag. 80.000 Menschen arbeiten hier und einige davon sind echte Zukunftshelden.
5: Der Flughafen Frankfurt ist wie eine kleine Stadt und wir sind natürlich bemüht, so wenig Trinkwasser oder beziehungsweise den Wasserverbrauch so gering wie möglich zu halten. Wir haben Passagierströme von bis zu 200.000 pro Tag. Das ist natürlich eine immense Summe und dementsprechend versuchen wir halt mit Brauchwasser gegenzusteuern, um die Trinkwassersituation, die Ressourcen zu schonen.
4: Beispielhaft. Aus Regenwasser generieren sie so viel Brauchwasser wie nur möglich. Allein auf der Dachfläche von Terminal 3 wird auf 13 Hektar Regenwasser gesammelt.
6: Regenwasser, was sonst versickert nur in Anführungszeichen oder vielleicht sogar in Fließgewässer übergeht, dass wir das nutzen können, um wertvolles Trinkwasser zu sparen, da haben wir einen Riesenschritt gemacht hier unten und ich glaube, das ist eine sehr gute Entwicklung für die Zukunft auch aus ökologischer Sicht. Und mittlerweile, auch jetzt mit Inbetriebnahme Terminal 3, lohnt sich diese Investition auch unheimlich, weil wir die Verbräuche deutlich erhöht haben. Und ja, auf lange Sicht wird sich das mit den Betriebskosten auf jeden Fall auch lohnen.
4: Mai Kanappel und Christian Englert sind verantwortlich für die gesamte Wasserlogistik am Frankfurter Flughafen und für ein sehr innovatives und riesiges Brauchwassersystem. Das Wasser wird mehrfach gefiltert und aufbereitet, wodurch es fast Trinkwasserqualität erreicht.
6: Also was hier so unscheinbar aussieht, ist unsere Brauchwasserkammer. Die sieht man leider hier nicht. Die befindet sich hinter dieser Betonwand. Und da wird das Wasser vom Terminal 3 Dach gesammelt, bevor es aufbereitet wird und wird dann über die Pumpen, die wir hier sehen, durch das System hier verteilt, bevor es dann aufbereitet wird in den Filteranlagen. Das sind immense Kosten, aber ich glaube, das zeigt das Bild hier auch für sich, was hier ein Aufwand dahinter steckt.
4: Trinkwasser und Brauchwasser sind natürlich streng getrennt. Alles, was hier verarbeitet wird, ist ausschließlich Brauchwasser. Über 50 Kilometer Brauchwasserleitungen gibt es am Frankfurter Flughafen. Und damit diese nicht angegriffen werden, wird der pH-Wert immer gemessen und angepasst.
7: Hier drinnen wird das Wasser dann belüftet. Denn im Grundwasser kann es sein, dass Kohlensäure drin vorkommt. Und dadurch, dass es belüftet wird, geht dann die Kohlensäure raus. Wenn der pH-Wert passt, geht das dann runter in die Kammer. Das ist wichtig dafür, weil wenn der pH-Wert zu hoch oder zu niedrig ist, dann kann es sein, dass zum Beispiel Pflanzen kaputt gehen, dass es schlecht für die Umwelt ist, wenn man das Wasser dann in die Umwelt gelangen lässt.
4: Das ganze Brauchwasser wird unterirdisch gelagert. Von oben sieht man gar nichts.
8: Bildlich gesprochen ist es so, dass wir hier auf einem riesen Schwimmbad mit Deckel stehen. Wir haben hier insgesamt ein Rückhaltevolumen von ca. 12.500 Kubik an verschiedenen Kammern. Dachflächenwasser, Oberflächenwasser, aufbereitetes Brauchwasser, was dann dementsprechend ins Netz eingespeist wird. Und die Kammern befinden sich hier alle unterirdisch.
4: Ganz wichtig ist, dass überall auf dem riesigen Gelände genug Löschwasser zur Verfügung steht. 1000 Kubikmeter Wasser müssen sie vorhalten. Ansonsten erlischt nämlich die Betriebsgenehmigung des Frankfurter Flughafens.
7: Um unsere Löschwasserversorgung sicherzustellen, haben wir knapp 1000 Hydranten am ganzen Flughafen verteilt. Alleine jetzt, wo ich hier stehe, kann ich 3 Stück sehen. Die Feuerwehr kann sich überall andocken. Also es gibt eigentlich kein Problem irgendwo, egal wo es brennt. Die Feuerwehr wird immer einen Hydranten haben, wo sie löschen können.
4: Am Frankfurter Flughafen wird Brauchwasser überall genutzt, nicht nur auf dem Klo.
9: Also wir haben hier jetzt heute zum Beispiel schon mal 176 Kubikmeter eingespeist in unser Brauchwassernetz und insgesamt schon über 1 Million Wasser als Oberflächenwasser aufbereitet wurde und dementsprechend an Trinkwasser eingespart werden konnte.
4: Und zusätzlich wird überschüssiges Regenwasser, das nicht genutzt oder weiterverarbeitet werden kann, über eine separate Pumpanlage in verschiedene Versickerungsanlagen abgeleitet und somit dem Grundwasser wieder zugeführt. Dieses Brauchwassersystem am Frankfurter Flughafen könnte Vorbild für andere Kommunen sein, wenn sie am grünen Tisch einen neuen Stadtteil planen.
9: Es könnte eine Stadt adaptieren, dieses System, wenn jetzt komplett neue Gebiete erschlossen werden. Dann wäre das denkbar. Nachteil ist halt durch die doppelte Leitungsführung, sowohl für das Trink- und Brauchwassernetz als auch für die eigentlichen Kanäle, ist es halt doch sehr aufwendig, somit auch teuer.
4: Seit Inbetriebnahme des Systems werden ungefähr 30% des Trinkwassers eingespart. Somit ist der Frankfurter Flughafen, was die Brauchwassernutzung angeht, beispielhaft.
1: Und jetzt zu dem, was jeder und jede tun kann für die Natur. Wie wäre es zum Beispiel mal, ein Tier zu pflanzen? Sie haben richtig gehört, ein Tier pflanzen heißt so viel wie Lebensraum schaffen.
10: Naturnahe, üppig blühende Wiesen. Einfach wunderschön. Grabbeln, summen, zirpen. Ein lebendiger Ort. Schmetterlinge, Wild, Bienen, Käfer und viele andere kleine Wesen tummeln sich zwischen Wildblumen, Gräsern und Kräutern.
11: Wir haben dort nickende Disteln. Das sind wunderbare Pflanzen, an denen Honigbienen sich Nahrung holen können. Aber vor allen Dingen die Hummeln lieben diese Pflanze. Und man wird meist Hummeln oder sogar Schmetterlinge auf den Pflanzen sehen.
10: Diese zu beobachten und zu dokumentieren ist seine große Leidenschaft. Klaus Dürs Spezialgebiet sind die Wildbienen.
11: Ja, das macht einfach Spaß, immer wieder Neues zu entdecken. Außerdem habe ich einfach eine Liebe entwickelt für diese Tierchen und besonders für Wildbienen. Und wenn ich die auf dem Finger habe und die bleiben sitzen, dann bin ich happy.
10: Er ist in der Insektenwiesengruppe in Oberursel aktiv und setzt sich für naturnahe Gärten und Flächen ein. Besonders am Herzen liegt ihm der Schutz der Insekten und deren Erhalt.
11: Es werden von Jahr zu Jahr immer weniger, mal mehr oder weniger. Und wir haben ca. 75-80% der Biomasse bei Insekten verloren.
10: Naturnahe, pestizidfreie Flächen in Siedlungsgebieten sind wichtige Inseln für Insekten und deren Arterhaltung. Einige dieser kleinen Tiere sind besonders wählerisch und auf ganz bestimmte Pflanzen angewiesen.
11: Wenn wir Reseden pflanzen, dann haben wir die Resedenmaskenbiene, die auch auf der roten Liste steht, wieder im Siedlungsbereich angesiedelt.
10: So ein naturnahes Pflanzenparadies für Insekten kann man auch im eigenen Garten schaffen. Dafür braucht es vor allem die richtigen Pflanzen. Zur Insektenwiesengruppe gehört auch Petra Weihönig. Sie ist für die Auswahl und die Bepflanzung zuständig.
12: Mich hat von Anbeginn und das schon seit Jahrzehnten die Pflanzen interessiert. Und da ist es automatisch, dass dann doch das eine oder andere Insekt dran ist. Und durch meinen Kollegen bin ich jetzt in der Lage, die auch zuzuordnen. Und da wächst die Begeisterung einfach.
10: Jetzt wird gepflanzt. Auch die Graukresse steht auf dem Plan.
11: Das ist eine Pflanze, die ist auch für viele Wildbienenarten Futterpflanze. Wir probieren das mal auf aus der Fläche, ob sie sich hier wohlfühlt. Wenn ja, dann sät die sich auch wieder selber auf. Und dann haben wir sie hier in der Umgebung dann auch mehrfach stehen.
10: Auch die naturnahe Polsterglockenblume ist bestens geeignet als Bienenweide. Wie viele ihrer Art ist auch sie für Wildbienen eine lebenswichtige Futterpflanze.
12: Sie wird im Grunde von allen gerne angenommen. Und sie ist vor allen Dingen nicht nur winterhart, sondern auch wintergrün. Sie sieht also den ganzen Winter auch schön aus und kommt im Frühjahr wieder.
10: Besonders wichtig, Wildpflanzen benötigen magere Böden, also in keinem Fall Dünger.
12: Am besten ist es, man nimmt dann irgendeine Art von torffreie Erde und tut die mit Sand abmagern. Man kann auch Kompost nehmen und die mit verschiedenen Substraten mischen. Also es soll auf jeden Fall zum Schluss eine Erde sein, die also gut durchlässig ist, aber immerhin doch etwas an Nahrung zur Verfügung stellt.
10: Doch auch schon kleinste Veränderungen im Garten können viel bewirken.
12: Wenn man schon eine Rasenfläche hat, sollte man beim Mähen unbedingt Blühinseln stehen lassen, damit die Insekten darauf dann sich zurückziehen können und natürlich auch noch etwas Nahrung finden.
10: Und wer jetzt die Samen von Wildblumen sammelt, ist in jedem Fall startklar für das nächste Jahr. Besonders empfehlenswert die Samen vom Natternkopf.
11: Der ist für sehr viele Wildbienen, Hummelarten, Schmetterlinge.
10: In jedem Garten schlummert ein blühendes Paradies für Artenvielfalt.
1: Ich habe vor ein paar Tagen Zitronensekt-Sorbet selbst gemacht. War super lecker, aber war auch eine Menge Aufwand, weil ich mir erstmal so eine große Eismaschine leihen musste. Weniger sperrig dagegen solche Eisformen. Nur welche ist wirklich gut?
13: Das ist Familie Teichmann und alle Kinder mögen hier Eis.
14: Wassereis. Kratzeis.
15: Eis am Stiel.
13: Es gibt weiche Eisformen aus Silikon, die an Kalippe oder Split erinnern, Sets aus festem Kunststoff mit Halterung, dazu riesen Eiskugelbehälter, knautschbare Becher für Slush und Kratzeis und die hochwertige Variante aus Edelstahl.
14: Also ich bin definitiv verwirrt, weil es gibt so viele Sachen, es gibt so viele verschiedene Materialien, Formen, da weiß man auch so gar nicht genau, was man eigentlich kaufen soll.
13: Was vor der ersten Nutzung wichtig ist, erklärt Chemikerin Kerstin Effers von der Verbraucherzentrale.
16: Die erstmal gut durchzuspülen, am besten richtig mit heißem Wasser, denn es können produktionsbedingt vielleicht noch Chemikalien oder Verunreinigungen drin sein, die hat man dann damit entfernt.
13: Also los. Mathis spült die weichen Eisformen. Und dann macht Miriam ihr geliebtes Wassereis. Ohne große Arbeit. Einfach Saft rein und dann
17: schließen, Gefrierschrank und dann das ist fertig.
13: Ob die Deckel dicht halten, wir werden sehen. Weiter mit der Eisproduktion und selbstgemachtem Fruchteis für den Kleinsten. Mit frischem Obst und was Andrea mit untermischt.
14: Ich nehme gerne dazu auch matschiges Obst, was die Kinder jetzt vielleicht so nicht mehr essen.
13: Perfekt sind Reste aus der Brotdose oder Smoothies vom Vortag. Dazu kommt
14: Hafermilch, das passt.
13: Alles von Natur aus süß. Eis geht also ganz wunderbar ohne Industriezucker. Jetzt Achtung beim Befüllen.
15: So viel.
13: Wenn der Deckel allerdings nicht richtig schließt, kann das ungesund werden, sagt Kerstin Effers.
16: Also schlimmstenfalls gelangen dann eben noch Keime ins Eis.
13: Bei dieser Eisform klappt das mit den Deckeln auf jeden Fall nicht so gut.
14: Einrasten oder sowas tut es halt nicht und ich finde, mir ist es zu viel Gefummel.
13: Mal gucken, ob es später trotzdem schmeckt. Also ab ins Gefrierfach. Bei kalten minus 14 Grad kann auch nicht mehr viel passieren.
16: Also ich bin kein Freund von Kunststoffen im Lebensmittelkontakt. Beim Thema Eis bin ich aber ein bisschen entspannter, weil Chemikalien hohe Temperaturen lieben, um ins Lebensmittel überzugehen.
13: Weiter geht's mit den festen Formen. Jonas möchte zweifarbiges Fruchteis machen. Eine ziemliche Sauerei mit der dicken Beerenmasse. Ein mitgelieferter Trichter soll hier helfen, aber klappt nicht so gut. Um cremiges Eis aus dem Supermarkt zu ersetzen, nimmt Andrea Kokos- oder Reismilch und Mandelmus. Dann kommen die Plastikformen auf die Halterung, aber die ist nicht nur praktisch.
14: Also eigentlich finde ich den Ständer echt cool, aber ich finde ihn sehr sperrig. Und es wird gleich schwierig, einen Gefrierschrank, den da reinzubekommen.
13: Mathis schafft zwischendurch ganz selbstlos ein bisschen Platz. Dann kann Andrea die letzte Fuhre vorbereiten, in Edelstahlformen mit Holzstielen.
14: Die Formen lassen sich auch gut füllen. Kleiner Nachteil, es gibt halt Holzstäbchen. Und das finde ich halt ein bisschen schade. Das wäre halt schön, wenn das auch aus Edelstahl wäre.
13: Dieses Set kostet rund 25 Euro. Dafür ist Edelstahl nachhaltiger als Kunststoff.
16: die sind vielleicht die teuersten, aber ich gehe auch mal davon aus, dass das die sind, die man am längsten verwenden kann, weil eben Edelstahl nicht zerkratzt, kein Mikroplastik freisetzt, heiß in der Spülmaschine spülbar ist, ohne Schaden zu nehmen und einfach unkaputtbar ist.
13: Das Material hat noch zwei Vorteile. Es leitet Wärme. Ein warmes Wasserbad reicht also und schon flutscht das Eis heraus. Und die Form lässt sich problemlos reinigen.
14: Also dann finde ich den Edelstahl ehrlich gesagt besser. Den kann ich einmal besser ausspülen. Und also ich finde hier die kann man nicht gut sauber machen. Da sind unten noch Eisreste drin.
13: Außerdem können weiche Eisformen Geruch und Farbe der Lebensmittel annehmen und sind nicht so hitzebeständig.
14: Die Plastikform würde ich jetzt nicht in die Spülmaschine tun, weil ich Sorge habe, dass sie sich dann in der Hitze verformen.
13: Das kann auf Dauer tatsächlich passieren. Und auch wenn manche Produkte mit bunten Extras wie Spülbürste, Trichter oder Strohhalm daherkommen.
14: Ja, da habe ich jetzt nicht das Gefühl, dass ich das damit sauber bekomme. Und hier so eine große Spülbürste finde ich jetzt auch sehr eher plastikmüllmäßig.
13: Dieses Zubehör wird oft bei günstigeren Produkten mitgeliefert, die häufig aus China kommen. Hier bitte Achtung.
16: Also Eisformen sollte man nicht von Händlern mit Sitz außerhalb der EU kaufen. Das heißt nicht bei Wish, Temu, Alibaba, AliExpress und wie die alle heißen. Und auch bei Amazon muss man gut aufpassen, wo der Händler seinen Sitz hat.
13: Am besten sollte man Markenprodukte aus der EU kaufen. Dabei hilft auch das Glas-Gabel-Symbol. Das ist EU-weit gültig und bedeutet, dass das Material für den Kontakt mit Lebensmitteln geeignet ist, sagt allerdings nichts darüber aus, ob die Form hitzestabil oder spülmaschinenfest ist. Jetzt aber ran ans
17: Eis! Eis!
13: Auch Robin ist zum Probieren jetzt dabei. Sein Favorit, der Calippo-Verschnitt.
17: Es schmeckt lecker und schmeckt halt nicht nach diesem Plastik.
13: Sogar der Deckel war dicht. Miriams Favorit ist am Ende das Kugelkratzeis. Aber egal, welche Form am besten ankommt, Andrea sagt:
14: Ich weiß, was drin ist und es ist halt auch deutlich günstiger, das Eis selber zu machen.
13: Günstiger als jeden Tag welches im Supermarkt zu kaufen, denn
17: Eis essen geht immer.
1: Das stimmt. Fake-Shops sind im Netz allgegenwärtig. Betrüger schalten dafür sogar Werbung bei Google. Ist Google also schuld, wenn ein Verbraucher Opfer so einer betrügerischen Webseite wird?
18: Bei Google sucht Harald Kotschenreuter im Sommer 2025 einen Fahrradträger. Ganz oben bei den gesponserten Produkten findet er ein Angebot, das ihn überzeugt. Bei einem angeblichen Händler aus Stuttgart.
19: Ich habe mir die Webseite genau angeschaut. Es war ein unschlagbarer Preis und wir haben übers Impressum geschaut, wir haben Umsatzsteuer-ID entdeckt und die Webseite war täuschend echt aufgemacht.
18: Den Fahrradträger soll er sofort per Überweisung bezahlen, rund 500 Euro. Auf die Versandbestätigung wartet er vergeblich, den Fahrradträger erhält er nie. Er erstattet Anzeige bei der örtlichen Polizei und schaltet einen Rechtsanwalt ein. Der hat Google auf Schadensersatz verklagt. Denn er ist überzeugt, dass ihn die Plattform vor dem Betrug hätte bewahren können.
20: Im Fall von Herrn Kotschenreuter ist ganz klar der zentrale Vorwurf, an dem wir aufsetzen, dass es gleich mehrere konkrete Warnungen gegeben hat an Google. Das ist auch nachgewiesen. Und dass Google darauf nicht reagiert hat. Ja, das heißt, der Herr Kotschenreuter hätte bei einer Reaktion von Google diesen Shop überhaupt nicht mehr gefunden im Internet.
18: Denn Nutzer haben die Möglichkeit, potenziell betrügerische Werbeanzeigen an Google zu melden, damit diese dann abgeschaltet werden. Im Fall von Herrn Kotschenreuter sei die Abschaltung offenbar nicht rechtzeitig geschehen. Kann das stimmen? Benedikt Scheungraber hat sich mit seiner Firma darauf spezialisiert, betrügerische Seiten im Netz aufzudecken. Normalerweise macht er das im Auftrag von Unternehmen. Für uns soll er prüfen, wie viele betrügerische Fake-Shops sich unter den gesponserten Produkten bei Google tummeln und wie lange. Mit 100 allgemeinen Produktbegriffen geht er bei Google auf die Suche, wertet 6 Wochen lang über 100.000 Werbeanzeigen aus. 3.500 davon führen zu Fake-Shops, also rund 3,5%. Jede Anzeige meldet er an Google, damit diese aus den Suchergebnissen entfernt werden. Doch auf jede gemeldete Anzeige antwortete Google, dass diese nicht gegen ihre Richtlinien verstoßen.
0: Shops, die wir uns angeschaut haben, also mit der meisten Verbreitung jetzt in der Analyse, hatten fast alle über 30 Tage, bis Google aktiv geworden ist. Das ist halt über einen Monat. Da muss man sich fragen, was macht Google in dem Monat? Ich verstehe, dass wir das prüfen müssen. Da verlieren Leute halt wirklich Geld, sowohl die Verbraucher als auch die ehrlichen Anbieter.
18: Wir haben Google mit unseren Recherchen konfrontiert. Den Vorwurf, dass das Werbesystem es Betrügern leicht mache, prominente Platzierungen zu kaufen, weist man hier entschieden zurück.
21: Das Vertrauen der Nutzerinnen und Nutzer in die Qualität der Anzeigen ist natürlich sehr, sehr wichtig für uns. Und wir haben es geschafft, mit Gemini und KI eben inzwischen über 99% der Anzeigen, bevor sie überhaupt für die Nutzerinnen und Nutzer sichtbar sind, zu unterdrücken, abzuwehren.
18: Harald Kotschenreuther hat schließlich seinen Fahrradträger in einem Geschäft gekauft und so zweimal dafür bezahlt.
1: Die Wahrheit über Google, so heißt eine neue Reportage in der ARD-Mediathek, die wir Ihnen sehr ans Herz legen. Außerdem mein Tipp: auf verbraucherzentrale.de gibt es einen Fake-Shop-Finder, der hilft, gefälschte Internet-Shops zu entlarven. Und hier geht's weiter mit Alle Wetter. Thomas Ranft, was wird das für ein Wochenende?
22: Kein gefälschtes. Auch der Himmel hinter mir ist komplett echt und der verspricht uns natürlich einen völlig entspannten Freitagabend. Morgen tauchen allerdings ein paar Wolken auf, so ein paar Spritzerregen sind auch drin. Also eine gewisse Wechselhaftigkeit ist angesagt, wir müssen aber nicht frieren. Und also meine Pflanzen im Garten, die freuen sich ja tatsächlich über jeden Tropfen.
1: Sehr schön, danke schön, Thomas. Das war's von uns, den Ratgebern, für diese Woche. Ihnen noch ein schönes Wochenende. Tschüss.
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26: Selbst die dicksten Dickhäuter sind nicht gefeit gegen tückische Krankheiten. Vorbeugen ist besser als heilen, meinen die Tierärzte. Auch den Elefanten wird das rechtzeitig eingeimpft.
27: Morgen. Morgen, Herr Ritschel. Gehen wir zum Impfen.
28: Ja,

0: Die Elefanten werden heute gegen Pocken geimpft. Das passiert alle 4 Jahre. Und das ist eine ganz wichtige Angelegenheit. Wenn man einmal einen Elefant mit Pocken gesehen hat, dann weiß man, dass man sowas hier nicht haben will. Ja, das ist eine allgemeine Erkrankung, an der zumindest asiatische Elefanten sehr oft auch sterben. Weil einfach die Veränderungen zu groß sind. Die kriegen über die ganze Haut Pusteln. Dann haben wir eine Form, dass die ganze Mundschleimhaut, Speiseröhre, Lunge befallen wird. Und was bei Elefanten auch ganz unangenehm ist, dass das Sohlenhorn befallen wird. Die schuhen dann aus, also sie steigen sozusagen aus ihrer Sohle aus und stehen dann auf dem puren Fleisch. Und das ist somit das Schmerzhafteste, was es gibt bei dem Gewicht. Und deswegen machen wir das schon seit über 20 Jahren.
1: Das Besondere, das ist ein Spezialserum nur für Elefanten.
0: Das ist also ein Impfstoff, der über die Uni in München hergestellt wird. Da ist ein auf Pocken spezialisiertes Institut und die beliefern ganz Europa mit diesem Impfstoff.
1: Der Schwanz dient als Sieht aus wie eine Angstreaktion. Ja, ja. Elefanten sind eben sensibel.
0: Da sieht man so ein großes Tier und so eine kleine Nadel. Und so eine Angst bei so einer kleinen Spatze.
2: So, fangen wir an.
0: Warten wir noch, bis er auf
2: den Fluss läuft ab.
1: Während vorne gefüttert wird, kann hinten geimpft werden. Ob das klappt?
0: Hier mal hinsprühen.
2: Natürlich.
1: Wo geht die dünne Nadel am besten durch die dicke Haut?
0: Ja, das ist schön locker hier. Und selbst wenn es hier eine Entzündungsreaktion gibt, ist es überhaupt gelb.
2: Ah. Kriegt da nichts mit.
0: Der Madeleine vorne gibt Äpfel. Mehl. Gut.
2: Super.
0: Man macht es an der Schwanzfalte, weil erstens mal ist es da am ungefährlichsten. Und das Zweite ist, da ist die Haut besonders weich und man kann auch sehr leicht überprüfen, ob eine Impfreaktion da ist, also ob es eine Schwellung gibt oder eine Entzündung gibt. Und da kann nicht viel passieren am Schwanz. Ja.
1: Giraffenbulle Katavi stärkt sich für die Reise. Heute verlässt er die Wilhelma. Die Giraffentransporteure beginnen mit der Arbeit.
3: Giraffe transportieren ist immer ein bisschen Aufwand, weil die sind eigentlich nicht klein, das ist klar. Und was sie in der Meierezeit eigentlich ist, wir den Giraffen offen verladen. Also früher haben wir sie immer in Kistenleib verpackt. Da waren sie maximal so 1,5 Jahre alt, weil da ist man relativ gut noch mit dem fertig geworden. Heutzutage kann man ausgewachsene Giraffe transportieren, weil es gibt Transporteure, die haben halt einfach große Hänger.
1: Nur die Zäune sind im Weg, wenn Katavi in den Giraffenbus steigen soll. Es geht übrigens geradewegs nach Dänemark.
3: Also wir haben hier ja den Zwangsstand und wir nutzen das aus. Wir können die Gitterteile hier zumachen, dann ist hier komplett zu. Da kommt die Giraffe hier rein und dann lassen wir die Seite hier rüberfahren und engen den hier ein bisschen ein, in der Hoffnung, dass er doch in den Hänger reingeht. Und wenn nicht, dann müssen wir hinter eine künstliche Wand aufbauen. Das machen wir mit so einem Tuch, das müssen wir auch noch vorbereiten nachher. Aber zuerst mal müssen wir das jetzt daheim machen.
1: Ein beträchtlicher Aufwand. Und Katavi ahnt noch gar nichts. Ehe es richtig losgeht, kommt noch viel Bodenpersonal und viel Technik zum Einsatz. Geballte Reaktion nach dem Elefantenimpfen.
2: Ja, natürlich auch. Wenn sie fertig sind, sind sie froh drüber. Und dann ist natürlich die Erleichterung da. Und dann tut man sich auch erleichtern, ist ja klar. Und es ist natürlich schon, es passiert nur alle 4 Jahre, dass sie geimpft werden. Und dementsprechend ist es dann schon eine, Anführungszeichen, eine ungewohnte Situation, wenn der Herr Ritschel dann nur hinten mit Gummihandschuhe da eine Spitze reinjagt.
1: Da gibt's doch gleich mal ein Trostpflaster.
2: Die haben dann so viel Vertrauen zu uns und zum Tierarzt, dass sie da ruhig stehen bleiben. Und die Madeleine gibt da vorne Äpfel und dann passt es schon. So, tada. Richtig hin.
1: Jetzt ist Zella an der Reihe. Ein vergleichsweise kleiner Schmerz, wenn man an die schrecklichen Folgen der Pockenerkrankung denkt. Und die ist immer noch allgegenwärtig.
2: Okay. Bis in 4 Jahren.
1: Dr. Rietzel weiß, wodurch die Tiere so gefährdet sind.
0: Durch Kontakt mit Heu, wo vorher Mäuse Kontakt mit hatten, zum Beispiel. Mäuse sind in jedem Heuballen drin irgendwie. Und eine Maus, die an Pocken erkrankt ist, scheidet das Virus aus über die Pusteln, über die Haut und dergleichen. Und dann ist natürlich das Heu kontaminiert. Und dann wird es über die Mundschleimhaut, wird das Virus dann eben, oder auch über die Nasen, also Rüsselschleimhaut zum Beispiel, beim Einatmen. Also Pocken sind ja ganz hoch infektiös und das gilt nicht nur für die menschlichen Pocken, die inzwischen ausgerottet sind, sondern auch für Tierpocken.
1: Glücklicherweise sind die Elefantenkühe für die kommende Zeit erstmal immun. Pocken haben keine Chance. Für Dr. Rietzel war das die letzte Pocken-Elefantenrunde.
2: Also, Herr Rietzel, dann bis in 4 Jahren.
0: Ja, schön wär's, schön wär's. War meine letzte Elefantenimpfung hier. In 4 Jahren können Sie mich im Altersheim besuchen dann.
2: Ah ja, so schnell geht's dann auch nicht.
0: Oder in Thailand, das kann natürlich auch sein.
2: Paar Mal
0: aber wie gesagt, den Termin notieren. Ich schreib's auch unter den Computer, dass das in 4 Jahren nicht vergessen wird. Und ich hoffe, dass wir die Wilja in 4 Jahren auch noch mal impfen können.
2: Das hoffen wir auch.
0: Das wäre dann wirklich Rekord.
2: Machen wir noch ein riesen Fest draus.
0: Ja, ja. Dann käme ich sogar noch mal vorbei. Alles dann.
2: Alles klar. Tschüss.
1: Bis zur wohlverdienten Tierarztrente ist aber noch dies und das zu tun. Gleich geht's zu den Gibbons. Die Elefanten nehmen erstmal einen Imbiss.

0: fängt jetzt an. Und da fangen wir jetzt gleich vorne bei den Reibhühnern an. Dann kommt der einzelne Hahn, ein Jungvogel von dieses Jahr. Der geht in der nächsten Woche nach Frankreich, nach Paris in den Zoo. Und den muss man vorher entwurmen. Und dann kommen die Altvögel dann zuletzt hinter der Hahn und seine zwei Reiber, seine zwei Hühner. Jetzt fangen wir mal an. Die wissen da, wenn da zwei Pfleger kommen, dass da was im Busch ist. Und wieder wird repariert oder gefangen. Das geht jetzt, muss jetzt auch nicht schnell gehen, weil die regen sich sonst auf.
1: Stimmt. Weiß der Geier, warum hier so miese Stimmung herrscht?
2: Ich weiß gar nicht, darf ich Auszubildende mitnehmen?
3: Nein, er hebt uns dann die Tür auf.
2: Und das Ablesegerät nicht fallen lassen. Ja.
1: Eine Gänsegeierdame muss der Wilhelma heute Ade sagen. Doch dafür muss man sie erst einmal fangen. Geht hier alles mit rechten Dingen zu? Oder was sollen die vielen Hexenbesen? Der Kreis wird enger, na bitte. Aber ist das auch die richtige? Im Görlitzer Zoo soll sie in einer neuen Familie für Nachwuchs und Geierglück sorgen.
3: Ja.
2: Oh, und sehr matschig.
3: Ja, aber kann ich schon abgehen. Halt. Ja. Ist doch gut. Sie ist in Brutsaison. Und von daher ist sie dann schon ein bisschen angriffslustig. Das nächste ist, das war eine Tochter von ihr. Ich weiß jetzt nicht, ob sie sie auch noch verteidigen wollt.
2: Bis es piepst.
1: Gechippt ist die Geierdame bereits. Der Reisepass ist also gültig.
2: Nochmal. Ah, der hat's, ja.
1: Nur ihre Reiselust hält sich in Grenzen. Traurig bleibt die Geierfamilie zurück.
2: Also gute Reise, ja, tschüss.
1: Alles Gute in Görlitz. Bei den Wilhelma Gibbons gibt es Familienprobleme. Gibbon-Mutter Domino wird kaum fertig mit ihren zwei Jungtieren. Sie sind unterschiedlich alt, aber beide extrem anhänglich. Weil das an den Kräften zehrt, soll jetzt erstmal Schluss sein mit niedlichem Nachwuchs. Dr. Rietschel will bei Domino ein Implantat zur Schwangerschaftsverhütung unter die Haut bringen. Es ist nicht die erste derartige Verhütungsmaßnahme bei Domino. Sie scheint schon etwas zu ahnen.
4: Sie muss betäubt werden, aber beide Jungtiere sind auch noch zu verarzten. Sie hat also zwei Jungtiere am Bauch hängen. Der eine ist vor etwa 2 Monaten runtergefallen, hat sich die Schnauze aufgehauen. Und da müssen wir mal sehen, wie das verheilt ist. Da wollen wir nur schauen. Und der andere ist so weit, dass er jetzt einen Mikrochip kriegen muss, damit er permanent gekennzeichnet ist, weil wir ihn dann auch irgendwann mal abgeben. Das Betäubungsmittel, das wir nehmen, das kommt aus der Humanmedizin, das nimmt man auch bei Kindern oder bei Patienten, die eine Gastroskopie bekommen, das ist ein kurzwirkendes Anästhetikum, das wir kombinieren mit einem Schmerzmittel aus der und Analgetikum und Narkotikum aus der Rindermedizin, natürlich nur ganz gering dosiert. Die Gefahr ist, die Tiere bewegen sich sehr schnell und man muss auch damit rechnen, dass man aus Versehen nicht das 6 Kilo schwere Weibchen erwischt, sondern das 600 Gramm schwere Jungtier. Und dann hat man natürlich Probleme.
1: Für das Leichtgewicht wäre das eine echte Überdosis.
4: Dann müssen wir hier gehörig Druck drauf machen, damit es blitzschnell entlädt. Denn genauso schnell, wie sie springen, ziehen sich das Ding auch wieder raus. Aber jetzt machen wir einen Trick. Henrike, Sie nehmen das andere Blasrohr. Dann wird sie völlig verdutzt Sie angucken und dann kann ich sie vielleicht so im Hintergrund, ich gehe hinter Ihnen rein, erwischen. Ja? Und ich bleibe hinter Ihnen. Lassen Sie Henrike erst.
1: Für wie dumm hält er Domino eigentlich?

0: Festival, ja.
1: Das falsche Rohr beeindruckt sie schon mal gar nicht. Sie zeigt die kalte Gibbonschulter. Im Giraffenrevier fiebert alles der Verladung von Katavi entgegen.
2: Wie das funktioniert.
1: Gerd Lorenz hat auch schon Plan B parat.
2: Also bei der letzten Giraffenverladung, da haben wir das Problem gehabt, dass die Giraffe ja nicht in den Anhänger reingegangen ist. Und da haben wir uns beholfen mit einer künstlichen Wandhände. Und das ist eben mit so einem Tuch, weil die Giraffe das zunächst schon mal als Wand wahrnimmt. Und da versuchen wir dann halt einfach, das Tuch Hände durchzustecken, runterfallen zu lassen. Und dann eben links und rechts laufen wir dann vor und hoffen dann, dass er dann neigert besser.
1: Für Giraffen braucht es nun mal Lösungen mit besonderem Format.
2: Da halt's mal hoch. So.
3: Okay.
2: Und jetzt müssen wir quasi das
3: festmachen.
2: Wir probieren es erst mal ohne festmachen. Nächste.
1: Erinnert ein wenig an Aktionskunst. Tierpfleger müssen eben universell sein.
2: So. Und unser Plan ist quasi, wenn die Giraffe nicht neigen sollte, hängen wir das da herunter. Soll ich es gleich fallen lassen?
1: Na gut, es klappt nicht alles auf Anhieb. Katavi ist zumindest interessiert. Jetzt werden Nägel, besser gesagt Schrauben, mit Köpfen gemacht.
2: So. Und dann stehe ich oben. Dass sich die Giraffe erschreckt, mit Sicherheit. Aber das sind ein Haufen Veränderungen. Und ich glaube, da muss er halt einfach durch. Vielleicht ist es ein kleiner Vorteil, dass er erschreckt und verkrümelt sich dann freiwillig in den Hänger rein. Also wir hoffen immer noch, dass er so reingeht. Das ist im Prinzip so.
1: Füttertag in der Krokodilhalle. Die Leistenkrokodile Tong, Zoe und Nunu warten schon gespannt.

0: Aber Pfleger Harald Aberle hat noch andere Verpflichtungen. Er ist bei den Mata-Mata-Schildkröten. Deren heutiges Menü ist was Besonderes.
1: Also heute haben wir ganz tolle Fische, die wir heute Morgen erst bekommen. Ganz frisch, also frischer geht's gar nicht. Das sind so Weißfische und da gucken wir mal, ob die Mata Mata heute Hunger hat. Normalerweise kriegen wir so Gefriergut oder halt größere Fische, wo wir halbieren müssen. Und das sind halt ganz frische am Stück, das ist ideal. Die sind wahrscheinlich gestern noch geschwommen, die sind irgendwie von einem Fischereiverein abgefischt worden. Und probieren wir jetzt mal, ob sie fressen. Die Mata Matas kriegen einmal die Woche, zack. Und so wie es aussieht, hat sie Hunger.
0: Richtig.
1: Das ist jetzt eine Weible, die hat immer, die braucht man, muss man immer ein bisschen bitten. Bis die fressen, die Männer, die fressen einfach besser. Das ist wie im natürlichen Leben auch so. Vielleicht will er noch mal ein. Zack, das war der zweite. Muss man, wenn sie nicht fressen, ein bisschen so bewegen. Der lebt noch, der schwimmt noch.
0: Imitiertes Lebendfutter. Spezialität bei Harald Aberle.
1: Ja, die hat keinen Hunger. Wenn sie keinen Hunger haben, dann brauchen sie auch nichts fressen. Also stopfen die haben sie nicht.
0: Sitzen bleiben wird Harald Aberle aber nicht auf seinem fangfrischen Fisch.
1: Ja, dann gucken wir es halt noch, wo wir sie loskriegen.
0: Für die Krokodile natürlich ein bisschen wenig. Aber in der Futterküche wird er sicher noch etwas finden. Die Wurmkur ist auch nicht so einfach an das Rebhuhn oder den Auerhahn zu bringen. Björn Häfner muss sie einzeln fangen.
2: Der kriegt natürlich weniger. Wie schwer sind die? 200 Gramm, 250?
0: Warum gibt's das Medikament nicht einfach im Futter?
2: Es kommt jetzt in den Schnabel rein, in der Rache. Ja, im Futter ist das schwer zu dosieren, weil das eine ganz geringe Menge ist. Und die müsste dann das ganze Futter fressen. Und das ist so besser. Wenn das jetzt drin ist, ist das hundertprozentig. Jetzt ist er hundertprozentig entwurmt. So, im Zoo sind die meistens auf der gleichen Fläche. Und da ist die Übertragung von den Parasiten viel stärker wie draußen im freien Feld. Das sind ja Feldhühner hier, die Rebhühner. Und deswegen werden die auf Sand gehalten, weil es geht um die Trockenheit. Aber trotzdem können die sich anstecken.
0: Und mit der Schluckimpfung gibt es auch gleich den umfassenden Gesundheitscheck.
2: Ja, ob die wie die Atmung ist auch, wenn man schon mal in der Hand hat, dann guckt man ein bisschen durch. Hat irgendwelche Parasiten, ist sowas, ist alles in Ordnung oder so, gell? Weil die
0: und wie das Rebhuhn laufen kann, sehen die beiden auch gleich.
3: Sehr schwierig. Gehen wir bitte rüber.
0: Ablenkung mit der Blasrohrattrappe. Ob die Bohnenmutter Domino darauf reinfällt.
3: Ja. Irgendwann wird sie ein bisschen schlapper. Okay, bleib mal ganz ruhig.
0: Der Domino-Effekt war das schon mal nicht. Trotz Mutterschaftsstress ist Frau Gibbon flink.
3: Blitzschnell. Ist abgeprallt. Das ist die schnelle Bewegung. Also war eigentlich optimal. Machen wir halt noch einen Pfeil fertig. Ja, da sieht man also, dass der voll getroffen hat. Da hängt sogar noch ein Haar vom Gibbon dran. Aber er hat nicht lang genug gesteckt und ich brauche so eine halbe Sekunde etwa, bis der Pfeil entlädt. Ja. Wieso? Sie sind ja gar nicht schuld. So, hallo. Gell? Ja.
0: Neuer Versuch.
3: Ja, ja. Du machst ja schon so einen richtig sedierten Eindruck.
0: Heiterkeit auf den oberen Rängen.
3: Hast du es wieder geschafft hier?
0: Dieses war der zweite Streich.
3: Blitzschnell, da muss man mal einen Daumen drauf haben.
0: Langsam mag Domino das Spiel. Die Giraffenreise rückt näher. Niederländische Spediteure werden Katavi nach Dänemark bringen. Obwohl auf Tiertransporter spezialisiert, derartig langhalsige Passagiere sind auch für sie ungewöhnlich. Als erstes gibt es mal ein Rangierproblem. Hier geht es um Millimeter.

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1: Also, sind wir wieder weg? Nee, wir sind da wieder weg. Das passt noch nicht.
2: Geht zurück!
3: Jetzt wird für den nötigen Komfort gesorgt. Katavi reist natürlich Business Class.
1: Es ist nicht häufig, dass eine Giraffe transportiert wird. Und dann hast du natürlich einen relativen Aufwand immer.
3: Gleich kann Katavi einsteigen. Bei den Krokodilen gibt es nur einmal pro Woche Futter. Auch deshalb haben sie eigentlich immer Appetit. Mal sehen, was Harald Aberle ihnen heute serviert.
4: Hey Klaus, morgen. Wie sieht's aus? Du, ich brauche ein paar Fische für meine Krokodile. Hast du gute da? Lass mal sehen, was kannst du mir anbieten? Das kannst du mir anbieten heute.
5: Ja,
4: wir
5: haben ganz frische Fische
4: gekriegt. Ah, super, du.
5: Machen wir mal. Die sind ein bisschen froh, aber wenn es schön
4: fahren. Ja, das machen wir. Die sind nicht schlecht. Ja, die sind noch sehr frisch.
5: Brauchst Hähnchen nicht auch?
4: Hähnchen, ja, warte mal. Jetzt nehme ich da noch zwei von den größeren mit, weil die sind ja ein Hunger.
3: Kein Zweifel. Aber ob Fisch da so gut ankommt?
4: Ja, das ist neu, das ist schon normal. Aber bei uns in Wilhelma fressen sie eigentlich meistens Hähnchen, weil sie das kennen sie halt von Thailand, von der Farm, wo wir es her haben. Und dann eine, die frisst ein bisschen schlecht, ist die Nunu, das ist die Kleine. Und der muss ich ein Hähnchen reinschmeißen, das holt die noch so nach und nach. Gut, dann gucken wir noch nach dem Hähnchen noch. Gut. Jetzt holen wir noch zwei Gegele. Oder Hähnchen für die Hochdeutschen. Schauen wir mal.
5: Die Kollegen in Leipzig sind Heuler.
4: Ah. Ah ja, da sind sie ja.
5: Kannst du auch die Hähnchen nehmen?
4: Das ist egal. Ja, die sind okay. Mal gucken wir mal schön rein, ob sie was auf der Brust haben.
5: Das ist ganz einfach.
4: Dass sie ordentlich Fleisch drauf haben.
5: Ja, richtig. Nee, also, das war jetzt eine Schenkung, die wir bekommen haben. Deswegen sind die auch einzeln verpackt. Gerade beim Hähnchenfleisch ist es häufig so, dass man das geschenkt bekommt und wir Ei einfrieren.
4: Ah, die Eier waren frei. Sieht bestens aus. Da kennst du gerade selber noch einbeißen, gell?
3: Nichts da. Die sind für Nunu.
4: Und die muss ein bisschen zuschlagen. Die anderen sind ein bisschen fetter. Das Männle, die Zue und der Tong und die Nunu, die ist ein bisschen schwächer. Deswegen haben wir die auch abgesperrt, dass man die ein bisschen hochpäppelt, dass die ein bisschen fetter wird. Ein bisschen einen Ranzer kriegt halt, ne, dass sie besser daherpasst. Zum Pfleger. Gut, jetzt gehen wir raus und schon nämlich die Nase abgefroren.
3: Die Wurmkur bringt auch die Auerhähne in Bewegung.
6: So, jetzt kommt der junge Auerhahn, das muss schnell gehen.
3: Gerade für ihn ist die Kur wichtig. Er verlässt demnächst die Wilhelma.
6: Was wiegt er? 3,5 Kilo.
4: Gut. 6.
6: Ja, das ist der junge Hahn. 0,6. Der geht nach Frankreich. Jetzt komm mal her, du. Komm, mach mal auf. Ich setze ihn auf den Boden. Hat das? Ja, lass ihn laufen. Ist er im Futter gut?
4: Ja,
6: gut.
3: Womit auch Ihre Reise fertig ist.
6: So.
7: Wohin? Dahin.
6: Gut.
3: Der Rest ist Routine.
6: Die können auch zubeißen, kräftiger Schnabel. Lauf ein Stück einen Meter vorne, kommt sie und hat sie. jetzt haben wir die braune. Ja, der Horn ist ja schwarz und die sind so braun. Ja, hat alles geklappt. Und das ist immer besser, wenn man es vorher macht, bevor der Befall sichtbar ist oder bevor sie röcheln. So, das macht man alle paar Wochen, je nachdem, wie das Wetter ist und so. Gell. Da muss man immer hinterher sein, dass alles entwurmt ist und auch Überwachung geht. Und das haben wir jetzt heute gemacht. Gell. Gut.
3: Denn röchelnde Rebhühner mag niemand gerne sehen, geschweige denn hören. Domino-Narkose-Versuch Nummer 3.
2: Der sitzt jetzt sehr gut. Okay, gehen wir raus.
3: Doch noch getroffen. Jetzt heißt es kurz warten, bis die Betäubung wirkt.
2: Was jetzt ist?
3: Dr. Rietschel nimmt sich das erste Jungtier vor.
2: Ach, du bist ja eine ganz arme Sau, bist du. Gell, ja. Ja. Gell. Ja. Komm. Aha, das ist der Kleine jetzt. Stopp, komm her, dann können wir dich gleich machen. Nimm noch die Spritze. So. So, komm her. Ja, ja. Hör, du beißt doch nicht. Ja. So, wenn sie oben mal zumachen, sie schläft gleich ein oben. Du bist doch der Richtige, gell? Ja, schimpf mal so. Ja. So, nehmen Sie ihn mal hinten. Er kann ein bisschen schnappen, aber nur ein bisschen, gell? Jetzt schauen wir noch mal, ob es wirklich ein Knabe ist. Das ist nämlich bei den Gibbons gar nicht so einfach. Bist du ein Knabe? Sieht so aus. Ja, da hat er. Schauen Sie mal. Ja, ja. Da ist ein Zipfelchen. Und eigentlich sollten das zwei Hoden sein, gell? So. Fühlen Sie mal. Nicht, dass er sich jetzt zum Mädel entwickelt. Das wäre die letzte Möglichkeit. Machen wir den Kot da weg. Das ist, die haben. Am Ende ist es nämlich ein Mädel und wir haben uns vertan.
8: Aber wahrscheinlich, da sind Hoden.
2: Da sind Hoden, gell? Also Glück. Ja, beide Hoden sind da, ja. So, das ist jetzt Alkohol. Ja, tut es ein bisschen was weh, ja. Chip ist drin.
3: Der berühmte Chip. Elektronischer Personalausweis für alle Wilhelmer Tiere.
2: Komm, das spürst du gar nicht. So. Jetzt, ich halte ihn. Ja, so. Hast du gar nicht gespürt, gell? Ja. Das stimmt. Ja, stimmt doch. Gut, okay.
8: Ja.
2: Alles klar. Dann tun wir hier rein. Gehen wir ihm das Tuch mit. So, Mama kommt gleich. Ja, lassen Sie doch. Da kann doch festhalten. So. Ja. Und jetzt darfst du schimpfen. Ja. So.
3: Der Moment ist da. Einsteigen und Vorsicht am Zuge. Katavi ist leicht nervös. Der Giraffenbulle darf keinesfalls in Panik verfallen. Dann geht alles gut. Gerd Lorenz ist erleichtert.
9: Ja.
5: Das hat besser geklappt mit dir.
3: Allmählich löst sich die Nervosität.
1: Aber ist doch entspannt gegangen jetzt eigentlich, gell? Ich muss sagen.
5: Trotzdem, eine gewisse Aufregung war bei mir, muss ich ganz ehrlich zugeben.
1: Aber man sieht es ja, der hat das Dach vorher ausgefahren, ziemlich hoch. Und dann lässt er es einfach runter. Und die Giraffe, gut, die Höheangabe, das ist mehr oder weniger. Wir stehen normalerweise auch nicht immer ausgestreckt da. Und das sind eigentlich die normale Höheangabe, wenn er wirklich ausgestreckt da steht. Aber eine Giraffe, die kann da ruhig ein bisschen den Hals lang halten, das ist überhaupt kein Problem. Na? Bewegt sich, ohne dass du laufen musst. Ja? Ganz neue Erfahrung.
3: Reisen bildet eben auch Giraffen.
1: Ein bisschen schade eigentlich um den KTHW, gell?
5: Ja, aber
1: immer, wie lange geht? 9,5 Jahre jetzt.
5: Der ist 9,5 Jahre?
1: Ja, war jetzt bei uns.
5: Ja, aber insgesamt ist es einfach besser.
1: Ja.
5: Es ist einfach besser, weil wir haben zwei Bullen, wir haben, die können wir nicht zusammenlassen, da muss einer immer auf der Vorkoppel stehen. Und ja, ja, denke ich, ist schon eine neue Gruppe
1: besser. Ja, ist auf jeden Fall besser. Da kommt in der Bullenherde rein. Und da ist auf jeden Fall auch gut aufgehoben. Und wir kriegen da irgendwann wieder Mädels dazu. Das war mal sehen, das liegt noch ein bisschen in der Ferne, denke ich mal.
5: Dann
1: warten wir es mal ab, was dann passiert. Irgendwie geht halt, es geht halt weiter.
5: Gehört dazu.
1: Gehört dazu, genau.
5: Werden sie flügge.
1: Ja. Unsere Kinder.
5: Kinder gehen auch. Ist halt so. Machen wir dazu, oder? Ja.
3: Jetzt ist der Krokodileimer schon ganz ordentlich gefüllt. Trotzdem schaut Harald Aberle noch in seiner Revierküche vorbei.
4: So. Anna, lass mich mal geschwind da. Jetzt lassen wir da ein bisschen Wasser rein, dass es bis heute Mittag auftaut. Das war's noch, das machen wir jetzt heute Mittag noch. Um 14 Uhr ist immer Krokodilfütterung, da werden die Krokodile gefüttert. Das ist jeden Montag so.
3: Hat er Lampenfieber, bevor die Kroko-Crew zuschnappt?
4: Nö, das juckt mich eigentlich nicht mehr. Gell. Ist mir gerade scheißegal. Aufgeregt ist mir da nach so vielen Jahren, wie ich schon da bin, ist mir da nicht mehr aufgeregt.
3: Gibbon Mutter Domino schläft jetzt doch. Das Implantat zur Verhütung kann eingebracht werden.
9: Die haben einen passiven Halterapparat, dass wenn die schlafen, sie nicht aus den Bäumen fallen. Die halten sich also auch in Narkose absolut sicher fest. Ach ja. So, komm her. Ja, ja. So. Da ist die Mama, die kommt gleich. Schau, da ist sie. Ja, da ist sie. Die kommt gleich. So, jetzt schauen wir gerade mal das kleine Jungtier an. Nehmen Sie es mal so rum. Das kleine hatte ja eine schwere Verletzung an der Schnauze. Das lassen wir bei der Sache drauf. Zeig mal her. Die Nase ist wunderbar abgeheilt, gell? Da sieht man nur noch ganz wenig. Die ist wunderbar abgeheilt. Komm, bleib bei der Mama. So, den Dreck machen wir weg. Dann legen wir sie auf den Bauch. Die ist aber gut beieinander, doch. So, wir müssen hier leider etwas... Da ist auch eine Schere irgendwo. Einen Moment. Hm? Sonst muss er rüber zum Brüderchen. Da hilft nichts. Ja, da soll da rumklettern, das macht nichts. Sie schnauft gut, gell? Ja. Ja. Ich brauche die rechte Schulter. Die rechte Schulter ist hier. Da können wir erstmal scheiteln und dann muss er ein bisschen was von der Wolle wegmachen. Genau. Na, du rasierst nicht mit, Kleiner. So, das ist alles relativ schnell gemacht. Nee, nicht. Hinders nicht. Komm, dann setzen wir ihn zum Geschwisterle rüber. Komm. So, komm her. So, Mäusle. Nicht bei mir. Du gehst hier zum Bruder. Da. So. So, jetzt beruhigt euch.
10: Da oben einfach nur. Oben.
9: Hier ist die Schulter. Ich muss hier einen kleinen Schnitt reinmachen mit dem Skalpell. Aber so schlimm ist es nicht. So. So, den schieben wir jetzt hier rein. Und das sind diese Stäbchen. Sie sehen, ein ganz kleines Stäbchen ist das nur.
2: Das hält wahrscheinlich nur ein Jahr, das ist mir aber lieb, denn man hat ja gesehen, was sie für einen Ärger macht. So, jetzt wird es hier reingeschoben.
3: Und die Familienplanung ist perfekt. Die heftigen Geräusche kommen von Dominos Partner.
2: So. Und er sitzt jetzt hier vorne rechts. Der ist auch leicht zu fühlen durch die Haut. Und das Ganze ist wirklich so. Damit ist der Eingriff beendet. Sie schnauft noch.
3: Auch die Straußenwachtelhenne soll hinaus in die Welt. Im Zoo von Krefeld wartet ein Partner auf sie. Hier in der Wilhelma herrscht Mangel an Gelegenheit.
11: Die Reise nach Krefeld steht an, hä?
8: Tolle Kirche.
11: Ach, das ist ja nett. Hast du extra Straußenwachtel draufgeschrieben?
8: Ja.
11: Ist ja süß. Wunderbar.
8: Und drin habe ich dann ein bisschen Rindenmulch rein,
11: ja,
8: damit es nicht auf dem glatten Karton hin und her rutscht.
11: Ja, das ist okay. Also. Auch wenn sie Kot absetzt oder so, nicht, dass der Karton gleich umfällt.
8: Ja, das saugt dann doch auch noch besser auf.
11: Und sie kennt die Einstreuer vom Käfig,
8: genau.
11: Dann ist sie schon mal ruhiger.
8: Da fühlt sie sich gleich viel wohler.
11: Das war eine Handaufzucht. Und zwar hat unser Straußwachtelpaar, die legen immer gern Eier. Die haben früher immer wunderschöne Nester gebaut und die Junge selber aufgezogen. Und irgendwann haben sie angefangen, Nester auseinanderscharren und die Eier mal hier, mal da, mal dort eins abzulegen, mal einen Tag zu brüten, dann wieder aufzuhören. Und dann haben wir halt angefangen, die Eier einzusammeln, in den Brutapparat zu legen. Und dann ist halt mal ein Küken geschlüpft. Es war nicht jedes Ei befruchtet. Und sie ist dann rausgekommen und deswegen haben wir sie dann von Hand aufgezogen. Ja, und jetzt kriegt sie wohl einen Partner in Krefeld, hoffen wir's.
8: Ja, dann fangen wir an, ha?
11: Ja, schauen wir mal.
8: Vielleicht geht's ja schnell.
3: Ganz geheuer sind der Henne die Reisevorbereitungen nicht, trotz Komfortkiste.
11: Ja. So. Schatz, alle, wo steckst du? Braves Mädel.
8: Ja. Noch da vorne.
11: Ja, noch hier vorne. Das ist natürlich der Kescher fremd. Jetzt läuft sie erstmal nach hinten. Das ist klar. Weißt du was, Lena?
8: Ja.
11: Ich lasse die Schleuse offen. Und
8: ja,
11: vielleicht kommt sie ja dann in deine Richtung.
8: Dann nehme ich mal den Kescher auch in die Hand.
11: Jetzt, Mädel, wo steckst du denn? Ganz brav, gell? Immer mit der Ruhe. Jetzt kommt schon ein bisschen aus den Pflanzen raus.
12: Das wäre geschickt. Natürlich mit den ganzen Pflanzen nicht so einfach.
11: Nee. Ja, Schatzeli.
8: Okay. Wow,
11: ich hab sie. Ah ja, super. Da war sie jetzt überhaupt drauf gefasst. Langsam. Oh, oh. Halt, ich hatte ja ein Temperament. Stürmisch die damit.
8: Gucken wir mal, ob sie fit ist, ob sie nicht zu dick oder zu dünn ist.
11: Ach, gibst du das mal?
8: Ja.
11: Mal her. Ja. Nur langsam, gleich. Nur langsam.
3: Der Krokodilproviant ist aufgetaut. Im Amazonienhaus wird der Alligatorfütterer ungeduldig erwartet. Vom Publikum und natürlich von den Krokodilen.
4: Auf, vorbei ein bisschen. Jetzt kommt er. So. Jetzt gucken wir mal, wo sie heute sind. Noch keiner da. Tong, komm her. Jetzt sind. Tong, komm her. Tong ist der Goldene, das ist der Chef hier. Komm her. Der kriegt das erste Mal. Komm her, Tong, komm her. Ja, der ist zu fett und der muss Fisch fressen. Die Weiber kriegen noch die Hähnchen. Da werden sie fetter. Komm her, Tong. Komm her, hol den Fisch. Die sitzt da unten. Komm her, jetzt kommt sie hoch. Komm her. Zack. So. Die haut gleich ab mit ihrem Hähnchen. Zoe, komm her.
3: Auch der Fisch wird gern genommen. Kein Problem mit Geräten.
4: Das Hähnchen schmeckt doch besser.
3: Bei Domino wird die mühsam erreichte Narkose voll ausgenutzt.
2: Wir können noch mal die Zähne schnell nachgucken. Das ist Spezialität von Henrike.
13: Da bin ich gestern gebissen worden bei einer Zahnuntersuchung von einem Agouti. So ein kleines Nagetier. Für die ist ja immer Stress, wenn man die packt. Ist ja kein Meerschweinchen oder so. Und dann hat es halt zugebissen.
2: Ja, gell, wir schlafen jetzt hier noch. Also, damit möchte ich nicht gebissen werden. Sie hat noch ein komplettes Gebiss. Ja, hier, da sieht man, dass der Mensch nicht die Krone der Schöpfung ist. Vergleichsweise mit unseren Eckzähnen ist es doch ganz ordentlich. Und die sind messerscharf.
3: Und daher besser nur in Narkose zu begutachten.
2: Gerade Serumröhrchen.
3: Aber jetzt ist es gut. Die beiden Affenkinder wollen sofort ihre Mama zurück.
2: So, ja, einfach mit dem Handtuch reinlegen. Schau mal, kommt die Mama. Und wenn es geht, stabile Seitenlage. Aber sofort sind sie ruhig, gell? Dann lassen wir sie jetzt ganz in Ruhe, machen hier das Licht aus, lassen die drei zusammen.
3: Die Straußenwachteldame kann verpackt werden, allerdings mit etwas weniger Federn als geplant.
11: Das ist jetzt ein typisches Verhalten bei Hühnervögeln. Wenn sie gefangen werden, dann lassen sie erstmal eine Menge Federn. Das hat ganz einfach den einen Zweck, wenn sie jetzt von einem Beutegreifer geschnappt werden. Wenn jetzt ein Fuchs oder irgendwas zuschnappt und die lassen eine Menge Federn los, dann hat er das Maul voller loser Federn und das Tier kann entkommen. Und das ist halt ein ganz geschicktes Verteidigungsverhalten, was natürlich beim Fangen von Menschen nicht so ideal ist, aber sonst sieht sie sehr gut aus. Ist auch nicht mager. Nö, die ist in gutem Zustand. Fein, ja, jetzt schnaufst du natürlich, gell? Jetzt darfst du in die Kiste rein oder musst in die Kiste. So, gleich zumachen. Wunderbar.
13: Ab jetzt in die Kiste.
11: Die ist temperamentvoll, die Kleine, also echt. Wahnsinn. Ja, super. Das hat jetzt ideal geklappt, super.
13: Na, dann wünschen wir dir jetzt eine gute Reise, ha?
11: Kleine, ja, doch. Ganz langsam. Beide Bartvögel hier? Ja, alles klar, sind beide da. Die haben jetzt gar nichts mitgekriegt.
3: So. Letzte Station in der Futterküche. Von hier tritt die Straußenwachtelhenne den Trip nach Krefeld an.
11: Jetzt ist zwar auch die junge Straußwachtel weg, aber vielleicht kriegt man ja bald wieder Nachwuchs.
13: Ja, da haben wir noch ein Ei.
11: Ah, das muss heute noch in der Brutschrank.
13: Ja.
11: Weil das ist wieder so ein typisches Verlegerei, wo die Alte irgendwo im Käfig kreuz und quer ablegt. Ja. Dann sammeln wir das Ei, legen es in den Brutapparat und dann nach ein paar Tagen wird das erstmal durchleuchtet. Dann wird erstmal geguckt, ob das überhaupt befruchtet ist. Wenn nicht, kommt es gleich weg und wenn doch, dann wird weiter bebrütet und dann hofft man, dass wirklich das Junge bis zum Schlupf so weit lebt, dass es gut rauskommt. Und dann käme es wieder zu uns, dann hätten wir halt leider wieder eine Handaufzucht.
3: Oder die Straußenwachteleltern kümmern sich wieder besser um die Brutpflege.
13: Ja, das passt sogar.
4: Sehe sie noch gar nicht. Dann steige ich mal runter. Wo ist sie? Nun. Frisst es gleich.
3: Harald Aberle veranstaltet eine Sonderfütterung für Nunu. Sie soll ein bisschen zunehmen und bekommt ihr Fressen exklusiv.
4: Jetzt sehe ich noch nichts, die sieht man so schlecht. Da, jetzt kommt sie, da kommt sie. Komm her. Nunu, komm. Komm her, komm. Ja, manchmal bin ich schon ein mutiger Typ. Das mache ich auch nicht erst seit heute, ne? Komm her. Jetzt komm her. Nunu, komm her. Komm.
3: So gefährlich scheint es auch wieder nicht zu sein. Nunu hat keinen Appetit.
4: Na, die hat ja gar keinen Hunger. Jetzt gehe ich raus, weil das ist mir noch sicherer.
3: Harald Aberle weiß eben, wann Schluss ist. Domino am Morgen nach ihrer OP. Mutter und Kinder sind wohlauf. Sabine Kellewald ist erleichtert.
14: So, hallo Domino. Na, ihr drei seid ihr fit? Ja, sieht doch gut aus. Lassen wir euch raus.
3: Ein sehr mobiles Trio. Keine Spur von Konditionsproblemen.
14: Na, Domino. Alles wieder in Ordnung. Ja, also sie hat noch ein Weilchen gebraucht, weil die Narkose doch recht tief war. Und dann hat sie erst noch eine Weile geschlafen und die Kleinen hingen ja an ihr und waren dann aber schon sehr viel ruhiger, als sie noch im Käfig waren, alleine. Und dann, als sie dann wach wurde, dann hat sie sie auch gleich eng an sich gedrückt und saß aber lange noch ziemlich unbeweglich auf dem Brett. Also sie sieht jetzt soweit wieder total fit aus und sie bewegt sich jetzt ganz normal auch wieder. Und das wird wahrscheinlich hinten der Schnitt noch ein bisschen wehtun, aber das wird harmlos sein. Die Kleinen hält sie auch ganz normal und es ist die Familie wieder vereint. Es freuen sich alle.
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0: Ist das nicht wunderschön?
1: Noch ist ja nicht viel zu sehen.
0: Ist auch wieder wahr. Waren Sie schon mal hier?
1: Rügen. Das erste Mal.

0: Hey, Wiebke.
1: Hey.
0: Wie war die Reittherapie?
1: Perfekt. Der Wind und die Wellen, das war einfach mega schön.
2: Du hantierst hier mit leicht entzündlichen Kraftstoffen rum. Da ist das Telefon tabu.
3: Okay.
1: Ich mache mich jetzt auf den Weg zum Klavierunterricht und danach sehen wir uns. Ich freue mich so. Erik?

0: Ärztin, rufen Sie gerade den Rettungsdienst?
1: Ich konnte nichts machen, sie ist mir ins Auto gelaufen.
0: Kannst du mich hören? Hallo, mach mal die Augen auf.
1: Sagen Sie der Rettungsstelle, wir brauchen eine Vakuummatratze.
2: Hier ist eine Ärztin, die sagt, der Rettungswagen muss eine Vakuummatratze dabei haben.
1: Ey, lass mal den Scheiß und komm bitte her. Beweg dich, sonst platzt der Mond. Mal bitte den Kopf. Genau so und mit Gefühl. Ja, super. Geht's Ihnen gut?
3: Ja.
1: Verrätst du mir, wie du heißt?
3: Wiebke.
1: Wo tut's denn am meisten weh, Wiebke?
3: Bein.
1: Sonst noch irgendwo oder nur das Bein?
3: Ja.
1: Okay. Ist es okay für euch, wenn ich mitfahre?
4: Ja, klar.
0: Frau Doktor?
1: Die sind aus der Tasche gefallen.
2: Oh, das ist nett. Danke.
1: Ach Mensch, mein Auto. Wäre es für Sie okay, das irgendwo zu parken, wo es nicht abgeschleppt wird, um mir dann den Schlüssel zu bringen?
0: Fahren Sie nach Bergen?
1: Keine Ahnung. Fahre ich nach Bergen?
3: Ja, klar.
1: Ja, klar.
3: Ja, klar.
1: Danke. Schlüssel steckt.

0: wissen, was passiert?
1: Telefoniert und nicht aufgepasst.
0: Und die Narbe auf deinem Bauch?
1: Vor einem Jahr hatte ich schon mal einen Unfall. Die Milz ist raus. Seitdem bekomme ich oft Fieber und habe ständig Rückenschmerzen.
0: Nimmst du die deshalb? Deine Tasche ist die reinste Wundertüte. Promethazin.
1: Mir wird öfter schlecht in letzter Zeit.
0: Wenn sich die Erde so schnell dreht.
1: Ich bekomme ein Baby.
0: Wow. Glückwunsch.
1: Aber das darf keiner wissen.
0: Gut, den Kollegen im Krankenhaus müssen wir das schon sagen. Damit die keine CT machen wegen der Strahlenbelastung fürs Baby.
1: Ja, aber mein Vater.
0: Das ist deine Sache. Die Patientin sagt, sie war vor einem Jahr schon mal hier, nach einem Autounfall. Die Röntgenaufnahmen des CT von damals müssten ja noch da sein.
2: Ja, sicher. Hat sie auch gesagt, welche Schwangerschaftswoche?
0: 15. Das noch war es. Sie hat darum gebeten, dass sie den Angehörigen nichts von der Schwangerschaft sagen. Das möchte sie selbst tun.
2: Okay. Und wie erreiche ich Sie, Frau Doktor?
0: Den Doktor können Sie knicken. Ich habe nicht promoviert.
2: Auch gut.
0: Danke, Frau Kaminski.
2: Danke Ihnen.
0: Schönen Tag noch.
2: Tschüss.
0: Ach,
3: Scheiße. Das ist meine Tochter.
0: Herr Klassen?
3: Ja?
0: Nora Kaminski. Ich habe Wiebke medizinisch erst versorgt.
3: Wie geht's ihr?
0: Der linke Unterschenkel ist gebrochen. Sie ist gerade zum Röntgen und jemand wird sich zur Sicherheit ihre Halswirbelsäule ansehen.
3: Und Sie gehen erstmal nach Hause, Feierabend, schönes Gläschen Rotwein oder was?
0: Herr Klassen, ich war gar nicht im Dienst. Ich arbeite auch nicht in diesem Krankenhaus. Ich habe Wiebke hierher begleitet und jetzt übernehmen die Kollegen. Alles Gute.
3: Frau Doktor. Vielen Dank. Wo geht's jetzt noch mal hier?
4: Oh, das ist jetzt aber echt nett.
5: Wir haben gleich noch getankt, weil sie auf Reserve waren.
4: Danke.
6: Und dann ist ihr TÜV abgelaufen.
4: Während Sie tanken waren?
6: Bereits vor einem Jahr.
4: Ja, ich war ein Jahr außer Landes.
6: Stellen Sie das Fahrzeug bitte innerhalb der nächsten 2 Wochen beim TÜV vor.
4: Jawohl. Da fehlt ein Euro.
6: Macht nichts. Wir wissen ja, Ärzte haben es nicht so dicke. Schlüssel steckt.
4: Danke.

Hallo? Ist jemand zu Hause? Richard?

0: Stör ich?
1: Oh, Mensch, Nora. Wo warst du so lange?
0: Du hast dich überhaupt nicht verändert.
1: Alles wie immer. Ja, das ist es. Ist jetzt nicht ganz der Ausblick vom Oberdeck eines Karibik-Luxusliners, aber ist das Meer.
0: Wow, die Ostsee. Ich habe ein Sprechzimmer mit Blick auf die Ostsee.
1: Die Ostsee, auch Baltisches Meer genannt, ist ein Meer. Wenn auch ein Binnenmeer, es ist aber ein Meer, ergo hast du Meerblick. Und dann

0: Patienten?
1: Die haben wahlweise Grippe oder Asthma oder Rücken oder Blinddarm mit Mehrblick. Binnenmehrblick. Mhm.
0: Fischbrötchen oder Hummer? Komm, ich lade dich ein. Geld spielt keine Rolle.
1: Fisch. Ich würde gerne erstmal mein Zimmer beziehen und mal duschen.
0: Wo bist du denn eigentlich untergekommen?
1: Bei dem Herrn Samland.
0: Matthias Samland?
1: Ja?
0: Nee, oder? Ich meine, der Mann ist ein Messi.
1: Oh, das habe ich jetzt akustisch ganz schlecht. Messi oder Wessi?
0: Messi. Und Ossi.
1: Im Netz sah sein Haus ganz kuschelig aus.
0: Oh, das Netz lügt hier bekanntlich nicht.
1: Im Netz sah deine Praxis auch anders aus.
0: Wir sind hier im tiefsten Osten. Hier legen die Patienten Wert darauf, dass sie überleben. Designermöbel sind da eher zweitrangig.
1: Bis gleich.
0: Ja, bis gleich.

0: Nora Kaminski.
1: Herzlich willkommen.
0: Danke.
1: Bin beschäftigt.

0: tiefsten Osten. Hier legen Mieter Wert darauf, dass sie überleben.
1: Designermöbel sind da zweitrangig.

0: Ja, was drehen Sie mir denn den Saft ab?
1: Entschuldigung. Ich habe mein Ladegerät in die Steckdose gesteckt.
2: Vielleicht vorher mal fragen.
1: Fragen, ob ich eine Steckdose benutzen darf?
2: Natürlich.
1: Frage, darf ich jetzt duschen oder ist dann hier Land unter?
0: Duschen geht, solange der Beule um die Sicherung mitspielt.
1: Funktioniert das Klo?
0: Funktioniert. Aber die Abwasserstände in der Grube müssen kontrolliert werden. Und dann muss jemand rechtzeitig die Abfuhr rufen.
1: Sie sind nicht an die Kanalisation angeschlossen.
0: Dem habe ich mich verweigert.
1: Natürlich. Jemand muss die Abfuhr rufen und die Wasserstände kontrollieren. Das sind doch dann wohl Sie.
0: Wenn ich es nicht vergesse.
1: Wenn Sie es nicht vergessen. Vielleicht wäre es einfacher gewesen, sich an die Kanalisation anzuschließen.
0: Wissen Sie, was die Stadt dafür verlangt hat? So viel hat der Anschluss an den Westen nicht gekostet.
1: Ganz ehrlich, wenn ich gewusst hätte, dass
0: mich hier... Charaktervolles altes Kapitänshaus. Romantik pur. Wenn ich das lese, da weiß ich doch, das ist nur eine Bude, die hat auch ein paar Macken. Das sagt einem doch der gesunde Menschenverstand. Und Sie als Ärztin sollten doch wenigstens mit einem Bein fest auf der Erde stehen.
1: Ich stehe mit beiden.
0: Wenn Ihnen Ihre Unterkunft und oder Ihr Vermieter nicht passen, dann können Sie jederzeit ausziehen. Und überhaupt, wenn ich gewusst hätte, dass Sie Ärztin sind, dann hätte ich Ihnen das Zimmer niemals gegeben. Das haben Sie mir erst bei unserem letzten Telefonat gestanden. Das war arglistige Täuschung.
1: Was haben Sie denn gegen Ärzte?
0: Ärzte sind das Letzte.
3: Die Ärzte hier sind top. Das heißt, die Top-Ärzte sind top. Die Grottigen sind natürlich grottig, aber die lassen ich und der Chefarzt auch gar nicht an dich ran. Die sagen, das ist ein glatter Bruch, das heilt sehr gut. Richtige Physiotherapie und in ein paar Wochen ist dein Bein wieder wie neu. Kannst du wieder reiten. Wie gefällt dir dein Zimmer?
4: Nobel, nobel.
3: Liebke.
4: Ich bin noch nicht mehr 8, Papa.
3: Ja, schade eigentlich. Das ist für die Kaffeekasse der Schwestern.

0: Du regelst auch alles mit Geld, oder?
1: Alles kann man nicht mit Geld regeln, aber im Krankenhaus kommt man mit. Besser zurecht als ohne. Das Modell kannst du getrost auf dein ganzes Leben übertragen.
0: Oskar und ich, wir wollen noch ein bisschen schlafen.
1: 12 Engel sollen über euch wachen.
0: Das ist eine ganz schöne Menge.
1: Ja, das ist doch gut so.

0: Warum hast du dich bei Samland eingemietet? Hast du eine masochistische Ader?
1: Anwaltskosten. Samland nimmt für die Bude unterm Dach nur 300 im Monat.
0: Ach, doch 300. Wann ist dein Prozess?
1: Irgendwann in den nächsten Wochen.
0: Nora, wenn du Geld brauchst, ich kann dir das leihen.
1: Lass, ich krieg das schon hin. Richard, danke, dass ich bei dir unterschlüpfen kann.
0: Du musst dich nicht bedanken, okay? Dein Vorgänger geht in Rente, du suchst einen Job, ich einen neuen Partner. Das ist ein Geben und Nehmen.
1: Bist du denn in einem öffentlichen Restaurant?
0: Der Chef vom hiesigen Ordnungsamt ist ein Patient von mir. Und bevor ich irgendwo essen gehe, rufe ich den Mann an. Der schickt dann einen seiner Kontrolletti's los.
1: Friese, du hast einen Schuss.
0: Nee, ich habe keinen Schuss. Ich bin exzentrisch. Ja. Exzentrisch ist sexy.
1: Du bist Single.
0: Single und sexy. Wer sagt dir denn, dass ich nach diesem kleinen Date hier nicht noch eine blonde Fischerstochter für die Nacht klar mache?
1: Du hast im Studentenwohnheim 4 Jahre lang neben mir gewohnt. Ich kann mich nicht erinnern.
0: Ich habe mich auf mein Studium konzentriert. Außerdem musste ich ständig dein Baby sitten.
1: Das ist korrekt.
0: Und ich war schüchtern.
1: Und jetzt bist du geheilt.
0: Ja, ich bin Arzt.
1: Was hat denn mein Vermieter gegen Ärzte?
0: Dem ist die Frau vor 10 Jahren gestorben an Krebs. Im Krankenhaus. Naja, wenn ich weiß, wohin mit deinem Leid, dann brauchst du halt entschuldigen.

0: Rhabarbersaft. Das ist das Rezept von meiner Frau. Ich muss dir schwören, dass ich nicht zum Säufer werde, wenn sie mal nicht mehr da ist. Gute Nacht, Frau Doktor.
1: Nacht, Herr Samland.

0: Ich habe die Bilder vom Gefäßstörung gekriegt. Das ist ja komplett verstopft. Riesenklamotten direkt an der Gabel.
1: Frau Dr. Pfirsich, ich würde gerne noch mal nach Wiebke Klaassen sehen.
2: Komfortzimmer 3.
0: Ist eine neue Kollegin?
1: Frau Kaminski?
2: Nein, die Tochter von Herrn Klaassen ist Ihre Patientin.
0: Frau Kaminski? Nicht promoviert?
2: Den Ehrgeiz hat nicht jeder.
0: Ja, ich habe 5 Jahre an meiner Dissertation gearbeitet.
2: Sie sind ja auch ein fleißiges Lieschen, Herr Mann.
1: Dann machen wir mal da weiter, wo wir gestern aufgehört haben. Das ist ein Beruhigungsmittel. Ziemlich stark. Und nur auf Rezept.
3: Ich nehme es ab und zu, um mich runterzubringen. Seitdem ich weiß, dass ich ein Baby bekomme.
1: Seit du schwanger bist, nimmst du ein Beruhigungsmittel. Weil es so gut fürs Baby ist. Wo hast du das her?
3: Aus Papas Nachttisch. Er nimmt die schon seit Jahren. Er arbeitet wie ein Irrer, weil er irgendwie denkt, je mehr Geld er hat, desto besser könnte er mich beschützen oder so.
1: Wovor?
3: Was weiß ich? Vor der Welt da draußen. Keine Ahnung. Er war nicht immer so paranoid. Erst seit dem Unfall. Er hätte Erik am liebsten umgebracht.
1: Was ist da passiert?
3: Mein Freund und ich, wir waren auf einer Party. Auf dem Nachhauseweg hat Erik die Kontrolle über den Wagen verloren. Wir waren beide total breit.
1: Und Erik und du, ihr seid noch zusammen?
3: Offiziell nicht.
1: Aber inoffiziell ist er der Vater von deinem Baby.
3: Ja.
1: Fuck.
3: Ja.
1: Aber ihr wollt das Baby bekommen. Andere Pläne hast du nicht. Abi, studieren, den Weltfrieden wiederherstellen.
3: Irgendwer muss das meinem Vater alles beibringen.
1: Wiebke, ich bin als Ärztin gern für dich da. 5 Tage die Woche, jeweils 8 Stunden, vielleicht sogar ein bisschen länger. Aber eure Familienprobleme, das ist echt nicht meine Baustelle.
3: Wie sagt der kleine Prinz? Was man sich vertraut gemacht hat, dafür ist man verantwortlich?
1: Der kleine Prinz, der kann mir meinem Mondschein begegnen. Hast du noch eine medizinische Frage an mich?
3: Entschuldigung.
1: Alles Gute.

0: Ich muss jetzt in die Praxis. Ich komme heute Abend noch mal und dann überlegen wir uns was. Okay?
1: Okay.
2: Nora Kaminski. Gebürtige Dortmunderin. Studium in Hamburg. Nicht promoviert. Keine Lust oder zu doof?

0: Unsere neuen Sprechzeiten sind Montag bis Mittwoch von 8 bis 12 Uhr und von 14 bis 18 Uhr. Und Donnerstag und Freitag von 8 bis 13 Uhr. Während der Sprechstunden ist das Telefon nicht immer besetzt. Sollten wir nicht in der Lage sein, Ihren Anruf sofort entgegenzunehmen, rufen Sie uns bitte später wieder an. Dauermedikamente und Überweisungen können Sie auf diesem Anrufbeantworter bestellen. Bei Überweisungen nennen Sie uns bitte die Fachrichtung und den Überweisungsgrund. Hausbesuchswünsche und Terminvereinbarungen können nicht über den Anrufbeantworter getätigt werden. Einen schönen Tag wünscht Ihnen Ihr Serviceteam Gemeinschaftspraxis Dr. Frese und Frau Kaminski.
1: Frau Doktor, willkommen, ich bin Mandy.
2: Nora Kaminski, ohne Doktor.
1: Freut mich. Was fänden Sie denn besser für die Warteschleife Musik? Für Elise oder was Maritimes?
2: Für Elise.
1: Ich wäre ja eigentlich für Painkiller von Judas Priest, aber dafür müssten wir GEMA zahlen und der Dr. Frese zieht hier ein eisernes Sparprogramm durch.
2: Verstehe. Auf gute Zusammenarbeit.
1: Ja, auf gute. Spielen Sie eigentlich Golf? Ich habe nämlich gerade einen Schnupperkurs angefangen und ich glaube, es ist wirklich mein Ding.
2: Meins eher nicht.
1: Ich habe mich in meinen Lehrer verliebt.
2: Schön für Sie.
3: Aber er ist zu alt.
1: Oh. Und Sie denken jetzt wahrscheinlich, was labert die denn hier? Wir kennen uns noch gar nicht. Aber Richard, also der Dr. Frese hat mir so viel von Ihnen erzählt. Ich mochte Sie schon, da waren Sie noch nicht mal durch die Tür. Wie trinken Sie denn Ihren Kaffee? Schwarz oder mit Milch und Zucker?
2: Schicken Sie mir in 5 Minuten den ersten Patienten rein?
1: Klar, das wäre dann der Herr Kubacki.
2: Meinetwegen auch den.

0: Herr Kubacki, wenn Sie einen Ausschlag haben, dann muss ich mir den angucken. Auch wenn er in einer intimen
1: Zone... Wann kommt Dr. Gunsche wieder?
0: Dr. Gunsche ist im Ruhestand. Ich bin seine Nachfolgerin. Steht auch draußen auf dem Schild.
2: Sie sind aber nicht von hier.
0: Das ist richtig. Aber seit kurzem dürfen ja auch Leute aus dem Ruhrpott im Osten leben. Und arbeiten.
1: Ich habe die Wende nicht gewollt.
0: Wissen Sie, was mich wundert? Zu DDR-Zeiten, da sind hier doch alle nackt am Strand rumgehüpft, oder?
1: Ja. Und? Wir hier waren eben nicht so verklemmt wie ihr in der BRD.
0: Meine Eltern waren 40 Jahre lang Mitglied im FKK-Campingverein auf dem Kermelberg. Mein Papa war unangefochtener Champion im Ringtennis in der Ü60-Liga. Sie haben keinen Schimmer, wie meine Kindheit aussah. Ihr Problem ist doch, dass ich eine Frau bin. Und der Clemmy sind Sie.

0: Ich habe gewettet, dass sich der Kubacki nicht vor Ihnen auszieht.
1: Die hat Herr Klaassen hier persönlich abgeworfen.
2: Tja, keine 24 Stunden auf der Insel. Schon ein Verehrer.
3: Ja, Verehrer trifft's nicht ganz. Eher ein dankbarer Vater einer Patientin.

0: Au.
1: Die Leber ist geschwollen. Verfärbung im Urin?
0: Ja, recht dunkel.
1: Haben Sie in letzter Zeit Muscheln gegessen?
0: Muscheln können Sie mich jagen.
1: Sie können sich gern wieder anziehen. Wie sieht's mit Alkohol aus?
2: Wir machen gerade eine Entgiftungskur. Seit 4 Wochen. Ganz streng.
1: Und Sie sind da voll mit dabei, Herr Peters? Keine Exzesse hinterm Rücken Ihrer Frau?
0: Nee. Hinterm Rücken meiner Frau öffne ich höchstens mal eine Tube Sonnencreme.
1: Waren Sie in den letzten Monaten im Urlaub? Vietnam, Thailand, Afrika?
2: Im Moment verreisen wir nicht so gerne. Wegen der Terrorgefahr.
0: Das ist aber auch viel zu gefährlich. Warum fragen Sie?
1: Das sind klassische Malaria-Tropika-Symptome.
2: Also, habe ich seit Jochen denn sowas bekommen?
1: Sie arbeiten nicht zufällig am Flughafen.
0: Nee, ich bin Dezernent. Bin Anführer Landesplanung und Raumordnung. Im Moment leite ich gerade ein Projekt zur kooperativen Entwicklung einer raum- und sektorenübergreifenden Anpassungsstrategie zur nachhaltigen Sicherung der Wasserversorgung im Raum Vorpommern.
1: Klingt spannend.
0: Das ist ein Leuchtturmprojekt.
2: Jochen, lass das doch mal. Wie kommen Sie denn auf Flughafen?
1: Es gibt die sogenannte Airport-Malaria. Überträger ist die Anopheles-Mücke. Und manchmal schafft so ein kleines Biest an Bord von einem Flieger. Ich rufe ihn mal gerade mal an.

0: Iri? Ich bin Nora Kaminski. Ich habe Wiebke gestern ins Krankenhaus gebracht. Weiß Ihr Vater inzwischen Bescheid?
1: Ich weiß einfach nicht, was ich machen soll. Wiebke hat mir verziehen und sie liebt mich. Da kann ich doch gar nicht so ein Riesenarschloch sein, oder?
0: Erik, das kann ich überhaupt nicht beurteilen.
1: Ich hätte zurück nach Schweden gehen sollen. Da kann ich als Segellehrer arbeiten. Aber ich bin hier geblieben, wo alle wissen, was ich für einen Scheiß gebaut habe. Ich würde alles für Wiebke machen. Ich brauche nur eine Chance.
2: Was wollt ihr hier?
3: Keine Ahnung.
2: Hat er in letzter Zeit schon mal versucht, sich wieder an dich ranzumachen?
3: Nein.
2: Er hat dich fast umgebracht, das hat er wohl vergessen, ne?
3: Ich war doch auch bekifft, ich hab doch auch Schuld.
2: Er war 20, war dein Dealer, du warst 16, warst in den verknallt. Du hättest jeden Mist gemacht, den er von dir gewollt hätte. Hör auf, dir meine Mistschuld einzureden! Wiebke. Wir haben so viel zusammen durchgestanden. Das hier stehen wir auch noch durch.
4: Dr. Kaminski.
0: Frau Peters.
4: Ich mache mir Sorgen um meinen Mann. Der Arzt, der ihn behandelt, der glaubt nicht an Ihre Diagnose.
5: Malaria. Auf Rügen. Und nicht gleich Denguefieber oder Elephantiasis.
0: Peters hat eindeutig Malaria-Symptome. Die sehe ich übrigens auch nicht zum ersten Mal.
5: Wir haben einen Ultraschall gemacht. Das ist eine klassische Fettleber. Wo die Fettleber ist, da winkt die Zirrhose meist schon um die Ecke. Also warten wir doch einfach Laborergebnis von CT ab, Frau Kollegin.
0: Hm? Herr Peters war in den letzten 4 Wochen abstinent.
5: Das sagt seine Frau. Aber wenn mir ein Patient schwört, dass er abends nur ein Glas Wein trinkt, dann multipliziert das automatisch mit 3. Das ist ein Erfahrungswert.
0: Herr Kollege, so ein Malaria-Test, das ist jetzt auch keine große Aktion, oder?
5: Also gut. Machen wir. Lassen Sie Ihre Karte da, wir informieren Sie, wenn die Ergebnisse da sind, ja?
0: Gut.
5: Alle Patienten lügen, Frau Kaminski. Die Leber lügt nie.
0: Auf welchem Zimmer liegt denn Ihr Mann?
4: Gleich hier vorne, das erste.
6: Ich hab so lieber auf was Süßes. Könntest du mir was holen?
4: Ja, natürlich, Schatzi.
6: Schokolade, ja? Frau Doktor, ich muss Ihnen was erzählen.
0: Haben Sie Ihre Frau deshalb rausgeschickt?
6: Ich habe auch unheimlich lieber auf was Süßes, aber was ich Ihnen jetzt erzähle, das muss unter uns bleiben. Schwören Sie mir das.
0: Nee, Herr Peters, ich habe keinen Bock auf so einen Kinderkram. Entweder ist es was Medizinisches.
7: Ja, es ist ja was Medizinisches.
6: Im weitesten Sinne. Ich habe eine heimliche Geliebte.
0: Oh, Herr Peters, ich nicht.
7: Aus Kalkutta.
0: Kalkutta?
6: Ein bisschen jünger als ich. Ich baue ja 87.
0: Ein bisschen.
6: Kannst du mein Foto sehen? Ist sie nicht schön?
0: Hast du es deinem Vater gesagt?
3: Ich wollte, aber das ging irgendwie nicht.
0: Danke für die Blumen. Können Sie jetzt noch aufhören, die Freundin Ihrer Tochter zu verkloppen?
8: Verkloppen? Die kleine Rangelei? Gehen Sie mal zum Hansa Rostock-Spiel.
0: Warum nicht? Vielleicht werden die vom BVB mal wieder eine amtliche Klatsche kriegen. Ach Quatsch, geht doch gar nicht. Rostock spielt ja in einer ganz anderen Liga. Dritte, oder?
8: Ich mache jetzt mal einen Vorschlag. Wir fahren bei Ihnen vorbei. Sie stellen Ihr Autochen ab, steigen bei mir ein und Dann nehmen wir in meiner Lieblingsbar ein Kaltgetränk Ihrer Wahl.
0: Okay,

0: Johanna?
1: Richard?
0: Ja. Ja, tut mir leid, ich muss noch zum Notfall. Champagner?
1: Ja, gerne.

0: Was für eine Protzkarre. In jedem Ossi steckt ein kleiner Wessi, der raus will.
1: Ja, und die letzten zwei Semester würde ich am liebsten in England machen.
2: Wow.
1: Warst du schon mal in England?
2: Ja. Also einmal in Cornwall. Also so eine Ärztetagung. Ich hatte ein Zimmer in einem ganz kleinen Bed and Breakfast. Und, die Wirtin war eine ehemalige MI5-Sekretärin und ihr Mann war früherer Geschäftsführer eines Swingerclubs in London.
1: Das denkst du dir aus?
2: Naja, das kann man sich gar nicht ausdenken.
1: Doch, mit ein bisschen literarischem Talent sicher. Also ganz viele Schriftsteller waren Ärzte. Tschechow.
2: Friedrich Schiller.
1: Stimmt. Stanisław Lem hat auch Medizin studiert. Das ist ein sehr berühmter Science-Fiction-Autor. Wo war deine Uni?
2: Hamburg. Ja, war eine tolle Zeit. Johanna, ich musste das jetzt sagen. Du siehst in Natura noch viel schöner aus als auf deinen Fotos. Hm.
1: Danke.
2: Findest du das unromantisch, dass wir uns durch so ein Datingportal kennenlernen?
1: Nein. Ich finde es vor allem praktisch. Ich weiß, wer du bist, was du machst, was du verdienst, wofür du dich interessierst. Also romantisch kann es immer noch werden.
2: Ja, klar.
1: Richard?
2: Eine Minute.
3: Besser?
2: Ja, danke, Herr Doktor. Ja.
1: Das war unglaublich.
2: Na, das hätte ein Student im ersten Semester auch hingekriegt.
1: Und noch Bescheid?
2: Naja, größenwahnsinnige Ärzte gibt's genug.
4: Ich war kurz vor dem Ersticken.
2: Ja, aber jetzt ist ja Gott sei Dank alles wieder gut.
4: Ich hätte fast keine Luft mehr gekriegt. Sie haben mir das Leben gerettet. Wie kann ich mich nur bedanken?
2: Ist gut.
3: Ist das nicht Ihr Kollege Dr. Frese?
5: Ja, das ist korrekt.
3: Hat der gerade mal einen ziemlichen Auftritt hingelegt, ne?
2: Zum Wohl.
5: Zum Wohl.
3: Du warst zwei Whisky haben, bitte.
5: Sehr gerne.
6: Gute Nacht.

0: Hallo? Hallo? Sie da vor der Tür. Kommen Sie doch mal rein.
1: Was gibt's?
0: Was machen Sie hier?
1: Ich passe auf Sie auf.
0: Wenn Sie nicht sofort verschwinden, rufe ich die Polizei.
1: Herr Berner? Ja, wir haben hier ein Problem.
2: Wiebke war 6 Jahre, als ihre Mutter sich von uns verabschiedet hat. Ich habe alles getan, dass sie trotzdem eine schöne Kindheit hat. Gymnasium, Segelschule, Reiten. Sie hatte Spaß am Leben, das haben wir alle gesehen. Und dann kam dieser Scheißunfall. Mit diesem zugekifften Arschloch am Steuer. Können Sie nicht verstehen, dass ich ausraste, wenn ich die noch nur in Wiebkes Nähe sehe?
3: Na, Klassen.
2: Alex.
3: Ihre Tochter hat mich gebeten, mit Ihnen zu sprechen.
2: Worüber?
4: Entschuldigung.
2: Ja? Und Ihr Mann lässt sich von einer 17-Jährigen vom Platz verweisen, oder was? Was seid ihr für eine Gurkentruppe? Nee, ich habe jetzt keine Zeit. Ich melde mich später noch mal. Sorry. Entschuldigung. Was ist das?
3: Arme, Beinchen, Kopf und auch sonst alles dran. Ich würde sagen, das ist ein Ultraschallfoto von einem Embryo. 15 Wochen alt. Männlich.
2: Verstehe ich nicht.
3: Lassen können.
5: Der dankbare Vater einer Patientin?
3: Und die Dame da drin, ist das deine blonde Fischerstochter?
5: Ja, das ist sie tatsächlich. Ihr Vater ist Vorsitzender der Fischereigenossenschaft. Das war in Misdroje. Sitzt der Kamielski.
6: Hör auf.
5: Glaubst du, ich denke mir das aus? Sie studiert Germanistik und Anglistik. Schwerpunkt elisabethanisches Drama.
3: Richard, sie ist viel zu jung für dich. Aber sie ist auch sehr, sehr schön. Und wenn sie auch noch klug ist, meinen Segen habt ihr.
5: Danke. Ist alles in Ordnung mit dir?
3: Alles bestens. Geh mal wieder rein.
5: Kommst du mit rein oder bringe ich dich nach Hause?
3: Nee, ich lauf. Ist ein schöner Abend.
5: Ja.
3: Du riechst gut.
1: €50 mit Trinkgeld.
5: Ja, danke. Ja, das stimmt so.
1: Danke. Übrigens, wie war ich?
5: Ja, Ihre Dankbarkeit war ein bisschen übertrieben.
1: Okay.
5: Ja. Weniger ist manchmal mehr.
1: Wo Sie recht haben, haben Sie recht.
5: Mitten im Strom der Leidenschaft müsst ihr euch Mäßigung zu eigen machen.
1: Hamlet.
5: Respekt.

0: 10 Kilometer jeden Morgen. Bei Wind und Wetter.
1: Was kann ich für Sie tun?
2: Es geht noch mal um unseren gemeinsamen Patienten.
1: Ja, den Solana
0: mit dem hepatitischen Ikterus, ja.
2: Der Herr Peters, ja. Ich habe dem Patienten dann gestern doch mal schnell Blut abgenommen.
0: Hinter meinem Rücken?
2: Ja, das ist irgendwie mit mir durchgegangen. Professionelle Neugier oder so. Und jetzt habe ich mir gerade mal den Blutausstrich angesehen. Plasmodium falciparum.
0: Malaria tropica?
2: Das hätte es natürlich auch ohne mich rausgefunden, Herr Dr. Heckmann. Aber so ging es jetzt irgendwie schneller.
0: Ah ja. Ich habe gleich noch B-Termin.
2: Arschloch.
0: Bitch.
3: Vielen Dank, dass Sie sich so um mich kümmern. Das habe ich auch schon anders erlebt.
4: Jochen, alte Hundelunge! Jetzt!
3: Was macht ihr denn hier?
5: Krankenbesuch! Sind Sie Jochens Frau?
2: Noch nicht.
3: Frau Dr. Kaminski, meine Ärztin. Was macht ihr denn hier? Meine Frau kommt gleich wieder. Wenn die euch hier sieht, vielleicht ihr von allen guten Geistern. Wie soll ich das erklären?
2: Oh. Geht's Ihnen gut?
5: Ich glaube, ich bin ein bisschen erkältet.
3: Raus mit euch jetzt.
6: Frau Peters?
7: Herr Doktor, guten Tag.
6: Es gibt Neuigkeiten, aber die teilen wir am besten auch gleich Ihrem Mann mit.
8: Spezialmesser. Wir haben natürlich immer Reservenschnitt. Ist es? Reservenschnitt. Ja. Und einen Lappen, Mikrofaserlappen. Und was noch?
6: Kettenwachs. Unser Anfangsverdacht hat sich bestätigt. Malaria tropica. Die gute Nachricht ist, der Krankheitsverlauf gestaltet sich unkompliziert. Und wir sind sehr zuversichtlich, dass wir die Infektion mit Mefloquin unter Kontrolle kriegen. In 3 Tagen sind Sie hier raus.
7: Ach, danke, Doktor. Vielen Dank.
6: Alles zum Wohl des Patienten, Frau Peters.
5: Kreditkarte? Schlafsack? Schlafsack. Lümmeltüten.
8: Alles
5: wichtig.
8: Zum Wohle des Bikers.
0: So, Kaminski.
9: Ey, sag mal, ist schon wieder high oder was?
10: Na, typisch. Morgens ein Joint und der Tag ist ein Freund.
9: Ey!

0: Ich bin wieder da.
1: Frau Kaminski, da ist so ein junger Mann für Sie gekommen, der sagt, es geht um Leben und Tod. Und ich bräuchte Sie dann auch noch mal.
0: Wieso?
1: Mein Bauchnabelpiercing hat sich entzündet. Ich kann aber auch Dr. Frese fragen, er kennt das schon bei mir.
0: Ja, dann kümmere ich mich erstmal um meine Patienten.
1: Okay.
0: Das ist nicht tief. Kopfschmerzen? Schwindelgefühle?
2: Nein.
0: Gut. Da kann ich nicht viel machen. Leg ein Steak drauf. Oder einen kalten Hering. Wie geht's, Wiebke?
2: Nicht so gut. Zwischen ihr und ihrem Vater, die reden nicht mal mehr. Das ist doch nicht normal.
0: Das ist Neparinsalbe. Wird Blut verdünnt. Anwendung steht drauf. Bis zur Hochzeit ist alles wieder gut.
2: Könnten Sie nicht noch mal mit Wiebkes Vater? Wieb gesagt, vor Ihnen hat er Respekt.
0: Okay.
2: Okay?
0: Ich rede mit ihm. Eigene Sorgen habe ich nicht. Da kann ich mich problemlos rund um die Uhr mit den Schwierigkeiten anderer Leute befassen.

0: Kinski war ein Jahr lang auf diesem Kreuzfahrtschiff. Auf der Website der Reederei, da gibt's so eine Meckerecke. Ab und zu schreibt da auch ein Passagier was über die Schiffsärzte. The German Doctor. Humorvoll, freundlich, immer für die Passagiere da. Als ob das einen guten Arzt ausmachen würde, dass er immer für die Passagiere da ist.
1: Worauf wollen Sie eigentlich hinaus?
0: Schiffsärztin, das ist doch ein Traumjob. Den schmeißt die Frau einfach hin. Kommt ausgerechnet nach Rügen. Da wird ja wohl irgendwas passiert sein. Ich weiß auch, wie wir das rauskriegen.
1: Wir?
0: Der Kapitän, dieser Queen of the Caribbean, der ist Bulgare. Den rufen wir mal an. Und Sie erzählen dem, dass Sie unglaublich gern Schiffsärztin werden wollen.
1: Wollen Sie mich loswerden, Eggman?
0: Unsinn. Ich will wissen, was mit der Kaminski war. Dieser bulgarische Kapitän, der seiner schönen Frau gegenüber bestimmt gesprächiger.

0: Tag. Wie sucht denn den Klaassen?
1: Der ist oben.
0: Komm ich mal hin.
1: Geht nur mit dem Aufzug.
0: Okay.
1: Ach so, Helm müssen Sie bitte nehmen.

0: Das Dachgeschoss muss zum Termin fertig sein. Notfalls muss das Personal aufgestockt werden. Wer hat Sie denn hier hochgelassen?
1: Ja, weiß ich nicht. So ein netter junger Mann hat mir seinen Helm geliehen.
0: Darf ich mal? Der Hinrich soll sich mal in 10 Minuten bei mir melden und mir erklären, warum er hier Hinz und Kunz aufs Dach lässt.
1: Kriegt
0: er
1: jetzt wegen mir Ärger?
0: Ja, klar. Er wird sofort entlassen, Frau und Kinder, hin oder her. Ich nehme an, Sie wollen mir noch mal wegen Erik Nordahl auf der Seele knien, ne? Eine zweite Chance? Soll ich ihm eine zweite Chance geben, meine Tochter noch mal halbtot zu fahren? Wissen Sie überhaupt, wovon Sie reden? Haben Sie Kinder?
1: Einen Sohn. Studiert Jura. Mein Ex-Mann und ich, wir hatten Deal. Erst macht er sein Studium zu Ende, seine Promotion, und ich kümmere mich um unser Kind. Dann tauschen wir. Bis zur Hälfte lief das auch super. Dann hatte mein Ex-Mann keinen Bock mehr und ich war allein. Mit Medizinstudium und Kleinkind.
0: Dann müssten Sie mich ja eigentlich verstehen können.
1: Ihre Tochter liebt Erik und Erik liebt sie. Und er hält zu ihr.
0: Ich kenne diese Typen. Natürlich könnte ich dir in mein Haus lassen, ihm einen Job geben. Vielleicht hält er ein Jahr durch, vielleicht ein bisschen länger. Aber eines Tages ist er einfach weg wie ihr Mann damals. Und Wiebke fällt in ein ganz, ganz tiefes Loch. Und ihr Kind, mein Enkelkind, ist dann vielleicht 2 Jahre alt, hat gerade gelernt, Papa zu sagen.
1: Und weil Sie so genau wissen, dass Erik kneifen wird, geben Sie ihm jetzt schon einen Tritt.
0: Das hätten Sie mit Ihrem Mann damals auch machen können, aber Sie waren eben verliebt und blöd. Tut mir leid, ich wollte nicht.
1: Ja, haben Sie aber.

Dieselben Symptome wie ihr Vereinsfreund. Malaria. Gentlemen, wie Sie bestimmt wissen, hat Ihr Neumitglied Jochen Peters vor ein paar Monaten in Indien online die gebrauchte Maschine gekauft, die da draußen steht. Vor 2 Wochen hat er sie dann abgeholt, direkt aus dem Container am Frachthafen. Ich vermute, dass an Bord dieses Containers eine oder mehrere Anopheles-Mücken waren, die es anscheinend in ihr Vereinsheim geschafft haben. Ich sag mal so, die Jagdsaison ist eröffnet.

0: Finden Sie im Dunkeln den Lichtschalter nicht?
1: Nein, der Strom ist weg.
0: Wie weg? Ist er ausgewandert?
1: Ach Gott, nochmal, ich habe die Stromrechnung nicht zahlen können.
0: Ich habe Ihnen 3 Monatsmieten im Voraus gegeben und Sie zahlen den Strom nicht?
1: Die 900 Euro haben nicht gereicht.
0: Wie viel haben Sie denn noch ausstehen? Ach.
1: Hm. 420, ein paar zerquetschte. Ich hatte zu viele Handwerkerrechnungen in den letzten 2 Jahren. Das Haus fällt eben langsam auseinander.
0: Unglaublich.
1: Sie können jederzeit ausziehen.
0: Leider nicht.

0: Alex.
1: Ja.
0: Gemütlicher Singleabend?
1: Pizza, Bier,
0: Champions League.
2: Soll ich dich jetzt um dein 20 Jahre jüngeres Internetdate beneiden?
0: Nein, natürlich nicht. Neid ist ein ganz ungutes Gefühl. Das vergiftet die Seele.
3: Das Passwort bitte.
4: Das was?
1: Es ist alles in Ordnung. Es ist eine Kollegin von mir, Frau Kaminski. Danke für den Einsatz.
3: Alles klar, okay.
1: Jo, tschüss. Vielleicht hätten wir ja mal sagen sollen, dass wir einen stummen Alarm haben.
4: Ich bin nur hier, weil mein Vermieter kein warmes Wasser hat. Und kein Strom. Und keine Manieren.
1: Also, wenn dir Samlands Bude über dem Kopf zusammenbricht, dann kannst du auch für ein paar Wochen bei mir.
4: Du bist echt ein Gentleman, Richard.
1: Es ist alles total sauber.
4: Davon gehe ich aus.
1: Champagner, Südfrucht ist alles da, ne?
4: Hab nichts anderes erwartet.
1: Ja, alles klar.
5: Thank you very much for taking the time, Captain Bogdanovich. It was a pleasure talking to you.
6: Yes. Whenever I come to Rügen, how is it pronounced, Rügen?
5: Rügen.
6: Rügen.
5: Rügen, yes. Thanks again and have a good night.
6: Have a good night.
0: Also ich darf mal zusammenfassen, Frau Kollegin. Die Kaminski hat in ihrer Eigenschaft als nicht promovierte Schiffsärztin einem 70-jährigen Passagier mit Herzvorschädigung ein Potenzmittel verkauft, unter der Hand. Der gute Mann hatte dann auch noch Sex. Und dabei einen tödlichen Herzinfarkt.
5: Ich kann mir eigentlich nicht vorstellen, dass die Frau Kaminski so unethisch handelt. So wirkt die nicht auf mich.
0: Aber verstehen Sie denn nicht, was die Frau nach Rügen getrieben hat? Die ist hier auf Tauchstation gegangen, wo sie keiner kennt.
5: Das wissen wir nicht.
0: Also ich finde, dass die Patienten von Frau Kaminski erfahren sollten, wem sie sich da anvertrauen. Die haben ein Recht auf Transparenz.

0: Wollen Sie mir das mal erklären?
1: Sie öffnen meine Post?
0: Aus Versehen. Da steht, Sie haben einen Patienten auf dem Gewissen.
1: Da steht, dass die Kläger dieser Ansicht sind.
0: Und da ist natürlich nichts dran.

0: Ein herzkranker Passagier lernt auf dem Schiff eine Frau kennen. 30 Jahre jünger. Er will mit ihr ins Bett. Ich soll ihm ein Potenzmittel geben, was ich natürlich ablehne. Was macht dieser alte Idiot? Ha? Keine Idee? Er lässt sich die Pillen von einem mitreisenden Freund besorgen.
1: Wenn Sie daran keine Schuld haben, warum müssen Sie dann vor Gericht?
0: Tja, weil der Kumpel des Verstorbenen abgestritten hat, das Medikament weitergereicht zu haben und behauptet, ich hätte es dem Patienten unter der Hand gegeben. Gegen Barzahlung.
1: Und das war natürlich gelogen.
0: Das war gelogen. Die Reederei hat mich trotzdem beurlaubt. Ich musste mir einen Anwalt nehmen, der es immerhin geschafft hat, einen Prozess abzubiegen. Aber die Familie des Verstorbenen hat mich zivilrechtlich verklagt. Ich stecke bis zum Hals in Schwierigkeiten. Und das nicht, weil ich inkompetent, geldgierig oder arrogant bin.
2: Morgen, Frau Doktor.
3: Morgen.
2: Wir haben gerade einen Notfall reingekriegt.
3: Okay.
2: Und Herr Kubacki möchte ich nicht mehr von Ihnen behandeln lassen.
3: Was ist denn jetzt schon wieder falsch?
2: Ja, das könnte damit zusammenhängen, dass er das hier im Internet gefunden hat.
4: Jetzt übernimmt doch der Westen unser gesamtes Gesundheitswesen.
2: Das ist so ein Internetportal, da können Patienten ihre Ärzte beurteilen. Und hier hat irgendein anonymer Patient geschrieben, dass sie Schiffsärztin auf der Queen of the Caribbean waren. Und dann steht hier noch, dass ihnen ein Patient weggestorben ist. Und es gibt einen Link zu einer schwedischen Zeitung.
4: Den Dr. Gunsche, den haben sie doch richtig rausgeekelt. Hat sich dieser Dussi aus dem Westen hier.
5: Nora?
3: Marc.
4: Moin.
5: Ja, ich habe bei den Betreibern dieser Seite angerufen. Die weigern sich, die Bewertung rauszunehmen. Ja, komm. Alles gut. Kein Mensch versteht Schwedisch.
4: Diesen Zeitungsartikel aus der schwedischen Presse, den habe ich mir doch dann mal übersetzt. Mit so einem Online-Übersetzungsprogramm. Und in diesem Artikel steht, die Reederei hat die K gefeuert. Und die Familie des Patienten hat die deutsche Ärztin verklagt.
5: Nora, wie lange kennen wir uns jetzt?
0: 20 Jahre.
5: Genau. Ich weiß, dass du eine anständige und kompetente Ärztin bist. Und ich will dich hier haben. Auch wenn sich vor der Praxis der Mob zusammenrotten würde. Was ich jetzt nicht glaube. Und wenn, dann, ja gut, dann

0: müssen uns halt mit Mandys Golfschlägern verteidigen. Und jetzt gehst du in dein Behandlungszimmer und ziehst den Tag durch. Und morgen den nächsten. Dann ist ja auch schon Wochenende.
1: Wir bestehen darauf, von Dr. Frese behandelt zu werden.
2: Ich habe Ihnen doch schon gesagt, Dr. Frese hat heute keine freien Termine.
1: Dann geben Sie mir die Telefonnummer von Dr. Gunscher.
2: Dr. Gunscher ist im Ruhestand.
1: Deswegen will ich doch seine Privatnummer.
2: Wir sind hier nicht die Auskunft. Außerdem ist Dr. Gunscher, soweit ich weiß, auf einer Kreuzfahrt.
1: Wir gehen. Die Kaminski, die hat ja noch nicht mal einen Doktortitel. Aber mit Frau Doktor anreden, das lässt sie sich trotzdem.

0: Danke. Nehmen Sie Platz, Herr Krüger. Sie haben ganz schön viel Metall in Ihrem Gesicht. Was genau soll denn raus?
1: Alles in Ordnung, Frau Kaminski?
0: Alles bestens, Herr Heckmann.
1: Dr. Heckmann, so viel Zeit muss sein.

0: Geht's dir gut?
1: Papa wollte noch mal mit Erik reden. Ich glaube, er hat sich überhaupt beruhigt.
2: Ein Kind mit 17 ist eine Riesennummer. Was gut, wenn dein Vater mit im Boot ist.
1: Mit im Boot. Erik und ich, wir wollten nach meinem Abitur einen Segelturn machen. Wir wollten nach Vancouver fliegen und dann 3 Wochen die Westküste hinunter. Nur wir zwei.
2: Könnt ihr immer noch? Zu dritt?
1: Ich wollte schon immer Geschwister haben. Als meine Mutter weggegangen ist, war ich immer alleine mit Papa. Das Wichtigste ist nicht ein Studium oder ein toller Job. Für mich ist das Wichtigste eine Riesenfamilie. In einem lauten Haus mit ganz vielen Babys, Hunden, Katzen und einem alten, verstimmten Klavier im Wohnzimmer und einem Apfelbaum im Garten. Und das hier ist erst der Anfang.

0: Was machen Sie hier?
1: Wonach sieht's denn aus?
0: Ich habe keine Reisepläne.
2: Mensch, liegt da!
1: Jetzt pass mal auf. Das ist ja sehr nobel von dir, dass du dich nicht drücken willst. Wir brauchen dich hier nicht. Wiebke hat mich. Sie kann in ihrem Leben machen, was sie will. Abi, Studium, Musik, Literatur. Was sie will. Und dasselbe gilt für dich. Du hast dein ganzes Leben noch vor dir, Junge. Das ist ein bisschen Startkapital. Das ist nicht nur Geld. Das ist Kanada. Es ist mehr. Es ist deine Freiheit. Du hast alles kaputt gemacht. Ich will dich hier nie wiedersehen.

0: macht denn deine Fischerstochter?
1: Die büffelt. Muss nächste Woche ihre Semesterarbeit abliefern. Shakespeare-Sonette. Soll ich dich mit einem Sommertag vergleichen?
0: Nicht nötig. Richard, was mache ich hier?
1: Was du immer machst, neu anfangen.
0: Du sagst das, als ob das gut und richtig wäre. Kaminski. Wie ist das denn passiert? Ja, ich komme. Mit Wiebkes Ärztin telefoniert. Ihre Tochter ist überhaupt nicht in der Verfassung, irgendwelche Ausflüge zu machen. Sie haben keine Idee, wo sie sein könnte.
2: Ich dachte, Sie wüssten das.
0: Ist zwischen Ihnen was vorgefallen?
2: Zwischen mir und Wiebke? Nee.
0: Und Erik? Herr Klaassen?
2: Können wir mal alleine sprechen, bitte? Er ist wahrscheinlich auf dem Weg nach Schweden.
0: Wie kommen Sie denn darauf?
2: Ich war gestern bei ihm. Ich habe ihm 10.000 Euro gegeben, Reisegeld.
0: Ich fasse es nicht.

0: Eine orthostatische Dysregulation. Wir sollten es die nächsten Tage noch beobachten, aber grundsätzlich sehe ich keinen Grund zur Sorge.
1: Danke, Frau Dr. Pirsig. Oh Mensch, bevor ich es vergesse. Würden Sie das Ihrem Kollegen geben, Dr. Heckmann?
0: Dr. Heckmann ist heute nicht im Dienst.
1: Dann morgen. Es hält sich.
0: Gerne.
1: Danke.

0: Wiebkes Werte sind gut. Die vom Baby auch. Reisegeld. Brillante Idee. Ich bin gespannt, wie Sie das Ihrer Tochter verklickern wollen.
1: Ja.
0: Wie lange braucht noch mal die Fähre von Trelleborg nach Rügen?
1: Keine Ahnung. Vielleicht 4 Stunden. Wieso?
0: Machen Sie es nicht noch schlimmer.

0: Morgen, Frau Kaminski.
1: Morgen.
0: Also, Ihre zwei Terminpatienten haben abgesagt. Dr. Fräser hat angewiesen, dass wir Ihnen jetzt alle Neuzugänge geben sollen.
2: Hat sich meine Unfähigkeit doch noch nicht überall rumgesprochen.
0: Ja. Und die Malaria-Patient ist auch da.
2: Hallo.
3: Hallo. Mein Mann hat mir gestanden, dass er sich ein Motorrad gekauft hat. Ich will das ihn untersuchen. Ich will wissen, ob er körperlich und geistig in der Lage ist, so ein gefährliches Fahrzeug zu führen. Ich hatte so meine Zweifel.
2: Das können wir machen.
4: Also, ich habe über die Frau Doktor auch nur Gutes gehört.
5: Morgen, Nora.
2: Fräser. Der Typ da drin, ist der echt oder ist der engagiert?
5: Engagiert? Ich kenne den gar nicht. Tagchen.
0: Morgen.
5: Ich bräuchte mal einen Behandlungstermin bei Frau Kaminski.
0: Mhm. Wo tut's denn weh?
5: Mir die Schulter gezerrt. Beim Golf.
0: Privatpatient?
5: Was ist denn das für eine Frage? Bin Mensch. Morgen.
0: Kassenpatient. Ihr Name?
5: Samland.
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Mhm.

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4: Seien Sie jetzt mit dabei. Bad Wildungen hautnah, der Städtetreff.
15: Das knack ich.
16: Sollte man sich auch immer ein wenig bewegen.
15: Mach ich.
16: Hier haben wir 120 Grad.
4: Erleben Sie Dinge in Hessen, die Sie so noch nie gesehen haben.
17: Da wünsche ich dir jetzt ganz, ganz guten Appetit bei.
4: Spannende Orte, die man einfach gesehen haben muss.
15: Er hat eine eigene Disco. Er hat eine eigene Disco.
4: Kommen Sie mit auf eine Stadtführung der etwas anderen Art.
15: Wir wollen gar nicht stören. Hallo, liebe Zwerge.
14: Prost.
0: Ja. Prost, Hessen.
15: Ja.
4: Bad Wildungen hautnah. Der Städtetrip jetzt.
15: Sieht gut aus, oder? Mein erster Eindruck von Bad Wildungen. Wie man hört, eine Kurstadt, aber so viel mehr, haben mir ganz viele HR-Zuschauer geschrieben und gesagt, Bad Wildungen, das ist ein super Ausflugsziel für einen Städtetrip. Hier gibt es so viele geheime Ecken, die man entdecken sollte, und das machen wir jetzt zusammen.
4: Bad Wildungen, das Staatsbad im Landkreis Waldeck-Frankenberg, liegt im Norden von Hessen, an den Ausläufern des Kellerwaldes im sogenannten Ferienland Waldeck. Und über der ganzen Stadt thront es, das legendäre Schloss Friedrichstein.
15: Wir werden erwartet, das müsste sein von Elisabeth Burg. Die hat geschrieben, das ist ihre große Liebe. Elisabeth? Tobi Kamera.
18: Guten Tag, freut mich sehr.
15: Hallo. Das ist die große Liebe?
18: Ja, das Schloss Friedrichstein in Bad Wildung. Ein wunderschönes Barockschloss, wie Sie sehen.
15: Prachtvoll, oder?
18: Ja. Bei dem herrlichen Wetter kann man es doch gar nicht besser treffen, als hier zu sein.
15: Das ist wunderschön. Und barock.
18: Ja. Barock war ursprünglich eine Burg, die im Mittelalter erbaut wurde. Und in den 1660er Jahren hat sich Graf Josias II. Überlegt, hier ein ganz neues Schloss zu errichten.
15: Da hat er aber ein Händchen gehabt, oder?
18: Auf jeden Fall.
15: Gehen wir mal rein?
18: Gerne.
15: Was machen Sie denn hier? Sind Sie Chefin, Prinzessin?
18: Alles von allem. Nein, ich bin Mitarbeiterin der Museumslandschaft Hessen-Kassel,
15: ja,
18: und hier auch für die Sammlung der Militaria zuständig.
15: Der Militaria? Also,
18: genau.
15: Das heißt, hier werden die Waffenrüstung und so Zeug?
18: Genau, genau. Hier wird die Sammlung der Militärgegenstände, der Waffen und der osmanischen Waffen der Museumslandschaft Hessen-Kassel ausgestellt.
15: Können wir da rein?
18: Ja, auf jeden Fall. Und ich würde sagen, wir beginnen im Keller mit dem richtigen Rundgang.
15: Na klar.
18: Und bei den mittelalterlichen Fundamenten.
15: Sie scheinen aber Spaß hier am Job zu haben, oder?
18: Ja, das ist das Beste, was man machen kann. Nee, ist wirklich mein Traumjob. Jetzt gehen wir in die Waffensammlung.
15: Oh ja.
18: Auch das ist etwas ganz Besonderes, weil wir hier einen Überblick über die Standardausrüstung des Militärs im 16. und 17. Jahrhundert bekommen.
15: Das heißt also, Standard heißt, das war das Zeug, was damals die Armee wirklich dabei hatte.
18: Das wurde tatsächlich getragen und war im Kampfeinsatz, ja.
15: Das habe ich noch nie gesehen.
18: Das ist ein dreiläufiges Lundenschloss gewesen.

0: Sylvia.
1: Den Namen habe ich auch noch nie gehört.
0: Lundenschloss ist die Art der Zündung. Das Lundenschlossgewehr war eine Erfindung des 15. Jahrhunderts, die es ermöglichte, dass das Gewehr nur von einer Person bedient wurde und dass man auch gleichzeitig bei der Zündung noch zielen konnte, was vorher nicht möglich war.
1: Ist das dein Lieblingsstück hier bei dir im Museum?
0: Nein, da gibt es noch andere.
1: Ja?
0: Ja, und ich würde sagen, das zeige ich dir jetzt gleich, ja, oder?
1: Gerne, na klar. Aber das ist schon irre, gell?
0: Auf jeden Fall. Und jetzt zeige ich dir mein absolutes Highlight.
1: Okay.
0: Gleichzeitig ist das auch ein Highlight der Sammlung.
1: Das ist es.
0: Und das ist das osmanische Prunkzelt.
1: Ein osmanisches Prunkzelt?
0: Ein osmanisches Prunkzelt, ja.
1: Was hat das für einen Wert? Kann man das irgendwie beziffern überhaupt? Oder?
0: Also es ist was ganz Wertvolles, weil es wahnsinnig selten ist. Aber man könnte sich davon dann schon eine Villa bauen.
1: Ehrlich?
0: Und in solchen Zelten, die wurden tatsächlich eingesetzt, die waren in Heerlagern oder auch bei großen Feiern wurden solche Zelte aufgeschlagen und so ein Zelt war ein Befehlshaberzelt.
1: Ich wollte gerade sagen, der einfache Soldat hat aber nicht in so einem Zelt.
0: Nein. Oder? Also es gab richtige Zeltstädte, die aus ganz vielen verschiedenen Zelten bestanden haben und das war schon eines der prachtvolleren. Wann genau das Zelt in unsere Sammlung gekommen ist, das können wir gar nicht genau sagen, aber es ist aus dem 17. Jahrhundert. Ich finde es einfach fantastisch.
1: Campst du selber? Zeltest du?
0: Ja, das mache ich auch.
1: Ja.
0: Aber natürlich nicht in so
1: nicht
0: einem tollen
1: so einer
0: Zelt. Vor allem würde ich es auch nicht aufbauen wollen. Aber dafür hat man mehr Diener. Also, das ist wirklich ein richtiges Prunkstück, was wir hier haben. Aber ich zeige dir jetzt noch mal meinen Geheimtipp.
1: Okay, auch hier drin?
0: Nein, der ist draußen. Und zwar ist das der fantastische Blick über Bad Wildung von der Terrasse aus.
1: Ah. Das ist ein Kaffee hier?
0: Mhm. Das ist das Schlosscafé und natürlich bei dem herrlichen Wetter auch super gut besucht. Und mein Geheimtipp, weil es so ein fantastischer Ausblick über Bad Wildung ist.
1: Das ist wirklich, ach, guck mal da.
0: Ja.
1: Und heute kann man auch weit gucken, gell?
0: Sehr weit, ja. Hier können wir jetzt über den Stadtteil Altwildungen gucken. Und hinter uns liegt die Altstadt mit Niederwildungen.
1: Elisabeth, vielen Dank, dass du mir hier mal deine Lieblingsstücke gezeigt hast.
0: Gerne.
1: Vor allem diesen Ausblick.
0: Es hat mir wahnsinnig Spaß gemacht und ich hoffe, du kommst noch mal her.
1: Ja, vielen, vielen Dank. Und viel Spaß weiter bei deinem Job.
0: Ja,
1: wobei, den muss ich dir nicht wünschen, den hast du, oder?
2: Rund 17.000 Menschen wohnen hier in Bad Wildungen und viele haben mir über Facebook Tipps gegeben, was man in ihrer Stadt unbedingt mal gesehen haben muss. Einen Tipp habe ich bekommen von Norbert Kramer. Der hat gesagt, Tobi, ich habe was, das musst du dir anschauen. Das ist so cool, aber nur was für die ganz Harten. Zieh dich warm an.
1: Bin ich doch. Morgen.
3: Morgen.
1: Kältekammer. Kameras Kältekammer. Hier, ab hier wird's kalt. Wirklich, kein Quatsch. Hier ist schon kühl. Guten Tag.
4: Hallo. Schönen guten Tag.
1: Guten Tag, Tobi Kämmerer ist mein Name.
4: Ich bin der Norbert.
1: Hallo.
4: Willkommen am kältesten Ort in Hessen.
1: Ist hier.
4: Das ist hier bei uns hier in der Kältekammer. Einmal bitte einen Mundschutz aufziehen.
1: Wofür braucht man denn an der Kältekammer einen Mundschutz?
4: Der Mundschutz ist, weil die Luft da drin ja bis zu 120 Grad geht. Und
1: bis zu was?
4: 120 Grad minus. Und deswegen müssen wir uns ein bisschen versorgen, damit zum einen nichts einfriert und zum anderen der Atem ein bisschen angewärmt bleibt und nicht so kalt wird. So, die Mütze müssen wir aufziehen, die Ohren müssen gut abgedeckt sein, weil da, wo wenig Fett ist, wenig Polster,
1: ich hab fette
4: friert
1: Ohren.
4: Das Ding gerne ein. So, und ein paar Handschuhe.
1: Mhm. Und das ist für die Gesundheit, was wir machen?
4: Das ist für die Gesundheit. Mhm. Kälte hat die beste analgesierende Wirkung, besser als Wärme.
1: Was ist analgesierend?
4: Analgesierend ist schmerzlindernd. Mhm. Durch Kälte werden Schmerzen gelindert. Und aus diesem Grunde machen wir die Kältekammer und das ist eine richtige Schocktherapie.
1: Mhm.
4: Danach geht es einem super gut.
1: Außerdem werden
4: Endorphine noch freigesetzt. Das heißt, man.
1: Ich tanze dann hier durch Bad Wildung, oder?
4: Genau.
1: Dann gehen wir mal rein.
4: Okay, dann gehen wir mal rein.
1: Hallo.
3: Hallo.
1: Du passt auf uns auf.
3: Na sicher.
1: So. Das ist schon mal frisch, ne?
4: Ja, das ist recht frisch. Das ist unsere Vorkammer.
1: Ja.
4: Bevor man dann in die Hauptkammer geht, die natürlich mehr als doppelt so viel an Minusgraden hat, muss man sich quasi erst mal ein bisschen vorkühlen.
1: Ja.
4: Und da haben wir hier so um die 50 Grad.
1: Wie man es macht.
4: Oh. So, wir gehen jetzt mal in die Hauptkammer, dann gehen wir mal ins Eingemachte.
1: Boah.
4: Ja.
1: Ja, das
4: hier ist es also richtig frisch.
1: Das
4: hier
1: knackig.
4: Sollte man sich auch immer ein wenig bewegen.
1: Mach ich.
4: Hier haben wir 120 Grad.
1: Das Hemd wird steif.
4: Ja, das kann passieren. Aber deswegen habe ich keins an, bei mir kann keins steif sein.
1: Das ist sehr schlau. Geht man normalerweise in Badehose rein?
4: Ja, normalerweise in Badehose. Man muss darauf achten, dass man kein Metall am Körper hat.
1: Musst du nicht auch deinen Mundschutz hochmachen?
4: Stimmt. Ja, so.
1: Guck mal, ich bin in Sorge.
4: Ja, sehr gut, ausgezeichnet.
1: Okay, und das ist das Beste, was man machen kann bei Rheuma?
4: Absolut. Es gibt im Prinzip bei vielen Krankheiten, Fibromyalgie, Rheuma, auch bei orthopädischen Geschichten. Sportler machen das heute auch und sagen, sie haben dann 2% mehr Leistung, Eishockey und so weiter. Gibt es ja überall.
1: Ich glaube, meine Wimpern frieren auch schon ein. Was kann man da, also kann jeder hier rein?
4: Jeder kann.
1: Oder muss man Rheuma-Patient sein?
4: Nein, kann jeder hier rein. Wie gesagt, auch mit orthopädischen Problemen. Vollkommen egal. Da von draußen wird immer die Zeit angesagt.
1: Eine Minute haben wir schon.
4: Was
1: kostet das?
4: Das kostet 12,50 Euro eine Sitzung. Und manchmal bekommt man das ein bisschen von der Krankenkasse gesponsert unter Umständen. Aber man kann auch privat hierher kommen und das natürlich selbst zahlen.
1: Ja, okay. 12,50?
4: 12,50.
1: Und man macht quasi Tobi on the rocks. Gott, jetzt wird's echt hart.
4: Immer in Bewegung bleiben, Deswegen haben wir normalerweise immer draußen Musik laufen. Ja, jetzt können wir rauskommen.
1: Das ist die Vorkammer, ist ja fast schon tropische Hitze dagegen.
4: Ja. So, da muss immer die Tür geschlossen sein. Oh. Und dann geht es. Unser Nadine macht die Tür wieder auf.
0: Tag.
1: Guten Tag. Ihr kennt mich vielleicht. Ich bin der Spion, der aus der Kälte kam. Guten Tag. Ja.
4: Und danach sollte man sich natürlich tüchtig bewegen.
1: Ich laufe durch Bad Bildung. Ja, das also wird.
4: Wird vielleicht reichen.
1: Wird vielleicht reichen.
4: Einen Tee zwischendurch nehmen, vielleicht zum Aufwärmen.
1: Oh. Robert, vielen Dank.
4: Gut, alles klar.
1: War eine frostige Begegnung, aber eine sehr schöne.
4: Ja, okay, vielen Dank.
1: Darf ich dir hier das Kälte-Equipment geben?
4: Ja, das nehme ich wieder an. Dankeschön.
1: Es war ein Zittersieg.
4: Ciao.
2: Die Kältekammer in der Rheuma-Klinik Bad Wildungen. Danach ist man echt wach. Genau richtig für unsere Entdeckungstour mitten rein in die Altstadt.
1: Das ist mein Haus, ne? Kommt dir fast ein bisschen entgegen. Eine echte Hexe hat hier gewohnt. Aha. Guck, man erkennt es an der Katze. Wo Katzen sind, sind Hexen nicht weit. Ist das ihre oder gehört die zum Haus?
5: Gehört zum Haus.
1: Bist du eine Hexenkatze? Guten Tag. Guck mal, da ist noch eine Katze. Fehlt nur noch der Rabe für nicht das Hexenhaus. Wo geht's denn da weiter? Guten Tag.
6: Guten Tag, hallo.
1: Sind Sie ein Hexenhaus?
6: Wir sind ein Hexenhaus, ja.
1: Tobi Kämmerer, hallo.
6: Die Nicole, hallo.
1: Hallo,
7: hallo.
1: Tobi Kämmerer. Ich bin draußen an dem Spruch hängen geblieben. Mit der Hexe. Hier hat eine Hexe gewohnt.
7: Hier hat eine Hexe, echte Hexe gewohnt, ja. Vor 400 Jahren ungefähr hat eine Hausbesitzerin hier das erste Gästehaus eröffnet. Und eine Nachbarin hat sie geneidet und hat sie als Hexe verklagt und
1: angeschwärzt.
7: Angeschwärzt, ja. Und daraufhin ist sie auch eingekerkert worden und ist über ein halbes Jahr gefoltert worden und ist auch nicht entkräftet worden, dass sie keine Hexe wäre. Deswegen sagen wir, hier hat eine Hexe gewohnt. Jetzt sind wir ein Bistro.
1: Ja, was ist die Top-Empfehlung in Sachen Hexe?
7: Die Top-Empfehlung in Sachen Hexe ist heute unser Scheiterhaufen.
1: Das ist ja schon makaber.
7: Ja, ein bisschen makaber muss man ja schon sein. Und der Scheiterhaufen ist zudem noch flambiert.
1: Ja, super. Dann würde ich einen Scheiterhaufen bestellen.
6: Gerne.
1: Nietz, ich komme zu dir.
7: So, Tobias.
1: Das ist ja der Scheiterhaufen.
7: Einmal unser Scheiterhaufen.
1: Da knuspert es noch.
7: Schön. Da knuspert es noch, denn das ist flambiert. Vorsicht. Das brennt tatsächlich.
1: Oh, ich merke es.
7: Ein bisschen das weg.
1: Die Mietz flieht schon. Hast du einen Moment Zeit?
7: Bitte?
1: Hast du einen Moment Zeit?
7: Gerne.
1: Ja, super. Was ist denn das, was da verbrennt?
7: Ingwer.
1: Ingwer?
7: Mit Kaffee, mit unseren eigenen Kaffeebohnen.
1: Ich liebe Ingwer.
7: Denn normale Gerichte gibt es schon, das ist ein bisschen langweilig. Und dann sagt man sich, was habe ich denn hier überhaupt an Möglichkeiten? Und wir haben ja hier die Hexe. Und dann war der Griff zum Scheiterhaufen und zu den Kanonenkugeln nicht weit, die dazugehören. Und dann wollen wir mal gucken, wie es dir schmeckt. Mm.
1: Super Mischung.
7: Ja.
1: Toll.
7: Gut. Dankeschön.
1: Wie wird man denn Hexenhausbesitzer?
7: Das Bistro ist eröffnet worden vor 4 Monaten.
1: Ganz jung.
7: Das ist ganz jung. Und wir haben im Zuge der Renovierung Kanonenkugeln entdeckt und alte Feuerwaffen und all solche Sachen, die am Dachboden lagen. Und dann haben wir die Geschichte entdeckt, dass hier eine Hexe drin gewohnt hat. Hat uns jemand darauf aufmerksam gemacht von der Stadt. Und dann haben wir ein bisschen geforscht und recherchiert. Und so ist das zustande gekommen.
1: Toll,
7: wir sind sehr zufrieden mit dem, was wir hier gemacht haben. Das läuft ganz gut mit dem Bistro. Und wir fühlen uns in Bad Wildungen sehr wohl.
1: Toll.
7: Und natürlich auch im Haus.
1: Hast du irgendeinen Tipp, was ich mir noch angucken könnte?
7: Ja, zum Beispiel gegenüber McOwnis.
1: McOwnis,
7: ja.
1: Was ist das?
7: Der hat sehr viele Gegenstände, mittelalterliche Gegenstände und hat ein tolles Sortiment. Die Becher, die stammen zum Beispiel von McOwnis.
1: Mittelalterlich. Ja, dann mache ich doch mal einen Ausflug quasi in die Ritterzeit gleich.
7: Gerne. Dann würde ich mich freuen.
1: Für den Tipp. Guck ich mir gleich an.
7: Danke.

0: Es riecht nach Mittelalter. Guten Tag.
1: Seid gegrüßt.
0: Seid gegrüßt. Hallo. Es gibt was zu trinken, das komme ich ja genau richtig. Guck die Kamera, hallo.
2: Heike.
0: Tobi, hallo.
1: André, hallo.
0: Hallo. Das ist mein Outfit, hey.
1: Ja.
0: Nicht so schlecht.
1: Dem Ambiente angemessen, genau.
0: Ich bin im Mittelalter gelandet, oder?
1: Ein bisschen, ja. Mittelalter-Fantasy-Bereich, genau.
0: Mittelalter-Fantasy-Bereich, ist ja irre. Das heißt, es ist, wahrscheinlich springst du mir an den Hals, so eine Art Kostüm-Verkleidungs-Shop.
1: Naja, bei uns heißt das eher Gewandung.
0: Ne? Gewandung?
1: Genau, das ist immer der große. Da merkt man, ob man in der Szene bekannt ist oder nicht. Ja? Weil sonst sagt man halt Verkleidung, aber ja. Bei uns ist es halt Gewandung. Und ja, Zielgruppe ist natürlich auch genau diese Menschen, die dieses Hobby halt gerne betreiben oder auch gerne auf Mittelaltermärkte gehen.
0: André, kannst du mir mal was zeigen?
1: Ja, klar.
0: Hier bei dir, was du so hast. Du, angenommen, ich würde, ein Burgfräulein bezirzen wollen.
1: Ja.
0: Ja? Mhm. Was bräuchte ich?
1: Naja, wenn du den einfachen Weg gehst, nimmst du halt einen Zaubertrank, ne? Aber lieber auf die ehrliche Art, ja. Ja, so man-like, man-style, ja, ja. Würde ich dir eine Rüstung empfehlen.
0: Eine Rüstung.
1: Genau.
0: Eine Rüstung.
1: Rüstung, Schwert und dann auf die Suche nach einer Queste gehen, um dann das Herz einer Dame zu erobern. Oder selbst die Dame zu befreien, je nachdem, wo sie...
0: Was halt an liegt. Kann ich da mal reinschlupfen?
1: Na klar.
0: Ja, auf geht's.
1: Gut. Werter Recke, kommt ihr zurecht? Darf ich mal schauen?
0: Ist nur nicht so einfach mit dem Recken. Ich hab's.
1: Jetzt. Ja. Und? Dann schaut einmal selbst.
0: Das ist schwer.
1: Ja, so eine Ausrüstung liegt dann so locker bei 20 bis 40 Kilo. Dann brauchst du natürlich noch ein passendes Schwert dazu.
0: Richtig.
1: Das klappt auch schon.
0: Ey, das ist so schwer.
1: Ja, das ist richtig. Da muss man ein bisschen für trainieren dann auch.
0: Aber sauschick, oder?
1: Definitiv. Also ich denke, da sollte es keine Probleme mit der Maid geben. Aber ich habe gesehen, dass du ein bisschen gezittert hast mit der Hand. Entweder liegt es am Gewicht oder an den Nerven. Ich würde noch sagen, wir trinken noch einen Met zusammen.
0: Wir trinken noch einen Met zusammen. genau. Natürlich. Selbstverständlich. Einen Met. Oh. Ey, ist das schwer.
1: Ja,
0: alleine auf den Gaul kommen aber nicht, ne?
1: Nee, das ist auch nicht unbedingt notwendig, ne? Also du kannst ja auch laufen.
0: Ja, aber genau. Mit dem Stadtbus fahren vielleicht. Was sagst du? Angenommen, du wärst ein Burgfräulein und ich würde hier so...
2: Sehr angemessen.
0: Oder?
2: Sehr angemessen.
0: Aber wenn das klappt mit dem Burgfräulein, ja. Bis du abends aus den Klamotten bist, schläft sie halt, ne?
1: Das stimmt.
0: Da ist halt...
1: Und wenn du den ganzen Tag darin rumgelaufen bist und gekämpft hast, schlafst du
0: in
1: auch.
0: In den Klamotten.
1: Ja. Du auch, genau.
0: Platonische Beziehungen mit Burgfräuleinen.
1: Jawohl. Gut, dann würde ich sagen...
0: Met ist Honigwein, richtig?
1: Genau. Ja, reines Naturprodukt, Wasser, Honig und Hefe.
0: Macht
1: also sehr
0: selber?
1: Gesund. Wir lassen den für uns anfertigen. Ne, noch.
0: Dann, ja. Was sagt man? Unter Recken?
1: Na, wir sagen, weil wir so eher so im keltischen Bereich sind, da haben wir mal Slange, das heißt Gesundheit.
0: Ja, dann Slange.
1: Slange.
0: Slange über. Kollegen, Wölfchen trinken mit. Ich krieg den Arm gar nicht hoch. Ach ja.
1: Mundet's?
0: Ach, da wird's warm in der Rüstung, das ist gut.
1: Die Hand ist auch schon ruhiger geworden.
0: Ja klar.
1: Also sollte das mit dem Kämpfen jetzt...
0: Ich finde mich langsam ein in meine Rolle. Tipptopp.
1: Ja, wohlan, dann.
0: Dann merci ihr zwei.
1: Ja, gerne doch.
2: Viel Erfolg.
1: Ja, danke.
0: Ja, hab ich
1: Erfolg.
0: Ja. Klar.
1: Und zur Not einfach die Flasche alleine trinken.
3: Metgestärkt geht es für mich weiter. Bad Wildungen hat übrigens 14 Stadtteile. Die meisten davon sind Walddörfer. Und genau zu so einem mache ich mich jetzt auf den Weg. Das klingt wie ein Märchen, ist aber angeblich keins. Die Geschichte von Schneewittchen, die wir alle kennen, soll hier wirklich stattgefunden haben. Hier im Kupferbergwerk Bergfreiheit. Das ist ein Besucherbergwerk, da kann jeder rein. Und da habe ich mich verabredet mit Eckhard Sander. Herr Sander? Ah, guten Tag.
4: Hallo,
0: guten Hallo. Tag. Tobi Kämmerer, guten Tag.
4: Hallo.
0: Das ist merklich frisch hier.
4: Ja, das ist so um die 8 Grad das ganze Jahr über.
0: Wird es ein bisschen frischer noch, wenn wir da reingehen?
4: Es bleibt etwa so gleich wie hier.
0: Dann schlupfe ich mal in eine Jacke.
4: Ja,
0: Herr Sander, Was sind Sie hier? Sind Sie Bergmann aus Leidenschaft oder Museumsdirektor?
4: Nein, das bin ich nicht. Ich war Lehrer und bin im Ruhestand und beschäftige mich aber seit vielen, vielen Jahren mit der Heimatgeschichte hier in dem Ort Bergfreiheit.
0: Und da kommt man am Schneewittchen nicht vorbei?
4: Da geht mittlerweile kein Weg mehr an Schneewittchen vorbei.
0: Dann machen wir uns doch mal auf Spurensuche.
4: Ja.
0: Mit Helm?
4: Mit Helm, das ist wichtig, das ist aus Sicherheitsgründen.
0: Das ist nichts für Basketballer hier, gell?
4: Ja, das ist noch relativ großzügig. Man kommt in den hinteren Bereich rein, da kann man also eigentlich nur noch im Kriechen gehen.
0: Oh, ach, da gehen wir rein?
4: Ja, hier müssen wir rein. Da.
0: Ich dachte, es war schon eng.
4: Nein, jetzt wird es erstmal richtig eng. Das ist also ein Originalstollen aus dem 16. Jahrhundert.
0: Das hat, also ich meine, man kann ja nicht laufen, geschweige denn arbeiten. Also mit 1,84 ist man ja hier also eher verloren, oder?
4: Ja, das ist ein Kupferbergwerk und man setzte hier Kinder ein im Alter von 8 bis 12 Jahren, weil die von der Wendigkeit her viel geschickter waren. Und das Tragische an der Geschichte ist halt, wenn die vor der Geschlechtsreife schon eingesetzt wurden, dann blieben die im Wachstum zurück. Diese Kinder haben weder ein Jugendalter erlebt, noch ein Erwachsenenalter. Sie sind im Berg vom Kind zum Greis geworden.
0: Und das war ein Punkt, wo Sie gesagt haben, das könnte was mit den Zwergen aus dem Märchen zu tun haben.
4: Ja, die hatten natürlich nicht solche tollen Helme auf wie wir, sondern die hatten Zipfelmützen, die waren ausgestopft mit Wolle. Und wenn die Zipfel oben an den Berg stieß, dann merkte der Bergmann, es wird eng und er muss den Kopf einziehen.
0: Das ist ja wirklich beklemmend hier. Okay, jetzt hätten wir die Zwerge, aber wo kommt Schneewittchen dann her?
4: Ja, Schneewittchen, ich nenne das eine Parallele zu einer Grafentochter aus dem Waldecker Land. Die Gräfin war von ausgesprochener Schönheit, von schöner Gestalt. Und sie wurde aufgrund einer Intrige vergiftet am kaiserlichen Hof in Brüssel.
0: Kommen wir da noch weiter?
4: Also hier ist es zu Ende, da geht's runter.
0: Oh nee, runter will ich auf keinen Fall. Gehen wir wieder zurück. Also da haben wir quasi ein sehr hübsches Mädchen und wir haben Gift im Spiel.
4: Ja.
0: Und wo kommt das mit den sieben, also es sind ja die sieben Zwerge hinter den sieben Bergen.
4: Ja, wenn man von hier aus eine Linie zieht nach Brüssel, dann kommt man genau über das Siebengebirge. Das heißt, Margarete von Waldeck, als sie nach Brüssel gegangen ist, musste über die sieben Berge reisen.
0: Herr Sander, als Sie mir diese Geschichte da erzählt haben, dachte ich am Anfang, oh ja, gut, Zwerge, Bergwerk. Aber wenn man in dieser Enge ist und das dann hört, mit den Kindern der Verkreisung und der Zipfelmützen, dann wird es plötzlich schlüssig, gell?
4: Ja. Und wenn wir jetzt hier raus uns gewuselt haben,
0: ja,
4: dann möchte ich Ihnen noch was zeigen, ein Spezifikum von dem Ort Bergfreiheit. Das sind die sogenannten Einraumhäuser. Dort schlief man und wohnte man in nur einem Raum.
0: Ja.
4: Eine Spezifikation, die man nur in Bergfreiheit findet. Das ist im Grunde genommen der dritte Beleg. Also die Kinderarbeit, diese schöne Prinzessin Margarete und die Häuser in Bergfreiheit.
0: Gucken wir uns die mal an. Und jetzt sind wir in Bergfreiheit. Das ist ein Stadtteil von Bad Wildungen.
4: Das ist ein Stadtteil von Bad Wildungen, ein sogenanntes Walddorf.
0: Mit sehr, sehr schönen Häusern und ich sehe schon den besondersten.
4: Das ist das Haus mit dem einen Zimmer, wo drinnen geschlafen und gewohnt wurde.
0: Das ist ja süß. Guten Tag. Hallo, wir wollen gar nicht stören. Hallo, liebe Zwerge. Hallo, Schneewittchen.
5: Hallo.
0: Schneewittchen, ihr seid ja wunderschön.
5: Vielen Dank.
0: Ah. Esst ihr gerade von sieben Tellerchen? Geht es mit den Bärten ganz gut? Oder?
5: Ja.
3: Herr Sander, und das ist hier, warum jetzt genau ein weiterer Beleg für Ihre These, dass an Schneewittchen historisch was dran ist?
4: Ja, wir finden uns hier in diesem Einraumhaus. Es ist ein Raum, in dem wurde geschlafen und auch gewohnt.
3: Und das ist im Märchen auch quasi
4: das
3: so?
4: Das ist identisch mit dem, was in der Urfassung von dem Märchen Schneewittchen erzählt wird. Schneewittchen kommt in ein kleines Haus, weiß gedeckter Tisch, 7 Tellerchen, 7 Gabeln und ferner an der Wand 7 Bettchen. Das ist durchaus realistisch ein Bergmannshaus.
3: Und diese Einraumhäuser, die gibt es nicht so viele, aber hier in Bergfreiheit?
4: Die gibt es nur hier in Bergfreiheit. Man hat hier nur Bergbau betrieben.
3: Schneewittchen, wie sitzt ihr immer hier zu 8?
5: Ja, das wäre sehr schön, aber nein, wir sitzen so hier jeden zweiten Sonntag im Monat. So, dass man uns also auch besuchen kann.
3: Also können Kinder auch kommen und...
5: Klar, also wir sind hier für Fotos bereit, für Besucher da und zeigen hier dann eben jeden zweiten Sonntag im Monat auch gerne das Schneewittchenhaus.
3: Ach, wie toll. Kann man eine Prinzessin sehen. Dann vielen Dank.
5: Sehr gern.
3: Herr Sander, vielen Dank für wirklich eine irre Geschichte. Ich werde Märchen jetzt anders vorlesen und lesen und hören.
4: Ja, ich danke auch.
3: Dann wünsche ich noch einen märchenhaften Tag.
4: Danke.
3: Ja, vielen Dank. Tschüss. Tschüss, Zwerge.
6: Irgendwie ist die ganze Gegend hier wie im Märchen. Für mich geht's jetzt in den nächsten Stadtteil von Bad Wildungen, Reitzenhagen.
3: Da ist es. Ich habe einen Tipp bekommen, das muss ich mir anschauen. Das Knusperhäuschen in Bad Wildungen. Hier, Hexe passt schon mal. Darf ich mal zaubern? Hex, Hex. Das Besondere hier wären aber allerdings, habe ich gehört, nicht die Hexen, sondern die Windbeutel. Das wird so nur hier in Bad Wildungen geben. Jetzt habe ich, muss ich gestehen, eine gewisse Windbeutelerfahrung gesammelt in meinem Leben. Aber lassen wir uns mal überraschen. Gehen wir Windbeutel essen. Platz an der Sonne.
7: Einen wunderschönen guten Tag.
3: Hallo.
7: Grüß dich. Schön, Hallo. Dass du da bist.
3: Ich bin der Tobi. Mich. Guten Tag.
7: Ich bin die Anne.
3: Hallo Anne.
7: Schön. Ich freue mich.
3: Ich habe eine Empfehlung bekommen. Bei dir gäbe es besondere Windbeutel.
7: Ja.
3: Stimmt.
7: Und den möchtest du heute probieren.
3: Ja, muss ich anscheinend.
7: Machen wir einen wunderschönen fertig.
3: Sehr gut.
7: Wenn du mit einverstanden bist, machen wir schöne Waldbeeren rein. Machen wir eine Kugel Eis noch auf die Sahne. Ein bisschen Eierlikör darf sein.
3: Ja, darf sein.
7: Wunderbar.
3: Ja, nehmen wir
7: Kaffee
3: so.
7: Kaffee dazu?
3: Gerne.
7: Schönen Milchkaffee?
3: Ja.
7: Große Tasse zu dem großen Windbeutel.
3: Ja, nehme ich genauso.
7: Das geht in Ordnung.
3: Sehr gut.
7: Tobi,
3: nehme ich genauso. Super.
7: Gerne.
3: Also ganz kurz für mich zum Nachvollziehen. Windbeutel mit Sahne, mit Eis, mit Waldbeeren und mit Eierlikör. Und Kaffee. Groß. Großartig.
7: So, du weißt jetzt noch nicht, hier ist er. Und da wünsche ich dir jetzt ganz, ganz guten Appetit bei.
3: Ach du großer Gott.
7: Das ist noch hier Schwanenfutter. Den schönen Eierlikör, den schützt du dir bitte nachher auf die Sahne.
3: Anne, für wie viele Leute ist das konzipiert?
7: Nur für dich, Tobi. Nur für dich.
3: Das gibt's ja nicht. Du, wer denkt sich sowas aus?
7: Wir haben die Windbeutel seit 1970.
3: Seit 1970?
7: Ja.
3: Die gibt's länger als mich.
7: Wann bist du geboren?
3: 75.
7: Eieieiei, du bist noch ein junger Spund.
3: Mmh. Wer hat sich das ausgedacht? Moment, wie macht man das mit dem Eierlikör? Einfach drüber, oder?
7: Darf ich dir mal immer helfen? Wir lupfen das Ganze mal so ein bisschen.
3: Ja.
7: Und wenn du dir das mal auf das Vanilleei schüttest, wäre super.
3: Da brauchst du eine Bauanleitung dafür.
7: Ja.
3: Anne, wenn es diese Schwanenkunstwerke hier seit 1970 gibt, das heißt, das war damals quasi die Idee für einen Kaffee, oder wie war das?
7: Wenn ich dir mal vielleicht ein Foto zeigen darf.
3: Ja, klar.
7: Ja, aus den 70er Jahren, genau. Wo ich es übernommen habe.
3: Ja,
7: ich hole das mal.
3: Ich bin ja noch ein bisschen hier.
7: Schau mal, Tobi.
0: Bist du das?
7: Ja.
0: Das ist ja irre. Guck mal.
7: Ich 1970 mit den ersten Windbeuteln.
0: Auf dem Bild ist ja alles bildschön.
7: Schau mal, wer das ist.
0: Bist auch du?
7: Ja.
0: Was
7: mit vier Jahren.
0: Trägst du da auch schon Tortenspazieren?
7: Nein.
0: Das heißt, das ist dir in die Wiege gelegt, oder? Ja. Der Job?
7: Ich bin hier unten geboren. Meine Mutter hat mich in der Oktobernacht unten in der Küche auf die Welt gebracht, weil das der einzige Raum war, wo früher geheizt wurde in den kalten Monaten. Und das war halt die Küche. Und da bin ich zur Welt gekommen.
0: Und du hast schon quasi mit Laufenlernen hast du direkt Kuchenbacken gelernt, oder?
7: Ja.
0: Ist das dein Ding?
7: Das ist mein Ding. Das ist mein Leben. Das Stückchen Natur hier, das ich habe, das könnte ich mit keinem Südseezauber eintauschen.
0: Dieser Garten ist halt auch irre, ne?
7: Ja. Die Apfelbäume, die hat mein Papa gepflanzt, dass meine Mutter halt in den schlechten Jahren, wie sie angefangen haben, halt auch immer Apfelkuchen backen konnte, Apfelmus machen konnte.
0: Also Anne, das ist eine echte Herausforderung, muss ich ehrlich sagen, aber das ist so lecker.
7: Das freut mich.
0: Gibt es jemanden, der den schafft alleine?
7: Soll ich dir sagen, was jemand geschafft hat? 5 davon.
0: Alleine?
7: Ja.
0: Diesen Rekord werde ich heute nicht brechen. Garantiert nicht. Du. Aber also vielen Dank schon mal und auch, dass du dir die Zeit genommen hast.
7: Alles Liebe. Ja? Ich wünsche dir was.
0: Ich werde mit Genuss noch ein bisschen um das mit dem Schwänchen ringen.
7: Okay, mach das.
6: Den Windbeutelschwan gibt's ab 5,50 Euro. Nach so vielen Kalorien geht's am besten in den Kurpark von Bad Wildungen. Und der ist der Knaller. So groß wie 70 Fußballfelder. Und damit der größte Kurpark Europas. Und genau hier steht sie, die Wandelhalle. Der Ursprung für die Entwicklung von Bad Wildungen zu Deutschlands zweitgrößtem Heilbad. Der Eintritt ist frei. Und auch wer nicht krank ist, kann es hier kostenlos probieren. Das Wasser aus den Bad Wildunger Heilquellen.
0: Können Sie eine empfehlen besonders?
8: Sie müssen sehen, was gut ist.
0: Was haben Sie denn?
8: Ich habe das linke und ist gesund.
0: Ja, ich trinke mich mal hier durch die Quellenparade. Das mit dem Licht hat schon was, gell? Wald, die Waldquelle. Die finde ich besser. Prost.
8: Prost. Wo sind Sie her?
0: Aus Hessen.
8: Aus Niedersachsen.
0: Und extra hier für die Quelle hergekommen?
8: Nee, mein Schwager ist hier zur Kur und den haben wir ein paar Tage besucht.
0: Ach so, schön.
8: Und dann nehmen wir die Quelle ja mit.
0: Wie viele Becher haben Sie da schon?
8: Ich habe gestern 2 und heute will ich auch 2.
0: Gibt's da, wissen Sie, ob es da ein Maximum gibt, wie viel man trinken soll?
8: Ja, bis sie platzen.
0: Ja gut, dann mach ich mal weiter, ne? Dann noch mal die Helinenquelle. Boah, die ist aber salzig. Haben Sie die mal probiert?
8: Nee, ich will auch, ich hatte nur das mittlere. Es ist ja mal schön, dass es verschiedene, und es ist ja reine Natur, ne?
0: Auf den letzten Schluck, Prost.
8: Ja, Prost Hessen.
0: Ja. Das Quellenmuseum. Hier lernst du quasi geschichtsmäßig aber alles über die Kur. Guck mal hier. Oh. Ich dachte, das Schönste wäre die Kupferbadewanne, aber das stimmt gar nicht. Guck mal, so hübsch sind die Kurgäste in Bad Wildungen. Und so gesund. Bei den Kupferpreisen heute wäre die unbezahlbar. Was ist das denn? Entschuldigung, wissen Sie, was das ist? Also es sieht aus wie ein Rodeo-Sattel, aber...
1: Das kann ich Ihnen natürlich genauer erklären. Das ist ein sogenanntes Nierensteinpferd.
0: Ein Nierensteinpferd. Woher wissen Sie das alles?
1: Ja, ich bin der Leiter dieses Museums. Und
0: so einen richtigen. Tobi Kämmerer, guten Tag.
1: Bernhard Weller, guten Morgen.
0: Weller, guten Tag.
1: Natürlich auch gerne aufsteigen, ja.
0: Ich mach's mal mit Schwung. Muss man da in die Steigbügel? Der Arzt, der sich das ausgedacht hat, war der selber Reiter?
1: Das kann ich Ihnen nicht sagen, aber die Vermutung liegt vielleicht nahe. Ja. Sonst kommt man so nicht auf die Idee.
0: Der wirft mich aber nicht ab jetzt.
1: Wir sind gespannt.
0: Und das löst die Harnleitersteine. Ehrlich.
1: Wenn sich bei Ihnen nichts löst jetzt, dann sind Sie sicher, dass Sie keine Harnleitersteine
0: haben. Gesund. Macht man sowas heute noch?
1: Auf die Art nicht. Nein.
0: Schade eigentlich. Das bringe ich meiner Tochter mit. Kann sie Bibi und Tina spielen. Ach, das ist ja irre. Wie alt ist das Ding?
1: Also wir schätzen, dass das aus den 1930er Jahren, Mitte der 30er Jahre ist. Harnleitersteine gibt es natürlich heute auch noch, aber es gibt andere Methoden, die zu lösen.
0: In dieser Vitrine, sind das welche?
1: Die Harnleitersteine sind die kleinen. Was Sie hier sehen, das sind Blasensteine, die sind hier wesentlich größer.
0: Das, ich frage es mal, das war alles mal in Menschen drin?
1: Das war in Menschen drinnen.
0: Die kommen aber nicht auf natürlichen Wege raus, oder?
1: Man hat diese Zange entwickelt, die in die Blase eingeführt wurde. Und wenn er ihn gefunden hatte, dann hat er den Stein mit Muskelkraft zertrümmert.
0: Herr Böller, vielen Dank.
1: Ja, bitte sehr.
0: Guck mal, wieder was gelernt über Steinerüttelung und die Wunder der Medizin.
6: Die Wandelhalle mit dem Quellenmuseum hat jeden Tag von 10 bis 18 Uhr geöffnet. Und neben den großen, bekannten Dingen in Bad Wildungen gibt es auch noch die ganz kleinen, echten Geheimtipps.
0: Dirk Gimpel hat mir geschrieben. Er hat gesagt, er hat was, das kennt vielleicht hier eine Handvoll Leute in Bad Wildungen nur, in der Brunnenstraße 71. Und da darf jeder rein, wenn man sich für eine spezielle Sache interessiert. Dirk! Guck mal, das ist cool. Dirk!
9: Ja, hallo.
0: Hallo! Servus! Hallo, der Tobi.
9: Dirk, hallo, grüß dich.
0: Wo bin ich denn hier gelandet?
9: Du bist jetzt hier im Flipperatorium hier in Bad Wildungen.
0: Im Flipperatorium?
9: Genau. Und wir spielen hier Liga, Nordhessenliga von der Flipperliga Deutschland.
0: Langsam. Ja. Wir reden über Flipper.
9: Hier einfach mal hier rein. Also siehst du mal so ein paar.
0: Hallo. Will euch nicht stören.
9: Ja. Flipperautomaten sind diese Dinger mit der Kugel. Da kannst du einfach mal hier.
0: Ja, kenne ich noch. Das ist ja irre. Ja? Gehört dir das?
9: Genau, die Flipper gehören mir.
0: Darf ich mal?
9: Ja, gerne. Na, einmal hier drauf drücken.
0: Ach so, sogar ohne Kohle.
9: Okay. Und dann, hier ist alles ohne Geld.
0: Wie kommt man auf die Idee, ein Flipporatorium zu bauen?
9: Das fängt harmlos an mit einem Flipper. Man sammelt die, man spielt mit denen, man repariert die, man tauscht die. Das ist im Prinzip wie Briefmarken sammeln, nur in groß.
0: Und jetzt hast du ja aber, also ich versuch's zu verstehen. Du hast im Prinzip das gemacht, was 13-jährige Jungs machen würden, wenn sie es könnten.
9: Wenn sie Geld hätten, ja.
0: Oder?
9: Ja, genau. Erst hat man keinen Platz, dann hat man kein Geld mehr, dann hat man keinen Platz mehr.
0: Ich halte das für eine unfassbar vernünftige Idee. Übrigens.
9: Ja, also inzwischen sind die Flipper auch erheblich im Preis gestiegen. Ja.
0: Geht es noch weiter?
9: Ja, wir kommen mal mit. Möchtest du was trinken eventuell?
0: Ja, klar. Hallo. Du hast sogar eine Musikbox.
9: Ja. Das kommt dann immer dazu, eine Musikbox.
0: Hallo.
9: Data. So. Das ist unsere kleine Bar. Kann man plauschen. Ne?
0: Und dann, sag mal, gehört dir das Haus? Oder?
9: Das gehört meiner Frau. Ich habe im Prinzip hier die Wohnung gemietet. Ja. Und ich sammle halt diese Flipperautomaten, die müssen halt trocken stehen. Und demzufolge ist das hier sehr preiswert.
0: Wie kriegt man das hin? Also kurz mal, wie war der Dialog? Hast du gesagt, Schatz, ich weiß, es ist dein Haus, aber ich brauche ja nur einen Riesenraum, um dort meine Flipper hinzustellen?
9: Und da hat sie gesagt, ja. Mit einem Flipper und derjenige, der uns die verkauft hat, hat gesagt, das wird nicht bei einem bleiben. Und so wurden es immer mehr. Jo, dann zeige ich dir noch den Rest von unserem Flipperatorium.
0: Einen Rest gibt's auch noch.
9: Riech vor. Bisschen düster. Neben Flippern sammle ich eben auch Beschallungsanlagen. Geh ruhig rein in den Nebel. Beißt nicht.
0: Du hast dir eine Disco gebaut.
9: Ja, sollte eigentlich nicht werden, aber es hat sich so ergeben.
0: Das gibt's ja nicht. Du hast eine eigene Disco. Dirk, wenn man hierher will, gibt es da Öffnungszeiten? Wie macht man das?
9: Also durchs Flippern kommt man hier gut zu mir, indem man einfach
10: googelt Flipporatorium Bad Wildungen, dann findet man mich schon.
3: Okay.
10: Und dann einfach mir eine Mail schreiben und ich melde mich dann, wenn der nächste Termin ist. Es muss nicht unbedingt Bad Wildungen sein, der kann auch in Eschwege sein.
3: Ja, aber hier, du, nichts gegen Eschwege. Wunderschöne Stadt, aber das ist die Traumhöhle. Ja. Dirk, vielen, vielen Dank.
10: Schön, dass du
3: ich
10: da warst.
3: Ich schreib dir.
10: Du schreib mir.
3: Er hat eine eigene Disco. Er hat eine eigene Disco.
6: Ich wäre gerne noch geblieben, aber so langsam geht er zu Ende, unser Städtetrip.
3: Ja, die Schatten werden länger, aber ein Date habe ich noch. Bad Wildungen, ja, das ist wirkungsvolles, heilendes Wasser. Das ist tolles Essen, das sind ganz viele geheime Ecken. Das ist Märchenhaftes und das sind unglaublich freundliche Menschen hier. Bad Wildungen ist auf jeden Fall ein Städtetrip wert. So, und jetzt heben wir aber zusammen nochmal ab. Wir tauschen, gib mir mal eine Kamera mit. So, sehr gut. Sascha.
11: Ja.
3: Ready?
11: Hi. Ja, soweit.
3: Gehen wir
11: alles vorbereitet, auf jeden Fall.
3: Ein Traum. Ja. Super. Ich sitze hinten, so, richtig?
11: Du sitzt hinten, ja?
3: Jawohl.
11: Ist das Einsteigen leichter?
3: So.
11: So.
3: Okay.
11: Einmal anschnallen, wie im Rennwagen.
3: Fest, fest. Fest, fest. Okay.
11: Hier oben hast du dein Headset. Damit können wir uns gleich unterhalten.
3: Sehr gut. Okay.
11: Wunderbar.
3: Sascha, was kostet das, wenn man so einen Rundflug machen will?
11: Du bist bei 99 Euro die halbe Stunde.
3: Mit traumhaftem Blick.
11: Mit traumhaftem Blick. Ein eigentlich unvergessliches Erlebnis.
3: Tipptopp. Thank you.

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8: Hallo und ganz herzlich willkommen zu Hallo Hessen. Wir haben heute alles in der Sendung, was glücklich macht. Wir machen einen schönen Ausflug nach Heppenheim. Wir stellen Tiere vor, die ganz dringend ein neues Zuhause suchen. Und es gibt köstliches Essen. Wir machen einen Veggie-Burger. Oh, ist der super, ne? Und das Besondere daran ist, wir machen sogar das Brioche-Brötchen selbst. Unser Koch sagt, das ist ganz, ganz einfach. Wir beginnen die Sendung aber mit einem aktuellen Thema. Die Hitze in Hessen macht den Tieren sehr zu schaffen. Wildtierhilfestationen sind gerade komplett voll. So viele Tiere brauchen dringend Hilfe. Was können wir tun, fragen wir uns. Und das sagt uns jetzt die Tamara Grun von der Wildtierhilfe in Mücke-Wett-Saassen. Schön, dass du da bist, Tamara. Also es ist wirklich brisant, ne? Im Moment geht's ja, aber es kommt wieder krasse Hitze. Wir haben krasse Hitzetage hinter uns. Wie ist die aktuelle Lage?
9: Angespannt, also sehr, sehr angespannt. Die Stationen sind alle völligst voll, überfüllt teilweise. Wir wissen mit den Tieren nicht mehr wohin. Dann haben wir natürlich auch nur gewisse Kapazitäten. Ja? Wir müssen ja auch gucken, dass die Tiere, die aufgenommen werden, von uns auch adäquat versorgt werden können.
8: Ja, das heißt, ihr könnt gar keine mehr aufnehmen, oder?
9: Nee, also aktuell Vögel leider gar nicht mehr. Da sind wir wirklich übervoll, Kleinsäuger. Die gehen noch.
8: Warum? Also wir können es ja konkret machen, die Vögel. Was passiert mit Vögeln bei der Hitze? Warum haben die so Probleme?
9: Naja, das Problem ist einfach, wenn es über so einen langen Zeitraum so heiß ist, musst du dir vorstellen, Höhlenbrüter, Spatzen, Mauersegler, die sitzen direkt unterm Dach. Ja, da haben wir Oberflächen von Temperaturen von bis zu 90 Grad auf den Ziegeln, unter den Ziegeln bis zu 75 Grad. Das heißt sich auf, die Vögel kriegen nicht richtig Luft, es ist heiß, es ist unerträglich. Und dann fallen viele aus den Nestern, weil sie einfach immer weiter vorrücken, um Sauerstoff zu bekommen. Oder sie springen halt wirklich einfach raus vor Verzweiflung.
8: Ach, wie schrecklich. Ja. Wenn ich so einen Vogel finde, der dann irgendwo auf der Straße liegt, auf dem Weg oder so, wie kann ich dem Vogel helfen?
9: Am besten aufnehmen, in einen kleinen Karton mit einem alten Handtuch, das Handtuch dann ein bisschen zusammengeschoben wie so ein kleines Nestchen. Kein Wasser geben, ganz, ganz wichtig. Die sind da sehr sensibel für. Die Luftröhre liegt direkt offen hinter der Zunge. Das bedeutet, wenn man es gut meint und dem Vogel Wasser gibt, kann es passieren, dass der Vogel erstickt, ertrinkt oder eine Lungenentzündung bekommt. Einfach eine Station in der Nähe anrufen und nachfragen und auch nicht die Tiere in Wasser setzen. Also das ist auch.
8: Und das Handtuch, das du gerade beschreibst, soll das vielleicht so ein bisschen klamm oder feucht sein?
9: Es kann ein bisschen angekühlt sein, aber wichtig ist, direkt eine Station anrufen und nachfragen, was ich in diesem individuellen Fall machen kann.
8: Ja, das finde ich super. Ihr seid zwar wirklich richtig voll, ihr könnt keine Tiere mehr aufnehmen, aber man kann euch anrufen und ihr gebt dann Tipps. Das finde ich super. Ja. Und was können wir im Garten machen, dass das erst gar nicht so weit kommt, also so prophylaktisch?
9: Wasser. Wasser stellen. Also das ist wirklich das A und das O. Die Tiere können nicht an den Kühlschrank gehen und sich eine Flasche Wasser rausholen oder den Wasserhahn aufmachen. Flache Wasserschalen in den Garten stellen, jeden Tag frisch machen, ein paar Steinchen reinlegen oder einen Ast, damit auch die Insekten trinken können, aber auch nicht ertrinken. Und wie gesagt, täglich sauber machen und kontrollieren, ob noch was drin ist im Zweifel auffüllen.
8: Ja, das heißt, wenn ich so eine Schale habe, immer einen Stein auch, so ein paar Steinchen, dass die eben wirklich hoch und runter krabbeln können.
9: Genau, ja.
8: Tamara, vielen, vielen Dank. Und gut zu wissen, dass wir euch anrufen können, wenn wir einen Vogel finden, ein Wildtier, was Hilfe braucht. Ja, und toi, toi, toi noch beim Aufpäppeln.
9: Dankeschön.
8: Im Dauereinsatz für Tiere in Not ist auch die Minou aus Darmstadt. Sie kümmert sich um verletzte Fledermäuse.
10: Winzige Krallen, dünne Flughäute und bei Lemmy sogar eingerissen. Die kleine Zwergfledermaus lebt aktuell bei Minou Samimi, der einzigen Anlaufstelle für verletzte Fledermäuse in Darmstadt.
11: Der war geschwächt und wurde von der Elster angepickt. Da war der komplette Flügel auf der, jetzt muss ich gerade überlegen, war das deine rechte Seite? Oder? Ich glaube, deine rechte Seite. Manchmal verwechsel ich ja rechts. Ja, genau. Da war alles, was außen hier ist, komplett weg. Und das hat jetzt lange gebraucht. Da sieht man so ein bisschen die Vernarbungen. Es ist auch noch nicht ganz zu. Aber das haben wir wieder hingekriegt.
10: In ihrer Wohnung hat die Tierschützerin ein Zimmer komplett zur Pflegestation umgebaut. Hinter bunten Tüchern hängen die Tiere kopfüber und schlafen dicht an dicht. Fledermäuse sind gesellig. Nähe gibt ihnen Sicherheit. Lemmys Wunden werden regelmäßig versorgt, Schritt für Schritt zurück ins Leben. Die Gründe, warum Fledermäuse hier landen, sind oft menschengemacht. Autos, Insektenklebefallen, gekippte Fenster oder Rollläden. In einer dicht besiedelten Region wie Darmstadt wird das schnell zur Gefahr.
11: Das sind ja Tiere der Nacht. Und wenn die tagsüber sichtbar sind und irgendwo an der Hauswand hängen oder irgendwo auf dem Boden liegen, ist es ein absolutes Alarmsignal. Die würden sich niemals so irgendwo hinhängen. Und dann sind sie entweder verletzt, man sieht das von außen erstmal nicht. Und dann denken viele Leute, ach, die hat ja nichts, ne? Die sieht doch noch gut aus. Und dann macht man den Flügel auf und der komplette Flügel ist kaputt. Das sieht man natürlich nicht. Das ist ja wie ein Fächer. Er ist geschlossen, mache ich den Fächer auf, sehe ich natürlich den Schaden.
10: Seit 8 Jahren macht sie das ehrenamtlich, zusätzlich zu ihrem Beruf als Physiotherapeutin. Besonders fordernd ist der Sommer. Dann kommen die Jungtiere zur Welt. Alle 2 Stunden müssen sie gefüttert werden, Tag und Nacht. Der Alltag richtet sich komplett nach den Tieren.
11: Ich sage immer ganz gerne, die haben sich mir aufgedrängt. Also das fing an, als ich 18 war. Ich komme halt vom Land aus Nordrhein-Westfalen und meine Eltern haben Schuppen auseinandergenommen im Frühjahr. Da war es noch recht kalt und dann war hinter den Klappläden eine Zwergfledermaus. Und dann habe ich mit dieser Zwergfledermaus mein Badezimmer geteilt für einen Monat oder so mit Fledermauskasten, mit Futter. Hab dann auch gelernt, wo die sich überall verstecken können. Das ist wirklich unfassbar. Hinterm Spiegel, in der Klorolle, also im Bademantel. Ich musste alles abdichten. In der Lampe, in der Lampenverkleidung. Es war eine Katastrophe.
10: Im Kreis Darmstadt-Dieburg leben 16 verschiedene Fledermausarten. Alle gelten als gefährdet.
11: Also hier muss man echt sagen, jetzt gerade in der Saison sind es Katzen. Weil die Katzen sich die abgreifen, gerade in so schwachen Momenten, auch mit schwangeren Weibchen, die nicht so super schnell und gut durchstarten können, weil sie zu schwer werden. Oder die Katzen wissen teilweise auch, wo die Wochenstuben sind und hocken sich davor. Und Fledermäuse brauchen immer so einen gewissen Anflug. Das heißt, sie fliegen nicht geradlinig so durch, sondern sie brauchen immer so einen Schwung. Ne? Lassen sich erstmal fallen und gehen hoch und die Katze holt sich die dann. Ne?
10: Eine Zwergfledermaus hat vor wenigen Tagen ein Baby bekommen. Es ist die kleine, helle Kugel. Die Babys kommen nackt auf die Welt.
11: Es ist ein Bub. Jetzt sehe ich endlich mal das Geschlecht.
10: Eine einzige Fledermaus kann pro Nacht 1000 Insekten fressen. Sie sind damit ein zentraler Teil des Ökosystems, gerade für die natürliche Schädlingskontrolle. Manche Arten leben über 30 Jahre. Unterstützung bekommt Samimi vom Naturschutzbund und von Tierärzten. Manche Verletzungen brauchen Monate. Eine beschädigte Flughaut kann bis zu 1 Jahr heilen. Für sie ist das mehr als Pflege.
11: Für mich ist es im Grunde genommen auch vielleicht so eine kleine Wiedergutmachung an der Natur, weil wir halt schon so viel Schaden anrichten in unserer Umwelt, dass ich wenigstens versuche, gerade solchen, sag ich mal, Opfern von uns eine zweite Chance zu geben. Ich will nicht sagen, dass der Gedanke mich unbedingt erfüllt, weil der macht mich auch traurig. Aber mich erfüllt das Wesen der Tiere auch. Und dass sie halt auch ihre Dankbarkeit auch zeigen, indem sie Vertrauen entwickeln. Zum Beispiel, dass sie mich nicht beißen, wenn ich ihnen den Flügel eincreme oder so. Ne? Das ist schon, also dann sieht man auch mal, was das für clevere Tiere einfach sind.
10: Nach mehreren Monaten Pflege werden die kleinen Wildtiere wieder in die Natur entlassen. Für Minou Samimi auch ein emotionaler Moment. Doch sie weiß, die Fledermäuse haben eine zweite Chance bekommen.
8: Eine zweite Chance möchten auch die Tiere, die wir Ihnen heute vorstellen. Montags ist ja immer der Tag, wo uns Tierheime aus ganz Hessen besuchen. Heute ist es die Natascha Hirschmann aus dem Tierheim in Alsfeld. Schön, dass ihr da seid. Hast uns richtig tolle Hunde und Katzen mitgebracht. Und wir beginnen mit Ciel.
12: Ciel heißt auf Deutsch Himmel, habe ich gelernt. Mhm. Ich kann kein Französisch, aber ja. Es ist die Bedeutung. Ist auch nicht ein Name, wie wir eben festgestellt haben, den ich gebe.
8: Ja.
12: Die sind eher so ein bisschen lustig.
8: Deine sind ja lustiger, ne?
12: Genau. Aber Ciel ist wirklich eine wunderschöne. Man sieht, der Jagdhund steckt in ihr drin.
8: Ja, absolut.
12: Auch
8: was heißt das, wenn ein Jagdhund in ihr drin steckt?
12: Gut, tatsächlich beim Spazierengehen merkt man das auch, dass die Nase schon eine Rolle spielt und dass sie schnell eine Spur findet. Mhm. Aber sonst ist sie noch sehr unerfahren. Was wir festgestellt haben, sie hat schnell Angst, aber sie geht da nicht rückwärts, sondern sie legt sich immer hin. Also das ist immer sehr süß.
8: So
12: sie
8: legt phlegmatisches
12: sich,
8: so.
12: Ja, legt sich hin und dann geht's wieder weiter.
8: Oh.
12: Aber ist eine herzensgute, eine ganz, ganz liebe. Also man kann sie auch hochheben.
8: Ja.
12: Sie geht
8: wie
12: mit
8: alt?
12: Circa 5 schätzen wir. Wir wissen es gar nicht. Wir wissen auch nichts über die Vorgeschichte von der kleinen Maus.
8: Ich habe auch ein Leckerli für dich.
12: Und ich glaube auch, dass das ein Familienhund werden kann, wenn die Kinder, wenn Kinder im Haushalt leben, einfach anfangs so ein bisschen Rücksicht nehmen.
8: Ja. Also größere Kinder wäre schon toll, ne?
12: Ja, genau.
8: Und dann überhaupt, wenn man so einen ängstlichen Hund sich holt, boah, da braucht man echt viel Zeit, ne?
12: Geduld, Zeit, genau. Da geht nichts auf Kommando. Das muss man alles lernen, in der Hundeschule am besten.
8: Mhm. Auch, auch immer dabei haben wahrscheinlich.
12: Ganz genau. Genau, immer mitnehmen, mit ins Leben nehmen, sage ich immer, gell?
8: Ja.
12: Das ist wirklich, und das lässt sie auch zu. Sie ist ja auch hier ganz toll jetzt gelandet.
8: Mhm.
12: Hat sich jetzt auch hier abgelegt. Vorher wollte sie immer so hinter den Tisch verschwinden, sich verstecken, aber inzwischen wird es immer besser.
8: Gutes Zeichen.
12: Ja, auf jeden Fall.
8: Wirklich ein großer Erfolg und sieht ja echt witzig aus, gell? Dieser Jagdhund, der in ihr drin steckt.
12: Und auch ein hübsches Gesicht. Gell?
8: Absolut.
12: Das ist toll. Also ich glaube, da hat man wirklich einen Gewinn in der Familie, wenn man sich die nach Hause holt, die kleine Maus.
8: Also Familienhund könnten wir uns vorstellen. Ja. Und was die Gassi-Runden angeht, sind die ein bisschen intensiver als bei anderen Hunden?
12: Noch nicht, weil sie ja schon noch gefordert ist durch ihre wenige Erfahrung, die sie hat. Dann begegnen einem natürlich immer Momente, wo sie sich dann wirklich wieder ablegt. Erst mal 2 Minuten guckt und dann geht's weiter.
8: Wie witzig aber eigentlich, oder?
12: Macht sie aber gut irgendwie.
8: Ja, finde ich auch.
12: Hat keine Fluchtgedanken, sodass sie dann wirklich weglaufen möchte, legt sich ab und hat erst mal aus. Gell,
8: also jemand mit Hundeerfahrung wäre natürlich richtig ideal.
12: Oder ein anderer Hund.
8: Das wollte ich gerade fragen. Genau. Wie reagiert die wohl auf den zweiten Hund?
12: Super. Also sie lebt in der Gruppe und ist ja jetzt auch mit der Iliana hier im Räumchen, im Warteraum. Und die verstehen sich prima. Ja. Das macht sie echt gut. Ich glaube auch, dass sie aufpasst, wenn sie mal zu Hause angekommen ist. Ich glaube, es ist wirklich auch ein Hund, der auf die Familie, auf Frauchen oder Herrchen aufpasst. Das meldet, wenn jemand kommt, ohne dabei böse zu sein. Das ist ja gar nicht so schlecht.
8: Ciel. Klingt nach einem richtig perfekten Hund. Schnappen Sie sich diesen super Jagdhund, also ein bisschen was davon steckt drin, wie man sieht. Die Kontaktdaten zum Tierheim und zu Natascha Hirschmann finden Sie auf unserer Hallo Hessen Seite. Und wir stellen gleich noch Pille und Palle vor. Ja, an den Namen merkt man, dass die Natascha Hirschmann die gegeben hat. Das ist auf jeden Fall die Natascha. 2 Katzenfreunde, die wir auch gemeinsam vermitteln wollen. Vorher, bevor wir Pille und Palle vorstellen, geht es jetzt erstmal zur Kartoffelernte, denn auch dort helfen Tiere mit. Super, dieses Pferdeduo, wie die im Einsatz sind. Unermüdlich, richtig ambitioniert.
13: Hart, hart. Na, hart um. Käma, hart um. Ja, komm, hart. Steh. Zurück.
14: Landwirt Johannes Kaiser ist überzeugt, seine Pferde verstehen alles ganz genau, wenn er mit ihnen kommuniziert. Auch, dass heute Kartoffelernte ist.
13: Also ungefähr 10 verschiedene Kommandos können die Pferde unterscheiden anhand der Stimme. Zurück.
14: Auf dem Tannenhof in Bebra-Imshausen warten die Frühkartoffeln schon darauf, aus der Erde geholt zu werden. Ganz traditionell. Ohne Trecker, dafür mit Menschen und Pferdekraft.
13: Jetzt werden die Pferde angespannt. Das heißt, zuerst kommt hier die Querdeichsel, wird am Vordergeschirr befestigt, dreht sie einen Schritt. Komm.

0: und möchte aber möglichst wenig Erde, überschüssige Erde mitnehmen. Also sonst besteht die Gefahr, dass wir hier drüben die Kartoffeln wieder zudecken mit Erde.
1: Und das wäre schlecht, denn dann finden seine sammelnden Mitarbeitenden die Kartoffeln nicht mehr. So anstrengend die Arbeit wirkt, Johannes Kaiser ist überzeugt von dem historischen Erntekonzept.
0: Arbeiten mit Pferden macht mir mehr Freude. Und die Pferde sind erneuerbare Energien. Und da können sie nutzen. Die ernähren sich von dem Gras oder im Winter von Heu, was mit der Sonne gewachsen ist. Und ich brauche kein Erdöl, also Diesel, zu kaufen. Und damit bin ich natürlich deutlich klimafreundlicher.
1: Ökologische Landwirtschaft betreibt er auch aus einem religiösen Gedanken.
0: Da kommt es letztlich her. Oder das ist mein Ausgangspunkt gewesen. Ja, wie kann ich eine Landwirtschaft machen, die für mich und meine Mitwelt gut ist?
1: Bisher ist der Landwirt mit der Ernte sehr zufrieden. Und das, nachdem bereits das vergangene Jahr ein gutes Kartoffeljahr gewesen ist.
0: Also hier sieht man jetzt die Solist. Das ist ja die frühe Frühkartoffel, die früheste Sorte, die es in Deutschland gibt. Die ist noch nicht 100% schalenfest. Ja, die ist hier noch losschalig, das heißt, deswegen lagert sie sich auch nicht so lange. Und deswegen ist es auch schön, die mit den Pferden rauszumachen, dann von Hand aufzusammeln, weil ich so ganz besonders schonend mit den Kartoffeln umgehen kann. Und natürlich ist es toll, wenn man durch seine eigene Hände Arbeit sieht, was man so schafft.
1: Nach etwa 2 Stunden sind 200 Kilo Frühkartoffeln eingesammelt. Alles per Hand. Häufig helfen dabei auch Freiwillige mit.
0: Ja, wir haben Besucher aus nah und fern, Urlauber aus ganz Deutschland oder auch Leute aus der Region, die Lust haben, bei der Kartoffelernte mitzumachen. Vielleicht gibt es Großeltern oder Eltern mit ihren Kindern, die das denen zeigen wollen. Ganz unterschiedlich.
1: Trotz dieser Unterstützung, so produziertes Gemüse kostet 2- bis 3-mal mehr als beim konventionellen Anbau. Das kann sich natürlich nicht jeder Mensch leisten.
0: Ich sag nicht, das muss jeder machen. Ich sag nur, ich will es so machen.
2: Halle, wie süß kann man als Katze sein? Oh, Frau Hirschmann, Natascha, die sind ja noch ganz mini, gell?
3: Ungefähr 3 Monate oder ziemlich genau.
4: Genau.
2: Oh.
4: Das darf ich vorstellen, ist Pille und Palle, das sind Geschwister, das ist das Mädchen, das ist der kleine Bub.
2: Oh, und die wollen wir zusammen vermitteln.
4: Auf jeden Fall. Ja. Auf jeden Fall haben die weltbeste Mama zu Hause im Tierheim noch.
2: Was ist
4: die
2: mit
4: Pippa,
2: dir?
4: Die muss ich das nächste Mal unbedingt mitbringen. Die ist wirklich großartig. Die hat sogar noch andere Kinder adoptiert. Also besser geht's nicht. Und das ist so lustig, wenn man diese Kinder sonst kennt bei uns im Tierheim. Die sind wirklich. Es ist so anstrengend mit diesen Kindern, weil die auf einem rumspringen, die klettern an einem hoch, die toben. Und hier sind sie so bilderbuchmäßig lieb. Ja, das ist so süß.
2: Wie echte Kinder.
4: Ja, das ist wirklich so.
2: Oh,
4: es ist
2: so,
4: so lustig.
2: Bewegt sich gar nicht.
4: Genau, die sind überhaupt nicht wiederzuerkennen.
2: Die spüren also, dass hier was, dass es um alles geht. Um das neue Zuhause geht.
4: Genau, also man braucht viel Platz, viel Geduld. Schön wäre es, wenn sie auch raus könnten, denn das sind echt Energiebündel. Das sieht man hier jetzt nicht, aber die nehmen alles wirklich alles in Anspruch und sind auch lustig. Also Fernseher bleibt aus, wenn diese Katzen einziehen, weil das macht einfach nur noch Spaß zuzugucken.
2: Ja,
4: die toben und.
2: Und würden die auch noch mit anderen Katzen klarkommen, wenn jetzt noch mehr wären?
4: Ja, auf jeden Fall. Das sind die ja gewöhnt, das sind ihre Mutterleben da und die noch 2 Ziehkinder. Guck mal, zeig dich mal.
2: Die kommen ja, die wurden ja, wie sagt man, beschlagnahmt aus einem.
4: Genau. Und, aber da waren sie noch ganz klein.
2: Aus üblen Verhältnissen, da waren so viele Tiere, ne?
4: Genau, aber davon haben die beiden jetzt gar nichts mitbekommen. Also das ist wirklich so, die sind dann bei uns groß geworden. Es war wirklich, aber die sind wirklich, energiereich.
2: Hi. Wo ist denn deine Energie? Zeig doch mal, du Powerbombe.
4: Ich bin jetzt ganz anständig.
2: Hey, Powerbombe. Ich spüre auch gar nichts. Wir sind schon ein bisschen eingeschüchtert.
4: Ja, total. Das erste Mal ohne Mama auch, ja. Das ist ja auch, die sind ja bei uns in der Gruppe, in einem behüteten Umfeld, in einem Zimmer.
2: Mit Mama fühlt man sich natürlich stärker,
4: Genau.
2: Natascha, wie macht man denn so eine Babykatzeneingewöhnung schön zu Hause?
4: Also ganz wichtig ist erstmal, dass man selbst da ist, Zeit hat. Die sind stubenrein, also die nutzen die Katzentoilette, das ist schon mal schön. Da würde man hier 2 oder 3 Toiletten mit verschiedenen Streuarten anbieten, damit man sieht, welche nutzen sie gerne. Ja, und dann Spielzeug, Kartons,

0: Jagdspiele, Wurfspiele, Kuscheln. Also jetzt so ganz bisschen kommt hier Leben in die Bude. Jetzt wird er neugierig hier. Mhm. Und, aber ich glaube, das meiste ist einfach Zeit.
1: Zeit, ne? Ganz einfach da kuscheln, sein, genau. Präsent, kuscheln.
0: Kuscheln.
1: Oh, wie kann man auch mit den Dingern hier nicht kuscheln? Das
0: Die sind echt Zucker.
1: Die süße Maus. Ich nehme jetzt mal ganz bewusst nicht auf den Arm, weil ich glaube, das will Palle.
0: Pille
1: noch nicht so.
0: Die kleine Pille, genau. Pille. Und das ist Palle. Palle ist mutiger jetzt schon. Da geht schon Schwänzchen hoch. Man sieht es jetzt. Wird er ein bisschen größer.
1: Lecker.
0: Hier können auch ruhig Kinder im Haushalt sein. Mhm. Die Eltern müssen natürlich die Kinder ein bisschen anleiten, dass das kein Spielzeug ist. Ganz wichtig ist, was wir immer sagen, die Eltern müssen die Tiere haben wollen und nicht die Kinder. Also es darf kein Kindergeschenk sein. Das kann ein Kind einfach nicht verantworten. Das wäre gemein, einem Kind diese Verantwortung zu übertragen.
1: Das gibt dann einfach Konflikte auch innerhalb der Familie.
0: Ja,
1: ne?
0: Das macht man nicht.
1: Also streitet man sich, wenn man das Katzenklo sauber und so weiter.
0: Genau, die Eltern müssen es wollen und können gerne die Kinder mitnehmen und anleiten, sodass die Kinder wirklich ganz toll an die Tierhaltung herangeführt werden.
1: So, da springt, glaube ich, gleich jemand auf meinen Fuß drauf.
0: Pille, ich glaube auch.
1: Palle. Gell? Ich glaube echt, ihr jumpt gleich. Schnappen Sie sich diese süßen beiden Geschwister, bevor es jemand anderes tut. Die Infos finden Sie natürlich auf unserer Hallo Hessen-Seite. Natascha freut sich, wenn wir, und wir freuen uns auch natürlich, wenn wir die Tiere vermitteln können heute. Später hast du ja noch mehr. Stellen wir noch andere vor.
0: Na, danke
1: schön. Bis hierhin. Gleich machen wir einen köstlichen Veggie-Burger. Und das Besondere daran ist, wir machen das Brioche-Brötchen selbst. Wir backen es. Und unser Spitzenkoch zeigt uns, wie es geht. Und er sagt, es ist so kinderleicht. Freuen wir uns sehr drauf. Vorher gibt es eine Erfrischung. Die kann man ja diese Woche auch sehr, sehr gut vertragen. Erdbeerlatte. Das ist sommerlich frisch und einfach nur köstlich.
2: Eine Erdbeerlatte. Klingt komisch? Ist es nicht. Die süßen Erdbeeren in Kombination mit dunklem Espresso und natürlich Milch. Ein herrlicher Kick für unseren normalen Kaffee. Die gewaschenen Erdbeeren dafür etwas klein schneiden und dann fein pürieren. Ein bisschen Honig unterstützt den feinen Erdbeergeschmack.
3: Ich habe Rapshonig dazugegeben, weil das einfach eine gewisse Süße dazu gibt. Und dass das Püree einfach auch unten bleibt bei dem Latte Macchiato. Man könnte alternativ auch Erdbeermarmelade jetzt passend zur Erdbeerzeit dazugeben.
2: Dann wäre das Rezept sogar vegan. Denn als nächstes wird die Hafermilch schön fest aufgeschäumt.
3: Ich habe mich für eine Barista Hafermilch entschieden, weil die einfach noch mal eine gewisse Süße hat und weil die sich am allerbesten aufschäumen lässt.
2: Natürlich darf auch der Lieblingsespresso nicht fehlen. Am besten passt eine säurearme, schokoladig-nussige Variante. Und dann die Erdbeerlatte vorsichtig ins Glas schichten. Ein sommerlicher Kaffeegenuss.
1: Es wird bei uns noch köstlicher. Zu Gast ist Markus Wilsdorf von der Kochschule Mahlzeit in Wiesbaden. Herzlich willkommen, lieber Markus.
4: Ja.
1: Wir machen einen so, so leckeren Veggie-Burger. Schauen Sie mal. Und das Besondere daran ist, wir backen unser Brioche-Brötchen sogar selbst. Okay. Und du sagst, es ist ganz, ganz einfach.
4: Ja. Also, wir haben
1: aus was für einem Teig?
4: Genau, und zwar ein Brioche-Teig, ist typisch französisch. Darf man nicht erschrecken, weil hier sind die Zutaten, die sieht man jetzt schon mal ganz gut. Wir haben hier einmal Mehl, 405er oder 550er kann man dafür hernehmen. Dann kommt dazu frische Hefe, ganz wichtig, nicht so viel. Ich glaube, so ein Würfel sind 40 Gramm. Wir brauchen 10 davon. Dann kommt eine Prise Zucker dazu. Das ist Salz. Ja, haben wir hier. Zucker, ein bisschen Salz. Dann kommt, typisch wie in Frankreich, Milch dazu, Butter und Eier.
1: Alles auf einmal rein und verrühren.
4: Genau, alles verrühren, alles zu einem schönen glatten Teig. Wir haben das schon mal vorbereitet. Dauert ungefähr das Verkneten so 20 Minuten oder sowas, dass sich das alles verbindet. Hm. Genau. Und dann ist ein bisschen Geduld gefragt. Also der Teig war jetzt hier ein bisschen mehr als eine Stunde. Und dann fängt natürlich die Hefe an zu arbeiten und dann wird er halt schön locker luftig. Mhm. So, und dann können wir den jetzt eigentlich schon ganz vorsichtig mal so uns hier lösen.
1: Toll, ist wirklich einfach, gell? Muss man einfach mal selbst machen. Dann weiß man auch, was man isst.
4: Das stimmt. Und ja, aber wichtig ist halt Geduld und das haben wir halt. Meiner Erfahrung nach die wenigsten.
1: Das gehen lassen, meinst du, die Stunde?
4: Die denken sich dann immer, oh, da passiert ja gar nichts mit dem Teig, da passiert ja nichts.
1: Aber da passiert was, Hefe arbeitet.
4: Genau, und man muss dem Ganzen einfach ein bisschen mehr Zeit geben.
1: Ja.
4: Genau. Und man braucht auch gar kein Mehl für die Arbeitsfläche. Man sieht es

0: eigentlich relativ gut, wenn der Teig gut ausgearbeitet ist. Ich bin eigentlich immer ein Freund davon, dass man auf die richtige Arbeitsfläche geht und nicht auf dem Holzbrett.
1: Dann klebt es noch weniger.
0: Genau, da gibt es nämlich so einen Trick. Also wir portionieren uns den jetzt einfach mal. Das heißt, wir halbieren den.
1: Machen so süße kleine Brötchen draus.
0: Genau, so 50 Gramm. Also in dem Format sind das 50 Gramm. Dann können wir uns hier nochmal die Hälfte vom Teig nehmen. Vielleicht da auch nochmal die Hälfte.
1: Und es gibt dann ein komplettes Brötchen Ober-Unterseite.
0: Genau. Ober- und Unterseite, genau.
1: Lieben wir wirklich. Also nichts ist leckerer als so ein Brioche-Brötchen selbst gemacht beim Burger, ne?
0: Genau. Und man sieht, dadurch, dass wir ja die Butter eingearbeitet haben, der Teig, der klebt jetzt auch gar nicht an, sondern man rollt den zu Beginn einmal so schön mit der Hand, dass es so eine kleine Kugel wird. Das ist jetzt eigentlich auch nur mit Fingerspitzengefühl, ein bisschen Geduld. Dann kann man den Teig, du siehst, der hat eine ganz glatte Oberfläche. Das wollen wir erreichen, weil die Hefe arbeitet dann weiter und dann haben wir sozusagen die Oberfläche und dann geht das Brötchen später direkt auf.
1: Sieht perfekt aus, ne? Diese glatte Oberfläche.
0: So, wichtig ist jetzt, wenn wir die jetzt hier so abgedreht haben, dass wir die dann nochmal so 20, 25 Minuten nochmal auf dem Backblech kurz gehen lassen und dann kommen die tatsächlich bei viel Hitze, aber ich würde den Zuschauern zu Hause empfehlen, nicht bei Umluft, sondern bei Ober- und Unterhitze kommen die dann später in den Ofen. Dann kriegen die eine schöne Bräunung. Um das Ganze noch ein bisschen zu unterstützen, haben wir hier einfach ein Ei und ein bisschen Milch verrührt. Da werden die eingepinselt und, wie das halt im Fernsehen immer mal so ist, gell?
1: Was denn? Hast du schon vorbereitet? Wo sind die? Im Backofen?
0: Ich dachte schon mal was vorbereitet.
1: Oh, ist das schön.
0: Genau, wir tun jetzt mal so, als wenn die gerade aus dem Backofen kommen.
1: Sehr lecker.
0: Und wenn wir die jetzt hier, die sind halt schön fatty, also da geht schon was, genau.
1: Wie die riechen, ist toll. Du, das kann man auch so essen als Snack, ne?
0: Ja, ich mache das halt gerne zu Hause für die Familie. Das hat man sonntags immer ein schönes, frisches Brioche.
1: Ganz toll.
0: Braucht nur ein bisschen Zeit dafür.
1: Das Rezept finden Sie auf unserer Hallo Hessen-Seite. Also entweder Sie schnappen sich nur das Rezept für unser Brioche-Brötchen oder alles. Das ganz große Ganze ist ja der Veggie-Burger. Ich mag auch die Idee, das mal vegetarisch zu machen, nicht immer mit Fleisch. Das heißt, unser Fleischersatz ist die Aubergine, unser Patty.
0: Genau, und zwar Aubergine finde ich immer sehr unterschätztes Gemüse, wobei ich es halt auch extrem gerne mag, weil die Aubergine hat irgendwie den Vorteil, die hat eine gute Struktur, also man hat einen guten Biss und die hat nicht so einen ganz heftigen Eigengeschmack. Das heißt, wir können selber noch beeinflussen, wie die schmecken soll, ein Stück weit, um das Ganze ein bisschen, dem Ganzen.
1: Und die hat richtig viele gute Vitamine und Inhaltsstoffe.
0: Was denn zum Beispiel?
1: Kalium. Ja, also die Aubergine, die hat eigentlich alles, was wir so brauchen.
0: Genau, und dadurch, dass wir das jetzt hier als Patty machen, du weißt schon, was ich sage.
1: Ja, so als Fleischteilchen, als Ersatz. Doch so breit, ja?
0: Genau, weil die zieht ja Wasser, die besteht auch aus sehr viel Wasser. Das sieht man jetzt noch nicht, aber später. Deswegen, ich würde jetzt sagen, ihr kennt das ja zu Hause oder die Zuschauer kennen das bestimmt, dass wenn man Aubergine brät, dann ist es immer so, dass die immer relativ viel Öl aufnimmt.
1: Ja.
0: Und dann schreckt das schon mal die meisten ab.
1: Ja, und?
0: Deswegen wir machen das im Ofen. Wir brauchen nur weniger Öl. Wichtig ist jetzt natürlich, dass wir die gut salzen.
1: Warum?
0: Ja, das Salz zieht natürlich das Wasser raus und das macht es von der Struktur her besser. Also ihr habt gesehen, Esslöffel langt vollkommen und das Ganze wandert jetzt in den Ofen für 15 Minuten.
1: Das ist natürlich echt perfekt, ne? Das ist auch ein echter Profi-Tipp, das gar nicht in der Pfanne zu machen, sondern im Ofen, weil dann braucht man echt weniger Öl. Also habe ich schon mal gleich mein erstes Aha-Erlebnis.
0: Genau. Und dann sieht das Ganze eigentlich so aus, wenn die dann rauskommen. Also man sieht, die sind schon schön soft, weich.
1: Ja.
0: So, und jetzt, um der Aubergine den nötigen Geschmack zu geben, haben wir jetzt hier aus Essig, also wir können Apfelessig benutzen, Sojasauce und Sojabohnenpaste. 1:1, also 2 Esslöffel, 2 Esslöffel, 2 Esslöffel und dann kriegt man hier so eine schöne glänzige Soße. Und die hat natürlich jetzt so viel Geschmack, dass die Aubergine einfach traumhaft.
1: Oh, die muss ich mal probieren. Das klang ja so lecker, was du da eben alles aufgezählt hast. Die sieht ja wirklich aus wie so ein, wie sagt man, Jus?
0: Ja, genau.
1: Jus, ne? Oh, das riecht so gut. Das riecht.
0: Die hat natürlich jetzt auch richtig viel Geschmack, gell?
1: Schön salzig, klar, wegen Soja. Was war das andere? Sojapaste.
0: Ja, Sojabohnenpaste, fermentiert.
1: Super lecker.
0: Genau. Das Ganze machen wir jetzt hier noch ein bisschen. Oh.

0: Krume, dann haben wir noch mehr Biss und tun das nur, also es wird nur ganz kurz angebraten in der Pfanne, unser Patty. Und damit wir das Ganze noch ein bisschen abrunden, haben wir jetzt hier Zucchini. Die stehen bei dir, vor dir, in der Schüssel. Wir haben jetzt einfach nur mit so einem kleinen Schäler, kennt man ja, handelsübliche Sparschäler, der Länge nach abgeschält. Jetzt könntest du einen kleinen Schluck Salz, Pfeffer und
1: Öl.
0: Genau, Salz, Pfeffer und ein bisschen Olivenöl, einen Spritzer Zitronensaft. Dann haben wir unseren Zucchini-Salat schon fertig als Topping.
1: Oh, nice.
0: Und damit das Ganze jetzt noch raffinierter wird, haben wir jetzt hier einfach Zwiebeln klein geschnitten. Und die sind jetzt hier einfach nur mit ein bisschen ganz wenig Öl geschmort. Und dann kommt ein guter Schuss Balsamico-Essig dazu. Und dann haben wir unsere Balsamico-Zwiebeln schon fertig.
1: Darf ich hier dein Messer mal kurz benutzen?
0: Natürlich, so gerne.
1: Oh Gott, ist das scharf. köstlich hier. So, das ist toll, weil die Zucchini-Ernte und dann geht ja jetzt wieder los, ne? Dass die ganzen Gärtner, Kleingärtner und so oder Leute, die das auf dem Balkon alles
0: angebaut haben. Ja, da hat man immer relativ viele Zucchini.
1: Dass man Ideen braucht, genau, was man daraus machen kann, ne?
0: So, Salz, Pfeffer, ist alles dran, genau.
1: Ja.
0: Unsere Brötchen haben wir jetzt
1: vielleicht
0: auch
1: noch ein bisschen Öl, oder?
0: Ja, einen kleinen Schuss. Gib dem Ganzen noch mal so ein bisschen, ja, runde das Ganze noch mal.
1: Wenn das so schön glänzt, oder?
0: Ja, und vor allem gutes Olivenöl ist ja natürlich eh unschlagbar.
1: Ja, finde ich auch. Hast du was zum Verrühren? Oder soll ich mal eben...
0: Ja, schau mal, ob du eine Gabel findest.
1: Ja, dann verrühren wir das nämlich schon mal. Dann kann es so ein bisschen ziehen. das ist so gesund und köstlich zugleich, ja. Muss nicht immer Gurke sein, kann auch Zucchini sein. Sehr hübsch. Ganz toll.
0: Genau, und da kann man jetzt mit den Händen... Mal ein bisschen was unten rein.
1: Mhm.
0: Kannst du ja auch gerne machen.
1: Ja. Immer so eine Scheibe oder mehrere?
0: Oh, kannst du auch mehrere machen. Das Schöne ist, wenn die noch so nicht so lange mariniert ist, dann hat die noch so einen schönen Biss.
1: So, gleich kommt unser Fleischersatz aus Aubergine. Boah, das, allein das sieht schon richtig lecker aus. Finden Sie nicht auch? Und jeder kriegt dann zwei oder jeder nur einen?
0: Also ich hätte jetzt mal gesagt, dass wir in der zweiten Sitzung noch mal was essen.
1: Mal zu den wichtigen Dingen.
0: kriegt jeder ein, aber...
1: Genau, ich guck mal hier schnell.
0: Schmeckt,
1: ah, die Zwiebeln natürlich noch. Du hast karamellisierte Zwiebeln noch,
0: genau,
1: ne?
0: Genau, mit dem Balsamico-Essig.
1: Das zeigen wir noch schnell, ne? Die Zwiebeln da noch,
0: genau,
1: mit drauf.
0: Also das ist jetzt wirklich nur Zwiebeln klein geschnitten in Streifen. Und die schön schmoren. Schuss kleinen milden Essig drauf und dann.
1: Toll.
0: Voilà.
1: Oh, köstlich, ne? Sieht super aus. Vielen Dank, lieber Markus.
0: Sehr gerne.
1: Das Rezept, das schnappen Sie sich unbedingt auf der Hallo Hessen-Seite. Unser Ausflugstipp führt uns heute in eine sehr, sehr schöne Stadt in Hessen. Es geht nach Heppenheim. Dort startet nämlich jetzt am Mittwoch die Gassensensation. Die stellen wir heute vor. Das ist ein ganz großes internationales Straßenfestival. Da muss man auf jeden Fall hin. Mein nächster Gast stellt es vor. Sie kennt sich da super aus. Und Heppenheim, wenn man da schon mal ist, ist sowieso immer einen Ausflug wert. Es ist ja die europäische Eishauptstadt auch.
2: Langnese und Heppenheim gehören zusammen. Seit 1960 wird hier an der Bergstraße Eiscreme produziert. Das süße Geschäft boomt, aber nur saisonal. Deshalb hat sich der Mutterkonzern dazu entschieden, seine Eiscremesparte in ein eigenes Unternehmen auszugliedern. Unter dem Namen The Magnum Ice Cream Company sollen hier in Zukunft zusätzlich noch neue Produkte entwickelt und produziert werden.
3: Heppenheim ist erstmal Langnese. Wir beliefern Dach insgesamt, also Deutschland, Österreich und der Schweiz um 60%. Und das Rest geht dann in das Rest von Europa.
2: Für die Eiscreme, die hier an einem Tag produziert wird, ist Milch von rund 6000 Kühen notwendig. Produziert wird während der Sommermonate 7 Tage die Woche, 24 Stunden.
3: Wir produzieren im Jahr fast 2 Milliarden Eisstück. Das ist definitiv das größte Werk in Europa.
2: Zu der neu gegründeten Magnum Ice Cream Company gehört nun auch das Langnese-Werk in Heppenheim. Investitionen in einem mittleren zweistelligen Millionenbetrag seien geplant. Große Erleichterung bei den Mitarbeitern.
3: Wir sind natürlich total glücklich, dass wir hier Innovationen weiter am Standort bekommen und neue Produktionslinien aufbauen und dass die Arbeitsplätze so auch langfristig gesichert werden. Wir hatten das große Glück, dass wir im Rahmen dieser Abspaltung gute Verhandlungen mit dem Unternehmen führen konnten und die Arbeitsbedingungen für mindestens 3 Jahre absichern konnten.
2: Langnese und Heppenheim, seit 65 Jahren unzertrennlich. Und das wird wohl auch für die nächste Zeit so bleiben.
1: Heppenheim ist heute unser Ausflugstipp, weil ab Mittwoch geht's ja ganz schön zur Sache. Von Mittwoch bis Samstag ist da das Straßenfestival Gassensensation. Herzlich willkommen, Janine Mader vom Stadtmarketing Heppenheim. Und das ist so ein Ding, da ist dann wirklich jeder auch auf der Gasse.
4: Auf jeden Fall.
1: Ihr feiert eh durch, weil diese, ne, jetzt am Mittwoch geht's los, dann nächste Woche ist noch mal eins, das erzählen wir dann noch, aber ist jetzt erstmal Kondition gefragt.
4: Ja, im Heppenheimer Open Air Sommer, da kann man wirklich durchstarten. Und bei den Gassensensationen vor allen Dingen, da bringen Künstlerinnen und Künstler aus aller Welt ihre Geschichten in Heppenheim auf die Bühne. Mhm. Die ganze Altstadt verwandelt sich in eine große Bühne. Auf der Freilichtbühne gibt es auch Veranstaltungen, die ist besonders schön mit dem Blick zur Starkenburg, wenn man da so in dem Halbrund sitzt. Also ein ganz besonderes Erlebnis. Es sind große und kleine Produktionen, spektakuläre und auch poetische und natürlich humorvolle. Ja. Wir versuchen immer was zusammenzustellen, das für jeden passt.
1: Zum 33. Mal auch schon.
4: Ja,
1: ne? Also es hat wirklich eine lange Tradition, auch eine tolle Idee, sowas zu machen in Heppenheim. Ist das dann von morgens bis abends? Wie muss ich mir das vorstellen?
4: Also Mittwoch und Donnerstag beginnt das Programm erst am späten Nachmittag und Freitag und Samstag mit unserem Kinderfest schon früher. Da heißt es nämlich dieses Jahr für die Kinder Ärmel hochkrempeln und Socken aus.
1: Oh, ja. Ja, und dann was passiert
4: da? Es gibt eine Wasserbaustelle und die Kinder können dann mit Pumpen und Eimern und Rohren Wasserbaustellen bauen. Und es gibt natürlich auch ein Kindertheater.
1: Ja, also das Ganze ist wie so ein Riesenzirkus, wie so ein Rummel in ganz Heppenheim verteilt.
4: Genau.
1: Varieté und Theater und Künstler. Muss man sich da Karten kaufen oder kann man einfach ins Zentrum von Heppenheim und dann bist du mittendrin oder wie läuft das?
4: Genau, also einfach in die Altstadt kommen und dann kann man die Bühnen nicht verpassen. Gerade mit dem schönen Fachwerkambiente, was wir in Heppenheim haben, ist das was ganz, ganz Besonderes, muss ich sagen. Mhm. Und der Eintritt zu allen Veranstaltungen ist frei. Wir machen Theater für alle, immer noch, nach all diesen Jahren. Und das können wir als Stadt Heppenheim, als Veranstalter, weil wir Unterstützung haben von vielen regionalen Unternehmen und vor allen Dingen von fast 1600 Mitgliedern des Vereins Freunde und Förderer der Gassensensation.
1: Wow.
4: Ja, das ist also ein Herzensprojekt, das ganz Heppenheim oder die ganze Region irgendwie mit einschließt. Und wir haben auch jedes Jahr eine Eigenproduktion, um die Menschen auch auf die Bühne zu holen, auf uns, aus unserer Region.
1: Ach, komm.
4: Das gibt nochmal so eine ganz besondere Nähe. Das ist auch ganz toll.
1: Was macht ihr da?
4: Also in diesem Jahr heißt das Stück Currywurst und Pommes.
1: Das klingt schon mal gut.
4: Ja, genau.
1: Gute Kombi. Also
4: jedes Jahr ein neues Stück. Das wird im Saalbau-Kino gezeigt. Ich weiß nicht, wer den Saalbau kennt, aber wir haben da so ein ganz tolles 50er-Jahre-Ambiente, das noch ziemlich original erhalten ist. Und das vor so einem schönen Hof mit alten Kastanien, also
1: schick.
4: Sehr sehenswert, ja.
1: Das klingt richtig gut. Und die Künstler und Künstlerinnen, die da auftreten, die sind ja wirklich international. Wo kommen die denn so her und wo sind die sonst unterwegs?
4: Überall, überall in der ganzen Welt. Wir sind dieses Jahr mit dem Clown Dado aus Kanada am Start. Wir haben eine tolle Steampunk-Feuershow vom Flame Rain Theater aus Österreich. Wir haben ein Figurentheater aus den Niederlanden und natürlich ganz viele tolle Künstler aus Deutschland. Die Internetstars von Lux an Wunder. Wir haben Grooviges mit den Funky Monkeys. Eine ganz tolle Produktion, auf die ich mich sehr freue, ist Circon Edge. Die bauen eine 10 Meter Brücke aus Holzteilen und Artistenkörpern auf der Freilichtbühne, um dieses Thema einander zu begegnen, ein bisschen darzustellen.
1: Das finde ich gut. Ne?
4: Ja, was ganz
1: das ist ja eh überhaupt so das Gesellschaftliche, das Thema gerade.
4: Ja.
1: Mehr Miteinander, weniger Gegeneinander,
4: genau.
1: Begegnung, Austausch und so. Ne? Also so die demokratischen Werte hochhalten wieder. Ja?
4: Ja.
1: Und sich besinnen, zurückbesinnen zu dem, was eigentlich zählt als Gesellschaft. Ich meine, da macht ihr natürlich was ganz Großes in Heppenheim. Ja? Auch wenn man jetzt auf diese Ziele guckt, das ist ja super, dass es kostenlos ist und so international. Ja. Ich stelle mir das sehr inspirierend vor, ja? Dass der Clown aus Kanada kommt und Künstler aus den Niederlanden und so weiter. Das ist also die ganze Welt eigentlich zu Besuch in Heppenheim.
4: Genau, alle bringen ihre Geschichten zu uns.
1: Ja.
4: Und das Besondere ist eben, dass es durch den freien Eintritt ganz niederschwellig ist. Man kann von der einen Bühne zur nächsten gehen, viele Produktionen laufen gleichzeitig. So, wenn einem was nicht gefällt, dann geht man eben weiter. Man hat so ein ganz freies Gefühl. Das ist sehr schön.
1: Ich mag auch den Gedanken Kultur für alle.
4: Ja.
1: Finde ich super.
4: Ja.
1: Ne, das ist so weg von der Hochkultur, sondern dass man sagt, wie du sagst, niederschwellig, wirklich für jeden auch der Zugang da zur Kultur.
4: Genau.
1: Finde ich super.
4: Ja, und das wird auch wirklich immer gerne genutzt.
1: Ja, das glaube ich.
4: Also, es ist ein Herzensprojekt für viele.
1: Vor allem bei dem Wetter, laue Sommernacht, also das ist ja richtig toll. Wir haben es ja ganz am Anfang schon mal erwähnt, also jetzt ab Mittwoch ist richtig viel Party, bis Samstag, das eine, ne? Die Gassensensation. Und nächste Woche, ab dem 17. Juli, schon wieder das nächste Highlight, das Starkenburg-Festival.
4: Richtig, ja. Und das hat dieses Jahr 20-jähriges Jubiläum. Also ein besonderes Event, ist ein Musikfestival. Und das Schöne an dieser Veranstaltung ist, dass das von einem Netzwerk für Kultur, Musik und Soziales organisiert wird. Das sind Menschen aus Heppenheim, die sich da zusammengeschlossen haben und dieses Festival jetzt seit 20 Jahren auf die Beine stellen. Das ist eine ganz große Leistung. Und die haben verschiedene Bühnen, eine Bühne im oberen Burghof, eine Panoramabühne, es gibt ein bisschen Marktgeschehen, ein bisschen Kinderprogramm, Feuershow auch. Und abends gibt es auch ein bisschen elektronische Musik, die dann im alten Kerker und im Turm stattfindet. Also ist ein tolles Festival. Es gibt auch einen Shuttlebus hoch, sodass man eben nicht unbedingt laufen muss, weil es ist doch ein Stückchen. ja, also
1: wie wird
4: macht
1: denn
4: Spaß.
1: Wie wird denn die Burg heute genutzt?
4: Ist eine Jugendherberge in der Burg heute.
1: Nein.
4: Ja.
1: Echt?
4: Die ist auch gerade kürzlich renoviert worden. Und da kann man wie ein Burgfräulein oder ein Ritter übernachten. Jetzt sieht man gerade im Bild ein paar Bilder von unserem Rauf auf die Burgfest, das wir alle paar Jahre auch auf der Starkenburg haben. Das ist auch sehr schön. Und wir haben dort natürlich eine Burgschenke mit der schönsten Außenterrasse Heppenheims.
1: Der Blick, der ist ja atemberaubend.
4: Ja. Und es gibt einige Türme, die kann man begehen. Und wenn man ganz oben ist, ist es natürlich herrlich. Also du kannst bis in die Rheinebene gucken, bis nach Mannheim, Ludwigshafen rüber. Es ist total schön. Es gibt einen schönen Waldspielplatz mit Sechseckschaukeln, Rubinenholzkletteranlage. Es gibt eine Sternwarte, ganz viele tolle Wanderwege zur Burg, um die Burg herum.
1: Also, ich merke schon, Heppenheim ist auf jeden Fall ein Muss, auch unabhängig von den tollen Veranstaltungen, die ihr jetzt in den kommenden zwei Wochen habt. Das sieht ja eh total nach Urlaub aus, ne?
4: Ja.
1: Also man hat ja echt sofort das Gefühl, ich bin in der Toskana oder so und es ist alles gleich um die Ecke. Es ist einfach wirklich ein Geschenk, ne?
4: Total. Also gerade dieses mediterrane Gefühl, Heppenheim hat das durch das schöne, milde Klima, was uns ja auch zur Weinbauregion gemacht hat, aber auch von der Altstadt mit ihrem schönen historischen Kern, den Fachwerkhäusern, ist die Natur immer nur so einen Katzensprung entfernt.
1: Ja.
4: Und das gibt einem ein ganz schönes, offenes Gefühl auch.
1: Ja, jetzt haben wir diese wunderschöne Laterne hier. Das erzählen wir dann später noch, was es damit auf sich hat. Also ihr macht natürlich auch tolle Stadtführungen und eine ist eben eine Laternenführung, wo man viel über diese, wie nennt man das, was sind das für?
4: Das sind Scherenschnitte.
1: Scherenschnitte. Also es sind ja alles Geschichten aus ganz Hessen.
4: Genau.
1: Und was ihr da alles erzählt, das erzählen wir dann später noch. Gell? Da sind wir jetzt noch gar nicht dazu gekommen. Dankeschön, Janine Marder. Also auf nach Heppenheim. Jetzt am Mittwoch startet das Straßenfestival Gassensensation. Und das geht bis Samstag. Wir haben auch noch eine tolle Sensation. Unsere Montags-Hallo-Hessen-Tasse, die können Sie haben, die Frage. Eine Redensart aus Hessen lautet, wann's dala rechend soll mehr die Penningschätze, die Scherzufholle, de Kopfeizie, dem Herrgott danke. Ich habe es jetzt mal so gesprochen, als würde noch ein Tusch folgen irgendwie. Die Telefonnummer ist die 0800 627 27 26. Was machen wir jetzt? Die Schnude auf.
4: Das klingt gut.
1: Oder? Ich habe nämlich so einen richtig mega Burger. Mega Burger.
0: Sehr schön. Kannst du sehr gut.
1: Brioche selber gemacht. Guten Appetit.
0: Guten
1: Appetit. Wie essen wir es? Mit Messer und Gabel? Oder nimm das Ding in die Hand?
0: In die Gusch.
4: Das, wo uns alle
5: Ich trau dir euch. Okay.
1: Wir
5: sind feige, oder? Sind wir zwei sind feige.
1: Wir sind
5: feige.
1: Wir sind ein bisschen feige. Wenn es gleich nicht klappt, dann machen wir es auch anders. Och, diese karamellisierten Zwiebeln, Leute, was ist
5: Boah,
1: gut. Ich erzähle euch mal noch.
4: Ganz auch, ne, das Brötchen, toll.
1: Gut, gell, das haben wir ja selbst gemacht. Hast du mitgekriegt, ne?
4: Ja, toll.
1: Also, in der zweiten Stunde geht's natürlich weiter. Da machen wir Sommerrollen mit Frankfurter grüne Soße. Und wir stellen diese bezaubernde Hündin vor. Eleana. Die sucht ganz dringend ein Zuhause. Wow, ist der lecker. Einfach nur gut. Jetzt die Nachricht mit Claudia Schick. Bis gleich.
6: Danke, liebe Selma. Und damit hallo und willkommen zur Hessenschau. Fast 7 Jahre hat die Aufarbeitung des Ekelwurst-Skandals gedauert. Seit heute nun stehen 3 mutmaßlich Verantwortliche vor Gericht. 2019 war es, da stand die Wilke-Wurst-Fabrik in Twistetal-Berndorf in Waldeck-Frankenberg im Mittelpunkt eines nationalen Lebensmittelskandals. Es geht um fahrlässige Tötung. Die 11 vermeintlichen Opfer waren alle in Krankenhäusern oder Pflegeheimen verstorben.
7: Es ist der Anfang von was Langem. 3 Angeklagte, 2 Männer, 1 Frau. 200 Seiten Anklageschrift, tonnenweise vergammelte Wurst und Fleisch. Dafür sollen sie die Verantwortung tragen, ebenso für untragbare hygienische Verhältnisse. Bei Wilke, erklärt die Staatsanwaltschaft.
8: Wir gehen davon aus, dass für die Reinigung und die Sanierung zu wenig investiert wurde, dass die Reinigungskräfte zu wenig Reinigungsmittel hatten, um den hygienischen Zustand, wie er für die Produktion notwendig wäre, dass sie das hätten herstellen können. Auch notwendige Sanierungsarbeiten zur Beseitigung von Feuchtigkeit wurden nicht durchgeführt.
7: Fahrlässige Tötungen in 11 Fällen, Körperverletzungen in 7 Fällen, versuchte gefährliche Körperverletzungen in 4 Fällen. Dazu 17-facher Betrug durch den Geschäftsführer, so die Vorwürfe. Wilke sei schon 1 Jahr vor dem Skandal zahlungsunfähig gewesen. Geständnisse waren heute angekündigt, kamen aber dann doch nicht. Die Kernfrage ist nämlich, kann der Tod der 11 Menschen mit der durch Listerien verdorbenen Wurst in Zusammenhang gebracht werden?
9: Es geht hier um viele naturwissenschaftliche Fragen, die wir ohne Detail zum jetzigen Zeitpunkt nicht beantworten können, sondern die müssen Sachverständige beantworten.
7: Im nordhessischen Berndorf steht der Wilke-Koloss mitten im Ort. Die Anwohner hoffen auf Antworten seit fast 7 Jahren.
10: Es wird mal Zeit, dass das endlich in die Gänge kommt, was hinter den Kulissen alle passiert ist.
11: Irgendwann muss die Wahrheit doch mal ans Licht kommen. Ist egal, wie lange das dauert.
8: Die Anklageschrift umfasst mehr als 200 Seiten. Mit der Anklageschrift wurden mehr als 100 Leitsordner an Unterlagen an das Landgericht übersandt. Ich denke, das zeigt schon den Umfang dieses Verfahrens.
7: Es wird ein langwieriger Prozess vor dem Kasseler Landgericht. Urteile geplant im August. Aber das kann sich auch länger ziehen.
6: Tja, das soweit zum Prozess. Was ist damals genau gestehen? Wie war das? Wie löste ein mittelständischer Vorzeigebetrieb einen der größten hessischen Lebensmittelskandale aus? Es begann mit einem Produktionsstopp.
12: Unruhe bei den Beschäftigten der Wurstfabrik Wilke in Twistetal-Berndorf. Oktober 2019. Behörden haben den sofortigen Produktionsstopp verhängt. Kurz darauf wird tonnenweise Ware vernichtet. Der Verdacht? Gefährliche Bakterien, sogenannte Listerien, haben sich in der Wurstfabrik ausgebreitet und könnten für zahlreiche Listerioseerkrankungen in Krankenhäusern und Altenheimen verantwortlich sein. Das Robert-Koch-Institut erfasst deutschlandweit 37 Fälle, darunter einige Todesfälle. Nach außen gilt das Traditionsunternehmen aus Twistetal eigentlich als Vorzeigebetrieb. Doch kurz nach der Schließung tauchen plötzlich diese Fotos auf. Immer mehr Mitarbeiter wenden sich an die Öffentlichkeit und schildern unglaubliche Zustände.
13: Ich hatte Angst, dass Personen krank werden, weil ungefähr 30-40% des Fleisches, was da verarbeitet wurde, war verdorben. Aber dank dieser Gewürze und des Salzes konnte man nicht mehr spüren, dass etwas nicht in Ordnung war mit dem Fleisch.
12: Nach der Schließung geht es mit dem Unternehmen schnell bergab. Insolvenz. Über 200 Angestellte werden über Nacht vor die Tür gesetzt. Insider schildern ein Unternehmen am Limit. Im harten Wettbewerb um billige Fleischprodukte hätte Wilke immer günstiger produzieren müssen. Irgendwann auch zulasten der Hygiene. Landkreis und das hessische Verbraucherschutzministerium geraten unter Druck. Ihr Hygienekontrollsystem hatte offensichtlich versagt. 7 Jahre nach dem Wilke-Skandal, viele Fragezeichen, aber eine große Leere. Die damals zuständigen Behörden schreiben uns, die Lebensmittelüberwachung in Hessen wurde weiterentwickelt. So gäbe es inzwischen mehr Personal und verbesserte Abläufe. Doch das Vertrauen der Verbraucher bleibt bis heute angekratzt.
6: Um viel Geld geht es bei der Sanierungsoffensive der hessischen Landesregierung für den Straßenbau. Hunderte von Millionen Euro stehen für die Sanierung, Modernisierung und den Erhalt des bestehenden Straßennetzes bereit. Und jetzt geht es um die Umsetzung, denn auch da ist viel zu tun.
14: Risse, Schlaglöcher, bröckelnder Asphalt. Der letzte Winter und der Schwerlastverkehr haben hier ihre Spuren hinterlassen. Viele Landesstraßen in Hessen sind in einem schlechten Zustand. Wie beispielsweise die L3011 zwischen Eppstein-Ehlhalden und Idstein-Heftrich. Schon bald soll diese Straße saniert werden. Das hat heute Verkehrsminister Mansouri im Landtag bekannt gegeben. Um den Sanierungsstau aufzulösen, soll bis 2030 viel Geld in die Infrastruktur investiert werden. Und vor allem das bestehende Straßennetz repariert werden.
15: Jede Investition in den Erhalt von Straßen hilft dabei, Ersatzneubauten zu verhindern. Wer sich also rechtzeitig und frühzeitig kümmert, der verhindert hinten raus eine noch größere Rechnung. Und deswegen ist das auch wichtig, dass in die Sanierung investiert wird. Und mit diesem Paket von knapp 1 Milliarde können wir viele Projekte in Hessen jetzt anschieben.
14: Bis 2030 will Hessen 383 Millionen Euro in die Sanierung der Landesstraßen stecken. Weitere 177 Millionen Euro fließen in die Sanierung von Brücken sowie 114 Millionen Euro in die Verbesserung der Verkehrssicherheit, zum Beispiel Ampelanlagen. Zusätzlich werden bis 2028 noch 140 Millionen Euro aus dem Sondervermögen des Bundes investiert. Rund 450 Kilometer Straßen will das Land mit dem Geld sanieren. Der Schwerpunkt liegt dabei auf dem ländlichen Raum. In den vergangenen 10 Jahren wurde laut Hessen Mobil immer mehr in die Straßen investiert.
16: Jetzt sieht man, der Tanker kommt rum, er kommt langsam rum, aber wir müssen auch diesen hohen Investitionslauf weiter beibehalten, um auch noch weitere Qualitätssteigerungen hinzubekommen.
14: Zuerst sollen die Straßen saniert werden, die besonders marode sind. Denn für Hessens kaputte Straßen wird auch die Summe von knapp 1 Milliarde Euro nicht ausreichen.
6: Wegen Mordes aus niedrigen Beweggründen muss ein 57-jähriger Mann aus Heppenheim lebenslang ins Gefängnis. Das Landgericht Darmstadt sah es als erwiesen an, dass der Mann Ende August vergangenen Jahres seine frühere Ehefrau mit einem Messer tödlich verletzt hat. Der Mann habe 12-mal mit einem Messer zugestochen. Das zeige einen unbedingten Vernichtungswillen, so das Gericht. Der Mann hatte während des Prozesses gesagt, er habe keine Erinnerung daran. 54.146 Euro, so viel Geld ist für die Familien der Opfer und für die Einsatzkräfte nach dem tödlichen Arbeitsunfall in einer Gerberei in Runkel im Kreis Limburg-Weilburg gespendet worden. Mitte April waren in der Klärgrube der Gerberei 5 leblose Menschen gefunden worden. 3 waren bereits tot, 2 verstarben später im Krankenhaus. Die Todesursache bei allen eine Schwefelwasserstoffvergiftung. Behörden sind eine wichtige Säule in unserer Demokratie. Sie entscheiden über Justizverfahren, Aufenthaltsrechte, Sozialleistungen. Ein Behördengang kann aber für viele als nicht unbedingt fair wahrgenommen werden. In Hessen gibt es bisher keine Datenerfassung zu Rassismus in Behörden. Ein Beispiel, Maria, die eigentlich anders heißt, über ihre Erfahrung im Jobcenter.
17: Mal schnell aufs Amt einen Ausweis beantragen oder ein Dokument abholen. Für alle sollten dabei dieselben Regeln gelten. Doch nicht jeder erlebt den Kontakt mit Behörden als fair. Maria, die eigentlich anders heißt, erinnert sich, sie wollte sich beruflich neu orientieren und hoffte auf Unterstützung.
18: Am Ende hat mir gesagt, wir würden Ihnen helfen, wenn Sie alleine mit 5 Kindern auf der Straße wären. Aber Sie sind verheiratet, Sie brauchen keine Hilfe.
17: Ein Satz, der bei Maria hängen bleibt. Für sie ist klar, ihre Herkunft spielte in diesem Gespräch eine Rolle.
18: Es ist ja egal, wie viel ich weiß, wie viel ich kann. Hier wird es nicht anerkannt.
17: Maria kommt aus Mexiko. Sie meldet den Vorfall nicht, wie viele andere. Dabei ist sie mit solchen Erfahrungen nicht allein. Laut der bundesweiten INRA-Studie berichten Menschen mit Einwanderungsgeschichte häufiger von Benachteiligungen in Behörden wie Jobcentern oder Polizei. Etwa durch respektlose Sprache oder ungleiche Behandlung. Die Ombudsstelle Antidiskriminierung der Stadt Frankfurt bestätigt das auf Nachfrage. Zugleich betont sie, die Meldungen stellen keine repräsentative Datenbasis dar. Bundesweit wurden im vergangenen Jahr mehr als 13.000 Beratungsanfragen gemeldet. Rund 1.400 davon betrafen Ämter und Behörden. In Hessen gibt es dazu bislang keine Daten. Doch wie gehen Behörden, zum Beispiel Jobcenter, selbst mit dem Thema um?
19: Wir sind mittlerweile eine sehr multikulturelle Gesellschaft geworden. Und das ist wichtig, da hinzuschauen und die Betroffenen zu hören. Was machen sie für Erfahrungen? Und wir können uns nicht hinstellen und sagen, wir machen immer alles richtig. Wir müssen uns dessen bewusst werden, dass es diese Einzelfälle gibt. Wir müssen sie ernst nehmen.
17: In ihrer langjährigen Amtszeit wurde erst ein solcher Fall angezeigt. Aus Sicht von Betroffenen geht es aber oft um mehr als die Frage, ob ein Vorfall gemeldet wird.
18: Eine Weile wurde auch viel über Toleranz gesprochen, aber Toleranz hört sich etwas nach Duldung. Und darum geht es nicht, sondern um Respekt und Empathie.
17: Das zu erreichen, bleibt Aufgabe für Behörden und Politik.
6: So, und jetzt eine kleine Schätzfrage. Wie viele Berufspilotinnen gibt es in Deutschland und wie viele männliche Piloten? Prozentual, was meinen Sie, wie viele Pilotinnen das insgesamt so sind? Es sind 7% Piloten, 93% Piloten. Sportpilotinnen gibt es natürlich auch, aber auch da könnten es mehr sein. Da ist also noch was zu tun. Auch darum ging es beim Pilotinnen-Treffen in Wolfhagen in Nordhessen.
20: Sportpilotin Ruth Haliti fliegt seit 1998. Sie hat rund 1300 Flugstunden auf der Uhr. Fliegen, das ist für die Zollfahnderin nach wie vor das Allerschönste.
21: Die Welt ist einfach so wunderschön von oben. Ob das im Frühjahr ist, wenn es dann die Rapsfelder gibt oder wenn es jetzt die Routen sind, die man plant, die an Schlössern oder Burgen vorbeigehen. Und siehst einfach Deutschland von oben. Die Schultern gehen runter, das Lächeln setzt ein und alles ist gut.
20: Pilotinnen aus ganz Deutschland und sogar anderen europäischen Ländern kommen an den Grana Berg bei Wolfhagen. Und natürlich reisen sie mit dem eigenen Flugzeug an. In der kommerziellen deutschen Luftfahrt gibt es nur rund 7% Frauen am Steuerknüppel. Da liegen Länder wie Indien und Südafrika weiter vorne. Die Vereinigung will auch Berufspilotinnen eine Plattform bieten. Das Netzwerktreffen der VDP in Nordhessen richtet sich daher an Frauen.
21: Frauen unterhalten sich anders über die Fliegerei. Und ein ganz besonderer Punkt ist, glaube ich, dass wir Frauen untereinander sehr viel stärker eingestehen, dass wir vielleicht auch mal Angst hatten in der Luft, dass uns eine Situation sehr herausgefordert hat. Und das ist etwas, über das dann hier niemand lacht unter Frauen oder irgendwelche Ratschläge gibt, die ja, vielleicht nicht unbedingt ganz so passend sind und auch keinen dummen Spruch lässt.
20: Der Tag geht mit einem Film zu Ende, ein Klassiker, die tollkühnen Männer in ihren fliegenden Kisten von 1965. Vielleicht sind es ja dank Ihnen bald noch mehr Frauen, die sich in fliegenden Kisten wiederfinden.
6: Und egal, ob im Cockpit oder wir hier unten mit beiden Beinen auf dem Boden, das Wetter ist für uns alle ja wichtig, die Aussichten.
22: Heute Nacht ist es mal mehr, mal weniger bewölkt bei uns in Hessen. Es bleibt aber trocken. Morgen sind die Wolken zwar auch mal dichter, daneben scheint die Sonne aber kräftig. Ein paar Regentropfen gibt es höchstens im Nordosten. Der Westwind weht mäßig bis frisch mit starken Böen, auf den Bergen auch mit stürmischen Böen. Heute Nacht werden im Odenwald 19 Grad erwartet, in Osthessen 14 Grad. Die Höchstwerte liegen morgen bei 25 bis 32 Grad. Auf den Bergen werden 23 bis 28 Grad erreicht.
6: Und die nächste Hessenschau gibt es um 17.45 Uhr. Hallo Hessen, Selma Üsig. Und da bin ich wirklich sehr gespannt drauf. Sommerrollen mit grüner Soße. Wie geht das denn?
1: Ja, das zeigen wir heute in der Sendung. Es sieht jedenfalls super lecker aus. Und unser Spitzenkoch, der Markus Wilsdorf, der wird uns Schritt für Schritt mitnehmen. Und das ist bei der Hitze ideal als Gericht. Außerdem haben wir heute, wie immer montags, unsere Tiervermittlung mit Herz. Wir stellen diese zuckersüße Hündin Ileana vor, die dringend ein neues Zuhause sucht. Und fürs Wetter ist die Laura Di Salvo da und die sagt uns, was uns die ganze Woche, zumindest die nächsten 3 Tage, so erwartet. Hi Laura.
0: Hallo.
1: Aber vorher die Wetterfotos.
0: Gerne.
1: Rainer Wiesemann aus Frankenberg schreibt, auch sonntags arbeiten die Bienen, wenn auch im Schatten.
0: Aber sieht lecker aus.
1: Genau, aus Bienenperspektive, ja. Cornelia Montanus aus Niederkrenzebach schickt uns diese dunklen Regenwolken über die Landschaft in der Schwalm. Rudolf Macher aus Heidenroth hat auch an uns gedacht, Limburg an der Lahn. Fotos können Sie immer hochladen, freuen wir uns sehr darüber. Dann zeigen wir die auch die ganze Woche, die Fotos. Die Hitze kommt wieder, gell, liebe Laura?
0: Die Hitze kommt wieder, aber ich fand es heute auch schon ein bisschen anstrengend. Also wenn man früh unterwegs ist, merkt man das vielleicht, dass die Luftfeuchtigkeit dann besonders hoch ist. Da kommst du dann schnell ins Schwitzen. Jetzt hat es sich aber mittlerweile wirklich wieder viel besser angefühlt, weil wir so ein paar Wölkchen hatten. Ein bisschen Wind, es war ja sehr windig heute. Aber in den nächsten Tagen, ja, sieht es danach aus, als würde es wieder kräftig ansteigen. Ich sag mal, der kühlste Tag der Woche, der steht uns am Mittwoch noch ins Haus. Da haben wir dann maximal so 28, 29 Grad. Wir haben ein Beispiel von Rüsselsheim mal uns angeschaut für die kommenden Tage, weil es dann ab Donnerstag tatsächlich wieder über 30 Grad werden. Morgen haben wir in Frankfurt schon bis 32 Grad, kann ich schon mal teasern. Und dann geht es echt rauf bis auf 34 Grad im Schatten. Also das ist natürlich ordentlich für die nächsten Tage. Also viele hoffen ja vielleicht auch mal auf einen ordentlichen Landregen. Das sieht nicht nach Regen aus. Wir haben vielleicht auch mal ein paar Wölkchen in den nächsten Tagen, aber es bleibt trocken. Also wir kriegen dann tatsächlich bis 34 Grad.
1: Und die Nächte kann man da wenigstens mal durchlüften.
0: Die Nächte sind noch in Ordnung. Das ist jetzt noch nicht so schlimm wie zuletzt, als wir diese krasse Hitzewelle hatten und dann wirklich aufgemacht haben. Und dann kam dir so eine Wand entgegen, du konntest gar nicht durchschlafen.
1: Nee, null.
0: Nix, ja. Also das ist noch in Ordnung, da geht es jetzt noch nicht so schnell wieder hoch. Aber ich sag mal, es sind ja auch Sommerferien.
1: Ja.
0: Und deswegen gucken wir heute Abend bei Alle Wetter auch mal, was wir für tolle Tipps machen können mit den Kindern, mit den Familien.
1: Das
0: dass man sich eben nicht nur draußen aufhält, sondern man guckt, was geht denn noch so alternativ.
1: Ah, das hört sich richtig gut an. Gucken wir auf jeden Fall in Alle Wetter um 19.15 Uhr. Dankeschön, liebe Laura. Ja. Und ja, da sind wir schon bei der Auflösung der Gewinnspieltasse. Die hätte gerne der Gerfried Meier aus Hochheim. Hallo, Herr Meier.
2: Aus Hochheim?
1: Ja, was habe ich gesagt?
2: Das habe ich nicht ganz verstanden. Sagen Sie es nochmal. Hochheim am Main ist am Wochenende Weinfest.
1: Oh, jetzt am kommenden?
2: Jawohl.
1: Oh, bei der Hitze, hat die Laura eben erzählt, ne? Richtig. Aber da schmeckt der Wein ja eh gut, wenn er kühl ist.
2: Ja.
1: Lieber Herr Meier, die hätten Sie gerne mal sehen, ob Sie heute unser Glückskind sind. Eine Redensart aus Hessen lautet, wanns dala rechend, soll mer de Penning schätze, die Scherzuffhalle, de Kopf einziehe, dem Herrgott danke.
2: Ich nehme B, die Scherzuffhalle.
1: Aha. Was heißt denn Scherz?
2: Schürze.
1: Ah, so macht das alles Sinn. Wir lösen auf. Na klar, haben Sie recht. Herzlichen Glückwunsch.
2: Dankeschön.
1: Mit dieser wunderschönen Tasse.
2: Jawohl, danke.
1: Die geht jetzt nach Hochheim.
2: Danke.
1: Ja, viel Spaß noch mit der Sendung. Tschüssi, Herr Meier.
2: Tschüss, danke.
1: In Taunusstein startet heute ein ganz besonderes Projekt, das stellen wir jetzt vor. Also wenn Sie schon immer mal gucken wollten oder selber ausprobieren, wie man ein Graffiti sprüht, dann wäre jetzt die Gelegenheit dazu, das können Sie dort lernen. Unsere Hessen-Entdeckerin Simone Kienast stellt das Projekt vor. Wir sind jetzt schalten live zu ihr. Hi Simone, sprühen macht doch bestimmt ganz viel Spaß, oder?
3: Hallo. Auf jeden Fall. Also hier riecht es total nach Farbe. Also die mobile Jugendarbeit in Taunusstein, die hat einen extra Künstler kommen lassen. Mit dem spreche ich auch gleich. Wir sind ja beim Skelterpark. Guck mal, Pimp My Pipe ist ja das Motto. Und das heißt, wir verschönern die ganze Graffiti-Arbeit. Und es ist ganz gut, dass wir hier so ein bisschen geschützt sind, denn es ist sehr windig. Und ich bin jetzt mal bei Arek. Er ist nämlich der Künstler schlechthin und zeigt den Kindern, wie man hier wirklich Graffiti machen kann. Arek, womit fängt man denn an? Also man kommt ja nicht einfach mal hierher und malt irgendwas an. Wie geht's denn los, wenn man hier so einen Kurs mitmacht?
23: Also grundsätzlich sollte man eine bunte Fantasie mitbringen. Das ist beim Graffiti besonders wichtig. Bedeutet, man sucht im Kopf erstmal ein Motiv. Zu der Gestaltung der Wände, als allererstes sollte die Wand grundiert werden, das haben wir heute auch gemacht. Dann haben wir ein Motiv vorbereitet, wir haben uns auf dieser Wand für eine Mona Lisa entschieden, die wir dann abstrakt darstellen. Im Hintergrund machen wir ein Blumenmuster und versuchen, so eine alte Tapete zu imitieren.
3: Ah, super. Jetzt ist es ja so, die Kinder sind natürlich alle nicht erkältet, sondern die tragen Mundschutz. Warum ist das so wichtig?
23: Genau. Also die Farben, das sind ja Sprühfarben oder Lacke. Und da sind natürlich auch Treibgase drin. Und wir müssen unbedingt unsere Hände schützen. Und natürlich die Lunge vor dem Sprühnebel schützen.
3: So, wie macht man das denn jetzt? Nehmen wir doch mal was in die Hand. Du zeigst mir jetzt mal, worauf das ankam. Das heißt, du hast die Mona Lisa entworfen?
23: Genau.
3: Und jetzt, wie würde man die denn ausmalen? Ja, nicht mit einem Pinsel, sondern
23: Nein,
3: mit einer Spraydose.
23: Mit der Sprühdose, genau. Das zeige ich dir sofort. Ja. Wir bauen das Bild immer von hinten nach vorne auf. Aber ich hole gerade schnell mal eine.
3: Hol mal schnell eine. Ich finde das ganz spannend, wie die Kinder hier alle emsig dabei sind. Lassen sich überhaupt nicht irritieren von irgendwas. Und vorher sah es wirklich ganz anders aus. Und jetzt, tata, kommt die Mona Lisa immer mehr
23: genau.
3: zum Vorschein. So, wie geht's jetzt?
23: Also, Leute. Ja. Wir haben die Kontur schon mal vorbereitet. Das ist die Outline, die schwarze Farbe und das Innenleben malen wir dann bunt aus. Das Gewand hier zum Beispiel werden wir pink machen zum Teil.
3: Oh, eine pinke Mona Lisa.
23: Genau, cool. Und dann ist es wichtig, dass man zuerst sich das Ganze eingrenzt. Ja. In der Form hier. Genau, und dann immer entweder hoch, runter oder links, rechts. Und dann malen wir das Stück für Stück dann nochmal aus. Und dann haben wir die erste Schicht dann schon mal aufgetragen. Das Ganze werden wir dann noch mal in Farben abstufen und ein bisschen Highlights reinbekommen.
3: Das sieht ganz fantastisch aus. Jetzt haben wir ja ein bisschen Glück, dass wir hier ein bisschen geschützt sind, weil es ist sehr windig. Das heißt, puff, die Farbe fliegt auch ein bisschen weg.
23: Also, genau. Ja. Also Wind ist unser schlimmster Feind. Beim Regen kann man teilweise noch malen, aber beim Wind funktioniert das natürlich nicht, weil wir setzen ja nicht an der Wand auf, sondern haben noch einen Zwischenraum und dann kann ich das mal kurz demonstrieren. Ja. Die Farbe fliegt dann immer ganz schnell weg.
3: Hast dein T-Shirt angemalt, okay. Ja. Also ich würde sagen, wir gucken nachher bei den Ratgebern noch mal genauer hin. Dann ist vielleicht nämlich auch die wunderschöne pinke Mona Lisa fertig. Aber wir haben dann noch ein Highlight für Sie. Das befindet sich dann praktisch auf der Rückseite der Mona Lisa. Das hat was mit einem Löwen zu tun. Dazu dann nachher bei den Ratgebern um kurz vor 7. Bis dahin sprühen wir noch ein bisschen, oder?
23: Sehr gerne.
3: Machen wir.
1: Dankeschön, Simone. Viel Spaß beim Sprühen. Ja. Boah, das würde ich jetzt auch gerne machen. Dankeschön. Und wir machen weiter mit unserer Tiervermittlung mit Herz. Wir versprühen quasi viel Esprit und viel Tierliebe. Natascha Hirschmann ist da aus dem Tierheim in Alsfeld. Und du hast eine süße Hündin mitgebracht.
4: Ja, Iliana, unsere gute Laune-Rakete, sage ich mal.
1: Aber sowas von, das
4: die
1: spürt
4: so
1: man gleich.
4: Die ist so lustig und so freudig, die versprüht wirklich gute Laune, liegt hier auf dem Rücken im Studio, lässt sich durchkraulen und ist einfach eine tolle Familienmaus.
1: Ja.
4: Braucht aber unbedingt Hundeschule. Wir haben uns auch eben unterhalten. Die wickelt einen eben um den Finger. Ja. Die ist so niedlich.
1: Da die erobert man ja gleich die Herzen einfach.
4: Ganz genau. Und der lässt mal alles durchgehen. Und
1: verheeren. Ja.
4: Und das ist natürlich irgendwann die Konsequenz daraus, dass man irgend so einen Frechdachs hat, der alles auf den Kopf stellt. Also da muss man wirklich Hundeschule machen und sie ist sehr gelehrig. Mhm. Die würde auch gerne mit Kindern arbeiten, glaube ich, mit größeren Kindern, die in die Hundeschule möchten. Nur sie wird kein richtiger Agility-Sporthund, denn so eine leichte Lahmheit hat sie hier vorne links. Wir gehen dann noch mal zum Röntgen und gucken, was es auf sich hat. Sie spielt, sie tobt, also das wird jetzt keine großen Einschränkungen haben, aber trotzdem muss man das eben wissen.
1: Ja.
4: Also es ist kein Fahrradfahrhund, der nebenher läuft, sondern eher im Körbchen mitfährt.
1: Gut, dass du das
4: ist schon wichtig
1: erwähnt,
4: zu wissen.
1: Ne?
4: Ja, genau.
1: Die Kosten und so übernimmt ihr dann aber. Das
4: natürlich,
1: ist alles
4: genau.
1: Noch eure
4: da
1: Sache,
4: helfen
1: ne?
4: wir, genau, das ist ganz klar. Und wir werden es auch erst noch mal abklären, was genau noch ansteht.
1: Die sieht doch so richtig jung aus.
4: Die ist so 1-2 Jahre alt und ein Sonnenschein Hübsche und ein Quirl. Ja, und so lustig. Jeder lacht, der diesen Hund sieht.
1: Das merkt man auch gleich am Charakter. Ja. Also hier sitzen ja echt einige. Die meisten haben immer Angst, aber die hier so gar nicht. Ne?
4: Geht hier durchs Studio, erkundet jetzt hier.
1: Kann die auch mit Katzen? Habt ihr da schon Erfahrungswerte?
4: Gerade eben. Wir haben ja Kätzchen mit im Raum. Die findet sie sehr spannend. Ich glaube, dass sie das lernen kann, die eigenen Katzen zu tolerieren und zu akzeptieren. Ja, fein. Guck die mal an.
1: Genau. Sehr gut. Genau.
4: Und,
1: guck mal nach vorne.
4: Aber sie würde wahrscheinlich auch, wenn die weglaufen, schon hinterher spotten.
1: Oh nee, das
4: ich glaube,
1: gut.
4: Das muss man wirklich üben. Aber die eigenen Katzen wird sie akzeptieren, da bin ich ziemlich sicher.
1: Ja, jetzt sucht sie natürlich unsere Leckerlis. Ne?
4: Haben wir noch welche?
1: Ich habe keine mehr.
4: Echt? Hast du noch welche? Nee, ich habe alle schon verfüttert.
1: Oh,
4: alle schon weg.
1: Mist.
4: Komm, zeig dich noch mal von vorne, mein Schatz. Zeig dich noch mal.
1: Ein hübscher Hund. Schnappen Sie sich diesen süßen Hund, bevor es jemand anderes macht. Wie immer natürlich alle Informationen auf der Hallo Hessen-Seite. Ein ruhiger, süßer Familienhund, der schlau genug ist, alles noch zu lernen. Gleich stellen wir noch Katze Naomi vor. Jetzt geht's aber erstmal in den Wildpark Knüll. Weil wir sehen wollten, wie die Tiere so im Hochsommer klarkommen. Und es ist echt süß, wie die sich alle abkühlen.

0: Sarah Engelbrecht weiß, wie unterschiedlich die Tiere mit Hitze umgehen. Die Bären sind eigentlich immer aktiv, heute bei 26 Grad und auch während der Hitzewelle. Der Service drumherum muss stimmen.
1: Sie lieben es, sich im Wasser abzukühlen. Sie schlafen viel im Schatten und sie genießen eben auch die frischen Mahlzeiten. Das ist absolut auf jeden Fall was, was sie in den heißen Tagen brauchen.
0: Ein kleiner Snack, ein bisschen im Wasser paddeln, so kann man es auf jeden Fall aushalten. Die Lämmer haben eine andere Taktik. Ein bisschen wiederkäuen, im Schatten bleiben, Bewegung stark reduzieren. Das Fell ist bei ihnen kein Problem.
2: Wir haben hier drei unserer Lämmer von diesem Jahr. Das sind auch die einzigen Schafe, die jetzt noch nicht geschoren sind. Im ersten Jahr bekommen die Lämmer noch keine Schuhe. Alle anderen haben schon eine richtig schicke Kurzhaarfrisur bekommen. Vor zwei Wochen, wirklich rechtzeitig, bevor es so richtig heiß wird. Du zum Beispiel, ne?
0: Ach, lass mich. Zu heiß. In der Sonne will keines der Tiere sein und im Halbschatten auch nur, damit man nicht einrostet. Schnell wieder nach drinnen. Im sonnengeschützten Bereich darf es dann auch gerne etwas kuscheliger zugehen. Mal die Gedanken fliegen lassen. Sarah Engelbrecht schaut bei den Wildschweinen vorbei. Ein kleiner Vormittagsimbiss. Doch die zeigen sich uninteressiert. Ob es an der Hitze liegt, schwer zu sagen. Zumindest waren sie schon planschen.
1: Die haben ihre Sohle im Hintergrund. Zum Teil sind die Tiere auch noch nass am Bauch, sodass man sieht, die waren auch gerade erst im Wasser. Aber heute wollen sie nicht so dicht an uns ran.
0: Das Dammwild wedelt sich ein bisschen Luft zu, bleibt im Schatten und reduziert die Bewegung so weit wie möglich. In der Gruppe und auch mal ganz allein. Und das ziehen sie auch wirklich durch bei Hitze.
2: Ja, die Tiere sind ja deutlich schlauer als wir. Das heißt, die halten sich auch wirklich im Schatten auf. Die würden jetzt wirklich nur von Schatten zu Schatten gehen und dann dort wieder sich ausruhen und dort aufhalten. Aber in der Sonne muss man nicht lange rumstehen.
0: Sarah Engelbrecht und ihr Team müssen sogar in der Sonne herumlaufen und nach den Tieren sehen. Bei Hitze gibt es rund um Frischwasser deutlich mehr zu tun. Auch bei den Bären, die im Wildpark Knüll offenbar den größten Spaß an der Hitze haben.
3: Na, Omi, eine ganz verschmuste. Die haben wir jetzt noch und stellen wir vor, die will auch ein neues Zuhause, Natascha. Warum ist denn Naomi bei euch gelandet?
4: Eine Fundkatze, so bei Kätzchen ja ganz häufig so das Schicksal, das sie ereilt. Und Naomi hat auch noch eine Freundin im Tierheim, die wirklich, es ist ja eine Seniorin, das ist keine junge Katze hier. Aber wir haben da so Videos auch auf der Homepage, wo sie mit ihrer Freundin spielt, das ist wirklich, die catchen richtig, das ist richtig süß und auch gar nicht so häufig, dass man das so sieht und beobachten kann.
3: Oh, wie die das einfordert, ja, dass man sie berührt, also wirklich verschmust. Ne?
4: Und babbelt auch die ganze Zeit mit
3: an. Was erzählt sie so?
4: Jetzt komm, endlich, mach was mit mir.
3: Und das ist witzig, oder?
4: Ja, geht auch ganz toll hier am Geschirr, macht sie echt cool. Das ist eine richtig coole Socke hier.
3: Und Freigängerin, was ist sie wohl gewohnt?
4: Ja, auf jeden Fall. Die lebt auch bei uns in diesem Zimmer, wo wir ein recht großes Freigehege dabei haben. Das nutzt sie auch. Und
3: so
4: die wollen natürlich schon gerne zusammengehen. Zwar schon Seniorinnen, aber wirklich ganz, ganz toll. Und man sieht ja auch, die fühlt sich pudelwohl hier.
3: Fühlt sich so wohl hier, ne?
4: Immer im Mittelpunkt sein.
3: Ja.
4: Also wenn man eine ruhige Wohnlage hat, sollte sie wirklich raus können.
3: Genau, also aufpassen mit der Straße und so, ne?
4: Und ist auch überhaupt nicht menschenscheu. Mhm. Kann jeder zu Besuch kommen, die freut sich immer über Zuwendung, ganz toll. Es macht wirklich Spaß mit solchen Katzen.
3: Wie viele Stunden?

0: das mal an. Roll, roll, roll. Oh.
1: Kastriert ist sie, also rollig ist sie nicht.
0: Gut, apropos. Ne?
1: Genau, deshalb sage ich es gerade. Nein, das ist alles gemacht. Sind geimpft, gechippt, kastriert unsere Katzen.
0: Kann man direkt so mit nach Hause nehmen.
1: Ganz genau.
0: Naomi, schnappen Sie sich gerne, Naomi. Sie sehen es ja, eine ganz verschmuste Seniorin, die dringend ein neues Zuhause sucht.
1: Auf jeden Fall, das hat sie auch verdient.
0: Ja.
1: Weil es wirklich eine ganz liebe ist.
0: Die Infos, die Kontaktdaten zum Tierheim, zu Natascha und so finden Sie natürlich wie immer auf unserer Hallo Hessen-Seite. Vielen Dank, Natascha, für diese tollen Tiere, die du mitgebracht hast. Hunde und Katzen waren richtig bezaubernde Tiere dabei. Wir machen gleich was richtig Köstliches. Auch witzig mit dem Schwanz oder so. Eine Sommerrolle mit grüner Soße. Vorher zeigen wir eine ganz neue Variante von einem alten Gericht. Kartoffelsalat mal wirklich ganz anders.
2: Bei dem Salat passiert so viel. Die Kartoffeln, die bringen so was Cremiges. Wir haben Gurke, frische Frühlingszwiebel, Koriander. Da haben wir eine tolle Frische, einen Schärfekick mit dem Chiliöl. Da stimmt einfach alles.
3: Bei Foodblogger Benne Benzing dreht sich heute alles um ein Crispy Chili Öl. Das kann man auch fertig kaufen. Er zeigt uns aber, wie man es selbst macht.
2: Wird sehr scharf, aber man nimmt ja immer nur ein kleines bisschen davon und das hält sich sehr lange. Von daher ist das gar kein Problem.
3: Chiliflocken, Paprikapulver, Sojasauce, Zucker und Salz sorgen für die Würze. Knoblauch, Schalotten und Ingwer klein schneiden und in einem großen Topf mit heißem Öl frittieren.
2: Den Knoblauch und die Zwiebeln, die haben wir jetzt rausgeholt. Dadurch werden die ein bisschen kross, wenn die an die Luft kommen, wenn die mal raus aus der Flüssigkeit kommen. Die packen wir jetzt in die Gläser dazu, vermischen das, machen das Öl noch mal richtig heiß und gießen es über diese ganze Mischung. Da wird der Rest auch noch mal frittiert. Dann ist es super lang haltbar und hat ein ganz tolles Aroma, weil das Öl ja jetzt schon aromatisiert ist.
3: Und keine Sorge, das scharfe Öl passt nicht nur zu unserem Kartoffelsalat.
2: Man kann es noch mal auf Sandwich drauf machen zum Veredeln, auf Pizzen. Du kannst es in eine Soße reingeben, so als kleines Topping. Es hat einen Crunch, es hat einen Schärfe und es hat eine ganz tolle Farbe. Also es macht echt was her.
3: Für den asiatisch angehauchten Kartoffelsalat Drillinge schneiden, genau wie Gurken und Frühlingszwiebeln. Der Koriander wird grob gehackt. Fürs Dressing benutzt Benne Reisessig, Sojasauce, etwas Limettensaft und Sesam und natürlich das Chiliöl für den extra Crunch und einen intensiven Geschmack. Fertig ist die asiatische, leicht scharfe Kartoffelsalat-Variante.
0: Bei uns wird es jetzt auch sehr, sehr lecker. Es ist, wir bleiben asiatisch, eine Sommerrolle mit Frankfurter grüner Soße. Also ich mag diese Idee, dass man so verschiedene Einflüsse mixt und es kommt zusammen. Das Markus Wilsdorf, herzlich willkommen. Er hatte die Idee, unser Spitzenkoch von der Kochschule Mahlzeit in Wiesbaden. Sommerrolle kennt man ja eher so in Asien, oder?
4: Ja. Schon. Ist aber was Leichtes für den Sommer. Und gerade wenn man jetzt irgendwie mal am Sonntag oder irgendwie am Wochenende in den Wildtierpark geht, so wie wir es jetzt eben im Beitrag gesehen haben, und mal ein kleines Picknick einpackt, dann ist sowas, glaube ich, immer was ganz Nettes, weil es erfrischend ist. Und man denkt halt nicht immer dran. Und das ist so mein Tipp.
0: Das ist ja auch ganz einfach zuzubereiten. Ne?
4: Absolut. Also wenig Handgriffe.
0: Das Allerwichtigste ist das hier, das zeige ich schon mal, das Reispapier, ne? Da wickeln wir das ein. Das wird gleich noch so richtig flupschig, wie Teig dann. Hä, das ist sogar richtig gut für glutenunverträgliche Reispapier,
4: genau.
0: Ne?
4: Glutenfrei ist ja aus Reismehl gemacht und ein bisschen Tapioca-Stärke, glaube ich.
0: Sehr gut.
4: Von daher gibt es in der Richtung auch kein Problem.
0: Aubergine.
4: Genau, Aubergine. Wir haben es ja in der ersten Sendung auch schon gemacht. Die würde ich ähnlich zubereiten. Auch das haben wir hier einmal vorbereitet. Einfach nur ein bisschen Öl in Spalten geschnitten, dass wir nachher schön die ganze Länge der Frühlingsrolle auskleiden können. Und wir können auch noch diese Marinade aus der ersten Sendung auch weiterverarbeiten. Also es muss nicht, aber wenn man es einmal hat und vorgekocht hat, kann man die idealerweise für viele Gerichte benutzen.
0: Wir sagen kurz noch, was die Marinade bestand. Das war Sojapaste, Sojaöl und
4: Sojasauce.
0: Sojasauce.
4: Essig, Reisessig oder Apfelessig, das ist dem Zuschauer überlassen, was er eher mag. Und genau, diese Miso-Paste.
0: Und das wird also dann einfach so eingekocht.
4: Genau, ein bisschen Sirup ähnlich eingekocht. Und das ist tatsächlich, ich würde schon immer sagen, also wir machen ja auch viele vegetarische oder vegane Kochkurse. Das ist so diese diese Wunderwaffe,
0: wo die man dann auch

0: Richtig gut, die schmeckt wie so eine Bratensoße, nur halt ohne Braten.
1: Guten Geschmack reinbekommt, genau.
0: Spitzkohl?
1: Jetzt haben wir ein bisschen Spitzkohl, um da ein bisschen mehr Füllung reinzubekommen. Den schneidet man idealerweise in feine Streifen.
0: Mhm.
1: Julien.
0: Aber eigentlich kann man da ja alles reinmachen, gell?
1: Alles, ja.
0: Hauptsache Gemüse oder irgendwas Salatiges oder
1: genau,
0: Petersilienstängelchen.
1: So, dass es erfrischend ist.
0: Mhm. Genau.
1: Und den würde ich tatsächlich, den Spitzkohl, kannst du jetzt auch gleich wieder wie in der ersten Sendung, eine Prise Salz, die hast du hier, ein bisschen Pfeffer und ein Spritzer Zitronensaft. Das ist immer so der frische Kick, mehr braucht man gar nicht, auch jetzt im Sommer, wenn man einen leckeren Salat zubereitet.
0: Ja, ich mag diese einfachen Dinger, ne?
1: Genau, das ist immer relativ simpel.
0: Ja. Man kann sich das Leben echt einfach, also es kann einfach sein und trotzdem toll, lecker.
1: Du sagst es.
0: Oder?
1: Genau.
0: Mit Zitrone im Sommer immer ein Riesengewinn.
1: Das erinnert so an Italien, Amalfiküste.
0: Ja, oder haben wir noch eine zweite?
1: Nee,
0: ich muss ich aber ganz schön hier pressen, gell?
1: Ja.
0: Komm nächstes Mal raus. Ich gebe mir wirklich Mühe.
1: So, Gurke ist auch immer was Erfrischendes. Die brauchen wir auch nur in grobe Stücke schneiden. So.
0: Ja, wunderbar. Lässt sogar die Schale dran. Hm?
1: Ja, das ist alles schön. Mhm. Ein bisschen Frühlingslauch ist auch mal ganz nett.
0: Mhm.
1: Dann haben wir Petersilie. Du kannst dir die Hände waschen. Ich knete das gleich durch.
0: Ja, ach, das ist nett. Sonst hätte ich geknetet. Aber mach du lieber.
1: Ja.
0: Das Rezept finden Sie natürlich auch auf unserer Hallo Hessen-Seite. Ne? Jetzt haben wir schon so oft das aus der ersten Stunde erwähnt. Das finden Sie natürlich auch dort, aber auch das Sommerrollen mit Frankfurter grüne Soße. Wir machen noch so ein Frankfurter grüne Soße-Dip dazu.
1: Genau, auch ganz simpel und einfach. Wir haben dafür Schmand und ein bisschen Frischkäse vorbereitet.
0: Mhm.
1: Das gibt immer einen guten, erfrischenden Kick. Genau.
0: Oder, ach guck mal, Sie können natürlich jetzt auch direkt jetzt den QR-Code scannen. Wird eingeblendet.
1: Sehr gut.
0: Und wenn wir jetzt hören, ne, wie warm es wieder diese Woche wird, sind ja so leichte Gerichte ideal für den Körper.
1: Und was ich auch noch dazu sagen muss, ist tatsächlich, wenn man die jetzt gut vorbereitet, dann kann man die auch im Kühlschrank mal locker einen Tag vorab vorbereiten und dann ist das kein Thema. Also,
0: das ist perfekt, weil bei 34 Grad will ja kein Mensch den Herd unnötig anmachen oder den Backofen. Und dann habe ich da schon vorgekocht und...
1: Hast du das mal gemacht, jetzt, als 42 Grad waren? Ich habe da zu Hause ein Brot gebacken. Ich dachte, ich sterbe.
0: Ja, ich habe den Fehler auch gemacht, ehrlich gesagt. Ich habe den Backofen auch angemacht. Ich habe so Ofengemüse gemacht.
1: Okay.
0: Ja, das war natürlich auch blöd, weil hinterher kann man nicht lüften, ne?
1: Nee, die Temperatur ist dann einmal drin und dann kriegt man es nicht mehr raus aus der Wohnung.
0: Genau. Den Fehler mache ich nicht nochmal.
1: Nein, deswegen haben wir jetzt für unsere Zuschauer hier den tollen Tipp.
0: Unser Reispapier.
1: Genau, das wird mal kurz eingeweicht in Wasser, nicht zu lange, nur so, dass es so leicht feucht ist. Dann brauchen wir auch wieder etwas Geduld, wie bei unserem Teig am Anfang, in der Zeit.
0: Wird es von alleine lapprig?
1: Ja, das wird dann lapprig. Also der größte Fehler, den die meisten machen, ist, die lassen das zu lange im Wasser liegen.
0: Ja.
1: Nimm es mal hier zur Seite, können wir nämlich parallel zueinander arbeiten.
0: Mhm.
1: Kannst du hier mit aufs Brett.
0: Also man muss es wirklich, wenn man denkt so, oh, das...
1: Ist noch ein bisschen, hat noch ein bisschen Struktur.
0: Das
1: aber
0: ist es richtig.
1: Genau, aber wir haben ja in der Zeit die Füllung, die wir hier drauflegen können, genau. Du kannst hier zugreifen.
0: Mhm. So länglich wahrscheinlich.
1: Ja. Dann, wie gesagt, unsere Auberginen, die können wir hier noch mit dieser leckeren Marinade aus der ersten Sendung bestreichen.
0: Rollen wir das, oder?
1: Mm.
0: Ah, kommt die Aubergine noch? Na klar.
1: Auch noch mit drauf machen. Aubergine, Gurke. Also, da ist zu Hause natürlich jeden freigestellt, was er da gerne noch alles mit dazu hätte. Da kann man sehr gut variieren. Also, wie gesagt, Frühlingslauch. Gurke.
0: Gurke.
1: So, genau, alles ein bisschen. Ich habe jetzt hier auch noch ein paar Erdnüsse. Das gibt nochmal so einen salzigen Kick.
0: Oh, wow. Ganz tolle Idee.
1: Ja.
0: Und jetzt?
1: Es ist wichtig, du hast jetzt hier links und rechts was freigelassen. Das ist so der erste Schritt. Also wir sehen, das Papier hat jetzt gut auch die Flüssigkeit aufgenommen und die Feuchtigkeit. Wir schlagen jetzt einmal von links und von rechts das ein.
0: Mhm.
1: Unten hast du jetzt auch ein Stück freigelassen, sehr gut. Genau so.
0: Mhm.
1: Und jetzt schaust du, das ist einfach so straff wie möglich zusammenrollst.
0: Oh, und es wird wirklich lapprig, ne? Also.
1: Aber das Gute ist, es trocknet wieder an der Oberfläche und dann hast du wieder einen
0: guten. Guck mal, schon fertig.
1: So schnell.
0: Oh, toll. Da kann man jetzt so 10 Paketchen machen.
1: Ja.
0: Oder wie viel auch immer. Oh, köstlich.
1: Deine Gäste kommen.
0: weich mal noch mal ein. Grüne Soße-Dip noch.
1: Genau,
0: ne?
1: Den wollten wir jetzt auch noch zeigen. Auch wieder, wie gesagt, wir haben jetzt ein bisschen Schmand. Schmand ist immer so auch was Erfrischendes. Man kann auch Joghurt noch nehmen, würde ich sagen. Zu gleichen Teilen, ein bisschen Frischkäse. Auch wieder zu gleichen Teilen. Du lachst.
0: Warum wieso lachst du denn?
1: Und jetzt haben wir hier Frankfurter grüne Kräuter, also Soßenkräuter. Das sind ja diese 7 Stück, ja, die du jetzt auswendig kannst. Jetzt kannst du es natürlich sagen.
0: Borretsch.
1: Ja.
0: Petersilie. Schnittlauch. Pimpanelle.
1: Yep.
0: Dill. Nee, Dill nicht. Dill? Nee. No. Also, Kerbel, ja. Sauerampfer.
1: Oh, sehr, sehr gut. Du hast
0: waren das jetzt schon 7?
1: Du hast die Stimme im Ohr, gell?
0: Nein. Ich hatte diese Sendung einfach schon echt lange. Hab schon viel grüne Soße. Hör mal.
1: Hallo?
0: Das ist Allgemeinbildung. Ja, hier, hallo?
1: Hier sowieso in Frankfurt, hallo.
0: Also, das weiß man einfach.
1: Salz und Pfeffer. Wobei okay, ich immer gehört habe, das ist auch saisonabhängig, gell? Im Winter gibt es ja nicht mal alles, also von daher.
0: Ja, kann sein. Aber dann ist es nicht die grüne,
1: nicht die originale,
0: nicht die Frankfurter.
1: Gell? Ja. So, jetzt okay, letzten Schluck Zitrone,
0: den du noch übergelassen hast. Zitrone, genau.
1: Und verrühren wir das Ganze. Aber wir können das zu Hause natürlich auch mit einer Küchenmaschine machen oder einem Stabmixer. Dann kriegt ihr natürlich noch eine viel feinere Konsistenz hin. Aber jetzt für unsere Zwecke,
0: ja,
1: für gleich auf
0: Och,
1: die Schnelle.
0: Ich liebe das. Was für Ideen du hast. Ist einfach gut.
1: Gerade wenn es warm ist, gell?
0: Ja, so köstlich.
1: Und es muss halt einfach sein und
0: ja,
1: machbar.
0: Das ja, so, das ist auch ein super Dip für Gartenpartys und so, ne?
1: Ja.
0: So Grillerei, keine Ahnung, macht man ja vielleicht abends um 10 dann auch oder so.
1: Wenn es einigermaßen kühl ist, gell?
0: Genau, zum so, Spiel hin.
1: Wir müssen jetzt noch ein paar
0: Rollen machen. Aber die Spiel heute ist um 9.
1: Ja?
0: Hm.
1: Wer spielt denn?
0: Wer spielt eigentlich? Keine Ahnung, aber es fängt um 9 an. Ich habe nicht geguckt, was spielt heute.
1: Da müssen wir noch ein paar
0: Was glaubst du denn, wer wird Weltmeister?
1: Also ich habe ja immer auf die Holländer noch gehofft, aber ich könnte mir vorstellen, dadurch, dass ich ja Frankreich sehr mag, würde ich es den Franzosen,
0: ja,
1: wenn sie denn noch da sind, gönnen.
0: Ich denke auch, dass die Franzosen, die werden Weltmeister. Ja. Gut, mein Lieber, wir haben es. Wir haben es, ne? Wir haben alles vermittelt, was wir an Wissen vermitteln wollten. Dankeschön, Markus Wilsdorf. Machen wir mal direkt weiter mit unserem nächsten Thema. Wir haben nämlich einen Ausflugstipp heute. Es geht nach Heppenheim. Dort starten jetzt am Mittwoch die Gassensensation. Und das ist wirklich eine Sensation seit 33 Jahren. Das ist ein ganz großes internationales Straßentheaterfestival. Mein nächster Gast stellt es gleich im Detail vor. Das ist eine ganz tolle Geschichte und kostenlos Kultur für jedermann. Jetzt schauen wir uns erstmal die gesamte Region an. Wir sehen Weinberge, mystische Wälder und verlieben uns in diese schöne Gegend.
2: Hi, ich bin Katja und das ist meine Heimat, die Hessische Bergstraße.
3: Und diese Heimat hat es in sich. Wunderschön, abwechslungsreich und voller Überraschungen. Katja Simon ist Winzerin, deutsche Weinprinzessin und war Weinkönigin an der Bergstraße. Kurz gesagt, sie kennt die Region wie ihre Westentasche. Wir sind unterwegs im UNESCO-Geo-Naturpark Bergstraße-Odenwald. Der erstreckt sich südlich von Darmstadt zwischen Rhein, Main und Neckar über satte 4000 Quadratkilometer und 3 Bundesländer. Typisch für die Region? Dichte, urwüchsige Laubwälder. Und durch genau so einen geht's zum Schloss Auerbach bei Bensheim.
4: Hey, grüß dich.
2: Hi. Schön, dich zu sehen.
4: Oh, komm her.
3: Seit 4 Jahrzehnten kümmert sich Malte Hölzels Familie um die Burgruine mit charmanter Vergangenheit.
4: Das Schloss wurde an sich von dem Grafen von Katzenellenbogen zum Jagdschloss ausgebaut. Und der hat es hier so als sein Sonntagshäuschen, als sein Jagdschloss genommen. Und hat diese Burg in diese besondere dreieckige Form gebracht.
3: Der Eintritt ins ehemalige gräfliche Sonntagshäuschen kostet keinen Cent. Außerdem steigen hier regelmäßig Ritterturniere, Feste und Märkte. Eine kleine Zeitreise, die Katja schon als Kind fasziniert hat.
5: Ja, dieses Nostalgische auch hier oben zu sein und das zu sehen und sich einfach vorzustellen, wie die Menschen damals gelebt haben und vielleicht hier auch absolutes Leben im Innenhof war, unterschiedliche Gebäude noch, was hier oben alles passiert ist, da hat man dann doch ganz viele Illusionen, wie das damals gewesen sein könnte.
3: Wer den genial

0: Einen Rundumblick von der Burg genießen will, kommt an diesem Naturwunder nicht vorbei. Eine 400 Jahre alte Fichte, die tatsächlich mitten auf der nackten Steinmauer Wurzeln geschlagen hat. Über 5000 Kilometer Wanderwege laden im Geo-Naturpark zum Abschalten ein. Eine der schönsten Routen führt mitten durch die Weinberge. Hier trifft Katja ihre Freundinnen Nina und Charlotte. Die beiden sind ebenfalls echte Weinmajestäten und Winzerinnen, die schon jetzt über die kommende Weinlese fachsimpeln.
1: Ich denke, es wird wieder vorm Winzerfest losgehen. Ja,
2: wann habt ihr letzte angefangen? Auch im August schon?
1: Ja, letzte Augustwoche, wie die letzten 5, 6 Jahre immer.
0: Auf dem 7 Kilometer langen Rundweg Wein und Stein in Heppenheim lernt man quasi im Vorbeigehen, wie der Boden den Geschmack im Weinglas prägt.
1: Gerade so diese Gesteinsarten, da hat man oft auch so eine leichte Mineralik, die man da einfach schmeckt. Gerade bei der Rebsorte Riesling kann man das oft gut erkennen.
3: Wie schmeckt eine leichte Mineralik?
1: Ich würde jetzt sagen, habt ihr schon mal einen Stein geleckt?
0: Weltweit einzigartig ist das geologische Erbe der Region. Bestes Beispiel: das Felsenmeer bei Lautertal. Ein gigantisches Feld aus Felsbrocken, 2 Kilometer lang, 100 Meter breit. Die Sage erzählt von 2 Riesen, die sich hier mit Steinen beworfen haben. Einer davon soll angeblich heute noch darunter schnarchen.
4: Wir haben uns ein bisschen informiert und dann haben wir gesagt, so, das müssen wir sehen. Ne?
0: Entstanden sind die riesigen Brocken, als der Odenwald geformt wurde. Der war vor Jahrmillionen übrigens so hoch wie die Alpen, rund 3000 Meter. Schon die alten Römer schätzten diese Gegend und nutzten das Felsenmeer als Steinbruch. Kein Wunder, ihnen gefiel die Region Bergstraße Odenwald, die sie liebevoll Strada Montagna nannten. Genialer Beweis für das römische Leben damals ist die Villa Haselburg in Fürth im Odenwald. Über 100 Jahre lang war dieser Gutshof bewohnt. Und so spektakulär sah er wohl aus. Im Vorgarten stand sogar eine 10 Meter hohe Jupiter-Gigantensäule, ein Heiligtum. Ausgrabungen brachten viele Alltagsgegenstände ans Licht. Weinkaraffen, feines Werkzeug, geschliffenes Glas. Die Römer bewiesen echte Baukunst, zum Beispiel mit dieser 1800 Jahre alten Steintoilette, die schon eine Wasserspülung hatte.
5: Wir haben sehr, sehr viel von den Römern übernommen. Und ich denke, die Historie auch Kindern zu erzählen, wie wichtig das ist, sich zu besinnen, wo das auch alles herkommt, warum wir heute hier so leben, kann man anhand der Villa auch sehr schön beschreiben.
0: Quasi Geschichte zum Anfassen und Lernen. Die Villa Haselburg ist für Besucher frei zugänglich. Der UNESCO-Geonaturpark Bergstraße Odenwald ist einmalig, beeindruckend und so vielseitig wie kaum eine andere Region.
6: Man kann hier so viele tolle Sachen erleben und einfach in der Natur die Zeit mit Freunden und Familien genießen.
0: Südhessens Naturpark. Eine grüne Oase mit Herz und Seele.
7: Und genau in dieser wunderschönen Region ist jetzt ab Mittwoch ein ganz besonderes Festival, das Straßenfestival Gassensensation. Herzlich willkommen, Janine Marder vom Stadtmarketing Heppenheim. Und du, Janine, du kannst uns mehr darüber erzählen, was da dann so passiert bei euch. Von Mittwoch bis Samstag, genau, zum 33. Mal. Also hat auch eine schöne Tradition und die Idee dahinter finde ich auch richtig toll. Genau. Was passiert da alles bei euch?
8: Wir haben Straßentheater aus aller Welt zu Gast in Heppenheim. Die ganze Altstadt verwandelt sich in eine große Bühne, in diesem wunderschönen Fachwerkambiente, das wir in Heppenheim haben. Und natürlich gibt es auch Vorstellungen auf unserer Freilichtbühne, wunderbar im Steinrund mit Blick auf die Starkenburg. Und das Besondere ist eben, alle Vorstellungen sind eintrittfrei. Wir machen Theater für alle.
7: Das finde ich toll. Und es ist wirklich, es sind so besondere Künstler, die da sind aus der ganzen Welt. Wo kommt der Clown her?
8: Aus Kanada. Genau. Wir haben aus Kanada, aus Österreich, aus den Niederlanden, aus Deutschland haben wir ganz viele unterschiedliche Produktionen da. Von Comedy über Tanztheater, über Artistik, neuen Zirkus. Wir haben Grooviges da mit ein bisschen Beatboxen auch. Und
7: ja, wirklich für jeden,
8: für
7: ist
8: jeden
7: was
8: Geschmack,
7: dabei, ne?
8: Ja,
7: egal,
8: genau,
7: wie alt, ist es wirklich für jeden was dabei. Sogar Elektromusik.
8: Für die Allerkleinsten gibt es ein Kinderfest sogar, auch mit Kindertheater und einer Wasserbaustelle, wo die Kinder selbst tätig werden können.
7: Und macht man das dann von morgens bis abends? Also wenn ich jetzt, wir sagen ja, ab Mittwoch geht's los bis Samstag.

0: Samstag. Das heißt, kann ich am Mittwoch nach dem Frühstück losfahren, bin dann mitten in Heppenheim und da passiert schon was?
1: Die Vorstellung beginnt tatsächlich erst am späten Nachmittag, aber es lohnt sich immer vorher schon mal zu kommen und vielleicht ein Gläschen Wein zu trinken auf unserem wunderschönen Fachwerkmarktplatz. Weil wenn man so durch Heppenheim flaniert, da stellt man sehr schnell fest, dass man da Geschichte förmlich atmen kann.
0: Absolut. Ne? Also diese Kulisse, das ist ja wie aus so einem Bilderbuch. Das ist ja echt wie gemalt. Wunderschön, damit dem Wetter auch, gell? Das spielt auch richtig mit. Das ist super für euch. Also laue Sommernächte in Heppenheim erleben, das wird auf jeden Fall was Besonderes. Und wenn du sagst, man kommt früher oder unabhängig jetzt auch von diesem besonderen Festival, ihr bietet tolle Führungen an, so Laternenführungen.
1: Ja,
0: ganz genau. Was erzählen uns die Scherenschnitte und wie viele Laternen habt ihr in Heppenheim?
1: Das sind ungefähr 150 Scherenschnitte mittlerweile, die aus den Altstadtlaternen Heppenheims auf uns herableuchten. Und die sind von dem Künstler Albert Völkel gestaltet und die zeigen alle hessische Sagen. Die sind seit dem Hessentag 2004 bei uns, weil die Idee war damals, dass wir den Gästen aus ganz Hessen ein bisschen von ihrer Heimat zu uns bringen. Mhm. Dass sie sich einfach gleich wohlfühlen bei uns zu Hause.
0: Und die, was erzählt die jetzt zum Beispiel? Was sehen wir da?
1: Also hier hätten wir zum Beispiel, das ist die Weiße Hand. Dann haben wir hier, das ist das Schloss im Berg. Mhm. Das ist also eine Geschichte von der Starkenburg. Hier die Weiße Frau von der Starkenburg. Da unten sieht man den Melampushund auch. Den Geisterhund, der die Starkenburg bewacht. Und hier haben wir den zottigen Bock, der immer den Kindern die Milchkannen umstößt in der kleinen Bach. Die Geschichten sind also hier aus Heppenheim, die auf der Laterne drauf sind. Aber auf dem Laternenweg selbst sind sie aus ganz Hessen. Und bei den Laternenführungen haben wir eben schon Bilder gesehen. Da werden eben in Balladenform diese Geschichten aus längst vergangener Zeit erzählt. Ein wunderschönes Erlebnis.
0: Genau. Die Starkenburg, die du eben erwähnt hast, da habt ihr ja nächste Woche ab 17. Juli auch ein Festival.
1: Genau.
0: Ein Fest.
1: Da haben wir ein Musikfestival auf verschiedenen Bühnen. Und da kommt nämlich auch die elektronische Musik.
0: Genau. Ich habe es gemerkt am Gesicht. Ne? Also, nee, das war das andere Festival.
1: Das macht
0: es ist aber
1: nicht.
0: Viel Feierei in Heppenheim.
1: Ja.
0: Es geht am Mittwoch los bis Samstag und dann nächste Woche Freitag in der Burg nahtlos weiter.
1: Genau.
0: So, da feiert ihr zwei Wochen einfach mal lässig durch.
1: Und davor gab es noch den Bergstresser Weinmarkt. Wir sind also schon ein bisschen länger dabei.
0: Aber das klingt toll, oder? Also mitten im Sommer ist in Sommerferien.
1: Ja.
0: Das ist doch echt eine schöne Sache. Oder man macht mal Weinlagenwanderung. Du hast uns Weine mitgebracht.
1: Ganz genau. Wir sind ein Weinbaugebiet. Bei uns wird hauptsächlich Weißwein, also Riesling, angebaut. Mhm. Und ich habe heute für uns dabei einen Perlwein. Der ist nämlich auch ganz typisch für uns.
0: Welcher ist es?
1: Das ist beides ein Perlwein. So. Der eine ist ganz klassisch und der andere, der Prima Zero, der ist ohne Alkohol.
0: Denn
1: wir haben mittlerweile bei fast allen Weingütern alkoholfreie Varianten im Angebot und die schmecken mittlerweile richtig lecker.
0: Das ist sehr, sehr schlau, weil der Alkoholkonsum geht sowieso sehr zurück und viele bevorzugen diese Variante ohne Alkohol. Prost auf euer Gassenfestival.
1: Jawohl.
0: Gassensensation.
1: Spritzig, gell?
0: Finde ich super.
1: Ja, ja,
0: der als ist wirklich Vergleich.
1: Lecker. Wir haben so ein bisschen einen Generationswandel jetzt in den Weingütern. Mhm. Hat man jetzt auch gerade eben schon im Film gesehen. Da gehen einige von den Traditionsbetrieben jetzt in die Hand von jungen Frauen. Und die haben noch
0: mal, eben im Film auch gesehen.
1: Genau.
0: Ne?
1: Die haben noch mal ganz andere Ideen. Mhm. Also, genau. Und das ist der klassische hier mit dem Alkohol.
0: Ja. Auch lecker, ne?
1: Also ja.
0: Schon gut,
1: einfach
0: was ihr
1: so ein
0: da macht.
1: Perlweinchen im Sommer auf dem Marktplatz trinken, das ist schon was Schönes.
0: Und kann man alles miteinander kombinieren eigentlich, ne?
1: Genau, das kann man machen.
0: Und das Parken und so, ist das auch ganz easy bei euch dann?
1: Ja, wir haben ganz viele Parkhäuser und Parkflächen, das ist überhaupt gar kein Problem. Das auch mit der Anreise im Zug ist ja auch von Frankfurt aus jetzt zum Beispiel super easy.
0: Ja, und landschaftlich ist es auch einfach sehr, sehr reizvoll. Ne?
1: Ja.
0: Also man tut so, man spürt so, sofort, wie gut die Natur einem tut. Dieses bergige, hügelige, der Weitblick. Wo hast du schon mal so einen Weitblick?
1: Wenn man zum Beispiel bei uns auf dem Wein- und Steinerlebnispfad wandert, da gibt es jetzt eine ganz tolle neue Aussichtsplattform, auch mit Fernrohr. Kann man bis ins Ried schauen, ist mitten im Weinberg, ist herrlich. Und dann kann man danach noch einkehren im Staatsweingut, auf der Außenterrasse sitzen, Kochkäse bestellen, Handkäse bestellen, Weinchen trinken.
0: Und das Leben ist einfach gut.
1: Das Leben ist gut zu einem Jahr, ganz genau.
0: Vielen, vielen Dank, Janine Mader, dass du uns das alles gezeigt hast. Sehr, sehr schön.
1: Gerne.
0: Also ab Mittwoch das Straßenfestival Gassensensation. Und ab nächster Woche Samstag dann, Freitag ab 17. Juli, ne? 17. Ja. Juli, dann das Burgfest. Also es ist echt gut was los in Heppenheim, nix wie hin. Und wir haben noch was Schönes. Wir haben ja vorhin im Wetter gehört, es wird wieder so richtig warm in Hessen diese Woche. Wir haben einen richtig schönen, abkühlenden Ausflugstipp. Hessens größter See, der Edersee, der lockt uns ins Wasser und auch aufs Wasser. Wenn Sie schon immer mal segeln lernen wollten, das geht richtig gut am Edersee.

0: Thomas Hennig ist jeden Tag am Edersee, kommt aber selten aufs Wasser. Denn ihm gehört hier die Segelschule und da gibt es im Büro immer was zu tun. Heute sind die ersten Segelschüler da, die Saison beginnt.
1: Wir haben 60% Wasser im See, die Wasserqualität ist sehr gut. Und hoffen jetzt noch mal auf ein paar Niederschläge, am liebsten nachts. Aber es kann losgehen, wir sind bereit.
0: Lisa ist auch bereit, der Wind ist es allerdings nicht. Flaute. Keine Wolken, kein Wind.
2: Wie ist das Segelwetter?
3: Ja, es könnte ein bisschen mehr Wind sein. Aber das Wetter ist schön, bisschen warm.
0: Und gegen warm hilft auf jeden Fall das Wasser plus ein kühles Getränk, da lässt es sich aushalten.
4: Heiß, wir haben zum Glück Wasser,
5: noch Kaffee. Keine Blaualgen.
4: Ja, so kann es gehen.
0: 60% Wasserstand für den Saisonbeginn ein sehr niedriger Pegel, was etwa bei der Fähre für große Probleme sorgt.
6: Sehr viel mehr Arbeit und unsere Saison wird wahrscheinlich sehr, sehr früh zu Ende sein. Und das sind die 3 Monate, die uns im Jahr, wenn die Saison ohnehin schon kurz ist, auch fehlen.
0: Ein Streit, der hier schon seit Jahrzehnten schwelt. Das Wasser aus dem Stausee hält die Weser schiffbar. Doch alle, die hier vom Tourismus leben, fordern Kompromisse. Damit alle weiter davon leben können und etwa weiterhin Boote verchartert werden.
7: Ja, sehr schön. Wir haben alles richtig gemacht, mitten in der Woche, andere müssen arbeiten, wir sind auf dem See. Abkühlung ist direkt am Boot.
8: Sehr, sehr gut, perfekt.
2: Und macht Spaß heute?
9: Super, macht immer Spaß.
2: Auch ohne Wind.
9: Muss man durch.
1: Wir werden dann etwas Thermik bekommen heute Mittag, aber überwiegend Leichtwind, es reicht um die Boote ranzubewegen, aber es wird nicht so ein richtig schöner Segeltag für die Könner. Für die Anfänger ist das okay.
0: Und auf dem Schiff weht ja immer ein laues Lüftchen. Saisonbeginn am Edersee. Nicht nur Thomas Hennig hofft, dass die trotz Hitzewelle und Regenmangel möglichst lange anhält.
10: Wunderschön, der Edersee, ne? Ganz Hessen ist eigentlich super schön, gell?
11: Ja, total.
10: Schön ist auch das, was wir am Teller sehen. Markus, was sehen wir hier?
12: Ihr seht hier eine Sommerrolle und ja.
10: Schön gefüllt mit Gemüse.
12: Hast du ja selber geschnippelt und gemacht, genau.
10: Ja, einfach in so Reispapier eingewickelt.
13: Klasse.
10: Glutenfrei, perfekt, ne? Und eine grüne Soße, ein Frankfurter grüne Soße-Dip dazu. Guten Appetit, ihr Lieben.
13: Guten Appetit. Danke.
10: Das hast du noch für Blutspritzer hier drauf gemacht. Das ist Chili, ne?
12: Ja, ein bisschen mehr Würze zu geben.
10: Ich mag das. Schön viel Dip. Mit Spitzkohl. Wer redet jetzt?
13: Toll.
11: Die Erdnüsse da drin ist auch toll.
10: Das war eine gute Idee mit den Erdnüssen. Bringt Crunch, schön salzig. Kannst ja alles reinmachen. Cashewkerne, also super lecker. Vor allem schnell und kalt, braucht man nichts backen, kochen und so weiter.
12: Und die Wohnung bleibt
10: Vielen Dank an euch alle.
12: War
10: sehr, sehr schön heute. Morgen geht's auf eine wunderschöne Streuobstwiese in den Landill-Kreis. Die sind ja ein toller Ort der Erholung und auch ein wichtiger Lebensraum für Tiere. Mehr darüber erfahren wir dann morgen. Ihnen einen schönen Abend noch und bis dann. Tschüss.
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19: Hallo und willkommen zur Hessenschau.
13: Fast 7 Jahre hat es gedauert. Seit heute nun stehen 3 mutmaßlich Verantwortliche des Ekelwurst-Skandals vor Gericht. 2019 war es, da stand die Wilke-Wurst-Fabrik in Twistetal-Berndorf in Waldeck-Frankenberg im Mittelpunkt eines nationalen Lebensmittelskandals. Es geht um fahrlässige Tötungen. Die 11 vermeintlichen Opfer waren alle in Krankenhäusern oder Pflegeheimen verstorben.
19: Es ist der Anfang von was Langem. 3 Angeklagte, 2 Männer, eine Frau. 200 Seiten Anklageschrift, tonnenweise vergammelte Wurst und Fleisch. Dafür sollen sie die Verantwortung tragen, ebenso für untragbare hygienische Verhältnisse. Bei Wilke, erklärt die Staatsanwaltschaft.
20: Wir gehen davon aus, dass für die Reinigung und die Sanierung zu wenig investiert wurde, dass die Reinigungskräfte zu wenig Reinigungsmittel hatten, um den hygienischen Zustand, wie er für die Produktion notwendig wäre, dass sie das hätten herstellen können. Auch notwendige Sanierungsarbeiten zur Beseitigung von Feuchtigkeit wurden nicht durchgeführt.
19: Fahrlässige Tötungen in 11 Fällen, Körperverletzungen in 7 Fällen, versuchte gefährliche Körperverletzungen in 4 Fällen. Dazu 17-facher Betrug durch den Geschäftsführer, so die Vorwürfe. Wilke sei schon ein Jahr vor dem Skandal zahlungsunfähig gewesen. Geständnisse waren heute angekündigt, kamen aber dann doch nicht. Die Kernfrage ist nämlich, kann der Tod der 11 Menschen mit der durch Listerien verdorbenen Wurst in Zusammenhang gebracht werden?
21: Es geht hier um viele naturwissenschaftliche Fragen, die wir ohne Detail zum jetzigen Zeitpunkt nicht beantworten können, sondern die müssen Sachverständige beantworten.
19: Im nordhessischen Berndorf steht der Wilke-Koloss mitten im Ort. Die Anwohner hoffen auf Antworten seit fast 7 Jahren.
22: Es wird mal Zeit, dass das endlich in die Gänge kommt, was hinter den Kulissen alle passiert ist.
23: Irgendwann muss die Wahrheit doch mal ans Licht kommen. Ist egal, wie lange das dauert.
20: Die Anklageschrift umfasst mehr als 200 Seiten. Mit der Anklageschrift wurden mehr als 100 Leitsordner an Unterlagen an das Landgericht übersandt. Ich denke, das zeigt schon den Umfang dieses Verfahrens.
19: Es wird ein langwieriger Prozess vor dem Kasseler Landgericht. Urteile geplant im August. Aber das kann sich auch länger ziehen.
13: Ja, das soweit zum Prozess. Was ist damals genau geschehen? Wie war das? Wie löste ein mittelständischer Vorzeigebetrieb einen der größten hessischen Lebensmittelskandale aus? Es begann mit einem Produktionsstopp. Ein Rückblick.
24: Unruhe bei den Beschäftigten der Wurstfabrik Wilke in Twistetal-Berndorf. Oktober 2019. Behörden haben den sofortigen Produktionsstopp verhängt. Kurz darauf wird tonnenweise Ware vernichtet. Der Verdacht? Gefährliche Bakterien, sogenannte Listerien, haben sich in der Wurstfabrik ausgebreitet und könnten für zahlreiche Listerioseerkrankungen in Krankenhäusern und Altenheimen verantwortlich sein. Das Robert-Koch-Institut erfasst deutschlandweit 37 Fälle, darunter einige Todesfälle. Nach außen gilt das Traditionsunternehmen aus Twistetal eigentlich als Vorzeigebetrieb. Doch kurz nach der Schließung tauchen plötzlich diese Fotos auf. Immer mehr Mitarbeiter wenden sich an die Öffentlichkeit und schildern unglaubliche Zustände.
25: Ich hatte Angst, dass Personen krank werden, weil ungefähr 30-40% des Fleisches, was da verarbeitet wurde, war verdorben. Aber dank dieser Gewürze und des Salzes konnte man nicht mehr spüren, dass etwas nicht in Ordnung war mit dem Fleisch.
24: Nach der Schließung geht es mit dem Unternehmen schnell bergab. Insolvenz. Über 200 Angestellte werden über Nacht vor die Tür gesetzt. Insider schildern ein Unternehmen am Limit. Im harten Wettbewerb um billige Fleischprodukte hätte Wilke immer günstiger produzieren müssen. Irgendwann auch zulasten der Hygiene. Landkreis und das hessische Verbraucherschutzministerium geraten unter Druck. Ihr Hygienekontrollsystem hatte offensichtlich versagt. 7 Jahre nach dem Wilke-Skandal, viele Fragezeichen, aber eine große Leere. Die damals zuständigen Behörden schreiben uns, die Lebensmittelüberwachung in Hessen wurde weiterentwickelt. So gäbe es inzwischen mehr Personal und verbesserte Abläufe. Doch das Vertrauen der Verbraucher bleibt bis heute angekratzt.
13: Sie konnten Menschen retten, aber nicht alle. Bei dem Großeinsatz der Feuerwehr in Kassel. Bei einem Wohnungsbrand in der Frankfurter Straße ist heute Nachmittag ein Mensch ums Leben gekommen.
3: Das Feuer war am Mittag im Obergeschoss in einem Mehrfamilienhaus ausgebrochen. Rund 60 Einsatzkräfte der Feuerwehr mussten Menschen aus dem stark verwinkelten Wohnkomplex retten, so Einsatzleiter Tim Wagner.
4: Eine Person konnten wir über die Drehleiter retten, eine konnten wir über den Treppenraum retten. Alle anderen Personen der Wohnanlage konnten sich selber retten.
3: Verletzte gab es bei dem Brand keine. Für eine Person allerdings kam jede Hilfe zu spät.
5: Nach Abschluss der Löscharbeiten haben Polizisten in der betroffenen Wohnung eine verstorbene Person aufgefunden. Die Identität und das Geschlecht der Person sind bislang noch ungeklärt.
3: Auch die Brandursache und die Höhe des entstandenen Schadens stehen noch nicht fest. Die Ermittlung hat nun die Kriminalpolizei übernommen.
13: Wegen Mordes aus niedrigen Beweggründen muss ein 57-jähriger Mann aus Heppenheim lebenslang ins Gefängnis. Das Landgericht Darmstadt sah es als erwiesen an, dass der Mann Ende August vergangenen Jahres seine frühere Ehefrau mit einem Messer tödlich verletzt hat. Der Mann habe 12-mal mit einem Messer zugestochen. Das zeige einen unbedingten Vernichtungswillen, so das Gericht. Der Mann hatte während des Prozesses gesagt, er habe keine Erinnerung daran. Um viel Geld geht es bei der Sanierungsoffensive der Hessischen Landesregierung für den Straßenbau. Hunderte von Millionen Euro stehen für die Sanierung, Modernisierung und den Erhalt des bestehenden Straßennetzes bereit. Und jetzt geht es um die Umsetzung, denn auch da ist viel zu tun.
6: Risse, Schlaglöcher, bröckelnder Asphalt. Der letzte Winter und der Schwerlastverkehr haben hier ihre Spuren hinterlassen. Viele Landesstraßen in Hessen sind in einem schlechten Zustand, wie beispielsweise die L3011 zwischen Eppstein-Ehlhalden und Itzstein-Heftrich. Schon bald soll diese Straße saniert werden. Das hat heute Verkehrsminister Mansouri im Landtag bekannt gegeben. Um den Sanierungsstau aufzulösen, soll bis 2030 viel Geld in die Infrastruktur investiert werden. Und vor allem das bestehende Straßennetz repariert werden.
7: Jede Investition in den Erhalt von Straßen hilft dabei, Ersatzneubauten zu verhindern. Wer sich also rechtzeitig und frühzeitig kümmert, der verhindert hinten raus eine noch größere Rechnung. Und deswegen ist das auch wichtig, dass in die Sanierung investiert wird. Und mit diesem Paket von knapp 1 Milliarde können wir viele Projekte in Hessen jetzt anschieben.
6: Bis 2030 will Hessen 383 Millionen Euro in die Sanierung der Landesstraßen stecken. Weitere 177 Millionen Euro fließen in die Sanierung von Brücken sowie 114 Millionen Euro in die Verbesserung der Verkehrssicherheit, zum Beispiel Ampelanlagen. Zusätzlich werden bis 2028 noch 140 Millionen Euro aus dem Sondervermögen des Bundes investiert. Rund 450 Kilometer Straßen will das Land mit dem Geld sanieren. Der Schwerpunkt liegt dabei auf dem ländlichen Raum. In den vergangenen 10 Jahren wurde laut Hessen Mobil immer mehr in die Straßen investiert.
8: Jetzt sieht man, der Tanker kommt rum, er kommt langsam rum, aber wir müssen auch diesen hohen Investitionslauf weiter beibehalten, um auch noch weitere Qualitätssteigerungen hinzubekommen.
6: Zuerst sollen die Straßen saniert werden, die besonders marode sind. Denn für Hessens kaputte Straßen wird auch die Summe von knapp 1 Milliarde Euro nicht ausreichen.
13: Und die nächsten Nachrichten gibt es in Hessenschau um 19.30 Uhr. Heiko Neumann vom Sport ist da. Football, Frankfurt Galaxy, die Muskelpakete, die räumen alles ab, oder?
26: Ja, absolut. Die sind richtig gut drauf. Und das ist schon lustig. Ne? In Amerika, da wird gerade Fußball gespielt bei der WM. Und bei uns rockt der American Football, speziell die Frankfurt Galaxy.
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26: So, jetzt knallt hier ordentlich Masse aufeinander. Die Footballer der Frankfurt Galaxy, die sorgen ja für eine echte Achterbahnfahrt. Erst der Saisonstart, der total verbaselt war, aber jetzt wird alles platt gemacht. Mit dem einen Ziel, das Final Four im eigenen Stadion in Frankfurt.
28: Die Galaxy spielt so, wie ihr Logo aussieht. Sie wirbeln durch die Liga wie eine Naturgewalt. Nach komplettem Fehlstart schnappen sie sich einen Konkurrenten nach dem anderen. Jetzt also Paris, einfach mal drüber gerollt.
29: Drüber gerollt würde ich nicht sagen.
28: Na gut, dann sagen wir mal Frankfurt ließ Paris keine Chance. Zu Hause hatten sie noch verloren. Der erste Touchdown der Galaxy gibt gleich mal die Richtung vor, auf dem Weg zum Sieg. Viel Grund zum Optimismus. Durch die gelungene Revanche in Paris gegen Paris.
0: Gar nicht so wegen der Revanche, das ist abgehakt, aber einfach, weil wir ein richtig gutes Footballspiel gezeigt haben. Wir haben zum ersten Mal in dieser Saison ein komplettes Footballspiel gezeigt. Das heißt, Offense, Defense und Special Teams haben performt. Wir haben ganz wenig Fehler gemacht. Natürlich noch nicht alles perfekt.
28: Die Galaktischen aus Frankfurt mit dem verzögerten Raketenstart in Richtung höhere Sphären der Tabelle. Raus aus dem Keller, rein in den Orbit der Liga.
0: Dieses Spiel war natürlich wichtig, dass wir weiter nach oben gucken. Jetzt geht es um Platz 3 und Platz 2. Und hätten wir heute verloren, dann hätten wir uns um Platz 4 kümmern müssen. Ne? Und das sind halt die Punkte.
28: Aber wer denkt da schon an Platz 4, wenn man so ein Momentum, so einen Lauf hat wie gerade jetzt? Die Frankfurt Galaxy.
0: Wir kommen in den Rhythmus, dass wir Woche für Woche besser werden. Und dann wollen wir natürlich hoffentlich das Halbfinale in Frankfurt nutzen, um eine Überraschung zu machen.
28: Und dieses Halbfinale ist am 15. und 16. August im eigenen Stadion. Bis dahin können Sie noch mehr Selbstbewusstsein einsammeln. Und das geht am besten mit weiteren Siegen.
26: Und wir brauchen jetzt ein echt gutes Balancegefühl, sonst fliegt man nämlich direkt wieder runter vom Einrad. Hier beim TSV Dudenhofen, da gibt's regelrechte Künstler auf diesem nur einen Rad. Die Weltmeisterschaften stehen an und da will Dudenhofen durchstarten.
1: Der letzte Feinschliff für die Weltmeisterschaft in Österreich. Mit dabei sind unter anderem Laura, Julius und Mila.
2: Mein Lieblingstrick ist Gliding. Man fängt an mit einem Bein. Dann nimmt man das zweite Bein so dazu und wenn man will, kann man dann auch noch das Bein wegstrecken.
9: Hopping ist, wo man springt und dann das Einrad unter sich dreht. Handfahren ist mit den Händen fahren. Und Coasting ist auch mit den Händen, aber ohne an den Pedalen.
10: Ich mag gerne Crossover und es geht so, dass man das rechte Bein auf die linke Pedale stellt.
1: Julius Out ist Junioren-Weltmeister im Einzel, hat die Goldmedaille in den USA vor einem Jahr geholt.
9: Also ich war sehr nervös. Ich war auch tatsächlich kurz vor meiner Performance noch krank, als wir in den USA angekommen sind. Aber es hat dann doch sehr gut geklappt und das hat mich dann schon glücklich gemacht, dass es dann so funktioniert hat. Ja.
1: Den Erfolg will er in einem Monat gerne wiederholen.
9: Ich bin sehr hibbelig vor dem Wettkampf. Tatsächlich vor der Performance gar nicht und auch währenddessen nicht. Aber meistens, ich mag es auch einfach viel zu essen davor.
1: Ein Leberkäsebrötchen oder ein Burger muss es für den 15-Jährigen vor dem Wettkampf sein. Bei dieser WM das erste Mal dabei das Schwestern-Duo Mila und Laura. Im Paarlauf gehen sie an den Start.
2: Es gab wenige, die auch Schwester und Schwester fahren, aber ich dachte, ich fahre halt mit meiner kleinen Schwester, damit sie sich halt auch erstmal eingewöhnt. Dadurch, dass wir Schwestern sind, haben wir auch oft die gleichen Termine, deswegen ist das sehr praktisch auch.
1: Doch auch wenn es für die Schwestern zur WM geht, eine Sache dürfen sie nicht machen.
2: Durch die Wohnung lieber nicht, weil da ist weniger Platz und wenn wir da irgendwas kaputt machen, wäre es auch blöd.
1: Die Schwestern und 8 weitere vom TSV Dudenhofen sind bereit für die große Bühne, für die Weltmeisterschaft.
26: Und jetzt freue ich mich auf Lara Trezzino und meinen Kinohelden, der immer so viel auf die 12 bekommen hat, aber trotzdem immer gewonnen hat.
11: Ja, ganz genau. Hier bei Maintau, da geht es jetzt gleich unter anderem um Sylvester Stallone. Und ans Altern, da ist ja bei dem Mann wirklich nicht zu denken. Trotzdem, da wird er heute 80. Und das ist Grund genug für uns, in Hessen zu schauen, was man eigentlich so mit ihm verbindet. Rocky, Eye of the Tiger und, ich kann es nicht so gut, Schattenboxen. Heiko, bitte mach's besser nach.
26: Du, ich kann das auch nicht so richtig gut. Und gegen Rocky würde ich sofort direkt aufgeben. Keine Chance. Aber den nächsten Sport, den gibt's gleich dann morgen wieder hier um 5 vor 6. Bis dahin, tschüssi und jetzt mein Tor.
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11: Montag, 18 Uhr, Zeit für Main Tower. Für mich heute eine große Premiere, meine erste Sendung. Ich freue mich, dass Sie dabei sind und das sind unsere Themen heute. Der Tag des Kusses. Warum 50% der Menschen gar nicht mit dem Mund küssen. Wenn Falken fliegen lernen, im Tierpark Edersee werden Jana und André zu Ersatzeltern. Und Usingen hilft Uganda, wie Prothesen Kindern das Leben retten. Ja, ich hoffe, Sie hatten ein schönes Wochenende. Meins, ja, das war ganz gut. Ich hatte nämlich gestern Geburtstag. Aber nicht nur Geburtstage werden ja gefeiert, sondern ganz unterschiedliche, bedeutende Momente im Leben. Vielleicht war es bei Ihnen ja die Hochzeit oder ein großes Familienfest. Für die 20-jährige Niki ist es der Abiball. Ein Abend, der für sie lange überhaupt nicht selbstverständlich war.
12: Sie feiern einen neuen Lebensabschnitt. Als wäre der Abiball nicht ohnehin schon ein ganz besonderer Meilenstein. Für Niki Littich ist das hier viel mehr. Denn die 20-Jährige hat alles selbst organisiert.
14: Ich träume davon schon seit der 5. Klasse eigentlich. Und ich habe ja alles andere verpasst von Veranstaltungen. Und da war mir klar, also das wollte ich mir von der Krankheit nicht nehmen lassen. Viele haben damit überhaupt nicht gerechnet und haben sich dann schon total gefreut, haben mich dann auch schon ausgefragt, wie ich mir das vorgestellt habe und konnten das am Ende auch gar nicht mehr erwarten, was mich auch sehr gefreut hat.
12: Obwohl ihre Mitschüler das Abi schon seit einem Jahr in der Tasche haben, feiern sie diesen Abend gemeinsam mit Niki in Stadtallendorf. Denn trotz schwerer Erkrankung hat die 20-Jährige es jetzt ebenfalls geschafft. Das Nichtschülerabitur. Eine besondere Prüfungsform für alle, die nicht normal zur Schule gehen können.
14: Also ich habe es ehrlich gesagt nie als mein Abiball gesehen, sondern wirklich als unser Abiball vom ganzen Jahrgang. Wie unser zweiter Abiball. Beim ersten war ich dann halt als Avatar komplett dabei und habe dann so mit denen gefeiert. Und jetzt können wir es halt nochmal alle gemeinsam feiern. Das war wie Abiball Teil 2, sage ich mal so. Und ich finde, das ist nicht mein Abiball, sondern unser Abiball.
12: Im Oktober 2025 besuchen wir Niki das erste Mal zu Hause. Seit einer Corona-Impfung ist sie halbseitig gelähmt und extrem lichtempfindlich. Sie leidet am sogenannten Postwachs-Syndrom. 12 Lungenentzündungen in nur 14 Monaten.
14: Also mein Leben war sehr aktiv. Ich hatte sehr viele Hobbys. Vor allem Rennrad habe ich als Leistungssport gehabt. Dann immer noch Billard, Tischtennis im Jugendzentrum war ich sehr aktiv. Auf jeden Fall sehr viel nicht zu Hause.
12: Mit 15 fangen die ersten Symptome an. Niki kann nicht mehr normal essen und trinken. Ihre Speiseröhre öffnet sich nicht. Reden kann sie nur noch mit einem speziellen Sprechventil. Normal am Unterricht teilnehmen? Unmöglich. Stellvertretend für Niki sitzt damals dieser Avatar im Klassenzimmer.
15: Wer möchte gerne die Form Dixisti bestimmen? Nicole?
16: Dixisti ist zweite Person Singular, perfekt, indikativ, aktiv. Und bedeutet, du hast gesagt.
12: Der kleine Roboter holt Niki auch aus der sozialen Isolation.
14: Und es war dann wirklich richtig schön, weil man auch hier wieder Alltag hatte, normal. Ich konnte mit meinen Mitschülern über alles reden. Auch über die typischen Schulprobleme. Quatschen.
12: Dass Niki jetzt ihren eigenen Abiball feiern kann, grenzt für viele an ein Wunder.
17: Es ist nicht nur alleine die Leistung, die jetzt, sage ich mal, vergleichbar mit anderen wäre, sondern einfach, das ist im Prinzip ein Abitur des Willens. Denn wenn man solch eine Krankheitsgeschichte hinter sich hat und dann immer noch diesen Willen zeigt, immer wieder weiterzumachen gegen alle Widrigkeiten, dann ist das eine ganz besondere Leistung.
12: 2 Jahre lang hat Niki alles geplant. Reden, Spiele, Catering. Eine ihrer wichtigsten Personen in dieser Zeit, Clara. Als sie von Nikis Plänen hört, sammelt sie mit ihrem Karnevalsverein Spenden über 6.000 Euro.
18: Sie war einfach eine ganz, ich sag jetzt mal, normale Schülerin von uns. Und ja, dann ist auf einmal hat sich ihr Leben so stark von unserem verändert. Aber sie macht trotzdem genauso weiter wie wir. Sie zieht trotzdem genauso durch. Aber dass sie es trotzdem so gut gemeistert hat, finde ich einfach ja, sehr bewundernswert.
12: Am späten Abend wartet dann noch ein besonderes Highlight. Eine Sängerin trägt Nikis selbstgeschriebenes Lied vor. Eine ganz persönliche Botschaft für ihre Mitschüler.

0: Stillstand ist für Niki keine Option. Ihr nächstes Ziel steht bereits fest: Medizin studieren, um später anderen Betroffenen die Unterstützung zu geben, für die sie selbst lange kämpfen musste.
1: Ja, ich hoffe, sie hatte eine schöne Feier. Vielleicht haben Sie es ja an meinem Nachnamen schon erahnen können. Ich habe italienische Wurzeln und da wird ja zur Begrüßung erstmal geküsst. Links, rechts, manchmal, da weiß man gar nicht mehr, wie oft eigentlich. Und für mich ist das auch völlig normal, aber eben nicht längst überall auf der Welt. Und deshalb geht es heute am Tag des Kusses um die Frage, was bedeutet Küssen eigentlich für uns und auch für andere?
2: Wie wichtig ist Ihnen denn Küssen?
3: Jeden Morgen mit ein bisschen Honig am Mund.
4: Küssen ist immer gut.
3: Man küsst ja nicht jeden. Es gibt Leute, die würde ich nicht küssen. So.
5: Vor allem darf nur er mir auf den Mund küssen.
6: Und selbst nach vielen Jahren wird immer noch gerne geküsst.
7: Wird immer intensiver, immer schöner.
8: Ja, wir küssen mehr.
9: Man küsst sich jetzt einfach, weil man jemanden gern hat.
6: So selbstverständlich Küssen für viele von uns hierzulande ist, weltweit ist der Kuss längst nicht selbstverständlich, weiß Ethnologin Catherine Whittaker von der Universität Frankfurt.
10: Laut einer Studie von 2015, die Material aus 168 Gesellschaften verglichen hat, da hat man festgestellt, dass weniger als die Hälfte der Gesellschaften Mundküsse praktiziert hat.
6: Ein Kuss ist nicht immer gleich ein Kuss. Je nachdem, wer wen küsst, kann der Kuss die unterschiedlichsten Bedeutungen haben. Manchmal kann das befremdlich wirken oder sogar übergriffig sein.
10: Beispielsweise als EuropäerInnen erstmals in den Amazonas kam, da gab es auch Gesellschaften, die das sehr befremdlich fanden, Küsse zu beobachten und das eben ekelhaft wahrnahm.
6: Ganz anders zum Beispiel in Frankreich. Halbfranzösin Frédérique Gilevard küsst ihren Mann am liebsten auf den Mund, aber auch Freunde und Familie werden herzlich begrüßt.
11: Wenn dann von verschiedenen Regionen Menschen aufeinandertreffen, der eine erwartet 4 Küsse, der andere nur 3, dann hängt man in der Luft. Passiert, ja.
12: Ich bin ja Italienerin, wir haben ja da mit dem Küssen, das ist bei uns ja schon eine Begrüßung, dass man jeden umarmt und küsst und das ist bei uns auch schon sehr wichtig.
6: Geküsst wird aus Liebe, zur Begrüßung oder einfach als kleine Geste zwischendurch. Ob auf den Mund, die Wange oder gar nicht, wie wir Zuneigung zeigen, ist überall anders. Dass wir sie zeigen wollen, aber offenbar nicht.
1: Ich hatte ja am Anfang schon kurz erzählt, dass ich gestern Geburtstag hatte und ich teile mir den Juli sehr gerne als Geburtstagsmonat mit Filmstar Sylvester Stallone. Der hat nämlich heute Geburtstag und wird 80 Jahre alt. Der Mann, den viele vor allem als Rocky kennen. Unsere Reporterin Alexandra, die hat sich in Frankfurt auf die Suche nach Fans gemacht, die ihm gratulieren wollten und die musste auf jeden Fall nicht lange danach suchen.
13: Diese Bilder haben Filmgeschichte geschrieben. Die Treppen von Philadelphia und ein Boxer, der sich bis ganz nach oben kämpft. Sylvester Stallone hat als Rocky Balboa Geschichte geschrieben. Heute feiert der Schauspieler seinen 80. Geburtstag. Glückwünsche gibt's für Stallone auch aus Hessen.
14: Ich wünsche dem Herrn Stallone, dass er noch mindestens 20 Jahre alt wird. Ich bin 77 und will auch 100 werden. Ne?
15: So alt, 80 Jahre. Im Film war er noch viel jünger gewesen.
13: Fast 50 Jahre ist das inzwischen her. Mit Rocky gelingt Sylvester Stallone 1976 der große Durchbruch. Ähnlich wie seine Filmfigur Rocky gilt auch er damals als Außenseiter. Er schreibt das Drehbuch selbst und besteht darauf, die Hauptrolle zu spielen. Rocky 1 gewinnt 3 Oscars. Stallone wird über Nacht zum Weltstar und Rocky zur Kultfigur.
16: Sylvester Stallone, den Rocky Balboa.
14: Dieses Gewinnen wollen und müssen, also eigentlich nicht seine Muskeln und das alles, sondern was er in seinem Kopf hat, die Einstellung.
13: Rocky wird zum Kult und mit ihm auch die Musik. Für Rocky 3 entsteht einer der bekanntesten Filmsongs überhaupt.
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13: Die Rockband Survivor schreibt Eye of the Tiger eigens für den 3. Rocky-Film. Es folgen insgesamt 6 Rocky-Teile, später auch die erfolgreichen Creed-Ableger. Neben Rocky wird auch eine zweite Rolle Kult. Als Rambo wird Stallone zum Inbegriff des Actionhelden der 80er Jahre. Doch Stallone steht nicht nur vor der Kamera. Er führt bei mehreren seiner Filme Regie wie bei The Expendables 1 und prägt das Actionkino über Jahrzehnte.
16: Herzlichen Glückwunsch!
4: Happy Birthday, Sly!
8: Happy Birthday, Rocky!
13: Mit 80 Jahren ist Sylvester Stallone längst selbst Filmgeschichte. Und für viele bleibt er bis heute vor allem eines: Rocky.
1: Die 5-jährige Grace aus Uganda, die träumt von etwas, das für viele von uns ja ganz selbstverständlich ist. Einfach zu laufen. Ohne Prothese, da geht das aber nicht. Doch genau die ist dort kaum zu bekommen. Eine hessische Hilfsorganisation, die will das ändern. Und unsere Reporterin Caroline Lehmuth, die ist nach Uganda gereist, hat die Menschen begleitet und dafür jetzt sogar den Constructic World Award bekommen. Hier ist Teil 1 ihrer sehr bewegenden Reportage.
18: Grace will laufen. Sie möchte spielen und toben, so wie andere Kinder in ihrem Alter. Die 5-Jährige hat eine angeborene Fehlbildung. In einer Orthopädie-Werkstatt in Uganda wird Menschen wie ihr geholfen. Doch es wird Probleme geben. Grace' Traum droht zu scheitern. Eine Woche lang begleiten wir eine hessische Hilfsorganisation aus Usingen nach Uganda. Eine Woche, in der wir auf bewegende Schicksale treffen. Menschen, die von der Gesellschaft ausgegrenzt und vergessen werden. Die trotz ihres Lebens in Armut und Abgeschiedenheit ihr Lachen nicht verloren haben. Montagmorgen 9 Uhr. Grace soll heute einen Gipsabdruck von ihrem Bein gemacht bekommen. Die 5-Jährige soll am Ende der Woche eine neue Prothese erhalten. Ihre bisherige ist zu klein geworden.
19: Sie wurde so geboren. Hier kann man den Fuß sehen, der eine Fehlstellung hat. Wir wollen den Gipsabdruck nehmen, um eine Orthoprothese herzustellen. Das kombiniert Orthese und Prothese. Wir müssen dabei auf diesen Bereich des Fußes besonders aufpassen. Wenn wir den Fuß nicht stabilisieren, kann sie aufgrund des Drucks nicht laufen.
18: Isaac muss daher alles ganz genau ausmessen. Carsten Schulz aus Usingen hat das Hilfsprojekt Pro Uganda vor 10 Jahren gegründet. Der 61-Jährige ist Orthopädietechniker und Fachlehrer an einer hessischen Berufsschule. Seit 2011 reist er regelmäßig auf eigene Kosten nach Uganda, setzt sich dafür ein, dass amputierte Menschen Prothesen erhalten.
20: Ich habe hier in Uganda Patenkinder und ich wurde eingeladen und wollte die auch gerne besuchen und bin dann hierher. Hab dann hier vor Ort nicht nur meine Patenkinder kennengelernt, sondern auch die Situation für Menschen mit Handicap. Und das hat mein Herz sehr, sehr bewegt. Daraus ist eben dieses Glaubens- und Herzensprojekt, so möchte ich es mal nennen, geworden.
18: Anfangs versorgt sein Team die Menschen im Freien. 2017 kann Carsten Schulz eine durch Spenden finanzierte Orthopädie-Werkstatt errichten lassen. Bis heute hat er über 1500 Menschen helfen können und für sein Projekt sogar das Bundesverdienstkreuz erhalten. Vor Ort arbeiten inzwischen 12 festangestellte Personen, sowohl aus Deutschland als auch Einheimische, so wie Isaac. Der 25-Jährige macht gerade seine Ausbildung.
19: Es ist eine große Chance für mich. Wenn ich mein Studium geschafft habe im Mai, habe ich ab Juni dann die Möglichkeit, weiter hier bei Pro Uganda zu arbeiten. Diese Patienten haben zum Beispiel eine Amputation aufgrund eines Verkehrsunfalls. Sie haben all ihre Hoffnung verloren. Es ist jetzt unsere Aufgabe, ihnen wieder ihr Leben zurückzugeben. Unsere Arbeit ist ein wichtiger Teil ihrer Rehabilitation.
18: Während Isaac am Gipsabdruck von Grace arbeitet, skeptische Blicke beim Gehtraining nebenan. Auch Mercy will laufen. Als Kind hatte sie einen Verkehrsunfall. Vor 2 Wochen bekam sie endlich eine Prothese. Eigentlich sollte sie längst wieder zu Hause sein, doch das Gehen bereitet ihr Probleme. Werkstattleiter Dieter und Ergotherapeutin Rebecca leben und arbeiten seit ein paar Jahren in Uganda. Mit Mercys Fortschritt sind die beiden unzufrieden. Eine einfache Prothese für eine erwachsene Person.

0: auf dem Boden gekrochen. So bin ich auch zur Schule, auf dem Boden kriechend. Das war hart. 2006 wurden mir dann meine Beine amputiert.
1: In einer ugandischen Klinik war das. Aida bekam dort auch Prothesen und Krücken. Die waren allerdings ziemlich schnell unbrauchbar.
0: Als ich damit zurück zur Schule kam, war das erst ein großes Wunder. Aber nach nicht mal einem Jahr war alles kaputt. Ich glaube, es war das Material.
1: Jetzt hat Aida endlich Prothesen, die ihr perfekt passen. Jahrelang behalf sie sich mit schlecht Sitzenden, damit sie überhaupt irgendwie stehen konnte. Denn Aida hat diesen großen Traum. Sie möchte Chirurgin werden und beginnt eine Ausbildung.
0: Während dieser Zeit musste ich viel stehen. Ich habe Druckstellen bekommen, die sehr schmerzhaft waren. Dann habe ich von diesem Ort hier erfahren.
1: Mittagspause in der Orthopädie-Werkstatt. Die verbringt das Team gemeinsam. Täglich für 12 Leute kochen kann eine Herausforderung sein.
2: Am Anfang war es echt kompliziert für mich, aber jetzt habe ich mich an die Menge gewöhnt.
1: Agnes stellt Gerichte zusammen, die sie gut vorbereiten kann, zum Beispiel Matoke, eine Mahlzeit aus gedämpften Kochbananen.
2: Wenn es Matoke ist, unser Nationalgericht, brauche ich Zeit. Ich muss Bananen schälen, in Bananenblätter einwickeln und alles 2 Stunden abdecken. Dann wird es noch einmal zerdrückt und kommt auf die Kochstelle.
1: Am Nachmittag. Aida darf endlich nach Hause. 2 Wochen lang war sie im Patientenhaus, hat gelernt, mit ihren Prothesen umzugehen.
0: Ich bin mir sicher, mein Traum, Medizinerin zu werden, wäre nicht möglich oder sehr viel schwieriger, wenn ich keine Beine hätte, nicht stehen könnte. Ich könnte keine Operationen durchführen. Jetzt kann ich das aber.
1: Und morgen? Stromausfall. Nichts geht mehr in der Werkstatt. War es das jetzt mit der neuen Prothese für Grace? Im zweiten Teil von Büro Uganda.
3: Und da freuen wir uns natürlich drauf auf den zweiten Teil. Ja, falls Sie die Tage einen Ausflug in den Tierpark Edersee planen, dann nicht erschrecken, dort kann es gerade nämlich ganz schön laut werden. 2 junge Luggerfalken, die machen gerade ihren Flugschein und ihre Zieheltern, Mama Jana und Papa André, die bekommen dabei ganz schön was auf die Ohren.
4: Laut sind sie fast immer, zumindest wenn Bezugspersonen wie Jana und André Zulauf in ihrer Nähe sind. Ihr Ruf bedeutet, Mama, Papa, hier bin ich. Die beiden Luggerfalken sind 9 Wochen alt und trainieren gerade das Fliegen im Tierpark Edersee. Aber vorher ab auf die Waage. Fluggewicht passt, seit kurzem haben die beiden auch Namen. Light und Shadow haben sich die Besucher gewünscht, Jana und André finden das gut.
5: Das ist Shadow. Der ist ein bisschen kleiner als seine Schwester und hinten bei meinem Mann sitzt gerade Light. Also Licht und Schatten.
4: In freier Wildbahn wären Light und Shadow schon längst Flügge und müssten ihre Beute selbst greifen. Die Elterntiere stellen das Füttern ein, der Nachwuchs macht hungrig die Flatter. In der Greifvogelstation ist das anders. Hier ist Futter, Anreiz und Belohnung.
5: Das ist das genau, was wir möchten, dass die Vögel sich lernen, hier auszukennen. Dass die Umgebung halt eben, was ja deren Revier, deren Zuhause ist, als ganz normal angesehen wird. Und das in diesem satten, verspielten Flugtraining, genauso wie man es jetzt sieht letztendlich.
4: Wenn Jana und André mit Light und Shadow trainieren, kommen auch freilebende Greifvögel dazu und bekommen eine Portion ab. Sie alle teilen sich einen Namen.
5: Oh, guck mal, die freien Mitarbeiter kommen runter. Das ist auch gut, dass sie das kennen.
4: Light und Shadow sind übrigens im ersten Flug. Ab ihrem ersten Geburtstag sind die beiden dann im zweiten Flug. So heißt das im Falknersprech.
5: Unser Falke fliegt gerade ganz toll. Oi! Zaun, Zaun, Zaun, Zaun, jawohl, prima! Oi, oi, oi! Prost belohnen, Prost belohnen. Das ist genau das, was wir wollten. Beide sind ganz von alleine weiter raus, eine große Runde gedreht, möglichst auf Schulter- und Kopfhöhe der Besucher.

0: beide haben den Zaun verinnerlicht vom Steinwildgehege, was super, super wichtig ist. Den sind wir am Anfang ganz, ganz viel mit den Jungvögeln, als sie noch nicht fliegen konnten, abgelaufen, damit die Grenzen kennengelernt haben, überall draufgesetzt. Und das heißt, es war wahnsinnig erfolgreich. Das war gerade das erste Mal, dass sie mit rausgeflogen ist. Er ist gestern schon eine große Runde gedreht, war sogar über den Baumwipfeln. War bestimmt eine Stunde oder anderthalb Stunden unterwegs.
1: Ja, der,
0: ne,
1: war eine Weile unterwegs.
0: Also richtig schön. Genau. Und wobei, er hat wahrscheinlich den Großteil davon gesessen, hat sich alles angeguckt, aber das reicht ja auch schon.
2: Das Training heute beendet. Den Schnabel halten die Falken trotzdem erst, wenn es was zu fressen gibt.
0: Und jetzt kriegen die halt eben so viel Futter, bis die wirklich pappensatt sind.
2: Erst Pause, danach Wellness in der Badetränke. In freier Wildbahn jagen Luggerfalken übrigens paarweise. Am Edersee sollen Light und Shadow schon bald im Team die Herzen der Besucher erobern.
3: Ja, lieber Thomas, du weißt ja, heute ist mein erster Tag hier bei Main Tower und deshalb wollte ich natürlich bestens vorbereitet sein und habe mir schon mal das Wetter für die nächsten Tage angeschaut. Mir sind da vor allem ganz schön viele Wolken aufgefallen. Wie sieht's denn wirklich aus?
4: Lara, ich finde, du hast das schon, also da muss ich ja jetzt gar nichts mehr sagen. Übrigens,
3: wir tauschen Plätze.
4: Ich finde es bisher klasse, top. Also wirklich super. Wenn ich das sagen darf, so ein paar Wolken haben wir tatsächlich. Schauen wir die nächsten 24 Stunden an. Wie sieht's aus? Ja, Wolken, also insbesondere im Norden und Osten Hessens. Da drückt es insbesondere rein. Auch morgen Wechselspiel, da kriegt auch der Rest Hessens mal Wolken ab. Aber die höheren Sonnenanteile gibt es einfach im Süden. Das ist wirklich so ein bisschen eine Zweiteilung. Es bleibt weitgehend trocken. Und es ist alles andere als kalt, 15 bis 18 Grad, das sind die Frühtemperaturen. Und am Nachmittag die 25 im Upland, das ist schon ein Sommertag. Und 32 im Rhein-Main-Gebiet, das ist schweißtreibend. Aber ich kann eines sagen, an den Folgetagen wird es sogar noch wärmer.
3: Ui, also doch noch ein bisschen Schwimmbadwetter. Was macht ihr denn heute bei alle Wetter?
4: Wir machen nicht nur Schwimmbadwetter, sondern viele andere Dinge. Seit einer Woche sind ja nun schon die hessischen Sommerferien. Und es gibt ganz viele Familien, die eben nicht wegfahren. Ich meine, bei diesen Temperaturen, da ist es in Italien auch nicht heißer. Was kann man alles machen? Was kann man auch mal an einem Regentag machen? So ein paar Tipps, wie wir die nächsten Tage, egal bei welcher Witterung, rumkriegen können, das klären wir gleich.
3: Danke, Thomas. Alle Wetter gleich um 6:45. Ja, und das war's schon für Main Tower für heute. Genießen Sie jetzt Ihren Feierabend und ich würde mich sehr freuen, wenn Sie morgen wieder einschalten. Bis dahin, ciao.
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4: Ich habe mal für ein Wasser mit Gurke und Minze drin 8,90 Euro bezahlt. Da dachte ich mir nur, krass.
5: Trinken, trinken, trinken, das ist die Devise, wenn die Hitze jetzt wieder Fahrt aufnimmt. Aber bei Preisen bis zu 8 Euro für ein stilles Wasser macht einen das ja arm. Warum gibt es bei uns kein kostenloses Leitungswasser in Restaurants wie in anderen Ländern? Das fragen wir heute und wir verraten Ihnen später, wie Sie geschickt delegieren können und sich Ihr Gegenüber auch noch richtig gut dabei fühlt. Hier sind die Ratgeber. Guten Abend. Sich im Sommer gut mit Wasser zu versorgen, wenn man unterwegs ist, ist gar nicht so einfach. Denn je nachdem, wo man gerade ist, muss man horrende Summen für stilles Wasser bezahlen. Die EU sagt, es soll Leitungswasser gratis geben. Den Gastwirten ist das offenbar egal.
6: Das Leitungswasser in Deutschland unterliegt hohen Qualitätsstandards. Absolute Trinkwasserqualität. Aber gibt's das auch im Restaurant?
7: Habt ihr Leitungswasser hier?
8: Das darf ich dir leider nicht geben.
7: Kein Leitungswasser?
8: Haben wir, aber dürfen wir nicht geben.
7: Dürft ihr nicht geben, das Leitungswasser?
6: Das ist aber falsch. Die EU gibt in ihrer Richtlinie sogar an, dass Leitungswasser kostenlos abgegeben werden soll. Doch solange es nur eine Empfehlung ist, ist der Ärger bei Kunden groß.
9: 6-7 Euro oder was? Also ich habe gestutzt, ne? Und jetzt reden wir nicht von einer 3/4 Liter Flasche.
4: Ich habe mal für ein Wasser mit Gurke und Minze drin 8,90 Euro bezahlt. Da dachte ich mir nur, krass.
10: Ich finde, dass Leitungswasser im Restaurant kostenlos sein sollte.
6: Viel Geld für Wasser, ist das ein deutsches Phänomen? Zufällig treffen wir Kimberly Colgrove aus Los Angeles, die nicht versteht, dass Wasser bei uns kostet.
11: Ich komme aus den USA und da wird Wasser umsonst serviert. Mit Eiswürfeln.
6: Doch deutsche Gastronomen müssen am Wasser verdienen, meint Restaurantinhaber Antonio Gattuso aus Köln.
12: Also nur das Wasser kostenlos dem Gast abzugeben, das würde nicht funktionieren. Da Wasser bei uns im Umsatz ein wesentlicher Bestandteil ist, dann würden wir riskieren, dass wir mit den anderen Produkten einfach zu teuer werden.
6: Dass es aber auch anders geht, zeigen andere Länder. In Spanien, Frankreich und England muss im Restaurant sogar Leitungswasser kostenlos angeboten werden, per Gesetz. Und in vielen anderen Ländern bekommt man freiwillig oft Leitungswasser an den Tisch. Aber eigentlich sollte man in Deutschland nach EU-Empfehlung Leitungswasser bekommen. Doch wird es ausgeschenkt?
7: Haben Sie Leitungswasser?
13: Wir haben nur Tafelwasser.
7: Tafelwasser heißt das Leitungswasser auch?
13: Genau, also gefiltert.
6: Doch gratis ist das Wasser nicht.
14: Ist ein großes Glas Wasser, aber 3,90 Euro für Leitungswasser ist schon ordentlich.
6: Das nächste Restaurant.
7: Haben Sie Wasser, also Leitungswasser? Kann ich das bei Ihnen kriegen?
8: Haben wir nicht.
7: Leitungswasser verkaufen Sie nicht?
8: Nein, keiner verkauft Leitungswasser.
7: Keiner verkauft Leitungswasser?
8: In Deutschland nicht.
6: Wir bestellen eine Flasche. Dass kein Markenname draufsteht, macht mich stutzig.
7: Ist das eigentlich jetzt so ein Wasser von einer Marke oder ist das jetzt gefiltertes Wasser?
8: Das ist unseres, also von der Anlage.
7: Also es ist gefiltertes Leitungswasser?
8: Genau, ja.
6: Und auch hier 3,90 Euro für eine kleine Flasche gefiltertes Wasser. Im nächsten Restaurant gibt's zwar Leitungswasser, aber bestellen dürfen wir nur aus Flaschen.
7: Leitungswasser gibt's hier zwar, aber darf er nicht servieren, ist verboten, sagt er. Also man muss schon ein Wasser bestellen von der Karte und das kostet natürlich Geld.
6: Die Mineralwasserflasche kostet hier 3,10 Euro.
7: Da wäre ich ja mit dem Kölsch günstiger, ne?
8: Ja, Kölsch ist günstiger.
6: Ein Kölsch kostet sogar 60 Cent weniger als ein kleines Wasser. In diesem Restaurant gibt es eine große Karaffel Tafelwasser für heftige 8,20 Euro den Liter für gefiltertes Leitungswasser. Aber es geht auch anders. Hier bekommen wir auf Nachfrage Leitungswasser serviert.
7: Ist das jetzt gratis eigentlich zum Essen?
13: Ja.
7: Ach so, ist gratis.
13: Ja, Leitungswasser halt.
6: Wir haben in 6 Restaurants nach Wasser gefragt. Und nur in 2 gab es überhaupt gratis Wasser. Aber wieso, wenn es doch extra eine EU-Richtlinie gibt, wollen wir vom Deutschen Hotel- und Gaststättenverband wissen.
15: Also wenn ich Leitungswasser umsonst ausschenke, dann fehlt mir ein Teil der Kalkulation. Empfehlen kann die EU das sehr gerne und man kann auch dafür werben, das ist alles in Ordnung. Solange es nicht zu einer gesetzlichen Verpflichtung kommt, ist das für uns auch okay.
6: Auch auf Reisen ist Wasser ein Ärgernis. Spanien hatte deshalb mal feste Wasserpreise an Bahnhöfen und Flughäfen. Ein Gericht hat das wieder gekippt. Bei uns sind Preise sehr unterschiedlich. Der Automat am Hauptbahnhof verkauft eine Flasche für 2,20 Euro. Der Kiosk am Bahnsteig hat andere Preise.
7: Ein Wasser hätte ich gerne.
13: 1,44.
7: 1,44 Euro?
13: Ja.
7: Okay, das geht ja eigentlich vom Preis.
6: Immerhin 76 Cent gespart mit dem Bahnsteigtrick. Und was kostet die Flasche im Zug?
7: Haben Sie so ein Glas Wasser?
8: Glas Wasser nicht, Flasche Wasser.
7: Flasche Wasser, okay. Okay, was kostet das?
8: 3,80 Euro.
7: 3,80 Euro, okay.
6: Fast 4 Euro im Zug und damit fast 2,5-fach teurer als am Bahnsteig. Auch am Flughafen staune ich nicht schlecht. In der Abflughalle gibt es einen Automaten. 3,80 Euro kostet hier ein stilles Wasser. Aber was kostet die Flasche hinter der Sicherheitskontrolle am Gate?
7: Was kostet jetzt das Wasser?
13: 4,20.
7: 4,20 Euro?
13: Ja.
7: Oh, ist ja nicht so günstig, ne?
6: Im Gegensatz zum Bahnhof ist es in den Shops am Flugsteig am teuersten. Aber auch hier gibt es einen Spartrick.
7: Wer ein bisschen sucht, der findet solche Automaten hier auch oft an Flughäfen. Da kann man sich Wasser jetzt komplett kostenlos abzapfen.
6: Aber was kostet das Wasser, wenn man es im Billigflieger kauft? Ist es wie in der Bahn an Bord am teuersten? Ich frage nach. Ein Wasser.
13: Stilles Wasser?
6: Ja, wie viel kostet es?
13: 3,01 Euro.
6: Auch andere Airlines verkaufen Wasser zwischen 3 bis 3,50
7: Euro. Ja, dass das Wasser im Flugzeug am günstigsten ist, hätte ich jetzt nicht erwartet.
6: Die Wasserpreise sind gefühlt sehr willkürlich und jeder macht, was er will. Mal bekommt man ein Wasser gratis, mal kostet sogar Leitungswasser über 8 Euro. Solange es keine EU-weite Regel gibt, lohnt das Nachfragen, damit es keine Überraschung gibt.
5: Wir sind in Woche 2 der Sommerferien und in einem oder anderen Haus hört man schon das erste: Mir ist langweilig. Statt noch mehr am Handy zu daddeln, müssen coole Aktivitäten her für die Kids. Bei einem Workshop der Jugendbildung Taunusstein kann man Graffiti sprayen. Simone Kienas ist für uns dabei. Simone, wie läuft denn das ab?
16: Ja, gute Frage. Aber zuallererst, bevor man hierher kommt, um Graffiti zu sprayen und das ein bisschen zu lernen, muss man sich oder sollte man sich am besten anmelden bei der mobilen Jugendarbeit in Taunusstein. Und zum Team gehört auch die Sarah Becher. Hallo Sarah, schön, dass wir hier sein können. Wie funktioniert das, dass man sich am besten anmeldet? Und es geht ja noch bis Mittwoch. Was müssen die Leute tun, dass sie hier mit dabei sein können?
17: Am besten einfach nur noch vorbeikommen. Wir haben gesagt, Kinder und Jugendliche ab 10 Jahren dürfen gern herkommen und selber sprayen und sich hier ausprobieren.
16: Muss man was mitbringen? Kostet das was?
17: Kostet nichts. Am besten Klamotten, die dreckig werden können, mitbringen und dann kann es losgehen.
16: So, und jetzt wollen wir mal gucken. Wir haben hier nämlich einen super Künstler, den die mobile Jugendarbeit auch initiiert hat, einen extra bestellt hat. Der Arik, da ist er. Arik, ihr habt ja tolle Sachen gemacht. Haben die Kinder dich platt gemacht? Waren sie nett?
18: Also es war super kreativ und wir haben auch jede Menge geschafft. Man kann das jetzt auch im Hintergrund schon sehen. Also mit der Mona Lisa hat es sehr gut funktioniert. Vor allem fand ich, wurde es zum Ende hin auch sehr kreativ, vor allem mit dem Luftballon in Herzensform, aber auch die Teufelshörner, die noch mal dran gekommen sind. Ja, die Kinder haben mich auseinandergenommen heute.
16: Okay, dann haben wir noch den kleinen Frosch. Jetzt will ich aber euch noch mal mitnehmen, denn hinter der Mona Lisa ist auch noch ein ganz tolles Motiv. Das wollen wir Ihnen nicht vorenthalten. Da geht's nämlich, Kinder, ihr dürft gerne an mir vorbeigehen. Ihr dürft uns gerne überholen, ihr seid ja schneller als wir. Denn da haben wir noch mal einen richtigen König gemalt. Was haben wir denn da, Arik? Was habt ihr hier euch beigedacht?
18: Genau, also wir wollten einen Löwen darstellen als ein Comic. Der ist halt noch nicht fertig, das wird noch ein bisschen dauern. Und da haben wir die Verbindung zu der Stadt Taunusstein. Die Stadt Taunusstein hat einen Löwen im Stadtwappen. Und das wollten wir dann hier auch so ein bisschen darstellen, um auch ein bisschen die Kommunikation zwischen den Leuten und den Sprühern und den Künstlern mal anzuregen und auch eine Gemeinsamkeit zu finden.
16: Ganz toll. Und die Technik, die bekommt man hier auch erklärt. Denn es ist nicht einfach nur so, dass man eine Spraydose in die Hand nimmt und wild drauf losmacht. Ihr macht euch da Ideen. Es gibt auch ein Motiv dazu. Und du erklärst das allen, der Ablauf.
18: Genau. Also das Bild wird ja grundsätzlich von hinten nach vorne aufgebaut. Den Hintergrund haben wir zuerst gestaltet. Dann haben wir den Löwen vorgezeichnet mit der groben Kontur. Jetzt machen wir die Fill-ins, also das Innenleben. Und wenn wir damit durch sind, machen wir die Kontur noch ein zweites Mal und dann kommen auch die Highlights und noch ein paar Gimmicks, die wir mit einbauen.
16: Juhu, Kinder, hat es euch Spaß gemacht?
19: Ja!
18: Genau. Und Graffiti ist?
19: Geil!
16: So. Also ein voller Erfolg. Der Workshop dauert noch bis Mittwoch. Wer möchte, der kann also noch mal hierher kommen. Man kann sich aber auch noch online anmelden. Also, und es macht ganz viel Spaß, wie wir gesehen haben. Und es gibt hier coole Frösche, coole Mona Lisas und coole Löwen. Soweit von hier. Ciao!
5: Ja, wenn wir hier am HR morgen ein neues Graffiti haben, dann weiß ich ja, von wem es ist. Danke, Simone. Alles selbst machen, bloß nichts vergessen. Ohne mich läuft einfach nichts. Kennen Sie das auch? Besonders Frauen übernehmen im Job und im Alltag oft mehr, als sie dann stemmen können. Delegieren kann entlasten und auch anderen die Chance geben, Verantwortung zu übernehmen.
20: Alles im Griff? Von wegen. Ich bin Reporterin beim HR. 59 Jahre alt, dreifache Mama, frisch gebackene Oma und unfähig, Aufgaben abzugeben, weil ich immer denke, wenn ich's nicht mache, macht's ja keiner.
21: Kopf voll, Hirn leer. Damit ist jetzt Schluss. Ich mache den Selbstversuch und werde mir Freiräume schaffen und delegieren lernen.
20: Delegieren klingt nach Chefetage, soll aber die Rettung für den Alltag sein. Zeitmanagement-Expertin Cordula Nussbaum sagt, wir machen oft die falschen Dinge selbst.
21: Frau Nussbaum, ich liebe meine Familie und meinen Job. Aber ich habe das Gefühl, wenn ich nicht an jedem Rad gleichzeitig drehe, bricht hier alles zusammen. Warum fällt denn Loslassen so schwer?
22: Also Aufgaben abgeben ist tatsächlich eines der schwierigsten Themen. Auch wenn wir Familie haben und sagen, oder auch beruflicher Alltag, wir hätten ja Menschen, an die wir abgeben könnten. Tun wir es nicht, glaube ich, ich bin nicht mehr wichtig, wenn ich mich nicht mehr um alles selber kümmere. Und da wäre mal ein guter Punkt, erstmal rausfinden, was könnte ich überhaupt abgeben und dann fragen, speziell auf diese einzelne Aufgabe, so, und was brauche ich, um mit einem richtig guten Gewissen diese Aufgabe abgeben zu können, loslassen zu können.
20: Sie rät mir, man soll sich über den eigenen Aufgabenberg erheben, um den Überblick zu erhalten. Das Rezept heißt Adlerflugmethode.
21: Schritt 1. Alles, wirklich alles akribisch aufschreiben, vom Online-Interview bis zum Katzenstreukauf.
20: Erstmal Bestandsaufnahme und dann Zeitfresser identifizieren. Was kann weg? Was passt zu mir? Schritt 2. Der Typencheck und der geht online. Die Expertin unterteilt uns in 4 Persönlichkeiten. Igor Ideenreich, der Kreativ-Chaot, der alles spannend findet und deshalb alles selber macht. Hanni Herzlich, die Teamplayerin, will keinem zur Last fallen und kann deshalb nicht abgeben. Ottmar Ordentlich, dem Strukturplaner, fällt abgeben schwer, weil kein anderer einen so guten Plan hat. Analyse Logisch, die Detailanalytikerin, legt Wert auf Präzision. Niemand macht es so exakt wie sie.
22: In welcher dieser Welten bist du zu Hause? Was könnte dir das Aufgabenabgeben erleichtern?
20: Das Auswerten zeigt, ich bin ganz viel visionäre Ideensprudlerin und etwas hilfsbereite Seele. Ordnerarbeit und dröge Verwaltung rauben mir die Kraft. Das bedeutet, genau diese Dinge muss ich abgeben. Aber wie reagiert mein Umfeld? Ich traue mich und frage meine Kollegin nach echter Hilfe bei der Recherche für Produkttests. Und siehe da, kein Augenrollen. Und zu Hause? Die Familie wundert sich. Loslassen tut fast weh.
21: Und auch sonst kostet es mich Überwindung, nicht zu rufen, ich mach das schnell.
20: Denn abgeben heißt auch zulassen, dass es anders läuft.
22: Wenn du deinen Mann jetzt einkaufen gehen lässt, der wird vielleicht andere Produkte heimbringen. Der wird vielleicht auch, je nachdem, welcher Typ er ist, plötzlich Ideen haben beim Einkaufen, Sachen, die ihr noch nie hattet. Und dann ist es bitte immer ganz, ganz, ganz wichtig, diesen Freiraum zu geben, zu sagen, okay, jetzt hast du andere Sachen heimgebracht. Ja, schau mal, was wir damit kochen. Also es hat ganz viel dann auch mit Wertschätzung zu tun.
20: Mein Fazit nach einer Woche Adlerflug: Delegieren ist ein Gewinn für meine Nerven und für die anderen, die endlich auch mal glänzen dürfen.
5: Oh, das ging jetzt aber sehr einfach. Schönen guten Abend, Oliver Streter, Arbeits- und Organisationspsychologe von der Uni Kassel. Herzlich willkommen. Ja, was ist denn, wenn mein Gegenüber sagt, nö, habe ich eigentlich keine Lust zu?
1: Dann haben Sie eigentlich wahrscheinlich schon die falsche Gesprächseröffnung gemacht. Oh, also wenn Sie sagen, mach das doch mal bitte, aber Sie wissen gar nicht, wie es dem anderen geht, was er gerade zu tun hat, was ihn gerade beschäftigt, dann sagt er mit hoher Wahrscheinlichkeit nein. Mhm. Viel cleverer ist es, erstmal den anderen zu fragen, was machst du denn gerade, welche Aufgaben hast du denn, und dann sozusagen mit dem Vorschlag da reinzugehen und den Vorschlag dann daran anzudocken und kreative Lösungen zu finden, die sich dann entwickeln.
5: Okay, also zu suggerieren, dass die Aufgabe, die er gerade erledigt, eigentlich super passt zu der Aufgabe, die ich ihm jetzt auch noch aufdrücken will. Verstehe. In der Regel haben aber ja alle genug zu tun und keiner schreit Hurra, wenn irgendwas dazu kommt. Also wenn ich da nicht weiterkomme, also zum Beispiel auch bei der Arbeit, wenn ich angestellt bin, was mache ich dann?
1: Ja, also derjenige, der delegiert, dieser Vorschlag, diese Grow-Technik, die heißt Grow für Englisch wachsen, ist eigentlich eine sehr kreative Technik, die funktioniert sehr, sehr gut. Da bin ich selber immer wieder erstaunt, wie toll das funktioniert. Okay. Das hat auch nichts mit Überreden oder Übertolpern zu tun, sondern einfach, dass man die Sachen kreativ zusammenbringt. Mhm. Für denjenigen, der jetzt sozusagen die Aufgabe an sich gestellt bekommt, der muss sich ja irgendwie dazu verhalten, und das Schlimmste, was passieren kann, ist, dass jemand Nein sagt. Mhm. Denn Nein, wenn man unser kognitives System nimmt, dieses Nein wird nicht semantisch verarbeitet, sondern auch emotional. Mhm. Und dafür dient unser limbisches System. Das ist in der Mitte von unserem Gehirn, und alles, was von außen jemals bei uns im Kopf passiert, muss einmal durch dieses limbische System. Und Sie haben das Nein noch nicht ausgesprochen, also höchstens das N vielleicht, dann hat das limbische System schon reagiert und der andere ist dann sauer, dass Sie das nicht machen. Mhm. Deshalb ist es immer gut, nicht Nein zu sagen, sondern sich zu überlegen, wie kann ich Nein sagen, ohne Nein zu sagen. Das ist eine schöne Übung, kann ich auch allen empfehlen, heute Abend oder zwischen den Halbzeitpausen mal sich zu überlegen, wie kann ich Nein sagen, ohne Nein zu sagen.
5: Okay, also das ist jetzt eher der Tipp für die andere Seite gewesen, ne, die jetzt eine neue Aufgabe angetragen bekam. Viele denken sicher ja auch, nochmal zum Thema Delegieren, ich will mich aber ja nicht überflüssig machen, das ist die Gefahr dabei.
1: Ja, das war ja im Einspieler auch schon so ein bisschen das Thema. Auch wieder das limbische System suggeriert uns dann, oh, wir verlieren was. Mhm. Ne? Und das verlieren möchte keiner von uns gerne. Und das ist aber ein Trugschluss, der sozusagen in uns abläuft. Und wie man das im Einspieler auch gesehen hat, ich sehe auf einmal, hey, Leute entwickeln sich, Mitarbeiter machen Dinge, von denen ich das gar nicht gedacht hätte, dass die das machen können oder machen wollen. Und wenn ich delegiere, erfolgreich delegiere, dann habe ich eigentlich einen Gewinn, eine echte Entlastung für mich, aber eben auch ein tolles Team, was gut zusammenarbeiten.
5: Also eine Win-Win-Situation, genau, würde man sagen. Ne? Was ist die Voraussetzung dafür, dass Delegieren überhaupt klappen kann?
1: Also derjenige, der delegiert, haben wir im Einspieler auch schon gesehen, der muss akzeptieren, dass es anders wird. Aber er muss nicht alles akzeptieren, was ihm vorgelegt wird, sondern es ist ein Entwicklungsprozess. Ne? Mhm. Wenn er jetzt enttäuscht ist und sagt, ich habe das jetzt nicht so gewollt, wie du das gemacht hast, dann entsteht wieder sofort diese negative Grundschwingung zwischen diesen beiden Personen. Das muss man vermeiden. Aber wenn ich akzeptiere, es wird ein bisschen anders und lerne daraus, wie kann ich denn den anderen auch entwickeln, dann wird das ein Erfolg.
5: Okay. Viele kennen das, glaube ich, auch bei der Arbeit. Also vielleicht, wenn es mit dem Delegieren erstmal nicht in allen Bereichen klappt. Man wird immer wieder unterbrochen und das sind so Zeitfresser. Man fängt immer wieder von vorne an oder sowas. Haben Sie da noch einen Tipp?
1: Unterbrechen ist auch ein psychischer Belastungsfaktor, ist auch einer der ganz großen im Bereich des Arbeitslebens, gerade in der dynamischen Welt, in der wir sind. Und da muss man so ein bisschen auf sich aufpassen. Unterbrechungen sollten dann sein, wenn ich auch wirklich eine inhaltliche Pause habe und wenn ich jetzt wirklich einen Arbeitsbereich habe, wo ich mich wirklich mal konzentrieren muss, dass ich dann auch vereinbare, dass ich mir diesen Freiraum nehme. Auch im Team sage, ich brauche jetzt mal eine Viertelstunde, dann bin ich wieder ansprechbar. Also sich sozusagen auch ganz explizit diesen Freiraum schaffen, damit diese Störung nicht passiert.
5: Also wenn es eine Tür gibt, auch mal die Tür zumachen, Zettel dran.
1: Smiley davor machen auch einige. Auch oder gut. So eine Uhr, so eine Bereichsuhr, bin ansprechbar, bin nicht ansprechbar. Das wären alles so Hilfsmittel, genau.
5: Dankeschön, Herr Professor Streter. Danke. Also, wenn Sie sich überlastet fühlen, dann versuchen Sie abzugeben. Akzeptieren Sie dann aber auch, dass Dinge anders gemacht werden, Aufgaben vielleicht ganz neu verteilt werden. Hessen wird 80 und wir gucken aus diesem Anlass in unserer Serie auf Medizinfortschritt made in Hessen. An der Frankfurter Uniklinik zum Beispiel suchen hochspezialisierte Teams mit modernster Technik nach neuen Wegen, den Krebs zu besiegen.
2: Momentan möchte man gern jeden Tumor molekular beschreiben. Man möchte quasi die genetische Ursache verstehen.
3: Medizinischer Fortschritt made in Hessen. Hier an der Frankfurter Uniklinik arbeiten Expertinnen und Experten wie die Molekularbiologin Dr. Melanie Winter. Der Molekularpathologie-Spezialist Dr. Fabian Haug. Und der Direktor der Medizinischen Klinik 2 der Frankfurter Uniklinik, Professor Thomas Oellerich. Gemeinsam daran, neue Wege zu finden, tückische Krankheiten wie den Krebs zu besiegen. Mit neuester Technik und größtem Know-how.
19: Man hat jetzt durch die moderne Technologie eben die Möglichkeit
23: zu schauen, wie sieht das Erbgut von Tumorzellen aus,
24: wie man dann auch wirklich gezielt diese mutierten Strukturen angreifen kann.
3: Der Leiter des Instituts für Pathologie und Humangenetik, Professor Peter Wild, sagt es so.
25: Für mich ist Präzisionsmedizin die Suche nach der Achillesferse des Tumors.
3: Im Medizinischen Zentrum für Humangenetik auf dem Gelände der Uniklinik werden Krebspatienten behandelt, bei denen herkömmliche Therapien keinen Erfolg hatten. So wie bei Detlef Schwertfeger aus Mülheim.
26: Mir geht's gut. Es gibt natürlich kleine Nebenwirkungen, die auch schon aus Vorbehandlungen sind. Aber insgesamt kann ich mich überhaupt nicht beklagen.
3: Es begann mit einem hartnäckigen Husten. Detlef Schwertfeger lässt sich untersuchen. Der erste Befund?
26: Insgesamt guter Zustand, bis auf diesen Husten. Und als es dann schließlich zu Rasselgeräuschen kam beim Ein- und Ausatmen, wurde dann festgestellt anhand von Röntgenbildern, dass diese Erkrankung fortgeschritten ist, vermutlich Krebs. Gewebeprobenentnahme zeitigte dann, dass ich Krebs habe, Lungenkrebs, Adenokarzinom, leider fortgeschritten.
3: Eine Chemotherapie brachte keinen Erfolg.
26: Der Krebs schritt fort.
3: Detlef Schwertfeger wird ein Fall für die Medizinische Klinik 2 der Frankfurter Uniklinik.
23: Wir machen nicht das, was man früher grundsätzlich machen konnte, Chemotherapie, also eine Therapie, die wenig spezifisch ist und einfach schnell wachsende Zellen trifft, sondern wir können viel gezielter schauen, was ist fehlreguliert in den Zellen und dann überlegen, wie können wir dort therapeutisch gezielt eingreifen.
24: Ich kann hier quasi auf dem einen Bildschirm sehen, wie der Tumor unter dem Mikroskop aussieht. Und gleichzeitig auf dem anderen Bildschirm sehe ich die genetischen Eigenschaften des Tumors und kann das sozusagen korrelieren. Und wir sehen hier quasi jetzt einen fertigen molekularpathologischen Befund.
3: Es stellt sich heraus, Detlef Schwertfeger leidet an einer sehr seltenen Form von Lungenkrebs.
27: Das finden wir in wenigen Promillen von Tumoren, vor allem bei Lungentumoren auch.
3: In Deutschland gibt es kein Medikament gegen diesen seltenen Tumor.
26: Was dann zu einer weiteren Tumorboard-Besprechung führte.
3: Im molekularen Tumorboard besprechen Ärzte aus 12 Kliniken im Rhein-Main-Gebiet ihre schwersten Fälle auf der Suche nach einer Lösung.
27: Zu diesem Zeitpunkt gab es glücklicherweise kurz davor in den USA eine Zulassung für ein neues Medikament, was zielgerichtet dieses gesteigerte Wachstumssignal, was dieses mutierte oder veränderte Gen verursacht, was das aufheben kann, das Senokutuzumab. Und wir hatten dann diesen Fall besprochen bei uns in der molekularen Tumorkonferenz.
28: Die Medikamente, die sozusagen bei dem einen zugelassen werden, versuchen wir natürlich im Rahmen dieses molekularen Tumorboards dann auch dem Patienten mit der jeweils anderen Tumorentität zukommen zu lassen.
26: Die Behandlung mit dem USA-Medikament wurde von meiner Krankenkasse dankenswerterweise bewilligt. Schon nach 4 Behandlungen zeigte sich ein deutlicher Rückgang der Krebszellen. Ich habe es in der linken Lungenhälfte oben, unten eine leichte Metastase. Mir geht es ansonsten gut.
27: Wenn wir uns diese Stelle angucken, auf dem letzten Bild, das wir haben, von Februar, dann sehen wir diese Verdichtungsherde, die sind deutlich zurückgegangen. Man sieht, dass da etwas war, aber deutlich weniger Tumor als noch vor einem Dreivierteljahr.
3: Und ohne das neue Medikament?
27: Die Prognose wäre ziemlich schlecht gewesen. Man hätte dann über eine, man muss ehrlicherweise sagen, mäßig wirksame Chemotherapie gesprochen, von der wir wissen, dass die meisten Menschen leider nur wenige Monate noch leben.
3: Und die Entwicklung der personalisierten Medizin schreitet weiter fort. Mit Hilfe von Massenspektronomie will man an der Uniklinik mehr über den Stoffwechsel von Krebszellen erfahren. Das Ziel, das am Ende dieses aufwendigen Prozesses steht, ist ganz einfach.
23: Wir verstehen die Erkrankung besser und können daher auch gezielter Medikamente entwickeln und zur Anwendung bringen.
3: Damit in Zukunft noch viel mehr schwierige und seltene Fälle geheilt werden können. In der nächsten Folge. In Fulda lernen Ärzte aus aller Welt, Bypässe zu legen, ohne das ganze Brustbein zu öffnen. Die Patienten sind dadurch viel schneller wieder fit.
5: Toll, das sehen wir dann morgen. Heute küssen wir lieber noch ein bisschen, denn heute ist der Welttag des Kusses.
0: Ob flüchtiges Gute-Nacht-Bussi oder romantisches Knutschen bei einem Date, durchschnittlich küssen Menschen etwa 2 bis 3 Mal am Tag. Im Laufe des Lebens kommen so mehr als 100.000 Küsse zusammen. An den ersten Kuss können sich die meisten noch erinnern.
4: Da war ich knapp 15,5 so. Und an den jungen Mann denke ich heute noch.
8: Der erste Kuss geht ja durch den Bauch, ne? Man fliegt, ne? Man fliegt ein bisschen. Das war schlimm. Ich hatte die Augen auf. Es war ganz in der Schulkantine.
9: Hinterm Gartenhäuschen irgendwie schnell geküsst und dann raus und dann ja, wir haben es gemacht, ist okay.
10: Ja, mittlerweile kann man's.
8: Der erste Kuss war was ganz Besonderes, was schön. Er hatte mir ja gefragt, ob wir zusammen sein wollen. Wir waren auf so einer Karnevalsveranstaltung und haben uns halt geküsst und danach war ich halt total glücklich, ne? Hatte dann halt natürlich Schmetterlinge im Bauch und hat sich einfach schön angefühlt.
11: Ich weiß das ehrlich gesagt gar nicht mehr so für meinen ersten Kuss. Das ist irgendwie so gelöscht. Aber mit ihr, der erste Kuss, es wird nur besser. It started with a
0: kiss. Küssen baut Stress ab, stärkt das Immunsystem und sorgt für Glücksgefühle. Wer viel küsst, geht besser und gesünder durchs Leben. Das sind die Ergebnisse verschiedener wissenschaftlicher Studien zum Küssen.
12: Ein intimer Kuss ist schon so ein, man könnte sagen, multisensorisches Feuerwerk. Und im Vordergrund stehen sicherlich so die psychischen Effekte, ne? Dass wir das Gefühl von Nähe haben, von Bindung, dass wir Vertrauen damit aufbauen können und Glücksgefühle natürlich ganz stark haben können. Das ist, glaube ich, insbesondere bei denen stark ausgeprägt, die so zum ersten Mal küssen oder Küsse-Erfahrungen machen, so gerade mit intimen Küssen. Und das ist schon sehr vielfältig.
0: Verantwortlich für das gute Gefühl bei einem Kuss ist die Ausschüttung bestimmter Glückshormone. Nebenbei sind beim Küssen mehr als 30 Gesichtsmuskeln aktiv. Etwa 20 Kalorien werden bei einem langen Kuss verbrannt. Aus medizinischer Sicht ist also regelmäßiges Küssen sehr zu empfehlen. Welcher Kuss letztendlich der beste ist, das ist natürlich bei jedem unterschiedlich.
14: Es war so ein bisschen flüchtig und dann dachte ich so, oh nein, komisch. Es ist gut ausgegangen. Wir sind verheiratet.
15: Aber das ist schon ein paar Jahre her.
29: Der war gar nicht so. Naja, unten in der Aue, in der Orangerie.
14: Ja. Das ist jetzt über 7 Jahre her. Ja. Und das ist mal rausgekommen.
29: Das ist schon ein bisschen länger her.
0: Wichtig beim Küssen ist die Regelmäßigkeit. Am besten also jeden Tag.
12: Nicht alles funktioniert von alleine. Manches, gerade in längeren Beziehungen, in langjährigen Beziehungen, braucht auch ein bisschen Investitionen. Also das Küssen lohnt sich vielleicht hier und da auch ein wenig zu pflegen. Insofern ist der Tag des Kusses ja auch eine schöne Erinnerung daran, sich dessen bewusst zu werden und zu erinnern, was das bedeutet. Und dass wir da vielleicht hier und da so ein klein wenig mal wieder investieren können in das Küssen.
5: Na, damit ist die Aufgabe für den Abend ja klar. Thomas, ich schicke dir mal eine Kusshand hoch aufs Dach. Wie wird das Wetter diese Woche?
30: Heiß. Also wirklich, man denkt sich, wie oft soll denn so eine Hitzewelle noch kommen? Aber jetzt wird schon wieder Gas gegeben. In Frankreich haben die schon wieder Extremtemperaturen. Zweite Wochenhälfte kriegen wir das ab. 34, 35 Grad in der Spitze. nicht die 40, aber ich finde das auch anstrengend. Also das wird schon wieder spannend.
5: Ja, und der Sommer ist ja auch noch gar nicht so alt. Danke, Thomas. Mehr Wetter oder soll ich sagen, mehr Hitze dann gleich bei alle Wetter. Die Ratgeber haben morgen Reisetag, Abzocke bei Mietwagen und Reiseversicherungen. Einen schönen Abend und bis morgen. Tschüss.
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Da ist doch einiges an Wolken am hessischen Himmel. Herzlich willkommen zu dieser Alle-Wetter-Ausgabe. Ich bin der kleine Kopf da am unteren Bildrand. Jetzt rücke ich etwas näher. Ja, man sieht da auch blaue Flecken, aber wir haben schon ganz schön viele Wolken über den Tag erlebt. Es gab auch so ein paar Regenechos. Manchmal ist der Regen aber gar nicht bis nach unten durchgekommen, weil er auf dem Weg nach unten schon verdunstet ist. Wir haben ja auch einen ordentlichen Wind, der da noch so mit reinspielt. Und das sind jetzt Bilder vom großen Feldberg im Taunus. Der Blick an sich ganz gut. Aber eben diese Wolken, die da durchgezogen sind. Trotzdem muss man sagen, ist es ja, also wenn die Sonne nur so ein bisschen durchkommt, wirklich zum Augenkneifen. Da kommt sie durch, schon muss man die Augen zusammenkneifen. Wenn man eine Sonnenbrille hat, dann ist alles gut, aber dann ist es natürlich unter den Wolken zu dunkel. Ich kann hier auf dem Dach nicht nur keine Kappe aufsetzen, weil das würde komisch aussehen, wenn da immer so ein Schirm davor wäre. Und eine Sonnenbrille würde auch nicht, also das geht im Fernsehen nicht. Deswegen kneife ich heute, obwohl wir so viele Wolken haben, weil es eben hell genug ist. Zum Glück ist es noch nicht so extrem heiß, wie wir es schon hatten und wo wir allmählich wieder hinsteuern. Und das ist ja ein Stück weit neue Normalität. Der Klimawandel verändert Städte, Hitze, Trockenheit.

0: Freibäder oder beschattete Plätze. Und interessant ist, dass insgesamt fast 98% der Menschen in Barcelona so einen Klimaschutzraum unterhalb von 10 Minuten zu Fuß erreichen. Und das sind klimatisierte Räume oder eben Räume, wo man Trinkwasser bekommt, wo man Abkühlung durch Wasser erfährt.
1: Paris verfolgt einen ähnlichen Weg. Die französische Hauptstadt entsiegelt Plätze, pflanzt tausende neue Bäume und verwandelt ehemalige Autostraßen in grüne Aufenthaltsräume. Und jetzt sind sogar die berühmten Zinkdächer der französischen Hauptstadt dran.
0: Wir haben ein Pilotprojekt auf der Académie du Climat, wo sie die ersten Begrünungen getätigt haben. Und sie zeigen mit den Begrünungen, dass es einen Temperaturunterschied im Innenraum von bis zu 17 Grad macht. Also wenn wir Temperaturen bis 50 Grad haben, Paris hat gerade auch eine extrem starke Hitzewelle. Und wenn ich dann den Innenraum um 17 Grad abkühlen kann, dann macht das natürlich sehr viel her.
1: Die Schaffung von Terrassen und Gärten hat noch einen weiteren Vorteil.
0: Also in Paris sind die Wohnungen auch extrem klein, vor allen Dingen unter Dach. Das heißt, ich habe dann mehr Außenraum zur Verfügung und ich fördere auch mit den Begrünungen und den Bepflanzungen natürlich die Biodiversität.
1: Die Ausstellung macht dabei deutlich, jede Stadt braucht ihre eigene Strategie. Entscheidend ist, die Besonderheiten vor Ort mitzudenken. Frankfurt zum Beispiel braucht Frischluftschneisen und Neubaugebiete. Der Kampf um die Flächen ist in vollem Gange.
0: Wir haben enorm hohen Flächendruck von allen Seiten, also alle Parteien in Städten wollen was von der Fläche und vor allem geht es um Bebauung oder um Erhalt von Grünräumen. Und das sehen wir im Gebiet der Grünen Lunge, wo sich Initiativen seit Jahren dafür einsetzen, auf bereits versiegelten Flächen zu bauen und zwar sozial und ökologisch. Also dass die unversiegelten Flächen auch unversiegelt bleiben, damit hier eben eine frische Luft in die Stadt weiterhin gewährleistet ist.
1: Mehr Grünflächen und Frischluftschneisen sollen also helfen, die Folgen zunehmender Hitze abzumildern. Und neue Brunnen.
0: Die Stadt setzt sich gerade dafür ein, mehr Trinkbrunnen, also Trink- und Erfrischungsbrunnen, da gibt es diese zwei Unterscheidungen, zu installieren. Und es gibt mittlerweile um die 50, also in etwa 23 Trink- und 26 Erfrischungsbrunnen. Und wir sehen aber auch mit Blick auf andere Städte, zum Beispiel Wien, dass es besser geht. Wien hat nämlich im Vergleich zu Frankfurt 1600 Trinkbrunnen und die sind gleicher verteilt.
1: Ob Barcelona, Paris oder Frankfurt, überall entstehen Ideen für kühlere und lebenswertere Städte. Die Ausstellung zeigt, Klimaanpassung ist längst keine Zukunftsvision mehr.
2: Es ist eine Herausforderung der Gegenwart. Das kann man nicht anders sagen, an Betracht dieser Temperaturabweichungen, die wir morgen erleben. Blau bedeutet, es ist zu kalt, also in weiten Teilen Skandinaviens ist es zu kalt, aber auch in der Türkei. Bei uns schon in der Spitze um 8 Grad zu warm und Frankreich schon wieder diese zweistellige Abweichung. Mehr als 10 Grad über dem langjährigen Schnitt die Temperaturen. Heute waren es schon 35 Grad und teilweise mehr. Und in diesem Bereich stoßen wir zumindest in Südhessen auch vor. Rüsselsheim, wenn Sie sich mal die Höchsttemperaturen anschauen, da liegen wir Mittwoch so bei 28 Grad und dann geht es eben rauf auf 34. Und das ist dann schon fast eine Temperaturkonstante, auf die wir uns da einstellen dürfen. Also das wird wirklich ganz schön warm. Warum? Weil wir eine gewisse Zweiteilung beim Wettergeschehen in Europa haben. Das eine ist Tiefdruckeinfluss im Norden. Da gibt es eine Menge Wolken. Einiges von diesem Gewölk haben wir auch heute in Hessen erlebt. Auf der anderen Seite Hochdruck im Westen und Südwesten. Und da zusammen passieren mehrere Dinge. Erstens, da wird schon wieder sehr warme Luft herangeschaufelt. Deswegen ist es in Frankreich so extrem warm. Der Nordosten kriegt davon aber nichts ab. Also hier ist überall unter 20 Grad. Ja, während es hier deutlich über 30 Grad ist. Das zweite ist, der Luftdruckunterschied ist groß. Deswegen weht ein kräftiger Wind. Selbst wenn es nicht regnet, kräftiger Wind. Wir haben das auch in den vergangenen Tagen hier immer wieder erlebt. Und morgen in der Spitze ausgewachsene Sturmböen bis 80 bis 90 Kilometer pro Stunde an den Küsten, weil man dann näher am Tiefdruckgebiet ist. Je weiter man nach Südwesten kommt, umso weniger ist es. Aber selbst Tempo 40 ist ganz schön spürbar. Wir haben heute ja schon Wind erlebt. Morgen wird es auf jeden Fall noch mal ein bisschen windiger. Auch wenn kein Regen fällt, wie gesagt. Und nun sind wir ja gerade mitten in den immer noch relativ am Anfang der hessischen Ferienzeit. Herbert Lang ist hier von Hessen Tourismus. Schön, dass Sie Zeit für uns haben.
3: Danke für die Einladung.
2: Die erste Ferienwoche ist vorbei. Das heißt, da liegen vor Familien noch 5 weitere.

0: weitere Wochen. Die erste Woche, da ruft man sich erstmal so ein, nicht? Da sortiert sich erstmal jeder. Genau. Aber jetzt wird es so langsam interessant. Was machen wir denn alles? Das Wetter ist ja nicht jeden Tag gleich. Es gibt ja die heißen, es gibt die kühlen Phasen. Was wollen wir alles machen?
1: Genau. Also wir von Hessen Tourismus haben erstmal geguckt, wie wir diese 5 Wochen den Zuschauern hier am besten empfehlen können, was es zu tun gibt. Wenn es jetzt besonders warm wird, wir haben es ja gerade gesehen, meine Empfehlung ist ab in den Untergrund. In Hessen gibt es ja diverse Höhlen, Tropfsteinhöhlen, Kasematten.
0: Wir sehen hier gerade so eine Höhle.
1: Genau, das ist die Kubacher Kristallhöhle in der Nähe von Weilburg. Da ist es kühl drin. Man geht bis zu 70 Meter in die Tiefe und da kann man sich einfach mal abkühlen, erfrischen. Ähnlich ist es zum Beispiel, wenn man sich in historische Gebäude bewegt. Klöster, Kirchen, beispielsweise das Kloster Eberbach. Ich habe auch mal ein Foto mitgebracht. Da ist es einfach etwas kühler drin. Man lernt was, wenn man sich eine Führung bucht. Man kann auch noch mal einen Wein probieren nebenbei. Aber das Schöne daran ist einfach, in diesen historischen Gebäuden ist es kühler und sorgt für ja, ein bisschen Abstand von der Hitze draußen.
0: Und es sind beides natürlich auch Orte, wo man unbedingt ein Fotoapparat dabei haben sollte, weil das einfach toll aussieht. Ja, egal ob Höhle oder auch so ein Kloster Eberbach oder andere Klöster, das ist ja schon was Erhabenes und Erhebendes. Zur Abkühlung von innen.
1: Zur Abkühlung von innen.
0: Ja, also von außen, okay.
1: Ja, Hessen entwickelt sich wahrscheinlich zu den Gelatieri in Deutschland, denn es gibt eine ganze Menge an Eisdielen und an vor allem Eismachern, die wir rausrecherchiert haben, findet man bei uns auch auf der Webseite, die echt typisch hessisches Eis anbieten. Also zum Beispiel Heueis, Bembeleis, Rieslingeis, Handkäseis. Also es gibt eine große Range an
0: Kochkäseis.
1: Das habe ich noch nicht gefunden. Ich weiß es nicht. Aber es gibt in der Tat ganz, ganz speziell typisch hessische Eissorten, die es in den Ferien zu genießen gibt.
0: Gut. Und die sind nicht komisch, sondern da sind eben auch viele leckere dabei. Und ich meine, so ein
1: mit
0: Eis in der
1: beispielsweise.
0: Hitze. Okay, das klingt auf jeden Fall mal spannend. Wenn mir das mit dem Eis nicht reicht, wir haben viele Badeseen natürlich in Hessen. Wir haben ganz viele Freibäder. Wo muss ich hin?
1: Naja, unser Klassiker, der Edersee, das ist einer der größten Stauseen Europas. Da kann man sich aufhalten im Wasser, am Wasser. Und entlang des Wassers, es gibt noch den Diemelsee, den Twistesee, Marbach-Stausee, also von Norden bis Süden gibt es in Hessen Seen, an die man gehen kann. Aber natürlich auch Schwimmbäder. Also unser neuester Renner ist momentan das Umstadtbad. Das ist ein neu renoviertes Freibad in Groß-Umstadt, das vor kurzem erst aufgemacht hat. Also brandneu, super Anlage, kann man nur empfehlen, mal hinzufahren.
0: Dass man auch so ein bisschen Freibad-Hopping macht. Nicht
1: klar,
0: immer. Ich glaube, jede Familie kennt das. Man hat so die ein, zwei Freibäder, wo man hinfährt, dass man einfach mal was Neues raussucht, was dann wie das Umstadtbad eben umgebaut wurde.
1: Direkt ansteuert. Wer es nicht so mit dem Chlor hat, es gibt ja auch noch Naturbadebiotope, zum Beispiel in Ulrichstein. Das ist ja der höchstgelegene Ort in Hessen. Und da gibt es dann ein Gewässer ohne Chlor, also natürlich. Das ist auch besser für die Haut. Also auch solche Badeseen gibt es oder Anlagen.
0: Wunderbar. Ja. Dann, ich hoffe, es wird nicht 5 Wochen lang trocken und heiß sein. Das wäre ein katastrophaler Sommer für die Natur. Also es wird sicherlich auch mal wieder regnen. Toi, toi, toi, hoffentlich. Was machen wir dann?
1: Ins Museum gehen. Auf der Mathildenhöhe in Darmstadt beispielsweise ist jetzt vor kurzem eine Ausstellung eröffnet worden zum 125-jährigen Jubiläum der ersten Bauausstellung von 1901. Die anderen drei bis 1914 sind dann auch im Fokus der Ausstellung. Also man kann nach Darmstadt fahren, ein bisschen Jugendstil genießen. Oder in Kassel im Schloss Wilhelmshöhe läuft noch bis 9. August eine Rembrandt-Ausstellung. Die lohnt sich sicherlich auch noch mal zu besuchen, bevor sie dann geschlossen wird.
0: Ja, Rembrandt, spektakulär, muss man, glaube ich, gesehen haben. Und wenn man schon in Nordhessen ist, ich meine, das ist ja sowieso eine tolle Region, wenn man draußen was machen möchte.
1: Aktivregion, also die Grimmheimat Nordhessen empfiehlt sich ja wirklich für Familienurlaub, für Radfahren, für Wanderurlaub. Man kann sich an den Green Trails auspowern oder eine ganz, ganz schöne Radtour machen. Das ist so mein Special hier, was ich mitgebracht habe. Das ist die Kirschradtour entlang der Werra. Eine Rundtour und durch die Kirschfelder. Das ist sehr, sehr schön. Und man kann natürlich hier im Werragarten einfach mal sitzen, chillen, genießen und sich erholen.
0: Ich weiß ja, dass Sie noch ganz viele Tipps haben. Das schaffen wir nicht. Schade. Aber wenn jemand Informationen hat, Sie haben, glaube ich, extra ein Webangebot gemacht. Also im Internet findet man was, alles zur Sendung, was hier bei Alle Wetter
1: vorgestellt wird. Genau, also alle Tipps und noch viel mehr, die haben wir auf einer Webseite zusammengestellt. Die findet man bei uns auf hessen-tourismus.de. Und in dem Suchschlitz, das ist das Teil mit der Lupe, gibt man einfach ein Alle Wetter. Und dann werden alle Tipps von heute direkt ausgespielt und man kann noch mal recherchieren und sich den Urlaub für die nächsten 5 Wochen zusammenstellen.
0: Danke für die Tipps.
1: Danke.
0: Jetzt schauen wir uns an, wie es Wetter wird. Und da habe ich im Angebot Temperaturen in Hitzeregionen im Südwesten, während es an den Küsten nur so um die 20 Grad warm ist, haben wir da 36 Grad im Breisgau. Wir in Hessen liegen ja in der Mitte drin und da kriegt man auch von allem was ab. Nach Norden und Osten zu deutschlandweit viel mehr Wolken und das sehen wir auch bei uns in Hessen im Norden und Osten mehr Wolken. Im Süden dagegen mehr Sonnenschein, es bleibt aber überall trocken. Das Ganze bei Frühtemperaturen zwischen 15 und 18 Grad. Am wärmsten ist es sogar in den höheren Regionen im Odenwald, dort um die 19 Grad. Und morgen auf den Bergen auch zwischen 23 und 28 Grad. Im Flachland geht es rauf bis auf 32. Das ist auf jeden Fall noch mal ein bisschen mehr als heute. So 1-2 Grad packen wir da noch mal drauf. Der Wettereinfluss bei Wetterfühligen nicht ganz so optimal. Die Konzentrations- und Leistungsfähigkeit nicht gut. Friedolin Kröti wollen, glaube ich, mit dem Bus in den Urlaub. Gut, vielleicht laufen sie. Oder nehmen das Fahrrad. Das gibt es ja auch. Eine Menge Radwege bei uns in Hessen. Die weiteren Aussichten, es geht trocken weiter und es wird heiß am Freitag bis zu 34 Grad, viel Sonnenschein. Leider kein gepflegter Landregen, den die Natur ganz gut gebrauchen könnte. Trotzdem, ich wünsche Ihnen einen schönen Abend. Tschüss.

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8: Wir starten in eine neue Hessenschau-Woche und damit hallo und ganz herzlich willkommen an diesem Montagabend. Schön, dass Sie wieder eingeschaltet haben. Der Name Wilke Wurst in Twistetal-Berndorf im Kreis Waldeck-Frankenberg steht bis heute für einen der größten Lebensmittelskandale Deutschlands. Keime im Fleisch, 11 Menschen sollen daran gestorben sein. Heute ist der Prozess dazu gestartet und bevor wir gleich auf den ersten Verhandlungstag schauen, blicken wir nochmal zurück, was damals genau passiert ist.
9: Unruhe bei den Beschäftigten der Wurstfabrik Wilke in Twistetal-Berndorf. Oktober 2019. Behörden haben den sofortigen Produktionsstopp verhängt. Kurz darauf wird tonnenweise Ware vernichtet. Der Verdacht? Gefährliche Bakterien, sogenannte Listerien, haben sich in der Wurstfabrik ausgebreitet und könnten für zahlreiche Listerioseerkrankungen in Krankenhäusern und Altenheimen verantwortlich sein. Das Robert-Koch-Institut erfasst deutschlandweit 37 Fälle, darunter einige Todesfälle.
10: Wir haben diese Gesundheitseinrichtung, eine Liste dieser Gesundheitseinrichtungen erstellt, sind dann mit dieser Liste an das Bundesamt für Verbraucherschutz herangetreten.
9: Nach außen gilt das Traditionsunternehmen aus Twistetal eigentlich als Vorzeigebetrieb. Doch kurz nach der Schließung tauchen plötzlich diese Fotos auf. Immer mehr Mitarbeiter wenden sich an die Öffentlichkeit und schildern unglaubliche Zustände.
11: Ich hatte Angst, dass Personen krank werden, weil ungefähr 30-40% des Fleisches, was da verarbeitet wurde, war verdorben. Aber dank dieser Gewürze und des Salzes konnte man nicht mehr spüren, dass etwas nicht in Ordnung war mit dem Fleisch.
9: Insider schildern ein Unternehmen am Limit. Im harten Wettbewerb um billige Fleischprodukte hätte Wilke immer günstiger produzieren müssen. Irgendwann auch zulasten der Hygiene. Landkreis und das hessische Verbraucherschutzministerium geraten unter Druck. Ihr Hygienekontrollsystem hatte offensichtlich versagt. Erklärungsversuche.
12: Das Eigenkontrollsystem der Firma Wilke ist in den letzten Jahren nicht kontrolliert worden.
13: Und das haben wir ja auch zugestanden, dass durch einen Eingabefehler im genannten Programm die Firma Wilke im vierteljährlichen Kontrollintervall verblieb, obwohl eine monatliche Kontrolle notwendig gewesen wäre.
9: Verbraucherschützer werfen den Verantwortlichen bis heute vor, trotz zahlreicher Warnsignale zu lange gezögert zu haben, um einen großen Arbeitgeber der Region nicht zu gefährden. Nach der Schließung geht es mit dem Unternehmen schnell bergab. Insolvenz. Das Inventar wird verscherbelt. Die riesige asbestverseuchte Fabrikhalle im Herzen von Berndorf will aber niemand haben. Und dann sind da noch über 200 Angestellte, die innerhalb von Wochen vor die Tür gesetzt werden.
14: Mir hat das Herz sehr geblutet. Wir haben uns ja auch mit ehemaligen Abteilungsleitern, die mir noch sehr nahe stehen, getroffen. Und auch die Mitarbeiter, die dann gehen mussten, die teilweise um die 50, 55 Jahre und fast 60 Jahre alt gewesen sind, denen hat das Herz geblutet. Und die haben natürlich auch keine Möglichkeit mehr, irgendwo noch anzufangen.
9: Fast 7 Jahre nach dem Wilke-Skandal, viele Fragezeichen, aber eine große Leere. Die damals zuständigen Behörden schreiben uns, die Lebensmittelüberwachung in Hessen wurde weiterentwickelt. So gäbe es inzwischen mehr Personal und verbesserte Abläufe. Doch das Vertrauen der Verbraucher bleibt bis heute angekratzt.
8: Ja, und seit heute wird der Skandal juristisch aufgearbeitet. Am Kasseler Landgericht ist der Prozess gegen drei ehemalige Verantwortliche des Wurstherstellers Wilke gestartet. Ihnen wird unter anderem fahrlässige Tötung in 11 Fällen vorgeworfen. Wir waren beim ersten Prozesstag dabei.
15: Fangen wir hinten an mit einem genervten Verteidiger.
16: Wir haben heute gemerkt, dass das hier sehr holprig losgegangen ist, um es ganz deutlich zu sagen. Die Punkte, die für die Verteidigung wichtig waren, hat man wohl seitens des Gerichts anders gewertet.
15: Man trickst, rückt sich juristisch auf die Pelle. Denn es geht um viel ein paar Stunden zuvor im Kasseler Landgericht. Drei Angeklagte, zwei Männer, eine Frau, 200 Seiten Anklageschrift, tonnenweise vergammelte Wurst und Fleisch. Dafür sollen sie die Verantwortung tragen. Ebenso für untragbare hygienische Verhältnisse bei Wilke, erklärt die Staatsanwaltschaft.
17: Wir gehen davon aus, dass für die Reinigung und die Sanierung zu wenig investiert wurde, dass die Reinigungskräfte zu wenig Reinigungsmittel hatten, um den hygienischen Zustand, wie er für die Produktion notwendig wäre, dass sie das hätten herstellen können. Auch notwendige Sanierungsarbeiten zur Beseitigung von Feuchtigkeit wurden nicht durchgeführt.
15: Fahrlässige Tötung in 11 Fällen, Körperverletzung in 7 Fällen, versuchte gefährliche Körperverletzung in 4 Fällen. Dazu 17-facher Betrug durch den Geschäftsführer, so die Vorwürfe. Wilke sei schon ein Jahr vor dem Skandal zahlungsunfähig gewesen. Geständnisse waren für heute angekündigt, kamen dann aber doch nicht. Die Kernfrage ist nämlich, kann der Tod der 11 Menschen mit der durch Listerien verdorbenen Wurst in Zusammenhang gebracht werden?
16: Es geht hier um viele naturwissenschaftliche Fragen, die wir ohne Detail zum jetzigen Zeitpunkt nicht beantworten können, sondern die müssen Sachverständige beantworten.
15: Macht da ein zu frühes Geständnis Sinn? Davon hängt das Strafmaß ab. Zumindest für die ehemalige stellvertretende Geschäftsführerin und den Ex-Betriebsleiter. Wenn man die Verantwortung für den Skandal einer Anklagebank nach hinten schieben kann auf den Ex-Geschäftsführer. Im nordhessischen Berndorf steht der Wilke-Koloss derweil mitten im Ort, wie ein Mahnmal. Die Anwohner hoffen auf Antworten seit fast 7 Jahren.
18: Es wird mal Zeit, dass das endlich in die Gänge kommt, was hinter den Kulissen alle passiert ist.
19: Irgendwann muss die Wahrheit doch mal ans Licht kommen. Ist egal, wie lange das dauert.
17: Die Anklageschrift umfasst mehr als 200 Seiten. Mit der Anklageschrift wurden mehr als 100 Leitsordner an Unterlagen an das Landgericht übersandt. Ich denke, das zeigt schon den Umfang dieses Verfahrens.
15: Es wird ein langwieriger Prozess vor dem Kasseler Landgericht. Urteile geplant im August. Aber das kann sich auch länger ziehen.
8: Ein 57-jähriger Mann aus Heppenheim muss lebenslang ins Gefängnis. Mehr dazu in den Nachrichten mit dir, Claudia.
5: Ja, wegen Mordes aus niedrigen Beweggründen hat der Mann lebenslang bekommen. Das Landgericht Darmstadt sah es als erwiesen an, dass der 57-Jährige Ende August vergangenen Jahres seine frühere Ehefrau vor den Augen seiner Kinder mit einem Messer tödlich verletzt hat. Der Mann habe 12-mal mit einem Messer zugestochen. Das zeige einen unbedingten Vernichtungswillen, so das Gericht. Der Mann hatte während des Prozesses gesagt, er habe keine Erinnerung daran. Um viel Geld geht's bei der Sanierungsoffensive der hessischen Landesregierung für den Straßenbau. Hunderte von Millionen Euro stehen für die Sanierung, Modernisierung und den Erhalt des bestehenden Straßennetzes jetzt bereit.
20: Risse, Schlaglöcher, bröckelnder Asphalt. Die vergangenen Winter und der Schwerlastverkehr haben hier ihre Spuren hinterlassen. Viele Landesstraßen in Hessen sind in einem schlechten Zustand. Deshalb will Verkehrsminister Mansouri bis 2030 viel Geld in die Infrastruktur investieren. Das bestehende Straßennetz soll repariert werden.
21: Jede Investition in den Erhalt von Straßen hilft dabei, Ersatzneubauten zu verhindern. Wer sich also rechtzeitig und frühzeitig kümmert, der verhindert hinten raus eine noch größere Rechnung. Und deswegen ist das auch wichtig, dass in die Sanierung investiert wird.
20: Knapp 1 Milliarde Euro will Hessen bis 2030 in die Sanierung von Straßen und Brücken stecken. Rund 450 der rund 7200 Kilometer Landesstraßen will das Land damit erneuern.
5: Und noch eine Zahl, 54.146 Euro. So viel Geld ist für die Familien der Opfer und die Einsatzkräfte nach dem tödlichen Arbeitsunfall in einer Gerberei in Runkel im Kreis Limburg-Weilburg gespendet worden.
0: Mitte April waren in der Klärgrube der Gerberei 5 leblose Menschen gefunden worden. 3 waren bereits tot, 2 verstarben später im Krankenhaus. Die Todesursache bei allen eine Schwefel-Wasserstoffvergiftung. Ein großer Einsatz für die Feuerwehr in Kassel. Bei einem Wohnungsbrand in der Frankfurter Straße ist heute Nachmittag ein Mensch ums Leben gekommen. Das Feuer war gegen Mittag in einem Mehrfamilienhaus ausgebrochen. Rund 60 Einsatzkräfte waren vor Ort. Sie konnten 2 Bewohner über eine Drehleiter und das Treppenhaus retten. Nach den Löscharbeiten fand die Polizei dann aber in der ausgebrannten Wohnung eine leblose Person. Geschlecht und Identität sind bislang noch unklar. Ebenso die Brandursache und die Höhe des entstandenen Schadens. Die Ermittlungen hat die Kriminalpolizei übernommen. Ja, und auch Brieftauben können geklaut werden. In Bischofsheim sind Unbekannte offenbar gezielt in einen Taubenschlag eingebrochen. Wie das Polizeipräsidium Südhessen mitteilte, wurden 9 junge Brieftauben gestohlen. Ein Motiv für den Diebstahl könnte im Wert der Vögel liegen. Der belaufe sich nämlich insgesamt auf mehrere 1.000 Euro. Das war's von den Nachrichtenhöhe.
8: Dankeschön, Claudia. Ja, eigentlich ist die Sache klar. Wenn wir zu einer Behörde gehen, erwarten wir, dass alle Menschen absolut gleich behandelt werden, egal woher sie kommen oder wie sie aussehen. Doch eine bundesweite Untersuchung zeigt, dass Rassismus in deutschen Behörden wohl kein Einzelfall ist. Ja, und wie sieht es bei uns in Hessen aus? Dazu gibt's bisher keine verlässlichen Daten. Wir haben eine Frau getroffen, die uns ihre Erlebnisse geschildert hat.
2: Mal schnell aufs Amt einen Ausweis beantragen oder ein Dokument abholen. Für alle sollten dabei dieselben Regeln gelten. Doch nicht jeder erlebt den Kontakt mit Behörden als fair. Maria, die eigentlich anders heißt, erinnert sich. Sie wollte sich selbstständig machen, legte ein Konzept vor, hoffte auf Unterstützung.
22: Am Ende hat mir gesagt, wir würden Ihnen helfen, wenn Sie alleine mit 5 Kindern auf der Straße wären. Aber Sie sind verheiratet. Sie brauchen keine Hilfe.
2: Maria kommt aus Mexiko, ist mit einem Deutschen verheiratet. Sie hat studiert, doch ihre Ausbildung wird nicht anerkannt. Für sie ist klar, ihre Herkunft spielte in diesem Gespräch eine große Rolle.
22: Immer dieses Gefühl, das, was ich gemacht habe, es ist hier überhaupt nichts wert. Es ist meine Vergangenheit in diesem Sinne ist gelöscht. Es ist ja egal, wie viel ich weiß, wie viel ich kann. Hier wird es nicht anerkannt.
2: Sie meldet den Vorfall nicht, wie viele andere. Dabei ist sie mit solchen Erfahrungen nicht allein. Laut der bundesweiten INRA-Studie berichten Menschen mit Einwanderungsgeschichte häufiger von Benachteiligungen in Behörden wie Jobcenter oder Polizei. Etwa durch respektlose Sprache oder ungleiche Behandlung. Die Ombudsstelle Antidiskriminierung der Stadt Frankfurt bestätigt das auf Nachfrage. Zugleich betont sie, die Meldungen stellen keine repräsentative Datenbasis dar. Bundesweit wurden im vergangenen Jahr mehr als 13.000 Beratungsanfragen gemeldet. Rund 1.400 davon betrafen Ämter und Behörden. In Hessen gibt es dazu bislang keine Daten. Diskriminierung zu melden sei wichtig, sagt die Antidiskriminierungsbeauftragte des Landes Hessen. Nur so werde sichtbar, wo Menschen benachteiligt werden.
23: Wenn jemand auch weiß, dass es jetzt diese Beratungsstelle gibt, die eben bei Betroffenen von Diskriminierung berät, dass man diese Stellen einfach auch empfiehlt, ja, dass sich das auch innerhalb der Gesellschaft trägt und diese Hilfsstellen auch bekannter werden.
2: Fachleute sprechen von institutionellem Rassismus, wenn Regeln oder Abläufe Menschen benachteiligen können, auch ohne rassistische Absicht Einzelner. Christa Kalec berät und schult seit vielen Jahren Behörden im Umgang mit Rassismus. Die neue Studie bestätigt ihre Erfahrungen.
24: Die Erfahrungswelt bisher ist, dass in der Regel Menschen, wenn sie etwas ansprechen, Bagatellisierung oder im schlimmsten Fall, es gibt ja auch Diskriminierungs- und Rassismusgeschehen innerhalb von Teams und Behörden, dass sie Anfeindungen erleben. Es ist einer demokratischen Gesellschaft unwürdig, wenn wir da nicht besser werden. Wir leiden alle darunter, wenn nicht alle Menschen gleich behandelt werden.
2: Doch wie gehen Behörden, zum Beispiel Jobcenter, selbst mit dem Thema um?
25: Wir sind mittlerweile eine sehr multikulturelle Gesellschaft geworden. Und das ist wichtig, da hinzuschauen und die Betroffenen zu hören. Was machen sie für Erfahrungen? Und wir können uns nicht hinstellen und sagen, wir machen immer alles richtig. Wir müssen uns dessen bewusst werden, dass es diese Einzelfälle gibt. Wir müssen sie ernst nehmen.
2: Gerade im Jobcenter hingen viele Entscheidungen von den Umständen des Einzelfalls ab.
25: jeder gleiche Sachverhalt wird gleich entschieden. Aber die Sachverhalte sind nicht immer eins zu eins gleich. Und da kann natürlich bei dem einzelnen Betroffenen der Eindruck entstehen, dass ich vielleicht eine Förderung, die ich beantragt habe, nicht bekomme. Und das wird dann verstanden, das hat mit meiner Herkunft was zu tun.
2: In ihrer langjährigen Amtszeit wurde bislang erst ein solcher Fall angezeigt. Aus Sicht von Betroffenen geht es aber oft um mehr als die Frage, ob ein Vorfall gemeldet wird.
22: Eine Weile wurde auch viel über Toleranz gesprochen, aber Toleranz hört sich etwas nach Duldung. Und darum geht es nicht, sondern um Respekt und Empathie.
2: Das zu erreichen bleibt Aufgabe für Behörden und Politik.
8: So, und jetzt kommen wir zu einem Geburtstagskind und das ist unser Bundesland. Hessen feiert dieses Jahr seinen 80. Wir wollen in unserer Wochenserie aber nicht zurückblicken, sondern in die Zukunft. Wie könnte Hessen in 80 Jahren aussehen? Dafür geht unser Reporter Björn Schaffrinner auf die Reise heute zum Thema Klima. Und Björn, du bist ja heute im Wald bei Funkstadt mit eher düsteren Zukunftsaussichten, oder?
1: Ja, man kann bei Funkstadt wirklich sagen, man sieht den Wald vor lauter kaputter Bäume nicht mehr. Um mich herum stehen abgestorbene Kiefern und die ragen wie große Zahnstocher in die Höhe. Ja, und wenn Sie denken, unten wächst aber Grün doch nach, das sind invasive Pflanzen, die es dem Wald zusätzlich schwer machen, sich hier gut zu erholen. Bei mir ist Forstwirtschaftsmeister Oliver Mihaly. Herr Mihaly, warum ist denn der Wald hier in so schlechtem Zustand?
3: Ja, hallo. Uns fehlt schlichtweg das Wasser, der fehlende Niederschlag. Hier sind hauptsächlich sandgeprägte Böden. Den Pflanzen fehlt sozusagen das Wasser.
1: Und Sie haben gesagt, was Sie hier betreiben, ist eigentlich Katastrophenmanagement.
3: Ja, Katastrophen- und Krisenmanagement. Wir sind Sonderstandort durch die Trockenheit geprägt. Und hier ist es halt einfach schwer, Wald aufzubauen.
1: Wie viel Wald ist denn hier geschädigt?
3: Stadt Funkstadt hat 1057 Hektar Wald und ist auf der gesamten Fläche auch so betroffen.
1: Mhm. Man muss sagen, der Mensch versucht, dem Wald zu helfen, unter anderem mit solchen Pflanznestern hier hinter uns. Vielleicht können wir mal reingehen. Herr Mihaly, was hat es denn mit diesen Pflanznestern auf sich? Was versucht man hier?
3: Also die Pflanznestern sind unser Versuch, dem Klimawandel entgegenzuwirken und den Wald zu stabilisieren. Es geht hier nicht mehr um klassische Forstwirtschaft, sondern um Walderhalt, Waldstrukturen erhalten.
1: Und welche Pflanzen sind jetzt hier?
3: Wir haben verschiedene Pflanzen. Insgesamt haben wir 14 verschiedene Baumarten, die wir pflanzen, und 24 Straucharten. Das sind alles Baum- und Straucharten, die hier bei uns auch vorkommen. Wir haben hier zum Beispiel eine Wildkirsche, wir haben hier einen Haselnuss. Hier hinten steht eine Marone. Hier ein schöner Haselnuss, wieder hier auch wieder eine Kirsche. Die wurden alle im Herbst angepflanzt.
1: Und das heißt, die es überstehen, sind auch gewappnet für den Klimawandel?
3: Wir hoffen das. Ne? Also, wir tun ja viel, damit man die Pflanzen auch zum Anwachsen bringen. Unter anderem tragen wir hier die Hackschnitzel auf, wie Sie sehen, und tun auch die ersten 3 Jahre durchaus bewässern.
1: Genau, das können wir mal zeigen. Diese Hackschnitzel, die halten nämlich die Feuchtigkeit im Boden.
3: Genau, wenn wir die hier ein bisschen wegkratzen, dann sieht man schon, die werden immer dunkler und dunkler. Und dann kommen wir an den Mineralboden und wenn wir hier den Sand rausholen, und jetzt mache ich mal so, und da sehen Sie, den kann man sogar noch plastisch formen, also er ist noch feucht genug und wir kontrollieren das so alle 4 bis 6 Wochen und wenn es dann trocken wird, dann geben wir auch mal Wasser.
1: Das heißt so, gute Voraussetzungen schaffen für die Pflanzen.
3: Genau, dass sie einfach gut anwachsen.
1: Ja, dann vielen Dank schon mal an der Stelle.
3: Gerne.
1: Ja, nicht nur die Wälder und die Natur ächzen unter der Hitze, auch den Menschen belastet das Klima immer mehr. Städte und Kommunen tun heute schon viel, um sich für die kommenden Jahrzehnte zu wappnen, zum Beispiel Darmstadt.
2: Was hat dieser Metallbaustein mit dem Klimawandel zu tun? Er ist einer von vielen Maßnahmen, den die Stadt Darmstadt im Ludwigshöheviertel verbaut hat, um sich langfristig dem Klimawandel anzupassen. Was es mit dem Baustein auf sich hat, dazu später mehr. Das neu gebaute Viertel könnte ein Vorbild sein, wie wir in 80 Jahren wohnen werden. Zum Beispiel mit viel Grün an den Fassaden. Wilder und echter Wein wachsen hier gerade an und sollen helfen zu kühlen.
4: Fassaden sind bis über 10 Grad kühler durch Fassadenbegrünung. Und es gibt natürlich auch einen Effekt direkt an der Fassade für die Menschen, die sich hier aufhalten. Also man kann bei der Fassadenbegrünung wirklich nur sagen, möglichst viel hilft möglichst viel, um in den Städten einen Puffereffekt zu erzielen, um den Menschen zu helfen, dass unsere Städte lebenswert bleiben.
2: Die Wärmebildkamera verdeutlicht das. Die hellen Flecken sind wärmer, die dunklen kühler.
4: Und jetzt kommt gleich der wunderbare Effekt, den Fassadenbegrünung hat. Unser Bild wird dunkel, wir halten auf die Fassadenbegrünung, Temperatur geht deutlich herunter und der Effekt ist deutlich zu sehen.
2: Um die Neubauten herum wurden hitzeresistente Gräser und Blumen gepflanzt. Alte Bäume wurden, wenn möglich, erhalten. Sie speichern Wasser und kühlen das Viertel aktiv herunter. Und das wird immer wichtiger. Warum, zeigt ein Blick auf die heißen Tage der letzten Jahrzehnte. Trotz Schwankungen ist ein eindeutiger Trend sichtbar. Die Zahl der heißen Tage hat gerade in den letzten zwei Jahrzehnten deutlich zugenommen. Wie wird das Klima dann in 80 Jahren in Hessen sein? Sollten wir weniger Klimaschutz betreiben, werden die Sommer deutlich heißer.
6: Das heißt, Sommer mit Hitzetagen hierzulande in Frankfurt um die 15 bis 20, das ist schon ein sehr heißer Sommer. Das wird dann in 2100 ein normaler Sommer sein. Vielleicht auch 30 Hitzetage wird noch normal sein. Und bei besonders heißen Sommern gibt es dann bis zu 50 oder mehr Hitzetage. Und auch in Nordhessen werden dann 20 bis 30 Hitzetage durchaus auftreten. Das ist das, was in Südhessen zurzeit einen Extremsommer darstellt.
2: Im Idealfall müssten unsere Städte in 80 Jahren so aussehen. Viele Pflanzen an den Hausfassaden. Wo es geht, dürfen Sträucher und Bäume wachsen. Asphalt und Beton, die Hitze speichern, sollten, wo es geht, entfernt werden. Eine Solaranlage könnte grünen Strom liefern, auch um eine Klimaanlage zu betreiben. Nicht nur mehr Hitze. Auch auf Extremwetter wie Starkregen und damit Überschwemmungen müssen wir uns wohl in Hessen in den nächsten Jahrzehnten einstellen. Und zwar in allen Regionen.
7: Das liegt in der Physik. Wenn es wärmer wird, verdunstet einfach auch mehr Wasser. 7% pro Grad mehr. Das bedeutet, wenn es wärmer wird, wird auch mehr Wasser in der Luft sein. Und dieses Wasser kommt auch irgendwann runter. Dann aber halt eben geballt in diesen Starkregenereignissen.
2: Genau da kommen die Metallbausteine vom Anfang ins Spiel.
4: Das ist aus meiner Sicht mit die beste Klimaanpassungsmaßnahme im ganzen Quartier. Wenn es regnet, fließt das Wasser hier entlang, unter dem Blech durch, fließt in die Versickerungsfläche und bewässert den Baum mit. Und dann ganz klug, das ist kein Zufall, der Baum steht nicht direkt im Durchfluss, damit seine Wurzeln nicht freigespült werden. Perfekt.
2: Zusammen mit Klimaschutz sind diese kleinen und großen Bausteine wichtig, um dem Klimawandel zu begegnen. Eine Herausforderung für Menschen und die Natur.
1: Ja, also hier bei Funkstadt versucht man also dem Wald zu helfen und das funktioniert natürlich nicht nur mit ein paar Pflanznestern. Auf 250 Hektar kommen hier 10.250 Nester, also eine ganze Menge. Das Ganze ist ein Multimillionenprojekt und da stellt sich natürlich die Frage, wer finanziert denn das Ganze? Bei mir ist jetzt Patrick Steinmetz, der Leiter der Ökoagentur, da kommen Sie nämlich ins Spiel. Erstmal die Frage, was macht denn die Ökoagentur?
10: Das versuche ich mal in kurzen Worten zu erklären. Wer in Deutschland in Natur und Landschaft eingreift, der muss diesen Naturschaden auch wieder ausgleichen. Das ist die grobe Beschreibung. Und genau das ist mein Job. Ich mache in Hessen seit 20 Jahren mit der Ökoagentur für Hessen bei der Hessischen Landgesellschaft genau das. Ich mache Ausgleichsmaßnahmen für verschiedene Vorhabenträger und hier im Funkstädter Wald für unseren großen Auftraggeber, die Deutsche Bahn.
1: Genau, das wollte ich gerade fragen. Wer steht denn dahinter in diesem Fall jetzt?
10: Ja, bei den klammen kommunalen Haushalten könnten Kommunen sich einen solchen Waldumbau, wie wir ihn hier betreiben, sicherlich nicht leisten. Die Deutsche Bahn finanziert das mit einem weiten Vorlauf vor dem eigentlichen Eingriff. Eingriffsursache ist die zu bauende Neubaustrecke für den ICE von Frankfurt nach Mannheim, die hier auch an Funkstadt unmittelbar vorbeilaufen wird.
1: Aber das Interessante ist, diese Baustelle gibt es ja eigentlich noch gar nicht.
10: Da sehen Sie noch gar nichts davon. Den ersten Spaten in den Boden steckt man vielleicht, ohne Prophet sein zu wollen, in 7 Jahren. Das heißt, es ist weit vorlaufend. Wir zahlen auf das Konto der Natur ein, bevor ja ein Schaden entsteht.
1: Was ist denn das Ziel auf lange Sicht? Also es geht ja darum, den Wald zu helfen, aber eigentlich auch noch um mehr.
10: Genau, die Deutsche Bahn muss in den Wald eingreifen. Das wird zum Bau der Trasse nicht anders notwendig sein und schädigt dadurch den Wald, stört seine Arten, es verschwindet Lebensraum. Und genau das versuchen wir hier. Wir versuchen für die Lebensgemeinschaft Wald, den Wald unten drunter wie eine Tapete, stellt man sich das vor, zu stabilisieren auf eine lange Fristperspektive, sodass alle Arten und Lebensgemeinschaften die Chance haben, hier auch dauerhaft leben zu können. Also das ist vorbereitender Artenschutz, wenn Sie das so wollen.
1: Können Sie ganz kurz noch erklären, wofür diese Gatter? Weil die sehen ja Leute, wenn sie hier durch den Wald gehen.
10: Ja, das hat auch erst ein bisschen für Verwunderung gesorgt. Diese Gatter schützen die Pflanzen, die Sie hier drin sehen, vor dem Wildverbiss. Wir haben eine sehr hohe Wilddichte hier und in dem Wald, wo es so wenig naturverjüngten Naturwald gibt, ist jedes Bäumchen, was abgebissen wird vom Rehwild, ein Schaden. Also machen wir das mit diesen sogenannten Hordengattern, ökologisch aus Holz. Die können so im Wald verbleiben.
1: Dann vielen Dank schon mal an der Stelle.
10: Sehr gerne.
1: Also man sieht, mit viel Mühe, mit viel Geduld und mit großen Hoffnungen versucht man, dem Wald hier zu helfen, dass man dann vielleicht in 80 Jahren an dieser Stelle sagen kann, man sieht den Wald vor lauter gesunder Bäume nicht mehr.
8: Dankeschön, Björn, live aus Funkstadt. Ja, wie sieht's eigentlich aus, wenn Frauen über Triebwerke und Flugrouten fachsimpeln? Beim Jahrestreffen der Vereinigung Deutscher Pilotinnen in Wolfhagen geht's um viel mehr als nur um Technik. Die fliegenden Frauen haben sich am Wochenende vernetzt und sie unterstützen sich gegenseitig in einer männerdominierten Welt. Ja, und eins haben alle Frauen gemeinsam, die große Liebe zum Fliegen.
9: Sportpilotin Ruth Haliti fliegt seit 1998. Sie hat rund 1300 Flugstunden auf der Uhr. Fliegen, das ist für die Zollfahnderin nach wie vor das Allerschönste.
11: Die Welt ist einfach so wunderschön von oben. Ob das im Frühjahr ist, wenn es dann die Rapsfelder gibt oder wenn es jetzt die Routen sind, die man plant, die an Schlössern oder Burgen vorbeigehen, über irgendwelche kleinen Seen, die manchmal magisch türkis sind. Also es ist einfach wunderschön. Du bist ein bisschen mit dir alleine. Das ist aber was Schönes auch. Und siehst einfach Deutschland von oben. Die Schultern gehen runter, das Lächeln setzt ein und alles ist gut.
9: Pilotinnen aus ganz Deutschland und sogar anderen europäischen Ländern kommen an den Granerberg bei Wolfhagen. Und natürlich reisen sie mit dem eigenen Flugzeug an. Die Vereinigung Deutscher Pilotinnen e.V. will Frauen in ihrem Selbstverständnis bestärken. Denn Pilotinnen werden regelmäßig zur Stewardess oder Passagierin degradiert. Präsidentin Heike Käferle.
12: Und dann wollte der Einweiser unbedingt, dass mein Mann wieder einsteigt. Und ich sag dann, der steigt jetzt hier nicht mehr ein, ja. Und dann ging das dreimal zwischen uns hin und her. Und dann sagte er, ah, vous êtes le Pilot. Also Sie sind der Pilot, ja. Dann sage ich, ja. Ah, und dann durfte ich losrollen, ja.
9: In der kommerziellen deutschen Luftfahrt gibt es nur rund 7% Frauen am Steuerknüppel. Da liegen Länder wie Indien und Südafrika weiter vorne. Die Vereinigung will auch Berufspilotinnen eine Plattform bieten. Das Netzwerktreffen der VdP in Nordhessen richtet sich daher an Frauen.
11: Frauen unterhalten sich anders über die Fliegerei. Und ein ganz besonderer Punkt ist, glaube ich, dass wir Frauen untereinander sehr viel stärker eingestehen, dass wir vielleicht auch mal Angst hatten in der Luft, dass uns eine Situation sehr herausgefordert hat. Und das ist etwas, über das dann hier niemand lacht unter Frauen oder irgendwelche Ratschläge gibt, die ja, vielleicht nicht unbedingt ganz so passend sind und auch keinen dummen Spruch lässt.
12: Sobald es um ein technisches Problem geht, sprechen die Männer an, obwohl die Frauen vielleicht sogar der Motorenwart sind. Ja, sowas haben wir auch, ja.
9: Am Abend telefonieren sie sich mit den österreichischen Kolleginnen zusammen. Am Hörer Pilotin Ingrid Hoppmann mit 86 Jahren immer noch regelmäßig im Cockpit. Das inspiriert.
13: Ich bin jetzt hier in dem Fall die einzige Motorfliegerin im Verein. Und das geht ganz vielen anderen genauso. Die sind so ein bisschen eine Insel. Und dann ist es einfach schön, wenn man sagt, denen geht's auch so, wir vernetzen uns.
9: Ihre Pilotinnen-Pyjama-Party geht mit einem Film zu Ende. Ein Klassiker. Die tollkühnen Männer in ihren fliegenden Kisten von 1965. Vielleicht sind es ja dank Ihnen bald noch mehr Frauen, die sich in fliegenden Kisten wiederfinden.
8: Und damit sagen wir Tschüss für heute.
0: Schönen Abend.
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16: Heute war es bei uns von den Temperaturen her eigentlich ganz angenehm, wenn da nicht die relativ hohe Luftfeuchtigkeit wäre, vor allem vormittags. Und damit willkommen zum Wetter um kurz vor acht. Ja, die einen jammern ob der Hitze, in anderen Regionen wiederum fühlt sich der Sommer momentan eher nach Herbst an, in Berlin beispielsweise. Dort erwarten wir morgen maximal 22 Grad, dazu gibt es Schmuddelwetter. In Frankfurt hingegen scheint morgen die Sonne und es sind nur harmlose Wolken unterwegs bei bis zu 32 Grad. Ab und zu ist es auch windig. Es gibt also große Temperaturunterschiede in Deutschland, die sich im Laufe der Woche aber angleichen an die sommerlichen Werte. Bei uns sind heute Nacht auch mal ein paar Wolken am Firmament zu sehen. Es bleibt aber trocken. Morgen sind die Wolken dann zwar auch mal dichter. Daneben scheint die Sonne aber kräftig. Ein paar Regentropfen gibt es höchstens im Nordosten. Der Westwind weht allerdings mäßig bis frisch mit starken Böen von 40 bis 60 km/h. Auf den höchsten Bergen sind auch stürmische Böen, also um die 70 km/h dabei. Heute Nacht bekommen wir im Odenwald 19 Grad. In Osthessen gehen die Temperaturen bis auf 14 Grad runter. Die Höchstwerte liegen bei 25 Grad rund um Villingen und bei bis zu 32 Grad im Rhein-Main-Gebiet. Auf den Bergen werden 23 bis 28 Grad erreicht. Am Mittwoch Sonne und dichtere Wolken bei 21 bis 30 Grad. Am Donnerstag im Nordosten eher wolkig Richtung Südwesten, oft sonnig bei 25 bis 32 Grad. Am Freitag sonnig bis leicht bewölkt und trocken, dann sind bis zu 34 Grad drin. Morgen ist meine Kollegin Pilar Bossmann hier. Wir sehen uns, wenn Sie mögen, am Mittwoch wieder. Tschüss.
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20: Guten Abend, ich begrüße Sie zur Tagesschau. Die Nähe zwischen US-Präsident Trump und FIFA-Chef Infantino war schon auffällig, als für Trump extra ein FIFA-Friedenspreis erfunden wurde. Jetzt hat Trump offenbar mit einem Anruf bei Infantino Einfluss auf die Fußball-WM genommen. Die Rotsperre gegen den US-Stürmer Balogun wurde aufgehoben, sodass er nun heute Nacht doch beim Spiel gegen Belgien antreten kann. Diese Entscheidung stößt international auf Empörung, auch beim DFB und beim Europäischen Fußballverband UEFA.
2: 16. USA gegen Bosnien-Herzegowina am vergangenen Mittwoch. Darin ein Foul, eine Videoüberprüfung und eine klare Entscheidung. Rote Karte für den US-Topstürmer Folarin Balogun. Nach den Wettbewerbsregeln des Weltfußballverbandes FIFA heißt das Sperre für das nächste Spiel. Das empört den US-Präsidenten so sehr, dass er FIFA-Präsident Infantino anruft, eine Überprüfung der Entscheidung fordert und die Integrität des Schiedsrichters aus Brasilien anzweifelt. Wenig später Erleichterung beim Training des US-Teams. Die FIFA verkündet überraschend, die Sperre für Stürmer Balogun für das Achtelfinale gegen Belgien wird ausgesetzt. Ein einmaliger Vorgang bei einer Weltmeisterschaft. Den US-Präsidenten freut's. Ich denke, das ist eine brillante Entscheidung. Der Schiedsrichter war schrecklich und niemand spricht darüber. Ich wusste nicht mal, was eine rote Karte ist. Als ich das verstanden habe, dachte ich, wollt ihr mich auf den Arm nehmen? Die besten Spieler einfach sperren zu können, das ist eine große Macht, das ist schrecklich. FIFA-Präsident Infantino besucht nahezu alle WM-Spiele. Er bestätigt das Telefonat mit seinem Freund Trump, widerspricht aber der Darstellung, es gebe einen Zusammenhang mit der Entscheidung. Die juristischen Gremien der FIFA sind unabhängig und diese Unabhängigkeit ist entscheidend für die Glaubwürdigkeit und Integrität des Fußballs und muss respektiert werden. Der Europäische Fußballverband UEFA erklärt hingegen, mit der Rücknahme der roten Karte sei eine ebenso rote Linie überschritten worden. Eine Beschwerde des nächsten US-Gegners Belgiens wies WM-Ausrichter FIFA dennoch zwischenzeitlich zurück. Dass ein Politiker derart schamlos versucht, Einfluss auf sportliche Entscheidungen zu nehmen und das auch noch offen zugibt, ist ein Novum. Die FIFA besteht zwar darauf, Entscheidungen unabhängig zu treffen, doch der fahle Beigeschmack und damit auch der Schaden für die WM sind enorm.
20: Am Freitag hatte Bundesfinanzminister Klingbeil seinen Haushaltsentwurf für das kommende Jahr vorgelegt. Und heute hat das Kabinett nun zugestimmt. Damit kann der Bundestag seine Beratungen beginnen und voraussichtlich im Herbst darüber abstimmen. Klingbeil will mehr Schulden aufnehmen als geplant und Rücklagen antasten, die er eigentlich für noch schwierigere Situationen aufheben wollte.
5: Rekordschulden, unter anderem für Rüstungsausgaben, das muss Finanzminister Klingbeil bei der Vorstellung des Haushaltes 2027 erklären und versucht es mit einem Bild aus der Raumfahrt.
21: Dabei keine neuen Schulden zu machen, das geht nicht. Das ist wie ohne Rakete zum Mond fliegen.
5: Insgesamt sollen kommendes Jahr 555 Milliarden Euro ausgegeben werden, 6% mehr als dieses Jahr. Rund 119 Milliarden davon sind neue Schulden. Hinzu kommen weitere Kredite für das Sondervermögen für Infrastruktur und die Bundeswehr. Insgesamt also rund 204 Milliarden Euro an Schulden. Kritik, dass jüngere Generationen diese Kredite zurückzahlen müssen, lässt Klingbeil nicht zu.
21: Es ist sehr im Interesse einer jungen Generation, dass wir uns in diesem Land vor Putin schützen können. Und es ist sehr im Interesse einer jungen Generation, dass wir in Schulen, in Straßen, in Brücken, in Digitalisierung, in den Klimaschutz in diesem Land investieren.
5: Doch gerade im Klima- und Transformationsfonds sollen Gelder gekürzt, Projekte gestrichen werden. Das kritisieren die Grünen.
22: Für uns Grüne ist natürlich der Griff in den Klimafonds ganz besonders bitter. Wir haben gerade einen Dürresommer, einen Hitzesommer. Wir brauchen dringend Klimaanpassungen, damit die Menschen in unserem Land, in den Städten, in den Gemeinden gut leben können.
5: Im Haushaltsausschuss muss Klingbeil auch erklären, warum er sein Finanzpolster, die Rücklage für schlechte Zeiten, verwenden muss. 6,8 Milliarden, knapp 2/3 der Reserve, will er entnehmen. Er begründet das unter anderem mit fehlendem Wirtschaftswachstum. Zusätzliches Geld hingegen sollen Steuererhöhungen auf Tabak und Alkohol bringen. Geplant auch eine Steuer auf zuckerhaltige Getränke und eine Plastikabgabe. Mehr und höhere Steuern, der falsche Weg, sagt die AfD.
23: Es ist wirklich genug Geld da. Der Staat muss lernen, mit dem Geld umzugehen, anstatt jetzt wieder den Bürger noch weiter auszunehmen.
5: Die Regierung habe nicht so sparen können, wie sie sich das selbst vorgenommen hat, stellt auch der Koalitionspartner, die Union, fest.
24: Wir werden weiter sparen müssen. Es bedarf noch mehr Ehrgeiz. Nur dann werden wir diesen Haushalt Schritt für Schritt, ich sag mal, in ein Stadium der Gesundung überführen können.
5: Die neue Sparvorgabe des Finanzministers für den kommenden Haushalt. Alle Ministerien sollen noch mal 2% ihrer Etats im kommenden Jahr kürzen. Bald ist Sommerpause. Erst danach soll der Haushaltsentwurf in den Bundestag.
20: Fragen wir nach bei Matthias Deiß in Berlin. Ist das ein Sparhaushalt, den Finanzminister Klingbeil nun vorlegt, oder nicht?
25: Nein, das ist kein Sparhaushalt. Das behauptet der Finanzminister in dieser Form allerdings auch gar nicht. Klingbeil spricht zwar von Konsolidieren, verweist in erster Linie aber darauf, dass es ihm überhaupt gelungen sei, die Haushaltslücke geschlossen und einen konformen Haushaltsentwurf vorgelegt zu haben. Dafür erhöht er Steuern und Abgaben, verfrühstückt einen Teil der Bundesreserve und verschiebt die Tilgung von Schulden in die Zukunft. Auf größere Einsparungen oder die nennenswerte Streichung von Subventionen konnte sich die Koalition dagegen nicht einigen, auch wenn einige Bundesministerium nun Einbußen hinnehmen müssen. Und so blieb dann am Ende über die geschilderten Maßnahmen hinaus nur noch eins: Schulden aufnehmen. Mehr als 200 Milliarden Euro, so viel wie zuvor erst ein einziges Mal in der Geschichte der Bundesrepublik.
20: Tja, Stichwort Schulden. Deutschland verschuldet sich damit nun ungewohnt hoch. Da ist der Blick ins europäische Ausland interessant. Wie stehen wir denn da im Vergleich?
25: Ja, im europäischen Vergleich steht Deutschland gar nicht so schlecht da. Großbritannien, Frankreich und Italien haben erheblich höhere Schuldenquoten als Deutschland. Wirklich weiter hilft uns das allerdings nicht, denn die steigende Neuverschuldung erhöht die Zinslast. Sie klettert von rund 42 Milliarden Euro im kommenden Jahr auf fast 81 Milliarden Euro im Jahr 2030 und verringert damit den Spielraum für künftige Ausgaben. Dass es in Frankreich und Italien da noch schlechter läuft, ist vielleicht für manche ein Trost, aber keine Lösung.
20: Dankeschön, Matthias Deiß in Berlin. Schneller als über den Haushalt soll über die Reformpläne von Gesundheitsministerin Warken entschieden werden. Die Abstimmung im Bundestag ist noch für diese Woche geplant. Jetzt haben die Regierungsparteien noch Änderungen nachgereicht. Sie betreffen unter anderem die kostenlose Mitversicherung von Ehepartnern. Sie soll nun erst wegfallen, wenn die Kinder älter als 12 Jahre sind. Bislang war das schon mit 6 Jahren vorgesehen. An den Beginn dieses Jahres erinnern sich viele Berlinerinnen und Berliner sicher ungern zurück. Wegen eines Brandanschlages waren 100.000 Menschen tagelang ohne Strom. Ein Blackout, der Schwachstellen beim Katastrophenschutz offengelegt habe, urteilt jetzt eine Kommission. Sie hat Vorschläge für ein besseres Krisenmanagement ausgearbeitet. Dazu gehören ein gemeinsames Lagezentrum mit dem Bund, mehr Übungen mit der Bevölkerung und ein Mobilfunknetz mit einer Notstromversorgung für mindestens 3 Tage. Die beste Abwehr gegen Russlands ballistische Raketen sind US-Patriot-Systeme. Doch davon hat die Ukraine nur wenige. Der dringende Bedarf wird Thema beim morgigen NATO-Gipfel in der Türkei sein. Das kündigte EU-Kommissionspräsidentin von der Leyen heute an. Denn die russischen Luftangriffe auf die Ukraine dauern an. Allein in der Hauptstadt Kiew starben in der vergangenen Nacht mindestens 15 Menschen.
1: Mehr als 20 ballistische Raketen schlagen in Kiew ein. Keine einzige von ihnen können die ukrainischen Luftstreitkräfte in dieser Nacht abwehren. Es fehlen die dafür notwendigen Patriot-Abfangraketen. Die lauten Explosionen folgen dicht aufeinander. Die Erschütterungen heftig. Wieder zerstören russische Angriffe auch Wohnhäuser in mehreren Stadtvierteln. Wir waren nach dem Angriff in unserem Hausflur gefangen, bis die Rettungskräfte uns da rausgeholt haben. Mit einer Kombination aus 68 Raketen verschiedener Typen und 351 Kampfdrohnen hat Russland die Ukraine nach Angaben der ukrainischen Luftwaffe angegriffen. Im Visier die Region Kiew und die Hauptstadt selbst. Es gibt Tote. Wir können zum jetzigen Zeitpunkt noch keine genaue Zahl nennen, weil die Rettungsarbeiten andauern. Wir hoffen, dass niemand mehr unter den Trümmern ist, aber die Wahrscheinlichkeit, dass sich hier oder an anderen Orten Körper finden, ist leider hoch. Der ukrainische Präsident fordert von den NATO-Partnern beim Gipfel in Ankara starke Beschlüsse zur Unterstützung der Luftverteidigung. Die USA und Europa würden über genügend Mittel verfügen, um den russischen Terror zu stoppen. Kiew hat den morgigen 7. Juli zum offiziellen Trauertag erklärt. Es ist aufgrund der vielen getöteten Zivilisten schon der 2. in weniger als einer Woche. UN-Vertreter in der Ukraine zählen im Vergleich zum Vorjahr einen deutlichen Anstieg ziviler Opfer. Sie sehen in den jüngsten russischen Angriffen eine weitere Eskalation und damit eine noch größere Gefahr für die Zivilbevölkerung.
20: Staatstrauer auch im Iran. 6 Tage lang gedenkt die Islamische Republik ihres früheren obersten Führers, Ayatollah Khamenei. Er war zu Beginn des Irankrieges durch einen US-Luftangriff getötet.

0: Angriffe abzuwarten. Heute zog nun eine Prozession mit Chameneis Sarg durch Teheran.
1: Seit 3 Tagen zeigen sie ihre Trauer öffentlich. Für heute hat das Regime zu einer riesigen Prozession aufgerufen. Am Mittag ziehen mehrere Millionen durch die Straßen. Sie schwenken rote Fahnen, fordern Rache an den USA und Israel. Wir müssen Rache nehmen für das Blut unseres obersten Führers. Nur deswegen sind wir hier. Der Ruf nach Vergeltung ist orchestriert, doch es gibt auch gemäßigte Stimmen. Ich bin für Verhandlungen, sofern sie mit Würde geführt werden. Mit Würde, vorausgesetzt, dass die Würde Irans gewahrt bleibt. Fast 40 Jahre lang regierte Ali Khamenei Iran mit harter Hand. Er soll für die Tötung Tausender bei den Demonstrationen Anfang des Jahres verantwortlich sein. Nach Einschätzung von Experten war Khamenei bei vielen verhasst.
2: Und dann kommt die Ermordung durch israelische Waffen und damit wird ein unbeliebter Führer in einen Märtyrer verwandelt. Und das zelebriert das Regime heute auch.
1: Der Höhepunkt der Prozession heute, ein Lastwagen an einem zentralen Platz Teherans inmitten der Menge. Darauf die Särge Khameneis und 4 seiner nächsten Angehörigen, die mit ihm getötet wurden. Doch einer fehlt bei den Feierlichkeiten, Khameneis Nachfolger, sein Sohn Mojtaba. Während einer Zeremonie gestern stehen nur 3 seiner Brüder an den Särgen. Experten vermuten, der neue oberste Führer, er wurde beim Angriff auf seinen Vater schwer verletzt und entstellt.
0: Im Südwesten von Frankreich kämpfen hunderte Feuerwehrleute gegen einen Waldbrand in den Pyrenäen. Das Feuer wütet seit mehreren Tagen in einem schwer zugänglichen Gebirgsgebiet an der Grenze zu Spanien. Hitze und trockener Wind fachen die Brände immer wieder an. Etwa 4.600 Hektar Land sind bereits zerstört. Die Behörden riefen 10.000 Menschen in der Region auf, sich in Sicherheit zu bringen. Auch in den kommenden Tagen werden Temperaturen bis 41 Grad erwartet. Für Mexiko ist die Fußball-Weltmeisterschaft vorbei. Nach einer dramatischen Partie gegen England mussten sich die Mitgastgeber mit 2:3 aus dem Turnier verabschieden. Auf die Engländer wartet damit am Samstag im Viertelfinale das norwegische Team. Die Skandinavier hatten sich spektakulär mit 2:1 gegen Brasilien durchgesetzt. Der doppelte Torschütze Haaland gab anschließend den Takt vor für die schon legendäre Choreografie der norwegischen Spieler und Fans. Das gemeinsame Rudern inspiriert von ihren Wikinger-Vorfahren. Und nun die Wettervorhersage für morgen, Dienstag, den 7. Juli.
3: Der Luftdruckunterschied zwischen dem Hoch über der Biskaya und dem umfangreichen Tief wird von kräftigem Wind ausgeglichen. In der Nacht im Norden und Osten immer mal wieder Regen oder Niesel. Es bleibt windig. Auch am Tag vom Norden bis in den Osten Schauer. Sonst bei Sonne und Wolken trocken. Im Südwesten gibt es den meisten Sonnenschein. Dabei starke Böen, an der See einzelne Sturmböen. In der Nacht 20 bis 13 Grad. Am Tag große Temperaturunterschiede 17 bis 19 Grad an den Küsten. Im Breisgau bis 35 Grad. Auch am Mittwoch. Im Südwesten viel Sonne, sonst auch Wolken, dazu im Norden und Osten sowie an den Alpen einzelne Schauer. Auch am Donnerstag ist es im Norden und Osten wolkig, Richtung Westen und Süden viel Sonne. Der Freitag wird verbreitet sonnig bis 36 Grad am Oberrhein.
4: Die Ernährungsdocs. Essen als moderne Medizin. Eine Chance für einen übergewichtigen Mann, der immer weiter isst.
5: Und das ist nicht einfach mal ein kleiner Haps, es sind einfach Berge mittlerweile geworden.
4: Für ein Mädchen mit schmerzhaft entzündeten Gelenken.
6: Das Blödeste ist, ich kann halt nicht mitspielen.
4: Und für eine Frau mit höllischen Magenschmerzen.
7: Ich habe sehr große Angst, dass ich dann irgendwann Krebs habe und der ist dann nicht mehr heilbar.
4: 3 neue Fälle für die Ernährungsdocs. Ihre Strategie: Iss dich gesund. Ein Mann kommt zu den Ernährungsdocs, der seit Jahren immer schwerer wird und alleine keine Chance mehr sieht, dagegen anzugehen.
8: Ich heiße Ronald Haller, bin 36 Jahre alt und leide an Adipositas.
4: Er bringt 141 Kilo auf die Waage. Hat einen BMI von 43,5. Damit trennen ihn mindestens 40 Kilo von einem gesunden Körpergewicht.
5: Ich habe Angst, dass es noch weiter ausufert.

0: und ich dann, ja, also der Tod ist immer so leicht gesagt, davor hat, glaube ich, jeder Angst, aber das ist zu wenig Zeit zu haben mit meinen Liebsten.
1: Ernährungsdoc Matthias Riedel glaubt, dass Ronald Haller noch nicht klar ist, wie sehr sein Übergewicht seinem Körper schon jetzt geschadet hat.
2: Ist Ihnen eigentlich bewusst, dass Sie nicht nur schwerst übergewichtig sind, sondern auch krank? Richtig krank?
0: Nein, das ist mir überhaupt nicht bewusst.
2: Das Übergewicht ist nur die Spitze des Eisbergs. Darunter

0: werden durch ihr Gewicht verursacht und noch mal weiter verschlimmert.
1: Denn vor allem das Fettgewebe im Bauch, das viszerale Fett rund um die Organe, ist sehr aktiv. Die Fettzellen im Bauch schütten Signalstoffe aus, die zu entzündlichen Prozessen im ganzen Körper führen und so immer mehr Erkrankungen verursachen.
0: Sie müssen also den Eisberg und Ihr Gewicht zum Schmelzen bringen, um diese Risikofaktoren für Ihre Gesundheit zu reduzieren. Denn ansonsten droht Ihnen das gleiche Schicksal wie der Titanic. Und das wäre in Ihrem Fall dann ein drastisch erhöhtes Risiko für Schlaganfall und Herzinfarkt.
2: Da bleibt mir der Atem weg. Ich habe nicht gedacht, dass es schon so weit fortgeschritten ist. Aber ja, wenn man das jetzt so sieht, ist das eine innerliche Katastrophe. Und ja, bitte helfen Sie mir.
1: Mit seiner Frau und seiner Tochter ist Ronald Haller gerade in ein eigenes Haus in Lilienthal bei Bremen gezogen. Umzug, Kleinkind und ein neuer Job als Erzieher. Tausend Dinge, die ihn davon abhalten, sich endlich um seine Ernährung zu kümmern. Dabei leidet er schon lange nicht nur körperlich unter seinem Gewicht.
3: Übergewichtig sein, dick sein, belastet einen dann irgendwann auch emotional, wenn man woanders nicht mithalten kann, wenn man dann schnell außer Atem ist, jetzt mit einem kleinen Kind will man da ja auch irgendwo seine Leistung bringen und es ist einfach, das macht mich fertig.
1: Immer wieder hat er versucht, sein Gewicht in den Griff zu kriegen. 4-mal Abonnements bei Weight Watchers abgeschlossen. Doch dauerhaft hat er es nie geschafft. Zeugen seiner Abspeckvorhaben, jede Menge Klamotten, zu klein gekauft, als Motivation da bald reinzupassen und dann nie getragen.
3: Seit 3,5 Jahren trage ich die mit mir rum, schon 2 Umzüge, 3 neue Kleiderschränke gefühlt und liegen jetzt wieder auf dem Dachboden. Und das sind ja natürlich auch Sachen, die möchte ich einfach gerne mal tragen können.
1: Früher waren Ronald und seine Frau Caro sportlich. Er hat Rugby gespielt, sie geboxt. Doch Sport spielt schon länger keine Rolle mehr in ihrem Leben. Umso wichtiger Essen, vor allem Fleisch, in rauen Mengen.
4: Natürlich haben wir immer wieder versucht, irgendwie gesünder zu ernähren, weniger Fleisch oder eben mehr Gemüse. Aber irgendwie gab es eben immer wieder so einen Bruch, wo man das dann nicht dauerhaft irgendwie durchgezogen hat.
1: Morgens gibt's für Ronald Kaffee mit Süßstoff. Das Frühstück fällt meist aus. Dafür später, wenn der Heißhunger kommt, nebenher Würstchen, direkt aus dem Glas. Dabei weiß er, was gesund ist. Für seine Tochter Romy kommt Gemüse in die Frühstücksbox. Doch er greift bei jeder Gelegenheit zur Wurst, oft sogar heimlich.
3: Was total traurig ist. Ja, ich gehe kurz was zu trinken holen und in dem Moment halt eine Scheibe Wurst, eine Scheibe Käse zu essen, das ist schon traurig. Also, ja.
1: Ein Blick aufs Ernährungsprotokoll zeigt Matthias Riedel sofort, wo er ansetzen muss, um Ronald Haller zu helfen.
0: Sie machen wirklich viel falsch. Sie essen unregelmäßig, sie essen zu viel, sie essen viel zu viel Fleisch und sie haben einen Ernährungsmangel, und zwar einen akuten Gemüsemangel.
3: Ja, ich weiß, ich esse sehr viel Fleisch und dann kommen ja, die Mengen dazu, es gibt dann kein Halten mehr, es passt einfach immer weiter rein, also irgendwie wird das Loch nicht gefüllt. Und obwohl ich es weiß, schaffe ich es nicht, damit aufzuhören. Das ist schrecklich, aber es ist die Tatsache.
1: Diese Masse an Wurst und Fleisch hat Ronald Haller in einer Woche gegessen. Und das ist das Gemüse von 7 Tagen.
0: Das ist ein Anschlag auf Ihre Gesundheit, tatsächlich. Das als Konsum von einer Woche. Das Verhältnis müsste genau andersrum sein. Für Gemüse gibt es tatsächlich keine Überdosierung. Aber beim Fleischkonsum gibt es eine Obergrenze. Und die haben Sie, ich möchte so sagen, 10- bis 20-fach überschritten.

0: Da habe ich noch ein ganz anderes Problemfeld bei Ihnen gefunden.
1: Das ist die Menge Cola Light, die Ronald Haller in einer Woche getrunken hat. 11 Liter.
0: Das ist Wahnsinn.
2: Also, das hätte ich nicht geglaubt, dass das so viel ist. Klar trinke ich Light-Getränke mal, aber ich glaube auch, das ist nicht mehr mal.
0: Und das ist Cola Light, klar. Das sind keine Kalorien drin, aber dafür jede Menge Süßstoffe. Und diese Süßstoffe, die machen, dass die Darmflora geschädigt wird. Dieser Süßstoff kann unter Umständen auch Heißhungerattacken fördern. Und das haben Sie mir ja gerade auch erzählt, dass Sie das Gefühl haben, da geht unendlich viel rein. Das hört sich mir sehr nach Heißhunger an.
2: Dass das alles so zusammenhängt, war mir nicht klar. Aber ich will es ändern.
0: Ja.
2: Und ein gesundes Leben endlich führen können. Mhm.
1: Dafür soll Ronald Haller langfristig mit einer ausgewogenen Vollwertkost sein Gewicht reduzieren, um so auch zu verhindern, dass er immer kränker wird. Wichtig, durch Struktur beim Essen Heißhungerattacken vermeiden. Das Konzept Intervallfasten.
0: Und dazu machen Sie für den Anfang eine 12-stündige Essenspause nach dem Abendessen. Und diese Pause, die ist gut gegen Diabetes, gegen Fettleber und Entzündung wirksam und hilft Ihnen auch beim Abnehmen. Und wenn diese Auszeit gut klappt bei Ihnen, dann erweitern Sie das auf 14 oder 16 Stunden. Ist das machbar?
2: Ja, mit 12 Stunden am Anfang ja, 16 Stunden ist...
0: Sie sollen natürlich auch nicht hungern. Und die Sättigung erreichen Sie mit unheimlich viel Gemüse. Das füllt den Magen auch durch seine Ballaststoffe und macht sie richtig satt. Besonders eiweißreiches Gemüse wie Hülsenfrüchte oder Kohl oder Pilze. Natürlich darf auch Fleisch dabei sein, maximal 1 bis 2 Mal die Woche und 1-2 Mal die Woche Fisch.
1: Zum Frühstück gibt es dann zum Beispiel einen Bärenhüttenkäse mit Pumpernickel Crunch. Der macht durch viel Eiweiß satt und lässt sich gut vorbereiten. Mittags Gemüserohkost mit Rote-Bete-Hummus und Vollkornsaatenbrot. Und abends mit der Familie eine bunte Gemüsefrittata. Mehr Rezepte zum Abnehmen finden Sie bei uns im Internet.
0: Und wenn dann zwischendrin doch mal so ein Heißhunger kommt, dann trinken Sie ein Glas Wasser oder Tee und der füllt den Magen. Denn häufig können wir Durst und Appetit nicht richtig unterscheiden. Deshalb erst mal ein Glas Wasser trinken und gucken, ob der Appetit noch da ist.
2: Auch ganz neu habe ich wahrscheinlich häufig verwechselt.
0: Mhm. Aber natürlich, Cola Light ist das dann nicht, was Sie trinken, sondern entweder Wasser, Tee oder Kaffee. Oder probieren Sie mal dieses Infused Water. Mal sehen, ob ich Sie dafür begeistern kann.
1: Wasser infused, also aromatisiert mit Birne und Vanille. Kann der natürlich süße Geschmack den Süßstoff-Junkie überzeugen?
2: Oh, wow.
0: Trinkbar?
2: Das ist nicht nur trinkbar, das ist großartig.
0: Ja, toll. Jetzt bin ich ganz zuversichtlich, dass Sie da richtig mit Schwung rauskommen aus Ihrer Misere.
2: Ja, ich auch.
1: Es wird ein harter Weg. Doch Ronald Haller ist klar, dass er jetzt handeln muss.
2: Mir wurde jetzt alles mal gezeigt, wie es in echt eigentlich ist. Und das ist schon erschreckend. Aber ich glaube, diesen Tritt in den Allerwertesten war nötig, um das jetzt komplett durchzuziehen.
1: Eine Frau kommt aufs Boot, der das Leben auf den Magen geschlagen ist.
3: Ich bin Linda Pieper, ich bin 40 Jahre alt und leide an Gastritis Typ C.
1: Ihre Magenschleimhaut ist dauerhaft entzündet. Dadurch quälen sie starke Bauchschmerzen, Übelkeit, Völlegefühl und Sodbrennen. Langfristig kann eine chronische Magenschleimhautentzündung zu Geschwüren oder sogar zu Magenkrebs führen. Linda Pieper wohnt mit ihrem Mann Jan und ihrer 7 Monate alten Tochter Mila in Hiddenhausen bei Osnabrück. Mila ist die ganze Freude der beiden. Doch als Linda mit ihr schwanger war, fingen die Magenprobleme an. Täglich musste sie ASS nehmen, um einer Schwangerschaftsvergiftung vorzubeugen. Diese säurehaltigen Tabletten haben ihre Magenschleimhautentzündung ausgelöst.
3: Da habe ich wirklich gedacht, ich schaffe die Schwangerschaft nicht, weil die Schmerzen ganz zu Anfang schon so unerträglich waren.
1: Sie hatte gehofft, dass es ihr nach der Geburt von Mila ohne die Tabletten besser gehen würde. Doch es kam anders. Ihr Magen quält sie weiter, vor allem nachts.
3: Da habe ich so ein tolles Baby, was die ganze Nacht schläft und ich liege da wach aufgrund von Schmerzen und bin tagsüber nicht ausgeruht. Nicht wegen des Babys, sondern ja, wegen der Magenschmerzen. Das frustriert natürlich sehr.
1: Ihr Mann Jan würde ihr gerne helfen, doch er weiß nicht, was er für Linda tun kann.
4: Sie sagt selten, dass sie Schmerzen oder Probleme damit hat. Ich sehe es ihr eigentlich manchmal an, dass sie irgendwie so das Gesicht verzieht oder dass sie vielleicht manchmal auch nicht sitzen kann. Also man sieht es eher an, aber sie sagt es nicht unbedingt. Sie hatte ja schon irgendwie einiges mitgemacht und ja, ich würde ihr jetzt einfach auch wünschen, irgendwie, dass sie auch mal ohne Beschwerden durchs Leben gehen kann. Ne?
1: Ernährungsdoc Viola Andresen schaut sich die Bilder einer Magenspiegelung mit Linda Pieper an.
5: Frau Pieper, so sieht eine normale Magenschleimhaut aus. Und das ist das Bild Ihrer Magenschleimhaut. Man sieht eine deutliche Entzündung, eine sogenannte Gastritis mit Rötungen, weil die Magensäure den Magen angreift.
1: Damit der Magen sich nicht selbst verdaut, liegt über der Magenwand ein dünner Film aus zähflüssigem Schleim. Er schützt vor der aggressiven Magensäure. Faktoren wie Stress, Infektionen oder Medikamente können diese Schleimschutzschicht angreifen und dafür sorgen, dass zu viel Magensäure entsteht. Die Folge? Eine Entzündung der Magenschleimhaut, Gastritis genannt.
5: Ja, und dann hat man in der Magenspiegelung noch gesehen, dass der Schließmuskel, der die Speiseröhre vom Magen trennt, auch etwas gelockert ist. Das heißt, bei Ihnen läuft auch Magensäure zurück in die Speiseröhre.
3: Ja, ich habe sehr oft Sodbrennen, gerade nachts auch steigt das hoch und ja, hält mich dann vom Schlafen ab, weil das so schmerzt und unangenehm ist.
1: Auf einer Skala soll Linda Pieper angeben, wie sehr sie unter ihren Beschwerden leidet.
5: Eins hieße, ich habe überhaupt gar keine Beschwerden. 10 ist die schlimmsten Beschwerden, die ich mir vorstellen kann.
3: Würde ich auf eine 8 setzen momentan.
5: Also schon ganz schön heftig.
3: Ja, genau.
1: Mitursache für das schmerzhafte Sodbrennen ist Linda Piepers Übergewicht. 32 Kilogramm Körperfett schleppt sie mit sich herum.
5: Dieses Gewicht, müssen Sie sich vorstellen, drückt zusätzlich auf den Magen. Das verstärkt die Schmerzen und sorgt dafür, dass Säure in die Speiseröhre hochfließt.
1: Übergewichtig war Linda Pieper nicht immer. Die Kilos kamen erst in den letzten Jahren, nach einer schweren Krankheit.
3: 2016 bin ich an Brustkrebs erkrankt und musste auch eine Chemotherapie machen. Ich musste viel Cortison nehmen, das hat Heißhunger und Gewichtszunahme bedingt.
5: War auch so ein bisschen Essen so als Trost in der schweren Belastungszeit. Ne?
3: Ja, man ist ja schon traurig. Es wurde gesagt, tu dir was Gutes während der Chemotherapie. Das habe ich dann auch leider gemacht. Und
5: da hat man auch eigentlich ganz andere Gedanken im Grunde in dem Moment. Ne?
3: Genau, und jetzt ja, bin ich gesund vom Brustkrebs, aber habe mein Übergewicht und die Beschwerden.
1: Bei ihr war der Brustkrebs genetisch bedingt. Deshalb ist Lindas Risiko, an weiteren Krebsarten zu erkranken, erhöht. Und ihr Übergewicht steigert das Risiko zusätzlich.
5: Hinzu kommt jetzt in Ihrer Situation, dass Sie ja die Magenschleimhautentzündung haben. Und eine chronische Magenschleimhautentzündung kann auch einen Magenkrebs verursachen.
3: Genau das ist ja das, wovor ich so große Angst habe. Ich habe jetzt eine kleine Tochter und für die möchte ich natürlich leben.
1: Das Ernährungsprotokoll zeigt, bisher befeuert Linda ihre Magenschleimhautentzündung ständig. Da scheinbar alles, was sie isst, Schmerzen und Sodbrennen auslöst, ist Linda unregelmäßig und ohne Freude. Und fast immer nebenher. Das Frühstück? Brötchen mit Nutella, vorm Fernseher, im Bett. Mittags ein paar Kekse auf der Couch. Und abends wird in der Regel ein Fertiggericht in die Pfanne gehauen. Immerhin, das ist sie normalerweise mit ihrem Mann am Tisch.
5: Können Sie das Essen überhaupt richtig mal genießen? Essen Sie immer mit Freude?
3: Wenn ich so drüber nachdenke, eher weniger. Nee, ich erinnere mich auch gar nicht an den Geschmack so richtig, was ich esse. Nee.
5: Und dann haben Sie ja auch ganz oft Beschwerden nach dem Essen, ne? Mhm. Das wundert mich gar nicht, denn ich habe ja auch gesehen, was Sie essen. Sie essen sehr viele Dinge, die den Magen ärgern. Sie trinken Kaffee, süße Getränke mit Kohlensäure, überhaupt sehr viel Süßes. Und das sind alles Dinge, die den Magen auch sauer machen.
1: Und das passiert, wenn Zucker auf Magensäure trifft.
3: Mein armer Magen.
5: Richtig, ganz schön viel Aufruhr da drin, ne? Und mein Ziel ist, dass Sie durch Essen von Nahrungsmitteln, die Ihrem Magen gut tun, auch Freude wieder am Essen haben.
1: In Zukunft soll Linda auf süße, fette und üppige Speisen verzichten, um ihren Magen zu entlasten und abzunehmen. Nur noch ungesüßte Getränke ohne Kohlensäure trinken und insgesamt weniger Kohlenhydrate essen. Vor allem aber soll sie achtsam essen und regelmäßig.
5: Ja, vielleicht mögen Sie mal kosten. Mhm. Versuchen Sie einfach ganz langsam zu essen, gut zu kauen. Was schmecken Sie raus?
3: Knoblauch, Petersilie, Rosmarin.
5: Richtig. Ganz wichtig ist, dass Sie sich bewusst Zeit fürs Essen nehmen, das genießen und Dinge essen, die für Sie gut sind.
1: Zum Beispiel Rosmarinhühnchen mit Möhrenpüree oder Mangold-Tomatengemüse mit Schafskäse. Mehr magenschonende Rezepte im Internet. Abends soll Linda außerdem komplett auf Kohlenhydrate verzichten. Und spätestens 3 Stunden vorm Schlafengehen das letzte Mal essen, damit ihr Magen leer ist, bevor sie sich hinlegt. Und auch das Schlafen soll sie achtsam angehen, sich darauf einstimmen, mit einem Kümmelöl-Bauchwickel. Denn Wärme und die ätherischen Düfte des Kümmelöls beruhigen den Geist und auch die entzündete Magenschleimhaut. Weniger und bewusster essen, dazu auf Kohlenhydrate verzichten. Wird der jungen Mutter das gelingen?
3: Die größte Herausforderung sehe ich darin, achtsam zu essen und mir Zeit zu nehmen. Ich hoffe, dass die Kleine mich lässt.
1: Nach 4 Monaten ist Ronald Haller auf einem guten Weg. Wurst zwischendurch, Fehlanzeige. Stattdessen kommt jetzt öfter mal Fisch auf den Teller. Eine neue Leibspeise? Sommerliche Fischminestrone. Und auch das Intervallfasten klappt immer besser. Für die erste Mahlzeit bei der Arbeit macht er mittlerweile nicht nur für seine Tochter, sondern auch für sich und seine Frau gesunde Frühstücksboxen fertig.
2: Seit ein paar Wochen mache ich 16 zu 8. Frühstücke um 10.30 Uhr oder gegen 10.30 Uhr. Um 18.30 Uhr höre ich dann auch wirklich auf und dann ist 16 Stunden Feierabend. Das läuft unter der Woche sehr, sehr gut. Am Wochenende ist das noch etwas schwieriger.
1: Und manchmal läuft es gar nicht. Erst ist er 4 Wochen krank, dann unmotiviert und immer wieder schwach geworden. Aber in guten Wochen ist Ronald auch sportlich wieder aktiver. Auf dem Dachboden hängt jetzt der lange eingemottete Boxsack seiner Frau. Einmal die Woche trainiert er hier. Und er hat sich im Fitnessstudio angemeldet.
2: Es waren einige Auf und Abs, aber generell habe ich den Umschwung in meinem Leben und besonders in der Ernährung, würde ich sagen, geschafft.
1: Doch die Pfunde purzeln nur langsam. Videocall mit dem Ernährungsdoc.
6: Sie halten sich zwar super ans Intervallfasten, aber Ihre Portionen sind immer noch viel zu riesig.
1: Matthias Riedel erinnert daran, viel Trinken kann für Sättigung sorgen. Bei Ronalds Gewicht sollten es mindestens 3 Liter am Tag sein.
6: Wenn Sie da noch weiter dran arbeiten, bin ich mir sicher, werden Sie auch mit kleineren Portionen satt werden.
1: Eine Erstklässlerin kommt mit ihrer Mutter aufs Boot, weil Entzündungen ihre Gelenke zerfressen.
7: Ich bin Vivian Heinz und bin 7 Jahre alt und habe Kinderrheuma.
1: Rund 20.000 Kinder in Deutschland leiden an Kinderrheuma oder juveniler Arthritis. Dabei greift eine Entzündung die Gelenke an. Warum, weiß man nicht. Schon mit 3 Jahren hatte Vivien dicke, schmerzhaft geschwollene Gelenke, vor allem an den Füßen. Jetzt gibt es Phasen, in denen sie kaum laufen kann. Für ihre Eltern ist das beängstigend.
8: Es geht ja um die Zukunft meines Kindes. Und da ist eben die Sorge, dass sie Einschränkungen in ihrem Leben hat. Und das möchte natürlich keine Mutter für ihr Kind.
1: Einfach spielen wie andere Kinder, das kann Vivien nur sehr selten. Denn obwohl sie erst 7 ist, wird ihr Leben von den Rheumaschüben bestimmt.
9: Momentan geht es dir ganz gut.
7: Ja.
9: Es gab aber auch Zeiten, da war das ganz anders.
7: Also es war so schlimm, dass man dann gar nicht erst aufstehen kann, dass man dann einfach sagt, okay, ich bleib sitzen. Und man konnte auch gar nicht greifen. Ich konnte meine Faust nur noch so schließen. So.
9: Gar nicht die Finger mehr zukriegen, richtig?
7: Nee, das...
9: Also das war schon richtig schlimm. Und weißt du denn, was dir geholfen hat?
7: Ich würde mal sagen, sowas hier.
9: So eine Spritze?
7: Ja.
1: Es ist eine Tortur für Vivien. Täglich nimmt sie Schmerzmittel. Und jeden Freitag muss ihre Mutter Vivien eine Spritze mit dem Rheumamittel MTX setzen. Weil das alles die Zerstörung ihrer Gelenke aber noch nicht aufhalten konnte, kommt seit kurzem alle 14 Tage eine weitere Spritze dazu. Ein Antikörper, ein extrem wirksames Medikament, das Vivien aber wegen der Nebenwirkungen nicht dauerhaft nehmen kann.
8: Man macht sich Gedanken, wann kommen die Nebenwirkungen und was macht es gerade im Körper kaputt, meinem Kind solche starken Medikamente zu geben.
10: Da denkt man sich auch, oh Gott, ist mal eine Klinik, was tut man dem Kind vielleicht auch an, aber wir müssen halt gucken, dass es ihr erstmal besser geht und es ist nicht schön, muss man sagen.
1: Eigentlich liebt Vivien es, sich zu bewegen und würde zu gerne reiten oder mit ihren Freundinnen toben. Doch Anstrengung ist für die 7-Jährige tabu.
7: Das Blödeste ist, ich kann halt nicht mitspielen oder wenn ich jetzt zu Hause bin, dann kann ich auf der Couch liegen, dann male ich meistens oder puzzle.
1: Denn wenn sie sich anstrengt, kommen die Schmerzen. Nach einem langen Schultag kann es passieren, dass sie nicht mal mehr den Weg von der Schule zum Auto schafft. Deshalb hat ihre Mutter immer einen Bollerwagen im Kofferraum, um sie im Zweifel ziehen zu können.
8: Als Mutter ist es schwer, weil man sich wirklich über die gesamte Zukunft des eigenen Kindes Sorgen macht, was aus ihrem Leben, aus ihren Träumen, Wünschen, Hoffnungen werden soll, wenn sie körperlich so eingeschränkt ist.
1: Vivien lässt sich aber nicht unterkriegen. Sie möchte Ärztin werden und hat mit ihrer Mutter schon alle Ernährungsdocs-Folgen in der ARD-Mediathek geschaut, die sie finden konnten. Aber zu Süßigkeiten können weder Vivien noch ihre Mutter Sabine Nein sagen. Als die ihr vorschlägt, sich bei den Ernährungsdocs zu bewerben, ist Vivien sofort dabei. Denn sie weiß, dass es ihr im Moment nur wegen der Spritzen relativ gut geht.
9: Hast du jetzt überhaupt noch Schmerzen?
7: Nur noch ganz selten.
9: Also die Spritzen haben dir richtig gut geholfen, ne? Ist so?
7: Ja.
9: Nun ist es aber natürlich so, ohne Spritze ist der Schmerz ganz stark. Und das Schmerzmännchen tanzt und freut sich und dir geht schlecht. Und mit Spritze kriegt das Männchen ein bisschen Angst. Guck mal, es wird viel kleiner und dünner. Die Schmerzen werden weniger.
7: Ja.
9: Nun ist es aber ja so, dass die Spritzen auch Nebenwirkungen machen können.
1: Vor allem Viviens Leber leidet schon unter den Medikamenten. Wenn ihre Blutwerte sich stark verschlechtern, wird sie die Spritzen absetzen müssen.
9: Was glaubst du denn? Was passiert, wenn die Spritzen wieder weggenommen werden würden?
7: Dass die Schmerzen größer werden.
9: Mhm.
7: Dass ich einfach nur noch auf der Couch sitzen werde.
9: Das ist ja nix, ne?
7: Ja.
9: Haben wir doch gesehen jetzt eben, du spielst ja lieber Ball, als auf der Couch zu sitzen. Das heißt, wir müssen einen Weg finden, die Entzündung so klein wie möglich zu machen. Nicht nur durch die Spritzen, sondern jetzt wollen wir auch eine Ernährung finden, die diesen Entzündungsmann so klein werden lässt.
7: Also von dem zu dem?
9: Zu dem.
1: Ernährungsdoc Jörn Klaasen hat sich Viviens Ernährungsprotokoll angeschaut. und darin viel Futter für Entzündungen gefunden.
9: Könnte es sein, dass du eine kleine Naschkatze bist?
7: Ja.
9: Das ist das, was du ungefähr in einer Woche gegessen hast an Süßen. Das ist schon ganz schön enorm, wenn man das so anguckt.
1: Fast jeden Tag isst Vivien Eis, oft 3 Kugeln. Dazu viele Naschereien über den Tag verteilt.
9: Und nun ist das Problem, dieses viele Süße freut diesen Schmerzteufel. Der tanzt rum und wird immer größer, immer dicker. Und du bekommst immer mehr Schmerzen. Zu viel Zucker, zu viel Süßes verstärkt die Entzündung.
1: Deshalb soll Vivien in Zukunft nur noch einmal am Tag Süßes essen.
9: Und hältst du mir mal deine Hände her? So viel, wie in eine Hand passt.
7: Okay.
9: Wenn du das jetzt mal vergleichst mit der Menge, nicht so viel, was da reinpasst. Ne? Also eine Hand voll am Tag. Und das Schönste wäre, du würdest das nach dem Mittagessen machen.
7: Okay.
9: Dann wirkt das Süße nicht so stark, weil nämlich das andere Essen auch schon da ist.
1: Zwei Ziele will Jörn Klaasen für Viviens Zukunft erreichen. Keine Schmerzen und das mit weniger Medikamenten. Am besten ein Leben ganz ohne Spritzen.
9: Um diese beiden Ziele zu erreichen, musst du nun einiges, was du bisher gerne gegessen hast, weniger essen.
7: Ja, das habe ich mir schon fast gedacht.
9: Hast du dir gedacht?
1: Süßes, Weißmehlprodukte, Kuhmilch und Saftschorlen sollen in Zukunft die Ausnahme sein. Stattdessen eine antientzündliche Ernährung mit viel Gemüse, guten Ölen und entzündungshemmenden Gewürzen wie Ingwer, Kurkuma, Kreuzkümmel und Muskat.
9: Nun ist meine Frage an dich, magst du Gemüse?
7: Ja.
9: Welches magst du besonders gern?
7: Tomate.
9: Ja.
7: Möhre.
9: Sehr gut.
7: Paprika.
9: Ja, wunderbar, aber das ist ja ganz toll.
7: Ja.
9: Denn davon solltest du in Zukunft mehr essen. Vom Gemüse. Und das Schönste wäre, wenn du viele verschiedene Sorten nimmst.
7: Ich kann mir da schon das alles gut vorstellen, dass das irgendwie mal auf meinen Teller landen wird.
1: Damit das wirklich klappt, darf das Gemüse auch gern mal ungewöhnlich zubereitet werden. Zum Beispiel als Kohlrabi-Bratling.
7: Das ist ganz gut.
9: Das ist lecker, ne?
7: Ja.
9: Kann man essen?
7: Ja.
9: Das Schöne daran ist, so ein Bratling kann man auch mal mit in die Schule nehmen.
8: Gute Idee, ja.
1: Oder für mehr Gemüsevielfalt? Ein buntes Curry mit Zucchini, Romanesco, Blumenkohl, Chili und Kokos. Mehr Rezepte zur entzündungshemmenden Ernährung gibt's im Internet. Und auch beim Trinken muss Vivien sich umstellen. Denn bislang gibt es mehrfach täglich Fruchtsaftschorlen.
9: Da ist leider viel Zucker drin. Und was passiert? Der Zucker nährt dein Entzündungsschmerzmännchen. Das wollen wir aber klein kriegen. Und deshalb möchte ich, dass du davon in Zukunft etwas weniger trinkst.
7: Okay, also was heißt das jetzt?
9: Was das heißt? Ab und zu nur, nicht jeden Tag.
7: Okay.
1: Stattdessen schlägt Jörn Klaasen Kräutertees vor, warm oder auch kalt. Zum Beispiel Pfefferminz, Kamille, Schafgarbe oder Anis-Fenchel-Kümmeltee. Denn ungesüßt wirken die Kräutertees antientzündlich.
9: Und das wird dir sehr helfen in Zukunft, dass du keine Schmerzen mehr hast.
1: Probieren ist für Vivien selbstverständlich. Denn sie will ihr Ziel, ein schmerzfreies Leben ohne Medikamente, unbedingt erreichen. Leicht wird das nicht.
7: Naja, das mit den ganzen Säften und mit diesem ganzen Zucker, das wird, glaube ich, am schwersten.
11: Das wird für uns eine spannende Zeit und ich sehe dem wirklich sehr positiv entgegen und bin eben guter Hoffnung, dass es funktioniert.
1: Linda Pieper nimmt ihre Aufgaben ernst. Fertiggerichte sind ab sofort tabu. Kochen wird zwar nicht ihre neue Leidenschaft, aber sie tastet sich ran.
12: Essen ist fertig und einen guten Appetit.
13: Ich habe verstärkt viel das Gleiche gekocht, um so eine Sicherheit zu haben, wie lange das dauert, was schmeckt, was geht gut. Und ja, habe versucht, dann nach und nach mich zu steigern und auch an kompliziertere Rezepte mich rangewagt.
1: Außerdem kocht sie vor. So gibt's auch an Tagen mit wenig Zeit nur Gesundes. Zum Beispiel Quinoa-Salat mit buntem Gemüse. Der hält sich im Kühlschrank mehrere Tage. Und ist schnell aufgewärmt, wenn die kleine Lindas ganze Aufmerksamkeit braucht. Schnell was Süßes zwischendurch kommt nicht mehr vor. Und es gibt jetzt alle Mahlzeiten am Tisch. Lindas Konsequenz wird schon nach wenigen Wochen belohnt. Mit weniger Schmerzen.
13: Es gab Weihnachten auch mal etwas, wo man auch außer der Reihe was gegessen hat. Da kamen die Schmerzen tatsächlich sofort zurück. Und da habe ich ja gleich die Quittung bekommen und wusste, die Belohnung liegt wirklich in der Konsequenz, dass die Schmerzen wegbleiben.
1: Was noch nicht so gut klappt, ist Bewegung. Denn die kleine Mila hält Linda einfach zu sehr auf Trab. Die junge Mutter ist froh, wenn sie wenigstens ab und zu ein paar Fitnessübungen zu Hause schafft.
13: Das war wirklich, ja, das Schwierigste, die Bewegung und das Kind, die Betreuung da unter einen Hut zu bringen.
1: Ihr Vorhaben, wieder joggen zu gehen, hat sie abgeschrieben. Aber sie ist kreativ geworden. Um die Zeit zu nutzen, wenn Mila schläft, hat Linda sich eine Laufstrecke fürs Wohnzimmer besorgt. Trotzdem schafft sie es nur selten, wirklich aufs Laufband zu steigen. Aber ihr bleiben auch noch 6 Wochen Zeit. Ronald Haller ist zurück an Bord. 9 Kilo leichter als beim ersten Besuch.
0: Herr Haller, Sie hatten ja Großes vor. Weniger Cola, weniger Fleisch und dann auch noch Intervallfasten.
2: Ja.
0: Wie ist Ihnen das gelungen?
2: Das Fleisch oder die Wurstprodukte konnte ich von heute auf morgen wirklich weglassen. Das war ja auch ein Schockmoment, der mir hier offenbart wurde. Mit den zuckerfreien Getränken, da hat es ein bisschen länger gedauert. Da bin ich jetzt fast von runter.
1: Statt vorher 11 Liter Cola Light pro Woche sind es jetzt nur noch 1 bis 2 Gläser. Und Ronald schafft es, jeden Tag 16 Stunden zu fasten.
2: Und das ist wirklich etwas, was mir mittlerweile absolut gefällt und das, was ich lebe.
0: Super, so soll das sein. Sie haben für sich entschieden, welche Schritte Sie umsetzen und die sitzen bei Ihnen jetzt bombenfest. Und das ist genau der Erfolgsschlüssel, dass Sie einzelne Dinge Stück für Stück nacheinander umsetzen und nicht zu viel auf einmal. Sie haben das Ruder rumgerissen und sind jetzt auf Erfolgskurs, um diesen Eisberg hier zu umschiffen.
2: Schön zu hören, das freut mich sehr.
1: Und auch seine Laborwerte sind auf dem richtigen Kurs. Fast überall gibt es eine Tendenz zur Besserung. Bei Blutfetten, Leberwerten und auch beim Blutzucker.
0: Allerdings ist noch keiner dieser Werte im Normalbereich. Deshalb ist es jetzt wichtig, dass Sie den Kurs beibehalten. Und dann schaffen Sie es auch, diese Erkrankungen hier alle verschwinden zu lassen.
2: Das werde ich schaffen. Ich werde den Kurs voll beibehalten.
0: Einfach dranbleiben.
2: Ja.
1: Weniger Fleisch, kaum noch Cola Light und täglich 16 Stunden Fasten. All das hat Ronald Haller bereits geschafft. Und ist sicher, dass er langfristig auch noch mehr Gewicht verliert.
2: Ich bin stolz auf mich, stolz auf das, was bisher erreicht wurde. Und ich bin auch stolz, dass ich das genauso weitermachen werde. Das ist einfach gut. Gutes Gefühl.
0: Erfolg lässt sich nicht nur an Kilos messen. Entscheidend ist, dass die Ernährungsumstellung zur Lebensqualität passen und dann dauerhaft umgesetzt werden. Und das ist Ronald Haller gut gelungen.
1: Vivians leichteste Übung? Mehr Gemüse. Zusammen mit ihrem Vater probiert sie neue Gerichte von den Ernährungsdocs aus. Mit jeder Menge Spaß.
7: Heute wollen wir Linsenbratlinge machen. Und dazu braucht man natürlich, wie der Name auch sagt, Linsen.
1: Vivian packt überall mit an. Ob kneten, schnibbeln oder würzen. Denn selbstgemacht schmeckt sie am besten.
7: Wir hatten von Suppen bis Fischbouletten, also ja, wir hatten schon richtig viel.
1: Doch eine Befürchtung ihrer Eltern wird wahr. Die Nebenwirkungen der Medikamente setzen Vivien immer mehr zu. Vor allem nach der wöchentlichen Spritze am Freitag geht es ihr oft das ganze Wochenende richtig schlecht.
7: Da würde ich mich jetzt einfach aufs Kissen legen. Da steht der Eimer und dann nichts anderes.
1: Sie will die Medikamente unbedingt loswerden, setzt voll auf die Ernährungsumstellung und hält sich eisern an die eine Handvoll Süßes am Tag-Regel. Bis auf einige Ausnahmen.
8: In der Schule gibt es dann Geburtstage. Es gibt Geburtstagseinladungen zu Kindergeburtstagsfeiern. Und da ist es dann nicht einfach, da standhaft zu sein. Aber grundsätzlich sind wir jetzt sehr stolz auf das, was wir erreicht haben.
1: Die größte Motivation für Vivien? Ihre Gelenke tun immer seltener weh. Zum ersten Mal in ihrem Leben kann sie unbeschwert mit ihren Freundinnen toben. Darum beschließt ihre Rheumatologin, dass Vivien zunächst die täglichen Schmerzmittel und dann auch noch die wöchentliche Spritze, von der es ihr oft so schlecht geht, absetzen darf.
7: Es ist so ein Schritt, dass ich sage, jetzt schaffe ich den Rest. Also es ist super.
1: Abschlusscheck für Linda Pieper.
14: Sie hat mir beim letzten Mal einen recht hohen Leidensdruck angegeben mit ihren ganzen Magenbeschwerden und ihrem Sodbrennen. Da waren Sie bei 8. Mögen Sie mir jetzt mal aufzeigen, wie Sie sich heute einschätzen?
15: Ja, bei gar keinem.
14: Kein Leidensdruck mehr?
15: Nein.
14: Das ist ja unglaublich.
15: Ja.
14: Was machen die Magenschmerzen?
15: Die sind verschwunden tatsächlich.
14: Ganz weg?
15: Ja.
14: Nach keinem Essen mehr?
15: Mittlerweile nicht mehr. Am Anfang ein paar Lebensmittel haben noch Beschwerden gemacht, aber mittlerweile ja gar nicht mehr.
14: Das ist ja fantastisch. Und Sodbrennen?
15: Auch verschwunden.
14: Ganz toll.
1: Und auch ihr Gewicht konnte sie deutlich reduzieren. Von 76 auf 62 Kilo. Ganze 14 Kilo weniger, die auf ihren Magen drücken. So ist sie auch das Sodbrennen losgeworden.
14: Sie haben ein Fünftel ihres Körpergewichts quasi abgenommen. Das ist wirklich unfassbar. Gratulation.
15: Dankeschön.
1: Und zum großen Teil hat sie Fett verloren. Bei ihrem ersten Besuch auf dem Boot hatte Linda Pieper 32 Kilogramm Körperfett. Die heutige BIA-Messung ergibt einen ganz anderen Wert, 24,7.
14: Das sind fast 8 Kilo Fett, das Sie abgenommen haben in dieser kurzen Zeit. Gratulation, das ist wirklich ganz, ganz toll.
15: Danke.
14: Und wenn Sie so weitermachen, dann haben Sie die besten Voraussetzungen, weitere Krebserkrankungen zu verhindern.
1: Eine gesunde Magenschleimhaut, nahezu Normalgewicht und vor allem keine Schmerzen mehr. Linda Pieper geht voller Zuversicht vom Boot.
15: Ich habe weniger Sorgen, weil ich jetzt weiß, was gut für mich ist und ich werde am Ball bleiben und weiter meine Ziele verfolgen.
1: Vivien kann es kaum erwarten, zurück aufs Boot zu kommen und Jörn Klaasen von ihren Erfolgen zu berichten.
2: Vivien.
7: Ja.
2: In den letzten Monaten hast du ja ganz viel geschafft.
7: Mhm.
2: Und jetzt, wenn ich dich so anschaue, siehst du nicht nur besonders hübsch aus, sondern es geht dir auch gut, oder?
7: Ja.
2: Ja?
7: Mhm.
2: Was machen die Schmerzen?
7: Eigentlich gar nicht mehr.
2: Gar nicht mehr?
7: Ja.
2: Du kannst jetzt auch wieder am Schulsport teilnehmen?
7: Ja.
2: Kannst mit Freunden spielen?
7: Ja.
1: Vivien setzt sogar noch einen drauf. Sie hat dem Ernährungsdoc etwas mitgebracht. Eine Tüte Süßes von einem Kindergeburtstag, die sie seit Wochen nicht anrührt. Und ein Video von ihrem neuen Hobby.
2: Wenn ich das jetzt so sehe, Einbeinstand, Hände hoch, anderes Bein, das muss Yoga sein.
7: Ja.
2: Also insofern gibt es für dich gar keine Einschränkungen mehr. Kannst alles machen, was du möchtest.
7: Ja.
2: Und da hast du nun aus dem damals großen Schmerzmännchen ein ganz kleines gemacht. Eigentlich können wir es fast wegtun, ne?
7: Mhm.
1: Zwei Ziele hatten Jörn und Vivien vereinbart. Keine Schmerzen mehr und weniger Medikamente. Bei beidem hat Vivien einen glatten Zieldurchlauf hingelegt.
2: Ich gratuliere dir. Hast du ganz großartig gemacht.
1: Nur eins wünscht Vivien sich noch, auch die letzte 14-tägige Spritze abzusetzen.
2: So, wie du bisher
16: die Ziele ja erreicht hast, glaube ich auch, dass du dieses letzte Ziel noch schaffen wirst, wenn du so weitermachst. Ja?
7: Ja.
1: Mit 7 Jahren hat Vivien es geschafft, ihre Ernährung so zu verändern, dass sie trotz Rheuma die Chance auf eine ganz normale Kindheit hat.
8: Man hatte ja schon Horrorszenarien vor Augen, wenn man die Krankheit nicht in den Griff gekriegt hätte, wie es weitergehen könnte. Und da bin ich froh und glücklich über diese Entwicklung und sehe hoffnungsvoll in die Zukunft.
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27: Bei Hitze gibt unser Körper alles, um gut durch den Tag zu kommen und leistungsfähig zu bleiben. Aber die Natur setzt uns auch Grenzen.
28: Es fühlt sich an wie ein heißer Föhn, gleichzeitig in der Sauna. Also es ist schon sehr, sehr heiß.
29: Aber ich denke, das zeichnet eigentlich einen Athleten aus, ob er besser mit Hitze klarkommt oder eben nicht.
27: Hitze aushalten. Können wir das lernen?
30: Wenn wir das trainieren können, dann hätten wir natürlich gerade in Zeiten des Klimawandels Methoden, die wir ansetzen können, therapeutisch, aber auch empfehlungstechnisch.
27: Tagelanger Hitzestress ist künftig keine Ausnahme mehr. Das hat auch ökonomische Folgen, denn viele Berufsgruppen müssen darauf reagieren.
31: Ich bin Dachdeckerin aus Leidenschaft, aber wir haben jetzt mehrere Stunden bei über 40 Grad auf dem Dach gearbeitet und wir merken, das geht jetzt an die Substanz und deswegen müssen wir jetzt einfach runter vom Dach.
32: Eine Hitzewelle ist eine Herausforderung für unseren Körper, aber gleichzeitig auch eine Chance, weil wir nämlich Regulationsmechanismen anwerfen können, die uns helfen, mit dieser Hitzewelle umzugehen. Und diese Möglichkeiten hat unser Körper.
27: Wie diese Regulationsmechanismen funktionieren, können wir besonders gut bei Menschen sehen, die sich extremer Hitze aussetzen.
33: Ja, das war wirklich extrem heiß. Also heute haben wir unsere Belastungsgrenze erreicht. Wir haben uns gefühlt wie ein paar Grillhähnchen im Backofen.
27: Was passiert mit unserem Körper und unserer Psyche, wenn es heiß oder sogar zu heiß wird? Und wie können wir uns schützen?
32: Hitze gesprochen wird, dann wird immer ein eisschleckendes Kind spielend am Wasser gezeigt. Das ist das, was wir mit Hitze verbinden. Aber die Tatsache, dass Hitze eine Gesundheitsgefahr ist, das muss in die Köpfe. Mein Name ist Claudia Treidel-Hoffmann. Ich leite die Umweltmedizin am Universitätsklinikum Augsburg und berate unter anderem die Bundesregierung im Wissenschaftlichen Beirat für globale Umweltveränderung. Hitze für unseren Körper bedeutet Stress, weil wir sind normalerweise eingestellt auf eine moderate Außentemperatur und unser Körper hat eine ganz vornehme Aufgabe, nämlich die Körpertemperatur bei 37 Grad zu halten.
29: Früher dachte ich eigentlich immer, dass ich nicht mit Hitze zurechtkomme im Rennen. Aber Triathlon ist eine Outdoor-Sportart, das heißt, man ist den Umweltbedingungen ausgesetzt. Und am Ende entscheidet sich halt auch, wer damit am besten umgehen kann. Mein Name ist Laura Zimmermann. Ich bin gelernte Zahnärztin, aktuell allerdings Triathlon-Profi und konzentriere mich voll und ganz auf den Sport. In einigen Wochen steht das größte Rennen des Jahres an, die Ironman-Weltmeisterschaften auf Hawaii. Es herrschen dort extreme Bedingungen hinsichtlich der Hitze. Und mein Ziel dort ist es, unter die Top 15 zu gelangen. Und ich werde alles geben, um dieses Ziel zu erreichen.
0: So, vom Ablauf machen wir jetzt Folgendes. Wir machen 3 Durchgänge, immer 10 Minuten. Dein Benchmark ist schlichtweg der Puls. Ja? Also den gehen wir an mit 145 Schlägen. An dem orientierst du dich. Mein Name ist Utz Brenner. Ich bin Trainer für Profi-Triathleten und Triathletinnen. Und für mich persönlich eine große Freude, dass ich mit jungen Menschen an ihren Träumen arbeiten darf.
2: Das Ziel ist, dass wir den Körper vorbereiten, dass wir nach Hawaii reisen. Und dort treffen wir in der Regel auf deutlich höhere Temperaturen. Und hier an der Stelle müssen wir natürlich die Laura vorbereiten, dass der Körper sich daran gewöhnt und auch in der Lage ist, Leistung zu bringen.
32: Wir müssen uns das so vorstellen, dass im Körper im Prinzip fast alles nach einem Schlüssel-Schloss-Prinzip funktioniert. Und Sie können sich auch vorstellen, dass wenn ein Schlüssel deformiert ist aufgrund von Hitze, dann passt er nicht mehr ins Schloss. Und gerade bei 37 Grad Kerntemperatur, das ist genau der Wert, bei dem unsere Prozesse in den Zellen und unser Stoffwechsel am besten funktioniert.
27: Um die Kerntemperatur bei 37 Grad zu halten, startet der Körper die Thermoregulation. Zuerst wird die Durchblutung der Haut angekurbelt. Die Gefäße weiten sich und Herz und Lunge arbeiten stärker. Fließen normalerweise maximal 10% des Blutes in die Haut, sind es bei Hitze bis zu 80%. Dann wird das Gesicht rot, die Adern schwellen an, die Hände werden dick. Dadurch wird Körperwärme an die Umgebung abgegeben. Die Thermoregulation kostet uns sehr viel Energie.
0: Laura, du kannst jetzt auf jeden Fall mal Jacke anziehen.
29: Soll es jetzt richtig warm sein, oder?
0: Ja, mach mal richtig warm.
29: Man sagt, dass Würzburg die Toskana Deutschlands ist. Man kann sich da optimal auf solche heißen Rennen vorbereiten. Mit Trainingseinheiten, zum Beispiel mit wärmeren Klamotten. Oder halt auch mal gezielt zu einer Zeit wie nachmittags, wo dann einfach auch die Temperaturen sehr hoch sind.
32: Wir haben natürlich die Möglichkeit, uns auch an Hitze in Grenzen anzupassen. Wenn ich dann erstmal in eine heiße Region komme, dann ist das System noch ein bisschen träge. Und je länger ich in einer Umgebung bin, wo es wirklich heiß ist, laufen diese Prozesse immer besser ab.
29: Für mich persönlich fühlt sich das schon extrem hart an, wenn man diese Hitzeadaptionstrainingseinheiten durchführt. Es ist eh schon heiß draußen und man zieht dann noch mal viel an und einfach dieses Gefühl, dass dann die Klamotten so anfangen am Körper zu kleben und man das Gefühl hat, man hat so einen Hitzestau. Und da fragt man sich dann schon, warum man sich das eigentlich antut.
0: So, du hast 38,74. Beziehungsweise jetzt ist noch mal ein Stück weit hoch, 38,8 Grad Körpertemperatur.
32: Das ist das Fantastische an dem Körper, dass er sich so gut anpassen kann. Aber das ist nicht grenzenlos. Es gibt natürlich Menschen, die schlechter mit Hitze zurechtkommen. Und dann gibt es aber auch die Menschen, die draußen arbeiten. Menschen auf der Straße, auf dem Dach, auf dem Feld. Und gerade diese Menschen müssen vor Hitze sich wappnen, müssen früh gewarnt werden, damit sie sich entsprechend anpassen können.
31: Ich denke, ich bin schon hitzeerprobt, dadurch, dass wir jeden Tag draußen auf dem Dach stehen und arbeiten. Aber wenn es jetzt im Sommer mehrere Tage heiß ist, dann geht es natürlich auch an die Substanz von mir und meinen Kollegen. Ich bin Julia Peetz, bin Dachdecker und Klempnermeisterin hier in Tübingen. Und ich weiß, seitdem ich in der 12. Klasse war, dass ich Dachdeckerin werden möchte.
3: Hast du schon nach dem Wetter geguckt?
31: Nee, manchmal. Also jetzt sieht es ja gerade noch bewölkt aus, aber der Wetterbericht zeigt eher, dass heute Nachmittag die Sonne rauskommt und dann bringen sie auch wieder bis zu 28 Grad. Und ja, morgen wird es auch schon wieder heißer mit 30 Grad und dann übermorgen mit 34 Grad. Da haben wir dann wieder richtig viel Spaß. Der Hitzeunterschied zwischen Straße und Dach liegt ungefähr, sag ich mal, so, man kann gute 10 Grad draufrechnen. Es ist deutlich wärmer, jede Etage, die man im Gerüst höher läuft. Und man merkt jedes Grad, wenn man oben ankommt. Man merkt es dann, wenn man den Hammer in der Sonne liegen hat lassen, kann man den plötzlich nicht mehr anfassen. Selbst manchmal mit Handschuhen geht es dann nicht mehr.
27: Klimaexperten warnen vor häufigeren und längeren Hitzewellen. Was für uns früher noch ein Extrem war, wird immer mehr zur Normalität. Eine Studie von 2023 belegt, dass wir heute weltweit doppelt so viele Tage mit extremer Hitze erleben als vor 20 Jahren. Hinzu kommt, dass die Arbeitsstunden, die wegen Hitze nicht geleistet werden können, bis Mitte des Jahrhunderts weltweit um 50% zunehmen könnten.
32: Die Hitze hat natürlich primär einen Effekt auf die Gesundheit, aber auch auf die Wirtschaft. Und wenn wir uns mal die Kosten in 2022 anschauen, was da weltweit auf die Arbeitnehmer zugekommen ist, da sehen wir, dass da 860 Milliarden Euro weniger verdient wurden. Bedeutet, Hitze ist auch ein Wirtschaftsfaktor.
31: Es gibt mittlerweile 50 Stunden im Sommer, die man als Schlechtwetter anrechnen kann. Da gibt es so eine Schlechtwetterkasse. Aber wenn man überlegt, man hat 4 Wochen lang richtig pralle Hitze und dann fehlen einem mindestens mal 3 Stunden am Tag, dann sind diese 50 Stunden relativ schnell weg.
32: Ich glaube, dass wir in Bezug auf den Hitzeschutz, Arbeitsschutz auf andere Länder schauen sollten. Und da ist Spanien sicherlich ein sehr gutes Beispiel, wo tatsächlich richtiges Berufsverbot besteht bei gewissen Temperaturen. Das müssen wir uns abschauen. Am Ende geht es immer um den Gesundheitsschutz. Es geht um Retten von Leben und Retten von Arbeitskraft.
31: Wenn es jetzt zu heiß wird, dann gehe ich ins Büro und ich habe im Büro auch meine Tätigkeiten zu erledigen, mal mit Kunden telefonieren, Termine ausmachen.
32: Am besten können wir uns konzentrieren, wenn es 22 Grad Außentemperatur ist. Wenn es dann auf 28 Grad steigt, dann beginnt schon ein Konzentrationsverlust. Der bei 28 Grad um 9-10% liegt und dann bei jedem Grad kommt es zu weiteren Konzentrationsverlusten.
3: Oh, da kommst du. Auf jeden Fall ein guter Moment und schon schön warm. Du hattest wenigstens den Fahrtwind.
29: Letztes Jahr auf Hawaii war ich 23. Die größte Herausforderung ist für mich die Laufstrecke. Da merkt man einfach die Hitze noch mal deutlich mehr als auf dem Rad, wo man eben auch den Fahrtwind spürt. Um zu überprüfen, inwiefern die Hitzeadaption Wirkung zeigt, ist es sehr, sehr spannend, da nochmal wirklich genaue Messwerte zu bekommen, um dann eben auf Hawaii bestmöglich vorbereitet zu sein.
4: Herzlich willkommen bei uns im Betriebslabor.
5: Hallo, freut mich.
4: Grüß dich.
5: Ja.
4: Hat man sein?
5: Ja.
30: Eine Temperaturpille, die misst die Temperatur in deinem Körper, wenn man die schluckt, und signalisiert uns immer wieder Informationen über die Temperatur in deinem Inneren vom Körper.
29: Okay.
30: Mein Name ist Kai-Uwe Hanusch. Ich bin Dozent und Wissenschaftler hier an der Berner Fachhochschule, wo wir den Einfluss von Wärme und anderen Reizen auf den Körper untersuchen. Ja, dann können wir starten auf dem Laufband. Gut. So. In einer aktuellen Studie konnte gezeigt werden, dass Menschen, die in den tropischen Gebieten leben, eine erhöhte, leicht erhöhte Körperkerntemperatur haben und gleichzeitig eine deutlich abgesenkte Körperhauttemperatur. Damit haben Sie einen deutlich hohen Temperatur-Range, wo Sie auf Temperaturveränderungen in der Umgebung reagieren können. Wir hoffen natürlich bei den Untersuchungen, die wir bei Laura machen, genau das sehen zu können, ob das überhaupt trainierbar ist, das Gefälle zu vergrößern.
27: Durch Belastung oder Hitze steigt unsere Körperkerntemperatur. Dann beginnen wir zu schwitzen. Der Schweiß verdunstet und kühlt so die Haut. Beim Schwitzen sondern über 3 Millionen Schweißzellen so viel Flüssigkeit ab, dass die Körperoberfläche gleichmäßig benetzt ist. Dadurch wird die Körpertemperatur effektiv reguliert und die Leistungsfähigkeit erhalten. Bei trainierten Menschen funktioniert dieses Kühlsystem schneller und besser als bei untrainierten.
30: Laura hat im Belastungstest mit einer Körperinnentemperatur erwartungsgemäß mit 37 Grad angefangen und bei 38 Grad hat sie ein Plateau gebildet. Die Hauttemperatur war am Anfang vor Belastung bei Laura ungefähr bei 30, 31 Grad und das ist deutlich tiefer als der Durchschnitt. Das ist schon sehr erstaunlich, weil das zeugt eventuell schon von Anpassungsmechanismen durch Training.
28: Ja gut, dann freue ich mich jetzt mehr oder weniger auf 3 Wochen Hitzetraining und dann bin ich echt gespannt, was wir dann da für Ergebnisse sehen werden.
32: Die erste Voraussetzung, dass man gut schwitzt, ist, dass man ausreichend getrunken hat. Man sollte wirklich, wenn es heiß ist, trinken, am besten ein Glas Wasser pro Stunde. Und ganz wichtig, wenn man trinkt, kein Alkohol. Alkohol wiederum führt auch dazu, dass ich mich schlechter an die Hitze anpassen kann. Leichte Nahrung, viel trinken. Das ist genau das, was uns unterstützt bei der Hitzeanpassung.
28: Was gibt's eigentlich heute?
4: Du hast dir doch gewünscht.
28: Ja.
4: Kokoscurry. Mit Hühnchen hast du dir gewünscht.
28: Mein Freund Flo wird mich nach Hawaii begleiten und darüber bin ich sehr, sehr dankbar. Vor allem im Rennen spielt Flo eine enorm große Rolle, weil er mich von Anfang bis Ende unterstützt.
5: Laura hat nicht wirklich einen Ernährungsplan. Irgendwie hat sie das Gespür dafür, was sie braucht, weil sie dann einfach sagt, hey, Flo, ich hätte jetzt mal Lust wieder auf ein schönes Curry oder einfach mal Ofenkartoffeln. Wir passen es dann auch wirklich immer in dem Fall an, dass wenn sie gerade zurückkommt, dass sie sich noch kurz duscht und dann an den Tisch setzen kann, dass einfach der Zeitraum, bis sie was zu essen bekommt und die Speicher wieder füllen kann, nicht zu lange einfach ist.
32: Die gesunde Ernährung bei der Hitze ist ganz, ganz wichtig. Das bedeutet leichte Nahrung, viele kleine Mahlzeiten und am besten auch Obst, Gemüse und Salat und nicht fettreich und viel Fleisch.
6: Was Leichtes für den Mittag?
7: Ja, 2500 Kalorien. Pro Gabelstich.
6: Es gibt Kollegen, die essen dann auch gerne nur eine Scheibe Brot und halt Gurke, Tomate, irgendwas, was viel Wasser enthält. Aber es gibt natürlich auch die Leute, die ganz normal ihr Mittagsjause mit Leberkäse oder sowas essen.
32: Wenn ich bei Hitze sehr fettreich esse, dann bedeutet es eine höhere Belastung für den Magen-Darm-Bereich. Da wird mehr Blut verwendet zentral. Bedeutet dann auch wiederum, dass ich dort zu viel Energie für den Stoffwechsel aufwende. Energie, die ich eigentlich brauche, um meine Körperkerntemperatur stabil zu halten.
6: Also wir haben jetzt schon knapp 63 Grad Oberflächentemperatur und wenn jetzt über den Mittag die Sonne noch mehr runterknallt, dann werden wir bestimmt um die 75 Grad haben. Beim Flachdach ist es so, dass wir natürlich nicht nur die Hitze von oben haben durch die Sonne, sondern wir arbeiten dann mit Schweißbrennern und die geben natürlich auch noch mal viel Hitze von unten ab.
32: Am Ende ist Hitze für jeden, für jede von uns ein Problem. Und das ist ein konkretes Beispiel bei uns aus dem Klinikum in Augsburg. Da wurde ein junger Mann eingeliefert, der am Morgen noch völlig gesund war, aufs Dach gegangen war und ein Dach gedeckt hat und den ganzen Tag an dieser schwarzen Dachpappe gearbeitet hat. Leider auch ohne Kopfbedeckung und leider auch mit freiem Oberkörper und hatte

0: anderen Grund, warum ich in naher Zukunft nicht mehr aufs Dach kann. Und zwar, weil ich schwanger bin. Und man merkt da natürlich auch sehr schnell, dass es andere Grenzen gibt. Gewichtstechnisch zum Heben von Sachen muss man aufpassen. Aber man merkt es auch von der Hitze her, dass man gar nicht mehr so die Hitze aushält.
1: Schwangere gehören auch zu der Risikogruppe. Während der Schwangerschaft ist die Körpertemperatur leicht erhöht. Bedeutet, dass da sowieso schon ein Ausgleichsmechanismus schon ausgereizt ist.
0: Ich merke das immer, dass mein Puls sich erhöht, dass ich dann so einen Puls im Kopf spüre. Dann merke ich, okay, jetzt wird es langsam kritisch. Und ich merke einfach, dass man sich dann plötzlich sehr schlapp fühlt. Und man hat dann auch keine Kraft mehr und man fühlt sich wie so ausgelaugt.
2: Versagt die Hitzeregulation, kommt es als erstes zur Hitzeerschöpfung. Das Blut kann vom Herzen nicht mehr mit der nötigen Power in die Haut gepumpt werden. Dadurch steigt die Kerntemperatur. Anzeichen sind Schwindel und kurzer Hörverlust. Auch Sehstörungen sind möglich. Hält der Blutmangel in der Haut an und die Kerntemperatur steigt weiter, kommt es zum Hitzekollaps, oft als Sonnenstich verharmlost. Symptome dafür sind Übelkeit und Erbrechen. Das Herz rast, hinzu kommen schwere Kopfschmerzen. Sogar die Hirnhaut kann beim Hitzekollaps gereizt sein.
3: Also gut, ich würde sagen, wir hören jetzt auf für heute, oder? Es ist zu warm einfach, definitiv, oder?
4: Ja.
3: Packen wir zusammen.
0: Packen wir zusammen. Und
3: morgen geht's weiter, fertig.
1: Hitze ist wirklich ein Stress für unseren Körper, aber auch für unsere Psyche. Und das ist natürlich bei gewissen Berufsgruppen ganz wichtig, Feuerwehrleute zum Beispiel. Da muss ein Training passieren, eine mentale Stärke entstehen, zu sagen, okay, es ist heiß, es ist eine Gefahr für mich, aber trotzdem gehe ich da rein, um zu retten.
5: Wir haben jetzt eine Woche lang alle das schon gewusst, dass wir hier reingehen werden. Und ich bin gespannt, wie es wird. Ich könnte mir vorstellen, wie ein sehr intensiver Saunagang.
6: Ich bin der Pierre Fehler und mache zurzeit meine Ausbildung als Brandmeister bei der Berufsfeuerwehr in Köln.
7: Ich habe ursprünglich Schornsteinfeger gelernt und da hat man leichte Berührungspunkte mit der Feuerwehr und konnte dadurch halt für mich entdecken, dass das eine Sache ist, die ich am liebsten 24 Stunden am Tag machen möchte.
8: Alles klar. Na, einmal kontrollieren.

0: Im Brandcontainer kommen die Azubis das erste Mal mit Feuer in Kontakt und lernen, mit dem Stress, der aus der Hitze entsteht, umzugehen. Ich bin Marcel Lötsch, bin Feuerwehrmann und Heißausbilder. Ich habe viele Erfahrungen gesammelt durch Feuer. Ich habe einige Feuer erlebt. Da spielt der Kopf wieder mit. Oh Gott, jetzt bin ich jetzt hier, jetzt bin ich jetzt im Feuer und muss adäquat reagieren und darf halt keine Panik bekommen. Wir sitzen erstmal an breiter Front vor der Gasflamme und lassen die Hitze erstmal auf uns wirken. Was passiert mit meiner Kleidung? Wie heizt sich mein Körper auf? Was passiert, wenn ich mich nach links, nach rechts drehe? Man gibt sich auch immer ein Okay, Daumen hoch, wenn alles gut ist. Man fragt mehrmals ab, weil dem einen wird es heiß, vielleicht zu heiß. Der andere spürt gar nichts. Und der dritte oder vierte, der dabei ist, der denkt sich, ich muss raus, ich muss raus. In den letzten 4 Minuten schauen wir einfach mal, was passiert, wenn wir Wasser abgeben. Was macht Wasserdampf? Wie können wir das Feuer löschen?
1: Wenn man jetzt 1 Liter Wasser nimmt und das ins Feuer reinkippt, dann haben wir 1700 Liter Wasserdampf, die da entstehen. Und das merkt man auch körperlich. Also man fängt noch stärker an zu schwitzen. Man merkt, wie es überall runterläuft. Und wenn man da nicht halbwegs körperlich fit ist und auch was gegessen und was getrunken hat, dann kann einem da auch schon schwummrig werden.

0: Wird nichts gegen die dauerhafte Überhitzung des Körpers getan, kommt es zum Hitzschlag. Die Steuerzentrale für die Wärmeregulierung im Hypothalamus ist dann gestört. Unser Kühlmechanismus fällt aus. Wir schwitzen nicht mehr. Die Haut wird rot, dann heiß und trocken. Sie verfärbt sich schließlich bis ins Graublaue. Die Kerntemperatur steigt auf 40 Grad. Kann jetzt nicht schnell heruntergekühlt werden, beginnen die Organe zu versagen. Jeder Zehnte überlebt einen Hitzschlag nicht.
1: Der Körper besteht ja aus Wasser und Eiweißen. Und Eiweiße haben eine gewisse Struktur. Ein wunderbares Beispiel ist da zum Beispiel, wenn Sie ein Ei kochen. Ja, wenn Sie das Ei kochen, wird das Eiweiß weiß. Ja, und das ist auch ein Prozess, der ist nicht mehr umkehrbar. Und wir müssen die Prozesse verstehen, um eventuell da auch Maßnahmen zu ergreifen, um diesen Kipppunkt gar nicht zu erreichen.
2: Zusätzlich zur aktiven Hitzeadaption kommt jetzt die passive Hitzeadaption hinzu. Ich mache hier Wärmebäder. Das Ganze geht los 9 Tage vor Abflug. Ich starte mit 15 Minuten und steigere das Ganze jeden Tag um 5 Minuten. Wir sind heute an Tag 5, das heißt 35 Minuten stehen auf dem Plan.
1: Laura bereitet sich ja auf ein Extrem vor. Bedeutet, sie versucht natürlich jetzt auch ihre Regulationsmechanismen wirklich auszureizen. Das ist etwas, was für Laura sinnvoll ist, aber für uns normale Menschen nicht sinnvoll ist. Nachdem wir uns maximaler Hitze ausgesetzt haben, müssen wir regenerieren. Und bedeutet dann nicht, dass wir weder in das heiße Bad wie Laura noch in den Kühlschrank gehen. Bedeutet, wir kühlen uns langsam runter. Wir duschen uns lauwarm. Wir trinken lauwarme Getränke. Wir versuchen ausreichend zu schlafen, um dann wirklich langsam wieder rauszukommen.

0: ich erhoffe mir hier einfach sehr viel durch die Messungen und durch die Tests, die wir hier machen, um eben bestmöglich durchs Rennen zu kommen.
1: Ich denke, wir können erwarten, dass der Körperkern, also die inneren Temperatur im Körper, langsamer ansteigt.

0: Okay. Stoppst du ab?
1: Sehr gut. Also.
0: Gut. Dann sehen wir uns mal die Kurve heute noch im Vergleich zu anderen an. Und es ist wirklich ein ganz spannendes Ergebnis. Man kann hier sehen, dass die Hauttemperatur noch mal ein Stück tiefer geht in der Phase und dadurch wir natürlich viel mehr Spielraum haben, zum Beispiel Wärme aus dem Körper in der Peripherie abzukühlen. Also das ist eine Verstärkung.
2: Hier zwischen 29 und 30 Grad.
0: Genau, das waren 29, 30 Grad.
2: Das sind ja dann fast 2 Grad Unterschied.
0: Ja. Ja. Und das, denke ich, ist schon ein großer Gap, der dort passiert, dass man das nicht nur einfach auf Umgebungsvariablen schieben kann, sondern dass man tatsächlich hier von Anpassungsmechanismen sprechen kann.
3: Also 1 Grad kühlere Körperkerntemperatur, das ist schon ein beachtliches Ergebnis. 2 Grad kühlere Hauttemperatur, das stimmt mich auf jeden Fall positiv. Ich weiß, ich bin gut vorbereitet. Jetzt gibt es noch die letzten Tage der Hitzeadaption der Passiven. Das heißt, noch ein paar Bäder stehen an und dann geht's in die Hitze nach Hawaii. Am Flughafen aus dem Flugzeug zu steigen, hat mich sehr an meine Kindheit erinnert, an frühe Reisen in tropischere Länder. Hier herrscht extrem hohe Luftfeuchtigkeit. Und sobald man der puren Sonne ausgesetzt ist, dann wird es echt richtig extrem und sehr, sehr heiß.
4: Wenn die Luftfeuchtigkeit hoch ist, dann kann ich gar nicht mehr so viel Feuchtigkeit auch abgeben. Das kann man sich so vorstellen, dass es so richtig zu einer Sättigung kommt. Und das führt einfach dazu, dass bei höherer Luftfeuchtigkeit meine Anpassungsmöglichkeiten reduziert sind.
5: Neue Forschungen zeigen, dass der Mensch schwül-heißes Wetter schlechter aushält als angenommen. Selbst junge und gesunde Menschen leiden, wenn sie sich körperlich anstrengen, weil der Schweiß nicht mehr verdunsten kann und der Kühlungseffekt ausbleibt. Zwar kann es auch bei uns zu drückender Schwüle kommen, doch extreme Feuchthitzetemperaturen treten etwa in Ländern wie Pakistan oder Indien auf. Laut Prognosen werden dort in Zukunft sogar einige Gebiete unbewohnbar sein.
4: Diese Hitze ist für unsere Nerven eine Zerreißprobe. Das ist wirklich etwas, was man trainieren muss, mit einer mentalen Stärke am Ende des Tages.
6: Im Erdgeschoss ist ein Feuer, das haben die schon gerade abgelöscht und gehen jetzt weiter zur Personensuche. Oben ist aber auch noch ein Feuer. Und da warte ich jetzt auch mal auf die Rückmeldung, wie die sich entscheiden, ob erst hier das Feuer gelöscht wird von denen oder ob die sagen, okay, wir machen jetzt mal die Raumdurchsuchung weiter, das schauen wir mal.
7: Mein Name ist Mike Holz, ich bin Ausbilder hier bei der Feuerwehr Köln.
8: Also verstanden, im ersten Obergeschoss angekommen, im ersten Raum. Ja, die sind auch immer rein.
9: Aufstehen.
8: Zum Fahrzeug, was am Marsch.
10: Wenn man so einer Hitze ausgesetzt ist, dann ist man natürlich auch in einem anderen Stresslevel. Und wenn dann eine Situation auftritt, die jetzt unvorhergesehen ist oder etwas gerade nicht funktioniert, was aber eigentlich funktionieren sollte, dann kann es auch mal schnell sein, dass dieses Reizlevel schneller erreicht ist und dann man auch seinen Kollegen eher mal anbrüllt.
5: Den Zusammenhang von Hitze und Aggressionen untersuchen Forschende schon lange. In einer Studie der 60er Jahre verteilten Testpersonen mehr Elektroschocks an andere, je heißer der Versuchsraum war. In den Niederlanden beobachteten Forschende Polizisten in simulierten Krisensituationen. Bei 21 Grad Außentemperatur griffen sie in 60% der Fälle zur Waffe. Bei 27 Grad waren es 85%. Eine Untersuchung über die sozialen Medien stellt fest, dass bei Hitze die Anzahl von Hasskommentaren steigt. Und in den USA sehen Studien eine Verbindung zu Hitze auch für steigende Kriminalität.
9: Wir wissen, dass Aggressivität im Rahmen von Hitzewellen, aber auch in heißen Umgebungen steigt, dass Menschen aggressiver sind, wenn es heiß ist. Mein Name ist Sebastian Karl. Ich arbeite als Psychiater am Zentralinstitut für seelische Gesundheit und bin Mitglied der Taskforce Klima und Psyche.

0: Die Erfahrung hat gezeigt, dass es definitiv sinnvoll ist, erstmal in einer, ich sag mal, nicht ganz so extremen Situation das alles üben zu können, Taktiken ausprobieren zu können und schauen zu können, wie verhält sich was, wie gehe ich am besten an die Situation ran, die ich da habe. Es ist eine Extremsituation für jeden Menschen und auch die kann man meistern mit Übung.
1: Die Wahrnehmung dieser Gefahrensituation, das ist sicherlich was, was sich anpasst durch Training. Wenn ich gewohnt bin, in solche Situationen reinzugehen, dann wird der Körper auch weniger stark darauf reagieren. Und dann kann ich auch meine Gedanken und möglicherweise auch die Aggression, die in solchen Situationen entstehen kann, besser kontrollieren.
2: Ich glaube, wir sind auch alle sehr froh gewesen, dass wir nicht direkt das Feuer bekämpft haben. Erstens aufgrund der Sicht und zweitens, weil dann wirklich die Person da lag und die hätte dann wahrscheinlich Verbrühungen oder Sonstiges davongetragen.
3: Lief das dann auch so ab, dass man sich da gegenseitig mal kurz in die Augen geguckt hat? Absprache, schaffen wir das noch? Oder wie lief dieser Entscheidungsprozess?
2: Ich habe gesagt, wir haben ein Problem, Tür ist zu, da ist ein Feuer. Was machen wir? Tür zuerst auf oder Brandbekämpfung? Hat er direkt gesagt, nee, erst Tür. Also in einem Satz oder einem Wort. Ja, und dann haben wir es genau so gemacht.
4: Nice. Ja.
2: Das war schön.
1: Die biologischen Effekte, die durch Hitze ausgelöst werden können, die wirken im Rahmen von einer Hitzewelle länger auf den Körper ein. Eine Hitzewelle dauert per Definition schon mehrere Tage, vielleicht dauert sie sogar Wochen. Und es ist was, da kann ich mich nicht wirklich davor schützen, insbesondere wenn es nachts dann auch noch heiß ist.
0: Gerade in meiner Dachgeschosswohnung, wenn dann der Wind mal steht oder es auch abends sehr, sehr schwül oder sehr feucht die Luft ist, dann fällt mir das schon sehr schwer oder es ist nicht ganz so einfach, dann früh einzuschlafen oder die ganze Nacht durchzuschlafen.
5: In den Städten ist es nicht nur tagsüber heißer, sondern es bleibt auch in den Nächten heiß, weil das funktioniert fast wie eine Heizung. Ne? Die ganzen Straßen, Gebäude heizen sich auf und geben über die Nacht die Temperatur ab, bedeutet, es kommt nicht zu dieser Unterkühlung in den Städten. Und wenn es nachts so heiß ist, dann kann ich auch gar nicht schlafen nachts. Und dann kommt auch diese Erholung nicht. Und bedeutet, je länger so eine Hitzeperiode dann in einer Stadt ist, umso mehr erschöpfen auch die Menschen in der Stadt, weil sie weder tagsüber noch nachts vor der Hitze geschützt sind.
6: Ich bin jetzt 7 Tage hier. Ich habe das Gefühl, mein Puls ist annähernd ähnlich wie in Deutschland. Es wurde von Tag zu Tag besser und das stimmt mich sehr positiv.

0: Die letzten Tage vorm Rennen dreht sich eigentlich darum, dass man ins Rennen mental reinkommt. Also dass man versucht, sich zu fokussieren. Und am Race Day klingelt der Wecker recht früh. Mental angespannt ist man dann schon.
1: Ja, es sind nur noch wenige Minuten bis zum Start. Die Anspannung steigt extrem. Ich bin froh, wenn dann endlich der Startschuss fällt.
2: The excitement is building, the energy is palpable. Can we please give it up for your athletes?
3: We are racing the 2023 Fitfast Ironman World Championship. It's officially underway. If you're a professional athlete, to make the way out of that Roca swim course. Let's make some noise, everybody. Come on!
0: Gerade liegt Laura eigentlich so im Rennen, dass man sagen, es ist stabil. Sie ist jetzt, glaube ich, als 40. aus dem Wasser gekommen.
1: Die Bedingungen hier sind auf jeden Fall brutal. Ich meine, auf dem Rad fährt man mitten durch die Lavafelder. Durch diese Lavasteine heizt sich alles noch mal mehr auf. Aber meine Stärke ist, dass ich bis zum Ende immer versuche, alles zu geben.
4: Jawohl, Laura! Sehr gut! 1,13 auf die Roberts, die fährt ein bisschen schneller als du. Da kommst du ran.
5: Jawohl, richtig stark. Die fahren vorne alle alleine.
0: Hopp! Es ist doch schon recht heiß. Eigentlich keine Wolken. Von daher wird es schon noch ein heißer Tag auf jeden Fall. Wenn ich es jetzt gesehen habe, hat sie da sehr fokussiert geguckt. Jetzt ist er auch schon 5 Plätze vorgefahren. Macht da schon einen stabilen Eindruck auf dem Rad.
4: Auf geht's, Laura! Super stark, du bist schneller!

0: gibt hier ein Energy Lab. Das ist so an der Hälfte der Strecke. Man hat schon ziemlich viel hinter sich. Es kommt aber auch noch ziemlich viel. Noch dazu kommt eine Bergabpassage, die mit Wind von vorne einen so ein bisschen kühlt. Wenn man dann aber zurückkommt, ist genau das Gegenteil.
1: Es geht bergauf und man kommt sich einfach so vor, als würde man in der Sauna stehen und zusätzlich wäre noch ein Föhn an.
0: Also es ist wirklich sehr, sehr warm und da ist auch der Knackpunkt, wo viele mental zu kämpfen haben.
1: Diese Hitzewahrnehmung, da kann man den Körper auch so ein bisschen austricksen, mit Eis kühlen, mit Wasser kühlen oder auch Mentholbonbon lutschen. Und das sind einfach Dinge, die helfen mir enorm. Aber irgendwann kommt dann der Punkt, da wird es einfach wirklich hart und da muss man eben drüber hinausgehen. Was ich besonders am Ironman mag, ist natürlich der Zieleinlauf. Man weiß, okay, noch ein paar Meter und dann beginnt die Off-Season. Das Ziel ist einfach so ein purer Mix aus ganz vielen Emotionen und das ist was ganz Besonderes und ich glaube, das hat man nirgends anders. Es war dieses Jahr auf jeden Fall noch mal ein stärkeres Feld als im letzten Jahr. Letztes Jahr war ich 23. Dieses Jahr war ich 22. Zumindest habe ich mein Ergebnis vom letzten Jahr jetzt getoppt.
2: Die Hitze aushalten. Das wird in Zukunft immer häufiger auf uns zukommen. Die gute Nachricht: Wir können mit hohen Temperaturen umgehen, wenn wir unser Leben daran anpassen und dafür trainieren.
3: Aufgrund unseres Klimawandels wird auch das Tätigkeitsfeld der Feuerwehr neue Schwerpunkte finden. Was sich in den letzten Jahren sehr stark geändert hat, ist die Waldbrandkomponente. Egal, was weiterhin auf mich zukommt, Feuerwehr ist und bleibt mein absoluter Traumberuf.
2: Manche von uns können Erstaunliches leisten. Trotzdem gibt es Grenzen, mentale und körperliche.
4: Perspektivisch werde ich das Dach verlassen. Ich werde die Aufgaben meines Vaters in naher Zukunft übernehmen. Im Bereich Bauleitung, Bauplanung. Man hat eine ganz andere Verantwortung. Und ja, da freue ich mich auch drauf.
2: Wichtig ist, auf die zu achten, die Hitze weniger gut vertragen können als andere. Ältere Menschen, Kinder, Kranke.
5: Hitzeschutz ist auch eine stark solidarische Aktion. Also das auf den anderen schauen bei Hitze ist was ganz Wichtiges.
2: Und wir müssen auf uns selbst achten. Denn der Hitze entziehen können wir uns nicht. Aber wir können lernen, besser mit ihr zurechtzukommen.

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10: Guten Abend zur Hessenschau Spätausgabe. Fast 7 Jahre hat die Aufarbeitung des Ekelwurst-Skandals gedauert. Seit heute stehen nun 3 mutmaßliche Verantwortliche vor Gericht. Die Wilke-Wurst-Fabrik in Twistetal-Berndorf im Kreis Waldeck-Frankenberg stand im Mittelpunkt eines nationalen Lebensmittelskandals. Es geht um fahrlässige Tötung. Die 11 vermeintlichen Opfer waren alle Bewohner von Pflegeheimen.
11: Fahrlässige Tötung in 11 Fällen, gefährliche Körperverletzung, Betrug und noch weitere Straftaten werden 3 ehemaligen Verantwortlichen der Wilke-Wurst-Fabrik vorgeworfen. Ekelwurst in Massen. Vor fast 7 Jahren hat der Vorzeigebetrieb einen der größten Lebensmittelskandale in Hessen ausgelöst. Was damals passiert ist und wie der Prozessauftakt war, heute bei Hessenschau das Thema. Sie versteckt ihr Gesicht, will nicht erkannt werden. Heute vor dem Kasseler Landgericht müssen sich die heute 55-jährige stellvertretende Geschäftsführerin, der 57 Jahre alte Geschäftsführer und der 58-jährige Produktionsleiter der längst geschlossenen Wilker Wurstfabrik aus Twistetal-Berndorf verantworten.
12: Den Angeklagten wird in mehreren Fällen die fahrlässige Körperverletzung, die fahrlässige Tötung, gewerbsmäßiger Betrug, Körperverletzung durch Unterlassen im Versuch sowie Verstöße gegen das Lebensmittelrecht vorgeworfen.
11: Wurstwaren mit sogenannten Listerien, also Bakterien, sollen unter Verantwortung der Angeklagten verbreitet worden sein. Bei 11 Menschen im Alter zwischen 47 und 86 Jahren haben die Infektionen laut Staatsanwaltschaft zum Tod geführt. 7 Menschen, darunter auch eine 31-jährige Frau und ein 76-jähriger Mann in Hessen, sollen zudem eine starke, jedoch nicht tödliche Infektion erlitten haben. Insgesamt wurden bei 37 Menschen in ganz Deutschland Listerien festgestellt.
12: Die Angeklagten sollen dafür verantwortlich sein, dass im Betrieb desolate hygienische Zustände geherrscht haben sollen, wovon sie auch Kenntnis gehabt haben sollen. Und dennoch soll die Produktion von Wurst und Fleischware auf die Gefahr hin, dass sich dort Listerien gebildet haben könnten oder vermehrt haben könnten, soll diese Produktion weitergeführt worden sein.
11: Oktober 2019. Behörden haben den sofortigen Produktionsstopp verhängt. Kurz darauf wird tonnenweise Ware vernichtet. Der Verdacht, gefährliche Bakterien haben sich in der Wurstfabrik ausgebreitet und könnten für zahlreiche Listerioseerkrankungen in Krankenhäusern und Altenheimen verantwortlich sein.
13: Wir haben diese Gesundheitseinrichtung, eine Liste dieser Gesundheitseinrichtungen erstellt, sind dann mit dieser Liste an das Bundesamt für Verbraucherschutz herangetreten.
11: Kurz nach der Schließung tauchen diese Fotos auf. Und immer mehr Mitarbeiter wenden sich an die Öffentlichkeit.
14: Ja, den Kader hätte auch voll gut.
15: Ich hatte Angst, dass Personen krank werden, weil ungefähr 30-40% des Fleisches, was da verarbeitet wurde, war verdorben. Aber dank dieser Gewürze und des Salzes konnte man nicht mehr spüren, dass etwas nicht in Ordnung war mit dem Fleisch.
11: Angeblich sei der harte Wettbewerb in der Branche schuld an den schlechten Bedingungen im Betrieb. Das berichten die Insider. Doch auch der Landkreis und das hessische Verbraucherschutzministerium geraten unter Druck. Ihr Hygienekontrollsystem hatte offensichtlich versagt. Doch warum?
16: Das Eigenkontrollsystem der Firma Wilke ist in den letzten Jahren nicht kontrolliert worden.
17: Und das haben wir ja auch zugestanden, dass durch einen Eingabefehler im genannten Programm die Firma Wilke im vierteljährlichen Kontrollintervall verblieb, obwohl eine monatliche Kontrolle notwendig gewesen wäre.
11: Nach der Schließung ist das Unternehmen insolvent. Das Inventar wird verkauft. Die riesige alte Fabrikhalle will aber niemand haben. Und 200 Angestellte müssen sich von heute auf morgen einen neuen Job suchen.
18: Mir hat das Herz sehr geblutet. Wir haben uns ja auch mit ehemaligen Abteilungsleitern, die mir noch sehr nahe stehen, getroffen. Und auch die Mitarbeiter, die dann gehen mussten, die teilweise um die 50, 55 Jahre und fast 60 Jahre alt gewesen sind, denen hat das Herz geblutet. Und die haben natürlich auch keine Möglichkeit mehr, irgendwo noch anzufangen.
11: Heute ist der Prozess gegen die mutmaßlich Verantwortlichen gestartet, nach fast 7 Jahren.
12: Um das mal zu veranschaulichen, die Anklageschrift umfasst mehr als 200 Seiten. Mit der Anklageschrift wurden mehr als 100 Leitsordner an Unterlagen an das Landgericht übersandt. Ich denke, das zeigt schon den Umfang dieses Verfahrens.
11: Außerdem sei insbesondere das Lebensmittelrecht sehr komplex. Der Fall enthalte auch europarechtliche Fragen. Bei einer Verurteilung könnte den Angeklagten eine 10-jährige Gefängnisstrafe drohen.
10: Behörden sind eine wichtige Säule in unserer Republik. Entscheiden über Justizverfahren, Aufenthaltsrecht und Sozialleistungen. Doch nicht immer halten sich die Vertreter des Staats an geltende Wertesysteme. Eine Bürgerin macht nun Rassismus in einer Behörde öffentlich.
19: Mal schnell aufs Amt einen Ausweis beantragen oder ein Dokument abholen. Für alle sollten dabei dieselben Regeln gelten. Doch nicht jeder erlebt den Kontakt mit Behörden als fair. Maria, die eigentlich anders heißt, erinnert sich, sie wollte sich beruflich neu orientieren und hoffte auf Unterstützung.
20: Am Ende hat mir gesagt, wir würden Ihnen helfen, wenn Sie alleine mit 5 Kindern auf der Straße wären. Aber Sie sind verheiratet. Sie brauchen keine Hilfe.
19: Ein Satz, der bei Maria hängen bleibt. Für sie ist klar, ihre Herkunft spielte in diesem Gespräch eine Rolle.
20: Es ist ja egal, wie viel ich weiß, wie viel ich kann. Hier wird es nicht anerkannt.
19: Maria kommt aus Mexiko. Sie meldet den Vorfall nicht, wie viele andere. Dabei ist sie mit solchen Erfahrungen nicht allein. Laut der bundesweiten INRA-Studie berichten Menschen mit Einwanderungsgeschichte häufiger von Benachteiligungen in Behörden wie Jobcentern oder Polizei. Etwa durch respektlose Sprache oder ungleiche Behandlung. Die Ombudsstelle Antidiskriminierung der Stadt Frankfurt bestätigt das auf Nachfrage. Zugleich betont sie, die Meldungen stellen keine repräsentative Datenbasis dar. Bundesweit wurden im vergangenen Jahr mehr als 13.000 Beratungsanfragen gemeldet. Rund 1.400 davon betrafen Ämter und Behörden. In Hessen gibt es dazu bislang keine Daten. Doch wie gehen Behörden, zum Beispiel Jobcenter, selbst mit dem Thema um?
21: Wir sind mittlerweile eine sehr multikulturelle Gesellschaft geworden. Und das ist wichtig, da hinzuschauen und die Betroffenen zu hören. Was machen sie für Erfahrungen? Und wir können uns nicht hinstellen und sagen, wir machen immer alles richtig. Wir müssen uns dessen bewusst werden, dass es diese Einzelfälle gibt. Wir müssen sie ernst nehmen.
19: In ihrer langjährigen Amtszeit wurde erst ein solcher Fall angezeigt. Aus Sicht von Betroffenen geht es aber oft um mehr als die Frage, ob ein Vorfall gemeldet wird.
20: Eine Weile wurde auch viel über Toleranz gesprochen, aber Toleranz hört sich etwas nach Duldung. Und darum geht es nicht, sondern um Respekt und Empathie.
19: Das zu erreichen, bleibt Aufgabe für Behörden und Politik.
10: Und nun weitere Kurzmeldungen im Überblick.
22: Bei einem Wohnungsbrand in Kassel ist heute Nachmittag ein Mensch ums Leben gekommen. Das Feuer war am Mittag in einem Mehrfamilienhaus ausgebrochen. Rund 60 Einsatzkräfte waren vor Ort. Sie konnten 2 Bewohner über eine Drehleiter und das Treppenhaus retten. Nach den Löscharbeiten fand die Polizei dann in der ausgebrannten Wohnung eine leblose Person. Die Brandursache und die Höhe des entstandenen Schadens stehen noch nicht fest. 54.146 Euro. So viel Geld ist für die Familien der Opfer und die Einsatzkräfte nach dem tödlichen Arbeitsunfall in einer Gerberei in Runkel im Kreis Limburg-Weilburg gespendet worden. Mitte April waren in der Klärgrube der Gerberei 5 leblose Menschen gefunden worden. 3 waren bereits tot, 2 verstarben später im Krankenhaus. Die Todesursache bei allen eine Schwefelwasserstoffvergiftung. Das Aufstiegsfortbildungsförderungsgesetz, kurz AFBG, das sogenannte Aufstiegs-BAföG, ist für Juli versehentlich doppelt an die hessischen Empfängerinnen und Empfänger ausgezahlt worden. Grund dafür waren Fehler im Arbeitsablauf der zuständigen Dienstleister. Betroffen sind rund 2000 Personen. Inzwischen wurden Bankrückrufe veranlasst. Die betroffenen AFBG-Bezieherinnen und Bezieher sind laut Sozialgesetzbuch zur Rückzahlung verpflichtet.
10: Um viel Geld geht's bei der Sanierungsoffensive der hessischen Landesregierung für den Straßenbau. Hunderte von Millionen Euro stehen für die Sanierung, Modernisierung und den Erhalt des bestehenden Straßennetzes bereit. Und jetzt geht's um die Umsetzung.
0: Risse, Schlaglöcher, bröckelnder Asphalt. Der letzte Winter und der Schwerlastverkehr haben hier ihre Spuren hinterlassen. Viele Landesstraßen in Hessen sind in einem schlechten Zustand, wie beispielsweise die L3011 zwischen Eppstein-Ehlhalden und Idstein-Heftrich. Schon bald soll diese Straße saniert werden. Das hat heute Verkehrsminister Mansouri im Landtag bekannt gegeben. Um den Sanierungsstau aufzulösen, soll bis 2030 viel Geld in die Infrastruktur investiert werden. Und vor allem das bestehende Straßennetz repariert werden.
1: Jede Investition in den Erhalt von Straßen hilft dabei, Ersatzneubauten zu verhindern. Wer sich also rechtzeitig und frühzeitig kümmert, der verhindert hinten raus eine noch größere Rechnung. Und deswegen ist das auch wichtig, dass in die Sanierung investiert wird. Und mit diesem Paket von knapp 1 Milliarde können wir viele Projekte in Hessen jetzt anschieben.
0: Bis 2030 will Hessen 383 Millionen Euro in die Sanierung der Landesstraßen stecken. Weitere 177 Millionen Euro fließen in die Sanierung von Brücken sowie 114 Millionen Euro in die Verbesserung der Verkehrssicherheit, zum Beispiel Ampelanlagen. Zusätzlich werden bis 2028 noch 140 Millionen Euro aus dem Sondervermögen des Bundes investiert. Rund 450 Kilometer Straßen will das Land mit dem Geld sanieren. Der Schwerpunkt liegt dabei auf dem ländlichen Raum. In den vergangenen 10 Jahren wurde laut Hessen Mobil immer mehr in die Straßen investiert.
14: Jetzt sieht man, der Tanker kommt rum, er kommt langsam rum, aber wir müssen auch diesen hohen Investitionslauf weiter beibehalten, um auch noch weitere Qualitätssteigerungen hinzubekommen.
0: Zuerst sollen die Straßen saniert werden, die besonders marode sind. Denn für Hessens kaputte Straßen wird auch die Summe von knapp 1 Milliarde Euro nicht ausreichen.
10: Unter den Piloten sind 7% weiblich, also Pilotinnen, 93% männlich. Wie das Verhältnis optimiert werden kann, das diskutieren Pilotinnen beim Treffen in Wolfhagen in Nordhessen.
23: Sportpilotin Ruth Haliti fliegt seit 1998. Sie hat rund 1300 Flugstunden auf der Uhr. Fliegen, das ist für die Zollfahnderin nach wie vor das Allerschönste.
24: Die Welt ist einfach so wunderschön von oben. Ob das im Frühjahr ist, wenn es dann die Rapsfelder gibt oder wenn es jetzt die Routen sind, die man plant, die an Schlössern oder Burgen vorbeigehen, über irgendwelche kleinen Seen, die manchmal magisch türkis sind. Also es ist einfach wunderschön. Du bist ein bisschen mit dir alleine. Das ist aber was Schönes auch. Und siehst einfach Deutschland von oben. Die Schultern gehen runter, das Lächeln setzt ein und alles ist gut.
23: Pilotinnen aus ganz Deutschland und sogar anderen europäischen Ländern kommen an den Granerberg bei Wolfhagen. Und natürlich reisen sie mit dem eigenen Flugzeug an. Die Vereinigung Deutscher Pilotinnen e.V. will Frauen in ihrem Selbstverständnis bestärken. Denn Pilotinnen werden regelmäßig zur Stewardess oder Passagierin degradiert. Präsidentin Heike Käferle.
25: Und dann wollte der Einweiser unbedingt, dass mein Mann wieder einsteigt. Und ich sag dann, der steigt jetzt hier nicht mehr ein. Ja. Und dann ging das dreimal zwischen uns hin und her. Und dann sagte, ah, wo ist der Pilot? Also Sie sind der Pilot, ja. Dann sage ich, ja. Ah, und dann durfte ich losrollen, ja.
23: In der kommerziellen deutschen Luftfahrt gibt es nur rund 7% Frauen am Steuerknüppel. Da liegen Länder wie Indien und Südafrika weiter vorne. Die Vereinigung will auch Berufspilotinnen eine Plattform bieten. Das Netzwerktreffen der VdP in Nordhessen richtet sich daher an Frauen.
2: Frauen unterhalten sich anders über die Fliegerei. Und ein ganz besonderer Punkt ist, glaube ich, dass wir Frauen untereinander sehr viel stärker eingestehen, dass wir vielleicht auch mal Angst hatten in der Luft, dass uns eine Situation sehr herausgefordert hat. Und das ist etwas, über das dann hier niemand lacht unter Frauen oder irgendwelche Ratschläge gibt, die ja, vielleicht nicht unbedingt ganz so passend sind und auch keinen dummen Spruch lässt.
25: Sobald es um technisches Problem geht, sprechen die Männer an, obwohl die Frauen vielleicht sogar der Motorenwart sind. Ja, sowas haben wir auch, ja.
23: Am Abend telefonieren sie sich mit den österreichischen Kolleginnen zusammen. Am Hörer Pilotin Ingrid Hoppmann, mit 86 Jahren immer noch regelmäßig im Cockpit. Das inspiriert.
3: Ich bin jetzt hier in dem Fall die einzige Motorfliegerin im Verein. Und das geht ganz vielen anderen genauso. Die sind so ein bisschen eine Insel. Und dann ist es einfach schön, wenn man sagt, denen geht's auch so, wir vernetzen uns.
23: Ihre Pilotinnen-Pyjama-Party geht mit einem Film zu Ende. Ein Klassiker. Die tollkühnen Männer in ihren fliegenden Kisten von 1965. Vielleicht sind es ja dank Ihnen bald noch mehr Frauen, die sich in fliegenden Kisten wiederfinden.
4: Zum Wetter. Während sich der Sommermorgen in manchen Regionen eher wie Herbst anfühlt, zum Beispiel in Berlin mit maximal 22 Grad bei Schmuddelwetter, zeigt sich Frankfurt von seiner sommerlichen Seite. Viel Sonne, nur ein paar harmlose Wolken bei bis zu 32 Grad. Dazu zeitweise etwas Wind. Die Temperaturunterschiede sind derzeit noch groß, gleichen sich im Laufe der Woche aber wieder an. Dann wird es deutschlandweit sommerlicher. Heute Nacht ist es mal mehr, mal weniger bewölkt bei uns in Hessen, es bleibt aber trocken. Morgen sind die Wolken zwar auch mal dichter, daneben scheint die Sonne aber kräftig. Ein paar Regentropfen gibt es höchstens im Nordosten. Der Westwind weht mäßig bis frisch mit starken Böen, auf den Bergen auch mit stürmischen Böen. Heute Nacht werden im Odenwald 19 Grad erwartet, in Osthessen 14 Grad. Die Höchstwerte liegen bei 25 bis 32 Grad. Auf den Bergen werden 23 bis 28 Grad erreicht. Am Mittwoch Sonne und dichtere Wolken bei 21 bis 30 Grad. Am Donnerstag im Nordosten eher wolkig, Richtung Südwesten oft sonnig bei 25 bis 32 Grad. Am Freitag überall sonniger bei bis zu 34 Grad.
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5: Der Fall der vermissten schwangeren Frau aus Nürnberg hat bundesweit für Schlagzeilen gesorgt.
6: Von der 39-jährigen Alexandra R. fehlt jede Spur.
3: Anfang Februar hätte sie ihr Kind zur Welt gebracht.
7: Irgendwas hat nicht gestimmt, aber das war natürlich völlig krass, die Wendung.
8: Es tut mir leid für alles. Außerdem liebe ich Dejan immer noch.
9: Der Mann hat Angst, er weiß nicht, was los ist.
3: Das war natürlich ein Volltreffer. Wir konnten die vermisste Alexandra nachweisen.
10: Ein Brief, in dem Alexandra R. alle Vorwürfe gegen ihren Ex-Partner zurücknimmt.
3: Damit hatten wir ehrlich gesagt nicht gerechnet, dass sie sowas am Tatort vergessen.
10: Sie hatte Angst vor ihnen.
11: Es macht nur Sinn, sie zu zwingen, wenn sie danach nie sagen kann, stimmt, da ist nicht.

0: Am 9. Dezember 2022 bringt Alexandra R. ihre 4-jährige Pflegetochter um 10 nach 8 in die Kita nach Schwabach bei Nürnberg. Wie jeden Morgen. Der Erzieherin sagt sie, um 14 Uhr hole ich sie wieder ab. Alexandra R. ist im 8. Monat schwanger. In knapp 2 Monaten erwartet sie einen Sohn. Um 14 Uhr kommt sie nicht. Alexandra R. geht nicht ans Telefon. Stattdessen erhalten Freunde, Verwandte und ihr Ex-Partner Dejan B. Textnachrichten von ihr.
1: Hallo Bernd, ich bin fort und komme nicht mehr zurück. Hallo Dejan, es tut mir wirklich sehr leid, was ich dir angetan habe und dir so viele Probleme bereitet habe. Hallo Lukas, Dejan hat mir nie was getan und ich habe so viel Scheiße gebaut.

0: Wir waren eher schon eingestellt, okay, jetzt haben wir bald Feierabend, bis dann an der Tür geklingelt hat und zwei Herren, eine Dame und ein Kind vor der Tür standen. Es war dann eigentlich am Anfang auch ein bisschen undurchsichtig, bis ich tatsächlich verstanden habe, wer wie und weshalb eigentlich die Personen bei mir waren. Der aktuelle Lebensgefährte, er hat immer wieder das Weinen angefangen, war ja in einem psychischen Ausnahmezustand, würde ich tatsächlich sagen. Und er hat uns dann geschildert, dass seine Lebensgefährtin in der Früh um 8 Uhr ihr Pflegekind noch in der Kita in Schwabach abgegeben hat. Die Kita hat dann gegen 14 Uhr angerufen und hat quasi gesagt, also das Kind wurde nicht abgeholt, man soll sich bitte kümmern. Dann ist quasi in der Familie so das Rumoren entstanden, wo denn jetzt eigentlich die Frau R. hin ist und warum sie das Kind nicht abgeholt hat. Der Lebensgefährte hat dann geschildert, dass sie im 8. Monat schwanger ist. Es ist kalt außen, sie ist allein unterwegs. Wir haben das dann ernst genommen, relativ schnell, und uns war klar, irgendwas stimmt nicht. Dann haben wir natürlich Fahndung per Funk herausgegeben. Wir haben Bilder veröffentlicht, polizeiintern, dass quasi die Streifen, die unterwegs waren, ein Bild haben und schauen können. Ich habe dann auch versucht, mehrfach das Handy von ihr anzurufen.
1: Doch Alexandra R. reagiert nicht. Noch am Abend fährt eine Polizeistreife zu ihrer Wohnung nach Katzwang. Die Beamten schreiben die Hochschwangere zur Fahndung aus, fragen Krankenhäuser ab. Hatte sie einen Unfall? Wurde sie Opfer eines Verbrechens? Oder hat sie ihren Partner einfach verlassen?
0: Wir sind dann in die Wohnung nach Katzwang und haben dort geschaut nach Hinweisen und was uns irgendwie weiterbringen könnte. Man hat dann festgestellt, dass ihr Fahrzeug geparkt war vor der Wohnung. Man hat die Fahrzeugschlüssel gefunden. Man hat eine ganz normal bewohnte Wohnung mit einem gefüllten Kühlschrank. Also es hat nichts darauf hingedeutet, dass sie jetzt überhastet die Wohnung verlassen hat, dass sie Koffer gepackt hätte, um länger wegzubleiben. Man hat Kochgut noch am Herd gehabt. Der Mutterpass wurde noch gefunden, was natürlich so ein Indiz war. Als Schwangere hat man ja den Mutterpass eigentlich in der Tasche dabei, dass man, falls man in irgendeine Situation kommt, wo das nötig wäre, die Daten dabei hat. Es war einfach eine ganz normale Wohnung, die den Anschein erweckte, dass da wer wiederkommt.
1: Alexandra R. ist weg. Spurlos. Die Polizei steht vor einem Rätsel.
0: Das war ja dann so, dass wir erfahren haben, dass der Lebensgefährte gegen 16 Uhr, 16.30 Uhr am Tag eine WhatsApp erhalten hat von der Vermissten.
2: Hallo, es tut mir leid für alles. Ich habe dich benutzt und belogen. Ich kann so nicht weitermachen. Ich habe so viel Mist gebaut und ich will nicht ins Gefängnis. Und ich lasse mir mein Kind nicht wegnehmen. Außerdem liebe ich Dejan immer noch. Ich kann nicht mit einem anderen Mann leben. Ich war so dumm. Dejan hat mir nie was getan und ich habe so viel Scheiße gebaut. Ich wünsche dir nur das Beste. Es tut mir wirklich sehr leid.
0: In der Nachricht an den Lebensgefährten wurde ja auch der Ex-Freund namentlich erwähnt. Und daraufhin habe ich ihn dann angerufen. Ich habe ihm dann geschildert, dass der Grund meines Anrufes ist, dass wir auf der Suche sind nach der vermissten Frau R. Er hat dann relativ überrascht geklungen und hat aber auch versucht, uns so ein bisschen auf die Spur zu locken, dass es ja wohl an dem aktuellen Lebensgefährten liegt. Um alles mal zu klären, habe ich ihn gebeten, auch zur Polizei nach Schwabach zu kommen. Er hat dann einen relativ ruhigen Eindruck gemacht, wollte uns von der Beziehung zwischen ihm und der Vermissten ein anderes Bild vermitteln, auf jeden Fall, als die Familienangehörigen. Und hat uns dann aber erzählt, dass sie ihn wohl noch geliebt hat und zu ihm zurück wollte und mit dem anderen überhaupt nicht glücklich ist. Er war einfach da gesessen und war so eine Statur, und er war jetzt da. Und recht selbstbewusst und hat sich auch nicht aus der Ruhe bringen lassen. Und wir haben dann eigentlich relativ bald gemerkt, okay, er erzählt uns auch nur das, was er will, dass wir wissen. Wir sind alle die so vier hauptinvolvierten Kollegen. Wir waren danach dann noch so und haben gesagt, also irgendwas stimmt doch nicht.
1: Am nächsten Morgen wird die Mordkommission des Polizeipräsidiums Nürnberg eingeschaltet. Ermittlerin Andrea Fillinger und ihr Kollege Simon Ernstberger übernehmen den Fall.
3: Ich habe den Anruf bekommen und da hat eben der Kollege erzählt, dass am Abend zuvor ein doch recht seltsam gelagerter Vermisstenfall angezeigt wurde, wo die Befürchtung besteht, dass mehr als ein Vermisstenfall dran hängt, dass eventuell ein Verbrechen im Hintergrund steht.
4: Mir kam dann zusammen mit der Kollegin Fillinger die Aufgabe zu, eben ihren aktuellen Lebensgefährten zur Sache zu vernehmen, weil man erst mal wissen musste, was ist hier eigentlich los. Er hat geschildert, dass sie im 8. Monat von ihm schwanger ist. Er hat gesagt, sie sind glücklich, sie planen eine gemeinsame Zukunft, sie freuen sich aufs Baby. Es gab Pläne für den nächsten Tag, für die nächste Woche. Morgens hat sie an den Herrn noch eine E-Mail versandt, er möge bitte den Termin bestätigen für den Geburtsvorbereitungskurs. In der Früh hat sie noch eine Bestellung gemacht und das spricht alles gegen ein Verschwinden, weil wer heute Nachmittag für immer untertauchen will, bestellt sich nicht morgens noch auf dem neuen Account noch Badmöbel und macht noch Termine aus.
3: Alexandra R. war zum Zeitpunkt ihres Verschwindens 39 Jahre alt. Sie war damals im 8. Monat schwanger. Ja, wenige Wochen später, Anfang Februar 2023, hätte sie ihr Kind zur Welt gebracht. Charakterlich wurde Alexandra R. als sehr freundliche Frau beschrieben, sehr ruhige Frau, eher ein bisschen zurückgezogen.
4: Es war so, dass die Alexandra R. ein Pflegekind hatte, das sie angenommen hatte, das sie schon seit dem Kleinkind, seit dem Säuglingsalter betreut hat. Das Umfeld sagt, sie hat sich also rührend und aufopferungsvoll um dieses Kind gekümmert.
3: Sie hat es geliebt, also sie ist da in der ihrer Mutterrolle total aufgegangen. Alexandra R. ist aufgewachsen und geboren in Rumänien, in einem doch eher ländlich geprägten Bereich. Sie war aber, wie uns beschrieben worden ist, immer eine fleißige Schülerin, auch ein sehr interessiertes Mädchen und wollte auch mehr im Leben erreichen. Sie hatte auch Interesse, nach Deutschland zu gehen und hat mit Anfang 20 einen deutschen Mann kennengelernt. Man hat dann auch geheiratet, sie hat dann seither auch in Nürnberg gelebt. Die Ehe ging auseinander. Alexandra R. war auch in Deutschland immer berufstätig und hat sich dann in einer Bank etabliert. Und da hat sie sich auch wirklich bis zur Bezirksleiterin hochgearbeitet und hatte 4 Filialen unter sich. Der Kontakt zu DMB entstand 2007. Anfangs war die Beziehung, so wie uns beschrieben worden ist, eine lose Beziehung. Allerdings hat sich die dann im Laufe der Zeit verfestigt. Man ist jetzt nicht samstags einkaufen gegangen und abends zu Freunden auf dem Geburtstag. Alexandra hat im Grunde immer alleine gelebt. Jan B. war mal bei ihr. Wir wissen aus den Ermittlungen auch, dass Alexandra R. tatsächlich bis zum Schluss nicht wirklich gewusst hat, wo Jan B. wirklich lebt. Der Zeitpunkt, wo sie dann auch so gefestigt in ihrem Berufsleben stand bei der Bank, dürfte auch der Zeitpunkt gewesen sein, wo sie dann tatsächlich für DMB aus geschäftlicher Sicht auch interessant geworden ist. DMB hat ab 2014 ungefähr im Grunde auf den Namen von Alexandra R. und auch auf das volle Risiko von Alexandra R. ein Immobiliengeschäft aufgezogen. Also Alexandra R. hat ihren Namen, ihre Kreditwürdigkeit dafür hergegeben, hatte an sich aber mit dem Kauf von Immobilien persönlich gar nichts zu tun. Das lief alles über Dejan B.
1: So kaufte Dejan B. im Namen von Alexandra R. insgesamt 27 Immobilien. Er finanzierte damit seinen luxuriösen Lebensstil auf ihr Risiko. Privat teilten sie sich die Pflege des 4-jährigen Mädchens.
3: Die Beziehung wurde dann allerdings die letzten Jahre scheinbar schwieriger. Es kam immer wieder zu Konflikten. Und die Streitigkeiten haben sich wohl auch gerade um diese finanziellen Sachen, die im Hintergrund gelaufen sind, gedreht. Da hatte Alexandra eher wohl schon das Gefühl, dass sie ausgenutzt wird. Anfang März 2022 hat Alexandra eher einen Cut in dieser Beziehung gezogen. Sie hat nach einem recht heftigen Streit am 9.3. mit Jan B. ihre Konten gesperrt, ihren Online-PIN geändert. Und am nächsten Tag dann auf Anraten ist sie mit ihrer Pflegetochter ins Frauenhaus gezogen. Er hat ihr nämlich gedroht, wenn sie ihm nicht wieder Zugang zu den Konten gewährt, dass er ihr das Kind wegnehmen will. Sie hatte Angst vor ihm und im Weiteren ist sie dann auch zum Rechtsanwalt und hat sich anwaltschaftlich beraten lassen. Und Wochen später hat sie die Firma um die Jan B. auch angezeigt wegen Betrugs. Und da sprechen wir eigentlich von einem Betrag von ungefähr 500.000 Euro, die Alexandra R. von Jan B. und seiner Firma zurückgefordert hat.
1: Knapp eine halbe Million Euro hat Dejan B. aus den Verkaufserlösen von Alexandra R.'s Immobilien auf sein Konto verschoben. Die Mordkommission sucht weiterhin nach Alexandra R. Ihr Handy bewegt sich Richtung Süden und lockt sich zuletzt in einen Funkmast in Südtirol ein. Dann die Überraschung. Jemand hebt ab.
3: Der Kollegin vom Kriminaldauerdienst ist es dann im Laufe des Vormittags eben gelungen. Sie hat es wieder probiert. Und tatsächlich ist dieses Mal das Telefonat entgegengenommen worden. Allerdings war am Ende nicht Alexandra R.
4: Es ist ein Mann ans Telefon gegangen und der hat gesagt, er ist LKW-Fahrer und hat das Handy gefunden auf seinem LKW. Das waren die ersten Informationen. Und hat dann natürlich gesagt, wo ist die Frau, ist die bei Ihnen und so weiter. Aber er hat gesagt, er kann nichts zu einer Frau sagen. Er hat nur heute Morgen das Handy auf seinem Sattelauflieger, auf einer Ablage hinten oberhalb der Tanks gefunden.
3: Wenn eine Person freiwillig verschwindet, dann geht sie entweder ans Telefon oder eben geht nicht ans Telefon. Da war es jetzt allerdings so, dass ein komplett fremder Mensch ans Telefon gegangen ist und auch noch mit dem Hintergrund, dass ja am Tag zuvor bereits mehrere Nachrichten auch von diesem Telefon ausgesendet worden sind an die Familienangehörigen. Und in der Gesamtschau dieser Indizien oder dieser Momente, die da aufgetaucht sind, ist dann schon der Eindruck entstanden, dass wir wahrscheinlich nicht in einem einfach gelagerten Vermisstenfall sind.
5: Also ich erinnere mich noch ziemlich genau daran, das war ein Samstagabend, am 10. Dezember 2022 war es tatsächlich, dass ich das erste Mal von Alexandra R. gehört habe. Hier liegt mindestens eine Entführung vor und im Hinblick auf die Vorgeschichte, die Alexandra R. mit ihrem ehemaligen Lebensgefährten Dejan B. hatte, war dann auch klar, da steht noch mehr im Raum. Da war dann bekannt, dass es einen Gewaltschutzbeschluss schon gab, dass es Übergriffe gegeben haben soll. Und das hat mir dann zur Einordnung eines Anfangsverdachts für ein versuchtes oder ein mögliches Tötungsdelikt genügt. Der Anfangsverdacht ist ja der schwächste Verdacht nach der Strafprozessordnung und bedeutet, dass wir einfach nur die Möglichkeit einer Straftat haben. Deswegen habe ich den Anfangsverdacht bejaht und dann war er Beschuldigter in diesem Verfahren. Das hat dazu geführt, dass wir ihn dann nochmal für die Beschuldigtenvernehmung zur Polizeiinspektion gebeten haben.
0: Die Kollegen vom K11 haben dann gesagt, okay, du hattest ja gestern einen guten Draht zu ihm. Er hat ja mit mir telefoniert. Er ist auch auf meine Anraten hin zur Dienststelle gekommen. Und dann hieß es, ich sollte es einfach nochmal probieren. Und er hat dann tatsächlich wieder zugesichert, also alles okay. Er will dazu beitragen, dass man sich findet. Und er kommt wieder zur Polizeiinspektion nach Schwabach. Wir sollten ihn da direkt in die Zelle bringen. Und dann nahm das Ganze wieder eine komische Wendung, weil er einfach alles mitgemacht hat. Also das war so untypisch. Normalerweise kommen die und wenn wir die in die Zelle packen, dann ist die nächste Frage, ja, wann komme ich denn wieder raus? Was wird denn mit mir gemacht? Und er ist einfach in die Zelle, der hat seine Oberbekleidung sicherstellen lassen, der hat seine DNA gegeben, er hat sich erkennungsdienstlich behandeln lassen. Ich glaube, wir haben noch einen Alkotest gemacht. Und er hat einfach nie gefragt, warum und weshalb. Und die Kollegen kamen immer wieder und haben gesagt, das gibt's ja nicht. Der macht einfach alles mit. Also das ist so komisch.
3: Nachdem die vorläufige Festnahme ihm gegenüber ausgesprochen worden ist, ist auch die Durchsuchung seiner Wohnung auf Gefahrenverzug angeordnet worden. Wir haben uns halt erhofft, dass wir Beweismittel dort finden, also irgendwas, was uns Anhalt dafür geben kann, wo sich Alexandra R. im Moment aufhält.
1: Ein Team der Kriminalpolizei fährt noch am späten Abend zur Wohnung von Dejan B. nach Kalchreuth. Finden die Ermittler hier Hinweise auf Alexandra R.?
3: Es ist ein kleines Dorf nördlich von Nürnberg. Dort war er gemeldet. Das Zimmer, das uns gezeigt worden ist, als Wohnung des Herrn Dejan B., ja, hatte den Anschein, als wenn da niemand regelmäßig wohnt. Das war eher so ein Gästezimmerabstellraum. Die Kollegen haben sich dann den äußeren Bereich angeguckt. Vor allem waren wir auf der Suche nach einem PKW. Und zwar war das ein Land Rover Range Rover. Mit diesem Fahrzeug ist nämlich Dejan B. am Abend zuvor bei der Polizei aufgefallen oder aufgetaucht. Der war für uns wichtig, weil um Alexandra R., wie auch immer, zu transportieren, wäre ein Fahrzeug notwendig. Dieses Fahrzeug ist dann sichergestellt worden. Auf dem Weg dahin hat der Kollege dann auch noch ein zerknülltes Blatt Papier gefunden und musste feststellen, dass das ein Kassenbon war. Und hellhörig ist er in dem Moment geworden, als er gelesen hat, dass der Kassenbon vom 9.12., also vom Freitag war, und von einer Tankstelle stammt an der Inntal-Autobahn. Da hat der Kollege dann die Verbindung gezogen, Inntal-Autobahn, Telefon von Alexandra R. in Italien aufgefunden. Ja, wichtig, stellen wir sicher. Die Vermieter des D&B, also sprich die Bewohner quasi des Hauses, sind auch befragt worden noch von den Kollegen als Zeugen zu diesem Kassenzettel oder beziehungsweise zu einem Auslandsaufenthalt, ob dieser Zettel von jemand anderem stammen könnte. Und das wurde aber von beiden verneint, sie wären nicht im Ausland gewesen.
1: Dejan B. schweigt ab jetzt. Kein Wort zu den Vorwürfen. Handfeste Beweise gegen ihn hat die Polizei nicht. Reicht das für eine Untersuchungshaft?
0: Man hat dann mit der Staatsanwaltschaft natürlich Rücksprache gehalten und hat aber dann am Ende entschieden, Haftgründe oder Ähnliches reichen noch nicht und man muss ihn eigentlich wieder gehen lassen.
4: Zu dem Zeitpunkt wussten wir bereits auch, dass der LKW-Fahrer, der ihr Handy gefunden hat, in Italien ist. Man ist dann hergegangen und hat Kontakt zu den Kollegen aufgenommen in Österreich. Und so haben die Kollegen freundlicherweise am Sonntag diese Raststätte aufgesucht, haben geklärt, dass es dort eine Kameraüberwachung gibt. Und anhand des Kassenbons konnte man auch sehen, welcher Zeitpunkt für uns interessant war.
3: Am Montag dann, als sie angekommen sind, diese Videoaufzeichnungen bei uns, konnte man feststellen, dass im Außenbereich ein Fahrzeug in den Tankbereich gefahren ist. Die Person, die da ausgestiegen ist, hat man auch dann weiterverfolgen können auf diesen Videoaufzeichnungen, dass die Person in den Kassenbereich geht und eben auch einen Kassenbon erhält und einen Einkauf dort tätigt. Zu unserer Überraschung war es allerdings so, dass wir die Person nicht als DMB identifizieren konnten, aber ein Kollege, der am Abend zuvor bei der Durchsuchung der Wohnung des DMB war, konnte sagen, ja, das ist nicht DMB, aber das ist der dortige Vermieter, also sprich der Geschäftspartner und Freund des DMB und das war Ugo T.
4: Wie man sich vorstellen kann, ist mit dieser Sichtung in der Raststätte Ugo T. in den Fokus der Ermittlungen gerückt und wir haben dann natürlich als nächstes geguckt, wer ist Ugo T. Wir wissen, dass der Ugo T. als Türsteher gearbeitet hat früher in der Nürnberger Diskothekenszene. Und aus dieser Zeit kannten sich die beiden. Ugo T., ein sehr großer, imposanter Mann, also so ein richtiger Berg von Mann. Im Persönlichen, wo Dejan B. kühl und zurückhaltend ist und so sehr professionell, ist Ugo T. eine Person, die sehr offen auf die Menschen zugeht, sehr freundlich, kontaktfreudig. Es gab natürlich nicht nur Aufnahmen aus dem Kassenbereich dieser Raststätte, sondern auch von den Zapfsäulen. Und daher konnten wir sehen, dass Ugo T. Mit einem Kleinwagen, mit einem Renault Twingo nach Italien gefahren ist. Wir konnten anhand der Aufnahmen auch ausschließen, dass sich Alexandra R. in diesem Fahrzeug befunden hat, einfach weil man vom Winkel her in das Fahrzeug reingucken konnte und der Kofferraum doch sehr begrenzt bemessen ist, wenn man die Rückbank nicht umklappt.
3: Die zweite wesentliche Erkenntnis, die wir mit diesem Kassenbon gewonnen haben, war, dass Ugo T. in dieser Tankstelle einen sogenannten Cashcode gekauft hat zum Aufladen von so einem Prepaid-Handy. Und damit hatten wir eine Telefonnummer ermitteln können, die wir Ugo T. auch zuordnen konnten. Und im Weiteren konnten wir auch mit dieser Telefonnummer ein Bewegungsbild schreiben, das von dem Einkauf dort in Österreich die Weiterfahrt Richtung Süden über den Brenner nach Italien uns zeigte. Wenn man das gegenübergelegt hat, dann zum Bewegungsprofil des Telefons von Alexandra R., kommt man auch sagen, dass beide Telefone die gleiche Wegstrecke zur gleichen Zeit zurückgelegt haben.
1: Ist Ugo T. mit Alexandra R. nach Italien gefahren? Oder hat jemand ihre Spur bewusst dorthin gelenkt? Lebt sie noch?
5: In dem Moment wussten wir, okay, hier sind zwei Leute beteiligt, hier wurde offensichtlich auch wurden Beweismittel vertuscht. Und das war dann auch im Endeffekt der ausschlaggebende Zeitpunkt, wo die Sonderkommission bei der Polizei eingerichtet wurde, weil klar war, jetzt werden die Ermittlungen größer.
1: Zwei Verdächtige und beide schweigen. Klar ist nur, jemand hat versucht, Spuren zu verwischen. Die Soko muss jetzt schneller sein als die Täter.
6: Zunächst gestartet haben wir mit einer Steige von ca. 25 Beamten. Wir waren ja noch in einer sehr frühen Phase der Ermittlungen und so mussten wir auch für den Fall, dass sie noch irgendwo lebt oder irgendwo unter fragwürdigen Bedingungen gefangen gehalten wird, möglichst schnell und mit Nachdruck die entsprechenden Suchmaßnahmen einleiten. Am Anfang wussten wir ja noch nicht, was mit der Alexandra R. ist und wir mussten auch doch noch davon ausgehen, dass sie vielleicht noch am Leben sein könnte.
7: Von der 39-jährigen Alexandra R. fehlt seit gut zwei Wochen jede Spur.
8: Die Polizei geht nicht davon aus, dass sie freiwillig verschwunden ist, denn die Frau ist hochschwanger und hat weder Ausweis noch Geld dabei.
9: Die vermisste Alexandra R. aus dem Nürnberger Stadtteil Katzwang ist im achten Monat schwanger. Wo sie derzeit ist, keine Spur. Wer Alexandra R. gesehen hat oder Hinweise hat, wo sie sein könnte, kann sich an jede Polizeidienststelle wenden.
5: Wir haben ja tatsächlich mehrere Öffentlichkeitsfahndungen gemacht. Die erste war natürlich mit einem Foto von Alexandra R. in der Hoffnung, dass sie irgendjemand gesehen hat oder irgendjemand eine Abreise oder ähnliches oder eine Verschleppung gesehen haben könnte. Wir sind wirklich jedem Hinweis nachgegangen. Das hat die Soko mit in Spitzenzeiten von 40 Mann massiv beschäftigt.
6: Das Kurioseste war ein selbsternannter Seher. Der hat über sein Medium Kontakt mit ihr aufgenommen und dann mitgeteilt, dass sie in einem Waldgebiet außerhalb Frankens im Wald ist. Da haben wir auch nachgeschaut. Gefunden haben wir nichts.
1: Zwei Wochen vergehen. Von Alexandra R. keine Spur. Kein Lebenszeichen. Die Ermittler nehmen jetzt ihre Immobilien unter die Lupe.
3: Wir haben uns natürlich Örtlichkeiten angesehen, wo wir sagen, was liegt denn im Weg, was liegt im Radius, wo könnte sie denn sein? Und da war natürlich dann auch der Fokus auf ihre eigenen Immobilien. Das Haus ist ein leerstehendes, fast fertig renoviertes, kleines Einfamilienhäuschen. Ein Zugang von der Straße, so ein kleiner alter Jägerzaun außenrum. In dem Haus noch Renovierungsarbeiten. Die Küche war gerade am Aufbauen, weil es eben zeitnah hätte vermietet werden sollen. Und es standen auch in manchen Räumen noch Umzugskartons oder Säcke, weil das Haus von Alexandra R. so ein bisschen als Keller oder als Lager auch genutzt worden ist. Dieses freistehende Einfamilienhaus haben wir uns dann genau unter die Lupe genommen. Ja, und dann hat die Spurensicherung wesentliche Beweise gefunden.

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0: Ist das nicht wunderschön?
1: Noch ist ja nicht viel zu sehen.
0: Ist auch wieder wahr. 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
1: Rügen. 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

0: Hey, Wiebke.
1: Hey.
0: Wie war die Reittherapie?
1: Perfekt. Der Wind und die Wellen, das war einfach mega schön.
2: Du hantierst hier mit leicht entzündlichen Kraftstoffen rum. Da ist das Telefon tabu.
3: Okay.
1: Ich mache mich jetzt auf den Weg zum Klavierunterricht und danach sehen wir uns. Ich freue mich so. Erik?

0: Ärztin, rufen Sie gerade den Rettungsdienst?
1: Ich konnte nichts machen, sie ist mir ins Auto gelaufen.
0: Kannst du mich hören? Hallo, mach mal die Augen auf.
1: Sagen Sie der Rettungsstelle, wir brauchen eine Vakuummatratze.
2: Hier ist eine Ärztin, die sagt, der Rettungswagen muss eine Vakuummatratze dabei haben.
1: Ey, lass mal den Scheiß und komm bitte her. Beweg dich, sonst platzt der Mond. Mal bitte den Kopf. Genau so und mit Gefühl. Ja, super. Geht's Ihnen gut?
3: Ja.
1: Verrätst du mir, wie du heißt?
3: Wiebke.
1: Wo tut's denn am meisten weh, Wiebke?
3: Bein.
1: Sonst noch irgendwo oder nur das Bein?
3: Ja.
1: Okay. Ist es okay für euch, wenn ich mitfahre?
4: Ja, klar.
5: Frau Doktor?
1: Die sind aus der Tasche gefallen.
5: Oh, das ist nett. Danke.
1: Ach Mensch, mein Auto. Wäre es für Sie okay, das irgendwo zu parken, wo es nicht abgeschleppt wird, um mir dann den Schlüssel zu bringen?
5: Fahren Sie nach Bergen?
1: Keine Ahnung. Fahre ich nach Bergen?
5: Ja, klar.
1: Ja, klar.
5: Ja, klar.
1: Danke. Schlüssel steckt.

0: passiert?
1: Telefoniert und nicht aufgepasst.
0: Und die Narbe auf deinem Bauch?
1: Vor einem Jahr hatte ich schon mal einen Unfall. Die Milz ist raus. Seitdem bekomme ich oft Fieber und habe ständig Rückenschmerzen.
0: Nimmst du die deshalb? Deine Tasche ist die reinste Wundertüte. Prometazin.
1: Mir wird öfter schlecht in letzter Zeit.
0: Wenn sich die Erde so schnell dreht.
1: Ich bekomme ein Baby.
0: Wow. Glückwunsch.
1: Aber das darf keiner wissen.
0: Gut, den Kollegen im Krankenhaus müssen wir das schon sagen. Damit die keine CT machen wegen der Strahlenbelastung fürs Baby.
1: Ja, aber mein Vater.
0: Das ist deine Sache.
2: Die Patientin sagt, sie war vor einem Jahr schon mal hier, nach einem Autounfall. Die Röntgenaufnahmen, das CT von damals müssten ja noch da sein.
3: Ja, sicher. Hat sie auch gesagt, welche Schwangerschaftswoche?
2: 15. Das noch was. Sie hat darum gebeten, dass sie den Angehörigen nichts von der Schwangerschaft sagen. Das möchte sie selbst tun.
3: Okay. Und wie erreiche ich Sie, Frau Doktor?
2: Den Doktor können Sie knicken. Ich habe nicht promoviert.
3: Auch gut.
2: Danke, Frau Kaminski.
3: Danke Ihnen.
2: Schönen Tag noch.
3: Tschüss.
2: Ach,
4: Scheiße. Das ist schon meine Tochter.
2: Herr Klaassen?
4: Ja?
2: Nora Kaminski. Ich habe Wiebke medizinisch erst versorgt.
4: Wie geht's ihr?
2: Der linke Unterschenkel ist gebrochen. Sie ist gerade zum Röntgen und jemand wird sich zur Sicherheit ihre Halswirbelsäule ansehen.
4: Und Sie gehen erstmal nach Hause, Feierabend, schönes Gläschen Rotwein oder was?
2: Herr Klaassen, ich war gar nicht im Dienst. Ich arbeite auch nicht in diesem Krankenhaus. Ich habe Wiebke hierher begleitet und jetzt übernehmen die Kollegen. Alles Gute.
4: Frau Doktor. Vielen Dank.
5: Wo geht's jetzt nochmal hier?
6: Da. Oh, das ist jetzt aber echt nett.
7: Wir haben gleich noch getankt, weil sie auf Reserve waren.
6: Danke.
8: Und dann ist der TÜV abgelaufen.
6: Während Sie tanken waren?
8: Bereits vor einem Jahr.
6: Ja, ich war ein Jahr außer Landes.
8: Stellen Sie das Fahrzeug bitte innerhalb der nächsten 2 Wochen beim TÜV vor.
6: Jawohl. Da fehlt ein Euro.
8: Macht nichts. Wir wissen ja, Ärzte haben es nicht so dicke. Schlüssel steckt.
6: Danke.

0: Stör ich?
1: Oh, Mensch, Nora. Wo warst du so lange?
0: Du hast dich überhaupt nicht verändert.
1: Alles wie immer. Ja, das ist es. Ist jetzt nicht ganz der Ausblick vom Oberdeck eines Karibik-Luxusliners, aber ist das Meer.
0: Ma, die Ostsee. Ich habe ein Sprechzimmer mit Blick auf die Ostsee.
1: Die Ostsee, auch Baltisches Meer genannt, ist ein Meer. Wenn auch ein Binnenmeer, es ist aber ein Meer. Ergo hast du Meerblick. Und deine Patienten?
0: Die haben wahlweise Grippe oder Asthma oder Rücken oder Blinddarm mit Meerblick. Binnenmeerblick. Mm.
1: Fischbrötchen oder Hummer? Komm, ich lade dich ein. Geld spielt keine Rolle.
0: Fisch. Ich würde gerne erstmal mein Zimmer beziehen und mal duschen.
1: Wo bist du denn eigentlich untergekommen?
0: Bei dem Herrn Samland.
1: Matthias Samland?
0: Ja?
1: Nee, oder? Ich meine, der Mann ist ein Messi.
0: Oh, das habe ich jetzt akustisch ganz schlecht. Messi oder Wessi?
1: Messi. Und Ossi.
0: Im Netz sah sein Haus ganz kuschelig aus.
1: Oh, das Netz lügt hier bekanntlich nicht.
0: Im Netz sah deine Praxis auch anders aus.
1: Wir sind hier im tiefsten Osten. Hier legen die Patienten Wert darauf, dass sie überleben. Designermöbel sind da eher zweitrangig.
0: Bis gleich.
1: Ja, bis gleich.

0: Nora Kaminski.
1: Herzlich willkommen.
0: Danke.
1: Bin beschäftigt.

tiefsten Osten. Hier legen Mieter Wert darauf, dass sie überleben. Designermöbel sind da zweitrangig.

0: Ja, was drehen Sie mir denn den Saft ab?
1: Entschuldigung. Ich habe mein Ladegerät in die Steckdose gesteckt.
0: Vielleicht vorher mal fragen.
1: Fragen, ob ich eine Steckdose benutzen darf?
0: Natürlich.
1: Frage, darf ich jetzt duschen oder ist dann hier Land unter?
0: Duschen geht, solange der Beutel um die Sicherung mitspielt.
1: Funktioniert das Klo?
0: Funktioniert. Aber die Abwasserstände in der Grube müssen kontrolliert werden. Und dann muss jemand rechtzeitig die Abfuhr rufen.
1: Sie sind nicht an die Kanalisation angeschlossen.
0: Dem habe ich mich verweigert.
1: Natürlich. Jemand muss die Abfuhr rufen und die Wasserstände kontrollieren. Das sind doch dann wohl Sie.
0: Wenn ich es nicht vergesse.
1: Wenn Sie es nicht vergessen. Vielleicht wäre es einfacher gewesen, sich an die Kanalisation anzuschließen.
0: Wissen Sie, was die Stadt dafür verlangt hat? So viel hat der Anschluss an den Westen nicht gekostet.
1: Ganz ehrlich, wenn ich gewusst hätte,
0: dass charaktervolles, altes Kapitänshaus. Romantik pur. Wenn ich das lese, da weiß ich doch, das ist nur eine Bude, die hat auch ein paar Macken. Das sagt einem doch der gesunde Menschenverstand. Und Sie als Ärztin sollten doch wenigstens mit einem Bein fest auf der Erde stehen.
1: Ich stehe mit beiden.
0: Wenn Ihnen Ihre Unterkunft und oder Ihr Vermieter nicht passen, dann können Sie jederzeit ausziehen. Und überhaupt, wenn ich gewusst hätte, dass Sie Ärztin sind, dann hätte ich Ihnen das Zimmer niemals gegeben. Das haben Sie mir erst bei unserem letzten Telefonat gestanden. Das war arglistige Täuschung.
1: Was haben Sie denn gegen Ärzte?
0: Ärzte sind das Letzte.
2: Die Ärzte hier sind top. Das heißt, die Top-Ärzte sind top. Die Grottigen sind natürlich grottig, aber die lassen ich und der Chefarzt auch gar nicht an dich ran. Die sagen, das ist ein glatter Bruch, das verheilt sehr gut. Richtige Physiotherapie und in ein paar Wochen ist dein Bein wieder wie neu. Kannst du wieder reiten. Wie gefällt dir dein Zimmer?
3: Nobel, nobel.
2: Liebke.
3: Ich bin noch nicht mehr 8, Papa.
2: Ja, schade eigentlich. Das ist für die Kaffeekasse der Schwestern.
3: Du regelst auch alles mit Geld, oder?
2: Alles kann man nicht mit Geld regeln, aber im Krankenhaus kommt man mit. Besser zurecht als ohne. Das Modell kannst du getrost auf dein ganzes Leben übertragen.
3: Oskar und ich, wir wollen noch ein bisschen schlafen.
2: 12 Engel sollen über euch wachen.
3: Das ist eine ganz schöne Menge.
2: Ja, das ist doch gut so.

0: Warum hast du dich bei Samland eingemietet? Hast du eine masochistische Ader?
1: Anwaltskosten. Samland nimmt für die Bude unterm Dach nur 300 im Monat.
0: Ach, doch 300. Wann ist dein Prozess?
1: Irgendwann in den nächsten Wochen.
0: Nora, wenn du Geld brauchst, ich kann dir das leihen.
1: Lass. Ich krieg das schon hin. Richard, danke, dass ich bei dir unterschlüpfen kann.
0: Du musst dich nicht bedanken, okay? Dein Vorgänger geht in Rente, du suchst einen Job, ich einen neuen Partner. Das ist ein Geben und Nehmen.
2: So, ein Maschalle.
1: Danke.
2: Und ein Mittwoch.
1: Seit wann isst du denn in einem öffentlichen Restaurant?
0: Der Chef vom hiesigen Ordnungsamt ist ein Patient von mir. Und bevor ich irgendwo essen gehe, rufe ich den Mann an. Der schickt dann einen seiner Kontrolletti's los.
1: Friese, du hast einen Schuss.
0: Nee, ich hab keinen Schuss. Ich bin exzentrisch. Ja. Exzentrisch ist sexy.
1: Du bist Single.
0: Single und sexy. Wer sagt dir denn, dass ich nach diesem kleinen Date dich noch eine blonde Fischerstochter für die Nacht klar mache?
1: Du hast im Studentenwohnheim 4 Jahre lang neben mir gewohnt. Ich kann mich nicht erinnern.
0: Ich habe mich auf mein Studium konzentriert. Außerdem musste ich ständig dein Baby sitten.
1: Das ist korrekt.
0: Und ich war schüchtern.
1: Und jetzt bist du geheilt.
0: Ja, ich bin Arzt.
1: Was sagt denn mein Vermieter gegen Ärzte?
0: Dem ist die Frau vor 10 Jahren gestorben an Krebs. Im Krankenhaus. Naja, wenn ich weiß, wohin mit deinem Leid, dann brauchst du halt entschuldigen.

0: Ich habe die Bilder vom Gefäßchirurgen gekriegt. Das ist ja komplett verstopft. Riesenklamotten direkt an der Gabel.
1: Frau Dr. Pfirsich, ich würde gerne noch mal nach Wiebke Klaassen sehen.
2: Komfortzimmer 3.
1: Danke.
0: Ist eine neue Kollegin?
1: Frau Kaminski?
2: Nein, die Tochter von Herrn Klaassen ist Ihre Patientin.
0: Frau Kaminski? Nicht promoviert?
2: Den Ehrgeiz hat nicht jeder.
0: Ja, ich habe 5 Jahre an meiner Dissertation gearbeitet.
1: Sie sind ja auch ein fleißiges Lieschen, Herr Mann. Dann machen wir mal da weiter, wo wir gestern aufgehört haben. Das ist ein Beruhigungsmittel. Ziemlich stark. Und nur auf Rezept.
3: Ich nehme es ab und zu, um mich runterzubringen. Seitdem ich weiß, dass ich ein Baby bekomme.
1: Seit du schwanger bist, nimmst du ein Beruhigungsmittel. Weil es so gut fürs Baby ist. Wo hast du das her?
3: Aus Papas Nachttisch. Er nimmt die schon seit Jahren. Er arbeitet wie ein Irrer, weil er irgendwie denkt, je mehr Geld er hat, desto besser könnte er mich beschützen oder so.
1: Wovor?
3: Was weiß ich? Vor der Welt da draußen. Keine Ahnung. Er war nicht immer so paranoid. Erst seit dem Unfall. Er hätte Erik am liebsten umgebracht.
1: Was ist da passiert?
3: Mein Freund und ich, wir waren auf einer Party. Auf dem Nachhauseweg hat Erik die Kontrolle über den Wagen verloren. Wir waren beide total breit.
1: Und Erik und du, ihr seid noch zusammen?
3: Offiziell nicht.
1: Aber inoffiziell ist er der Vater von deinem Baby.
3: Ja.
1: Fuck.
3: Ja.
1: Aber ihr wollt das Baby bekommen. Andere Pläne hast du nicht. Abi, studieren, den Weltfrieden wiederherstellen.
3: Irgendwer muss das meinem Vater alles beibringen.
1: Wiebke, ich bin als Ärztin gern für dich da. 5 Tage die Woche, jeweils 8 Stunden, vielleicht sogar ein bisschen länger. Aber eure Familienprobleme, das ist echt nicht meine Baustelle.
3: Wie sagt der kleine Prinz? Was man sich vertraut gemacht hat, dafür ist man verantwortlich?
1: Der kleine Prinz, der kann mir mein Mondschein begegnen. Hast du noch eine medizinische Frage an mich?
3: Entschuldigung.
1: Alles Gute.

0: Ich muss jetzt in die Praxis. Ich komme heute Abend nochmal und dann überlegen wir uns was. Okay?
1: Okay.
2: Nora.

gebürtige Dortmunderin. Studium in Hamburg. Bin ich promoviert. Keine Lust oder zu doof?

0: Unsere neuen Sprechzeiten sind Montag bis Mittwoch von 8 bis 12 Uhr und von 14 bis 18 Uhr. Und Donnerstag und Freitag von 8 bis 13 Uhr. Während der Sprechstunden ist das Telefon nicht immer besetzt. Sollten wir nicht in der Lage sein, Ihren Anruf sofort entgegenzunehmen, rufen Sie uns bitte später wieder an. Dauermedikamente und Überweisungen können Sie auf diesem Anrufbeantworter bestellen. Bei Überweisungen nennen Sie uns bitte die Fachrichtung und den Überweisungsgrund. Hausbesuchswünsche und Terminvereinbarungen können nicht über den Anrufbeantworter getätigt werden. Einen schönen Tag wünscht Ihnen Ihr Serviceteam Gemeinschaftspraxis Dr. Frese und Frau Kaminski.
1: Frau Doktor, willkommen, ich bin Mandy.
2: Nora Kaminski, ohne Doktor.
1: Freut mich. Was fänden Sie denn besser für die Warteschleife Musik? Für Elise oder was Maritimes?
2: Für Elise.
1: Ich wäre ja eigentlich für Painkiller von Judas Priest, aber dafür müssten wir GEMA zahlen und der Dr. Frese zieht hier ein eisernes Sparprogramm durch.
2: Verstehe. Auf gute Zusammenarbeit.
1: Ja, auf gute. Spielen Sie eigentlich Golf? Ich habe nämlich gerade einen Schnupperkurs angefangen und ich glaube, es ist wirklich mein Ding.
2: Meins eher nicht.
1: Ich habe mich in meinen Lehrer verliebt.
2: Schön für Sie.
3: Aber er ist zu alt.
1: Oh. Und Sie denken jetzt wahrscheinlich, was labert die denn hier? Wir kennen uns noch gar nicht. Aber Richard, also der Dr. Frese hat mir so viel von Ihnen erzählt, ich mochte Sie schon, da waren Sie noch nicht mal durch die Tür. Wie trinken Sie denn Ihren Kaffee? Schwarz oder mit Milch und Zucker?
2: Schicken Sie mir in 5 Minuten den ersten Patienten rein?
1: Klar, das wäre dann der Herr Kubacki.
2: Meinetwegen auch den.

0: Herr Kowalski, wenn Sie einen Ausschlag haben, dann muss ich mir den angucken. Auch wenn er in einer Intimzone...
1: Dann kommt Dr. Gunsche wieder.
0: Dr. Gunsche ist im Ruhestand. Ich bin seine Nachfolgerin. Steht auch draußen auf dem Schild.
1: Sie sind aber nicht von hier.
0: Das ist richtig. Aber seit kurzem dürfen ja auch Leute aus dem Ruhrpott im Osten leben. Und arbeiten.
1: Ich habe die Wende nicht gewollt.
0: Wissen, was mich wundert? Zu DDR-Zeiten, da sind hier doch alle nackt am Strand rumgehüpft, oder?
1: Ja. Und? Wir hier waren eben nicht so verklemmt wie ihr in der BRD.
0: Meine Eltern waren 40 Jahre lang Mitglied im FKK-Campingverein auf dem Kermelberg. Mein Papa war unangefochtener Champion im Ringtennis in der Ü60-Liga. Sie haben keinen Schimmer, wie meine Kindheit aussah. Ihr Problem ist doch, dass ich eine Frau bin. Und der Klemmi sind Sie.

0: Ich habe gewettet, dass sich der Kubacki nicht vorhin auszieht.
1: Die hat Herr Klaasen hier persönlich abgeworfen.
2: Tja, keine 24 Stunden auf der Insel. Schon ein Verehrer.
3: Ja, Verehrer trifft's nicht ganz. Eher ein dankbarer Vater einer Patientin.

0: Au.
1: Die Leber ist geschwollen. Verfärbung im Urin?
0: Ja, recht dunkel.
1: Haben Sie in letzter Zeit Muscheln gegessen?
0: Muscheln können Sie mich jagen.
1: Sie können sich gern wieder anziehen. Wie sieht's mit Alkohol aus?
2: Wir machen gerade eine Entgiftungskur. Seit 4 Wochen. Ganz streng.
1: Und Sie sind da voll mit dabei, Herr Peters? Keine Exzesse hinterm Rücken Ihrer Frau?
0: Nee. Hinterm Rücken meiner Frau öffne ich höchstens mal eine Tube Sonnencreme.
1: Waren Sie in den letzten Monaten im Urlaub? Vietnam, Thailand, Afrika?
2: Im Moment verreisen wir nicht so gerne. Wegen der Terrorgefahr.
0: Das ist aber auch viel zu gefährlich. Warum fragen Sie?
1: Das sind klassische Malaria-Tropika-Symptome.
2: Also, wie soll ich auch denn sowas bekommen?
1: Sie arbeiten nicht zufällig am Flughafen.
0: Nee, ich bin Dezernent. Bin Anführer Landesplanung und Raumordnung. Im Moment leite ich gerade ein Projekt zur kooperativen Entwicklung einer raum- und sektorenübergreifenden Anpassungsstrategie zur nachhaltigen Sicherung der Wasserversorgung im Raum Vorpommern.
1: Klingt spannend.
0: Das ist ein Leuchtturmprojekt.
2: Jochen, lass das doch mal. Wie kommen Sie denn auf Flughafen?
1: Es gibt die sogenannte Airport-Malaria. Überträger ist die Anopheles-Mücke. Und manchmal schafft so ein kleines Biest an Bord von dem Flieger. Ich rufe ihn mal in Krankenwagen.

0: neugierig? Ich bin Nora Kaminski. Ich habe Wiebke gestern ins Krankenhaus gebracht. Weiß Ihr Vater inzwischen Bescheid?
1: Ich weiß einfach nicht, was ich machen soll. Wiebke hat mir verziehen und sie liebt mich. Da kann ich doch gar nicht so ein Riesenarschloch sein, oder?
0: Erik, das kann ich überhaupt nicht beurteilen.
1: Ich hätte zurück nach Schweden gehen sollen. Da kann ich als Segellehrer arbeiten. Aber ich bin hier geblieben, wo alle wissen, was ich für einen Scheiß gebaut habe. Ich würde alles für Wiebke machen. Ich brauche nur eine Chance.
2: Was wollt ihr hier?
3: Keine Ahnung.
2: Hat er in letzter Zeit schon mal versucht, sich wieder an dich ranzumachen?
3: Nein.
2: Er hat dich fast umgebracht, das hat er wohl vergessen, ne?
3: Ich war doch auch bekifft, ich hab doch auch Schuld.
2: Er war 20, war dein Dealer, du warst 16, was in den verknallt. Du hättest jeden Mist gemacht, den er von dir gewollt hätte. Hör auf, dir meine Mitschuld einzureden! Wiebke, wir haben so viel zusammen durchgestanden. Das hier stehen wir auch noch durch.
4: Dr. Kaminski.
0: Frau Peters.
4: Ich mache mir Sorgen um meinen Mann. Der Arzt, der ihn behandelt, der glaubt nicht an Ihre Diagnose.
5: Malaria. Auf Rügen. Wollen wir nicht gleich Denguefieber oder Elefantiasis?
0: Herr Peters hat eindeutig Malariasymptome. Die sehe ich übrigens auch nicht zum ersten Mal.
5: Wir haben einen Ultraschall gemacht. Das ist eine klassische Fettleber. Wo die Fettleber ist, da winkt die Zirrhose meist schon um die Ecke. Also warten wir doch einfach Laborergebnis von CT ab, Frau Kollegin.
0: Herr Peters war in den letzten 4 Wochen abstinent.
5: Das sagt seine Frau. Aber wenn mir ein Patient schwört, dass er abends nur ein Glas Wein trinkt, dann multipliziert das automatisch mit 3. Das ist ein Erfahrungswert.
0: Herr Kollege, so ein Malaria-Test, das ist jetzt auch keine große Aktion, oder?
5: Also gut. Machen wir. Lassen Sie Ihre Karte da, wir informieren Sie, wenn die Ergebnisse da sind, ja?
0: Gut.
5: Alle Patienten lügen, Frau Kaminski. Die Leber lügt nie.
0: Auf welchem Zimmer liegt denn Ihr Mann?
4: Gleich hier vorne, das erste.
6: Schnuffelchen, ich hab so ein Lieber auf was Süßes. Könntest du mir was holen?
7: Ja, natürlich, Schatzi.
6: Schokolade, ja? Frau Doktor, ich muss Ihnen was erzählen.
0: Haben Sie Ihre Frau deshalb rausgeschickt?
6: Ich habe auch unheimlich ein Lieber auf was Süßes, aber was ich Ihnen jetzt erzähle, das muss unter uns bleiben. Schwören Sie mir das?
0: Nee, Herr Peters, ich habe keinen Bock auf so einen Kinderkram. Entweder ist es was Medizinisches.
8: Ja, es ist ja was Medizinisches.
6: Im weitesten Sinne. Ich habe eine heimliche Geliebte.
0: Oh, Herr Peters, echt nicht.
8: Aus Kalkutta.
0: Kalkutta?
6: Ein bisschen jünger als ich, baue ja 87.
0: Ein bisschen.
6: Kannst du mein Foto sehen? Ist sie nicht schön?
0: Hast du es deinem Vater gesagt?
3: Ich wollte, aber das ging irgendwie nicht.
0: Danke für die Blumen. Können Sie jetzt noch aufhören, die Freundin Ihrer Tochter zu verkloppen?
9: Verkloppen? Die kleine Rangelei? Gehen Sie mal zum Hansa Rostock-Spiel.
0: Warum nicht? Vielleicht werden die vom BVB mal wieder eine amtliche Klatsche kriegen. Ach Quatsch, geht doch gar nicht. Rostock spielt ja in einer ganz anderen Liga. Dritte, oder?
9: Ich mache jetzt mal einen Vorschlag. Wir fahren bei Ihnen vorbei. Sie stellen Ihr Autochen ab, steigen bei mir ein und Dann nehmen wir in meiner Lieblingsbar ein Kaltgetränk ihrer Wahl.
0: Okay,

0: Johanna?
1: Richard?
0: Ja. Ja, tut mir leid, ich muss noch zum Notfall. Champagner?
1: Ja, gerne.

0: Was für eine Protzkarre. In jedem Ossi steckt ein kleiner Wessi, der raus will.
1: Ja, und die letzten zwei Semester würde ich am liebsten in England machen.
2: Wow.
1: Warst du schon mal in England?
2: Ja, ja, ja. Also einmal in Cornwall. Also so eine Ärztetagung. Ich hatte ein Zimmer in einem ganz kleinen Bed and Breakfast. Und, die Wirtin war eine ehemalige MI5-Sekretärin und ihr Mann war früherer Geschäftsführer eines Swingerclubs in London.
1: Das denkst du dir aus?
2: Ja, das kann man sich gar nicht ausdenken.
1: Doch, mit ein bisschen literarischem Talent sicher. Also ganz viele Schriftsteller waren Ärzte. Tschechow.
2: Friedrich Schiller.
1: Stimmt. Stanisław Lem hat auch Medizin studiert. Das ist ein sehr berühmter Science-Fiction-Autor.
2: Ja.
1: Wo war deine Uni?
2: Hamburg. Na, war eine tolle Zeit. Johanna, ich musste das jetzt sagen. Du siehst in Natura noch viel schöner aus als auf deinen Fotos.
1: Danke.
2: Findest du das unromantisch, dass wir uns durch so ein Datingportal kennenlernen?
1: Nein. Ich finde es vor allem praktisch. Ich weiß, wer du bist, was du machst, was du verdienst, wofür du dich interessierst. Also romantisch kann es immer noch werden.
2: Ja, ja, klar, klar.
1: Richard.
2: Eine Minute.
3: Besser?
2: Ja, danke, Herr Doktor. Ja.
1: Das war unglaublich.
2: Na, das hätte ein Student im ersten Semester auch hingekriegt.
1: Und noch bescheiden?
2: Naja, größenwahnsinnige Ärzte gibt's genug.
4: Ich war kurz vor dem Ersticken.
2: Ja, ja, aber jetzt ist ja Gott sei Dank alles wieder gut.
4: Ich hätte fast keine Luft mehr gekriegt. Sie haben mir das Leben gerettet. Wie kann ich mich nur bedanken?
2: Ist gut jetzt.
3: Ist das nicht Ihr Kollege Dr. Frese?
5: Ja, das ist korrekt.
3: Hat er gerade mal einen ziemlichen Auftritt hingelegt, ne?
2: Zum Wohl.
5: Zum Wohl.
3: Du warst zwei Whisky haben mit.
5: Gute Nacht.

0: Hallo? Hallo? Sie da vor der Tür. Kommen Sie doch mal rein.
1: Was gibt's?
0: Was machen Sie hier?
1: Ich passe auf Sie auf.
0: Wenn Sie nicht sofort verschwinden, rufe ich die Polizei.
1: Herr Berner? Ja, wir haben hier ein Problem.
2: Wiebke war 6 Jahre, als ihre Mutter sich von uns verabschiedet hat. Ich habe alles getan, dass sie trotzdem eine schöne Kindheit hat. Gymnasium, Segelschule, Reiten. Sie hatte Spaß am Leben, das haben wir alle gesehen. Und dann kam dieser Scheißunfall. Mit diesem zugekifften Arschloch am Steuer. Können Sie nicht verstehen, dass ich ausraste, wenn ich die noch nur in Wiebkes Nähe sehe?
3: Na, Klassen.
2: Alex.
3: Ihre Tochter hat mich gebeten, mit Ihnen zu sprechen.
2: Worüber?
4: Entschuldigung.
2: Ja. Und Ihr Mann lässt sich von einer 17-Jährigen vom Platz verweisen, oder was? Was seid ihr für eine Gurkentruppe? Nee, ich habe jetzt keine Zeit. Ich melde mich später noch mal. Sorry. Entschuldigung. Was ist das?
3: Arme, Beinchen, Kopf und auch sonst alles dran. Ich würde sagen, das ist ein Ultraschallfoto von einem Embryo. 15 Wochen alt. Männlich.
2: Verstehe ich nicht.
3: Lassen können.
5: Ist der dankbare Vater einer Patientin?
3: Und die Dame da drin, ist das deine blonde Fischerstochter?
5: Ja, das sie tatsächlich. Ihr Vater ist Vorsitzender der Fischereigenossenschaft.
6: Das war in Misdroje.
5: Bezirk Kamielski.
7: Hör auf.
5: Also ich denke mir das aus. Sie studiert Germanistik und Anglistik. Schwerpunkt elisabethanisches Drama.
3: Richard, sie ist viel zu jung für dich. Aber sie ist auch sehr, sehr schön. Und wenn sie auch noch klug ist, meinen Segen habt ihr.
5: Danke. Ist alles in Ordnung mit dir?
3: Alles bestens. Geh mal wieder rein.
5: Kommst du mit rein oder bringe ich dich nach Hause?
3: Nee, ich lauf. Ist ein schöner Abend.
5: Ja.
3: Du riechst gut.
1: €50 mit Trinkgeld.
5: Ja, danke. Ja, das stimmt so.
1: Danke. Übrigens, wie war ich?
5: Ja, Ihre Dankbarkeit war ein bisschen übertrieben.
1: Okay.
5: Ja, weniger ist manchmal mehr.
1: Wo Sie recht haben, haben Sie recht.
5: Mitten im Strom der Leidenschaft müsst ihr euch Mäßigung zu eigen machen.
1: Hamlet.
5: Respekt.

0: Malaria-Parasiten können Sie ziemlich leicht identifizieren. Anhand Ihrer physischen Charakteristik und der Struktur der roten Blutkörperchen, die Sie kontaminiert haben. Treffer versenkt.
1: Ja, kann ich mal sehen.
0: Klar.
1: Oh, krass. Das ist ja echt abgefahren.
2: Dr. Heckmann?
0: Nora Kaminski. Wo habe ich Sie denn erwischt? Sie atmen so schwer.
2: Ja, mitten beim Zieleinlauf. 10 Kilometer jeden Morgen. Bei Wind und Wetter. Was kann ich für Sie tun?
0: Es geht noch mal um unseren gemeinsamen Patienten.
2: Ja, den Solana mit dem hepatitischen Ikterus, ja.
0: Der Herr Peters, ja. Ich habe den Patienten dann gestern doch mal schnell Blut abgenommen.
2: Hinter meinem Rücken?
0: Ja. Das ist irgendwie mit mir durchgegangen. Professionelle Neugier oder so. Und jetzt habe ich mir gerade mal den Blutausstrich angesehen. Plasmodium falciparum.
2: Malaria tropica?
0: Das hätte es natürlich auch ohne mich rausgefunden, Herr Dr. Heckmann. Aber so ging es jetzt irgendwie schneller.
2: Ah ja. Ich habe gleich einen OP-Termin.
0: Arschloch.
2: Bitch.
3: Vielen Dank, dass Sie sich so um mich kümmern. Das habe ich auch schon anders erlebt.
4: Jochen, alte Hundelunge! Jetzt!
3: Was macht ihr denn hier?
5: Krankenbesuch! Sind Sie Jochens Frau?
0: Noch nicht.
3: Frau Dr. Kaminski, meine Ärztin. Was macht ihr denn hier? Meine Frau kommt gleich wieder. Wenn die euch hier sieht, vielleicht ihr von allen guten Geistern. Wie soll ich das erklären?
0: Oh. Geht's Ihnen gut?
5: Ich glaube, ich bin ein bisschen erkältet.
3: Raus mit euch jetzt!
6: Frau Peters?
7: Herr Doktor, guten Tag.
6: Es gibt Neuigkeiten, aber die teilen wir am besten auch gleich Ihrem Mann mit.
8: Ligaturkit, Spezialmesser. Wir haben natürlich immer Reservensprit. Und ein Lappen, Mikrofaserlappen. Und, was noch? Kettenwachs.
6: Unser Anfangsverdacht hat sich bestätigt. Malaria tropica. Die gute Nachricht ist, der Krankheitsverlauf gestaltet sich unkompliziert. Und wir sind sehr zuversichtlich, dass wir die Infektion mit Mefloquin unter Kontrolle kriegen. In 3 Tagen sind Sie hier raus.
7: Oh, danke, Herr Doktor. Vielen Dank.
6: Alles zum Wohl des Patienten, Frau Peters.
5: Kreditkarte? Schlafsack? Lümmeltüten.
4: Alles
5: wichtig.
4: Zum Wohle des Bikers.
2: So, Kaminski.
9: Ey, sag mal. Ist schon wieder high oder was?
10: Morgens ein Joint und der Tag ist ein Vorher.
9: Ey!

0: Ich bin wieder da.
1: Frau Kaminski, da ist so ein junger Mann für Sie gekommen, der sagt, es geht um Leben und Tod. Und ich bräuchte Sie dann auch noch mal.
0: Wieso?
1: Mein Bauchnabelpiercing hat sich entzündet. Ich kann aber auch Dr. Frese fragen, der kennt das schon bei mir.
0: Ja, dann kümmere ich mich erstmal um meine Patienten.
1: Okay.
0: Das ist nicht tief. Kopfschmerzen? Schwindelgefühle?
2: Nein.
0: Gut. Da kann ich nicht viel machen. Leg ein Steak drauf. Oder einen kalten Hering. Wie geht's, Wiebke?
2: Nicht so gut. Zwischen ihr und ihrem Vater, die reden nicht mal mehr. Das ist doch nicht normal.
0: Das ist Neparinsalbe. Wird Blut verdünnt. Anwendung steht drauf. Bis zur Hochzeit ist alles wieder gut.
2: Könnten Sie nicht noch mal mit Wiebkes Vater? Wiebke sagt, vor Ihnen hat er Respekt.
0: Okay.
2: Okay?
0: Ich rede mit ihm. Eigene Sorgen habe ich nicht. Da kann ich mich problemlos rund um die Uhr mit den Schwierigkeiten anderer Leute befassen.

0: Kaminski war ein Jahr lang auf diesem Kreuzfahrtschiff. Auf der Website der Reederei, da gibt's so eine Meckerecke. Ab und zu schreibt da auch ein Passagier was über die Schiffsärztin. The German Doctor. Humorvoll, freundlich, immer für die Passagiere da. Als ob das einen guten Arzt ausmachen würde, dass er immer für die Passagiere da ist.
1: Worauf wollen Sie eigentlich hinaus?
0: Schiffsärztin, das ist doch ein Traumjob. Den schmeißt die Frau einfach hin. Kommt ausgerechnet nach Rügen. Da wird ja wohl irgendwas passiert sein. Ich weiß auch, wie wir das rauskriegen.
1: Wir?
0: Der Kapitän dieser Queen of the Caribbean, der ist Bulgare. Den rufen wir mal an. Und Sie erzählen dem, dass Sie unglaublich gern Schiffsärztin werden wollen.
1: Wollen Sie mich loswerden, Eggman?
0: Unsinn. Ich will wissen, was mit der Kaminski war. Dieser bulgarische Kapitän, der seiner schönen Frau gegenüber bestimmt gesprächiger.

0: Tag. Ich suche den Herrn Klaassen.
1: Der ist oben.
0: Komm ich mal hin.
1: Geht nur mit dem Aufzug.
0: Okay.
1: Ach so, Helm müssen Sie bitte nehmen.
0: Danke.

0: Das Dachgeschoss muss zum Termin fertig sein. Notfalls muss das Personal aufgestockt werden. Wer hat Sie denn hier hochgelassen?
1: Ja, weiß ich nicht. So ein netter junger Mann hat mir seinen Helm geliehen.
0: Dalma? Der Hinweg soll sich mal in 10 Minuten bei mir melden und mir erklären, warum er hier Hinz und Kunz aufs Dach lässt.
1: Kriegt er jetzt wegen mir Ärger?
0: Ja, klar. Er wird sofort entlassen, Frau und Kinder, hin oder her. Ich nehme an, Sie wollen mir noch mal wegen Erik Nordahl auf der Seele knien, ne? Eine zweite Chance? Soll ich ihm eine zweite Chance geben, meine Tochter noch mal halb tot zu fahren? Wissen Sie überhaupt, wovon Sie reden? Haben Sie Kinder?
1: Einen Sohn. Studiert Jura. Mein Ex-Mann und ich, wir hatten einen Deal. Erst macht er sein Studium zu Ende, seine Promotion, und ich kümmere mich um unser Kind. Dann tauschen wir. Bis zur Hälfte lief das auch super. Dann hatte mein Ex-Mann keinen Bock mehr und ich war allein. Mit Medizinstudium und Kleinkind.
0: Da müssten Sie mich ja eigentlich verstehen können.
1: Ihre Tochter liebt Erik und Erik liebt sie. Und er hält zu ihr.
0: Ich kenne diese Typen. Natürlich könnte ich dir in mein Haus lassen, ihm einen Job geben. Vielleicht hält er ein Jahr durch, vielleicht ein bisschen länger. Aber eines Tages ist er einfach weg wie ihr Mann damals. Und Wiebke fällt in ein ganz, ganz tiefes Loch. Und ihr Kind, mein Enkelkind, ist dann vielleicht 2 Jahre alt, hat gerade gelernt, Papa zu sagen.
1: Weil Sie so genau wissen, dass Erik kneifen wird, geben Sie ihm jetzt schon einen Tritt.
0: Das hätten Sie mit Ihrem Mann damals auch machen können, aber Sie waren eben verliebt und blöd. Tut mir leid, ich wollte nicht.
1: Ja, haben Sie aber.

Dieselben Symptome wie ihr Vereinsfreund. Malaria. Gentlemen, wie Sie bestimmt wissen, hat Ihr Neumitglied Jochen Peters vor ein paar Monaten in Indien online die gebrauchte Maschine gekauft, die da draußen steht. Vor 2 Wochen hat er sie dann abgeholt, direkt aus dem Container am Frachthafen. Ich vermute, dass an Bord dieses Containers eine oder mehrere Anopheles-Mücken waren, die es anscheinend in ihr Vereinsheim geschafft haben. Ich sag mal so, die Jagdsaison ist eröffnet.

0: Finden Sie im Dunkeln den Lichtschalter nicht?
1: Nein, der Strom ist weg.
0: Wie weg? Ist er ausgewandert?
1: Herr Gott, nochmal, ich habe die Stromrechnung nicht zahlen können.
0: Ich habe Ihnen 3 Monatsmieten im Voraus gegeben und Sie zahlen den Strom nicht?
1: Die 900 Euro haben nicht gereicht.
0: Wie viel haben Sie denn noch ausstehen? Ach.
1: Hm. 420, ein paar zerquetschte. Ich hatte zu viele Handwerkerrechnungen in den letzten 2 Jahren. Das Haus fällt eben langsam auseinander.
0: Unglaublich.
1: Sie können jederzeit ausziehen.
0: Leider nicht.

0: Alex.
1: Ja.
0: Gemütlicher Singleabend?
1: Pizza, Bier, Champions League. Soll ich dich jetzt um dein 20 Jahre jüngeres Internet-Date beneiden?
0: Nein, natürlich nicht. Neid ist ein ganz ungutes Gefühl. Das vergiftet die Seele.
2: Das Passwort bitte.
3: Das was?
1: Es ist alles in Ordnung. Es ist unsere Kollegin von mir, Frau Kaminski. Danke für den Einsatz.
2: Alles klar, okay.
1: Jo, tschüss. Vielleicht hätten wir ja mal sagen sollen, dass wir einen stummen Alarm haben.
3: Ich bin nur hier, weil mein Vermieter kein warmes Wasser hat. Und kein Strom. Und keine Manieren.
1: Wenn dir Samlands Bude beim Kopf zusammenbricht, dann kannst du auch für ein paar Wochen bei mir.
3: Du bist echt ein Gentleman, Richard.
1: Es ist alles total sauber.
3: Davon gehe ich aus.
1: Champagner, Südfrucht ist alles da, ne?
3: Hab nichts anderes erwartet.
1: Ja, alles klar.
4: Thank you very much for taking the time, Captain Bogdanovich. It was a pleasure talking to you.
5: Yes. Whenever I come to Rügen, how is it pronounced, Rügen?
4: Rügen.
5: Rügen.
4: Rügen, yes. Thanks again and have a good night.
5: Have a good night.
6: Also ich darf mal zusammenfassen, Frau Kollegin. Die Kaminski hat in ihrer Eigenschaft als nicht promovierte Schiffsärztin einem 70-jährigen Passagier mit Herzvorschädigung ein Potenzmittel verkauft, unter der Hand. Der gute Mann hatte dann auch noch Sex. Und dabei einen tödlichen Herzinfarkt.
4: Ich kann mir eigentlich nicht vorstellen, dass die Frau Kaminski so unethisch handelt. So wirkt die nicht auf mich.
6: Ja, aber verstehen Sie denn nicht, was die Frau nach Rügen getrieben hat? Die ist hier auf Tauchstation gegangen, wo sie keiner kennt.
4: Das wissen wir nicht.
6: Also ich finde, dass die Patienten von Frau Kaminski erfahren sollten, wem sie sich da anvertrauen. Die haben ein Recht auf Transparenz.

0: Wollen Sie mir das mal erklären?
1: Sie öffnen meine Post?
0: Aus Versehen. Da steht, Sie haben einen Patienten auf dem Gewissen.
1: Da steht, dass die Kläger dieser Ansicht sind.
0: Und da ist natürlich nichts dran.

0: Ein herzkranker Passagier lernt auf dem Schiff eine Frau kennen. 30 Jahre jünger. Er will mit ihr ins Bett. Ich soll ihm ein Potenzmittel geben, was ich natürlich ablehne. Was macht dieser alte Idiot? Ha? Keine Idee? Er lässt sich die Pillen von einem mitreisenden Freund besorgen.
1: Wenn Sie daran keine Schuld haben, warum müssen Sie dann vor Gericht?
0: Tja, weil der Kumpel des Verstorbenen abgestritten hat, das Medikament weitergereicht zu haben und behauptet, ich hätte es dem Patienten unter der Hand gegeben. Gegen Barzahlung.
1: Und das war natürlich gelogen.
0: Das war gelogen. Die Reederei hat mich trotzdem beurlaubt. Ich musste mir einen Anwalt nehmen, der es immerhin geschafft hat, einen Prozess abzubiegen. Aber die Familie des Verstorbenen hat mich zivilrechtlich verklagt. Ich stecke bis zum Hals in Schwierigkeiten. Und das nicht, weil ich inkompetent, geldgierig oder arrogant bin.
2: Morgen, Frau Doktor.
3: Morgen.
2: Wir haben gerade einen Notfall reingekriegt.
3: Okay.
2: Und Herr Kubacki möchte ich nicht mehr von Ihnen behandeln lassen.
3: Was ist denn jetzt schon wieder falsch?
2: Ja, das könnte damit zusammenhängen, dass er das hier im Internet gefunden hat.
4: Jetzt übernimmt doch der Westen unser gesamtes Gesundheitswesen.
2: Das ist so ein Internetportal, da können Patienten ihre Ärzte beurteilen. Und hier hat irgendein anonymer Patient geschrieben, dass Sie Schiffsärztin auf der Queen of the Caribbean waren. Und dann steht hier noch, dass Ihnen ein Patient weggestorben ist. Und es gibt einen Link zu einer schwedischen Zeitung.
4: Den Dr. Gunsche, den haben sie doch richtig rausgeekelt. Da hat sich dieser Dussi aus dem Westen hier.
5: Nora?
3: Marc.
4: Moin.
5: Ja, ich habe bei den Betreibern dieser Seite angerufen. Die weigern sich, die Bewertung rauszunehmen. Ja, komm. Alles gut. Kein Mensch versteht Schwedisch.
4: Diesen Zeitungsartikel aus der schwedischen Presse, den habe ich mir doch dann mal übersetzt. Mit so einem Online-Übersetzungsprogramm. Und in diesem Artikel steht, die Reederei hat die K gefeuert. Und die Familie des Patienten hat die deutsche Ärztin verklagt.
5: Nora, wie lange kennen wir uns jetzt?
0: 20 Jahre.
5: Genau. Ich weiß, dass du eine anständige und kompetente Ärztin bist. Und ich will dich hier haben. Auch wenn sich vor der Praxis der Mob zusammenrotten würde. Was ich jetzt nicht glaube. Und wenn, dann, ja gut, dann müssen wir uns halt mit Mandys Golfschlägern verteidigen. Und jetzt gehst du in dein Behandlungszimmer und ziehst den Tag durch. Und morgen den nächsten. Dann ist ja auch schon Wochenende.
4: Wir bestehen darauf, von Dr. Frese behandelt zu werden.
2: Ich habe Ihnen doch schon gesagt, Dr. Frese hat heute keine freien Termine.
4: Dann geben Sie mir die Telefonnummer von Dr. Gunsche.
2: Dr. Gunsche ist im Ruhestand.
4: Deswegen will ich doch seine Privatnummer.
2: Wir sind hier nicht die Auskunft. Außerdem ist Dr. Gunsche, soweit ich weiß, auf einer Kreuzfahrt.
4: Wir gehen. Die Kaminski, die hat ja noch nicht mal einen Doktortitel. Aber mit Frau Doktor anreden, das lässt sie sich trotzdem.

0: Danke. Nehmen Sie Platz, Herr Krüger. Sie haben ja ganz schön viel Metall in Ihrem Gesicht. Was genau soll denn raus?
1: Alles in Ordnung, Frau Kaminski?
0: Alles bestens, Herr Heckmann.
1: Dr. Heckmann, so viel Zeit muss sein.

0: Sehr gut.
1: Papa wollte noch mal mit Erik reden. Ich glaube, er hat sich überhaupt beruhigt.
2: Ein Kind mit 17 ist eine Riesennummer. Was gut, wenn dein Vater mit im Boot ist.
1: Mit im Boot. Erik und ich, wir wollten nach meinem Abitur einen Segelturn machen. Wir wollten nach Vancouver fliegen und dann 3 Wochen die Westküste hinunter. Nur wir zwei.
2: Könnt ihr immer noch? Zu dritt?
1: Ich wollte schon immer Geschwister haben. Als meine Mutter weggegangen ist, war ich immer alleine mit Papa. Das Wichtigste ist nicht ein Studium oder ein toller Job. Für mich ist das Wichtigste eine Riesenfamilie. In einem lauten Haus mit ganz vielen Babys, Hunden, Katzen und einem alten, verstimmten Klavier im Wohnzimmer und einem Apfelbaum im Garten. Und das hier ist erst der Anfang.

0: Was machen Sie hier?
1: Wonach sieht's denn aus?
0: Ich habe keine Reisepläne.
2: Es liegt da!
1: Jetzt pass mal auf. Das ist ja sehr nobel von dir, dass du dich nicht drücken willst. Wir brauchen dich hier nicht. Wiebke hat mich. Sie kann in ihrem Leben machen, was sie will. Abi, Studium, Musik, Literatur. Was sie will. Und dasselbe gilt für dich. Du hast dein ganzes Leben noch vor dir, Junge. Das ist ein bisschen Startkapital. Das ist nicht nur Geld. Es ist Kanada. Es ist mehr. Es ist deine Freiheit. Du hast alles kaputt gemacht. Ich will dich hier nie wiedersehen.

0: macht denn deine Fischerstochter?
1: Die büffelt. Muss nächste Woche ihre Semesterarbeit abliefern. Shakespeare-Sonette. Soll ich sie mit einem Sommertag vergleichen?
0: Nicht nötig. Richard, was mache ich hier?
1: Was du immer machst, neu anfangen.
0: Du sagst das, als ob das gut und richtig wäre. Kaminski. Wie ist das denn passiert? Ja, ich komme. Mit Wiebkes Ärztin telefoniert. Ihre Tochter ist überhaupt nicht in der Verfassung, irgendwelche Ausflüge zu machen. Sie haben keine Idee, wo sie sein könnte.
2: Ich dachte, Sie wüssten das.
0: Ist zwischen Ihnen was vorgefallen?
2: Zwischen mir und Wiebke? Nee.
0: Und Erik? Herr Klaassen?
2: Können wir mal alleine sprechen, bitte? Er ist wahrscheinlich auf dem Weg nach Schweden.
0: Wie kommen Sie darauf?
2: Ich war gestern bei ihm. Ich habe ihm 10.000 Euro gegeben, Reisegeld.
0: Ich fasse es nicht.

0: Eine orthostatische Dysregulation. Wir sollten es die nächsten Tage noch beobachten, aber grundsätzlich sehe ich keinen Grund zur Sorge.
1: Danke, Frau Dr. Pirsig. Oh Mensch, bevor ich es vergesse. Wollen Sie das Ihrem Kollegen geben, Dr. Heckmann?
0: Dr. Heckmann ist heute nicht im Dienst.
1: Dann morgen. Es hält sich.
0: Gerne.
1: Danke.

0: Wiebkes Werte sind gut. Die vom Baby auch. Reisegeld. Brillante Idee. Ich bin gespannt, wie Sie das Ihrer Tochter verklickern wollen.
1: Ja.
0: Wie lange braucht noch mal die Fähre von Trelleborg nach Rügen?
1: Keine Ahnung. Vielleicht 4 Stunden. Wieso?
0: Machen Sie es nicht noch schlimmer.

0: Morgen, Frau Kaminski.
1: Morgen.
2: Also, Ihre zwei Terminpatienten haben abgesagt. Dr. Frese hat angewiesen, dass wir Ihnen jetzt alle Neuzugänge geben sollen.
1: Hat sich meine Unfähigkeit doch noch nicht überall rumgesprochen.
0: Ja. Und die Malaria-Patient ist auch da.
1: Hallo.
3: Hallo. Mein Mann hat mir gestanden, dass er sich ein Motorrad gekauft hat. Ich will das ihn untersuchen. Ich will wissen, ob er körperlich und geistig in der Lage ist, so ein gefährliches Fahrzeug zu führen. Ich hatte so meine Zweifel.
1: Können wir machen.
4: Also, ich habe über die Frau Doktor auch nur Gutes gehört.
5: Morgen, Nora.
1: Frese. Der Typ da drin, ist der echt oder ist der engagiert?
5: Engagiert? Ich kenne den gar nicht. Tagchen.
2: Morgen.
5: Ich bräuchte mal einen Behandlungstermin bei Frau Kaminski.
2: Mhm. Wo tut's denn weh?
5: Hat mir die Schulter gezerrt. Beim Golf.
2: Privatpatient?
5: Was ist denn das für eine Frage? Ich bin Mensch. Morgen.
2: Kassenpatient. Ihr Name?
5: Samland.
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2: Moin ihr Lieben, herzlich willkommen zu einer neuen Folge vom Campingcheck, die Sendung von Campern für Camper. Und es wird eine ganz besondere Folge. Wir sind nämlich das allererste Mal hoch oben im Norden, in Ostfriesland. Ich freue mich tierisch. Wir sind hier am Neuharlinger Siel. Das ist ein ganz besonderer Campingplatz, der hat auch ganz viel neu, tatsächlich. Und wir fahren rüber zum Friesensee. Das ist auch ein Campingplatz, richtig schick. Den gibt es auch erst seit einem Jahr. Also der ist nagelneu. Das wird sicherlich eine schöne Sache. Und vor allen Dingen freue ich mich wieder, ganz viele von euch, also von ganz besonderen Campern kennenzulernen. Und da werden wir sicherlich auch ein paar nette Leute kennenlernen. Und jetzt guckt euch das doch mal an. Ist das cool?
3: Mega!
2: Meine Güte.
3: Wir sind da, Leute.
2: Wir sind da, wir haben es geschafft. Das war auch eine lange Anreise von Pamela.
4: Ich sag's euch.
2: Ja. Ah, es riecht nach Meer, nach Wattenmeer. Super, oder? Ihr Lieben, ihr merkt vielleicht auch, ich bin ein bisschen aufgeregt. Denn ich war eigentlich als Kind vielleicht mal in Ostfriesland. Aber noch nie in Ostfriesland auf dem Campingplatz. Und hier soll es wirklich richtig schicke Plätze geben. Übrigens, mit an meiner Seite ist die Pamela, mein 31 Jahre altes Wohnmobilmädchen. Sie muss wirklich in ihrem hohen Alter noch ein bisschen arbeiten. Und wie immer, an meiner Seite natürlich auch mein lieber Kamerakumpel, der Lukas.
5: Hello, grüßt euch ihr Lieben.
2: Falsch, so geht das nämlich schon mal nicht.
5: Sorry, moin moin.
2: Auch nicht.
5: Auch nicht, nur moin.
2: Nur moin. Also, gehen wir es an, gehen wir schöne Camper entdecken.
5: Guck mal, hier ist der Platz.
2: 1068 ist unser Platz. Also hier gibt es wirklich viele Plätze. Und der ist mal groß.
5: Oh, hast und du auch Beste, keine Probleme mit dem Einparken hier. Schön.
2: Und das Beste, Loki, pass auf. Wir sind direkt am Deich. Dahinter ist die Nordsee. Also es geht gar nicht. Es geht nicht näher. Darf ich vorstellen? Deich, Pamela, Pamela, Deich. Guck dir das an, Lukas.
5: Wahnsinn, kann losgehen.
1: Mit dem neu angelegten Platzteil, also da, wo ich jetzt auch mit Pamela stehe, sind 170 Stellplätze dazugekommen. Richtig schick sind die kleinen Ferienhäuser. Und das Beste, gleich nebenan gibt es eine Badelandschaft mit Sauna. Wer hier eine Woche campt, kommt da sogar billiger rein.
2: Weißt du eigentlich, Luki, dass mein Name Friso heißt, der Friese?
5: Echt?
2: Das ist echt so. Muss man nachschlagen. Ich habe echt mal nachgeguckt.
5: Friso, der Friese.
2: Passt ja perfekt hier nach Ostfriesland.
5: Wahnsinn.
2: Das war richtig schön.
5: Friso, guck dir das mal bitte an. Was? Ich glaube es nicht. Ich glaube es nicht.
2: Das ist ja geil.
5: Das ist ja süß. Komm, dann gucken wir mal rein. Jetzt sind sie da.
2: Hi.
5: Hallo.
2: Friso, grüß euch.
6: Hallo.
2: Manu.
5: Servus,
2: und
5: Manu.
2: Jens, grüßt euch. Dürfen wir mal reinkommen bei euch? Das sah so aus wie eine Einladung. Das ist ja cool. Wie habt ihr denn mitgekriegt, dass wir hier sind?
7: Über Insta.
2: Ach
7: so. Insta haben wir das gesehen.
2: Ihr Lieben, ich hatte vorher auf meiner Instagram-Seite gesagt, dass wir vorbeikommen. Und alle Leute, die mir da folgen, ne, die, also ihr auch, ne, das finde ich ja cool. Ja,
5: also immer ein Schild in die Scheibe rein, kommen wir vorbei.
2: Ach, guck mal, wie gemütlich das ist bei euch da hinten.
6: Ist es tatsächlich. Da bleibt man auch morgens gern länger liegen.
2: Ja, ich komme aus der Pamela auch immer nicht raus. Und seid ihr so richtige, macht ihr schon länger?
6: Camping?
2: Ja.
6: Nee, ehrlicherweise nicht. Wir kommen eigentlich aus dem Segelsport.
2: Ah, okay.
6: Waren mit dem Segelboot unterwegs.
2: Okay.
6: Da wir aber nicht so richtig nah an der Küste wohnen, war das zu viel Aufwand. Und haben aber dieses Campinggefühl und diese Freiheit total genossen. Und sind, weil wir in der Nähe von Düsseldorf waren, regelmäßig zur Caravan gegangen. Und letztes Jahr ist es dann um uns geschehen, als wir in diesen Wagen rein sind.
2: Ganz neu noch. Gemacht, ja. Ein Jahr erst.
7: Ja, ja, genau.
2: Okay. Und Camping ist so euer Ding?
7: Das macht irre viel Spaß, ja. Ja, also die Freiheit hier an der frischen Luft, wir gehen einfach nur raus und dann sind wir direkt schon in der Natur hier am Meer. Das ist genau das Richtige, ja. Und dann durch solche Dokumentationen wie eure auch, hat uns überzeugt, dann sowas mal zu wagen. Ja, und dann haben wir es dann einfach mal letztes Jahr im November haben wir ihn gekauft.
2: Ganz frisch hier.
7: Ja.
2: Das sieht ja schick aus. Will wir mal gucken? Luki, hast du schon ein bisschen geguckt?
5: Natürlich. Ich habe schon mal ein bisschen geguckt. Ich gucke mal von außen hier.
2: Ja. Wo geht's bald hin?
6: Was wir als nächstes großes Plan ist, Norwegen, 3 Wochen.
1: Oh, da war ich mit meiner Freundin. Das kann ich wirklich nur empfehlen. Norwegen, das ist sehr, sehr schön.
7: Sehr gut.
1: Und Schweden auch. Also da habt ihr noch mehr Platz zum Stehen. Das ist richtig cool. Ja. Aber das war sehr schön, euch kennenzulernen. Wirklich. Wir wünschen euch eine gute Reise weiterhin. Ebenso.
6: Schön, dass ihr da wart.
1: Ja, danke schön.
7: Viel Spaß hier oben.
6: Bevor ihr abhaut, ich hätte noch einen Wunsch.
1: Ja.
6: Er ist ja noch neu, hat eine Seele, aber noch nicht so was Besonderes. Wir hätten gerne ein Autogramm von euch beiden hier.
1: Oh, wir können doch jetzt hier nicht euer schönes neues Wohnmobil vollschmieren.
7: Doch. Macht das ja zu noch was ganz Besonderem. Sämtliche Erfahrungen und Aufkleber kommen da drauf. Und das ist ja der Hit, dass wir euch mal persönlich kennen.
4: Also das ist ein Wahnsinn, oder?
7: Das ist echt genial.
1: Oh Gott sei Dank. Es ist so ungefähr so geworden, wie es sein sollte. Lucky, du?
5: Das sieht ja aus wie ein Porsche hier, so astrein.
1: Oh, ja. Das sieht ein bisschen aus wie Feli, guck mal.
5: Lucky.
1: Lucky.
7: Vielen Dank.
1: Ja, Prost.
7: Grüß Pamela.
1: Schicker Pulli, machen wir.
7: Reise.
1: Ciao.
7: Na, Pamela hier. Das ist schon ein bisschen alt alles, muss ich sagen. Aber
5: hält. Funktioniert noch.
7: Hält.
8: Hey, moin Friso.
1: Andreas?
8: Moin.
1: Moin.
8: Ich bin Andreas.
1: Moin.
8: Hallo.
1: Das ist der Chef hier vom ganzen Platz.
8: Genau.
5: Das ist Lukas, hallo.
8: Ich bin Andreas, hallo.
1: Du, das ist richtig schön, gefällt uns gut hier. Pamela fühlt sich wohl.
8: Oh, passt ja auch gut her, du.
1: Ja.
8: Was?
1: Bist du selber auch Camper?
8: Ich bin auch Camper. Ich bin mal... Mein erster Wohnwagen war ein Eriba Puck von 1968. Mit Nierenlampen und so Stützen, die man so rausziehen kann mit Federzügen. Und
1: klasse.
8: Das war ein tolles Ding.
1: Hast du noch?
8: Nein, den habe ich leider verschenkt.
1: Verschenkt?
8: Verschenkt, der war picobello.
1: Oh, der wäre richtig was wert jetzt,
8: der
1: oder?
8: Der steht irgendwo im Garten und wird nicht mehr benutzt.
1: Wir haben telefoniert. Ich habe gesagt, ich brauche einen schönen Platz. Den habe ich gekriegt. Ich meine, besser geht's ja nicht, oder?
8: Das ist unser neuer Platzteil hier.
1: Ja.
8: Den haben wir vor 2 Jahren... neu errichtet, komplett neu errichtet. Man braucht hier keine Angst haben, mit so einem Wohnwagen-Mover oder so kommt man hier ganz bequem auf die Plätze drauf und haben uns hier viel Mühe gegeben.
1: Du kennst die Sendung?
8: Ja, ich kenne sie.
1: Dann weißt du, wir brauchen noch einen Unterkunft für Lukas.
8: Ja, jetzt pass auf, jetzt kommt's. Jetzt gehen wir mal rüber.
5: Ich bin schon gespannt hier.
8: Der neue Teich, den wir angelegt haben, haben wir ein Seebauwerk reingebaut und da kann man den Enten in die Augen gucken.
1: Was sind das für schöne Häuschen da hinten?
8: Das sind so Ferienhäuschen. Die haben wir auch gerade neu errichtet. Die sind ganz klein, so Fischerkarten.
1: Und Lukas kommt in so ein Häuschen?
5: Das ist doch schön, so ein Häuschen nehme ich doch gerne.
8: Nicht in ein Häuschen.
5: Was?
8: Der kommt heute in ein Plattbodenschiff.
5: Oh, Leute, in ein Boot!
1: Das kann man auch mieten.
8: Das kann man auch mieten. Das heißt Pandia und das Schiff.
1: Ja.
8: Das ist ein Plattbodenschiff, das ist die Oberbezeichnung, eine sogenannte Seeschau. Es zeichnet sich dadurch aus, dass es Seitenschwerter hat. Und das ist ein total authentischer Schiffstyp hier für unsere Gegend. Mit solchen Schiffen haben die hier früher Fische gefangen.
1: Ich kenne das aus Holland.
8: Das ist ja Wattengebiet.
1: Ja.
8: Und mit diesen Seitenschwertern kann man im ganz flachen Wasser fahren.
1: Und
8: kann
1: sogar trocken
8: fallen lassen
1: okay.
8: mit dem Schiff. Das ist total authentisch hier fürs Wattengebiet. Wie in den Niederlanden natürlich auch.
1: Wo habt ihr das her?
8: Das haben wir aus den Niederlanden gekauft und dann hier überführt.
1: Mit deinem Team zusammen?
8: Ja, ganz alleine. Ganz alleine?
1: Ja, mit dem
8: Teil? Ich habe es genossen. Anfang Dezember bei -3 Grad, ohne Heizung. Das war mal lustig.
1: Komm, aber lass uns reingucken. Lass uns reingucken.
8: Pass auf. So, pass mal auf. Hier können wir durch.
1: Ja. Aber so. Bitte an Bord kommen zu dürfen.
8: Ja, bitte. So, jetzt machen wir das mal auf hier. So, schön sehen. Guck mal, das Schiff hat
5: guck extra mal hier,
8: eine große Luke, dass man auch wirklich, wenn man drinnen ist, auch
5: das ist ein Paradies.
8: Licht hat.
5: Das
8: wir können ja mal reingehen.
5: Wahnsinn.
1: Das ist aber abgefahren.
8: Hier ist die Küche, die kann man schön ausziehen, dass man da hier schön bequem was machen kann.
5: Ich werde verrückt. Und hier kann ich heute Nacht schlafen, das ist ja geil. Dankeschön.
8: Ja, super. Das ist mal was anderes. Und das Schiff schwimmt auch, nicht? Toilette ist alles angeschlossen.
1: Das werde ich gerade ein bisschen neidisch, Lukas.
5: Das hast du auch recht.
8: Guck mal.
5: Hier ist aber die Gemütlichkeit zu Hause, du.
1: Ja,
8: guck mal hier.
5: Also das ist
1: mit Fernseher da hinten.
8: Fernseher.
5: Schöner geht's nicht.
8: Hier haben wir natürlich jetzt keine keine Schneehöhe mehr. Das ist eben Schiffstyp bedingt, aber...
9: Oh, das ist aber hier.
5: Also, Friso.
9: Aber so siehst du nichts mehr im Fernsehen.
5: Nee, da müsstest du weglegen.
8: Deswegen müsstest du wirklich hier liegen. Das ist noch ein Bett.
9: Noch eins?
8: Ja, und dann haben wir alle Schränke haben wir hier drin. Guck.
5: Also Leute, das ist der Hammer hier.
9: Das ist toll.
5: Alter, ich freue mich jetzt. Ich freue mich drauf. Das ist Glamping.
9: Luke, ich mache mal eben kurz ein bisschen Mittagsschläfchen.
5: Na, stopp mal, das ist mein Schlafzimmer.
9: Ach,
5: hier. Raus hier.
9: Komm, oh, ja, herrlich.
8: Ja, nicht, dass Pamela verweist.
9: Also, Lukas, wir sind an der Nordsee!
5: Hammer!
9: Wie cool ist das? Oh,
5: ein bisschen Seeluft schnuppern hier.
9: Ist das geil, ey. Kitesurfen. Luki, ich finde mal, der springt richtig.
5: Die springen alle, Friso, mein Freund.
9: Ja, der mit dem grünen Schirm ist richtig gut. Fett, Lukas, ich will auch! Ah, das probieren wir irgendwann mal aus.
5: Ich würde sagen, ein bisschen zu gefährlich für dich, Friso.
9: Guck mal hier.
5: Das machen wir erstmal nicht.
9: Können wir eine schöne Muschel suchen? Die kommt in die Pamela rein.
5: Ja, also, gibt es ja nicht eine größere Friso, Entschuldigung.
9: Nein, Pamela hat nicht so viel Platz. Das ist ein Camper. Eine Campermuschel.
1: Übrigens, vom Campingplatz am Strand entlang kommt man zu Fuß direkt zum kleinen Hafen von Neuharlingersiel.
9: Richtig schöner kleiner Hafen. Ah, Urlaub! Das ist mal ein richtig großer Wassercamper, würde ich sagen. Ich hab Hunger, du auch?
5: Auf jeden Fall. Jetzt müssten wir mal hier. Ist da eine Bude hier irgendwo?
9: Das sieht gut aus.
5: Boah, Flammlachs, ey. Das sieht gut aus.
9: Das wäre was für mich. Oh. Moin, hi.
5: Moin, servus.
9: Das sieht aber lecker aus bei dir, du. Fischbrötchen. Oh! Alles hier geräuchert.
5: Oh. Schillerlocken.
9: Also morgen wieder mit. Moin!
10: Hallo, moin!
9: Moin!
10: Moin, hallo!
9: Friso, Lukas, moin, wir drehen hier gerade einen Film.
10: Ja.
9: Und Flammlachs, für mich, gar keine Frage. Womit gibt's das?
10: Entweder so, wie ich das hier gerade mache, Sir.
9: Ja.
10: Oder Box mit Pommes und Bruschetta und Dill.
9: Boah, okay.
10: Mit Honig-Senfsoße, frisch gehackten Zwiebeln.
9: Wo kommt ihr her?
10: Aus Werro. Aus Werro mal sind wir.
9: Okay.
5: Und hast du eine Spezialität für mich irgendwie, was Leckeres?
10: Ja, hausgemachte Kibbelinge.
5: Ah,
10: Kibbelinge. Frisches Seelachsfilet im holländischen Backteig gebacken.
5: Nehme ich gerne.
10: Gerne, eine Portion, machen wir.
9: Kommt ihr denn aus Holland?
10: Nein, wir kommen nicht aus Holland. Wir haben nur holländische Produkte, frische.
9: So.
10: Wie holländische Pommes frites, holländische Soßen, zum Beispiel Ravigott-Soße und holländischen Backteig.
9: Das hört meine Mama sicher gerne jetzt. Die kommt nämlich aus Holland.
10: Ja.
9: Ja. Und mein Papa, der kommt aus Hamburg, da bei Wedel,
10: ja,
9: der Arm.
10: Ja.
9: Also bin ich eigentlich genau richtig gerade, Lukas.
10: Ja,
9: hier.
5: Super.
10: Ja, oder? Seid ihr willkommen.
9: Jetzt,
10: ne?
9: Jetzt hier in Ostfriesland, das ist eigentlich unser Gebiet hier.
10: Ne, wir sind ja dicht an der holländischen Grenze.
9: Ja.
10: Und hier werden Kibbelinge sehr, sehr gerne gegessen.
9: Könnt ihr mal kurz...
10: Ja. Klar.
9: Also das ist eine Ähnlichkeit da.
10: Ja, Vater und Sohn. So, ne?
9: Ach Quatsch, jetzt echt? Okay.
10: Und das ist unser, ist mein Neffe.
9: Ach, hier auch noch?
10: Ja, ja, alles
9: Familienunternehmen. Das ist ja cool.
5: Ganze Family.
9: Gute.
10: Moin. So, Männers, wir wünschen dir guten Appetit. Einmal Kibbelinge, einmal Flammlachs.
5: Lasst es euch gut schmecken.
9: Das sieht aber fantastisch aus.
10: Schön, Männers. Danke.
5: Vielen Dank.
9: Guten
10: Appetit. Guten Hunger.
9: Kriegst du es getragen, du kannst?
5: Ich hoffe es.
9: Ich habe Besteck. Komm, Luki, so schnell ein Mikro. Das muss doch richtig.
5: Jetzt guck mal, Flammlachs hier.
9: Mal ganz ehrlich, hier von der Bude, das sieht doch aus wie vom Restaurant, oder?
5: Das ist ein Traum hier.
9: So.
5: Leute, und das in der Sonne. Guck mal hier, die Sonne kommt raus, Friso.
9: Achtung.
5: Und hausgemachter Kibbeling.
9: Verdammt, ist das gut. Leute, ich habe gehört, die sind jeden Tag hier. Das ist mir echt ein Tipp hier am Hafen.
5: Das beste Kibbeling, das ich hier gegessen habe.
9: Darf mal probieren?
5: Mhm, klar.
9: Das ist Aioli-Soße, ne?
5: Mhm.
9: Na, zum Glück stehst du alleine im Boot.
1: Und alles zusammen hat uns nur 22 Euro gekostet.
9: Das ist cool, oder? Nicht Motorhead, sondern Motorhome. Heavy Metal. Die fahren sich ja auch nach Wacken.
11: Der Rechner?
9: Ja, der Friso.
11: Friso,
9: ja.
11: kommen wir doch, kannst du euch Ihre Sendung einmal gucken?
9: Grüß dich, nicht Sie, du.
11: Du.
9: Wir sind noch jemand sehr
11: du.
9: Moin,
11: ja.
9: Herr Lukas.
11: Herr Lukas, hallo. Das ist dann, der kriegt von dir auch mal das Essen ab, ne? Als Essen dann ab und kommt.
9: Ja, wenn grad, mein Bauch voll ist, kriegt er so ein bisschen was. Wo kommst
5: wenn ich Glück habe, kriege ich was.
11: Von Kassel.
9: Von Kassel, hier von in Hesse.
11: War nämlich schon mal unten in, bei mir auf der Nachbarschaft.
9: In Kassel, ja.
11: Kassel, Zierenberg, da waren ja diese Tiny-Häuser.
9: Ja.
11: Da hattet ihr zwei immer einen Bericht drin gedreht.
9: Ja, genau, ja. Ja, ja.
11: Das habe ich mir auch angeguckt.
9: Gibt's alles in der Mediathek, Leute. Hast du dich auch verirrt hier?
11: Nee. Mit meinem Bruder ist öfters hier oben, wo man noch ein Ding sehen. Ne? Hier um die Ecke rum stehen wir da mit dem Wohnwagen.
9: Ja.
11: Wunderbare Ecke hier oben.
9: Wir müssen noch ein bisschen drehen.
5: Servus,
9: pass auf dich auf, bleib gesund. Ciao. Da wird gegrillt, guck mal, Luki, da wird gegrillt.
5: Achtung, Ente, wieso Achtung, Ente?
12: Ja, die werden hier gut gefüttert, die kommen noch wieder.
9: Was sagst du, die werden gut gefüttert?
12: Die werden hier gut gefüttert.
9: Ja, die ist auch, steht auch gut im Futter, die kleine Ente.
5: So wie du, Friso.
9: Was sagst du?
13: So, Friso, du hast ein Bier gesehen.
9: Grüß euch, Friso.
13: Moin.
9: Servus. Wer bist du?
13: Hallo. Grüß dich.
9: Wer bist du?
13: Ich bin der Stefan.
9: Stefan und hier?
13: Der Tim.
5: Der Sohnemann. Der
9: Sohn?
13: Genau, der Sohn. Oh,
5: grüß dich.
9: Ihr seid zusammen hier unterwegs.
13: Ja, wir waren gestern hier und haben meinen Geburtstag gefeiert, den 52. Und Kinder mitgenommen, Eltern mitgenommen.
5: Glückwunsch.
9: Ach, das sind deine Danke. Eltern?
13: Ja, genau. Ja,
9: also
13: ja.
9: Erstmal hier. Leute, so sehen Camper mit 52 aus, oder? Da ist doch was. Herzlichen Glückwunsch nachträglich.
13: Danke.
9: Wir müssen ja auf deinen Geburtstag anstoßen, finde ich.
13: Können wir tun.
9: Ja. Dürfen wir bei euch reingucken, du?
13: Gerne dürft ihr reingucken.
9: Alles Gute.
13: Prost.
5: Alles Gute. Happy Birthday.
13: Danke.
9: Langes Leben.
13: Minimalistisch, aber...
9: Oh! Ach, das ist aber hier... So kann man sich das aber hier richtig bequem machen. Wer bist du denn?
14: Ich bin die Melanie, ich bin die Frau.
9: Grüß dich, Melanie. Hi.
5: Servus. Hallo. Hi, Melanie. Hallo.
9: So, Melanie, jetzt haben wir ja gerade nicht so das perfekte Wetter, ne? Jetzt gibt es ja diese Theorie, dass wenn man in so einen Bulli hat, dass es je kälter es wird und je nasser, desto enger es wird mit der Familie. Ist das so?
14: Wir saßen gestern hier zu sechst.
9: Zu sechs? Ja.
14: Haben alles schön gegessen.
9: Ja.
14: Kaffee getrunken, hat geklappt.
9: Super. Also ich finde das
14: also
9: auch
14: ohne Vorzelt ging es okay. Natürlich jetzt nicht. Ne, dann geht es zu zweit, geht es gerade.
9: Ja.
14: Bei schlechtem Wetter, aber mit dem Vorzelt kriegen wir das gerade so hin.
9: Jetzt müssen wir nochmal hier, Prost nochmal richtig.
13: Jo.
9: Und jetzt gibt es hier noch das Geburtstag-After-Grilling sozusagen.
13: Genau.
9: Was richtig. Kommt drauf heute?
13: Würstchen, der übliche Klassiker, Bauchfleisch. Und Nackensteaks.
9: Sehr gut.
5: Genau, unsere Hausnummer hier.
9: Jetzt ist ja so eine Sache, wenn ich die nochmal fragen darf.
13: Ja.
9: Ich weiß, irgendwann kommt ja der Punkt, Campen mit Eltern, ist so eine Sache.
13: Ist so eine Sache.
9: Du bist schon an der Kippe sozusagen, wo du noch wahrscheinlich letztes Mal mitgehst, oder?
13: Ja, vielleicht noch ein, zwei Mal, aber
9: man kann die auch
13: irgendwann lässt man die Eltern dann doch so alleine mal losfahren und dann ist man allein zu Hause und dann können die ihr Ding durchziehen.
9: Auf jeden Fall. Passt auf euch auf. Euch noch eine schöne Zeit hier. Ciao.
13: Ade.
9: Tschö. Oh, ganz schön groß der Platz hier, du. Da ist er, guck mal. Der Mann aus Kassel.
5: Oh, da kennen wir doch einen hier.
9: Moin. Was gibt's denn bei euch?
11: Pilze.
9: Ja.
11: Gibt's dann hier feine Sachen. Oh, Speck und so weiter. Alles an da, ne? Da, das macht alles mein Bruder. Macht das alles.
9: Dein Bruder?
11: Ja, ja.
9: Bist du der Bruder hier?
11: Ja, der ist von Zierenberg.
9: Grüß dich, der Friso. Du bist von Zierenberg.
5: Servus, Lukas. Ja. Gute.
13: Wir sind von Zierenberg, ja.
9: Endlich mal hier welche mit Wohnwagen, ne? Dürfen wir mal reingucken?
13: Ja, klar.
9: Luki,
13: ja.
9: Geh mal rein.
13: Könnt gleich ein bisschen aufräumen.
9: Und ihr beiden geht immer zusammen auf Tour hier?
13: Nee, ist eine Ausnahme. Ist eine große Tragik bei mir. Ich habe Bauchspeicheldrüsenkrebs, das ist der letzte Runde.
9: Oh.
13: Nee, da gibt es nichts mehr danach.
9: Was meinst du mit letzter Runde? Du fährst
13: letzte
9: jetzt
13: Runde, ich lebe vielleicht noch zwei, drei Monate und dann.
11: Dann ist Schluss.
13: Dann ist Ende. So, er ist meine Begleitperson. Normal fahre ich mit der Frau, aber jetzt ist mir vorher auch noch eine Frau gestorben.
11: Fünf Monaten.
13: Ja, im Oktober.
9: Das tut mir wirklich leid, Mann.
13: Ja, das ist schon eine Tragik.
9: Und das ist so dein Lieblingshobby hier mit dem Camping?
13: Da bin ich 40 Jahre fahre ich mit so einem Schäse in der Gegend rum. Ganz Europa, von der Türkei bis zum Nordkap, Portugal, alles was es gibt.
9: Und das ist so das Liebste, was du machst, Camping?
13: Ja, das ist das Schönste.
9: Jetzt nochmal zum Schluss.
13: Ja.
11: Guck mal alle beide.
9: Oh, ein Foto.
11: Alfred.
13: Jo.
11: Wunderbar. Das ist was wir da nahe.
9: Ich wünsche euch beiden alles Gute.
13: Danke.
9: Und noch ein paar, viele Monate, hoffe ich.
13: Jo, hoffentlich.
9: Wünsche ich dir wirklich. Pass auf dich auf.
13: Tschüss.
5: Alles gut.
9: Ciao.
5: Tschüss.
9: Du pass auf ihn auf, gell?
11: Alles gut.
13: Jo.
9: Mach's gut, ihr beiden. Ciao.
13: Tschüss.
9: So, jetzt wollen wir mal den Andreas suchen. Wir wollen nämlich das Waschhaus entdecken. Das ist, glaube ich, ganz neu. Andreas.
15: Hey, Friso.
16: Hallo.
9: No.
16: Hallo.
9: Hey. Moin, das ist euer neues Waschhaus.
16: Das ist unser neuer Gulfhof, ja.
9: Gulfhof, was Gulfhof, ist das? Gulfhof,
16: das ist so ein ostfriesisches, typisches Gebäude, wo die Landwirtschaft drin war. Normalerweise steht das auf einer Warf, auf einem Hügel, damit, wenn es mal Hochwasser gibt, dass es nicht gleich voll Wasser ist.
9: Und also wie so ein Bauernhof.
16: Wie ein Bauernhof, genau. Genau.
9: Und so ist das ein bisschen dem nach.
16: Typischer Hausstil hier für Ostfriesland.
9: Ich habe schon gehört, es soll was Besonderes sein.
16: Ja, alles geht hier automatisch.
9: Du guckst auch ein bisschen stolz, ich sehe das schon.
16: Ich bin total stolz. So, guck mal, das ist auch alles authentisch, was wir hier haben. Hier oben haben wir sogar einen Kronleuchter. Der hing bis vor ein paar Jahren noch in einer ostfriesischen Kirche hier.
9: Ach Quatsch.
16: Ja, sanitäre Einrichtungen reingucken. Guck mal, alles schön mit Schildern. Hier die Griffe, alles.
9: Das ist so ein bisschen alles auf alt gemacht,
16: das
9: ne?
16: Das ist alles als alt gemacht und manchmal kommt hier auch einer weg, leider.
9: Warte, jetzt pinkelt da gerade einer. Jetzt können wir gerade nicht filmen. Ja. Warte, Lukas. Jetzt ist er fertig. Ja. Bitte.
16: Ja, geh mal rein. Hier.
9: Moin.
16: Guck mal.
17: Hi.
16: Moin. Jetzt wird's tierisch.
9: Ach Quatsch.
16: Moin.
9: Hier im Stall sozusagen.
16: Das ist wie im Stall.
9: Im Schweinestall.
16: Ja, guck mal hier. Kannst du den.
9: Auch das ist ja süß hier.
16: Von hinten kannst
9: guck
16: du
9: mal die Schweine
16: angucken. Genau.
5: Das ist auch nett. Nett.
9: Ach, ja, Lukas, guck mal. Das ist ja cool. Ja. Ich geh mal kurz auf die Euter.
16: Meine Leute, die haben so eine kleine Projektgruppe gebildet von aus der Reinigung, vom Campingplatz, aus dem Marketing und aus der Verwaltung. Und die haben sich die ganzen Ideen hier einfallen lassen, was wir hier verbaut haben. Und ich durfte nicht gucken, ich durfte es nicht sehen. Erst zwei Tage, bevor wir eröffnet haben, haben die mir gezeigt, wie das hier von innen aussieht.
9: Okay.
16: Und das war, wie immer, ich bin total begeistert von dem, was die hier gemacht haben.
9: Das sind aber tolle Leute, oder?
16: Ja, top, top. So, guck mal, und hier? Ja, guck mal.
9: Es war hier schon schön gemacht, hier, guck mal.
16: Ja.
9: Das ist schon. Also es ist gemischt, die Duschen?
16: Männer und Frauen? Wir haben hier Männer und Frauen gemischt, ja.
9: Okay.
16: Dann haben wir ein paar mehr Kabinen und können ein bisschen größer anbieten. Das war so unsere Idee.
9: Männer, Frauen, und, divers, da gibt es alles.
16: Schön. Das ist eigentlich ganz großzügig gemacht.
9: Das ist Familienbad.
16: Das ist Familienbad. Ja,
9: ach, guck, für groß und klein. Ah, hier ist schön viel Platz, guck mal.
16: Guck mal hier.
9: Ja.
16: Da kann man schön den Fuß drauf packen und dann können die Frauen die Beine rasieren.
9: Das ist richtig cool. Meine Freundin hat mir nämlich erzählt, das wäre total blöde, wenn man sich normalerweise in der Dusche so weit runterbeugen muss, dass der Hintern dann irgendwo an der Scheibe kleben bleibt. Und jetzt, guck mal hier, schön mit der Socke.
16: Super. Ist das nicht wunderbar? Kannst du auch machen.
9: Ja.
16: Holst dich deine Freundin.
5: Ja, das sieht so elegant aus.
9: Ja, genau. Die Rennradfahrer, die machen das ja auch, damit sie schneller sind, Lukas.
16: Ja.
9: Sehr schön. Ist auch ein altes Schätzchen hier, oder? Guck mal, Lukas, vielleicht solltest du dir sowas auch mal zulegen. Das wäre so ein bisschen ein Partnerlook auch.
5: Nee, ich habe was ganz anderes wie sowas.
9: Du hast was anderes vor?
5: Ja, ja, das werde ich dir auch irgendwann mal erzählen.
9: Okay. Sowas?
5: Genau.
9: Nein, Quatsch. Da hätte ich noch Bock drauf, ohne Mist. Die Wohnkabine, guck mal.
5: Das ist cool. Ulimobil. Komm, da gucken wir mal.
9: Das ist Ulimobil. Nein, jetzt guck mal. Einfach ein Pickup und dann das Teil kommt da hinten drauf. Und du kannst es aber trotzdem einfach zu Hause abstellen. Wie ein Wohnwagen eigentlich.
5: Komm, wir gucken mal, ob einer da ist.
9: Meinst du?
18: Oh, schönen guten Tag.
9: Hi, du bist nicht der. Du bist,
18: die Uli.
9: Du bist die Uli. Ich hätte spüren können, ich hätte gedacht, das wäre ein Mann. Hallo.
5: Hallo,
9: Friso Servus. Und Lukas vom Campingcheck.
5: Grüße euch.
9: Dürfen wir mal rein, du kommst?
18: Ja,
19: wenn, wenn euch der Platz reicht.
9: Lukas, Schuhe ausziehen.
18: Ja, Schuhe ausziehen.
9: Ich habe öfter gehört von Leuten, die Sendung gucken, der geht einfach immer mit Schuhen ins Bett und so. Das machen wir nicht, nein.
19: Alles ist gut. Moin.
9: Oh, darf ich mich zu euch setzen?
19: Ja, na klar.
9: Du heißt auch Uli?
19: Wir heißen Ulrich und Ulrike.
9: Ach, guck mal.
19: Wir haben uns so ausgesucht.
9: Ich habe gerade Lukas erzählt, das ist ja mein Traumgespann hier, sowas mit dem Pickup und so weiter.
19: Ja, das ist auch eine gute Lösung. Das haben wir jetzt seit 10 Jahren, alles gut.
9: Seit 10 Jahren schon?
19: Ja.
9: Das ist aber ganz schön groß innen drin, muss ich sagen.
19: Ja, das sieht tatsächlich draußen kleiner aus, als es innen ist.
9: Ja, weil du gerade sagst, kommt ihr rein, wenn ihr Platz habt. Ich finde das toll.
19: Ja. Super. Wir sind ganz lange mit dem VW-Bus unterwegs gewesen.
9: Also richtig schon lange unterwegs, das Camper?
19: Ja, also schon ganz lange.
9: Okay.
19: Also ich mache es seit Anfang an.
9: Seit Kind schon?
19: Seit Kind.
9: Okay.
19: Und wir dann, als wir uns kennengelernt haben, auch immer gleich.
17: Okay, du auch schon?
20: Ich bin meinem Mann gefolgt. Nee, als Kind noch nicht.
9: Das ist eine tolle Kombi, das gefällt mir.
19: Also mittlerweile sind diese ja doch ab und zu schon mal zu sehen. Mhm. Das Bett ist übrigens, wir schlafen normal nicht so, sondern lang.
9: Ach, das wird auch noch ausgeklappt.
19: Ja, das kann man nach vorne klappen. Und dann haben wir eine Bettfläche von 2x2 Meter. Also größer geht nicht.
9: Das ist schon.
19: Das ist größer als das bei uns zu Hause.
9: Ja, super. Dann lassen wir euch wieder in Ruhe. Vielen Dank, dass wir vorbeikommen durften.
19: Sehr gerne.
9: Es war mir eine Ehre.
19: Gefreut. Mal was anderes.
9: Ja. Guck mal, wie chillig das ist. Können Sie bitte weitergehen? Gehen Sie bitte weiter und stören Sie uns nicht länger. Hallo. Komm, Schatz, wir gehen. Warte. Ah! So.
21: So, Leute, ich bin jetzt hier im Saunabereich. Ich habe für den Friso ein Schlickbad gebucht. Das weiß er aber noch nicht. Mit 400 Jahre altem Schlick. Ich glaube, das braucht er mal. Kann er ein bisschen entspannen, mal ein bisschen runterkommen. Wir holen ihn mal ab. Friso, es wäre jetzt soweit.
9: Ja, ich war doch.
21: Moin, moin. Guck mal, du bist ja gut vorbereitet, du.
9: Das ist cool hier, oder? Saunalandschaft. Also, die haben gerade Pause hier. Sonst laufen hier alles Adams und Evas rum. Das ist eh cool. Hier gibt es ein Schwimmbad. Hier gibt es ganz viele Sachen, damit man sich so richtig schön wohlfühlt. Und guck mal, Luke, ich habe hier gerade schon die Deichsauna entdeckt.
21: Das ist ja geil.
9: Ist Deichsauna. Das cool? Guck mal, da geht man runter in den Deich.
21: Hier.
9: Ha? Ist das was?
21: Boah, guck mal hier. Ja, das nenne ich mal eine Deichsauna, du.
9: Ist auch knallwarm. Ja, und was machen wir jetzt? Ich kriege eine Anwendung, hast du gesagt.
21: Aber sowas von.
9: Schöne Massage?
21: Du bist richtig. Nee, das war ein bisschen was Besseres. Ja? Ja, müssen wir jetzt mal reingehen hier.
9: Komm
21: mal
9: keine mit. Massage.
21: Komm mal mit.
9: Nee. Ja, ich habe eine schöne Massage gefreut.
21: Geh da mal rein, Friso. Das dahinter ist.
9: Kann eigentlich nichts Gutes sein, wenn du das ausgesucht hast. Richtig. Vor allem für mich ausgesucht hast. Hallo?
22: Hallo.
9: Hi.
22: Hi, ich bin Karin.
9: Ich bin der Friso. Hi.
22: Hallo Friso.
9: Karin, ich habe keine Ahnung, was mich erwartet.
22: Um ein wunderbares Schlickbad mit einem der Neuhallinger Sieler Naturschlick, der schon 400 Jahre alt ist.
9: Schlick.
21: So ein bisschen mehr Freude, Friso, hätte ich schon eigentlich erwartet. Also das, komm, zeig mal, wie du dich freust.
9: Schlick.
21: So, Schlick, Schlick.
9: Und das ist gut. Wie mache ich das jetzt?
22: Friso, du ziehst bitte einmal deinen Bademantel aus,
9: ja.
22: Kannst ihn da einmal ablegen,
9: ja.
22: Und dann steigen wir in die Wanne.
9: Wir steigen in die
22: Wanne.
9: Okay. Und wo ist denn jetzt der Schlick?
22: Der Schlick ist hier drin, ne? Das ist mit Foliensystem. Hier drunter ist Wasser.
21: Ja.
22: Das
21: wunderbar,
22: Wasser
21: so habe ich
22: eine
21: gedacht.
22: Temperatur von 39 Grad.
9: Oh, schön warm. Das fühlt sich fies an.
21: Da siehst du mal, was,
9: guck mal,
21: ich,
9: hier
21: alles
9: mein
21: für dich, was ich alles für dich
9: mache. Guck dir das an.
21: Du hast es gut. Du darfst okay. Schlicken.
9: Okay. Nicht unangenehm. Der Geruch kommt irgendwie ein bisschen bekannt vor. Wie
21: ein bisschen modrig, ja.
9: Ein bisschen wie Fischstäbchen. So, aber das muss nicht ins Gesicht, hoffe ich.
22: Wenn du möchtest, kannst du dir auch gerne ein bisschen was ins Gesicht spielen.
21: Das ist alles für die Schönheit, Friso.
22: Genau.
9: Wofür ist denn das gut eigentlich?
22: Der Schlick hat viele verschiedene Wirkungen.
9: Ja.
22: Der wirkt entschlackend, entgiftend, regt den Stoffwechsel an,
9: aha,
22: hat viele Mineralien, versorgt die Haut, die Knochen, die Gelenke. Der Schlick ist 400 Jahre alt.
9: Wo kommt der her?
22: Von der Seriner Mühle. Da war ja vor ca. 400 Jahren Landgewinnung.
9: Ja.
22: Und da haben wir eine Wiese gepachtet. Und ja, da bauen wir den zweimal im Jahr ab. Haben unten im Keller ein großes Lager. Da lagern wir den ein. Und dann kommt der Schlick direkt hier aus der Leitung.
9: Das erinnert mich ein bisschen an Wacken, Lukas.
21: Ja, da war es ein bisschen brockiger.
9: Und jetzt die ganze Packung.
21: Komm. Alles Gute.
9: Oh, es riecht doch gar nicht so schlecht eigentlich. Ich weiß auch nicht, wie es aussieht gerade.
21: Nur es sieht gut aus. Jetzt ja? Ab, du, so ja? Können wir weiterdrehen. Das, jetzt schön
9: also eingeschlickt. Angenehm, du.
21: Eingeschlickt ist er.
9: Ja, da kriegst du auch keinen Sonnen dran.
21: Nee. Ich glaube, da lasse ich dich jetzt mal ein bisschen liegen. Dann können wir nachher.
9: Also ich muss sagen, das ist wirklich angenehm, du. Was kostet das, Karin?
22: Das kostet 50 Euro und geht 15 Minuten.
9: Danke, Lukas, für das kleine Geschenk. Das ist echt.
21: Bei Geschenken fragt man nicht nach dem Preis. Bitte schön.
9: Oh.
21: Viel Spaß, schlaf gut.
9: Oh, das knirscht zwischen den Zähnen.
23: Wow. Das ist ja mal schick hier. Also der Lukas, der hat wirklich schon richtig Glück gehabt, ne? Also das ist schon hier mal ein Highlight in so einem alten Schiff vom Eiselmeer.
0: Am Hafen brennt noch Licht.
23: Jetzt liegt es hier im kleinen See. Luki!
5: Wieso?
23: Captain Lomak!
5: Hello!
23: Bitte an Bord kommen zu dürfen.
5: Sehr gerne. Gestatte, ab jetzt an Bord hast du Bier dabei, sonst kommst du nicht drauf.
23: Ja, meine super. Güte, das ist ja hier schon schick bei dir, du.
5: Ja, komm mal her, ich habe schicke Bilder hier.
23: Bist du am Arbeiten, du wieder?
5: Ja, ich habe da mal reingeguckt. Guck mal hier.
23: Jo.
5: Ein Durchflug hier, geil.
23: Ja, super. So.
5: Hast du ein Bierchen? Komm, erstmal.
23: Aua, oh, Kopf gestoßen. Am Baum, das macht man übrigens ziemlich oft beim Segeln. Das ist mir schon aufgefallen. Ich bin früher auch gesegelt, weißt du das?
5: Echt? Eigentlich?
23: Ja.
5: Wohin?
23: Du am Eiselmeer. Mein Papa hatte da ein Boot.
5: Okay.
23: So. Mit meiner Mama zusammen.
5: Okay. Ich war viel auf Langeoog mit meinen Eltern. Ja. Habe ich mit meiner Schwester immer das Spiel gemacht, wer sieht zuerst das Meer? Ich war natürlich schneller. So, Friso.
23: Ja.
5: Jetzt hier aber mal Prösterchen.
23: Cheers.
5: War ein schöner Drehtag, mein Lieber.
23: Super. Es ist richtig schick hier, muss ich sagen.
0: Am Hafen.
23: Bin gespannt, wie es morgen weitergeht.
0: Brennt noch Licht.
1: Am nächsten Morgen machen wir uns auf den Weg von Neuharlingersiel zum 20 Kilometer entfernten Campingplatz am Friesensee.
23: So, wir sind da, Luki. Campingplatz am Friesensee.
5: Cool.
23: Am Friesosee. Luki, eigenen Campingplatz müssen wir noch drüber nachdenken, oder?
5: Also, irgendwann ist es vielleicht mal sowas, ja.
23: So, unser Kennzeichen wurde schon eingescannt. Jetzt müsste die Schranke hochgehen, ja?
5: Und?
23: Ja, sehen wir mal. Guck mal, wie neu das hier noch aussieht.
5: Da freuen sich alle Beteiligten hier.
23: Moin, ich habe direkt einen Platz am See, habe ich gehört. Hier ist er. Übrigens, Luki, meine Schwester kommt gleich vorbei.
5: Echt cool. Das ist kein Witz. Lern ich die mal kennen.
23: Die hat mich angerufen. Es ist so, die gucken sich gerade ein, ich habe die ein bisschen auf den Geschmack gebracht, die gucken sich gerade ein Wohnwagen an in Hamburg. Oh, die kommt ja auch aus Münster, deine Ecke.
5: Super. Dann lerne ich die nachher mal kennen. Ja. Guck dir mal den See an. Wieso, wie mega ist das denn?
23: Boah.
5: Alter Vater, komm raus hier. Okay. Wahnsinn.
23: Das ist es. Ha? Direkt an der Waterkant. Also jetzt an der Seewaterkant.
5: So.
23: Der Auftritt muss jetzt passen, denn der feine Herr bekommt jetzt sein Privatbad. Kein Witz, kann man hier bestellen. Platz mit Privatbad. Ich habe schon mal den Code gekriegt. Ha? 996. Licht. Oho! Ja, also, werde nichts sagen, aber. Hä?
5: Schick du.
23: Da kann ich doch hier schön einziehen.
5: Warmes
23: Guck mal, wie zu Hause. Hier so ein Handtuch, Alter. Das ist sehr gemütlich. Und dann kann ich hier so selbst reingehen.
5: Ne? Sonst wirst du immer gebracht.
23: Gut. Oh, da kommt Wasser raus. Ja, du. Cool, oder? So. Jetzt ist es ja so, Lukas. Du sollst ja nicht weniger Luxus haben.
5: Das will ich auch hoffen, du.
23: Für dich genau gegenüber, in sicherer Distanz, eine Seelodge.
5: Oh, da fliegen wir mal hin hier.
23: Ganz alleine für dich, niegelnagelneu.
5: Räumchen.
23: Haus am See. Komm, wir gehen mal ein bisschen Platz entdecken.
5: Auf jeden Fall.
1: Wer am Friesensee campen will, kann das hier mit Zelt, Wohnwagen, Camper, ganz exklusiv mit Privatbad oder eben auch ohne machen.
23: Das ist mal eine Farbe hier, guck mal. Weiße Ware kann ja jeder, oder? Aber das ist mal hier ein
5: grüner Vorstoß. Mein Sohn hat auch so ein grünes Auto.
23: Echt?
5: Ja.
23: Moin!
5: Moin!
23: Ja, moin. Hier, guck mal, das Fahrrad hier, Luki. Das ist ja mal ein Hingucker. Dürfen wir mal hochkommen?
2: Ja, klar, komm hoch.
23: Camper sind doch immer nett einfach.
2: Wenn ihr das geschafft habt, dann werdet ihr belohnt.
5: Mit was?
2: Mit einem geilen Ausblick.
23: Oh, Leute.